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0: Hallo und herzlich willkommen, liebe Zuschauerinnen und Zuschauer bei Punktum, Ihrem regionalen Fernsehprogramm zu einer weiteren Ausgabe von Zu Gast. Und ich freue mich mal wieder, Jutta Fischer hier begrüßen zu können. Herzlich willkommen. Und ich will erklären, wir kennen uns seit Jahrzehnten und ich habe das Privileg, dich duzen zu dürfen.
1: In Ordnung.
0: Das werde ich jetzt hier auch machen. Jutta, ich freue mich wirklich, dass du mal wieder hier bist. Es ist ja schon das ein oder andere Mal gewesen in der vergangenen Zeit, in den vergangenen Jahrzehnten, dass wir über verschiedene Themen gesprochen haben. Natürlich fing es an in der Zeit als Oberbürgermeisterin von der Lutherstadt Eisleben, aber auch in anderen Funktionen danach und so weiter. Denn du bist jemand, der wirklich mit dem, wo der Begriff Unruhestand eigentlich erfunden wurde. Denn wenn ich mir überlege, was du alles so gemacht hast, du bist im Hospizverein Sprecherin da, du bist bei den Patientenfürsprecherin, du bist bei den Sonnenblumendamen, du bist bei der Feuerwehr aktiv.
1: Nur im Verein.
0: Ja, aber im Verein, ja, aber immerhin.

0: Ja, immer noch im Stadtrat und im Kreistag,
1: Ja.
0: nicht zu vergessen, und bei der Verkehrswacht. Und das ist gar nicht, und wir können das endlos fortsetzen, wollen uns heute aber mal auf eine Sache konzentrieren. Nämlich neben allem anderen bist du noch Vorsitzende vom Landfrauenkreisverein Mansfelder Land e.V. Und das soll mal jetzt ein bisschen im Zentrum stehen. Man fragt sich, wie man das alles stemmen kann, auch wenn man nicht mehr auf Arbeit muss, aber trotzdem, es reicht ja. Das ist ja mehr als andere überhaupt so als Funktion haben und sozusagen sich auf die Fahnen geschrieben haben. Also reden wir heute jetzt primär, nicht nur, aber primär mit der Vorsitzenden der Landfrauen. Was ist das eigentlich für ein Verein?
1: Was ist das für ein Verein? Man glaubt es gar nicht, der ist am 17. November 1990 in der Lutherstadt Eisleben gegründet worden. Und da haben sich 19 Landfrauen zusammengeschlossen. Sie haben den Landfrauenverein Mansfelder Land und den Kreisverein gegründet. Und die Vorsitzende vom Kreisverein kennt jeder. Das war Gudrun Schäffler. Und Gudrun Schäffler hat nämlich im vorigen Jahr für 35 Jahre Mitgliedschaft die silberne Biene aus den Händen des Ministerpräsidenten entgegennehmen können.
0: Silberne Biene, so.
1: Ja, und natürlich nicht zu vergessen, ich sag mal, Katrin Drechsler, die ja auch 30 Jahre den Verein geführt hat. Und natürlich kommt irgendwann ein Wechsel, wo man dann mal sagt, familiär ändert sich was. Und dann hat sie mich gefragt, würdest du mal übernehmen? Naja gut, ich habe es gemacht, aber ich habe gesagt, ich bin ein Intermezzo. Für 4 Jahre habe ich das gemacht. Und in den 4 Jahren ist so viel passiert. Naja, eigentlich, wir haben eine Satzung. Und was machen wir? Wir machen die Förderung der Heimatpflege und der Heimatkunde. Also die Heimatpflege. Das ist natürlich der Höhepunkt mit dem Erntekronenwettbewerb. Da kommen wir ja noch
0: Ja,
1: drauf.
0: auf alle Fälle. Na klar, das ist
1: Ja?
0: ja auch eine Sache, die nach außen
1: Die
0: wirkt.
1: wirkt nach außen. Und Heimatkunde ist ein ganz großer Begriff. Und haben wir in diesem Jahr auch mal geforscht? Die Grube Franziska in Pollen. Ja, da kommt man wieder mal in so alte Gefilde rein, was Herr Dr. Altschner geschrieben hat. Und das kann so interessant sein. Und dann müssen wir natürlich gucken, dass wir das mit Jugendlichen im Jugendclub auswerten, besprechen.
0: Das ist ja wahrscheinlich schon mal ein Stichwort, dass es natürlich da geht, dass es ja nicht ein Selbstzweck ist, dass man diese Vereinsarbeit macht, sondern will natürlich nach außen wirken auf die eine oder andere Art. Ja?
1: Das ist richtig. Und nach außen wirken, das tun insbesondere, und ich bitte jetzt mal um Verzeihung, wenn ich wirklich mal aufs Blatt gucke. Insbesondere unsere zwei Damen, die Frau Grossler und die Frau Simonsen, mit ihren AOK-Projekten. Denn insgesamt 1000 Einsätze, AOK-Gesundheitsprojekte und 20.000 Kinder,
0: Ja, gerade die Frau Simonsen habe
1: das
0: ich
1: ist doch
0: öfters
1: so
0: gesehen,
1: wichtig.
0: bei
1: Das sieht man
0: diesen
1: doch so oft.
0: Schulgartenprojekte.
1: Schulgartenprojekte, die AOK-Projekte, gesundes Frühstück. Kleines Gemüse, ganz groß kann man das überschreiben. Und Bauernhofbesuche, dass man die natürlichen Kreisläufe kennenlernt. Ich sag mal, wie denn die Pflanze, Samen, Fensterbank, Natur, Beet, Erde bis zur Ernte und die Verarbeitung. Kräuter. Was kann ich alles mit Kräutern machen? Und wunderschön ist es immer, wer uns zum Bauernmarkt besucht. Die Wachstücher aus Bienenwachs. Kann man ganz klasse Fenster putzen. Wunderbar, ja. Ja, und ich muss ja immer sagen, Ehrenamt bereichert ja nicht im Portemonnaie. Das weißt du
0: Das, dafür
1: ja.
0: ist es ja
1: Eigentlich
0: Ehrenamt.
1: nur im Herzen und dafür ist es das Ehrenamt. Und ich muss sagen, ich habe das wirklich die 4 Jahre mit Herzblut gemacht und wir haben auch in der Außenwirkung aus meiner Sicht etwas erzielt und da komme ich mal vom vorigen Jahr, das hast du doch auch wunderschön begleitet. Unser Projekt Revierpionier, was ja auch von
0: Ja,
1: der La
0: Zeche,
1: das war in
0: ja.
1: der Zeche, was ja im Grunde genommen auch immer von der Landesregierung gefördert wurde, auch von unserem Verband, nicht finanziell, aber so unterstützt wurde. Wir hatten die Erdbeerpyramide für junge Entdecker.

0: Das war ein wunderschönes Projekt und ich kann mir nur wünschen, dass es auch weiter fortgeführt wird. Wir haben die Kinder damit begeistert. Unsere Landfrauen haben das große Erdbeerfest gestaltet und wir haben auch wirklich die Kreisläufe den Kindern gezeigt. Und alle haben mitgemacht. Erst haben sie geguckt. Nee, ein Komposthaufen, jawohl, der wurde gemeinsam umgestülpt, die Regenwürmchen und dann wurde es auch mal einer ins Glas gemacht, selbstverständlich mit Luftlöchern und dann wurde das beobachtet.
1: Ich kann mich erinnern, das war einer der
0: Ja?
1: heißesten Tage im Jahr gewesen. Da
0: Oh!
1: hat die Sonne runtergeknallt. Das war wie
0: Oh!
1: verrückt.
0: Oh!
1: Wobei, warum erwähne ich das? Das ist ja Wetter und Landwirtschaft, die haben ja wirklich was miteinander zu tun, ja?
0: Die haben was miteinander zu tun und das betone ich auch immer im Grunde genommen beim Erntekronenwettbewerb. Ein Landwirt muss immer ein Optimist sein, denn ich weiß nie, wenn ich sehe, was bringt mir das Wetter und wie wird die Ernte.
1: Genau, das also muss man ja ein bisschen auch ja das Gute glauben, ja. Und wenn wir gerade jetzt gehört haben von den vielen Stoßrichtungen, die dieser Verein hat, wie läuft denn das dann so im Alltag ab? Wie oft trefft ihr euch? Was, ich bin mir ziemlich sicher, dass ich auch mal bei so einer Verleihung der Erntekrone auch aus der Chronik was gehört habe, dass da richtig was los ist, was das über das Jahr richtig und was unternehmt.
0: Ja, da ist richtig Betrieb. Wir haben einen Jahresplan und der Jahresplan wird immer schon im November beschlossen. Und im Januar machen wir erstmal eine Pause, aber im Februar fangen wir immer mit dem Gesundheitstag an. Und den letzten Gesundheitstag oder zwei Gesundheitstage, einmal haben wir den im Hospiz veranstaltet, wo Herr Dr. Kothe den Vortrag Patientenverfügung und so weiter gehalten hat. Und wir haben ja auch im Hospizgarten mitgearbeitet, haben schön Rosen gepflanzt, die kleinen duftenden Kräuter angelegt und wo wir uns sehr freuen, dass auch jetzt das Hospiz die Kräuter nutzt, wie zum Tag der Begegnung dabei ist und die kleinen Duftsäckchen dabei hat und jeder kann schnüffeln nach dem Thymian, nach dem Lavendel oder sonst was. So. Und im vorigen Jahr haben wir gehabt Bienen. Da war Axel Aschenbrenner da. Das war ein wunderschönes Projekt. Ist natürlich der
1: DRK,
0: Bienenhonig ist
1: ja,
0: doch gesund, wenn ich
1: Imker
0: Halsschmerzen
1: und
0: habe.
1: DRK, ja, glaube ich, ja.
0: Ja,
1: Ja, kenne ich
0: ja,
1: auch, ja.
0: ja. Und in diesem Jahr, tja, da ging im Grunde genommen alles um die Kartoffel. Aber da kann man so schöne Projekte draus machen. Und im März ist meistens die Mitgliederversammlung. Im April sind auch die großen Mitgliederversammlungen von unserem oberen Verband. Und dann haben wir schon den ersten Ausflug in diesem Jahr, die Questenbesteigung. Es war mal die Georgsburg und auch einmal Heinrode. Und das war wunderschön. Ich muss sagen, ich erinnere mich immer noch an viele Liederprojekte und auch an ein Liederprojekt in Heinrode mit dem herrlichen Backofen. Und das ist wunderbar. Daraus einen Pflaumenkuchen zu essen. Ganz klasse.
1: Ja, Heinrode ist ja ein bisschen beispielhaft. Es gibt noch andere Ortschaften, also nicht jetzt falsch verstehen, aber
0: Nein.
1: die, das ist aber nicht insofern beispielhaft, wie ländliches Leben wirklich zelebriert wird. Wie
0: Ja.
1: vor allem dort durch die Besenbinder und so weiter. Das ist ja ein ganzes
0: Ja.
1: Ensemble dort. Das kann man sich, kann man nur jedem empfehlen, der es
0: Kann
1: nicht
0: man
1: kennt, sich das anzuschauen und wer es
0: kann
1: kennt, mal wieder hinzufahren.
0: ja, genau so ist es. So, und dann kommt Mai. Und da geht es dann mit dem Kinderschutzbund los. Denn wir haben im Grunde genommen eine Patenschaft mit unserem Kinderschutzbund und die hatten ja auch ein Revierpionierprojekt und das hieß Zukunft säen. So, und dann sind wir meistens hingefahren und dann haben wir schön gepflanzt. Wir haben auch mal sehr schöne, naja, ich sag mal, Hochbeete gebaut. Das sind ja alles sehr engagierte Erzieher und Mitarbeiter, die das Leben und auf die Kinder übertragen. Und das war so hübsche Projekte. Und wenn man dann sieht, wenn sie die Kürbisse ernten und dann meinetwegen auch eine Kürbissuppe, was vielleicht manchmal nicht so bekannt ist, und auch mal kosten. Man muss es ja erst mal probieren, wenn es einem nicht schmeckt, okay, aber man sollte es doch mal probieren. Und in diesem Jahr, voriges Jahr, waren wir auf Gut Bösenburg, Alpakas, eine Wanderung machen und diesem Jahr waren wir im Othal, Schulbauernhof Othal. Na, selbstverständlich bringt man dann auch für die Tiere was mit. Ich sage mal Heu, Stroh, Hühnerfutter, Karotten, Äpfel. So, und dann wird auch mit den Kindern

0: gemeinsam das Mittagessen vorbereitet und das ist ganz, ganz wichtig. Pizza, das, was ich selber mache, kann ich dann essen. Und da hatten sie richtig Freude dran. Jawohl, da sind wir zum Füttern. Und nach der Fütterung wurde dann die Pizza, die ich vorher in den Ofen reingeschoben habe, verzehrt. Dann noch schöner Kuchen gegessen, Schokoladenkuchen, was immer für die Kinder ankommt.
1: Und das ist dann immer erstaunlich, in dem Moment ist dann das Handy uninteressant auf einmal, ja.
0: Ja, dann habe ich nicht erlebt, dass irgendjemand gesagt hat, ich gucke jetzt aufs Handy. Im Gegenteil. Also, ich war überrascht und das finde ich immer so schön, wenn dann so die Antworten kommen. Wir waren auch mal im Pollen bei Fuhrmanns und vorher haben wir da eine Wanderung gemacht und da gab es Nudeln mit Tomatensoße. Das ist ja nun auch für Kinder, ne? Und wo der eine kleine Junge sagte, 4,5 von 5 Sternen. Und in diesem Jahr hat einer gesagt, gezeigt, naja, wie viel? 4 Stück Pizza habe ich gegessen. Na, dann hat es doch geschmeckt. Und dann hatte ich noch Kuchen mit. Naja, natürlich entweder Papageienkuchen,
1: Ja.
0: Obstkuchen und Bäckerei Meier macht dann immer noch das passende Bild, gestaltet das alles noch wunderschön. Das ist ja unser Wirtschaftsjunior. Und den haben sie dann auch noch hintereinander sofort weggegessen. War ich auch schockiert. Dann ging es zur Wanderung mit dem Esel und mit dem Pony. Und das macht doch dann rundet den Tag ab. Und dann sind sie eigentlich auch kaputt.
1: Ja.
0: Aber jedes Jahr, und natürlich muss man auch sagen, wir stellen den Antrag auf Zuschuss für einen Verein bei der Lutherstadt Eisleben und haben in diesem Jahr auch etwas Geld bekommen. Und das ist doch schön. Das kann doch dann alles dafür verwendet werden. Selbstverständlich auch der entsprechende Eigenanteil vom Verein. Aber das ist Netzwerk, das ist Zusammenarbeit, die zahlt sich
1: Ich
0: dann
1: kann mir
0: aus.
1: doch kaum jemanden vorstellen, der da was dagegen hat, dass da ein paar Euro ausgegeben werden
0: Nein.
1: seitens der Stadt oder wer auch immer der Spender dann ist, einfach wenn man das hört, weil gerade in der heutigen Zeit diese eigentlich normalen Erlebnisse zu den Kindern zu verschaffen, ich glaube, das wird immer wichtiger in dieser ja, mehr künstlich werdenden Welt.
0: Ja, das ist ganz wichtig, die Arbeit mit Kindern. Und aus dem Grund haben wir uns ja auch mit den Projekten auf Kinder etwas fokussiert. Ja, ich sag mal, nicht umsonst haben wir hier Revierpionier für die Kinder gemacht. Und in diesem Jahr, wir hatten dann bei der Deutschen Stiftung für Engagement und Ehrenamt, da gab es zum Tag des Grundgesetzes eine Möglichkeit, eine Förderung in Höhe von 500 € zu beantragen. Die haben wir genehmigt bekommen. Und dort haben wir einen Büchertisch oder ein Bücherhaus oder wie Sie es auch immer nennen wollen, paar Tage vorher, vor dem Tag des Grundgesetzes, feierlich eingeweiht. Und das hat den Kindern wirklich viel Spaß gemacht. Eine Landfrau hat noch ein paar Möbel spendiert. Es konnten für 300 € investive Sachen, also Sitzgelegenheiten, Möbeln angeschafft werden. Öffentlichkeitsarbeit wurde betrieben und selbstverständlich ein wunderschöner Nachmittag gestaltet mit den Kindern. Und vor allen Dingen, die Bücher wurden ihnen nahegebracht. Und ich glaube, das ist auch wichtig in unserer heutigen Zeit.
1: Ich würde jetzt mal behaupten, dass du ein Hauptgewinn für den Verein warst, wenn man diesen Anspruch sieht. Dann in der, ich, lass mich mal ausreden, warum ich zu dieser These komme. Einfach weil wir gerade ja gehört haben, wie das alles von Revierpionier, von den anderen Projekten und alle möglichen, es gibt ja so viele, aber wer kennt denn die alle? Wer ist denn da vernetzt? Wer kennt sich aus? Und bei deiner, sagen wir mal, beruflichen Hintergrund, der Tatsache, dass du ja lange, lange ja die Verwaltung in der Lutherstadt Eisleben vorgestanden hast und damit auch mit den allen möglichen Projekten, mit allen möglichen, sag ich mal, Möglichkeiten auch an Spenden, an Fördermittel ranzukommen. So einen Einblick hat doch sonst gar keiner. Und du bist auch vernetzt und kennst hier jeden.
0: Ja, die Vernetzung ist wirklich das A und O. Das muss ich ganz ehrlich sagen. Und das muss man auch weiterführen. Denn ohne Vernetzung, dass man jetzt mal hier, mal da, mal dort fragt, das wird dann wirklich schwierig.
1: Ja, natürlich. Und wenn jemand da sich so reingefuchst hat, die ganze
0: Ja,
1: Sache, das
0: das.
1: vergeht sonst zu viel Zeit. Und das ist natürlich ja, was du einbringen kannst auf alle Fälle. Und das hört man ja auch, dass, wie vielfältig die Aktivitäten sind. Und wenn man dich irgendwo trifft, ja, bei irgendeiner Veranstaltung, weiß man gar nicht, in welcher Funktion du da bist.
0: Ja, ich bin immer super als Jutta da. Und im Grunde genommen, ich sage mal, das Wichtige aus den Netzwerken heraus ist aber auch, dass man immer mit unseren regionalen Firmen zusammenarbeitet. Also wenn ich mit der Jugend bei Revierpionier oder unser Projekt Erinnerungsraum Glück auf, da sind wir von der Volksbank aus, wo im vorigen Jahr die große Baumpflanzung war.
1: Ja.
0: Da hatten wir im Hospizgarten gearbeitet und da sagte Frau Kostler, Jutta, jetzt müssen wir erst mal zur Volksbank hoch, AWO, Wolfröder Weg, Bäume setzen. Na, doch, das kann ja heiter werden. Aber zum Glück haben es andere für mich erledigt. Es geht halt nicht mehr so. Aber es ist wieder ein Netzwerk entstanden mit der AWO. Und aus dem Grund haben wir immer von der Deutschen Stiftung für Engagement und Ehrenamt 5.000 Euro für den Erinnerungsraum Glück aufbekommen. Ich sag mal, das ist dann Netzwerken. Und dann muss man aber sehen, bitteschön, hier partizipiert auch die Firma, die Holzbaufirma aus der Sekundarschule Bendorf, hoffentlich habe ich das jetzt richtig gesagt, also die Holzbaufirma der die Gesamtschule, glaube ich, die Schülerfirma.
1: Ja, ja, glaube ich, ja.
0: Ja, wunderbar, das klappt, das ist eine herrliche Zusammenarbeit. Ja, und wenn mal irgendwas gebraucht wird, dann rammeln wir alle mal auf den Schmiedschacht und dann kriegen wir auch dort große Unterstützung. Und das ist das Positive beim Netzwerken oder Kolpingwerk. Wenn ich dann zum Schmiedschacht gehe, habe ich eine Verbindung schon wieder zur Firma Gutter. Das beste Beispiel ist im vorigen Jahr gewesen, jetzt muss ich aufpassen, den Förderwagen, den wir im Hospiz aufstellen wollten. Und da gibt es eine Frau Kramer, die ist wieder in der Feuerwehr und dann wird die Jugendfeuerwehr eingebunden aus Helbra. Die waren auch alle so freundlich, haben mitgeholfen. Aber das ist dann etwas, was sich aus dem Laufe der Jahre ergibt. Und man muss es immer am Köcheln.
1: Ja, also eigentlich ist das, ist, wenn man das hört, ist eigentlich unglaublich, aber ich kann wirklich bestätigen, ich glaub's, weil ich es erlebt habe, oft genug, wie die Jutta Fischer überall dabei war, überall mit dabei ist und Sachen voranbringt und alle wieder zusammenbringt.
0: Alle wieder zusammen. Und irgendwo muss ich es dann schließen. Und das Schöne war auch, als wir bei dem Netzwerktreffen von Revierpionier in Halle in der Leopoldina waren und die Mansfelder Landtruppe hat sich getroffen, da ist der Kreisbehindertenverband dabei. Und so kann man immer wieder miteinander reden. Mensch, was macht denn ihr, Albrecht Witte von der BDA, mit seinem Solarmobilrennen? Ja, da muss man sich miteinander vernetzen und jeder profitiert vom anderen ein wenig. Ja, aber wenn wir auf das Jahr nochmal blicken, ich sag mal, August, ist immer wunderschön, kann ich jedem empfehlen, Landesernte-Dankfest und das Landesbauernfest in Strenzfeld. Wer es noch nicht gesehen hat, fahrt mal hin. Immer Ende August.
1: Ist das
0: August.
1: Gar nicht so weit weg. Ja.
0: Nee, Bamberg, das ist wirklich, das ist, wenn, ja, ja, weißt du, wenn genau. Ich dahin finde mit dem Auto, findet es jeder. Schön langsam, das geht alles. Und es macht Spaß, es macht Freude, die Maschinen zu sehen. Auch Martin Sauer aus der Lutherstadt Eisleben. Na, wie sagt man da mit seinem LKW dabei? Der hat so einen Kastenwaren. Da ist er mal, Mensch, das macht doch Freude, wenn man ihn trifft. Und wir als Landfrauen zeigen dort, wie das Binden einer Erntekrone funktioniert. Das macht natürlich Frau Andrea Grössler. Die gibt natürlich auch Seminare. Wie bindet man eine Erntekrone? Was gehört alles an Getreide rein? Wir machen ja nur, oder ich mache nur Zureichungen, um Gottes Willen. Oder so kleine Sträußchen. Frau Simonsen ist auch immer dabei. Die hat dann so wunderschöne aus dem Garten, je nachdem, was eben jetzt in Blüte und was man abschneiden kann, was trocknet, werden wunderschöne Sträuße gebunden. Die werden uns aus den Händen gerissen. Das ist August, das ist in diesem Jahr September. Wir haben den Tag des Denkmals, dann geht's los, den Wiesenmarktumzug. Und das ist auch immer eine ganz schöne Vorbereitung.
1: Ja, weil diese Unstimmigkeit mit den Fahrzeugen und so weiter, will ich noch nicht anfangen.
0: Ich sag mal, wir hatten einmal das Glück, dass wir Alten uns auf ein Fahrzeug setzen durften. Na gut, das ist nun auch vorbei. Aber jetzt nicht aus den Unstimmigkeiten, die es gegeben hat, heraus, sondern aus anderen gründen und wir laufen in kleiner Formation, aber es ist immer ein Hingucker, eine Erntekrone. Und wenn die dann noch so getragen wird, dass die 3 Meter sichtbar ist und mit den herrlichen Bändern, die eigentlich alle eine Bewandtnis haben, das ist ein Hingucker. Und natürlich ist es auch sehr, sehr schön, dann auf dem Bauernmarkt. Da haben wir ja am Anfang ein bisschen Probleme gehabt, weil wir genau da gestanden haben, wo die Unterrissdorfer immer ihre Plinze gebacken haben. Die Leute kamen alle und wollten von uns die Plinze und wir hatten keine Plinze. Nee, wir hatten Fettbämme.
1: Immer auch schön.
0: So, und ich muss ganz ehrlich sagen, dabei sind wir eigentlich auch geblieben, denn wir haben auch nicht das Equipment und Fettbämme und vor allen Dingen dann die Kränze. Die kleinen Kränze, was denkst du, wie hübsch das ist? Ich hatte die dann ins Hospiz mitgenommen. Da hat sich jeder Gast so drüber gefreut. Dann kann man ja auch noch in den Kranz ein kleines Wäschen reinstellen, kann man immer eine Blume, eine Dahlie oder was weiß ich, was eben gerade aus dem Garten kommt, hineinstellen. Aber nochmal zurückgekommen auf die Erntekrone. Denn es hat ja 3:4 ein Ring, das ist der untere Ring und dann kommen die 4 oberen Ringe, die sich dann vereinen und dann wird das Getreide wunderschön dran gebunden. Wir bedanken uns auch immer bei den Bauern, die uns das zur Verfügung stellen und es muss immer so schön nach oben. Es wächst immer zum Himmel. Und die Bänder, die man manchmal sieht, das sind ganz schmückende Elemente. Grün, das sind die Blätter. Blau, das steht für die Kornblume, für den Himmel. Rotes Band steht für den Mohn, reife Früchte. Gelb für die Treublume, für die Sonne. Weiß für die wunderschöne Margarite. Braun für die Erde, für das Brot. Und ich finde das immer so schön. Das ist eine Hingabe, ein Dank. Das ist wirklich ein Dank und der wird in diesem Jahr ausgetragen. Im Oktober erst, und zwar nach dem Landeserntedankfest, was in Magdeburg auf der Seebühne immer stattfindet, wo von unseren Landfrauen auch immer eine Krone vertreten ist oder ein Kranz, und zwar in der Kirche in Unterrissdorf. Und das freut mich eigentlich. Im vorigen Jahr waren wir in Harkerode, das war auch wunderschön, seine herrliche Schinkelkirche, sehr schöner Bau, war auch wunderschön. Es war zu Gast Herr Sven Schulze, damals als Minister Landwirtschaft unter anderem, und er schätzt die Arbeit sehr.
1: Schön, also wir haben gehört, das ist ja ein richtiger, ja, ein Tsunami an Aktivitäten. Der irgendwie auch gebündelt werden muss und ein bisschen in die richtige Form gebracht werden. Ja, also es ist schon beeindruckend, das zu hören. Vor allem ganz wichtig, dieses Miteinander, dieses Verknüpfen und dieses sich nicht als Einzelprojekt sehen. Also ich finde das schon beeindruckend. Du hast immer darauf verwiesen, auf 4 Jahre ist denn die demnächst zu Ende, die Tätigkeit als Vorsitzende, oder wie ist das?
0: Ja, ich muss es ganz ehrlich sagen, ich habe gesundheitliche Probleme. Braucht man gar nicht drum herum zu reden. Und im Dezember im Krankenhaus ist es mir nochmal eindeutig gesagt worden, ich muss abbauen. Ja. Und es ist auch so, dass im Polleben, es hängt überhaupt nicht von mir ab, um Gottes Willen. Es geht nur gemeinsam. Und das Amt wird dann Frau Rosalinde Scheunert übernehmen. Und ich sag mal, den Grundstein haben wir gelegt in den Jahren. Und es war eine wunderschöne Zusammenarbeit. Und ich muss sagen, ich denke noch manchmal an unsere Kuchenbuffets, die wir alle gestemmt haben. Jetzt denke ich daran, als im April unser MP zu Gast war im Polleben, wo wir gesagt haben, 10 Jahre Dance Devils. Und das ist das Netzwerken. Das muss man nach außen bringen. Dass man da vielleicht mal versucht, die Dance Devils noch mal ins Licht zu rücken. Und sie haben die Möglichkeit bekommen, zum Sommerfest aufzutreten. Und das finde ich wunderschön.
1: Ja, wir waren ja auch da gewesen mit der Kamera. Versuchen wir auch mal, das im Rahmen unserer Möglichkeiten natürlich auch weiterzumachen. Und ich bin eigentlich überzeugt, so ganz aufhören wirst du nicht. Das bin ich sicher. Da bin ich ganz sicher bei den ganzen Sachen, die da so sind.

0: Das ist, wie man so schön sagt, für einen guten Zweck. Und da rege ich mich manchmal auf, was ist denn nun der gute Zweck? Aber das erfahren wir jetzt noch.
1: Ja, der gute Zweck ist im Grunde genommen Melanie Gonnermann. Eventuell bekannt aus der Fädchensprechstunde. Und die sammeln ja ganz eifrig auch mit Mike Amey. Kennt auch jeder mit seinem Hund Bruno. Diese Kronkorken. Melanies Mann Enrico war an Krebs erkrankt und ist verstorben. Und als ich diese Schockdiagnose bekommen habe, muss ich sagen, habe ich in Kröllwitz oben aus der 10. Etage auch die Kinder von der Krebsstation gesehen, die mit ihren Müttern den Gang entlang gegangen sind, abends auch nicht wieder heim wollten. Und wir sammeln diese Kronkorken für das Universitätsklinikum für die Kinderonkologie. Das heißt also, die Kronkorken werden abgegeben in der Unterrisdorfer Straße bei der Firma Scholz zugunsten von Frau Melanie Gonnermann auf das Konto. Das heißt also, das Geld bekommt sie und fährt zweimal, vielleicht auch mehrfach, in das Universitätsklinikum, in die Kinderonkologie und übergibt dann entweder schon in Form von Spenden, was uns gesagt wird, was wir mitbringen sollen, oder das Geld. Und das Universitätsklinikum ist uns sehr, sehr dankbar dafür. Ich bin ja nur ein ganz kleines Zahnrädel da drin. Aber ich frage dann wirklich immer, Menschenskinder, sammelt bitte mit. Bitte sammelt mit, stellt es mir auch vor der Haustür. Das ist alles kein Problem. Ich hole sie mir auch ab. Und ich bedanke mich bei allen, die wirklich mitmachen. Alle Sammelstellen, ob das verfressen ist in Helbra oder ob das die Ager ist aus Aseleben. Und ich muss sagen, ich mache es gerne. Und jeder kann auch, wer Schrott hat, zur Firma Scholz nach Unterrisdorf gehen und kann sagen, schreib's auf das Konto von Frau Gonnermann. Und dann können wir oder die Abordnung, die dann in das Klinikum fährt, in Form von Spendenmitteln, wie auch immer, übergeben.
0: Jutta, danke Jutta auch für den Aufruf. Wir werden natürlich weiter sammeln. Ja, das ist ja nicht das erste Mal, dass wir sowas übergeben haben.
1: Nein.
0: Man staunt, also wie nochmal, das haben wir nicht alle selber getrunken. Das wäre gar nicht machbar. Vielen, vielen Dank fürs Kommen. Wir haben es erfahren über die Landfrauen. Wir haben überhaupt erfahren, das ist ja praktisch nur so eine kleine Facette in dem ganzen vielen Engagement, was du tätigst.
1: Ich bin nur ein kleines
0: Und ich
1: Rätsel.
0: Wünsche dir Gottes und ich wünsche Willen. Uns, dass du das noch lange, lange, lange machen kannst. Wenn vielleicht, dass man diese administrative Funktion zwar vielleicht abgeben muss, ja, das ist durch, aber dass du das noch lange, lange weitermachen kannst. Du bist wirklich ein richtiges Leuchtfeuer in der Region. Nee. Vielen Dank fürs Kommen.
1: Ja. Ich bin doch nur ein ganz kleines Zahnrad. Ja,
0: das ist schon etwas größer, habe ich erst schon gesagt. Also vielen, vielen Dank fürs Kommen. Vielen, vielen Dank fürs Dranbleiben. Und ich hoffe, Sie schalten auch das nächste Mal wieder ein, wenn es heißt, zu Gast bei Ihrem Punkt im Fernsehen. Dankeschön.
1: Und ich bedanke mich bei euch und wünsche alles Gute.

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1: Hallo, Groß Erno!
2: So begrüßte der Ortsbürgermeister von Großörner Bernd Tojenski am 1. Juni die zahlreichen Gäste des Heimatfestes in der Merzweckhalle am Wehr. Neben dem Kindertag gab es tatsächlich vier Jubiläen zu feiern. 1040 Jahre urkundliche Erwähnung der Ortschaft Großörner, 130 Jahre Turnverein, 125 Jahre Spemannzug und 110 Jahre Grundschule Großörner. Nach seiner kleinen Begrüßung übergab der Bürgermeister an Moderator Willi Horka, der durch das bunte Programm führte. Er hatte gleich zu Beginn einen kleinen Tusch vom Spielmannszug.

Jawohl, der Tusch. So, schön, dass Sie da sind. Wir werden natürlich ein tolles Programm heute hier erleben. Und ich will auch gar nicht lange fackeln, denn hier sitzen Sie, unsere nächste Generation, die Mäuse von Groß-Irne und Umgebung. Und die möchten Ihnen ein tolles Programm vorführen. Unter der Leitung von Frau Kampe und Frau Chemnitz, einmal vom Kindergarten und von der Schule, von der Grundschule, sehen Sie nun ein Programm zum 125-jährigen Bestehen des Kindergartens. Und dazu wünsche ich Ihnen viel Vergnügen.

0: Trainerin vom Bürgermeister auf die Bühne geholt. Das ganze Leben von Frau Gebhardt stand und steht aktiv bis heute in Zeiten des Sports. Für dieses ihr Lebenswerk sollte sie geehrt werden. Gustav Vogt, Bürgermeister der Einheitsgemeinde Mansfeld und zu Großhörner gehört, nahm die Ehrung persönlich vor. Dem Programm der Kindergartenkinder folgte ein weiterer Höhepunkt des Nachmittags. Dazu wurde Luise Gebhardt, allen Örnerischen bekannt, als Sportlehrerin und Trainerin vom Bürgermeister auf die Bühne geholt. Das ganze Leben von Frau Gebhardt stand und steht aktiv bis heute im Zeichen des Sports. Für dieses ihr Lebenswerk sollte sie geehrt werden. Gustav Vogt, Bürgermeister der Einheitsgemeinde Mansfeld, wozu Großörner gehört, nahm die Ehrung persönlich vor.
1: Ich darf jetzt auf die Bühne bitten, Luise Gebhardt zur Verleihung der Ehrenbürgerschaft. Wie gesagt, es ist ein Novum. Es hat auf Großörner noch keinen Bürger in der langen Geschichte gegeben, der die Ehrenbürgerschaft verliehen bekommen hat. Insofern ein ganz toller Moment und ein ganz toller Rahmen, das heute hier machen und durchführen zu dürfen auf dieser Bühne. Ich übergebe jetzt an den Ortsbürgermeister.
2: Etwas hat schon sehr früh und unverändert bis heute Ihren Lebensweg begleitet. Die Begeisterung für den Sport und die Freude an der Bewegung und die Arbeit mit Menschen. Beides ließ sich in Ihrem Beruf als Sportlehrerin ideal verbinden. Nach Ihrem Studium am Institut für Leibesübungen in Halle und einem kurzen Abstecher nach Hettstedt kehrten Sie hier nach Großörner zurück. Als Sportlehrerin an der damaligen Polytechnischen Oberschule haben Sie 30 Jahre unzählige Schülerinnen und Schüler Ihre Freude an der sportlichen Bewegung vermittelt. Und nach dem Schlussklingeln in der Schule ging es im Verein weiter. 1959 gründeten Sie eine Gymnastikgruppe für Frauen und Mädchen. Und es wurde eine Erfolgsgeschichte. Denn diese Gruppe besteht noch heute und hat an die 60 aktive Mitglieder, teilweise Töchter und Enkelinnen der Gründungsmitglieder. Es ist selten, dass jemand seinen Mitmenschen mit seiner Leidenschaft über eine so lange Zeit derart mitreißen kann. Ihnen, liebe Frau Gebhardt, ist es gelungen. Die Einheitsgemeinde der Stadt Mansfeld ernennt hiermit Frau Luise Gebhardt in Anerkennung und Würdigung ihrer besonderen Verdienste um die Einheitsgemeinde zur Ehrenbürgerin der Stadt Mansfeld. Mansfeld, den 1. Juni 2013, Henry Strache, der Vorsitzende des Stadtrates, Gustav Vogt, der Bürgermeister. Frau Gebhardt, meine recht herzlichsten Glückwünsche, auch im Namen des Stadtrates und des Stadtratsvorsitzenden zu dieser tollen Ehrung. Bleiben Sie uns weiterhin so gesund und aktiv erhalten. Danke. Hier.

0: Die coole Charlotte und ihre beiden Background-Tänzer von der Grundschule Großörner erhielten viel Applaus. Diesen hätte auch Ingrid Weiland für ihre Tortenkreation mit einer alten Postkarte verdient, sowie viele andere Frauen aus den verschiedensten Vereinen, die mit selbstgebackenem zu einem bunten Kuchenbuffet beitrugen. Und während die Erwachsenen drinnen Kaffee tranken, eroberten die Kleinen draußen vor der Mehrzweckhalle die Fahrgeschäfte und Buden. Und ein weiteres Ereignis warf seine Schatten voraus, das Entenrennen der Feuerwehr. Zum Lospreis von 2 Euro wurden die mit Nummern versehenen Quietsche-Entchen verkauft, die sich dann in einem Rennen messen sollten. Doch die Wipper führte am 1. Juli wie viele andere Flüsse des Landes hohes Wasser. Wie wollte man da die Enten einfangen? Feuerwehrmann Hardy Schulze hatte sich Gedanken gemacht.
1: Das Netz, das hängt jetzt über der Wipper, weil es kommt viel Treibholz an. Und wenn wir das Netz jetzt reinhängen würden, da würde ruckzuck Treibholz drauf sein. So, wir haben nur die Hälfte genommen, weil wir haben ja nun bei der Nationalen Volksarmee gedient. Ja, und ich war bei den Pionieren und da weiß ich ganz genau, es gibt einen anwerfenden Strom. Und wir haben das so ausgenutzt, wir haben auch schon Testenten ins Wasser gesetzt und wissen ungefähr so, wie die Enten so angeschwommen kommen.
2: Ihr wisst ungefähr, auf welcher Wipperseite die kommen,
1: genau.
2: Mehr rechts, mehr links, mehr in der Mitte.
1: Genau, und das haben wir.
2: Aber wenn das Netz jetzt nicht bis zur Wasseroberfläche hängt, dann schwimmen doch die unten durch, die Enten.
1: Ja, wir gehen doch nicht mit dem Regenschirm ins Bett, wir haben uns sowas einfallen lassen. Ja. Und zwar haben wir das Netz beschwert, und also wir versuchen das Beste raus, dann sind da noch Kameraden von der Feuerwehr da, die haben Netze, beziehungsweise Kescher, und wir versuchen sie
2: viel. Normalerweise ist es euer Ziel, alle Enten rauszukriegen, aber das wird natürlich nicht gelingen, das ist klar.
1: Das wird nicht klappen. Also ich bin überzeugt, erstens haben wir mit Hochwasser zu tun. Ja, viele Kameraden außerhalb von Ortschaften, die müssen Sandsäcke schleppen. Und wir wollten es eigentlich auch abbrechen, aber wir haben gesagt, feiern können wir auch. Jeder kann feiern in einer schönen trockenen Halle, aber wir Feuerwehrleute, wir sind auch so bei Tag und Nacht draußen, wenn wir gerufen werden, dann werden wir mit diesem bisschen Enten aufrecht bleiben.
0: Und schon war es soweit. Nicht unter notarieller, aber unter Aufsicht des Ortsbürgermeisters, der auch mitgeholfen hatte, die 150 Enten restlos zu verkaufen, gingen die Plastiktierchen auf die Reise. So fuhr eine Abordnung der Feuerwehr in Richtung Wehr, nahe dem Mansfelder Ortsteil Leimbach. Dort wurden die Enten freigelassen und trieben auf der Wipper nach Großörner, wo sie schon sehnsüchtig erwartet wurden. Die starke Strömung beförderte die gelbe Fracht binnen weniger Minuten zur Wipperbrücke an der Mehrzweckhalle. Nun hieß es Augen auf für die Kameraden der Feuerwehr, die mit Netz und Kescher in Position standen.

0: genau die Sache mit dem Netz.
1: Super, super. Sind so ein paar Enten abgehauen, aber so ist das mal im Spiel, ja, wie ein Lotto.
0: Ab in die Saale.
1: Genau, wir freuen uns. Ja.

0: weil es so gut geklappt hat, ja, dann erstmal Brust. Ja, sind zwar etliche Enten abgehauen, aber.
1: Wie seid ihr auf die Idee gekommen?
0: Ja, ich war mal mit dem Rainer in Worbis gewesen und da war auch Heimatfest gewesen und haben wir das uns angeguckt und haben gesagt, Mensch, das müssen wir uns auch machen. Ja. Vor allem bei uns im Ort, wir haben einen Bach, ja, wir könnten eigentlich mit dem Bach viel mehr machen. Ja, mit unserer Wipper, ja. Und
1: Schlauchbootrennen und so.
0: Ja, Schlauchbootrennen, das kommt immer auf das Wetter an und dann ist es auch ein bisschen, doch ein bisschen zu gefährlich mit den Schlauchbooten und so, ja. Aber mit den Enten war nicht schlecht gewesen, ja, ja. Ja, vielleicht tun wir uns ja mal so einen kleinen FKK-Strand anlegen hier in Großonner. Das war was Neues hier, ja. Im Bozen-Mansfelder Land, ja. Mal sehen, mal schauen wir mal, ja.
1: Dann Prost.
0: Die Feuerwehr von Großonner, wir lassen uns immer was Neues einfallen. Tschüss.
2: Autowaschen ist verboten da, was soll denn das, hä? Du denkst, weil du versichert bist, hä? Unsere Wipper war unten reingehen. Das tut jetzt überhaupt nicht. Ich hole Sonderhof, Manfred, Sonderhof. Nehmen Sie den Mann fest!
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1: Das Konzert von Josef Haydn, Die Schöpfung, wird am 6. September von 17 bis 19 Uhr in der St. Andreaskirche Eisleben unter der Leitung von Kirchenmusikdirektor Thomas Ennenbach aufgeführt. Die Solisten kommen von der Kantorei Eisleben und Sangerhausen sowie vom Mitteldeutschen Kammerchor. Zum Tag des offenen Denkmals lädt der Schmidtschacht Helbra am 13. September von 9:30 Uhr bis 16:30 Uhr ein.
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0: Hallo und herzlich willkommen, liebe Zuschauerinnen und Zuschauer bei Punktum, Ihrem regionalen Fernsehprogramm zu einer weiteren Ausgabe von Zu Gast. Und ich freue mich mal wieder, Jutta Fischer hier begrüßen zu können. Herzlich willkommen. Und ich will erklären, wir kennen uns seit Jahrzehnten und ich habe das Privileg, dich duzen zu dürfen.
1: In Ordnung,
0: das werde ich jetzt,
1: das werde ich jetzt hier auch machen.
0: Jutta, ich freue mich wirklich, dass du mal wieder hier bist. Es ist ja schon das ein oder andere Mal gewesen in der vergangenen Zeit, in den vergangenen Jahrzehnten, dass wir über verschiedene Themen gesprochen haben. Natürlich fing es an in der Zeit als Oberbürgermeisterin von der Lutherstadt Eisleben, aber auch in anderen Funktionen danach und so weiter. Denn du bist jemand, der wirklich mit dem, wo der Begriff Unruhestand eigentlich erfunden wurde. Denn wenn ich mir überlege, was du alles so machst, du bist im Hospizverein Sprecherin da, du bist bei den Patientenfürsprecherin, du bist bei den Sonnenblumendamen, du bist bei der Feuerwehr aktiv.
1: Nur im Verein.
0: Ja, aber im Verein, ja, aber nur immerhin. Verein. Ja, eben, du immer noch im Stadtrat und im Kreistag, nicht zu vergessen. Und bei der Verkehrswacht. Und das ist gar nicht, und wir können das endlos fortsetzen, wollen uns heute aber mal auf eine Sache konzentrieren. Nämlich neben allem anderen bist du noch Vorsitzende vom Landfrauenkreisverein Mansfelder Land e.V. Und das soll mal jetzt ein bisschen im Zentrum stehen. Man fragt sich, wie man das alles stemmen kann, auch wenn man nicht mehr auf Arbeit muss. Aber trotzdem, es reicht ja. Das ist ja mehr als andere überhaupt so als Funktion haben und sozusagen sich auf die Fahnen geschrieben haben. Also reden wir heute jetzt primär, nicht nur, aber primär mit der Vorsitzenden der Landfrauen. Was ist das eigentlich für ein Verein?
1: Tja, was ist das für ein Verein? Man glaubt es gar nicht, der ist am 17. November 1990 in der Lutherstadt Eisleben gegründet worden. Und da haben sich 19 Landfrauen zusammengeschlossen. Sie haben den Landfrauenverein Mansfelder Land und den Kreisverein gegründet. Und die Vorsitzende vom Kreisverein kennt jeder. Das war Gudrun Schäffler. Und Gudrun Schäffler hat nämlich im vorigen Jahr für 35 Jahre Mitgliedschaft die silberne Biene aus den Händen des Ministerpräsidenten entgegennehmen können.
0: Die silberne Biene?
1: Ja. Und natürlich nicht zu vergessen, ich sag mal, Katrin Drexler, die ja auch 30 Jahre den Verein geführt hat. Und natürlich kommt irgendwann ein Wechsel, wo man dann mal sagt, familiär ändert sich was. Und dann hat sie mich gefragt, würdest du mal übernehmen? Naja gut, ich habe es gemacht, aber ich habe gesagt, ich bin ein Intermezzo. Für 4 Jahre habe ich das gemacht. Und in den 4 Jahren ist so viel passiert. Naja, eigentlich, wir haben eine Satzung. Und was machen wir? Wir machen die Förderung der Heimatpflege und der Heimatkunde. Also die Heimatpflege, das ist natürlich der Höhepunkt mit dem Erntekronenwettbewerb. Da kommen wir ja noch dran.
0: Ja, auf alle Fälle. Na klar, das ist ja auch eine Sache, die nach außen wirkt.
1: Die wirkt nach außen. Und Heimatkunde ist ein ganz großer Begriff. Da haben wir in diesem Jahr auch mal geforscht, die Grube Franziska in Pollen. Ja, da kommt man wieder mal in so alte Gefilde rein, was Herr Dr. Altschner geschrieben hat. Und das kann so interessant sein. Und dann müssen wir natürlich gucken, dass wir das mit Jugendlichen im Jugendclub auswerten, besprechen.
0: Das ist ja wahrscheinlich schon mal ein Stichwort, dass es natürlich da geht, dass es ja nicht ein Selbstzweck ist, dass man diese Vereinsarbeit macht, sondern will natürlich nach außen wirken.

0: die eine oder andere Art. Ja?
1: Das ist richtig. Und nach außen wirken, das tun insbesondere, und ich bitte jetzt mal um Verzeihung, wenn ich wirklich mal aufs Blatt gucke, insbesondere unsere zwei Damen, die Frau Grossler und die Frau Simonsen, mit ihren AOK-Projekten. Denn insgesamt 1000 Einsätze, AOK-Gesundheitsprojekte und 20.000 Kinder.
0: Ja, gerade die Frau Simonsen
1: habe ich öfters gesehen. Das ist doch so wichtig. Ja, das sieht man doch so oft.
0: Schulgartenprojekte.
1: Die AOK-Projekte, gesundes Frühstück. Kleines Gemüse, ganz groß kann man das überschreiben. Und Bauernhofbesuche, dass man die natürlichen Kreisläufe kennenlernt. Ich sag mal, wie denn? Die Pflanze, Samen, Fensterbank, Natur, Beet, Erde, bis zur Ernte und die Verarbeitung. Kräuter. Das kann ich alles mit Kräutern machen. Und wunderschön ist es immer, wer uns zum Bauernmarkt besucht, die Wachstücher aus Bienenwachs. Kann man ganz klasse Fenster putzen. Wunderbar, ja. Ja, und ich muss ja immer sagen, Ehrenamt bereichert ja nicht im Portemonnaie. Das weißt du ja.
0: Dafür ist es ja Ehrenamt.
1: Eigentlich nur im Herzen und dafür ist es das Ehrenamt. Und ich muss sagen, ich habe das wirklich die 4 Jahre mit Herzblut gemacht und wir haben auch in der Außenwirkung aus meiner Sicht etwas erzielt. Und da komme ich mal vom vorigen Jahr, das hast du doch auch wunderschön begleitet. Unser Projekt Revierpionier. Was ja auch von der
0: Zeche,
1: das war in der Zeche, was ja im Grunde genommen auch immer von der Landesregierung gefördert wurde, auch von unserem Verband, nicht finanziell, aber so unterstützt wurde. Wir hatten die Erdbeerpyramide für junge Entdecker. Und das war ein wunderschönes Projekt. Und ich kann mir nur wünschen, dass es auch weiter fortgeführt wird. Wir haben die Kinder damit begeistert. Unsere Landfrauen haben das große Erdbeerfest gestaltet und wir haben auch wirklich die Kreisläufe den Kindern gezeigt. Und alle haben mitgemacht. Erst haben sie geguckt. Nee, ein Komposthaufen, jawohl, der wurde gemeinsam umgestülpt, die Regenwürmchen und dann wurde es auch mal einer ins Glas gemacht, selbstverständlich mit Luftlöchern und dann wurde das beobachtet.
0: Ich kann mich erinnern, das war einer der heißesten Tage im Jahr gewesen, da hat die Sonne runtergeknallt, das war wie verrückt. Wobei, warum erwähne ich das? Das ist ja Wetter und Landwirtschaft, die haben ja wirklich was miteinander zu tun. Ja?
1: Die haben was miteinander zu tun und das betone ich auch immer im Grunde genommen beim Erntekronenwettbewerb. Ein Landwirt muss immer ein Optimist sein, denn ich weiß nie, wenn ich sehe, was bringt mir das Wetter und wie wird die Ernte.
0: Genau, das also muss man ja ein bisschen auch ja das Gute glauben. Ja. Und wenn wir gerade jetzt gehört haben von den vielen Stoßrichtungen, die dieser Verein hat, wie läuft denn das dann so im Alltag ab? Wie oft trefft ihr euch? Ich bin mir ziemlich sicher, dass ich auch mal bei so einer Verleihung der Erntekrone auch aus der Chronik was gehört habe, dass da richtig was los ist, dass ihr über das Jahr richtig was unternehmt.
1: Ja, da ist richtig Betrieb. Wir haben einen Jahresplan und der Jahresplan wird immer schon im November beschlossen. Und im Januar machen wir erstmal eine Pause, aber im Februar fangen wir immer mit dem Gesundheitstag an. Und den letzten Gesundheitstag oder 2 Gesundheitstage, einmal haben wir den im Hospiz veranstaltet, wo Herr Dr. Kothe den Vortrag Patientenverfügung und so weiter gehalten hat. Und wir haben ja auch im Hospizgarten mitgearbeitet, haben schön Rosen gepflanzt, die kleinen duftenden Kräuter angelegt und wo wir uns sehr freuen, dass auch jetzt das Hospiz die Kräuter nutzt, wie zum Tag der Begegnung dabei ist. Und die kleinen Duftsäckchen dabei hat und jeder kann schnüffeln nach dem Thymian, nach dem Lavendel oder sonst was. So, und im vorigen Jahr haben wir gehabt Bienen, da war Axel Aschenbrenner da, das war ein wunderschönes Projekt. Das ist natürlich der Bienenhonig, ist doch gesund, wenn ich Halsschmerzen habe.
0: Imker und DAK, ja, glaube ich, ja.
1: Ja,
0: ich auch, ja.
1: Ja, und in diesem Jahr, tja, da ging im Grunde genommen alles um die Kartoffel. Aber da kann man so schöne Projekte draus machen. Und im März ist meistens die Mitgliederversammlung. Im April sind auch die großen Mitgliederversammlungen von unserem oberen Verband. Und dann haben wir schon den ersten Ausflug in diesem Jahr, die Questenbesteigung. Es war mal die Georgsburg und auch einmal Hainrode. Und das war wunderschön. Ich muss sagen, ich erinnere mich immer noch an viele Liederprojekte und auch an ein Liederprojekt in Hainrode mit dem herrlichen Backofen. Und das ist wunderbar, daraus einen Pflaumenkuchen zu essen. Ganz klasse.
0: Ja, Hainrode ist ja ein bisschen beispielhaft. Es gibt noch andere Ortschaften, dass Sie nicht jetzt falsch verstehen, aber ist es aber nicht insofern beispielhaft, wie ländliches Leben wirklich zelebriert wird. Ja. Wir feiern dort durch die Besenbinder und so weiter. Das ist ja ein ganzes Ensemble dort. Das kann man nur jedem empfehlen, der es nicht kennt, sich das anzuschauen und wer es kennt, mal wieder hinzufahren.
1: Ja, genau so ist es. So, und dann kommt Mai. Und da geht es dann mit dem Kinderschutzbund los. Denn wir haben im Grunde genommen eine Patenschaft mit unserem Kinderschutzbund und die hatten ja auch ein Revierpionierprojekt und das hieß Zukunft säen. So, und dann sind wir meistens hingefahren und dann haben wir schön gepflanzt. Wir haben auch mal sehr schöne, Hochbeete gebaut. Das sind ja alles sehr engagierte Erzieher und Mitarbeiter, die das Leben und auf die Kinder übertragen. Und das war so hübsche Projekte. Und wenn man dann sieht, wenn sie die Kürbisse ernten und dann meinetwegen auch eine Kürbissuppe, was vielleicht manchmal nicht so bekannt ist, und auch mal kosten. Man muss es ja erst mal probieren, wenn es einem nicht schmeckt, okay, aber man sollte es doch mal probieren. Und in diesem Jahr, voriges Jahr, waren wir auf Gut Bösenburg, Alpakas, eine Wanderung machen. Und diesem Jahr waren wir im Othal, Schulbauernhof Othal. Na, selbstverständlich bringt man dann auch für die Tiere was mit. Ich sage mal Heu, Stroh, Hühnerfutter, Karotten, Äpfel. So, und dann wird auch mit den Kindern gemeinsam das Mittagessen vorbereitet. Und das ist ganz, ganz wichtig. Pizza. Das, was ich selber mache, kann ich dann essen.
0: Ja.
1: Und da hatten sie richtig Freude dran. Jawohl, da sind wir zum Füttern. Und nach der Fütterung wurde dann die Pizza, die ich vorher in den Ofen reingeschoben habe, verzehrt. Dann noch schöner Kuchen gegessen, Schokoladenkuchen, was immer für die Kinder ankommt.
0: Und das ist dann immer erstaunlich. In dem Moment ist dann das Handy uninteressant auf einmal. Ja,
1: dann habe ich nicht erlebt, dass irgendjemand gesagt hat, ich gucke jetzt aufs Handy. Im Gegenteil. Also ich war überrascht. Und das finde ich immer so schön, wenn dann so die Antworten kommen. Wir waren auch mal im Pollen bei Fuhrmanns und vorher haben wir da eine Wanderung gemacht und da gab es Nudeln mit Tomatensauce. Das ist ja nun auch für Kinder. Ne? Und wo der eine kleine Junge sagte, 4,5 von 5 Sternen. Und in diesem Jahr hat einer gesagt, wie viel? 4 Stück Pizza habe ich gegessen. Na, dann hat es doch geschmeckt. Und dann hatte ich noch Kuchen mit. Naja, natürlich entweder Papageienkuchen, Obstkuchen. Ja, ja. Und Bäckerei Meie macht dann immer noch das passende Bild, gestaltet das alles noch wunderschön. Das ist ja unser Wirtschaftsjunior. Und den haben sie dann auch noch hintereinander sofort weggegessen. War ich erschrocken. Dann ging es zur Wanderung mit dem Esel und mit dem Pony. Und das macht doch dann rundet den Tag ab. Und dann sind sie eigentlich auch kaputt.
0: Ja.
1: Aber jedes Jahr, und natürlich muss man auch sagen, wir stellen den Antrag auf Zuschuss für einen Verein bei der Lutherstadt Eisleben und haben in diesem Jahr auch etwas Geld bekommen. Und das ist doch schön. Das kann doch dann alles dafür verwendet werden. Selbstverständlich auch der entsprechende Eigenanteil vom Verein. Aber das ist Netzwerk, das ist Zusammenarbeit, die zahlt sich dann aus.
0: Wir doch kaum jemanden vorstellen, der da was dagegen hat, dass da ein paar Euro ausgegeben werden seitens der Stadt. Nein. Oder wer auch immer der Spender dann ist, einfach wenn man das hört, weil gerade in heutigen Zeit diese eigentlich normalen Erlebnisse zu den Kindern zu verschaffen, ich glaube, das wird immer wichtiger in dieser mehr künstlich werdenden Welt.
1: Ja, das ist ganz wichtig, die Arbeit mit Kindern. Und aus dem Grund haben wir uns ja auch mit den Projekten auf Kinder etwas fokussiert. Ja, ich sag mal, nicht umsonst haben wir hier Revierpionier für die Kinder gemacht. Und in diesem Jahr, wir hatten dann bei der Deutschen Stiftung für Engagement und Ehrenamt, Da gab es zum Tag des Grundgesetzes eine Möglichkeit, eine Förderung in Höhe von 500 Euro zu beantragen. Die haben wir genehmigt bekommen und dort haben wir einen Büchertisch

0: Tisch oder ein Bücherhaus oder wie Sie es auch immer nennen wollen, ein paar Tage vorher, vor dem Tag des Grundgesetzes, feierlich eingeweiht. Und das hat den Kindern wirklich viel Spaß gemacht. Eine Landfrau hat noch ein paar Möbel spendiert. Es konnten für 300 € investive Sachen, also Sitzgelegenheiten, Möbeln angeschafft werden. Öffentlichkeitsarbeit wurde betrieben und selbstverständlich ein wunderschöner Nachmittag gestaltet mit den Kindern. Und vor allen Dingen, die Bücher wurden ihnen nahegebracht. Und ich glaube, das ist auch wichtig in unserer heutigen Zeit.
1: Ich würde jetzt mal behaupten, dass du ein Hauptgewinn für den Verein warst, wenn man diesen Anspruch sieht. Dann in der, ich, lass mich mal ausreden, warum ich zu dieser These komme. Einfach weil wir gerade ja gehört haben, wie das alles von Revierpionier, von den anderen Projekten und alle möglichen, es gibt ja so viele, aber wer kennt denn die alle? Wer ist denn da vernetzt? Wer kennt sich aus? Und bei deiner, sagen wir mal, beruflichen Hintergrund, der Tatsache, dass du ja lange, lange ja die Verwaltung in der Lutherstadt Eisleben vorgestanden hast und damit auch mit den allen möglichen Projekten, mit allen möglichen, sag ich mal, Möglichkeiten auch an Spenden, an Fördermittel ranzukommen. So einen Einblick hat doch sonst gar keiner. Und du bist auch vernetzt und kennst hier jeden.
0: Ja, die Vernetzung ist wirklich das A und O. Das muss ich ganz ehrlich sagen. Und das muss man auch weiterführen. Denn ohne Vernetzung, dass man jetzt mal hier, mal da, mal dort fragt, das wird dann wirklich schwierig.
1: Ja, natürlich. Und wenn jemand da sich so reingefuchst hat, die ganze
0: Ja,
1: Sache, da
0: das.
1: vergeht sonst zu viel Zeit. Und das ist natürlich ja, was du einbringen kannst auf alle Fälle. Und das hört man ja auch, dass, wie vielfältig die Aktivitäten sind. Und wenn man dich irgendwo trifft, ja, bei irgendeiner Veranstaltung, weiß man gar nicht, in welcher Funktion du da bist.
0: Ich bin immer als
1: Ja.
0: Jutta da. Und im Grunde genommen, ich sage mal, das Wichtige aus den Netzwerken heraus ist aber auch, dass man immer mit unseren regionalen Firmen zusammenarbeitet. Also wenn ich mit der Jugend bei Revierpionier oder unser Projekt Erinnerungsraum Glück auf, das sind wir von der Volksbank aus, wo im vorigen Jahr die große Baumpflanzung war. Da hatten wir im Hospizgarten gearbeitet und da sagte Frau Kossler-Jutta, jetzt müssen wir auch schon mal zur Volksbank hoch, AWO, Wolferöder Weg, Bäume setzen. Na, dachte ich, das kann ja heiter werden. Aber zum Glück haben es andere für mich erledigt. Es geht halt nicht mehr so. Aber es ist wieder ein Netzwerk entstanden mit der AWO. Und aus dem Grund haben wir immer von der Deutschen Stiftung für Engagement und Ehrenamt 5.000 € für den Erinnerungsraum Glück aufbekommen. Ich sag mal, das ist dann Netzwerken. Und dann muss man aber sehen, bitteschön, hier partizipiert auch die Firma, die Holzbaufirma aus der Sekundarschule Bendorf. Hoffentlich habe ich das jetzt richtig gesagt. Also die Holzbaufirma der
1: Die Schülerfirma,
0: Gesamtschule, glaube ich,
1: ne?
0: die
1: Ja,
0: Schülerfirma.
1: ich glaube ja.
0: Ja, wunderbar. Das klappt, das ist eine herrliche Zusammenarbeit. Ja, und wenn mal irgendwas gebraucht wird, dann rammeln wir alle mal auf den Schmiedschacht und dann kriegen wir auch dort große Unterstützung. Und das ist das Positive beim Netzwerken oder Kolpingwerk. Wenn ich dann zum Schmiedschacht gehe, habe ich eine Verbindung schon wieder zur Firma Gutter. Das beste Beispiel ist im vorigen Jahr gewesen. Jetzt muss ich aufpassen, den Förderwagen, den wir im Hospiz aufstellen wollten. Und da gibt es eine Frau Kramer, die ist wieder in der Feuerwehr und dann wird die Jugendfeuerwehr eingebunden aus Helbra. Die waren auch alle so freundlich, haben mitgeholfen. Aber das ist dann etwas, was sich aus dem Laufe der Jahre ergibt. Und man muss es immer am Köcheln
1: Ja, also eigentlich
0: halten. Immer.
1: wenn man das hört, ist eigentlich unglaublich, aber ich kann wirklich bestätigen, ich glaube es, weil ich es erlebt habe, oft genug, wie die Jutta Fischer überall dabei war, überall mit dabei ist und Sachen voranbringt und alle wieder zusammenbringt.
0: Alle wieder zusammen. Und irgendwo muss ich es dann schließen. Und das Schöne war auch, als wir bei dem Netzwerktreffen von Revierpionier in Halle in der Leopoldina waren und die Mansfelder Landtruppe hat sich getroffen, da ist der Kreisbehindertenverband dabei. Und so kann man immer wieder miteinander reden. Mensch, was machten ihr, Albrecht Witte von der BDA, mit seinem Solarmobilrennen? Ja, da muss man sich miteinander vernetzen und jeder profitiert vom anderen ein wenig. Ja, aber wenn wir auf das Jahr noch mal blicken, ich sag mal, August ist immer wunderschön, kann ich jedem empfehlen. Landesernte-Dankfest und das Landesbauernfest in Strenzfeld. Wer es noch nicht gesehen hat, fahrt mal hin.
1: Wenn ich mich
0: Immer
1: nicht irre, ist
0: Ende
1: das gar nicht
0: August.
1: so weit weg.
0: Nee,
1: Ja,
0: Bamberg, das ist
1: das ist
0: wirklich, wenn, weißt du, wenn ich
1: genau.
0: dahin finde mit dem Auto, findet es jeder. Schön langsam, das geht alles. Und es macht Spaß, es macht Freude, die Maschinen zu sehen. Auch Martin Sauer aus der Lutherstadt Eisleben. Na, wie sagt man da mit seinem LKW dabei? Er hat so einen Kastenwagen. Da ist er mal, Mensch, das macht doch Freude, wenn man ihn trifft. Und wir als Landfrauen zeigen dort, wie das Binden einer Erntekrone funktioniert. Das macht natürlich Frau Andrea Grössler. Die gibt natürlich auch Seminare. Wie bindet man eine Erntekrone? Was gehört alles an Getreide rein? Wir machen ja nur, oder ich mache nur Zureichungen, um Gottes Willen. Oder so kleine Sträußchen. Frau Simonsen ist auch immer dabei. Die hat dann so wunderschöne aus dem Garten, je nachdem, was eben jetzt in Blüte und was man abschneiden kann, was trocknet, werden wunderschöne Sträuße gebunden. Die werden uns aus den Händen gerissen. Das ist August, das ist in diesem Jahr September. Wir haben den Tag des Denkmals, dann geht's los, den Wiesenmarktumzug, und das ist auch immer eine ganz schöne Vorbereitung.
1: Ja, weil diese
0: Ja.
1: Unstimmigkeit mit den Fahrzeugen und sowas will ich gar nicht
0: Ah,
1: anfangen.
0: oh. Ich sag mal, wir hatten einmal das Glück, dass wir Alten uns auf ein Fahrzeug setzen durften. Na gut, das ist nun auch vorbei. Aber jetzt nicht aus den Unstimmigkeiten, die es gegeben hat, heraus, sondern aus anderen Gründen. Und wir laufen in kleiner Formation. Aber es ist immer ein Hingucker, eine Erntekrone. Und wenn die dann noch so getragen wird, dass die 3 Meter sichtbar ist, und mit den herrlichen Bändern, die eigentlich alle eine Bewandtnis haben, das ist ein Hingucker. Und natürlich ist es auch sehr, sehr schön dann auf dem Bauernmarkt. Da haben wir ja am Anfang ein bisschen Probleme gehabt, weil wir genau da gestanden haben, wo die Unterrissdorfer immer ihre Plinze gebacken haben. Die Leute kamen alle und wollten von uns die Plinze, und wir hatten keine Plinze. Nee, wir hatten Fettbämme.
1: Immer auch schön.
0: So, und ich muss ganz ehrlich sagen, dabei sind wir eigentlich auch geblieben, denn wir haben auch nicht das Equipment und Fettbämme und vor allen Dingen dann die Kränze. Die kleinen Kränze, was denken Sie, wie hübsch das ist? Ich hatte die dann ins Hospiz mitgenommen. Da hat sich jeder Gast so drüber gefreut. Dann kann man ja auch noch in den Kranz ein kleines Väschen reinstellen, kann man immer eine Blume, eine Dahlie oder was weiß ich, was eben gerade aus dem Garten kommt, hineinstellen. Aber nochmal zurückgekommen auf die Erntekrone. Denn es hat ja 3 zu 4 ein Ring. Das ist der untere Ring, und dann kommen die 4 oberen Ringe, die sich dann vereinen. Und dann wird das Getreide wunderschön dran gebunden. Wir bedanken uns auch immer bei den Bauern, die uns das zur Verfügung stellen. Und es muss immer so schön nach oben. Es wächst immer zum Himmel. Und die Bänder, die man manchmal sieht, das sind ganz schmückende Elemente. Grün, das sind die Blätter. Blau, das steht für die Kornblume, für den Himmel. Rotes Band steht für den Mohn, reife Früchte. Gelb für die Treublume, für die Sonne. Weiß für die wunderschöne Margerite. Braun für die Erde, für das Brot. Und ich finde das immer so schön. Das ist eine Hingabe, ein Dank. Das ist wirklich ein Dank, und der wird in diesem Jahr ausgetragen. Im Oktober erst, und zwar nach dem Landesernte-Dankfest, was in Magdeburg auf der Seebühne immer stattfindet, wo von unseren Landfrauen auch immer eine Krone vertreten ist oder ein Kranz, und zwar in der Kirche in Unterrissdorf. Und das freut mich eigentlich. Im vorigen Jahr waren wir in Nein, Harkerode, das war auch wunderschön, seine herrliche Schinkelkirche, sehr schöner Bau, war auch wunderschön. Es war zu Gast Herr Sven Schulze, damals als Minister Landwirtschaft unter anderem. Und er schätzt die Arbeit sehr.
1: Schön, also wir haben gehört, das ist ja ein richtiger, ja, ein Tsunami an Aktivitäten,
0: Ja.
1: der irgendwie auch gebündelt werden muss und ein bisschen in die richtige Form gebracht werden. Ja, also es ist schon beeindruckend, das zu hören. Vor allem ganz wichtig, dieses Miteinander, dieses
0: Ja.
1: Verknüpfen
0: Ja.
1: und dieses sich nicht als Einzelprojekt sehen. Also ich finde das schon beeindruckend. Du hast immer darauf verwiesen, auf 4 Jahre ist denn demnächst zu Ende, die Tätigkeit als Vorsitzende, oder wie ist das?
0: Ja, ich muss es ganz ehrlich sagen, ich habe gesundheitliche Probleme.
1: Ja.
0: Braucht man gar nicht drum herum zu reden. Und im Dezember im Krankenhaus ist es mir noch mal eindeutig gesagt worden, ich muss abbauen. Ja. Und es ist auch so, dass im Pollen, es hängt überhaupt nicht von mir ab, um Gottes Willen. Es geht nur gemeinsam. Und das Amt wird dann Frau Rosalinde Scheunert übernehmen. Und ich sag mal, den Grundstein haben wir gelegt in den Jahren.
1: Denke
0: Und
1: ich
0: es war
1: auch.
0: eine wunderschöne Zusammenarbeit. Und ich muss sagen, ich denke noch manchmal an unsere Kuchenbuffets, die wir alle gestemmt haben. Jetzt denke ich daran, als im April unser MP zu Gast war im Pollen, wo wir gesagt haben, 10 Jahre Dance Devils. Und das ist das Netzwerken. Das muss man nach außen bringen, dass man da vielleicht mal versucht, die Dance Devils noch mal ins Licht zu rücken. Und sie haben die Möglichkeit bekommen, zum
1: Ja,
0: Sommerfest aufzutreten. Und das finde ich wunderschön.
1: wir waren ja auch da gewesen mit der Kamera. Versuchen wir auch
0: Ja.
1: mal, das im Rahmen unserer Möglichkeiten natürlich auch weiterzumachen. Und ich bin eigentlich überzeugt, so ganz aufhören wirst du nicht. Das bin ich sicher. Da bin ich ganz sicher bei den ganzen Sachen, die da so sind. Und drück mal alle die Daumen und dass das trotzdem alles weitergehen kann. Und wir haben ja über das Ganze Vernetzen und Ähnlichem gesprochen. Ich habe hier natürlich noch was da. Und zwar, wenn ich das jetzt vorhole, hier halt. Das ist eine Riesentüte mit Kronkorken.
0: Wunderbar.
1: Und das war es noch nicht ganz. Hier kommt noch eine Kiste. Die sind nochmal. Ups, da muss ich nochmal rüberfassen.
0: Ja, das ist schwer. Oh,
1: Ups, da
0: hebe
1: lassen
0: ich
1: wir
0: dann auf.
1: die
0: Ja,
1: mal
0: ja.
1: hier. Das ist
0: Ja.
1: nochmal alles voll mit
0: Ja.
1: Kronkorken. Und da sind wir hier, Vernetzung und so weiter,
0: Ja.
1: das konnten wir natürlich nicht alle selber
0: Nee.
1: trinken, aber das hieß, Mensch,

0: Kronkorken für das Universitätsklinikum für die Kinderonkologie. Das heißt also, die Kronkorken werden abgegeben in der Unterrisdorfer Straße bei der Firma Scholz zugunsten von Frau Melanie Gonnermann auf das Konto. Das heißt also, das Geld bekommt sie und fährt zweimal, vielleicht auch mehrfach, in das Universitätsklinikum, in die Kinderonkologie und übergibt dann entweder schon in Form von Spenden, was uns gesagt wird, was wir mitbringen sollen, oder das Geld. Und das Universitätsklinikum ist uns sehr, sehr dankbar dafür. Ich bin ja nur ein ganz kleines Zahnrädel da
1: so
0: drin.
1: Aber
0: ich frage dann wirklich immer, Menschenskinder, sammelt bitte mit. Bitte sammelt mit, stellt es mir auch vor der Haustür. Das ist alles kein Problem. Ich hole sie mir auch ab. Und ich bedanke mich bei allen, die wirklich mitmachen. Alle Sammelstellen, ob das verfressen ist in Helbra oder ob das die Ager ist aus Aseleben. Und ich muss sagen, ich mache es gerne. Und jeder kann auch, wer Schrott hat, zur Firma Scholz nach Unterrisdorf gehen und kann sagen, schreib es auf das Konto von Frau Gonnermann. Und dann können wir oder die Abordnung, die dann in das Klinikum fährt, in Form von Spendenmitteln, wie auch immer, übergeben.
1: Jutta, danke. Danke, Jutta, auch für den Aufruf. Wir werden natürlich weiter sammeln hier. Das ist ja nicht das erste Mal, dass wir sowas übergeben haben.
0: Nein.
1: Staunt. Also ich, wie nochmal, das haben wir nicht alle selber getrunken. Das wäre gar nicht machbar. Vielen, vielen Dank fürs Kommen. Wir haben es erfahren über die Landfrauen. Wir haben überhaupt erfahren, das ist ja praktisch nur so eine kleine Facette in dem ganzen vielen Engagement, was du tätigst.
0: Ich bin nur ein kleines Rädchen.
1: Und ich wünsche dir und ich wünsche uns, dass du das lange, lange, lange machen kannst. Wenn vielleicht, dass man diese administrative Funktion zwar vielleicht abgeben muss, ja, das ist durch, aber dass du das noch lange, lange weitermachen kannst. Du bist wirklich ein richtiges Leuchtfeuer in der Region. Nee. Vielen Dank fürs Kommen. Ja.
0: Ich bin doch nur ein ganz kleines Zahnrad.
1: Das ist schon etwas größer, habe ich erst schon gesagt. Also vielen, vielen Dank fürs Kommen. Vielen, vielen Dank fürs Dranbleiben. Und ich hoffe, Sie schalten auch das nächste Mal wieder ein, wenn es heißt, zu Gast bei Ihrem Punkt im Fernsehen. Dankeschön.
0: Und ich bedanke mich bei euch und wünsche alles Gute.

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1: Hallo, Groß Erno!
2: So begrüßte der Ortsbürgermeister von Groß-Örner, Bernd Tojenski, am 1. Juni die zahlreichen Gäste des Heimatfestes in der Mehrzweckhalle am Wehr. Neben dem Kindertag gab es tatsächlich 4 Jubiläen zu feiern. 1040 Jahre urkundliche Erwähnung der Ortschaft Groß-Örner, 130 Jahre Turnverein, 125 Jahre Spielmannszug und 110 Jahre Grundschule Groß-Örner. Nach seiner kleinen Begrüßung übergab der Bürgermeister an Moderator Willi Horka, der durch das bunte Programm führte. Er hatte gleich zu Beginn einen kleinen Tusch vom Spielmannszug des Ortes für alle Jubilare organisiert.

Jawohl, ja, Tusch. So, schön, dass Sie da sind. Wir werden natürlich ein tolles Programm heute hier erleben. Und ich will auch gar nicht lange fackeln, denn hier sitzen Sie, unsere nächste Generation, die Mäuse von Großirner und Umgebung. Und die möchten Ihnen ein tolles Programm vorführen. Unter der Leitung von Frau Kampe und Frau Chemnitz, einmal vom Kindergarten und von der Schule, von der Grundschule, sehen Sie nun ein Programm zum 150.

0: Bürgermeister auf die Bühne geholt. Das ganze Leben von Frau Gebhardt stand und steht aktiv bis heute im Zeichen des Sports. Für dieses ihr Lebenswerk sollte sie geehrt werden. Gustav Vogt, Bürgermeister der Einheitsgemeinde Mansfeld, wozu Großirmer gehört, nahm die Ehrung persönlich vor. Dem Programm der Kindergartenkinder folgte ein weiterer Höhepunkt des Nachmittags. Dazu wurde Luise Gebhardt, allen Örnerischen bekannt, als Sportlehrerin und Trainerin vom Bürgermeister auf die Bühne geholt. Das ganze Leben von Frau Gebhardt stand und steht aktiv bis heute im Zeichen des Sports. Für dieses ihr Lebenswerk sollte sie geehrt werden. Gustav Vogt, Bürgermeister der Einheitsgemeinde Mansfeld, wozu Großirner gehört, nahm die Ehrung persönlich vor.
1: Ich darf jetzt auf die Bühne bitten, Luise Gebhardt zur Verleihung der Ehrenbürgerschaft. Wie gesagt, es ist ein Novum. Es hat auch noch keinen Bürger in der langen Geschichte gegeben, der die Ehrenbürgerschaft verliehen bekommen hat. Insofern ein ganz toller Moment und ein ganz toller Rahmen, das heute hier machen und durchführen zu dürfen auf dieser Bühne. Ich übergebe jetzt an den Ortsbürgermeister.
2: Etwas hat schon sehr früh und unverändert bis heute Ihren Lebensweg begleitet. Die Begeisterung für den Sport und die Freude an der Bewegung und die Arbeit mit Menschen. Beides ließ sich in Ihrem Beruf als Sportlehrerin ideal verbinden. Nach Ihrem Studium am Institut für Leibesübungen in Halle und einem kurzen Abstecher nach Hettstedt kehrten Sie hier nach Großirner zurück. Als Sportlehrerin an der damaligen Polytechnischen Oberschule haben Sie 30 Jahre unzählige Schülerinnen und Schüler Ihre Freude an der sportlichen Bewegung vermittelt. Und nach dem Schlussklingeln in der Schule ging es im Verein weiter. 1959 gründeten Sie eine Gymnastikgruppe für Frauen und Mädchen. Und es wurde eine Erfolgsgeschichte. Denn diese Gruppe besteht noch heute und hat an die 60 aktive Mitglieder, teilweise Töchter und Enkelinnen der Gründungsmitglieder. Es ist selten, dass

jemand seinen Mitmenschen mit seiner Leidenschaft über eine so lange Zeit derart mitreißen kann. Ihnen, liebe Frau Geppert, ist es gelungen. Die Einheitsgemeinde der Stadt Mansfeld ernennt hiermit Frau Luise Geppert in Anerkennung und Würdigung ihrer besonderen Verdienste um die Einheitsgemeinde zur Ehrenbürgerin der Stadt Mansfeld. Mansfeld, den 1. Juni 2013, Henry Strache, der Vorsitzende des Stadtrates, Gustav Vogt, der Bürgermeister. Frau Geppert, meine recht herzlichsten Glückwünsche, auch im Namen des Stadtrates und des Stadtratsvorsitzenden, zu dieser tollen Ehrung. Bleiben Sie uns weiterhin so gesund und aktiv erhalten. Danke. Geppert.

0: Von der Grundschule Groß Irna erhielten vier Applaus. Diesen hätte auch Ingrid Weiland für ihre Tortenkreation mit einer alten Postkarte verdient, sowie viele andere Frauen aus den verschiedensten Vereinen, die mit selbstgebackenem zu einem bunten Kuchenbuffet beitrugen. Und während die Erwachsenen drinnen Kaffee tranken, eroberten die Kleinen draußen vor der Mehrzweckhalle die Fahrgeschäfte und Buden. Und ein weiteres Ereignis warf seine Schatten voraus, das Entenrennen der Feuerwehr. Zum Lospreis von 2 Euro wurden die mit Nummern versehenen Quietsche-Entchen verkauft, die sich dann in einem Rennen messen sollten. Doch die Wipper führte am 1. Juni wie viele andere Flüsse des Landes hohes Wasser. Wie wollte man da die Enten einfangen? Feuerwehrmann Hardy Schulze hatte sich Gedanken gemacht.
1: Das Netz, das hängt jetzt über der Wipper, weil es kommt viel Treibholz an. Und wenn wir das Netz jetzt reinhängen würden, da würde ruckzuck Treibholz drauf sein. So, wir haben nur die Hälfte genommen, weil wir haben ja nun bei der Nationalen Volksarmee gedient. Ja, und ich war bei den Pionieren und da weiß ich ganz genau, es gibt einen abwerfenden Strom, einen anwerfenden Strom. Und wir haben das so ausgenutzt, wir haben auch schon Testenten ins Wasser gesetzt und wissen ungefähr so, wie die Enten so angeschwommen kommen.
2: Ihr wisst ungefähr, auf welcher Wipperseite die kommen,
1: genau,
2: oder
1: genau.
2: Mehr rechts, mehr links, mehr in der Mitte.
1: Genau, und das
2: also,
1: haben wir.
2: Aber wenn das Netz jetzt nicht bis zur Wasseroberfläche hängt, dann schwimmen doch die unten durch, die Enten.
1: Ja, wir gehen doch nicht mit dem Regenschirm ins Bett. Wir haben uns sowas einfallen lassen. Ja. Und zwar haben wir das Netz beschwert. Ja, und also wir versuchen das Beste raus. Dann sind da noch Kameraden von der Feuerwehr da. Die haben Netze bzw. Kescher. Und wir versuchen sie
2: viel. Normalerweise ist es euer Ziel, alle Enten rauszukriegen, aber das wird natürlich nicht gelingen, das ist klar.
1: Das wird nicht klappen. Also ich bin überzeugt, wir erstens haben wir mit Hochwasser zu tun. Ja, viele Kameraden außerhalb von Ortschaften, die müssen Sandsäcke schleppen und wir wollten es eigentlich auch abbrechen, aber wir haben gesagt, feiern können wir auch. Ja, jeder kann feiern in der schönen trockenen Halle, aber wir Feuerwehrleute, wir sind auch so bei Tag und Nacht draußen, wenn wir gerufen werden, dann werden wir mit diesem bisschen Enten aufzurichten.
0: Und schon war es soweit. Nicht unter notarieller, aber unter Aufsicht des Ortsbürgermeisters, der auch mitgeholfen hatte, die 150 Enten restlos zu verkaufen, gingen die Plastiktierchen auf die Reise. So fuhr eine Abordnung der Feuerwehr in Richtung Wehr, nahe dem Mansfelder Ortsteil Leimbach. Dort wurden die Enten freigelassen und trieben auf der Wipper nach Groß Irna, wo sie schon sehnsüchtig erwartet wurden. Die starke Strömung beförderte die gelbe Fracht binnen weniger Minuten zur Wipperbrücke an der Mehrzweckhalle. Nun hieß es Augen auf für die Kameraden der Feuerwehr, die mit Netz und Kescher in Position standen.

0: Sachen im Netz.
1: Super, super. Sind so ein paar Enten abgehauen, aber so ist das mal im Spiel, ja? Wie ein Lotto.
0: Ab in die Saale.
1: Genau, wir freuen uns. Ja.

0: weil es so gut geklappt hat, ja, dann erstmal Brust. Ja. Sind zwar etliche Enten abgehauen, aber.
1: Wie seid ihr auf die Idee gekommen?
0: Ja, ich war mal mit dem Rainer in Wurbis gewesen und da war auch Heimatfest gewesen und da haben wir das uns angeguckt und haben gesagt, Mensch, das müssen wir uns auch machen. Ja. Vor allem bei uns im Ort, wir haben einen Bach. Ja, wir könnten eigentlich mit dem Bach viel mehr machen. Mhm. Ja, mit unserer Wipper. Ja.
1: Schlauchbootrennen und so.
0: Ja, Schlauchbootrennen, es kommt immer auf das Wetter an und dann ist es auch ein bisschen zu gefährlich mit den Schlauchbooten und so, ja. Aber mit den Enten war nicht schlecht gewesen, ja. Ja, vielleicht tun wir uns ja mal so einen kleinen FKK-Strand anlegen hier in Großurner, das war was Neues hier, ja. Im Bonser Mansfelder Land, ja. Mal sehen, mal schauen wir mal, ja.
1: Dann Prost.
0: Die Feuerwehr von Großurner, wir lassen uns immer was Neues einfallen. Tschüss.
2: Autowaschen ist verboten, da, was soll denn das, hä? Du denkst, weil du versichert bist, hä? Unsere Wipper war unreinigen. Das tut jetzt überhaupt nicht. Ich hole Sonntag, Manfred, Sonntag. Nehmen Sie den Mann fest.
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1: Das Konzert von Josef Haydn, Die Schöpfung, wird am 6. September von 17 bis 19 Uhr in der St. Andreaskirche Eisleben unter der Leitung von Kirchenmusikdirektor Thomas Ennenbach aufgeführt. Die Solisten kommen von der Kantorei Eisleben und Sangerhausen sowie vom Mitteldeutschen Kammerchor. Zum Tag des offenen Denkmals lädt der Schmidtschacht Helbra am 13. September von 9:30 Uhr bis 16:30 Uhr ein.
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0: Hallo und herzlich willkommen, liebe Zuschauerinnen und Zuschauer bei Punktum, Ihrem regionalen Fernsehprogramm zu einer weiteren Ausgabe von Zu Gast. Und ich freue mich mal wieder, Jutta Fischer hier begrüßen zu können. Herzlich willkommen. Und ich will erklären, wir kennen uns seit Jahrzehnten und ich habe das Privileg, dich duzen zu dürfen.
1: In Ordnung,
0: das werde ich jetzt,
1: jawohl.
0: Das werde ich jetzt hier auch machen. Auch,
1: ja?
0: Jutta, ich freue mich wirklich, dass du mal wieder hier bist. Es ist ja schon das ein oder andere Mal gewesen in der vergangenen Zeit, in den vergangenen Jahrzehnten, dass wir über verschiedene Themen gesprochen haben. Natürlich fing es an in der Zeit als Oberbürgermeisterin von der Lutherstadt Eisleben, aber auch in anderen Funktionen danach und so weiter. Denn du bist jemand, der wirklich mit dem, wo der Begriff Unruhestand eigentlich erfunden wurde. Denn wenn ich mir überlege, was du alles so gemacht hast, du bist im Hospizverein Sprecherin da, du bist bei den Patientenfürsprecherin, du bist bei den Sonnenblumendamen, du bist bei der Feuerwehr aktiv.
1: Nur im Verein.
0: Ja, aber im Verein, ja, aber immerhin. Ja, eben, du immer noch im Stadtrat und im Kreistag, nicht zu vergessen. Und bei der Verkehrswacht. Und das ist gar nicht, und wir können das endlos fortsetzen, wollen uns heute aber mal auf eine Sache konzentrieren. Nämlich neben allem anderen bist du noch Vorsitzende vom Landfrauenkreisverein Mansfelder Land e.V. Und das soll mal jetzt ein bisschen im Zentrum stehen. Man fragt sich, wie man das alles stemmen kann, auch wenn man nicht mehr auf Arbeit muss, aber trotzdem, es reicht ja. Das ist ja mehr als andere überhaupt so als Funktion haben und sozusagen sich auf die Fahnen geschrieben haben. Also reden wir heute jetzt primär, nicht nur, aber primär mit der Vorsitzenden der Landfrauen. Was ist das eigentlich für ein Verein?
1: Tja, was ist das für ein Verein? Man glaubt es gar nicht, der ist am 17. November 1990 in der Lutherstadt Eisleben gegründet worden. Und da haben sich 19 Landfrauen zusammengeschlossen. Sie haben den Landfrauenverein Mansfelder Land und den Kreisverein gegründet. Und die Vorsitzende vom Kreisverein kennt jeder. Das war Gudrun Schäffler. Und Gudrun Schäffler hat nämlich im vorigen Jahr für 35 Jahre Mitgliedschaft die silberne Biene aus den Händen des Ministerpräsidenten entgegennehmen können.
0: Die silberne Biene?
1: Ja. Und natürlich nicht zu vergessen, ich sag mal, Katrin Drexler, die ja auch 30 Jahre den Verein geführt hat. Und natürlich kommt irgendwann ein Wechsel, wo man dann mal sagt, familiär ändert sich was. Und dann hat sie mich gefragt, würdest du mal übernehmen? Naja gut, ich habe es gemacht, aber ich habe gesagt, ich bin ein Intermezzo für 4 Jahre.

0: habe ich das gemacht. Und in den 4 Jahren ist so viel passiert. Naja, eigentlich, wir haben eine Satzung. Und was machen wir? Wir machen die Förderung der Heimatpflege und der Heimatkunde. Also die Heimatpflege, das ist natürlich der Höhepunkt mit dem Erntekronenwettbewerb. Da kommen wir ja noch
1: Ja,
0: drauf.
1: auf alle Fälle. Na klar, das ist
0: Ja?
1: ja auch eine Sache, die nach außen
0: Die
1: wirkt.
0: wirkt nach außen. Und Heimatkunde ist ein ganz großer Begriff. Und haben wir in diesem Jahr auch mal geforscht, die Grube Franziska in Pollen. Ja, da kommt man wieder mal in so alte Gefilde rein, was Herr Dr. Altschner geschrieben hat. Und das kann so interessant sein. Und dann müssen wir natürlich gucken, dass wir das mit Jugendlichen im Jugendclub auswerten, besprechen.
1: Das ist ja wahrscheinlich schon mal ein Stichwort, dass es natürlich da geht, dass es ja nicht Selbstzweck ist, dass man diese Vereinsarbeit macht, sondern will natürlich nach außen wirken auf die eine oder andere Art. Ja?
0: Das ist richtig. Und nach außen wirken, das tun insbesondere, und ich bitte jetzt mal um Verzeihung, wenn ich wirklich mal aufs Blatt gucke, insbesondere unsere zwei Damen, die Frau Grossler und die Frau Simonsen, mit ihren AOK-Projekten. Denn insgesamt 1000 Einsätze, AOK-Gesundheitsprojekte und 20.000 Kinder,
1: Ja, gerade die Frau Simonsen habe
0: das
1: ich
0: ist doch
1: öfters
0: so
1: gesehen,
0: wichtig.
1: ja,
0: Das
1: mit
0: sieht man
1: diesen
0: doch so oft.
1: Schulgartenprojekte.
0: Schulgartenprojekte, die AOK-Projekte, gesundes Frühstück. Kleines Gemüse, ganz groß kann man das überschreiben. Und Bauernhofbesuche, dass man die natürlichen Kreisläufe kennenlernt. Ich sag mal, wie denn? Die Pflanze, Samen, Fensterbank, Natur, Beet, Erde, bis zur Ernte und die Verarbeitung. Kräuter. Was kann ich alles mit Kräutern machen? Und wunderschön ist es immer, wer uns zum Bauernmarkt besucht, die Wachstücher aus Bienenwachs. Kann man ganz klasse Fenster putzen.
1: Guck
0: Wunderbar, ja. Ja, und ich muss ja immer sagen, Ehrenamt bereichert ja nicht im Portemonnaie. Das
1: an.
0: weißt du
1: Dafür
0: ja.
1: ist es ja
0: Eigentlich
1: Ehrenamt.
0: nur im Herzen und dafür ist es das Ehrenamt. Und ich muss sagen, ich habe das wirklich die 4 Jahre mit Herzblut gemacht und wir haben auch in der Außenwirkung aus meiner Sicht etwas erzielt. Und da komme ich mal vom vorigen Jahr, das hast du doch auch wunderschön begleitet. Unser Projekt Revierpionier, was
1: Genau,
0: ja auch von
1: unsere
0: der,
1: Zeche,
0: La
1: ja.
0: das war in der Zeche, was ja im Grunde genommen auch immer von der Landesregierung gefördert wurde, auch von unserem Verband, nicht finanziell, aber so unterstützt wurde. Wir hatten die Erdbeerpyramide für junge Entdecker. Und das war ein wunderschönes Projekt. Und ich kann mir nur wünschen, dass es auch weiter fortgeführt wird. Wir haben die Kinder damit begeistert. Unsere Landfrauen haben das große Erdbeerfest gestaltet. Und wir haben auch wirklich die Kreisläufe den Kindern gezeigt. Und alle haben mitgemacht. Erst haben sie geguckt. Nee, ein Komposthaufen, jawohl, der wurde gemeinsam umgestülpt, die Regenwürmchen und dann wurde es auch mal einer ins Glas gemacht, selbstverständlich mit Luftlöchern und dann wurde das beobachtet.
1: Ich kann mich erinnern, das war einer der
0: Ja?
1: heißesten Tage im Jahr gewesen. Da
0: Oh,
1: hat die Sonne runtergeknallt. Das war wie
0: da,
1: verrückt. Wobei, warum erwähne ich das? Das ist ja Wetter und Landwirtschaft, die haben ja wirklich was miteinander zu tun, ja?
0: die haben was miteinander zu tun und das betone ich auch immer im Grunde genommen beim Erntekronenwettbewerb. Ein Landwirt muss immer ein Optimist sein, denn ich weiß nie, wenn ich sehe, was bringt mir das Wetter und wie wird die Ernte.
1: Genau, das also muss man ja ein bisschen auch ja das Gute glauben, ja. Und wenn wir gerade jetzt gehört haben von den vielen Stoßrichtungen, die dieser Verein hat, wie läuft denn das dann so im Alltag ab? Wie oft trefft ihr euch? Was, ich bin mir ziemlich sicher, dass ich auch mal bei so einer Verleihung der Erntekrone auch aus der Chronik was gehört habe, dass da richtig was los ist, was das über das Jahr richtig und was unternehmt.
0: Ja, da ist richtig Betrieb. Wir haben einen Jahresplan und der Jahresplan wird immer schon im November beschlossen. Und im Januar machen wir erstmal eine Pause, aber im Februar fangen wir immer mit dem Gesundheitstag an. Und den letzten Gesundheitstag oder 2 Gesundheitstage, einmal haben wir den im Hospiz veranstaltet, wo Herr Dr.

0: Kote den Vortrag Patientenverfügung und so weiter gehalten hat. Und wir haben ja auch im Hospizgarten mitgearbeitet, haben schön Rosen gepflanzt, die kleinen duftenden Kräuter angelegt. Und wo wir uns sehr freuen, dass auch jetzt das Hospiz die Kräuter nutzt, wie zum Tag der Begegnung dabei ist. Und die kleinen Duftsäckchen dabei hat und jeder kann schnüffeln nach dem Thymian, nach dem Lavendel oder sonst was. So, und im vorigen Jahr haben wir gehabt Bienen. Da war Axel Aschenbrenner da. Das war ein wunderschönes Projekt. Die ist natürlich der Bienenhonig, ja, ist doch gesund, wenn ich Halsschmerzen habe.
1: Imker und DAK, ja, glaube ich. Ja, ich
0: auch.
1: Ja, ich auch.
0: Und in diesem Jahr. Tja, da ging im Grunde genommen alles um die Kartoffel. Aber da kann man so schöne Projekte draus machen. Und im März ist meistens die Mitgliederversammlung. Im April sind auch die großen Mitgliederversammlungen von unserem oberen Verband. Und dann haben wir schon den ersten Ausflug. In diesem Jahr die Questenbesteigung. Es war mal die Georgsburg und auch einmal Hainrode. Und das war wunderschön. Ich muss sagen, ich erinnere mich immer noch an viele Liederprojekte und auch an ein Liederprojekt in Hainrode mit dem herrlichen Backofen. Und das ist wunderbar, daraus einen Pflaumenkuchen zu essen. Ganz klasse.
1: Ja, Hainrode ist ja ein bisschen beispielhaft. Es gibt noch andere Ortschaften, die ich jetzt falsch verstehen, aber
0: nein.
1: Diese, ist es aber nicht insofern beispielhaft, wie ländliches Leben wirklich zelebriert wird.
0: Ja.
1: Wir fallen dort durch die Besenbinder und so weiter. Das ist ein ganzes Ensemble dort. Das kann man nur jedem empfehlen, der es nicht kennt, sich das anzuschauen und wer es kennt, mal wieder hinzufahren.
0: Ja, genau so ist es. So, und dann kommt Mai und da geht es dann mit dem Kinderschutzbund los. Denn wir haben im Grunde genommen eine Patenschaft mit unserem Kinderschutzbund und die hatten ja auch ein Revierpionierprojekt und das hieß Zukunft säen. So, und dann sind wir meistens hingefahren und dann haben wir schön gepflanzt. Wir haben auch mal sehr schöne, Hochbeete gebaut. Das sind ja alles sehr engagierte Erzieher und Mitarbeiter, die das Leben und auf die Kinder übertragen. Und das war so hübsche Projekte. Und wenn man dann sieht, wenn sie die Kürbisse ernten und dann meinetwegen auch eine Kürbissuppe, was vielleicht manchmal nicht so bekannt ist, und auch mal kosten. Man muss es ja erst mal probieren, wenn es einem nicht schmeckt, okay. Aber man sollte es doch mal probieren. Und in diesem Jahr, voriges Jahr, waren wir auf Gut Bösenburg, Alpakas, eine Wanderung machen und diesem Jahr waren wir im Othal, Schulbauernhof Othal. Na, selbstverständlich bringt man dann auch für die Tiere was mit. Ich sage mal Heu, Stroh, Hühnerfutter, Karotten, Äpfel. So, und dann wird auch mit den Kindern gemeinsam das Mittagessen vorbereitet und das ist ganz, ganz wichtig. Pizza, das, was ich selber mache, kann ich dann essen.
1: Ja.
0: Und da hatten sie richtig Freude dran. Jawohl, da sind wir zum Füttern. Und nach der Fütterung wurde dann die Pizza, die ich vorher in den Ofen reingeschoben habe, verzehrt. Dann noch schöner Kuchen gegessen, Schokoladenkuchen, was immer für die Kinder ankommt.
1: Und das ist dann immer erstaunlich. In dem Moment ist dann das Handy uninteressant auf einmal. Ja,
0: dann habe ich nicht erlebt, dass irgendjemand gesagt hat, ich gucke jetzt aufs Handy. Im Gegenteil. Also ich war überrascht. Und das finde ich immer so schön, wenn dann so die Antworten kommen. Wir waren auch mal in Bollheim bei Fuhrmanns und vorher haben wir da eine Wanderung gemacht und da gab es Nudeln mit Tomatensauce. Das ist ja nun auch für Kinder, ne? Und wo der eine kleine Junge sagte, 4,5 von 5 Sternen. Und in diesem Jahr hat einer gesagt, wie viel? 4 Stück Pizza habe ich gegessen. Na, dann hat es doch geschmeckt. Und dann hatte ich noch Kuchen mit. Naja, natürlich entweder Papageienkuchen, Obstkuchen und Bäckerei Meier macht dann immer noch das passende Bild, gestaltet das alles noch wunderschön. Das ist ja unser Wirtschaftsjunior. Und den haben sie dann auch noch hintereinander sofort weggegessen. War ich erschrocken. Dann ging es zur Wanderung mit dem Esel und mit dem Pony. Und das macht doch dann rundet den Tag ab. Und dann sind sie eigentlich auch kaputt.
1: Ja.
0: Aber jedes Jahr, und natürlich muss man auch sagen, wir stellen den Antrag auf Zuschuss für einen Verein bei der Lutherstadt Eisleben und haben in diesem Jahr auch etwas Geld bekommen. Und das ist doch schön. Das kann doch dann alles dafür verwendet werden, selbstverständlich.

0: auch der entsprechende Eigenanteil vom Verein. Aber das ist Netzwerk, das ist Zusammenarbeit, die zahlt sich
1: Ich
0: dann
1: kann mir
0: aus.
1: doch kaum jemanden vorstellen, der da was dagegen hat, dass da ein paar Euro ausgegeben werden
0: Nein.
1: seitens der Stadt oder wer auch immer der Spender dann ist, einfach wenn man das hört, weil gerade in heutigen Zeit diese eigentlich normalen Erlebnisse zu den Kindern zu verschaffen, ich glaube, das wird immer wichtiger in dieser mehr künstlich werdenden Welt.
0: Das ist ganz wichtig, die Arbeit mit Kindern. Und aus dem Grund haben wir uns ja auch mit den Projekten auf Kinder etwas fokussiert. Ja, ich sage mal, nicht umsonst haben wir hier Revierpionier für die Kinder gemacht. Und in diesem Jahr, wir hatten dann bei der Deutschen Stiftung für Engagement und Ehrenamt, da gab es zum Tag des Grundgesetzes eine Möglichkeit, eine Förderung in Höhe von 500 € zu beantragen. Die haben wir genehmigt bekommen und dort haben wir einen Büchertisch oder ein Bücherhaus oder wie Sie es auch immer nennen wollen, ein paar Tage vorher, vor dem Tag des Grundgesetzes, feierlich eingeweiht. Und das hat den Kindern wirklich viel Spaß gemacht. Eine Landfrau hat noch ein paar Möbel spendiert. Es konnten für 300 € investive Sachen, also Sitzgelegenheiten, Möbeln angeschafft werden. Öffentlichkeitsarbeit wurde betrieben und selbstverständlich ein wunderschöner Nachmittag gestaltet mit den Kindern. Und vor allen Dingen, die Bücher wurden ihnen nahegebracht. Und ich glaube, das ist auch wichtig in unserer heutigen Zeit.
1: Ich würde jetzt mal behaupten, dass du ein Hauptgewinn für den Verein warst, wenn man diesen Anspruch sieht, dann in der, lass mich mal ausreden, warum ich zu dieser These komme. Einfach weil wir gerade ja gehört haben, wie das alles von Revierpionier, von den anderen Projekten, alle möglichen, es gibt ja so viele, aber wer kennt denn die alle? Wer ist denn da vernetzt? Wer kennt sich aus? Und bei deiner, sagen wir mal, beruflichen Hintergrund, der Tatsache, dass du ja lange, lange ja, die Verwaltung in der Lutherstadt Eisleben vorgestanden hast und damit auch mit allen möglichen Projekten, mit allen möglichen, sage ich mal, Möglichkeiten auch an Spenden, an Fördermittel ranzukommen. So einen Einblick hat doch sonst gar keiner. Und du bist auch vernetzt und kennst du jeden.
0: Ja, die Vernetzung ist wirklich das A und O. Das muss ich ganz ehrlich sagen. Und das muss man auch weiterführen. Denn ohne Vernetzung, dass man jetzt mal hier, mal da, mal dort fragt, das wird dann wirklich schwierig.
1: Ja, natürlich. Und wenn jemand da sich so reingefuchst hat, die ganze
0: Ja,
1: Sache, da
0: das.
1: vergeht sonst zu viel Zeit. Und das ist natürlich ja, was du einbringen kannst auf alle Fälle. Und das hört man ja auch, dass, wie vielfältig die Aktivitäten sind. Und wenn man dich irgendwo trifft, ja, bei irgendeiner Veranstaltung, weiß man gar nicht, in welcher Funktion du da bist.
0: Ich bin immer als Jutta da. Und im Grunde genommen, ich sage mal, das Wichtige aus den Netzwerken heraus ist aber auch, dass man immer mit unseren regionalen Firmen zusammenarbeitet. Also wenn ich mit der Jugend bei Revierpionier oder unser Projekt Erinnerungsraum Glück auf, das sind wir von der Volksbank aus, wo im vorigen Jahr die große Baumpflanzung war, da hatten wir im Hospizgarten gearbeitet und da sagte Frau Kostler-Jutta, jetzt müssen wir erst mal zur Volksbank hoch, AWO, Wolferöder Weg, Bäume setzen. Na, dachte ich, das kann ja heiter werden. Aber zum Glück haben es andere für mich erledigt. Es geht halt nicht mehr so. Aber es ist wieder ein Netzwerk entstanden mit der AWO. Und aus dem Grund haben wir immer von der Deutschen Stiftung für Engagement und Ehrenamt 5.000 € für den Erinnerungsraum Glück aufbekommen. Ich sag mal, das ist dann Netzwerken. Und dann muss man aber sehen, bitteschön, hier partizipiert auch die Firma, die Holzbaufirma aus der Sekundarschule Bendorf, hoffentlich habe ich das jetzt richtig gesagt. Also die Holzbaufirma der
1: Die
0: Gesamtschule, glaube ich, die
1: Schülerfirma,
0: Schülerfirma.
1: ja, ich glaube ja.
0: Ja, wunderbar, das klappt, das ist eine herrliche Zusammenarbeit. Ja, und wenn mal irgendwas gebraucht wird, dann rammeln wir alle mal auf den Schmiedschacht und dann kriegen wir auch dort große Unterstützung. Und das ist das Positive beim Netzwerken oder Kolpingwerk. Wenn ich dann zum Schmiedschacht gehe, habe ich eine Verbindung schon wieder zur Firma Gutter. Das beste Beispiel ist im vorigen Jahr gewesen, jetzt muss ich aufpassen, den Förderwagen, den wir im Hospiz aufstellen wollten. Und da gibt es eine Frau Kramer, die ist wieder in

0: der Feuerwehr und dann wird die Jugendfeuerwehr eingebunden aus Helbra. Die waren auch alle so freundlich, haben mitgeholfen. Aber das ist dann etwas, was sich aus dem Laufe der Jahre ergibt. Und man muss es immer am Köcheln halten.
1: Ja, also eigentlich
0: Immer.
1: wenn man das hört, ist das eigentlich unglaublich, aber ich kann wirklich bestätigen, ich glaube es, weil ich es erlebt habe, oft genug, wie die Jutta Fischer überall dabei war, überall mit dabei ist und Sachen voranbringt und alle wieder zusammenbringt.
0: Alle wieder zusammen. Und irgendwo muss ich es dann schließen. Und das Schöne war auch, als wir bei dem Netzwerktreffen von Revierpionier in Halle in der Leopoldina waren und die Mansfelder Landtruppe hat sich getroffen, da ist der Kreisbehindertenverband dabei. Und so kann man immer wieder miteinander reden. Mensch, was machten ihr, Albrecht Witte von der BDA, mit seinem Solarmobilrennen? Ja, da muss man sich miteinander vernetzen und jeder profitiert vom anderen ein wenig. Ja, aber wenn wir auf das Jahr nochmal blicken, ich sag mal, August ist immer wunderschön, kann ich jedem empfehlen, Landesernte-Dankfest und das Landesbauernfest in Strenzfeld. Wer es noch nicht gesehen hat, fahrt mal hin,
1: Wenn ich mich
0: immer
1: nicht irre, ist
0: Ende
1: das gar nicht
0: August.
1: so weit weg. Ja,
0: Nee, Bamberg, das ist
1: das ist
0: wirklich,
1: ja,
0: wenn, weißt du, wenn ich
1: genau.
0: dahin finde mit dem Auto, findet es jeder. Schön langsam, das geht alles. Und es macht Spaß, es macht Freude, die Maschinen zu sehen. Auch Martin Sauer aus der Lutherstadt Eisleben. Na, wie sagt man da mit seinem LKW dabei? Der hat so einen Kastenwagen. Da ist aber, Mensch, das macht doch Freude, wenn man ihn trifft. Und wir als Landfrauen zeigen dort, wie das Binden einer Erntekrone funktioniert. Das macht natürlich Frau Andrea Grössler. Die gibt natürlich auch Seminare. Wie bindet man eine Erntekrone? Was gehört alles an Getreide rein? Wir machen ja nur, oder ich mache nur Zureichungen, um Gottes Willen. Oder so kleine Sträußchen. Frau Simonsen ist auch immer dabei. Die hat dann so wunderschöne aus dem Garten, je nachdem, was eben jetzt in Blüte und was man abschneiden kann, was trocknet, werden wunderschöne Sträuße gebunden. Die werden uns aus den Händen gerissen. Das ist August, das ist in diesem Jahr September. Wir haben den Tag des Denkmals. Dann geht's los, den Wiesenmarktumzug. Und das ist auch immer eine ganz schöne Vorbereitung.
1: Ja, weil diese Unstimmigkeit
0: Ja.
1: mit den Fahrzeugen und sowas will ich noch nicht
0: Ah,
1: anfangen.
0: oh. Ich sag mal, wir hatten einmal das Glück, dass wir Alten uns auf ein Fahrzeug setzen durften. Na gut, das ist nun auch vorbei. Aber jetzt nicht aus den Unstimmigkeiten, die es gegeben hat, heraus, sondern aus anderen Gründen. Und wir laufen in kleiner Formation. Aber es ist immer ein Hingucker, eine Erntekrone. Und wenn die dann noch so getragen wird, dass die 3 Meter sichtbar ist und mit den herrlichen Bändern, die eigentlich alle eine Bewandtnis haben, das ist ein Hingucker. Und natürlich ist es auch sehr, sehr schön dann auf dem Bauernmarkt. Da haben wir ja am Anfang ein bisschen Probleme gehabt, weil wir genau da gestanden haben, wo die Unterrissdorfer immer ihre Plinze gebacken haben. Die Leute kamen alle und wollten von uns die Plinze und wir hatten keine Plinze. Nee, wir hatten Fettbämme.
1: Immer auch schön.
0: So, und ich muss ganz ehrlich sagen, dabei sind wir eigentlich auch geblieben, denn wir haben auch nicht das Equipment und Fettbämme und vor allen Dingen dann die Kränze. Die kleinen Kränze, was denken Sie, wie hübsch das ist? Ich hatte die dann ins Hospiz mitgenommen. Da hat sich jeder Gast so drüber gefreut. Dann kann man ja auch noch in den Kranz ein kleines Väschen reinstellen, kann man immer eine Blume, eine Dahlie oder was weiß ich, was eben gerade aus dem Garten kommt, hineinstellen. Aber nochmal zurückgekommen auf die Erntekrone. Denn es hat ja 3 zu 4 ein Ring. Das ist der untere Ring und dann kommen die 4 oberen Ringe, die sich dann vereinen und dann wird das Getreide wunderschön dran gebunden. Wir bedanken uns auch immer bei den Bauern, die uns das zur Verfügung stellen. Und es muss immer so schön nach oben. Es wächst immer zum Himmel. Und die Bänder, die man manchmal sieht, das sind ganz schmückende Elemente. Grün, das sind die Blätter. Blau, das steht für die Kornblume, für den Himmel. Rotes Band steht für den Mohn, reife Früchte.

0: für die Trollblume, für die Sonne, weiß für die wunderschöne Margarite, braun für die Erde, für das Brot. Und ich finde das immer so schön, das ist eine Hingabe, ein Dank. Das ist wirklich ein Dank und der wird in diesem Jahr ausgetragen, im Oktober erst, und zwar nach dem Landeserntedankfest, was in Magdeburg auf der Seebühne immer stattfindet, wo von unseren Landfrauen auch immer eine Krone vertreten ist oder ein Kranz, und zwar in der Kirche in Unterrisdorf. Und das freut mich eigentlich. Im vorigen Jahr waren wir in Harkerode, das war auch wunderschön, seine herrliche Schinkelkirche. Sehr schöner Bau, war auch wunderschön. Es war zu Gast Herr Sven Schulze, damals als Minister Landwirtschaft unter anderem. Und er schätzt die Arbeit sehr.
1: Schön, also wir haben gehört, dass das ist ja ein richtiger ein Tsunami an Aktivitäten, der irgendwie auch gebündelt werden muss und ein bisschen in die richtige Form gebracht werden. Ja, also es ist schon beeindruckend, das zu hören. Vor allem ganz wichtig, dieses Miteinander, dieses Verknüpfen und dieses sich nicht als Einzelprojekt sehen. Also ich finde das schon beeindruckend. Du hast immer darauf verwiesen, auf 4 Jahre ist denn die demnächst zu Ende, die Tätigkeit als Vorsitzende, oder wie ist das?
0: Ja, ich muss es ganz ehrlich sagen, ich habe gesundheitliche Probleme. Braucht man gar nicht drum herum zu reden. Und im Dezember im Krankenhaus ist es mir nochmal eindeutig gesagt worden, ich muss abbauen. Ja. Und es ist auch so, dass im Polleben, es hängt überhaupt nicht von mir ab, um Gottes Willen. Es geht nur gemeinsam. Und das Amt wird dann Frau Rosalinde Scheunert übernehmen. Und ich sag mal, den Grundstein haben wir gelegt in den Jahren. Und es war eine wunderschöne Zusammenarbeit. Und ich muss sagen, ich denke noch manchmal an unsere Kuchenbuffets, die wir alle gestemmt haben. Jetzt denke ich daran, als im April unser MP zu Gast war im Polleben, wo wir gesagt haben, 10 Jahre Dance Devils. Und das ist das Netzwerken. Das muss man nach außen bringen, dass man da vielleicht mal versucht, die Dance Devils noch mal ins Licht zu rücken. Und sie haben die Möglichkeit bekommen, zum Sommerfest aufzutreten. Und das finde ich wunderschön.
1: Ja, wir waren ja auch da gewesen mit der Kamera. Versuchen wir auch mal, das im Rahmen unserer Möglichkeiten natürlich auch weiterzumachen. Und ich bin eigentlich überzeugt, so ganz aufhören wirst du nicht. Das bin ich sicher. Da bin ich ganz sicher bei den ganzen Sachen, die da so sind. Und drück mal alle die Daumen, und dass das trotzdem alles weitergehen kann. Und wir haben ja über das ganze Vernetzen und Ähnlichen gesprochen. Ich habe hier natürlich noch was da. Und zwar, wenn ich das jetzt vorhole, hier halt. Das ist eine Riesentüte mit Kronkorken.
0: Wunderbar.
1: Und das war es noch nicht ganz. Hier kommt noch eine Kiste. Die sind nochmal, ups, da muss ich nochmal rüberfassen.
0: Ja, das ist schwer.
1: Oh, ups, da lass mal die ja. Hier, das ist nochmal alles voll mit Kronkorken. Ja. Und da sind wir hier, Vernetzung und so weiter, das konnten wir natürlich nicht alle selber trinken, aber das hieß, Mensch, für Jutta, und Jutta sammelt die, wir werden gleich erfahren, warum. Da haben alle gesagt, ja, guck mal, was ist, das hebe ich auf, das schmeiße ich jetzt nicht weg.
0: Nicht,
1: und das ist hier wirklich so ein Ergebnis einer Sammelarbeit von vielen, vielen Menschen, fliegt jetzt hier rum, das ist gar nicht so schlimm.
0: Kein Problem,
1: ist, wie man so schön sagt, für einen guten Zweck. Und da rege ich mich manchmal auf, was ist denn nun der gute Zweck? Aber das erfahren wir jetzt noch.
0: Ja, der gute Zweck ist im Grunde genommen Melanie Gonnermann. Eventuell bekannt aus der Fötchensprechstunde. Und die sammeln ja ganz eifrig auch mit Mike Amey. Kennt auch jeder, mit seinem Hund Bruno, diese Kronkorken. Melanies Mann Enrico war an Krebs erkrankt und ist verstorben. Und als ich diese Schockdiagnose bekommen habe, muss ich sagen, habe ich in Kröllwitz oben aus der 10. Etage auch die Kinder von der Krebsstation gesehen, die mit ihren Müttern den Gang entlang gegangen sind, abends auch nicht wieder rein wollten. Und wir sammeln diese Kronen.

0: da drin. Aber ich frage dann wirklich immer, Menschenskinder, sammelt bitte mit. Bitte sammelt mit, stellt es mir auch vor der Haustür. Das ist alles kein Problem. Ich hole sie mir auch ab. Und ich bedanke mich bei allen, die wirklich mitmachen. Alle Sammelstellen, ob das verfressen ist in Helbra oder ob das die Ager ist aus Aseleben. Und ich muss sagen, ich mache es gerne. Und jeder kann auch, wer Schrott hat, zur Firma Scholz nach Unterrichsdorf gehen und kann sagen, schreib es auf das Konto von Frau Gonnermann. Und dann können wir oder die Abordnung, die dann in das Klinikum fährt, in Form von Spendenmitteln, wie auch immer, übergeben.
1: Jutta, danke. Danke, Jutta, auch für den Aufruf. Wir werden natürlich weiter sammeln. Ja, das ist ja nicht das erste Mal, dass wir sowas übergeben haben.
0: Nein.
1: Staunt. Also ich, wie nochmal, das haben wir nicht alle selber getrunken.
0: Das wäre gar nicht machbar.
1: Vielen Dank fürs Kommen. Wir haben es erfahren über die Landfrauen. Wir haben überhaupt erfahren, das ist ja praktisch nur so eine kleine Facette in dem ganzen vielen Engagement, was du tätigst.
0: Ich bin nur ein kleines
1: Und ich Rätsel, wünsche dir Gottes und ich wünsche Willen. Uns, dass du das noch lange, lange, lange machen kannst. Vielleicht, dass man diese administrative Funktion zwar vielleicht abgeben muss, ja, das ist durch, aber dass du das noch lange, lange weitermachen kannst. Denn du bist wirklich ein richtiges Leuchtfeuer in der Region. Nee. Vielen Dank fürs Kommen. Ja.
0: Ich bin doch nur ein ganz kleines Zahnrad.
1: Das ist schon etwas größer, habe ich erst schon gesagt. Also vielen, vielen Dank fürs Kommen. Vielen, vielen Dank fürs Dranbleiben. Und ich hoffe, Sie schalten auch das nächste Mal wieder ein, wenn es heißt, zu Gast bei Ihrem Punkt im Fernsehen. Dankeschön.
0: Und ich bedanke mich bei euch und wünsche alles Gute.

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1: Hallo, Groß-Erno!
2: So begrüßte der Ortsbürgermeister von Groß-Örner, Bernd Tojenski, am 1. Juni die zahlreichen Gäste des Heimatfestes in der Mehrzweckhalle am Wehr. Neben dem Kindertag gab es tatsächlich 4 Jubiläen zu feiern. 1040 Jahre urkundliche Erwähnung der Ortschaft Groß-Örner, 130 Jahre Turnverein, 125 Jahre Spielmannszug und 110 Jahre Grundschule Groß-Örner. Nach seiner kleinen Begrüßung übergab der Bürgermeister an Moderator Willi Horka, der durch das bunte Programm führte. Er hatte gleich zu Beginn einen kleinen Tusch vom Spielmannszug des Ortes für alle Jubilare organisiert.

Jawohl, ja, Tusch. So, schön, dass Sie da sind. Wir werden natürlich ein tolles Programm heute hier erleben. Und ich will auch gar nicht lange fackeln, denn hier sitzen Sie, unsere nächste Generation, die Mäuse von Großirne und Umgebung. Und die möchten Ihnen ein tolles Programm vorführen. Unter der Leitung von Frau Kampe und Frau Chemnitz, einmal vom Kindergarten und von der Schule, von der Grundschule, sehen Sie nun ein Programm zum 125-jährigen Bestehen des Kindergartens. Und dazu wünsche ich Ihnen viel Vergnügen.

0: Trainerin vom Bürgermeister auf die Bühne geholt. Das ganze Leben von Frau Gebhardt stand und steht aktiv bis heute im Zeichen des Sports. Für dieses ihr Lebenswerk sollte sie geehrt werden. Gustav Vogt, Bürgermeister der Einheitsgemeinde Mansfeld und zu Großonner gehört, nahm die Ehrung persönlich vor. Dem Programm der Kindergartenkinder folgte ein weiterer Höhepunkt des Nachmittags. Dazu wurde Luise Gebhardt, allen Örnerischen bekannt, als Sportlehrerin und Trainerin vom Bürgermeister auf die Bühne geholt. Das ganze Leben von Frau Gebhardt stand und steht aktiv bis heute im Zeichen des Sports. Für dieses ihr Lebenswerk sollte sie geehrt werden. Gustav Vogt, Bürgermeister der Einheitsgemeinde Mansfeld, wozu Großörner gehört, nahm die Ehrung persönlich vor.
1: Ich darf jetzt auf die Bühne bitten, Luise Gebhardt zur Verleihung der Ehrenbürgerschaft. Wie gesagt, es ist ein Novum. Es hat aus Großörner noch keinen Bürger in der langen Geschichte gegeben, der die Ehrenbürgerschaft verliehen bekommen hat. Insofern ein ganz toller Moment und ein ganz toller Rahmen, das heute hier machen und durchführen zu dürfen auf dieser Bühne. Ich übergebe jetzt an den Ortsbürgermeister.
2: Etwas hat schon sehr früh und unverändert bis heute Ihren Lebensweg begleitet. Die Begeisterung für den Sport und die Freude an der Bewegung und die Arbeit mit Menschen. Beides ließ sich in Ihrem Beruf als Sportlehrerin ideal verbinden. Nach Ihrem Studium am Institut für Leibesübungen in Halle und einem kurzen Abstecher nach Hettstedt kehrten Sie hier nach Großörner zurück. Als Sportlehrerin an der damaligen Polytechnischen Oberschule haben Sie 30 Jahre unzählige Schülerinnen und Schüler ihre Freude an der sportlichen Bewegung vermittelt. Und nach dem Schlussklingeln in der Schule ging es im Verein weiter. 1959 gründeten sie eine Gymnastikgruppe für Frauen und Mädchen. Und es wurde eine Erfolgsgeschichte. Denn diese Gruppe besteht noch heute und hat an die 60 aktive Mitglieder, teilweise Töchter und Enkelinnen der Gründungsmitglieder. Es ist selten, dass jemand seinen Mitmenschen mit seiner Leidenschaft über eine so lange Zeit derart mitreißen kann. Ihnen, liebe Frau Gebhardt, ist es gelungen. Die Einheitsgemeinde der Stadt Mansfeld ernennt hiermit Frau Luise Gebhardt in Anerkennung und Würdigung ihrer besonderen Verdienste um die Einheitsgemeinde zur Ehrenbürgerin der Stadt Mansfeld. Mansfeld, den 1. Juni 2013, Henry Strache, der Vorsitzende des Stadtrates, Gustav Vogt, der Bürgermeister. Frau Gebhardt, meine recht herzlichsten Glückwünsche, auch im Namen des Stadtrates und des Stadtratsvorsitzenden zu dieser tollen Ehrung. Bleiben Sie uns weiterhin so gesund und aktiv erhalten. Danke.

0: Die coole Charlotte und ihre beiden Background-Tänzer von der Grundschule Großörner erhielten viel Applaus. Diesen hätte auch Ingrid Weiland für ihre Tortenkreation mit einer alten Postkarte verdient, sowie viele andere Frauen aus den verschiedensten Vereinen, die mit selbstgebackenem zu einem bunten Kuchenbuffet beitrugen. Und während die Erwachsenen drinnen Kaffee tranken, eroberten die Kleinen draußen vor der Mehrzweckhalle die Fahrgeschäfte und Buden. Und ein weiteres Ereignis warf seine Schatten voraus, das Entenrennen der Feuerwehr. Zum Lospreis von 2 Euro wurden die mit Nummern versehenen Quietsche-Entchen verkauft, die sich dann in einem Rennen messen sollten. Doch die Wipper führte am 1. Juni wie viele andere Flüsse des Landes hohes Wasser. Wie wollte man da die Enten einfangen? Feuerwehrmann Hardy Schulze hatte sich Gedanken gemacht.
1: Das Netz, das hängt jetzt über der Wipper.

0: Weil es kommt für 3 Poles an. Und wenn wir das Netz jetzt reinhängen würden, da würde ruckzuck 3 Poles drauf sein. So, und wir haben auch nur die Hälfte genommen, weil wir haben ja nun bei der Nationalen Volksarmee gedient. Ja, und ich war bei den Pionieren und da weiß ich ganz genau, es gibt einen abwerfenden Strom, einen anwerfenden Strom. Und wir haben das so ausgenutzt, wir haben auch schon Testenden ins Wasser gesetzt und wissen ungefähr so, wie die Enden so angeschwommen kommen.
1: Ihr wisst ungefähr, auf welcher Wipperseite die kommen,
0: genau, oder genau.
1: Mehr rechts, mehr links, mehr in der Mitte.
0: Genau, und das haben wir.
1: Aber wenn das Netz jetzt nicht bis zur Wasseroberfläche hängt, dann könnt ihr, dann schwimmen doch die unten durch, die Enden.
0: Ja, wir gehen doch nicht mit dem Regenschirm ins Bett. Wir haben uns sowas einfallen lassen. Ja, ja. Und zwar haben wir das Netz beschwert. Ja, ja, und also wir versuchen das Beste raus. Dann sind da noch Kameraden von der Feuerwehr da. Die haben Netze bzw. Kescher. Und wir versuchen sie
1: viel. Normalerweise ist es euer Ziel, alle Enten rauszukriegen, aber das wird natürlich nicht gelingen, das ist klar.
0: Das wird nicht klappen. Also ich bin überzeugt, wir erstens haben wir mit Hochwasser zu tun. Ja, viele Kameraden außerhalb von Ortschaften, die haben ein bisschen Sandsäcke schleppen und wir wollten es eigentlich auch abbrechen, aber wir haben gesagt, feiern können wir auch. Ja, jeder kann feiern in der schönen trockenen Halle, aber wir Feuerwehrleute, wir sind auch so bei Tag und Nacht draußen, wenn wir gerufen werden, dann werden wir mit diesem bisschen Enten aufzurichten.
2: Und schon war es soweit. Nicht unter notarieller, aber unter Aufsicht des Ortsbürgermeisters, der auch mitgeholfen hatte, die 150 Enten restlos zu verkaufen, gingen die Plastiktierchen auf die Reise. So fuhr eine Abordnung der Feuerwehr in Richtung Wehr, nahe dem Mansfelder Ortsteil Leimbach. Dort wurden die Enten freigelassen und trieben auf der Wipper nach Großonner, wo sie schon sehnsüchtig erwartet wurden. Die starke Strömung beförderte die gelbe Fracht binnen weniger Minuten zur Wipperbrücke an der Mehrzweckhalle. Nun hieß es Augen auf für die Kameraden der Feuerwehr, die mit Netz und Kescher in Position standen.

0: Sache mit dem Netz.
1: Super, super. Sind zwar ein paar Enten abgehauen, aber so ist das mal im Spiel, ja, wie ein Lotto.
0: Ab in die Saale.
1: Genau, wir freuen uns. Ja.

0: weil es so gut geklappt hat, ja, dann erstmal Brust. Ja, sind zwar etliche Enten abgehauen, aber.
1: Wie seid ihr auf die Idee gekommen?
0: Ja, ich war mal mit dem Rainer in Worbis gewesen und da war auch Heimatfest gewesen und haben wir das uns angeguckt und haben gesagt, Mensch, das müssen wir uns auch machen. Ja. Vor allem bei uns im Ort, wir haben einen Bach, ja, wir könnten eigentlich mit dem Bach viel mehr machen. Ja, mit unserer Wipper, ja. Und
1: Schlauchbootrennen und so.
0: Ja, Schlauchbootrennen, das kommt immer auf das Wetter an und dann ist es auch ein bisschen, doch ein bisschen zu gefährlich mit den Schlauchbooten und so, ja. Aber mit den Enten war nicht schlecht gewesen, ja, ja. Ja, vielleicht tun wir uns ja mal so einen kleinen FKK-Strand anlegen hier in Großonner. Das war was Neues hier, ja. Im Bozen-Mansfelder Land, ja. Mal sehen, mal schauen wir mal, ja.
1: Dann Prost.
0: Die Feuerwehr von Großonner, wir lassen uns immer was Neues einfallen. Tschüss.

0: Autowaschen ist verboten da, was soll denn das, hä? Du denkst, weil du versichert bist, hä? Unsere Wimper war unreinigen. Das tue ich jetzt überhaupt nicht. Ich hole Sonntag, Manfred, Sonntag, nehmen Sie den Mann fest.
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1: Das Konzert von Josef Haydn, Die Schöpfung, wird am 6. September von 17 bis 19 Uhr in der St. Andreaskirche Eisleben unter der Leitung von Kirchenmusikdirektor Thomas Ennenbach aufgeführt. Die Solisten kommen von der Kantorei Eisleben und Sangerhausen sowie vom Mitteldeutschen Kammerchor. Zum Tag des offenen Denkmals lädt der Schmidtschacht Helbra am 13. September von 9:30 Uhr bis 16:30 Uhr ein.
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0: Hallo und herzlich willkommen, liebe Zuschauerinnen und Zuschauer bei Punktum, Ihrem regionalen Fernsehprogramm zu einer weiteren Ausgabe von Zu Gast. Und ich freue mich mal wieder, Jutta Fischer hier begrüßen zu können. Herzlich willkommen. Und ich will erklären, wir kennen uns seit Jahrzehnten und ich habe das Privileg, dich duzen zu dürfen.
1: In Ordnung,
0: das werde ich jetzt, das werde ich jetzt hier auch machen. Jutta, ich freue mich wirklich, dass du mal wieder hier bist. Es ist ja schon das ein oder andere Mal gewesen in der vergangenen Zeit, in den vergangenen Jahrzehnten, dass wir über verschiedene Themen gesprochen haben. Natürlich fing es an in der Zeit als Oberbürgermeisterin von der Lutherstadt Eisleben, aber auch in anderen Funktionen danach und so weiter. Denn du bist jemand, der wirklich mit dem, wo der Begriff Unruhestand eigentlich erfunden wurde. Denn wenn ich mir überlege, was du alles so gemacht hast, du bist im Hospizverein Sprecherin da, du bist bei den Patientenfürsprecherin, du bist bei den Sonnenblumendamen, du bist bei der Feuerwehr aktiv.
1: Nur im Verein.
0: Ja, aber im Verein, ja, aber nur immerhin. Verein. Ja, eben, du immer noch im Stadtrat und im Kreistag, nicht zu vergessen. Und bei der Verkehrswacht. Und das ist gar nicht, und wir können das endlos fortsetzen, wollen uns heute aber mal auf eine Sache konzentrieren. Nämlich neben allem anderen bist du noch Vorsitzende vom Landfrauenkreisverein Mansfelder Land e.V. Und das soll mal jetzt ein bisschen im Zentrum stehen. Man fragt sich, wie man das alles stemmen kann, auch wenn man nicht mehr auf Arbeit muss. Aber trotzdem, es reicht ja. Das ist ja mehr als andere überhaupt so als Funktion haben und sozusagen sich auf die Fahnen geschrieben haben. Also reden wir heute jetzt primär, nicht nur, aber primär mit der Vorsitzenden der Landfrauen. Was ist das eigentlich für ein Verein?
1: Tja, was ist das für ein Verein? Man glaubt es gar nicht, der ist am 17. November 1990 in der Lutherstadt Eisleben gegründet worden. Und da haben sich 19 Landfrauen zusammengeschlossen. Sie haben den Landfrauenverein Mansfelder Land und den Kreisverein gegründet. Und die Vorsitzende vom Kreisverein kennt jeder. Das war Gudrun Schäffler. Und Gudrun Schäffler hat nämlich im vorigen Jahr für 35 Jahre Mitgliedschaft die silberne Biene aus den Händen des Ministerpräsidenten entgegennehmen können.
0: Die silberne Biene?
1: Ja. Und natürlich nicht zu vergessen, ich sag mal, Katrin Drexler, die ja auch 30 Jahre den Verein geführt hat. Und natürlich kommt irgendwann ein Wechsel, wo man dann mal sagt, familiär ändert sich was. Und dann hat sie mich gefragt, würdest du mal übernehmen? Naja gut, ich hab's gemacht, aber ich habe gesagt, ich bin ein Intermezzo. Für 4 Jahre. Habe ich das gemacht. Und in den 4 Jahren ist so viel passiert. Naja, eigentlich, wir haben eine Satzung. Und was machen wir? Wir machen die Förderung der Heimatpflege und der Heimatkunde. Also die Heimatpflege, das ist natürlich der Höhepunkt mit dem Erntekronenwettbewerb. Da kommen wir ja noch dran.
0: Ja, auf alle Fälle. Na klar, das ist ja auch eine Sache, die nach außen wirkt.
1: Die wirkt nach außen. Und Heimatkunde ist ein ganz großer Begriff. Und haben wir in diesem Jahr auch mal geforscht, die Grube Franziska in Pollen. Ja, da kommt man wieder mal in so alte Gefilde rein, was Herr Dr. Altschner geschrieben hat. Und das kann so interessant sein. Und dann müssen wir natürlich gucken, dass wir das mit Jugendlichen im Jugendclub auswerten, besprechen.
0: Das ist ja wahrscheinlich schon mal ein Stichwort, dass es natürlich da geht, dass es ja nicht ein Selbstzweck ist, dass man diese Vereinsarbeit macht, sondern will natürlich nach außen wirken, auf die eine oder andere Art. Ja?
1: Das ist richtig. Und nach außen wirken, das tun insbesondere, und ich bitte jetzt mal um Verzeihung, wenn ich wirklich mal aufs Blatt gucke, insbesondere unsere 2 Damen, die Frau Grossler und die Frau Simonsen, mit ihren AOK-Projekten. Denn insgesamt 1000 Einsätze, AOK-Gesundheitsprojekte und 20.000 Kinder.
0: Ja, gerade die Frau Simonsen
1: hat öfters gesehen. Das ist doch so wichtig. Ja, das sieht man doch so oft.
0: Schulgartenprojekte,
1: die AOK-Projekte, gesundes Frühstück. Kleines Gemüse, ganz groß kann man das überschreiben. Und Bauernhofbesuche, dass man die natürlichen Kreisläufe kennenlernt. Ich sag mal, wie denn? Die Pflanze, Samen, Fensterbank, Natur, Beet, Erde, bis zur Ernte und die Verarbeitung. Kräuter. Das kann ich alles mit Kräutern machen. Und wunderschön ist es immer, wer uns zum Bauernmarkt besucht, die Wachstücher aus Bienenwachs. Kann man ganz klasse Fenster putzen. Wunderbar, ja. Ja, und ich muss ja immer sagen, Ehrenamt bereichert ja nicht im Portemonnaie. Das weißt du ja.
0: Dafür ist es ja Ehrenamt.
1: Eigentlich nur im Herzen und dafür ist es das Ehrenamt. Und ich muss sagen, ich habe das wirklich die 4 Jahre mit Herzblut gemacht und wir haben auch in der Außenwirkung aus meiner Sicht etwas erzielt. Und da komme ich mal vom vorigen Jahr, das hast du doch auch wunderschön begleitet. Unser Projekt Revierpionier, was ja, auch von der
0: Zeche, ja.
1: Das war in der Zeche, was ja im Grunde genommen auch immer von der Landesregierung gefördert wurde, auch von unserem Verband, nicht finanziell, aber so unterstützt wurde. Wir hatten die Erdbeerpyramide für junge Entdecker. Und das war ein wunderschönes Projekt. Und ich kann mir nur wünschen, dass es auch weiter fortgeführt wird. Wir haben die Kinder damit begeistert. Unsere Landfrauen haben das große Erdbeerfest gestaltet. Und wir haben auch wirklich die Kreisläufe den Kindern gezeigt. Und alle haben mitgemacht. Erst haben sie geguckt. Nee, ein Komposthaufen, jawohl, der wurde gemeinsam umgestülpt, die Regenwürmchen und dann wurde es auch mal einer ins Glas gemacht, selbstverständlich mit Luftlöchern und dann wurde das beobachtet.
0: Ich kann mich erinnern, das war einer der heißesten Tage im Jahr gewesen, da hat die Sonne runtergeknallt, das war wie verrückt. Wobei, warum erwähne ich das? Das ist ja Wetter und Landwirtschaft, die haben ja wirklich was miteinander zu tun. Ja?
1: Die haben was miteinander zu tun und das betone ich auch immer im Grunde genommen beim Erntekronenwetter. Wettbewerb. Ein Landwirt muss immer ein Optimist sein, denn ich weiß nie, wenn ich sehe, was bringt mir das Wetter und wie wird die Ernte.
0: Genau, das also muss man ja ein bisschen auch ja das Gute glauben, ja. Und wenn wir gerade jetzt gehört haben von den vielen Stoßrichtungen, die dieser Verein hat, wie läuft denn das dann so im Alltag ab? Wie oft trefft ihr euch? Ich bin mir ziemlich sicher, dass ich auch mal bei so einer Verleihung der Erntekrone auch aus der Chronik was gehört habe, dass da richtig was los ist, was das über das Jahr richtig und was unternehmt.
1: Ja, da ist richtig Betrieb. Wir haben einen Jahresplan und der Jahresplan wird immer schon im November beschlossen. Und im Januar machen wir erstmal eine Pause, aber im Februar fangen wir immer mit dem Gesundheitstag an. Und den letzten Gesundheitstag oder 2 Gesundheitstage, einmal haben wir den im Hospiz veranstaltet, wo Herr Dr. Kothe den Vortrag Patientenverfügung und so weiter gehalten hat. Und wir haben ja auch im Hospizgarten mitgearbeitet, haben schön Rosen gepflanzt, die kleinen duftenden Kräuter angelegt und wo wir uns sehr freuen, dass auch jetzt das Hospiz die Kräuter nutzt, wie zum Tag der Begegnung dabei ist. Und die kleinen Duftsäckchen dabei hat und jeder kann schnüffeln nach dem Thymian, nach dem Lavendel oder sonst was. So, und im vorigen Jahr haben wir gehabt Bienen. Da war Axel Aschenbrenner da. Das war ein wunderschönes Projekt. Das ist natürlich der Bienenhonig, ist doch gesund, wenn ich Halsschmerzen habe.
0: Imker und DRK, ja, glaube ich. Ja,
1: ja. Und in diesem Jahr. Tja, da ging im Grunde genommen alles um die Kartoffel. Aber da kann man so schöne Projekte draus machen. Und im März ist meistens die Mitgliederversammlung. Im April sind auch die großen Mitgliederversammlungen von unserem oberen Verband. Und dann haben wir schon den ersten Ausflug. In diesem Jahr die Questenbesteigung. Es war mal die Georgsburg und auch einmal Hainrode. Und das war wunderschön. Ich muss sagen, ich erinnere mich immer noch an viele Liederprojekte und auch an ein Liederprojekt in Hainrode mit dem herrlichen Backofen. Und das ist wunderbar, daraus einen Pflaumenkuchen zu essen. Ganz klasse.
0: Ja, Hainrode ist ja ein bisschen beispielhaft. Es gibt noch andere Ortschaften, die nicht jetzt falsch verstehen, aber ist es aber nicht insofern beispielhaft, wie ländliches Leben wirklich zelebriert wird. Ja. Wir feiern dort durch die Besenbinder und so weiter. Das ist ein ganzes Ensemble dort. Das kann man nur jedem empfehlen, der es nicht kennt, sich das anzuschauen und wer es kennt, mal wieder hinzufahren.
1: Ja, genau so ist es. So, und dann kommt Mai und da geht es dann mit dem Kinderschutzbund los. Denn wir haben im Grunde genommen eine Patenschaft mit unserem Kinderschutzbund und die hatten ja auch ein Revierpionierprojekt und das hieß Zukunft säen. So, und dann sind wir meistens hingefahren und dann haben wir schön gepflanzt. Wir haben auch mal sehr schöne, naja, ich sag mal, Hochbeete gebaut. Das sind ja alles sehr engagierte Erzieher und Mitarbeiter, die das Leben und auf die Kinder übertragen. Und das war so hübsche Projekte. Und wenn man dann sieht, wenn sie die Kürbisse ernten und dann meinetwegen auch eine Kürbissuppe, was vielleicht manchmal nicht so bekannt ist, und auch mal kosten. Man muss es ja erst mal probieren, wenn es einem nicht schmeckt, okay, aber man sollte es doch mal probieren. Und in diesem Jahr, voriges Jahr, waren wir auf Gut Bösenburg, Alpakas, eine Wanderung machen. Und diesem Jahr waren wir im Othal, Schulbauernhof Othal. Na, selbstverständlich bringt man dann auch für die Tiere was mit. Ich sage mal Heu, Stroh, Hühnerfutter, Karotten, Äpfel. So, und dann wird auch mit den Kindern gemeinsam das Mittagessen vorbereitet. Und das ist ganz, ganz wichtig. Pizza. Das, was ich selber mache, kann ich dann essen.
0: Ja.
1: Und da hatten sie richtig Freude dran. Jawohl, da sind wir zum Füttern. Und nach der Fütterung wurde dann die Pizza, die ich vorher in den Ofen reingeschoben habe, verzehrt. Dann noch schöner Kuchen gegessen, Schokoladenkuchen, was immer für die Kinder ankommt.
0: Und das ist dann immer erstaunlich. In dem Moment ist dann das Handy uninteressant auf einmal. Ja,
1: dann habe ich nicht erlebt, dass irgendjemand gesagt hat, ich gucke jetzt aufs Handy. Im Gegenteil. Also ich war überrascht. Und das finde ich immer so schön, wenn dann so die Antworten kommen. Wir waren auch mal im Bollheim bei Fuhrmanns und vorher haben wir da eine Wanderung gemacht und da gab es Nudeln mit Tomatensauce. Das ist ja nun auch für Kinder. Ne? Und wo der eine kleine Junge sagte, 4,5 von 5 Sternen. Und in diesem Jahr hat einer gesagt, gezeigt, naja, wie viel? 4 Stück Pizza habe ich gegessen. Na, dann hat es doch geschmeckt. Und dann hatte ich noch Kuchen mit. Naja, natürlich entweder Papageienkuchen, Obstkuchen. Ja, ja. Und Bäckerei Meier macht dann immer noch das passende Bild. Gestaltet das alles noch wunderschön. Das ist ja unser Wirtschaftsjunior. Und den haben sie dann auch noch hintereinander sofort weggegessen. War ich auch schocken. Dann ging es zur Wanderung mit dem Esel und mit dem Pony. Und das macht doch dann rundet den Tag ab. Und dann sind sie eigentlich auch kaputt.
0: Ja.
1: Aber jedes Jahr, und natürlich muss man auch sagen, wir stellen den Antrag auf Zuschuss für einen Verein bei der Lutherstadt Eisleben und haben in diesem Jahr auch etwas Geld bekommen. Und das ist doch schön. Das kann doch dann alles dafür verwendet werden. Selbstverständlich auch der entsprechende Eigenanteil vom Verein. Aber das ist Netzwerk, das ist Zusammenarbeit, die zahlt sich dann aus.
0: Kaum jemanden vorstellen, der da was dagegen hat, dass da ein paar Euro ausgegeben werden seitens der Stadt. Nein. Oder wer auch immer der Spender dann ist, einfach wenn man das hört, weil gerade in heutigen Zeit diese eigentlich normalen Erlebnisse zu den Kindern zu verschaffen, ich glaube, das wird immer wichtiger in dieser mehr künstlich werdenden Welt.
1: Ja, das ist ganz wichtig, die Arbeit mit Kindern. Und aus dem Grund haben wir uns ja auch mit den Projekten auf Kinder etwas fokussiert. Ja, ich sag mal, nicht umsonst haben wir hier Revierpionier für die Kinder gemacht. Und in diesem Jahr, wir hatten dann bei der Deutschen Stiftung für Engagement und Ehrenamt, da gab es

0: Ist zum Tag des Grundgesetzes eine Möglichkeit, eine Förderung in Höhe von 500 € zu beantragen. Die haben wir genehmigt bekommen und dort haben wir einen Büchertisch oder ein Bücherhaus oder wie Sie es auch immer nennen wollen, ein paar Tage vorher, vor dem Tag des Grundgesetzes, feierlich eingeweiht und das hat den Kindern wirklich viel Spaß gemacht. Eine Landfrau hat noch ein paar Möbel spendiert. Es konnten für 300 € investive Sachen, also Sitzgelegenheiten, Möbeln angeschafft werden. Öffentlichkeitsarbeit wurde betrieben und selbstverständlich ein wunderschöner Nachmittag gestaltet mit den Kindern. Und vor allen Dingen, die Bücher wurden ihnen nahegebracht. Und ich glaube, das ist auch wichtig in unserer heutigen Zeit.
1: Ich würde jetzt mal behaupten, dass du ein Hauptgewinn für den Verein warst, wenn man diesen Anspruch sieht. Dann in der, ich, lass mich mal ausreden, warum ich zu dieser These komme. Einfach weil wir gerade ja gehört haben, wie das alles von Revierpionier, von den anderen Projekten und allem Möglichen, es gibt ja so viele, aber wer kennt denn die alle? Wer ist denn da vernetzt? Wer kennt sich aus? Und bei deiner, sagen wir mal, beruflichen Hintergrund, der Tatsache, dass du ja lange, lange ja, die Verwaltung in der Lutherstadt Eisleben vorgestanden hast und damit auch mit allen möglichen Projekten, mit allen möglichen, sage ich mal, Möglichkeiten auch an Spenden, an Fördermittel ranzukommen. So einen Einblick hat doch sonst gar keiner. Und du bist auch vernetzt und kennst du jeden.
0: Ja, die Vernetzung ist wirklich das A und O. Das muss ich ganz ehrlich sagen. Und das muss man auch weiterführen. Denn ohne Vernetzung, dass man jetzt mal hier, mal da, mal dort fragt, das wird dann wirklich schwierig.
1: Ja, natürlich. Und da jemand da sich so reingefuchst hat, die ganze
0: Ja,
1: Sache, da
0: das.
1: vergeht sonst zu viel Zeit. Und das ist natürlich ja, was du einbringen kannst auf alle Fälle. Und das hört man ja auch, dass, wie vielfältig die Aktivitäten sind. Und wenn man dich irgendwo trifft, ja, in irgendeiner Veranstaltung, weiß man gar nicht, in welcher Funktion du da bist.
0: Ich bin immer als
1: Ja.
0: Jutta da. Und im Grunde genommen, ich sage mal, das Wichtige aus den Netzwerken heraus ist aber auch, dass man immer mit unseren regionalen Firmen zusammenarbeitet. Also wenn ich mit der Jugend bei Revierpionier oder unser Projekt Erinnerungsraum Glück auf, das sind wir von der Volksbank aus, wo im vorigen Jahr die große Baumpflanzung war. Da hatten wir im Hospizgarten gearbeitet und da sagte Frau Kossler-Jutta, jetzt müssen wir auch schon mal zur Volksbank hoch, AWO, Wolferöder Weg, Bäume setzen. Na, dachte ich, das kann ja heiter werden. Aber zum Glück haben es andere für mich erledigt. Es geht halt nicht mehr so. Aber es ist wieder ein Netzwerk entstanden mit der AWO. Und aus dem Grund haben wir immer von der Deutschen Stiftung für Engagement und Ehrenamt 5.000 € für den Erinnerungsraum Glück aufbekommen. Ich sag mal, das ist dann Netzwerken. Und dann muss man aber sehen, bitteschön, hier partizipiert auch die Firma, die Holzbaufirma aus der Sekundarschule Bentorf. Hoffentlich habe ich das jetzt richtig gesagt. Also die Holzbaufirma der
1: Die
0: Gesamtschule, glaube ich,
1: Schülerfirma,
0: die
1: ne?
0: Schülerfirma.
1: Ja, ich glaube ja.
0: Ja, wunderbar. Das klappt, das ist eine herrliche Zusammenarbeit. Ja, und wenn mal irgendwas gebraucht wird, dann rammeln wir alle mal auf den Schmiedschacht und dann kriegen wir auch dort große Unterstützung. Und das ist das Positive beim Netzwerken oder Kolpingwerk. Wenn ich dann zum Schmiedschacht gehe, habe ich eine Verbindung schon wieder zur Firma Gutter. Das beste Beispiel ist im vorigen Jahr gewesen, jetzt muss ich aufpassen, den Förderwagen, den wir im Hospiz aufstellen wollten. Und da gibt es eine Frau Kramer, die ist wieder in der Feuerwehr und dann wird die Jugendfeuerwehr eingebunden aus Helbra. Die waren auch alle so freundlich, haben mitgeholfen. Aber das ist dann etwas, was sich aus dem Laufe der Jahre ergibt. Und man muss es immer am Köcheln halten.
1: Ja, also eigentlich
0: Immer.
1: wenn man das hört, ist das eigentlich unglaublich, aber ich kann wirklich bestätigen, ich glaube es, weil ich es erlebt habe, oft genug, wie die Jutta Fischer überall dabei war, überall mit dabei ist und Sachen voranbringt und alle wieder zusammenbringt.
0: Alle wieder zusammen. Und irgendwo muss ich es dann schließen. Und das Schöne war auch, als wir bei dem Netzwerktreffen von Revierpionier in Halle in der Leopoldina waren und die Mansfelder Landtruppe hat sich getroffen, da ist der Kreisbehindertenverband dabei. Und so kann man immer wieder miteinander reden. Mensch, was macht denn ihr Albrecht Witte von der BDA mit seinem Solarmobilrennen? Ja, da muss man sich miteinander vernetzen und jeder profitiert vom anderen ein wenig. Ja, aber wenn wir auf das Jahr nochmal blicken, ich sag mal, August ist immer wunderschön, kann ich jedem empfehlen, Landesernte-Dankfest und das Landesbauernfest in Strenzfeld. Wer es noch nicht gesehen hat, fahrt mal hin.
1: Immer Ende August. Ist das August. Gar nicht so weit weg. Ja.
0: Nee, Bamberg, das ist wirklich, das ist, wenn, ja, weißt du, wenn ich dahin finde mit dem Auto, findet es jeder. Schön langsam, das geht alles. Und es macht Spaß, es macht Freude, die Maschinen zu sehen. Auch Martin Sauer aus der Lutherstadt Eisleben. Na, wie sagt man da mit seinem LKW dabei? Der hat so einen Kastenwaren. Da ist aber, Mensch, das macht doch Freude, wenn man ihn trifft. Und wir als Landfrauen zeigen dort, wie das Binden einer Erntekrone funktioniert. Das macht natürlich Frau Andrea Grössler. Die gibt natürlich auch Seminare. Wie bindet man eine Erntekrone? Was gehört alles an Getreide rein? Wir machen ja nur, oder ich mache nur Zureichungen, um Gottes Willen. Oder so kleine Sträußchen. Frau Simonsen ist auch immer dabei. Die hat dann so wunderschöne aus dem Garten, je nachdem, was eben jetzt in Blüte und was man abschneiden kann, was trocknet, werden wunderschöne Sträuße gebunden. Die werden uns aus den Händen gerissen. Das ist August, das ist in diesem Jahr September. Wir haben den Tag des Denkmals, dann geht's los, den Wiesenmarktumzug. Und das ist auch immer eine ganz schöne Vorbereitung.
1: Ja, weil diese Unstimmigkeit mit den Fahrzeugen und sowas, will ich noch nicht anfangen.
0: Ich sag mal, wir hatten einmal das Glück, dass wir Alten uns auf ein Fahrzeug setzen durften. Na gut, das ist nun auch vorbei. Aber jetzt nicht aus den Unstimmigkeiten, die es gegeben hat, heraus, sondern aus anderen Gründen. Und wir laufen in kleiner Formation. Aber es ist immer ein Hingucker, eine Erntekrone. Und wenn die dann noch so getragen wird, dass die 3 Meter sichtbar ist, und mit den herrlichen Bändern, die eigentlich alle eine Bewandtnis haben, das ist ein Hingucker. Und natürlich ist es auch sehr, sehr schön, dann auf dem Bauernmarkt. Da haben wir ja am Anfang ein bisschen Probleme gehabt, weil wir genau da gestanden haben, wo die Unterrissdorfer immer ihre Plinze gebacken haben. Die Leute kamen alle und wollten von uns die Plinze und wir hatten keine Plinze. Nee, wir hatten Fettbämme.
1: Immer auch schön.
0: So, und ich muss ganz ehrlich sagen, dabei sind wir eigentlich auch geblieben, denn wir haben auch nicht das Equipment und Fettbämme und vor allen Dingen dann die Kränze. Die kleinen Kränze, was denken Sie, wie hübsch das ist? Ich hatte die dann ins Hospiz mitgenommen. Da hat sich jeder Gast so drüber gefreut. Dann kann man ja auch noch in den Kranz ein kleines Wäschen reinstellen, kann man immer eine Blume, eine Dahlie oder was weiß ich, was eben gerade aus dem Garten kommt, hineinstellen. Aber nochmal zurückgekommen auf die Erntekrone. Denn es hat ja 3:4 ein Ring. Das ist der untere Ring und dann kommen die 4 oberen Ringe, die sich dann vereinen. Und dann wird das Getreide wunderschön dran gebunden. Wir bedanken uns auch immer bei den Bauern, die uns das zur Verfügung stellen. Und es muss immer so schön nach oben. Es wächst immer zum Himmel. Und die Bänder, die man manchmal sieht, das sind ganz schmückende Elemente. Grün, das sind die Blätter. Blau, das steht für die Kornblume, für den Himmel. Rotes Band steht für den Mohn, reife Früchte. Gelb für die Treublume, für die Sonne. Weiß für die wunderschöne Margarite. Braun für die Erde, für das Brot. Und ich finde das immer so schön. Das ist eine Hingabe, ein Dank. Das ist wirklich ein Dank und der wird in diesem Jahr ausgetragen. Im Oktober erst. Und zwar nach dem Landesernte-Dankfest, was in Magdeburg auf der Seebühne immer stattfindet, wo von unseren Landfrauen auch immer eine Krone vertreten ist oder ein Kranz, und zwar in der Kirche in Unterrissdorf. Und das freut mich eigentlich. Im vorigen Jahr waren wir in Nein, Hakerode, das war auch wunderschön, seine herrliche Schinkelgürtel.

0: Kirche. Sehr schöner Bau, war auch wunderschön. Es war zu Gast Herr Sven Schulze, damals als Minister Landwirtschaft unter anderem. Und er schätzt die Arbeit sehr.
1: Schön, also wir haben gehört, dass das ist ja ein richtiger, ja, ein Tsunami an Aktivitäten,
0: Ja.
1: der irgendwie auch gebündelt werden muss und ein bisschen in die richtige Form gebracht werden. Ja, also es ist schon beeindruckend, das zu hören. Vor allem ganz wichtig, dieses Miteinander, dieses
0: Ja,
1: Verknüpfen
0: ja.
1: und dieses sich nicht als Einzelprojekt sehen. Also ich finde das schon beeindruckend. Du hast immer darauf verwiesen, auf 4 Jahre ist denn demnächst zu Ende die Tätigkeit als Vorsitzende oder wie ist das?
0: Ja, ich muss es ganz ehrlich sagen, ich habe gesundheitliche Probleme.
1: Ja.
0: Braucht man gar nicht drum herum zu reden. Und im Dezember im Krankenhaus ist es mir nochmal eindeutig gesagt worden. Ich muss abbauen, ja. Und es ist auch so, dass im Pollen, es hängt überhaupt nicht von mir ab, um Gottes Willen. Es geht nur gemeinsam. Und das Amt wird dann Frau Rosalinde Scheunert übernehmen. Und ich sag mal, den Grundstein haben wir gelegt in den Jahren.
1: Denke
0: Und
1: ich
0: es war
1: auch.
0: eine wunderschöne Zusammenarbeit. Und ich muss sagen, ich denke noch manchmal an unsere Kuchenbuffets, die wir alle gestemmt haben. Jetzt denke ich daran, als im April unser MP zu Gast war im Pollen, wo wir gesagt haben, 10 Jahre Dance Devils, und das ist das Netzwerken, das muss man nach außen bringen, dass man da vielleicht mal versucht, die Dance Devils noch mal ins Licht zu rücken, und sie haben die Möglichkeit bekommen, zum
1: Ja,
0: Sommerfest aufzutreten, und das finde ich wunderschön.
1: wir waren ja auch da gewesen mit der Kamera. Versuchen wir auch
0: Ja.
1: mal, das im Rahmen unserer Möglichkeiten natürlich auch weiterzumachen. Und ich bin eigentlich überzeugt, so ganz aufhören wirst du nicht. Das bin ich sicher. Da bin ich ganz sicher bei den ganzen Sachen, die da so sind. Und drück mal alle die Daumen und dass das trotzdem alles weitergehen kann. Und wir haben ja über das Ganze Vernetzen und Ähnlichem gesprochen. Ich habe hier natürlich noch was da. Und zwar, wenn ich das jetzt vorhole, hier halt. Das ist eine Riesentüte mit Kronkorken.
0: Wunderbar.
1: Und das war es noch nicht ganz. Hier kommt noch eine Kiste. Die sind noch mal, ups, da muss ich noch mal rüberfassen.
0: Ja, das ist schwer. Oh,
1: Ups, da
0: hebe
1: lass
0: ich
1: mal,
0: dann auf.
1: die
0: Ja,
1: mal
0: ja.
1: hier. Das ist noch
0: Ja.
1: mal alles voll mit
0: Ja.
1: Kronkorken. Und da sind wir hier, Vernetzung und so weiter,
0: Ja.
1: das konnten wir natürlich nicht alle selber
0: Nee.
1: trinken, aber das hieß, Mensch, für Jutta und Jutta sammelt die, wir werden gleich erfahren, warum. Da haben alle
0: Ja.
1: gesagt, ja, gucke mal, was ist, das hebe ich auf,
0: Ich,
1: das schmeiße ich jetzt nicht
0: ja,
1: weg.
0: nicht
1: Und das ist
0: wegschmeißen,
1: hier wirklich
0: nein.
1: so ein Ergebnis einer Sammelarbeit von vielen, vielen Menschen, fliegt jetzt hier rum, das ist gar nicht so
0: Ja,
1: schlimm.
0: kein Problem, wir heben
1: Das
0: ab.
1: ist, wie man so schön sagt, für einen guten Zweck. Und da rege ich mich manchmal auf, was
0: Ja.
1: ist denn nun der gute Zweck? Aber das erfahren wir jetzt noch.
0: Ja, der gute Zweck ist im Grunde genommen Melanie Gonnermann. Eventuell bekannt aus der Pfötchensprechstunde. Und die sammeln ja ganz eifrig auch mit Mike Amey. Kennt auch jeder mit seinem Hund Bruno. Diese Kronkorken. Melanies Mann Enrico war an Krebs erkrankt und ist verstorben. Und als ich diese Schockdiagnose bekommen habe, muss ich sagen, habe ich in Kröllwitz oben aus der 10. Etage auch die Kinder von der Krebsstation gesehen, die mit ihren Müttern den Gang entlang gegangen sind, abend auch nicht wieder heim wollten. Und wir sammeln diese Kronkorken für das Universitätsklinikum für die Kinderonkologie. Das heißt also, die Kronkorken werden abgegeben in der Unterrisdorfer Straße bei der Firma Scholz zugunsten von Frau Melanie Gonnermann auf das Konto. Das heißt also, das Geld bekommt sie und fährt zweimal, vielleicht auch mehrfach, in das Universitätsklinikum, in die Kinderonkologie und übergibt dann entweder schon in Form von Spenden, was uns gesagt wird, was wir mitbringen sollen, oder das Geld. Und das Universitätsklinikum ist uns sehr, sehr dankbar dafür. Ich bin ja nur ein ganz kleines Zahnrädchen.

0: Erstaunt, also ich, wie nochmal, das ist falsch, das haben wir nicht alle selber getrunken.
1: Nee,
0: Das
1: also.
0: ist gesagt, das ist, wäre gar nicht machbar. Vielen, vielen Dank fürs Kommen. Wir haben was erfahren über die Landfrauen. Wir haben überhaupt erfahren, das ist ja praktisch nur so eine kleine Facette in dem ganzen vielen Engagement, was du
1: Ich bin
0: tätigst.
1: nur ein
0: Und
1: kleines
0: ich wünsche
1: Rädchen,
0: dir und ich
1: Gottes
0: wünsche
1: Willen.
0: uns, dass du das noch lange, lange, lange machen kannst. Wenn vielleicht, dass man diese administrative Funktion zwar vielleicht abgeben muss, ja, das ist durch, aber dass du das noch lange, lange weitermachen kannst. Denn du bist wirklich ein richtiges Leuchtfeuer in der Region.
1: Nee.
0: Vielen Dank fürs Kommen.
1: Ich
0: Ja.
1: bin doch nur ein ganz kleines
0: Ach, na, na.
1: Zahnrad.
0: Das ist schon etwas
1: Ja?
0: größer, habe ich erst schon gesagt. Also
1: Ja?
0: vielen, vielen Dank fürs Kommen. Vielen, vielen Dank fürs Dranbleiben. Und ich hoffe, Sie schalten auch das nächste Mal wieder ein, wenn es heißt, zu Gast bei Ihrem Punkt im Fernsehen. Dankeschön.
1: Und ich bedanke mich bei euch und wünsche alles Gute.

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1: Hallo, Groß Erno!
2: So begrüßte der Ortsbürgermeister von Großörna, Bernd Tojenski, am 1. Juni die zahlreichen Gäste des Heimatfestes in der Mehrzweckhalle am Wehr. Neben dem Kindertag gab es tatsächlich 4 Jubiläen zu feiern. 1040 Jahre urkundliche Erwähnung der Ortschaft Großörna, 130 Jahre Turnverein, 125 Jahre Spähmannszug und 110 Jahre Grundschule Großörna. Nach seiner kleinen Begrüßung übergab der Bürgermeister an Moderator Willi Horka, der durch das bunte Programm führte. Er hatte gleich zu Beginn einen kleinen Tusch vom Spielmannszug des Ortes für alle Jubilare organisiert.

Jawohl, der Tusch. So, schön, dass Sie da sind. Wir werden natürlich ein tolles Programm heute hier erleben. Und ich will auch gar nicht lange fackeln, denn hier sitzen Sie, unsere nächste Generation, die Mäuse von Groß-Irne und Umgebung. Und die möchten Ihnen ein tolles Programm vorführen. Unter der Leitung von Frau Kampe und Frau Chemnitz, einmal vom Kindergarten und von der Schule, von der Grundschule, sehen Sie nun ein Programm zum 125-jährigen Bestehen des Kindergartens. Und dazu wünsche ich Ihnen viel Vergnügen.

0: Trainerin vom Bürgermeister auf die Bühne geholt. Das ganze Leben von Frau Gebhardt stand und steht aktiv bis heute im Zeichen des Sports. Für dieses ihr Lebenswerk sollte sie geehrt werden. Gustav Vogt, Bürgermeister der Einheitsgemeinde Mansfeld und zu Großörner gehört, nahm die Ehrung persönlich vor. Dem Programm der Kindergartenkinder folgte ein weiterer Höhepunkt des Nachmittags. Dazu wurde Luise Gebhardt, allen Örnerischen bekannt, als Sportlehrerin und Trainerin vom Bürgermeister auf die Bühne geholt. Das ganze Leben von Frau Gebhardt stand und steht aktiv bis heute im Zeichen des Sports. Für dieses ihr Lebenswerk sollte sie geehrt werden. Gustav Vogt, Bürgermeister der Einheitsgemeinde Mansfeld, wozu Großörner gehört, nahm die Ehrung persönlich vor.
1: Ich darf jetzt auf die Bühne bitten, Luise Gebhardt zur Verleihung der Ehrenbürgerschaft. Wie gesagt, es ist ein Novum. Es hat auf Großörner noch keinen Bürger in der langen Geschichte gegeben, der die Ehrenbürgerschaft verliehen bekommen hat. Insofern ein ganz toller Moment und ein ganz toller Rahmen, das heute hier machen und durchführen zu dürfen auf dieser Bühne. Ich übergebe jetzt an den Ortsbürgermeister.
2: Etwas hat schon sehr früh und unverändert bis heute Ihren Lebensweg begleitet. Die Begeisterung für den Sport und die Freude an der Bewegung und die Arbeit mit Menschen. Beides ließ sich in Ihrem Beruf als Sportlehrerin ideal verbinden. Nach Ihrem Studium am Institut für Leibesübungen in Halle und einem kurzen Abstecher nach Hettstedt kehrten Sie hier nach Großörner zurück. Als Sportlehrerin an der damaligen Polytechnischen Oberschule haben Sie 30 Jahre unzählige Schülerinnen und Schüler ihre Freude an der sportlichen Bewegung vermittelt. Und nach dem Schlussklingeln in der Schule ging es im Verein weiter. 1959 gründeten sie eine Gymnastikgruppe für Frauen und Mädchen. Und es wurde eine Erfolgsgeschichte. Denn diese Gruppe besteht noch heute und hat an die 60 aktive Mitglieder, teilweise Töchter und Enkelinnen der Gründungsmitglieder. Es ist selten, dass jemand seinen Mitmenschen mit seiner Leidenschaft über eine so lange Zeit derart mitreißen kann. Ihnen, liebe Frau Gebhardt, ist es gelungen. Die Einheitsgemeinde der Stadt Mansfeld ernennt hiermit Frau Luise Gebhardt in Anerkennung und Würdigung ihrer besonderen Verdienste um die Einheitsgemeinde zur Ehrenbürgerin der Stadt Mansfeld. Mansfeld, den 1. Juni 2013, Henry Strache, der Vorsitzende des Stadtrates, Gustav Vogt, der Bürgermeister. Frau Gebhardt, meine recht herzlichsten Glückwünsche, auch im Namen des Stadtrates und des Stadtratsvorsitzenden zu dieser tollen Ehrung. Bleiben Sie uns weiterhin so gesund und aktiv erhalten. Danke. Vielen Dank.

0: Die coole Charlotte und ihre beiden Background-Tänzer von der Grundschule Großörna erhielten viel Applaus. Diesen hätte auch Ingrid Weiland für ihre Tortenkreation mit einer alten Postkarte verdient, sowie viele andere Frauen aus den verschiedensten Vereinen, die mit selbstgebackenem zu einem bunten Kuchenbuffet beitrugen. Und während die Erwachsenen drinnen Kaffee tranken, eroberten die Kleinen draußen vor der Mehrzweckhalle die Fahrgeschäfte und Buden. Und ein weiteres Ereignis warf seine Schatten voraus, das Entenrennen der Feuerwehr. Zum Lospreis von 2 Euro wurden die mit Nummern versehenen Quietsche-Entchen verkauft, die sich dann in einem Rennen messen sollten. Doch die Wipper führte am 1. Juni wie viele andere Flüsse des Landes hohes Wasser. Wie wollte man da die Enten einfangen? Feuerwehrmann Hardy Schulze hatte sich Gedanken gemacht.
1: Das Netz, das hängt jetzt über der Wipper, weil es kommt viel Treibholz an. Und wenn wir das Netz jetzt reinhängen würden, da würde ruckzuck Treibholz drauf sein. So, und wir haben auch nur die Hälfte genommen, weil wir haben ja nun bei der Nationalen Volksarmee gedient. Ja, und ich war bei den Pionieren und da weiß ich ganz genau, es gibt einen abwerfenden Strom, einen anwerfenden Strom. Und wir haben das so ausgenutzt, wir haben auch schon Testenten ins Wasser gesetzt und wissen ungefähr so, wie die Enten so angeschwommen kommen.
2: Ihr wisst ungefähr, auf welcher Wipperseite die kommen,
1: genau,
2: oder
1: genau.
2: Mehr rechts, mehr links, mehr in der Mitte.
1: Genau,
2: und
1: das haben wir.
2: Aber wenn das Netz jetzt nicht bis zur Wasseroberfläche hängt, dann schwimmen doch die unten durch, die Enten.
1: Ja, wir gehen doch nicht mit dem Regenschirm ins Bett. Wir haben uns sowas einfallen lassen. Ja. Und zwar haben wir das Netz beschwert. Ja, und also wir versuchen das Beste raus. Dann sind da noch Kameraden von der Feuerwehr da. Die haben Netze bzw. Kescher. Und wir versuchen so viel.
2: Normalerweise ist es euer Ziel, alle Enten rauszukriegen, aber das wird natürlich nicht gelingen.
1: Das wird nicht klappen. Also ich bin überzeugt, erstens haben wir mit Hochwasser zu tun.

0: ja, viele Kameraden außerhalb von Ortschaften, die haben ein bisschen Sandsäcke schleppen und wir wollten es eigentlich auch abbrechen, aber wir haben gesagt, feiern können wir auch, ja, jeder kann feiern in einer schönen trockenen Halle, aber wir Feuerwehrleute, wir sind auch so bei Tag und Nacht draußen, wenn wir gerufen werden, dann werden wir mit diesem bisschen Enden aufzurichten.
1: Und schon war es soweit, nicht unter notarieller, aber unter Aufsicht des Ortsbürgermeisters, der auch mitgeholfen hatte, die 150 Enten restlos zu verkaufen, gingen die Plastiktierchen auf die Reise. So fuhr eine Abordnung der Feuerwehr in Richtung Wehr, nahe dem Mansfelder Ortsteil Leimbach. Dort wurden die Enten freigelassen und trieben auf der Wipper nach Großonner, wo sie schon sehnsüchtig erwartet wurden. Die starke Strömung beförderte die gelbe Fracht binnen weniger Minuten zur Wipperbrücke an der Mehrzweckhalle. Nun hieß es Augen auf für die Kameraden der Feuerwehr, die mit Netz und Kescher in Position standen.

0: Super, super. Sind zwar ein paar Enten abgehauen, aber so ist das mal ein Spiel, ja, wie ein Lotto.
1: Ab in die Saale.
0: Genau, wir freuen uns. Ja.

0: weil es so gut geklappt hat, ja, dann erstmal Brust. Ja. Sind zwar etliche Enten abgehauen, aber.
1: Wie seid ihr auf die Idee gekommen?
0: Ja, ich war mal mit dem Rainer in Worbis gewesen und da war auch Heimatfest gewesen und haben wir das uns angeguckt und haben gesagt, Mensch, das müssen wir uns auch machen. Ja. Vor allem bei uns im Ort, wir haben einen Bach, ja, wir könnten eigentlich mit dem Bach viel mehr machen. Ja, mit unserer Wipper, ja. Und
1: Schlauchbootrennen und so.
0: Ja, Schlauchbootrennen, das kommt immer auf dem Wetter an und dann ist es auch ein bisschen, doch ein bisschen zu gefährlich mit den Schlauchbooten und so, ja. Aber mit den Enten war nicht schlecht gewesen, ja, ja. Ja, vielleicht tun wir uns ja noch mal so einen kleinen FKK-Strand anlegen hier in Großonner. Das war was Neues hier, ja. Im Bozen-Mansfelder Land, ja. Mal sehen, mal schauen wir mal, ja.
1: Dann Prost.
0: Die Feuerwehr von Großonner, wir lassen uns immer was Neues einfallen. Tschüss.
2: Autowaschen ist verboten da, was soll denn das, hä? Du denkst, weil du versichert bist, hä? Unsere Wipper verunreinigen, das tue ich jetzt überhaupt nicht. Ich hole Sonderhof, Manfred, Sonderhof. Nehmen Sie den Mann fest!
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1: Das Konzert von Joseph Haydn, Die Schöpfung, wird am 6. September von 17 bis 19 Uhr in der St. Andreaskirche Eisleben unter der Leitung von Kirchenmusikdirektor Thomas Ennenbach aufgeführt. Die Solisten kommen von der Kantorei Eisleben und Sangerhausen sowie vom Mitteldeutschen Kammerchor. Zum Tag des offenen Denkmals lädt der Schmidtschacht Helbra am 13. September von 9:30 Uhr bis 16:30 Uhr ein.
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0: Hallo und herzlich willkommen, liebe Zuschauerinnen und Zuschauer bei Punktum, Ihrem regionalen Fernsehprogramm, zu einer weiteren Ausgabe von Zu Gast. Und ich freue mich mal wieder, Jutta Fischer hier begrüßen zu können. Herzlich willkommen. Und ich will
1: Danke.
0: erklären, wir kennen uns seit Jahrzehnten und
1: Ja.
0: ich habe das Privileg, dich duzen zu dürfen.
1: In
0: Das werde
1: Ordnung,
0: ich jetzt hier,
1: jawohl.
0: das werde ich
1: Und
0: jetzt
1: das
0: hier auch
1: machen wir auch,
0: machen.
1: ja?
0: Jutta, ich freue mich wirklich,
1: Ja.
0: dass du mal wieder hier
1: Ja.
0: bist. Es ist ja schon das ein oder andere Mal gewesen in der vergangenen Zeit, in den vergangenen Jahrzehnten, dass wir über verschiedene Themen gesprochen haben. Natürlich fing es an in der Zeit als Oberbürgermeisterin von der Lutherstadt Eisleben, aber auch in anderen Funktionen danach und so weiter. Denn du bist jemand, der wirklich mit dem, ja, wo der Begriff Unruhestand eigentlich erfunden wurde. Denn wenn ich mir überlege, was du alles so gemacht, du bist im Hospizverein Sprecherin da, du bist bei den Patientenfürsprecherin, du bist bei den Sonnenblumendamen, du bist bei der Feuerwehr aktiv,
1: Nur im Verein.
0: ja, beim
1: Nur im
0: Verein, ja,
1: Verein.
0: aber
1: Nur im
0: immerhin,
1: Verein. Ja.
0: ja, immer noch im Stadtrat und im Kreistag,
1: Ja.
0: nicht zu vergessen. Und bei der Verkehrswacht. Und das ist gar nicht, und wir können das endlos fortsetzen, wollen uns heute aber mal auf eine Sache konzentrieren. Nämlich neben allem anderen bist du noch Vorsitzende vom Landfrauenkreisverein Mansfelder Land e.V. Und das soll mal jetzt ein bisschen im Zentrum stehen. Man fragt sich, wie man das alles stemmen kann, auch wenn man nicht mehr auf Arbeit muss, aber trotzdem, es reicht ja. Das ist ja mehr als andere überhaupt so als Funktion haben und sozusagen sich auf die Fahnen geschrieben haben. Also reden wir heute jetzt primär, nicht nur, aber primär mit der Vorsitzenden der Landfrauen. Was ist denn das eigentlich für ein Verein?
1: Was ist das für ein Verein? Man glaubt es gar nicht, der ist am 17. November 1990 in der Lutherstadt Eisleben gegründet worden. Und da haben sich 19 Landfrauen zusammengeschlossen. Sie haben den Landfrauenverein Mansfelder Land und den Kreisverein gegründet. Und die Vorsitzende vom Kreisverein kennt jeder. Das war Gudrun Schäffler. Und Gudrun Schäffler hat nämlich im vorigen Jahr für 35 Jahre Mitgliedschaft die silberne Biene aus den Händen des Ministerpräsidenten entgegennehmen können.
0: Silberne Biene, so.
1: Ja, und natürlich nicht zu vergessen, ich sag mal Katrin Drechsler, die ja auch 30 Jahre den Verein geführt hat. Und natürlich kommt irgendwann ein Wechsel, wo man dann mal sagt, familiär ändert sich was. Und dann hat sie mich gefragt, würdest du mal übernehmen? Ja gut, ich habe es gemacht, aber ich habe gesagt, ich bin ein Intermezzo. Für 4 Jahre habe ich das gemacht. Und in den 4 Jahren ist so viel passiert. Naja, eigentlich, wir haben eine Satzung. Und was machen wir? Wir machen die Förderung der Heimatpflege und der Heimatkunde. Also die Heimatpflege. Das ist natürlich der Höhepunkt mit dem Erntekronenwettbewerb. Da kommen wir ja noch
0: Ja, auf
1: drauf.
0: alle Fälle. Na klar, das
1: Ja?
0: ist ja auch eine Sache, die nach außen
1: Die
0: wirkt.
1: wirkt nach außen. Und Heimatkunde ist ein ganz großer Begriff. Da haben wir in diesem Jahr auch mal geforscht. Die Grube Franziska in Pollen. Ja, da kommt man wieder mal in so alte Gefilde rein, was Herr Dr. Altschner geschrieben hat. Und das kann so interessant sein. Und dann müssen wir natürlich gucken, dass wir das mit Jugendlichen im Jugendclub auswerten, besprechen.
0: Das ist ja wahrscheinlich schon mal ein Stichwort, dass es natürlich da geht, dass es ja nicht ein Selbstzweck ist, dass man diese Vereinsarbeit macht, sondern will natürlich nach außen wirken auf die eine oder
1: Ja,
0: andere Art. Ja?
1: das ist richtig. Und nach außen wirken, das tun insbesondere, und ich bitte jetzt mal um Verzeihung, wenn ich wirklich mal aufs Blatt gucke. Insbesondere unsere zwei Damen, die Frau Grossler und die Frau Simonsen, mit ihren AOK-Projekten. Denn insgesamt 1000 Einsätze, AOK-Gesundheitsprojekte und 20.000 Kinder,
0: Ja, gerade die Frau Simonsen habe
1: das
0: ich
1: ist doch
0: öfters
1: so
0: gesehen,
1: wichtig.
0: ja,
1: Das
0: bei
1: sieht man
0: diesen
1: doch so oft.
0: Schulgartenprojekte.
1: Schulgartenprojekte, die AOK-Projekte, gesundes Frühstück. Kleines Gemüse, ganz groß kann man das überschreiben. Und

0: Bauernhofbesuche, dass man die natürlichen Kreisläufe kennenlernt. Ich sag mal, wie denn die Pflanze, Samen, Fensterbank, Natur, Beet, Erde bis zur Ernte und die Verarbeitung. Kräuter. Das kann ich alles mit Kräutern machen. Und wunderschön ist es immer, wer uns zum Bauernmarkt besucht, die Wachstücher aus Bienenwachs. Kann man ganz klasse Fenster putzen. Wunderbar, ja. Ja, und ich muss ja immer sagen, Ehrenamt bereichert ja nicht im Portemonnaie. Das weißt du
1: Das, dafür
0: ja.
1: ist es ja
0: Eigentlich
1: Ehrenamt.
0: nur im Herzen und dafür ist es das Ehrenamt. Und ich muss sagen, ich habe das wirklich die 4 Jahre mit Herzblut gemacht und wir haben auch in der Außenwirkung aus meiner Sicht etwas erzielt. Und da komme ich mal vom vorigen Jahr, das hast du doch auch wunderschön begleitet. Unser Projekt Revierpionier, was ja auch
1: Der
0: von der La
1: Zeche,
0: das war in
1: ja.
0: der Zeche, was ja im Grunde genommen auch immer von der Landesregierung gefördert wurde, auch von unserem Verband, nicht finanziell, aber so unterstützt wurde. Wir hatten die Erdbeerpyramide für junge Entdecker. Und das war ein wunderschönes Projekt. Und ich kann mir nur wünschen, dass es auch weiter fortgeführt wird. Wir haben die Kinder damit begeistert. Unsere Landfrauen haben das große Erdbeerfest gestaltet und wir haben auch wirklich die Kreisläufe den Kindern gezeigt. Und alle haben mitgemacht. Erst haben sie geguckt. Nee, ein Komposthaufen, jawohl, der wurde gemeinsam umgestülpt, die Regenwürmchen und dann wurde es auch mal einer ins Glas gemacht, selbstverständlich mit Luftlöchern und dann wurde das beobachtet.
1: Ich kann mich erinnern, das war einer der
0: Ja?
1: heißesten Tage im Jahr gewesen. Da
0: Ach,
1: hat die Sonne runtergeknallt. Das war wie
0: ach,
1: verrückt.
0: ach.
1: Wobei, warum erwähne ich das? Das ist ja Wetter und Landwirtschaft, die haben ja wirklich was miteinander zu tun, ja?
0: Die haben was miteinander zu tun und das betone ich auch immer im Grunde genommen beim Erntekronenwettbewerb. Ein Landwirt muss immer ein Optimist sein, denn ich weiß nie, wenn ich sehe, was bringt mir das Wetter und wie wird die Ernte.
1: Genau, das also muss man ja ein bisschen auch ja das Gute glauben, ja. Und wenn wir gerade jetzt gehört haben von den vielen Stoßrichtungen, die dieser Verein hat, wie läuft denn das dann so im Alltag ab? Wie oft trefft ihr euch? Was, ich bin mir ziemlich sicher, dass ich auch mal bei so einer Verleihung der Erntekrone auch aus der Chronik was gehört habe, dass da richtig was los ist, was, dass ihr über das Jahr richtig und was unternehmt.
0: Ja, da ist richtig Betrieb. Wir haben einen Jahresplan und der Jahresplan wird immer schon im November beschlossen. Und im Januar machen wir erstmal eine Pause, aber im Februar fangen wir immer mit dem Gesundheitstag an. Und den letzten Gesundheitstag oder 2 Gesundheitstage, einmal haben wir den im Hospiz veranstaltet, wo Herr Dr. Kothe den Vortrag Patientenverfügung und so weiter gehalten hat. Und wir haben ja auch im Hospizgarten mitgearbeitet, haben schön Rosen gepflanzt, die kleinen duftenden Kräuter angelegt und wo wir uns sehr freuen, dass auch jetzt das Hospiz die Kräuter nutzt, wie zum Tag der Begegnung dabei ist und die kleinen Duftsäckchen dabei hat und jeder kann schnüffeln nach dem Thymian, nach dem Lavendel oder sonst was. So. Und im vorigen Jahr haben wir gehabt Bienen, da war Axel Aschenbrenner da. Das war ein wunderschönes Projekt. Das ist natürlich der
1: DRK,
0: Bienenhonig, ist
1: ja,
0: doch gesund, wenn ich
1: richtig. Imker
0: Halsschmerzen
1: und
0: habe.
1: DRK, ja, glaube ich, ja. Ich, also,
0: Ja,
1: ja, kenne ich
0: ja,
1: auch, ja.
0: ja. Und in diesem Jahr, tja, da ging im Grunde genommen alles um die Kartoffel. Aber da kann man so schöne Projekte draus machen. Und im März ist meistens die Mitgliederversammlung. Im April sind auch die großen Mitgliederversammlungen von unserem oberen Verband. Und dann haben wir schon den ersten Ausflug in diesem Jahr, die Questenbesteigung. Es war mal die Georgsburg und auch einmal Heinrode. Und das war wunderschön. Ich muss sagen, ich erinnere mich immer noch an viele Liederprojekte und auch an ein Liederprojekt in Heinrode mit dem herrlichen Backofen. Und das ist wunderbar. Daraus einen Pflaumenkuchen zu essen. Ganz klasse.
1: Ja, Heinrode ist ja ein bisschen beispielhaft. Es gibt noch andere Ortschaften, also nicht jetzt falsch verstehen, aber
0: Nein.
1: die, das ist aber nicht insofern beispielhaft, wie ländliches Leben wirklich zelebriert wird. Wie
0: Ja.
1: vereint dort durch die Besenbinder und so weiter. Das ist ja ein ganzes
0: Ja,
1: Ensemble
0: ja.
1: dort. Das kann man nur jedem empfehlen, der es
0: Kann
1: nicht
0: man
1: kennt, sich das anzuschauen und wer es
0: kann
1: kennt, mal wieder hinzufahren.
0: ja.

0: Und genau so ist es. So, und dann kommt Mai und da geht es dann mit dem Kinderschutzbund los. Denn wir haben im Grunde genommen eine Patenschaft mit unserem Kinderschutzbund und die hatten ja auch ein Revierpionierprojekt und das hieß Zukunft säen. So, und dann sind wir meistens hingefahren und dann haben wir schön gepflanzt. Wir haben auch mal sehr schöne, naja, ich sag mal, Hochbeete gebaut. Das sind ja alles sehr engagierte Erzieher und Mitarbeiter, die das Leben und auf die Kinder übertragen. Und das war so hübsche Projekte. Und wenn man dann sieht, wenn sie die Kürbisse ernten und dann meinetwegen auch eine Kürbissuppe, was vielleicht manchmal nicht so bekannt ist, und auch mal kosten. Man muss es ja erst mal probieren. Wenn es einem nicht schmeckt, okay, aber man sollte es doch mal probieren. Und in diesem Jahr, voriges Jahr, waren wir auf Gut Bösenburg, Alpakas, eine Wanderung machen. Und diesem Jahr waren wir im Othal, Schulbauernhof Othal. Na, selbstverständlich bringt man dann auch für die Tiere was mit. Ich sage mal Heu, Stroh, Hühnerfutter, Karotten, Äpfel. So, und dann wird auch mit den Kindern gemeinsam das Mittagessen vorbereitet. Und das ist ganz, ganz wichtig. Pizza. Das, was ich selber mache, kann ich dann essen. Und da hatten sie richtig Freude dran. Jawohl, da sind wir zum Füttern. Und nach der Fütterung wurde dann die Pizza, die ich vorher in den Ofen reingeschoben habe, verzehrt. Dann noch schöner Kuchen gegessen, Schokoladenkuchen, was immer für die Kinder ankommt.
1: Und das ist dann immer erstaunlich, in dem Moment ist dann das Handy uninteressant auf einmal, ja.
0: Ja, dann habe ich nicht erlebt, dass irgendjemand gesagt hat, ich gucke jetzt aufs Handy. Im Gegenteil. Also, ich war überrascht und das finde ich immer so schön, wenn dann so die Antworten kommen. Wir waren auch mal im Pollen bei Fuhrmanns und vorher haben wir da eine Wanderung gemacht und da gab es Nudeln mit Tomatensauce. Das ist ja nun auch für Kinder, ne? Und wo der eine kleine Junge sagte, 4,5 von 5 Sternen. Und in diesem Jahr hat einer gesagt, gezeigt, naja, wie viel? 4 Stück Pizza habe ich gegessen. Na, dann hat es doch geschmeckt. Und dann hatte ich noch Kuchen mit. Naja, natürlich entweder Papageienkuchen,
1: Ja.
0: Obstkuchen und Bäckerei Meier macht dann immer noch das passende Bild, gestaltet das alles noch wunderschön. Das ist ja unser Wirtschaftsjunior. Und den haben sie dann auch noch hintereinander sofort weggegessen. War ich auch schockiert. Dann ging es zur Wanderung mit dem Esel und mit dem Pony und das macht doch dann rundet den Tag ab und dann sind sie eigentlich auch kaputt.
1: Ja.
0: Aber jedes Jahr und natürlich muss man auch sagen, wir stellen den Antrag auf Zuschuss für einen Verein bei der Lutherstadt Eisleben und haben in diesem Jahr auch etwas Geld bekommen. Und das ist doch schön. Das kann doch dann alles dafür verwendet werden, selbstverständlich auch der entsprechende Eigenanteil vom Verein. Aber das ist Netzwerk, das ist Zusammenarbeit, die zahlt sich
1: Ich
0: dann
1: kann mir
0: aus.
1: doch kaum jemanden vorstellen, der da was dagegen hat, dass da ein paar Euro ausgegeben werden
0: Nein.
1: seitens der Stadt oder wer auch immer der Spender dann ist, einfach wenn man das hört, weil gerade in der heutigen Zeit diese eigentlich normalen Erlebnisse zu den Kindern zu verschaffen, ich glaube, das wird immer wichtiger in dieser ja, mehr künstlich werdenden Welt.
0: Das ist ganz wichtig, die Arbeit mit Kindern. Und aus dem Grund haben wir uns ja auch mit den Projekten auf Kinder etwas fokussiert. Ja, ich sag mal, nicht umsonst haben wir hier Revierpionier für die Kinder gemacht. Und in diesem Jahr, wir hatten dann bei der Deutschen Stiftung für Engagement und Ehrenamt, da gab es zum Tag des Grundgesetzes eine Möglichkeit, eine Förderung in Höhe von 500 Euro zu beantragen. Die haben wir genehmigt bekommen. Und dort haben wir einen Büchertisch oder ein Bücherhaus oder wie Sie es auch immer nennen wollen, ein paar Tage vorher, vor dem Tag des Grundgesetzes, feierlich eingeweiht. Und das hat den Kindern wirklich viel Spaß gemacht. Eine Landfrau hat noch ein paar Möbel spendiert. Es konnten für 300 Euro investive Sachen, also Sitzgelegenheiten, Möbeln angeschafft werden. Öffentlichkeitsarbeit wurde betrieben und selbstverständlich ein wunderschöner Nachmittag gestaltet mit den Kindern. Und vor allen Dingen, die Bücher wurden ihnen nahegebracht. Und ich glaube, das ist auch wichtig in unserer heutigen Zeit.
1: Ich würde jetzt mal behaupten, dass du ein Hauptgewinn für den Verein warst.

0: wenn man diesen Anspruch sieht, dann in der, ich, lass mich mal ausreden, warum ich zu dieser These komme. Einfach weil wir gerade ja gehört haben, wie das alles von Revierpionier, von den anderen Projekten und allem möglichen, die, es gibt ja so viele, aber wer kennt denn die alle? Wer ist denn da vernetzt? Wer kennt sich aus? Und bei deiner, sagen wir mal, beruflichen Hintergrund, der Tatsache, dass du ja lange ja die Verwaltung in der Lutherstadt Eisleben vorgestanden hast und damit auch mit den allen möglichen Projekten, mit allen möglichen, sag ich mal, Möglichkeiten auch an Spenden, an Fördermittel ranzukommen. So einen Einblick hat doch sonst gar keiner. Und du bist auch vernetzt und kennst dich jeden.
1: Ja, die Vernetzung ist wirklich das A und O. Das muss ich ganz ehrlich sagen. Und das muss man auch weiterführen. Denn ohne Vernetzung, dass man jetzt mal hier, mal da, mal dort fragt, das wird dann wirklich schwierig.
0: Ja, natürlich. Und immer da sich so reingefuchst hat, die ganze Sache, da vergeht sonst zu viel Zeit. Und das ist natürlich was du einbringen kannst auf alle Fälle. Und das hört man ja auch, dass, wie vielfältig die Aktivitäten sind. Und wenn man dich irgendwo trifft, ja, bei irgendeiner Veranstaltung, weiß man gar nicht, in welcher Funktion du da bist.
1: Ich bin immer als Jutta da. Und im Grunde genommen, ich sage mal, das Wichtige aus den Netzwerken heraus ist aber auch, dass man immer mit unseren regionalen Firmen zusammenarbeitet. Also wenn ich mit der Jugend bei Revierpionier oder unser Projekt Erinnerungsraum Glück auf, da sind wir von der Volksbank aus, wo im vorigen Jahr die große Baumpflanzung war.
0: Ja.
1: Da hatten wir im Hospizgarten gearbeitet und da sagte Frau Kostler, Jutta, jetzt müssen wir erst mal zur Volksbank hoch, AWO, Wolfröder Weg, Bäume setzen. Na doch, das kann ja heiter werden. Aber zum Glück haben es andere für mich erledigt. Es geht halt nicht mehr so. Aber es ist wieder ein Netzwerk entstanden mit der AWO. Und aus dem Grund haben wir immer von der Deutschen Stiftung für Engagement und Ehrenamt 5.000 Euro für den Erinnerungsraum Glück aufbekommen. Ich sag mal, das ist dann Netzwerken. Und dann muss man aber sehen, bitteschön, hier partizipiert auch die Firma, die Holzbaufirma aus der Sekundarschule Bentorf, hoffentlich habe ich das jetzt richtig gesagt, also die Holzbaufirma der die Gesamtschule, glaube ich, die Schülerfirma.
0: Ja, glaube ich,
1: ja. Wunderbar, das klappt, das ist eine herrliche Zusammenarbeit. Ja, und wenn mal irgendwas gebraucht wird, dann rammeln wir alle mal auf den Schmiedschacht und dann kriegen wir auch dort große Unterstützung. Und das ist das Positive beim Netzwerken oder Kolpingwerk. Wenn ich dann zum Schmiedschacht gehe, habe ich eine Verbindung schon wieder zur Firma Gutter. Das beste Beispiel ist im vorigen Jahr gewesen, jetzt muss ich aufpassen, den Förderwagen, den wir im Hospiz aufstellen wollten. Und da gibt es eine Frau Kramer, die ist wieder in der Feuerwehr und dann wird die Jugendfeuerwehr eingebunden aus Helbra. Die waren auch alle so freundlich, haben mitgeholfen. Aber das ist dann etwas, was sich aus dem Laufe der Jahre ergibt. Und man muss es immer am Köcheln.
0: Ja, also eigentlich ist das, wenn man das hört, ist eigentlich unglaublich, aber ich kann wirklich bestätigen, ich glaub's, weil ich es erlebt habe, oft genug, wie die Jutta Fischer überall dabei war, überall mit dabei ist und Sachen voranbringt und alle wieder zusammenbringt.
1: Alle wieder zusammen. Und irgendwo muss ich es dann schließen. Und das Schöne war auch, als wir bei dem Netzwerktreffen von Revierpionier in Halle in der Leopoldina waren und die Mansfelder Landtruppe hat sich getroffen, da ist der Kreisbehindertenverband dabei. Und so kann man immer wieder miteinander reden. Mensch, was macht denn ihr, Albrecht Witte von der BDA, mit seinem Solarmobilrennen? Ja, da muss man sich miteinander vernetzen und jeder profitiert vom anderen ein wenig. Ja, aber wenn wir auf das Jahr nochmal blicken, ich sag mal, August ist immer wunderschön, kann ich jedem empfehlen, Landesernte-Dankfest und das Landesbauernfest in Strenzfeld. Wer es noch nicht gesehen hat, fahrt mal hin.
0: Immer ich irre, Ende ist das August. Gar nicht so weit weg. Ja.
1: Nee, Bamberg, das ist wirklich, das ist, weißt du, wenn ich dahin finde mit dem Auto, findet es jeder. Schön langsam, das geht alles. Und es macht Spaß, es macht Freude, die Maschinen zu sehen. Auch Martin Sauer aus der Lutherstadt Eisleben. Na, wie sagt man da mit seinem LKW dabei? Er hat so einen Kastenwagen. Da ist er mal, Mensch, das macht

0: der Freude, wenn man ihn trifft. Und wir als Landfrauen zeigen dort, wie das Binden einer Erntekrone funktioniert. Das macht natürlich Frau Andrea Grössler. Die gibt natürlich auch Seminare. Wie bindet man eine Erntekrone? Was gehört alles an Getreide rein? Wir machen ja nur, oder ich mache nur Zureichungen, um Gottes Willen, oder so kleine Sträußchen. Frau Simonsen ist auch immer dabei. Die hat dann so wunderschöne aus dem Garten, je nachdem, was eben jetzt in Blüte und was man abschneiden kann, was trocknet, werden wunderschöne Sträuße gebunden. Die werden uns aus den Händen gerissen. Das ist August, das ist in diesem Jahr September. Wir haben den Tag des Denkmals, dann geht's los, den Wiesenmarktumzug, und das ist auch immer eine ganz schöne Vorbereitung.
1: Ja, weil diese Unstimmigkeit mit
0: Ja.
1: den Fahrzeugen und sowas will ich gar nicht
0: Ah,
1: anfangen.
0: oh. Ich sag mal, wir hatten einmal das Glück, dass wir Alten uns auf ein Fahrzeug setzen durften. Na gut, das ist nun auch vorbei. Aber jetzt nicht aus den Unstimmigkeiten, die es gegeben hat, heraus, sondern aus anderen Gründen. Und wir laufen in kleiner Formation. Aber es ist immer ein Hingucker, eine Erntekrone. Und wenn die dann noch so getragen wird, dass die 3 Meter sichtbar ist, und mit den herrlichen Bändern, die eigentlich alle eine Bewandtnis haben, das ist ein Hingucker. Und natürlich ist es auch sehr, sehr schön dann auf dem Bauernmarkt. Da haben wir ja am Anfang ein bisschen Probleme gehabt, weil wir genau da gestanden haben, wo die Unterrissdorfer immer ihre Plinze gebacken haben. Die Leute kamen alle und wollten von uns die Plinze, und wir hatten keine Plinze. Nee, wir hatten Fettbämme.
1: Immer auch schön.
0: So, und ich muss ganz ehrlich sagen, dabei sind wir eigentlich auch geblieben, denn wir haben auch nicht das Equipment und Fettbämme und vor allen Dingen dann die Kränze. Die kleinen Kränze, was denkst du, wie hübsch das ist? Ich hatte die dann ins Hospiz mitgenommen. Da hat sich jeder Gast so drüber gefreut. Dann kann man ja auch noch in den Kranz ein kleines Väschen reinstellen, kann man immer eine Blume, eine Dahlie oder was weiß ich, was eben gerade aus dem Garten kommt, hineinstellen. Aber nochmal zurückgekommen auf die Erntekrone. Denn es hat ja 3 zu 4 ein Ring. Das ist der untere Ring, und dann kommen die 4 oberen Ringe, die sich dann vereinen. Und dann wird das Getreide wunderschön dran gebunden. Wir bedanken uns auch immer bei den Bauern, die uns das zur Verfügung stellen. Und es muss immer so schön nach oben. Es wächst immer zum Himmel. Und die Bänder, die man manchmal sieht, das sind ganz schmückende Elemente. Grün, das sind die Blätter. Blau, das steht für die Kornblume, für den Himmel. Rotes Band steht für den Mohn, reife Früchte. Gelb für die Treublume, für die Sonne. Weiß für die wunderschöne Margerite. Braun für die Erde, für das Brot. Und ich finde das immer so schön. Das ist eine Hingabe, ein Dank. Das ist wirklich ein Dank, und der wird in diesem Jahr ausgetragen, im Oktober erst, und zwar nach dem Landeserntedankfest, was in Magdeburg auf der Seebühne immer stattfindet, wo von unseren Landfrauen auch immer eine Krone vertreten ist oder ein Kranz, und zwar in der Kirche in Unterrissdorf. Und das freut mich eigentlich. Im vorigen Jahr waren wir in Harkerode, das war auch wunderschön, seine herrliche Schinkelkirche, sehr schöner Bau, war auch wunderschön. Es war zu Gast Herr Sven Schulze, damals als Minister Landwirtschaft unter anderem. Und er schätzt die Arbeit sehr.
1: Schön, also wir haben gehört, das ist ja ein richtiger, ja, ein Tsunami an Aktivitäten,
0: Ja.
1: der irgendwie auch gebündelt werden muss und ein bisschen in die richtige Form gebracht werden. Ja, also es ist schon beeindruckend, das zu hören. Vor allem ganz wichtig, dieses Miteinander, dieses
0: Ja.
1: Verknüpfen
0: Ja.
1: und dieses sich nicht als Einzelprojekt sehen. Also ich finde das schon beeindruckend. Du hast immer darauf verwiesen, auf 4 Jahre ist denn demnächst zu Ende, die Tätigkeit als Vorsitzende, oder wie ist das?
0: ja, ich muss es ganz ehrlich sagen, ich habe gesundheitliche Probleme.
1: Ja.
0: Braucht man gar nicht drum herum zu reden. Und

0: Im Dezember im Krankenhaus ist es mir noch mal eindeutig gesagt worden, ich muss abbauen. Ja. Und es ist auch so, dass im Pollen, es hängt überhaupt nicht von mir ab, um Gottes Willen. Es geht nur gemeinsam. Und das Amt wird dann Frau Rosalinde Scheunert übernehmen. Und ich sag mal, den Grundstein haben wir gelegt in den Jahren.
1: Denke
0: Und
1: ich
0: es war
1: auch.
0: eine wunderschöne Zusammenarbeit. Und ich muss sagen, ich denke noch manchmal an unsere Kuchenbuffets, die wir alle gestemmt haben. Jetzt denke ich daran, als im April unser MP zu Gast war im Pollen, wo wir gesagt haben, 10 Jahre Dance Devils. Und das ist das Netzwerken. Das muss man nach außen bringen, dass man da vielleicht mal versucht, die Dance Devils noch mal ins Licht zu rücken. Und sie haben die Möglichkeit bekommen, zum
1: Ja,
0: Sommerfest aufzutreten. Und das finde ich wunderschön.
1: wir waren ja auch da gewesen mit der Kamera. Versuchen wir auch
0: Ja.
1: mal, das im Rahmen unserer Möglichkeiten natürlich auch weiterzumachen. Und ich bin eigentlich überzeugt, so ganz aufhören wirst du nicht. Das bin ich sicher. Da bin ich ganz sicher bei den ganzen Sachen, die da so sind. Und drück mal alle die Daumen und dass das trotzdem alles weitergehen kann. Und wir haben ja über das Ganze Vernetzen und Ähnlichem gesprochen. Ich habe hier natürlich noch was da. Und zwar, wenn ich das jetzt vorhole, hier halt. Es ist eine Riesentüte mit Kronkorken.
0: Wunderbar.
1: Und das war es noch nicht ganz. Hier kommt noch eine Kiste. Die sind noch mal, ups, da muss ich noch mal rüberfassen.
0: Ja, das ist schwer. Oh,
1: Ups, da
0: hebe
1: lassen
0: ich
1: wir
0: dann auf. Ja,
1: die
0: ja.
1: mal hier. Das ist noch
0: Ja.
1: mal alles voll mit
0: Ja.
1: Kronkorken. Und da sind wir hier, Vernetzung und so weiter,
0: Ja.
1: das konnten wir natürlich nicht alle selber
0: Nee.
1: trinken, aber das hieß, Mensch, für Jutta und Jutta sammelt die, wir werden gleich erfahren, warum. Da haben
0: Ja.
1: alle gesagt, ja, gucke mal, was ist, das hebe ich auf,
0: Ich,
1: das schmeiße ich jetzt nicht
0: ja,
1: weg.
0: nicht
1: Und das ist
0: wegschmeißen,
1: hier wirklich
0: nein.
1: so ein Ergebnis einer Sammelarbeit von vielen, vielen Menschen, fliegt jetzt hier rum, das ist gar nicht so
0: Ja,
1: schlimm.
0: kein Problem, wir heben
1: Das
0: ab.
1: ist, wie man so schön sagt, für einen guten Zweck. Und da rege ich mich manchmal auf, was
0: Ja.
1: ist denn nun der gute Zweck? Aber das erfahren wir jetzt noch.
0: Ja, der gute Zweck ist im Grunde genommen Melanie Gonnermann. Eventuell bekannt aus der Fädchensprechstunde. Und die sammeln ja ganz eifrig auch mit Mike Amey. Kennt auch jeder mit seinem Hund Bruno. Diese Kronkorken. Melanies Mann Enrico war an Krebs erkrankt und ist verstorben. Und als ich diese Schockdiagnose bekommen habe, muss ich sagen, habe ich in Kröllwitz oben aus der 10. Etage auch die Kinder von der Krebsstation gesehen, die mit ihren Müttern den Gang entlang gegangen sind, abend auch nicht wieder heim wollten. Und wir sammeln diese Kronkorken für das Universitätsklinikum für die Kinderonkologie. Das heißt also, die Kronkorken werden abgegeben in der Unterrisdorfer Straße bei der Firma Scholz zugunsten von Frau Melanie Gonnermann auf das Konto. Das heißt also, das Geld bekommt sie und fährt zweimal, vielleicht auch mehrfach, in das Universitätsklinikum, in die Kinderonkologie und übergibt dann entweder schon in Form von Spenden, was uns gesagt wird, was wir mitbringen sollen, oder das Geld. Und das Universitätsklinikum ist uns sehr, sehr dankbar dafür. Ich bin ja nur ein ganz kleines
1: Ich
0: Zahnrädel
1: immer
0: da drin.
1: so.
0: Aber
1: Nein,
0: ich
1: nein,
0: muss
1: nein, nein. So
0: sagen,
1: klein ist das
0: ich
1: Zahnrädchen
0: frage dann
1: nicht.
0: wirklich immer, Menschenskinder, sammelt bitte mit. Bitte sammelt mit, stellt es mir auch vor der Haustür. Das ist alles kein Problem. Ich hole sie mir auch ab. Und ich bedanke mich bei allen, die wirklich mitmachen. Alle Sammelstellen, ob das Verfressen ist in Helbra oder ob das die Ager ist aus Aseleben. Und ich muss sagen, ich mache es gerne. Und jeder kann auch, wer Schrott hat, zur Firma Scholz nach Unterrisdorf gehen und kann sagen, schreib es auf das Konto von Frau Gonnermann. Und dann können wir oder die Abordnung, die dann in das Klinikum fährt, in Form von Spendenmitteln, wie auch immer, übergeben.
1: Jutta,
0: Danke,
1: ja,
0: danke.
1: danke Jutta auch für den Aufruf. Wir werden natürlich weiter sammeln hier. Das ist ja nicht das erste
0: Dankeschön.
1: Mal, dass wir sowas
0: Nein,
1: übergeben
0: nein,
1: haben.
0: nein, nein.

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1: Hallo, Groß-Erno!
2: So begrüßte der Ortsbürgermeister von Groß-Örner, Bernd Tojenski, am 1. Juni die zahlreichen Gäste des Heimatfestes in der Mehrzweckhalle am Wehr. Neben dem Kindertag gab es tatsächlich 4 Jubiläen zu feiern. 1040 Jahre urkundliche Erwähnung der Ortschaft Groß-Örner, 130 Jahre Turnverein, 125 Jahre Spemannzug und 110 Jahre Grundschule Groß-Örner. Nach seiner kleinen Begrüßung übergab der Bürgermeister an Moderator Willi Horka, der durch das bunte Programm führte. Er hatte gleich zu Beginn einen kleinen Tusch vom Spielmannszug des Ortes für alle Jubilare organisiert.

Jawohl, ja, Tusch. So, schön, dass Sie da sind. Wir werden natürlich ein tolles Programm heute hier erleben. Und ich will auch gar nicht lange fackeln, denn hier sitzen Sie, unsere nächste Generation, die Mäuse von Groß-Irne und Umgebung. Und die möchten Ihnen ein tolles Programm vorführen. Unter der Leitung von Frau Kampe und Frau Chemnitz, einmal vom Kindergarten und von der Schule, von der Grundschule, sehen Sie nun ein Programm zum 125-jährigen Bestehen des Kindergartens. Und dazu wünsche ich Ihnen viel Vergnügen.

und steht aktiv bis heute im Zeichen des Sports. Für dieses ihr Lebenswerk sollte sie geehrt werden. Gustav Vogt, Bürgermeister der Einheitsgemeinde Mansfeld und zu Großirmer gehört, nahm die Ehrung persönlich vor. Dem Programm der Kindergartenkinder folgte ein weiterer Höhepunkt des Nachmittags. Dazu wurde

0: Luise Geppert, allen Örnerischen bekannt, als Sportlehrerin und Trainerin, vom Bürgermeister auf die Bühne geholt. Das ganze Leben von Frau Geppert stand und steht aktiv bis heute im Zeichen des Sports. Für dieses, ihr Lebenswerk, sollte sie geehrt werden. Gustav Vogt, Bürgermeister der Einheitsgemeinde Mansfeld, wozu Großörner gehört, nahm die Ehrung persönlich vor.
1: Ich darf jetzt auf die Bühne bitten, Luise Geppert zur Verleihung der Ehrenbürgerschaft. Wie gesagt, es ist ein Novum. Es hat auch nur noch keinen Bürger in der langen Geschichte gegeben, der die Ehrenbürgerschaft verliehen bekommen hat. Insofern ein ganz toller Moment und ein ganz toller Rahmen, das heute hier machen und durchführen zu dürfen auf dieser Bühne. Ich übergebe jetzt an den Ortsbürgermeister.
2: Etwas hat schon sehr früh und unverändert bis heute Ihren Lebensweg begleitet. Die Begeisterung für den Sport und die Freude an der Bewegung und die Arbeit mit Menschen. Beides ließ sich in Ihrem Beruf als Sportlehrerin ideal verbinden. Nach Ihrem Studium am Institut für Leibesübungen in Halle und einem kurzen Abstecher nach Hettstedt kehrten Sie hier nach Großörner zurück. Als Sportlehrerin an der damaligen Polytechnischen Oberschule haben Sie 30 Jahre unzählige Schülerinnen und Schüler ihre Freude an der sportlichen Bewegung vermittelt. Und nach dem Schlussklingeln in der Schule ging es im Verein weiter. 1959 gründeten sie eine Gymnastikgruppe für Frauen und Mädchen. Und es wurde eine Erfolgsgeschichte. Denn diese Gruppe besteht noch heute und hat an die 60 aktive Mitglieder, teilweise Töchter und Enkelinnen der Gründungsmitglieder. Es ist selten, dass jemand seinen Mitmenschen mit seiner Leidenschaft über eine so lange Zeit derart mitreißen kann. Ihnen, liebe Frau Geppert, ist es gelungen. Die Einheitsgemeinde der Stadt Mansfeld ernennt hiermit Frau Luise Geppert in Anerkennung und Würdigung ihrer besonderen Verdienste um die Einheitsgemeinde zur Ehrenbürgerin der Stadt Mansfeld. Mansfeld, den 1. Juni 2013, Henry Strache, der Vorsitzende des Stadtrates, Gustav Vogt, der Bürgermeister. Frau Geppert, meine recht herzlichsten Glückwünsche, auch im Namen des Stadtrates und des Stadtratsvorsitzenden, zu dieser tollen Ehrung. Bleiben Sie uns weiterhin so gesund und aktiv erhalten. Danke.

0: Die coole Charlotte und ihre beiden Background-Tänzer von der Grundschule Großörner erhielten viel Applaus. Diesen hätte auch Ingrid Weiland für ihre Tortenkreation mit einer alten Postkarte verdient, sowie viele andere Frauen aus den verschiedensten Vereinen, die mit selbstgebackenem zu einem bunten Kuchenbuffet beitrugen. Und während die Erwachsenen drinnen Kaffee tranken, eroberten die Kleinen draußen vor der Mehrzweckhalle die Fahrgeschäfte und Buden. Und ein weiteres Ereignis warf seine Schatten voraus, das Entenrennen der Feuerwehr. Zum Lospreis von 2 Euro wurden die mit Nummern versehenen Quietsche-Entchen verkauft, die sich dann in einem Rennen messen sollten. Doch die Wipper führte am 1. Juni wie viele andere Flüsse des Landes hohes Wasser. Wie wollte man da die Enten einfangen? Feuerwehrmann Hardy Schulze hatte sich Gedanken gemacht.
1: Das Netz, das hängt jetzt über der Wipper, weil es kommt viel Treibholz an. Und wenn wir das Netz jetzt reinhängen würden, da würde ruckzuck Treibholz drauf sein. So, wir haben nur die Hälfte genommen, weil wir haben ja nun bei der Nationalen Volksarmee gedient. Ja, und ich war bei den Pionieren und da weiß ich ganz genau, es gibt einen abwerfenden Strom, einen anwerfenden Strom. Und wir haben das so ausgenutzt, wir haben auch schon Testenten ins Wasser gesetzt und wissen ungefähr so, wie die Enten so angeschwommen kommen.
2: Ihr wisst ungefähr, auf welcher Wipperseite die kommen,
1: genau.
2: Mehr rechts, mehr links, mehr in der Mitte.
1: Genau, und das haben wir.
2: Aber wenn das Netz jetzt nicht bis zur Wasseroberfläche hängt, dann schwimmen doch die unten durch, die Enten.
1: Ja, wir gehen doch nicht mit dem Regenschirm ins Bett, wir haben uns sowas einfallen lassen. Ja. Und zwar haben wir das Netz beschwert, und also wir versuchen das Beste raus, dann sind da noch Kameraden von der Feuerwehr da, die haben Netze, beziehungsweise Kescher, und wir versuchen so viel.
2: Normalerweise ist es euer Ziel, alle Enten rauszukriegen, aber das wird natürlich nicht gelingen, das ist klar.
1: Das wird nicht klappen. Also ich bin überzeugt, erstens haben wir mit Hochwasser zu tun. Ja, viele Kameraden außerhalb von Ortschaften, die müssen Sandsäcke schleppen und wir wollten es eigentlich auch abbrechen, aber wir haben gesagt, feiern können wir auch. Ja, jeder kann feiern in der schönen trockenen Halle, aber wir Feuerwehrleute, wir sind auch so bei Tag und Nacht draußen, wenn wir gerufen werden, dann werden wir mit diesem bisschen Enten auch zurechtkommen.
0: Und schon war es soweit. Nicht unter notarieller, aber unter Aufsicht des Ortsbürgermeisters, der auch mitgeholfen hatte, die 150 Enten restlos zu verkaufen, gingen die Plastiktierchen auf die Reise. So fuhr eine Abordnung der Feuerwehr in Richtung Wehr, nahe dem Mansfelder Ortsteil Leimbach. Dort wurden die Enten freigelassen und trieben auf der Wipper nach Großörner, wo sie schon sehnsüchtig erwartet wurden.

Starke Strömung beförderte die gelbe Fracht binnen weniger Minuten zur Wipperbrücke an der Mehrzweckhalle. Nun hieß es Augen auf für die Kameraden der Feuerwehr, die mit Netz und Kescher in Position standen.

0: Frau, die Sachen mit dem Netz.
1: Super, super. Sind zwar ein paar Enten abgehauen, aber so ist das mal im Spiel, ja. Wie ein Lotto.
0: Ab in die Saale.
1: Genau, wir freuen uns. Ja.

0: weißt du, gut geklappt hat, ja, dann erstmal Brust. Ja, sind zwar etliche Enten abgehauen, aber.
1: Wie seid ihr auf die Idee gekommen?
0: Ja, ich war mal mit dem Rainer in Worbis gewesen und da war auch Heimatfest gewesen und haben wir das uns angeguckt und haben gesagt, Mensch, das müssen wir uns auch machen. Ja. Vor allem bei uns im Ort, wir haben einen Bach, ja, wir könnten eigentlich mit dem Bach viel mehr machen. Ja, mit unserer Wipper, ja. Und
1: Schlauchbootrennen und so.
0: Ja, Schlauchbootrennen, das kommt immer auf das Wetter an und dann ist es auch ein bisschen, doch ein bisschen zu gefährlich mit den Schlauchbooten und so, ja. Aber mit den Enten war nicht schlecht gewesen, ja, ja. Ja, vielleicht tun wir uns ja mal so einen kleinen FKK-Stand anlegen hier in Großonner. Das war was Neues hier, ja. Im Bozen-Mansfelder Land, ja. Mal sehen, mal schauen wir mal, ja.
1: Dann Prost.
0: Die Feuerwehr von Großonner, wir lassen uns immer was Neues einfallen. Tschüss.
2: Autowaschen ist verboten, da, was soll denn das, hä? Du denkst, weil du versichert bist, hä? Unsere Wipper war unrein, das tut jetzt überhaupt nicht. Ich hole Sonntag, Manfred, Sonntag. Nehmen Sie den Mann fest!
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1: Das Konzert von Josef Haydn, Die Schöpfung, wird am 6. September von 17 bis 19 Uhr in der St. Andreaskirche Eisleben unter der Leitung von Kirchenmusikdirektor Thomas Ennenbach aufgeführt. Die Solisten kommen von der Kantorei Eisleben und Sangerhausen.

0: sowie vom Mitteldeutschen Kammerchor. Zum Tag des offenen Denkmals lädt der Schmidtschacht Helbra am 13. September von 9.30 Uhr bis 16.30 Uhr ein.
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0: Hallo und herzlich willkommen, liebe Zuschauerinnen und Zuschauer bei Punktum, Ihrem regionalen Fernsehprogramm zu einer weiteren Ausgabe von Zu Gast. Und ich freue mich mal wieder, Jutta Fischer hier begrüßen zu können. Herzlich willkommen. Und ich will erklären, wir kennen uns seit Jahrzehnten und ich habe das Privileg, dich duzen zu dürfen.
1: In Ordnung,
0: das werde ich jetzt,
1: das werde ich jetzt hier auch machen.
0: Ja? Jutta, ich freue mich wirklich, dass du mal wieder hier bist. Es ist ja schon das ein oder andere Mal gewesen in der vergangenen Zeit, in den vergangenen Jahrzehnten, dass wir über verschiedene Themen gesprochen haben. Natürlich fing es an in der Zeit als Oberbürgermeisterin von der Lutherstadt Eisleben, aber auch in anderen Funktionen danach und so weiter, denn du bist jemand,

0: wirklich mit dem, ja, wo der Begriff Unruhestand eigentlich erfunden wurde. Denn wenn ich mir überlege, was du alles so machst, du bist im Hospizverein Sprecherin da, du bist bei den Patientenfürsprecherin, du bist bei den
1: Blumen.
0: Sonnenblumendamen, du bist bei der Feuerwehr aktiv,
1: Nur im
0: du,
1: Verein.
0: ja, aber im
1: Nur im
0: Verein, ja,
1: Verein.
0: aber
1: Nur im Verein.
0: immerhin,
1: Ja.
0: ja, eben, du immer noch im Stadtrat und im Kreistag,
1: Ja.
0: nicht zu vergessen. Und bei der Verkehrswacht. Und das ist gar nicht, und wir können das endlos fortsetzen, wollen uns heute aber mal auf eine Sache konzentrieren. Nämlich neben allem anderen bist du noch Vorsitzende vom Landfrauenkreisverein Mansfelder Land e.V. Und das soll mal jetzt ein bisschen im Zentrum stehen. Man fragt sich, wie man das alles stemmen kann, auch wenn man nicht mehr auf Arbeit muss, aber trotzdem, es reicht ja. Das ist ja mehr als andere überhaupt so als Funktion haben und sozusagen sich auf die Fahnen geschrieben haben. Also reden wir heute jetzt primär, oder nicht nur, aber primär mit der Vorsitzenden der Landfrauen. Was ist das eigentlich für ein Verein?
1: Was ist das für ein Verein? Man glaubt es gar nicht, der ist am 17. November 1990 in der Lutherstadt Eisleben gegründet worden. Und da haben sich 19 Landfrauen zusammengeschlossen. Sie haben den Landfrauenverein Mansfelder Land und den Kreisverein gegründet. Und die Vorsitzende vom Kreisverein kennt jeder. Das war Gudrun Schäffler. Und Gudrun Schäffler hat nämlich im vorigen Jahr für 35 Jahre Mitgliedschaft die silberne Biene aus den Händen des Ministerpräsidenten entgegennehmen können.
0: Silberne Biene, oh.
1: Ja, und natürlich nicht zu vergessen, ich sag mal, Katrin Drexler, die ja auch 30 Jahre den Verein geführt hat. Und natürlich kommt irgendwann ein Wechsel, wo man dann mal sagt, familiär ändert sich was. Und dann hat sie mich gefragt, würdest du mal übernehmen? Naja, gut, ich habe es gemacht, aber ich habe gesagt, ich bin ein Intermezzo. Für 4 Jahre habe ich das gemacht. Und in den 4 Jahren ist so viel passiert. Naja, eigentlich, wir haben eine Satzung. Und was machen wir? Wir machen die Förderung der Heimatpflege und der Heimatkunde. Also die Heimatpflege. Das ist natürlich der Höhepunkt mit dem Erntekronenwettbewerb. Da kommen wir ja noch
0: Ja,
1: drauf.
0: auf alle Fälle. Na klar, das ist
1: Ja?
0: ja auch eine Sache, die nach außen
1: Die
0: wirkt.
1: wirkt nach außen. Und Heimatkunde ist ein ganz großer Begriff. Da haben wir in diesem Jahr auch mal geforscht. Die Grube Franziska in Pollen. Ja, da kommt man wieder mal in so alte Gefilde rein, was Herr Dr. Altschner geschrieben hat. Und das kann so interessant sein. Und dann müssen wir natürlich gucken, dass wir das mit Jugendlichen im Jugendclub auswerten, besprechen.
0: Das ist ja wahrscheinlich schon mal ein Stichwort, dass es natürlich da geht, dass es ja nicht ein Selbstzweck ist, dass man diese Vereinsarbeit macht, sondern will natürlich nach außen wirken, auf die eine oder andere Art. Ja?
1: Das ist richtig. Und nach außen wirken, das tun insbesondere, und ich bitte jetzt mal um Verzeihung, wenn ich wirklich mal aufs Blatt gucke. Insbesondere unsere zwei Damen, die Frau Grossler und die Frau Simonsen, mit ihren AOK-Projekten. Denn insgesamt 1000 Einsätze, AOK-Gesundheitsprojekte und 20.000 Kinder,
0: Ja, gerade die Frau Simonsen habe
1: das
0: ich
1: ist doch
0: öfters
1: so
0: gesehen,
1: wichtig.
0: ja,
1: Das
0: mit
1: sieht man
0: diesen
1: doch so oft.
0: Schulgartenprojekte.
1: Schulgartenprojekte, die AOK-Projekte, gesundes Frühstück. Kleines Gemüse, ganz groß kann man das überschreiben. Und Bauernhofbesuche, dass man die natürlichen Kreisläufe kennenlernt. Ich sag mal, wie denn die Pflanze, Samen, Fensterbank, Natur, Beet, Erde bis zur Ernte und die Verarbeitung. Kräuter. Was kann ich alles mit Kräutern machen? Und wunderschön ist es immer, wer uns zum Bauernmarkt besucht. Die Wachstücher aus Bienenwachs. Kann man ganz klasse Fenster putzen.
0: Guck
1: Wunderbar,
0: an.
1: ja. Ja, und ich muss ja immer sagen, Ehrenamt bereichert ja nicht im Portemonnaie. Das weißt du ja.
0: Dafür ist es ja
1: Eigentlich
0: Ehrenamt.
1: nur im Herzen und dafür ist es das Ehrenamt. Und ich muss sagen, ich habe das wirklich die 4 Jahre mit Herzblut gemacht und wir haben auch in der Außenwirkung aus meiner Sicht etwas erzielt. Und da komme ich mal vom vorigen Jahr, das hast du doch auch wunderschön begleitet. Unser Projekt Revierpionier, was ja auch von der
0: Zeche,
1: das war in der Zeche, was ja im Grunde genommen auch immer von der Landesregierung gefördert wurde, auch von unserem Verband, nicht finanziell, aber so unterstützt wurde. Wir hatten die Erdbeerpyramide für junge Entdecker. Und das war ein wunderschönes Projekt. Und ich kann mir nur wünschen, dass es auch weiter fortgeführt wird. Wir haben die Kinder damit begeistert. Unsere Landfrauen haben das große Erdbeerfest gestaltet. Und wir haben auch wirklich die Kreisläufe den Kindern gezeigt. Und alle haben mitgemacht. Erst haben sie geguckt. Nee, ein Komposthaufen, jawohl, der wurde gemeinsam umgestülpt, die Regenwürmchen, und dann wurde es auch mal einer ins Glas gemacht, selbstverständlich mit Luftlöchern, und dann wurde das beobachtet.
0: Ich kann mich erinnern, das war einer der heißesten Tage im Jahr gewesen, da hat die Sonne runtergeknallt, das war wie verrückt. Wobei, warum erwähne ich das? Das ist ja Wetter und Landwirtschaft, die haben ja wirklich was miteinander zu tun, ja?
1: Die haben was miteinander zu tun, und das betone ich auch immer im Grunde genommen beim Erntekronenwetter. Wettbewerb. Ein Landwirt muss immer ein Optimist sein, denn ich weiß nie, wenn ich sehe, was bringt mir das Wetter und wie wird die Ernte.
0: Genau, das also muss man ja ein bisschen auch ja das Gute glauben, ja. Und wenn wir gerade jetzt gehört haben von den vielen Stoßrichtungen, die dieser Verein hat, wie läuft denn das dann so im Alltag ab? Wie oft trefft ihr euch? Ich bin mir ziemlich sicher, dass ich auch mal bei so einer Verleihung der Erntekrone auch aus der Chronik was gehört habe, dass da richtig was los ist, dass ihr über das Jahr richtig was unternehmt.
1: Ja, da ist richtig Betrieb. Wir haben einen Jahresplan und der Jahresplan wird immer schon im November beschlossen. Und im Januar machen wir erstmal eine Pause, aber im Februar fangen wir immer mit dem Gesundheitstag an. Und den letzten Gesundheitstag oder zwei Gesundheitstage, einmal haben wir den im Hospiz veranstaltet, wo Herr Dr. Kothe den Vortrag Patientenverfügung und so weiter gehalten hat. Und wir haben ja auch im Hospizgarten mitgearbeitet, haben schön Rosen gepflanzt, die kleinen duftenden Kräuter angelegt und wo wir uns sehr freuen, dass auch jetzt das Hospiz die Kräuter nutzt, wie zum Tag der Begegnung dabei ist. Und die kleinen Duftsäckchen dabei hat und jeder kann schnüffeln nach dem Thymian, nach dem Lavendel oder sonst was. So, und im vorigen Jahr haben wir gehabt Bienen. Da war Axel Aschenbrenner da. Das war ein wunderschönes Projekt. Das ist natürlich der
0: Bienenhonig,
1: ist doch gesund, wenn ich Halsschmerzen habe.
0: Imker und DAK, ja, glaube ich. Ja, ich
1: weiß.
0: Ja, ich auch. Ja.
1: Und in diesem Jahr. Tja, da ging im Grunde genommen alles um die Kartoffel. Aber da kann man so schöne Projekte draus machen. Und im März ist meistens die Mitgliederversammlung. Im April sind auch die großen Mitgliederversammlungen von unserem oberen Verband. Und dann haben wir schon den ersten Ausflug. In diesem Jahr die Questenbesteigung. Es war mal die Georgsburg und auch einmal Hainrode. Und das war wunderschön. Ich muss sagen, ich erinnere mich immer noch an viele Liederprojekte und auch an ein Liederprojekt in Hainrode mit dem herrlichen Backofen. Und das ist wunderbar, daraus einen Pflaumenkuchen zu essen. Ganz klasse.
0: Ja, Hainrode ist ja ein bisschen beispielhaft. Es gibt noch andere Ortschaften, also nicht jetzt falsch verstehen, aber
1: nein.
0: Ist es aber wirklich insofern beispielhaft, wie ländliches Leben wirklich zelebriert wird.
1: Ja.
0: Wir vereinen dort durch die Besenbinder und so weiter. Das ist ja ein ganzes Ensemble dort. Das kann man sich, kann man nur jedem empfehlen, der es nicht kennt, sich das anzuschauen und wer es kennt, mal wieder hinzufahren.
1: Ja, genau so ist es. So, und dann kommt Mai und da geht es dann mit dem Kinderschutzbund los. Denn wir haben im Grunde genommen eine Patenschaft mit unserem Kinderschutzbund und die hatten ja auch ein Revierpionierprojekt und das hieß Zukunft säen. So, und dann sind wir meistens hingefahren und dann haben wir schön gepflanzt. Wir haben auch mal sehr schöne, Hochbeete gebaut. Das sind ja alles sehr engagierte Erzieher und Mitarbeiter, die das Leben und auf die Kinder übertragen. Und das war so ein hübsches Projekt. Und wenn man dann sieht, wenn sie die Kürbisse ernten und dann meinetwegen auch eine Kürbissuppe, was vielleicht manchmal nicht so bekannt ist, und auch mal kosten. Man muss es ja erst mal probieren. Wenn es einem nicht schmeckt, okay, aber man sollte es doch mal probieren. Und in diesem Jahr, voriges Jahr, waren wir auf Gut Bösenburg, Alpakas, eine Wanderung machen. Und in diesem Jahr waren wir im Othal, Schulbauernhof Othal. Na, selbstverständlich bringt man dann auch für die Tiere was mit. Ich sage mal Heu, Stroh, Hühnerfutter, Karotten, Äpfel. So, und dann wird auch mit den Kindern gemeinsam das Mittagessen vorbereitet. Und das ist ganz, ganz wichtig. Pizza. Das, was ich selber mache, kann ich dann essen.
0: Ja.
1: Und da hatten sie richtig Freude dran. Jawohl, da sind wir zum Füttern. Und nach der Fütterung wurde dann die Pizza, die ich vorher in den Ofen reingeschoben habe, verzehrt. Dann noch schöner Kuchen gegessen, Schokoladenkuchen, was immer für die Kinder ankommt.
0: Und das ist dann immer erstaunlich. In dem Moment ist dann das Handy uninteressant auf einmal. Ja,
1: dann habe ich nicht erlebt, dass irgendjemand gesagt hat, ich gucke jetzt aufs Handy. Im Gegenteil. Also ich war überrascht. Und das finde ich immer so schön, wenn dann so die Antworten kommen. Wir waren auch mal im Bollheim bei Fuhrmanns und vorher haben wir da eine Wanderung gemacht. Und da gab es Nudeln mit Tomatensauce. Das ist ja nun auch für Kinder. Ne? Und wo der eine kleine Junge sagte, 4,5 von 5 Sternen. Und in diesem Jahr hat einer gesagt, gezeigt, naja, wie viel? 4 Stück Pizza habe ich gegessen. Na, dann hat es doch geschmeckt. Und dann hatte ich noch Kuchen mit. Naja, natürlich entweder Papageienkuchen, Obstkuchen. Und Bäckerei Meier macht dann immer noch das passende Bild. Die gestaltet das alles noch wunderschön. Das ist ja unser Wirtschaftsjunior. Und den haben sie dann auch noch hintereinander sofort weggegessen. War ich auch schockiert. Dann ging es zur Wanderung mit dem Esel und mit dem Pony. Und das macht doch dann rundet den Tag ab. Und dann sind sie eigentlich auch kaputt.
0: Ja.
1: Aber jedes Jahr, und natürlich muss man auch sagen, wir stellen den Antrag auf Zuschuss für einen Verein bei der Lutherstadt Eisleben und haben in diesem Jahr auch etwas Geld bekommen. Und das ist doch schön. Das kann doch dann alles dafür verwendet werden. Selbstverständlich auch der entsprechende Eigenanteil vom Verein. Aber das ist Netzwerk, das ist Zusammenarbeit, die zahlt sich dann aus.
0: Ich kann mir doch kaum jemanden vorstellen, der da was dagegen hat, dass da ein paar Euro ausgegeben werden seitens der Stadt. Oder wer auch immer der Spender dann ist, einfach wenn man das hört, weil gerade in heutigen Zeit diese eigentlich normalen Erlebnisse zu den Kindern zu verschaffen, ich glaube, das wird immer wichtiger in dieser mehr künstlich werdenden Welt.
1: Ja, das ist ganz wichtig, die Arbeit mit Kindern. Und aus dem Grund haben wir uns ja auch mit den Projekten auf Kinder etwas fokussiert. Ja, ich sag mal, nicht umsonst haben wir hier Revierpionier für die Kinder gemacht. Und in diesem Jahr, wir hatten dann bei der Deutschen Stiftung für Engagement und Ehrenamt, da gab es zum Tag des Grundgesetzes eine Möglichkeit, eine Förderung in Höhe von 500 Euro zu beantragen. Die haben wir genehmigt bekommen und dort haben wir einen Büchertisch oder ein Bücherhaus oder wie Sie es auch immer nennen wollen, ein paar Tage vorher, vor dem Tag des Grundgesetzes, feierlich eingeweiht. Und das hat den Kindern wirklich viel Spaß gemacht. Eine Landfrau hat noch ein paar Möbel spendiert. Es konnten für 300 Euro investive Sachen, also Sitzgelegenheiten, Möbeln angeschafft werden. Öffentlichkeitsarbeit wurde betrieben und selbstverständlich ein wunderschöner Nachmittag gestaltet mit den Kindern. Und vor allen Dingen, die Bücher wurden ihnen nahegebracht. Und ich glaube, das ist auch wichtig in unserer heutigen Zeit.
0: Ich würde jetzt mal behaupten, dass du ein Hauptgewinn für den Verein warst, wenn man diesen Anspruch sieht. Lass mich mal ausreden, warum ich zu dieser These komme. Einfach weil wir gerade ja gehört haben, wie das alles von Revierpionier, von den anderen Projekten und allem Möglichen, es gibt ja so viele, aber wer kennt denn die alle? Wer ist denn da vernetzt? Wer kennt sich aus? Und bei deiner, sagen wir mal, beruflichen Hintergrund, der Tatsache, dass du ja lange ja die Verwaltung in der Lutherstadt Eisleben vorgestanden hast und damit auch mit allen möglichen Projekten, mit allen möglichen, sag ich mal, Möglichkeiten, auch an Spenden, an Fördermittel ranzukommen. So einen Einblick hat doch sonst gar keiner. Und du bist auch vernetzt und kennst du jeden.
1: Ja, die Vernetzung ist wirklich das A und O. Das muss ich ganz ehrlich sagen. Und das muss man auch weiterführen. Denn ohne Vernetzung, dass man jetzt mal hier, mal da, mal dort fragt, das wird dann wirklich schwierig.
0: Ja, natürlich. Und jemand da sich so reingefuchst hat, die ganze Sache, da vergeht sonst zu viel Zeit. Und das ist natürlich was du einbringen kannst auf alle Fälle. Und das hört man ja auch, dass, wie vielfältig die Aktivitäten sind. Und wenn man dich irgendwo trifft, ja, bei irgendeiner Veranstaltung, weiß man gar nicht, in welcher Funktion du da bist.
1: Ich bin immer als Jutta da. Und im Grunde genommen, ich sage mal, das Wichtige aus den Netzwerken heraus ist aber auch, dass man immer mit unseren regionalen Firmen zusammenarbeitet. Also wenn ich mit der Jugend bei Revierpionier oder unser Projekt Erinnerungsraum Glück auf, da sind wir von der Volksbank aus, wo im vorigen Jahr die große Baumpflanzung war.
0: Ja.
1: Da hatten wir im Hospizgarten gearbeitet und da sagte Frau Kostler, Jutta, jetzt müssen wir auch schon mal zur Volksbank hoch, AWO, Wolfröder Weg, Bäume setzen. Na, dachte, das kann ja heiter werden. Aber zum Glück haben es andere für mich erledigt. Es geht halt nicht mehr so. Aber es ist wieder ein Netzwerk entstanden mit der AWO. Und aus dem Grund haben wir immer von der Deutschen Stiftung für Engagement und Ehrenamt 5.000 Euro für den Erinnerungsraum Glück aufbekommen. Ich sag mal, das ist dann Netzwerken. Und dann muss man aber sehen, bitteschön, hier partizipiert auch die Firma, die Holzbaufirma aus der Sekundarschule Bendorf. Hoffentlich habe ich das jetzt richtig gesagt. Also die Holzbaufirma der die Gesamtschule, glaube ich, die Schülerfirma.
0: Ja, ja, glaube ich,
1: ja. Wunderbar. Das klappt, das ist eine herrliche Zusammenarbeit. Ja, und wenn mal irgendwas gebraucht wird, dann rammeln wir alle mal auf den Schmiedschacht und dann kriegen wir auch dort große Unterstützung. Und das ist das Positive beim Netzwerken oder Kolpingwerk. Wenn ich dann zum Schmiedschacht gehe, habe ich eine Verbindung schon wieder zur Firma Gutter. Das beste Beispiel ist im vorigen Jahr gewesen, jetzt muss ich aufpassen, den Förderwagen, den wir im Hospiz aufstellen wollten. Und da gibt es eine Frau Kramer, die ist wieder in der Feuerwehr und dann wird die Jugendfeuerwehr eingebunden aus Helbra. Die waren auch alle so freundlich, haben mitgeholfen. Aber das ist dann etwas, was sich aus dem Laufe der Jahre ergibt. Und man muss es immer am Köcheln.
0: Ja, also eigentlich ist wenn man das hört, ist eigentlich unglaublich, aber ich kann wirklich bestätigen, ich glaube es, weil ich es erlebt habe, oft genug, wie die Jutta Fischer überall dabei war, überall mit dabei ist und Sachen voranbringt und alle wieder zusammenbringt.
1: Alle wieder zusammen und irgendwo muss ich es dann schließen und das Schöne war auch, als wir bei dem Netzwerktreffen von Revierpionier in Halle in der Leopoldina waren und die Mansfelder Landtruppe hat sich getroffen, da ist der Kreisbehindertenverband dabei. Und so kann man immer wieder miteinander reden. Mensch, was macht denn ihr, Albrecht Witte von der BDA, mit seinem Solarmobilrennen? Ja, da muss man sich miteinander vernetzen und jeder profitiert vom anderen ein wenig. Ja, aber wenn wir auf das Jahr nochmal blicken, ich sag mal, August, ist immer wunderschön, kann ich jedem empfehlen, Landesernte-Dankfest und das Landesbauernfest in Strenzfeld. Wer es noch nicht gesehen hat, fahrt mal hin. Immer Ende August.
0: Ist das gar nicht so weit weg. Ja.
1: Nee, Bamberg, das ist wirklich, wenn ich da hinfinde mit dem Auto, findet es jeder. Schön langsam, das geht alles. Und es macht Spaß, es macht Freude, die Maschinen zu sehen, auch Martin Sauer aus der Lutherstadt Eisleben. Na, wie sagt man da mit seinem LKW dabei? Der hat so einen Kastenwaren. Da ist er mal, Mensch, das macht doch Freude, wenn man ihn trifft. Und wir als Landfrauen zeigen dort, wie das Binden einer Erntekrone funktioniert. Das macht natürlich Frau Andrea Grössler. Die gibt natürlich auch Seminare. Wie bindet man eine Erntekrone? Was gehört alles an Getreide rein? Wir machen ja nur, oder ich mache nur Zureichungen, um Gottes Willen. Oder so kleine Sträußchen. Frau Simonsen ist auch immer dabei. Die hat dann so wunderschöne aus dem Garten, je nachdem, was eben jetzt in Blüte und was man abschneiden kann, was trocknet, werden wunderschöne Sträuße gebunden. Die werden uns aus den Händen gerissen. Das ist August, das ist in diesem Jahr September. Wir haben den Tag des Denkmals, dann geht's los, den Wiesenmarktumzug. Und das ist auch immer eine ganz schöne Vorbereitung.
0: Ja, weil diese Unstimmigkeit mit den Fahrzeugen und sowas will ich gar nicht anfangen.
1: Ich sag mal, wir hatten einmal das Glück, dass wir Alten uns auf ein Fahrzeug setzen durften. Na gut, das ist nun auch vorbei. Aber jetzt nicht aus den Unstimmigkeiten, die es gegeben hat, heraus, sondern aus anderen Gründen. Und wir laufen in kleiner Formation. Aber es ist immer ein Hingucker, eine Erntekrone. Und wenn die dann noch so getragen wird, dass die 3 Meter sichtbar ist, und mit den herrlichen Bändern, die eigentlich alle eine Bewandtnis haben, das ist ein Hingucker. Und natürlich ist es auch sehr, sehr schön dann auf dem Bauernmarkt. Da haben wir ja am Anfang ein bisschen Probleme gehabt, weil wir genau da gestanden haben, wo die Unterrissdorfer immer ihre Plinze gebacken haben. Die Leute kamen alle und wollten von uns die Plinze und wir hatten keine Plinze. Nee, wir hatten Fettbämme.
0: Immer auch schön.
1: So, und ich muss ganz ehrlich sagen, dabei sind wir eigentlich auch geblieben, denn wir haben auch nicht das Equipment und Fettbämme und vor allen Dingen dann die Kränze. Die kleinen Kränze, was denken Sie, wie hübsch das ist? Ich hatte die dann ins Hospiz mitgenommen. Da hat sich jeder Gast so drüber gefreut. Dann kann man ja auch noch in den Kranz ein kleines Wäschen reinstellen, kann man immer eine Blume, eine Dahlie oder was weiß ich, was eben gerade aus dem Garten kommt, hineinstellen. Aber nochmal zurückgekommen auf die Erntekrone. Denn es hat ja 3:4 ein Ring, das ist der untere Ring und dann kommen die 4 oberen Ringe, die sich dann vereinen und dann wird das Getreide wunderschön dran gebunden. Wir bedanken uns auch immer bei den Bauern, die uns das zur Verfügung stellen und es muss immer so schön nach oben. Es wächst immer zum Himmel. Und die Bänder, die man manchmal sieht, das sind ganz schmückende Elemente. Grün, das sind die Blätter. Blau, das steht für die Kornblume, für den Himmel. Rotes Band steht für den Mohn, reife Früchte. Gelb für die Treublume, für die Sonne. Weiß für die wunderschöne Margarite. Braun für die Erde, für das Brot. Und ich finde das immer so schön. Das ist eine Hingabe, ein Dank. Das ist wirklich ein Dank und der wird in diesem Jahr ausgetragen. Im Oktober erst, und zwar nach dem Landeserntedankfest, was in Magdeburg auf der Seebühne immer stattfindet, wo von unseren Landfrauen auch immer eine Krone vertreten ist oder ein Kranz, und zwar in der Kirche in Unterrissdorf. Und das freut mich eigentlich. Im vorigen Jahr waren wir in Harkerode, das war auch wunderschön, seine herrliche Schinkelkirche, sehr schöner Bau, war auch wunderschön. Es war zu Gast Herr Sven Schulze, damals als Minister Landwirtschaft unter anderem, und er schätzt die Arbeit sehr.
0: Schön, also wir haben gehört, das ist ja ein richtiger, ja, ein Tsunami an Aktivitäten. Der irgendwie auch gebündelt werden muss und ein bisschen in die richtige Form gebracht werden. Ja, also es ist schon beeindruckend, das zu hören. Vor allem ganz wichtig, dieses Miteinander, dieses Verknüpfen und dieses sich nicht als Einzelprojekt sehen. Also ich finde das schon beeindruckend. Du hast immer darauf verwiesen, auf 4 Jahre ist denn die demnächst zu Ende, die Tätigkeit als Vorsitzende, oder wie ist das?
1: Ja, ich muss es ganz ehrlich sagen, ich habe gesundheitliche Probleme. Braucht man gar nicht drum herum zu reden. Und im Dezember im Krankenhaus ist es mir nochmal eindeutig gesagt worden, ich muss abbauen. Ja. Und es ist auch so, dass im Pollen, es hängt überhaupt nicht von mir ab, um Gottes Willen. Es geht nur gemeinsam. Und das Amt wird dann Frau Rosalinde Scheunert übernehmen. Und ich sag mal, den Grundstein haben wir gelegt in den Jahren. Denke und es war eine wunderschöne Zusammenarbeit. Und ich muss sagen, ich denke noch manchmal an unsere Kuchenbuffets, die wir alle gestemmt haben. Jetzt denke ich daran, als im April unser MP zu Gast war im Polleben, wo wir gesagt haben, 10 Jahre Dance Devils, und das ist das Netzwerken. Das muss man nach außen bringen, dass man da vielleicht mal versucht, die Dance Devils noch mal ins Licht zu rücken.

0: Und sie haben die Möglichkeit bekommen, zum
1: Ja.
0: Sommerfest aufzutreten. Und das finde ich wunderschön.
1: Wir waren ja auch da gewesen mit der Kamera. Versuchen wir
0: Ja.
1: auch mal, das im Rahmen unserer Möglichkeiten natürlich auch weiterzumachen. Und ich bin eigentlich überzeugt, so ganz aufhören wirst du nicht. Das bin ich sicher. Da bin ich ganz sicher bei den ganzen Sachen, die da so sind. Und drück mal alle die Daumen und dass das trotzdem alles weitergehen kann. Und wir haben ja über das ganze Vernetzen und Ähnlichem gesprochen. Ich habe hier natürlich noch was da. Und zwar, wenn ich das jetzt vorhole, hier halt. Das ist eine Riesentüte mit Kronkorken.
0: Wunderbar.
1: Und das war es noch nicht ganz. Hier kommt noch eine Kiste. Die sind nochmal, ups, da muss ich nochmal rüberfassen.
0: Ja, das ist schwer. Oh,
1: Ups, da
0: hebe
1: lass
0: ich
1: mal
0: dann
1: den,
0: auf.
1: den,
0: Ja,
1: den
0: ja.
1: mal hier. Das ist
0: Ja.
1: nochmal alles voll mit
0: Ja.
1: Kronkorken. Und da sind wir hier, Vernetzung und so weiter,
0: Ja.
1: das konnten wir natürlich nicht alle selber
0: Nee,
1: trinken,
0: nee.
1: aber das hieß, Mensch, für Jutta und Jutta sammelt die, wir werden gleich erfahren, warum. Da haben
0: Ja.
1: alle gesagt, ja, gucke mal, was ist, das hebe ich auf,
0: Ich,
1: das schmeiße ich jetzt nicht
0: ja,
1: weg.
0: nicht
1: Und das ist
0: wegschmeißen,
1: hier wirklich
0: nein.
1: so ein Ergebnis einer Sammelarbeit von vielen, vielen Menschen, fliegt jetzt hier rum, das ist gar nicht so
0: Ja,
1: schlimm.
0: kein Problem, wir heben
1: Das
0: ab.
1: ist, wie man so schön sagt, für einen guten Zweck. Und da rege ich mich manchmal auf, was
0: Ja.
1: ist denn nun der gute Zweck? Aber das erfahren wir jetzt noch.
0: Ja, der gute Zweck ist im Grunde genommen Melanie Gonnermann, eventuell bekannt aus der Fädchensprechstunde. Und die sammeln ja ganz eifrig auch mit Mike Amey. Kennt auch jeder mit seinem Hund Bruno. Diese Kronkorken. Melanies Mann Enrico war an Krebs erkrankt und ist verstorben. Und als ich diese Schockdiagnose bekommen habe, muss ich sagen, habe ich in Kröllwitz oben aus der 10. Etage auch die Kinder von der Krebsstation gesehen, die mit ihren Müttern den Gang entlang gegangen sind, abend auch nicht wieder heim wollten. Und wir sammeln diese Kronkorken für das Universitätsklinikum für die Kinderonkologie. Das heißt also, die Kronkorken werden abgegeben in der Unterrisdorfer Straße bei der Firma Scholz zugunsten von Frau Melanie Gonnermann auf das Konto. Das heißt also, das Geld bekommt sie und fährt zweimal, vielleicht auch mehrfach, in das Universitätsklinikum, in die Kinderonkologie und übergibt dann entweder schon in Form von Spenden, was uns gesagt wird, was wir mitbringen sollen, oder das Geld. Und das Universitätsklinikum ist uns sehr, sehr dankbar dafür. Ich bin ja nur ein ganz kleines
1: Ich
0: Zahnrädel
1: immer
0: da
1: so.
0: drin.
1: Nein,
0: Aber
1: nein,
0: ich
1: nein,
0: muss
1: so klein
0: sagen,
1: ist das
0: ich
1: Zahnrädchen
0: frage dann
1: nicht.
0: wirklich immer, Menschenskinder, sammelt bitte mit, bitte sammelt mit, stellt es mir auch vor der Haustür. Das ist alles kein Problem. Ich hole sie mir auch ab und ich bedanke mich bei allen, die wirklich mitmachen. Alle Sammelstellen, ob das verfressen ist in Helbra oder ob das die Ager ist aus Aseleben. Und ich muss sagen, ich mache es gerne. Und jeder kann auch, wer Schrott hat, zur Firma Scholz nach Unterrisdorf gehen und kann sagen, schreib es auf das Konto von Frau Gonnermann. Und dann können wir oder die Abordnung, die dann in das Klinikum fährt, in Form von Spendenmitteln, wie auch immer, übergeben.
1: Jutta,
0: Danke,
1: ja,
0: danke.
1: danke Jutta auch für den Aufruf. Wir werden natürlich weiter sammeln hier. Das ist ja nicht das erste
0: Dankeschön.
1: Mal, dass wir sowas
0: Nein,
1: übergeben
0: nein,
1: haben.
0: nein, nein,
1: Man staunt,
0: nein.
1: also ich, wie noch mal, das ist falsch. Das haben wir nicht alle selber getrunken.
0: Nee,
1: Das ist gesagt. Das wäre
0: Ja.
1: gar nicht machbar. Vielen, vielen Dank fürs Kommen. Wir haben es erfahren über die Landfrauen. Wir haben überhaupt erfahren, das ist ja praktisch nur so eine kleine Facette in dem ganzen vielen Engagement, was du
0: Ich bin
1: tätigst.
0: nur ein
1: Und
0: kleines
1: ich wünsche
0: Rädchen,
1: dir und ich
0: Gottes
1: wünsche
0: Willen.
1: uns, dass du das noch lange, lange, lange machen kannst. Wenn vielleicht, dass man diese administrative Funktion zwar vielleicht abgeben muss, ja, das ist durch, aber dass du das noch lange, lange weitermachen kannst. Denn du bist wirklich ein richtiges Leuchtfeuer in der Region.
0: Nee.
1: Vielen Dank fürs Kommen.
0: Ich
1: Ja.
0: bin doch nur ein ganz kleines
1: Ach ja, na,
0: Zahnrad.
1: das ist schon etwas
0: Ja?
1: größer, habe ich erst schon gesagt. Also
0: Ja?
1: vielen, vielen Dank fürs Kommen. Vielen, vielen Dank fürs Dranbleiben und ich hoffe, Sie schalten auch das nächste Mal wieder ein, wenn es heißt zu Gast bei Ihrem Punkt im Fernsehen. Dankeschön.
0: Und ich bedanke mich bei euch und wünsche alles Gute.

gab es tatsächlich 4 Jubiläen zu feiern. 1040 Jahre urkundliche Erwähnung der Ortschaft Großörna, 130 Jahre Turnverein, 125 Jahre Spemannzug und 110 Jahre Grundschule Großörna. Nach seiner kleinen Begrüßung übergab der Bürgermeister an Moderator Willi Horka, der durch das bunte Programm führte. Er hatte gleich zu Beginn einen kleinen Tusch vom Spemannzug des Ortes für alle Jubilare organisiert.

Jawohl, Herr Tusch. So, schön, dass Sie da sind. Wir werden natürlich ein tolles Programm heute hier erleben. Und ich will auch gar nicht lange fackeln, denn hier sitzen Sie, unsere nächste Generation, die Mäuse von Großirner und Umgebung. Und die möchten Ihnen ein tolles Programm vorführen. Unter der Leitung von Frau Kampe und Frau Chemnitz, einmal vom Kindergarten und von der Schule, von der Grundschule, sehen Sie nun ein Programm zum 125-jährigen Bestehen des Kindergartens. Und dazu wünsche ich Ihnen viel Vergnügen.

0: Bürgermeister auf die Bühne geholt. Das ganze Leben von Frau Gebhardt stand und steht aktiv bis heute im Zeichen des Sports. Für dieses ihr Lebenswerk sollte sie geehrt werden. Gustav Vogt, Bürgermeister der Einheitsgemeinde Mansfeld und zu Großirmer gehört, nahm die Ehrung persönlich vor. Dem Programm der Kindergartenkinder folgte ein weiterer Höhepunkt des Nachmittags. Dazu wurde Luise Gebhardt, allen Örnerischen bekannt, als Sportlehrerin und Trainerin vom Bürgermeister auf die Bühne geholt. Das ganze Leben von Frau Gebhardt stand und steht aktiv bis heute im Zeichen des Sports. Für dieses ihr Lebenswerk sollte sie geehrt werden. Gustav Vogt, Bürgermeister der Einheitsgemeinde Mansfeld, wozu Großörner gehört, nahm die Ehrung persönlich vor.
1: Ich darf jetzt auf die Bühne bitten, Luise Gebhardt zur Verleihung der Ehrenbürgerschaft. Wie gesagt, es ist ein Novum. Es hat aus Großörner noch keinen Bürger in der langen Geschichte gegeben, der die Ehrenbürgerschaft verliehen bekommen hat. Insofern ein ganz toller Moment und ein

0: ganz toller Rahmen, das heute hier machen und durchführen zu dürfen auf dieser Bühne. Ich übergebe jetzt an den Ortsbürgermeister.
1: Etwas hat schon sehr früh und unverändert bis heute Ihren Lebensweg begleitet. Die Begeisterung für den Sport und die Freude an der Bewegung und die Arbeit mit Menschen. Beides ließ sich in Ihrem Beruf als Sportlehrerin ideal verbinden. Nach Ihrem Studium am Institut für Leibesübungen in Halle und einem kurzen Abstecher nach Hettstedt kehrten Sie hier nach Großonner zurück. Als Sportlehrerin an der damaligen Polytechnischen Oberschule haben Sie 30 Jahre unzählige Schülerinnen und Schüler ihre Freude an der sportlichen Bewegung vermittelt. Und nach dem Schlussklingeln in der Schule ging es im Verein weiter. 1959 gründeten Sie eine Gymnastikgruppe für Frauen und Mädchen. Und es wurde eine Erfolgsgeschichte. Denn diese Gruppe besteht noch heute und hat an die 60 aktive Mitglieder, teilweise Töchter und Enkelinnen der Gründungsmitglieder. Es ist selten, dass jemand seinen Mitmenschen mit seiner Leidenschaft über eine so lange Zeit derart mitreißen kann. Ihnen, liebe Frau Geppert, ist es gelungen. Die Einheitsgemeinde der Stadt Mansfeld ernennt hiermit Frau Luise Geppert in Anerkennung und Würdigung ihrer besonderen Verdienste um die Einheitsgemeinde zur Ehrenbürgerin der Stadt Mansfeld. Mansfeld, den 1. Juni 2013, Henry Strache, der Vorsitzende des Stadtrates, Gustav Vogt, der Bürgermeister. Frau Geppert, meine recht herzlichsten Glückwünsche, auch im Namen des Stadtrates und des Stadtratsvorsitzenden zu dieser tollen Ehrung. Bleiben Sie uns weiterhin so gesund und aktiv erhalten. Danke.

0: Die coole Charlotte und ihre beiden Background-Tänzer von der Grundschule Großörner erhielten viel Applaus. Diesen hätte auch Ingrid Weiland für ihre Tortenkreation mit einer alten Postkarte verdient, sowie viele andere Frauen aus den verschiedensten Vereinen, die mit selbstgebackenem zu einem bunten Kuchenbuffet beitrugen. Und während die Erwachsenen drinnen Kaffee tranken, eroberten die Kleinen draußen vor der Mehrzweckhalle die Fahrgeschäfte und Buden. Und ein weiteres Ereignis warf seine Schatten voraus, das Entenrennen der Feuerwehr. Zum Lospreis von 2 Euro wurden die mit Nummern versehenen Quietsche-Entchen verkauft, die sich dann in einem Rennen messen sollten. Doch die Wipper führte am 1. Juni wie viele andere Flüsse des Landes hohes Wasser. Wie wollte man da die Enten einfangen? Feuerwehrmann Hardy Schulze hatte sich Gedanken gemacht.
1: Das Netz, das hängt jetzt über der Wipper, weil es kommt viel Treibholz an. Und wenn wir das Netz jetzt reinhängen würden, da würde ruckzuck Treibholz drauf sein. Ja. So, wir haben nur die Hälfte genommen, weil wir haben ja nun bei der Nationalen Volksarmee gedient. Ja, und ich war bei den Pionieren und da weiß ich ganz genau, es gibt einen abwerfenden Strom, einen anwerfenden Strom. Und wir haben das so ausgenutzt, wir haben auch schon Testenten ins Wasser gesetzt und wissen ungefähr so, wie die Enten so angeschwommen kommen.
2: Ihr wisst ungefähr, auf welcher Wipperseite die kommen.
1: Genau.
2: Mehr rechts, mehr links, mehr in der Mitte.
1: Genau, und das haben wir.
2: Aber wenn das Netz jetzt nicht bis zur Wasseroberfläche hängt, dann schwimmen doch die unten durch, die Enten.
1: Ja, wir gehen doch nicht mit dem Regenschirm ins Bett. Wir haben uns sowas einfallen lassen. Ja. Und zwar haben wir das Netz beschwert. Ja. Und also wir versuchen das Beste raus. Dann sind auch noch Kameraden von der Feuerwehr da. Die haben Netze bzw. Kescher. Und wir versuchen sie
2: viel. Normalerweise ist es euer Ziel, alle Enten rauszukriegen, aber das wird natürlich nicht gelingen, das ist klar.
1: Das wird nicht klappen. Also ich bin überzeugt, erstens haben wir mit Hochwasser zu tun. Ja, viele Kameraden außerhalb von Ortschaften, die haben ein bisschen Sandsäcke schleppen und wir wollten es eigentlich auch abbrechen, aber wir haben gesagt, feiern können wir auch. Ja, jeder kann feiern in der schönen trockenen Halle, aber wir Feuerwehrleute, wir sind auch so bei Tag und Nacht draußen, wenn wir gerufen werden, dann werden wir mit diesem bisschen Enten aufzurechnen.
0: Und schon war es soweit. Nicht unter notarieller, aber unter Aufsicht des Ortsbürgermeisters, der auch mitgeholfen hatte, die 150 Enten restlos zu verkaufen, gingen die Plastiktierchen auf die Reise. So fuhr eine Abordnung der Feuerwehr in Richtung Wehr, nahe dem Mansfelder Ortsteil Leimbach. Dort wurden die Enten freigelassen und trieben auf der Wipper nach Großörner, wo sie schon sehnsüchtig erwartet wurden. Die starke Strömung beförderte die gelbe Fracht binnen weniger Minuten zur Wipperbrücke an der Mehrzweckhalle. Nun hieß es Augen auf für die Kameraden der Feuerwehr, die mit Netz und Kescher in Position standen.

0: die Sachen mit dem Netz.
1: Super, super. Sind zwar ein paar Enten abgehauen, aber so ist das mal im Spiel. Ja, wie ein Lotto.
0: Ab in die Saale.
1: Genau, wir freuen uns. Ja.

0: weil es so gut geklappt hat, ja, dann erstmal Brust. Ja. Sind zwar etliche Enten abgehauen, aber.
1: Pff. Wie seid ihr auf die Idee gekommen?
0: Ja, ich war mal mit dem Rainer in Worbis gewesen und da war auch Heimatfest gewesen und da haben wir das uns angeguckt und haben gesagt, Mensch, das müssen wir uns auch machen. Ja. Vor allem bei uns im Ort, wir haben einen Bach, ja, wir könnten eigentlich mit dem Bach viel mehr machen. Ja, mit unserer Wipper. Ja. Und
1: Schlauchbootrennen und so.
0: Ja, Schlauchbootrennen, kommt immer auf dem Wetter an und dann ist es auch ein bisschen, doch ein bisschen zu gefährlich mit den Schlauchbooten. So, ja. Aber mit den Enten war nicht schlecht gewesen, ja. Ja, vielleicht tun wir uns ja mal so einen kleinen FKK-Strand anlegen hier in Großonner. Das war was Neues hier, ja. Im Bozen-Mansfelder Land, ja. Mal sehen, mal schauen wir mal, ja.
1: Dann Prost.
0: Die Feuerwehr von Großonner, wir lassen uns immer was Neues einfallen. Tschüss.
2: Autowaschen ist verboten da, was soll denn das, hä? Du denkst, weil du versichert bist, hä? Unsere Wipper war unreinigen. Das tut jetzt überhaupt nicht. Ich hole Sonntag, Manfred, Sonntag. Nehmen Sie den Mann fest!
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1: Das Konzert von Josef Haydn, Die Schöpfung, wird am 6. September von 17 bis 19 Uhr in der St. Andreaskirche Eisleben unter der Leitung von Kirchenmusikdirektor Thomas Ennenbach aufgeführt. Die Solisten kommen von der Kantorei Eisleben und Sangerhausen sowie vom Mitteldeutschen Kammerchor. Zum Tag des offenen Denkmals lädt der Schmidtschacht Helbra am 13. September von 9:30 Uhr bis 16:30 Uhr ein.
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0: Hallo und herzlich willkommen, liebe Zuschauerinnen und Zuschauer bei Punktum, Ihrem regionalen Fernsehprogramm zu einer weiteren Ausgabe von Zu Gast. Und ich freue mich mal wieder, Jutta Fischer hier begrüßen zu können. Herzlich willkommen. Und ich will erklären, wir kennen uns seit Jahrzehnten und ich habe das Privileg, dich duzen zu dürfen.
1: In Ordnung,
0: jawohl. Das werde ich jetzt hier auch machen.
1: Ja?
0: Jutta, ich freue mich wirklich, dass du mal wieder hier bist. Es ist ja schon das ein oder andere Mal gewesen in der vergangenen Zeit, in den vergangenen Jahrzehnten, dass wir über verschiedene Themen gesprochen haben. Natürlich fing es an in der Zeit als Oberbürgermeisterin von der Lutherstadt Eisleben, aber auch in anderen Funktionen danach und so weiter. Denn du bist jemand, der wirklich mit dem, wo der Begriff Unruhestand eigentlich erfunden wurde. Denn wenn ich mir überlege, was du alles so gemacht hast, du bist im Hospizverein Sprecherin da, du bist bei den Patientenfürsprecherin, du bist bei den Sonnenblumendamen, du bist bei der Feuerwehr aktiv.
1: Nur im Verein.
0: Ja, aber im Verein, ja, aber immerhin. Ja, eben, du immer noch im Stadtrat und im Kreistag, nicht zu vergessen. Und bei der Verkehrswacht. Und das ist gar nicht, und wir können das endlos fortsetzen, wollen uns heute aber mal auf eine Sache konzentrieren. Nämlich neben allem anderen bist du noch Vorsitzende vom Landfrauenkreisverein Mansfelder Land e.V. Und das soll mal jetzt ein bisschen im Zentrum stehen. Man fragt sich, wie man das alles stemmen kann, auch wenn man nicht mehr auf Arbeit muss. Aber trotzdem, es reicht ja. Das ist ja mehr als andere überhaupt so als Funktion haben und sozusagen sich auf die Fahnen geschrieben haben. Also reden wir heute jetzt primär, nicht nur, aber primär mit der Vorsitzenden der Landfrauen. Was ist das eigentlich für ein Verein?
1: Tja, was ist das für ein Verein? Man glaubt es gar nicht, der ist am 17. November 1990 in der Lutherstadt Eisleben gegründet worden. Und da haben sich 19 Landfrauen zusammengeschlossen. Sie haben den Landfrauenverein Mansfelder Land und den Kreisverein gegründet. Und die Vorsitzende vom Kreisverein kennt jeder. Das war Gudrun Schäffler. Und Gudrun Schäffler hat nämlich im vorigen Jahr für 35 Jahre Mitgliedschaft die silberne Biene aus den Händen des Ministerpräsidenten entgegennehmen können.
0: Die silberne Biene?
1: Ja. Und natürlich nicht zu vergessen, ich sag mal, Katrin Drexler, die ja auch 30 Jahre den Verein geführt hat. Und natürlich kommt irgendwann ein Wechsel, wo man dann mal sagt, familiär ändert sich was. Und dann hat sie mich gefragt, würdest du mal übernehmen? Naja gut, ich habe es gemacht, aber ich habe gesagt, ich bin ein Intermezzo. Für 4 Jahre habe ich das gemacht. Und in den 4 Jahren ist so viel passiert. Naja, eigentlich, wir haben eine Satzung. Und was machen wir? Wir machen die Förderung der Heimatpflege und der Heimatkunde. Also die Heimatpflege, das ist natürlich der Höhepunkt mit dem Erntekronenwettbewerb. Da kommen wir ja noch dran.
0: Ja, auf alle Fälle. Na klar, ja? Das ist ja auch eine Sache, die nach außen wirkt.
1: Die wirkt nach außen. Und Heimatkunde ist ein ganz großer Begriff. Und haben wir in diesem Jahr auch mal geforscht, die Grube Franziska in Pollen. Ja, da kommt man wieder mal in so alte Gefilde rein, was Herr Dr. Altschner geschrieben hat. Und das kann so interessant sein. Und dann müssen wir natürlich gucken, dass wir das mit Jugendlichen im Jugendclub auswerten, besprechen.
0: Das ist ja wahrscheinlich schon mal ein Stichwort, dass es natürlich da geht, dass es ja nicht ein Selbstzweck ist, dass man diese Vereinsarbeit macht, sondern will natürlich nach außen wirken, auf die eine oder andere Art. Ja?
1: Das ist richtig. Und nach außen wirken, das tun insbesondere, und ich bitte jetzt mal um Verzeihung, wenn ich wirklich mal aufs Blatt gucke, insbesondere unsere 2 Damen, die Frau Grossler und die Frau Simonsen, mit ihren AOK-Projekten. Denn insgesamt 1000 Einsätze, AOK-Gesundheitsprojekte und 20.000 Kinder.
0: Ja, gerade die Frau Simonsen
1: habe ich öfters gesehen. Das ist doch so wichtig. Das sieht man doch so oft.
0: Schulgartenprojekte,
1: die AOK-Projekte, gesundes Frühstück. Kleines Gemüse, ganz groß kann man das überschreiben. Und Bauernhofbesuche, dass man die natürlichen Kreisläufe kennenlernt. Ich sag mal, wie denn? Die Pflanze, Samen, Fensterbank, Natur, Beet, Erde, bis zur Ernte und die Verarbeitung. Kräuter. Das kann ich alles mit Kräutern machen. Und wunderschön ist es immer, wer uns zum Bauernmarkt besucht, die Wachstücher aus Bienenwachs. Kann man ganz klasse Fenster putzen. Wunderbar, ja. Ja, und ich muss ja immer sagen, Ehrenamt bereichert ja nicht im Portemonnaie. Das weißt du ja.
0: Dafür ist es ja Ehrenamt.
1: Eigentlich nur im Herzen und dafür ist es das Ehrenamt. Und ich muss sagen, ich habe das wirklich die 4 Jahre mit Herzblut gemacht und wir haben auch in der Außenwirkung aus meiner Sicht etwas erzielt. Und da komme ich mal vom vorigen Jahr, das hast du doch auch wunderschön begleitet. Unser Projekt Revierpionier, was ja, auch von der
0: Zeche, ja.
1: Das war in der Zeche, was ja im Grunde genommen auch immer von der Landesregierung gefördert wurde, auch von unserem Verband, nicht finanziell, aber so unterstützt wurde. Wir hatten die Erdbeerpyramide für junge Entdecker. Und das war ein wunderschönes Projekt. Und ich kann mir nur wünschen, dass es auch weiter fortgeführt wird. Wir haben die Kinder damit begeistert. Unsere Landfrauen haben das große Erdbeerfest gestaltet. Und wir haben auch wirklich die Kreisläufe den Kindern gezeigt. Und alle haben mitgemacht. Erst haben sie geguckt. Nee, ein Komposthaufen, jawohl, der wurde gemeinsam umgestülpt, die Regenwürmchen und dann wurde es auch mal einer ins Glas gemacht, selbstverständlich mit Luftlöchern und dann wurde das beobachtet.
0: Ich kann mich erinnern, das war einer der heißesten Tage im Jahr gewesen, da hat die Sonne runtergeknallt, das war wie verrückt. Wobei, warum erwähne ich das? Das ist ja Wetter und Landwirtschaft, die haben ja wirklich was miteinander zu tun, ja?
1: Die haben was miteinander zu tun und das betone ich auch immer im Grunde genommen beim Erntekronenwettbewerb. Ein Landwirt muss immer ein Optimist sein, denn ich weiß nie, wenn ich sehe, was bringt mir das Wetter und wie wird die Ernte.
0: Genau, das also muss man ja ein bisschen auch ja das Gute glauben, ja. Und wenn wir gerade jetzt gehört haben von den vielen Stoßrichtungen, die dieser Verein hat, wie läuft denn das dann so im Alltag ab? Wie oft trefft ihr euch? Ich bin mir ziemlich sicher, dass ich auch mal bei so einer Verleihung der Erntekrone auch aus der Chronik was gehört habe, dass da richtig was los ist, dass ihr über das Jahr richtig was unternehmt.
1: Ja, da ist richtig Betrieb. Wir haben einen Jahresplan und der Jahresplan wird immer schon im November beschlossen. Und im Januar machen wir erstmal eine Pause, aber im Februar fangen wir immer mit dem Gesundheitstag an. Und den letzten Gesundheitstag oder 2 Gesundheitstage, einmal haben wir den im Hospiz veranstaltet, wo Herr Dr. Kothe den Vortrag Patientenverfügung und so weiter gehalten hat. Und wir haben ja auch im Hospizgarten mitgearbeitet, haben schön Rosen gepflanzt, die kleinen duftenden Kräuter angelegt und wo wir uns sehr freuen, dass auch jetzt das Hospiz die Kräuter nutzt, wie zum Tag der Begegnung dabei ist. Und die kleinen Duftsäckchen dabei hat und jeder kann schnüffeln nach dem Thymian, nach dem Lavendel oder sonst was. So, und im vorigen Jahr haben wir gehabt Bienen. Da war Axel Aschenbrenner da. Das war ein wunderschönes Projekt. Das ist natürlich der Bienenhonig, ist doch gesund, wenn ich Halsschmerzen habe.
0: Imker und DRK, ja, glaube ich, ja. Ja, ich auch.
1: Und in diesem Jahr. Tja, da ging im Grunde genommen alles um die Kartoffel. Aber da kann man so schöne Projekte draus machen. Und im März ist meistens die Mitgliederversammlung. Im April sind auch die großen Mitgliederversammlungen von unserem oberen Verband. Und dann haben wir schon den ersten Ausflug. In diesem Jahr die Questenbesteigung. Es war mal die Georgsburg und auch einmal Hainrode. Und das war wunderschön. Ich muss sagen, ich erinnere mich immer noch an viele Liederprojekte und auch an ein Liederprojekt in Hainrode mit dem herrlichen Backofen. Und das ist wunderbar, daraus einen Pflaumenkuchen zu essen. Ganz klasse.
0: Ja, Hainrode ist ja ein bisschen beispielhaft. Es gibt noch andere Ortschaften, die nicht jetzt falsch verstehen, aber ist es aber nicht insofern beispielhaft, wie ländliches Leben wirklich zelebriert wird. Ja. Wir feiern dort durch die Besenbinder und so weiter. Das ist ein ganzes Ensemble dort. Das kann man nur jedem empfehlen, der es nicht kennt, sich das anzuschauen und wer es kennt, mal wieder hinzufahren.
1: Ja, genau so ist es. So, und dann kommt Mai und da geht es dann mit dem Kinderschutzbund los. Denn wir haben im Grunde genommen eine Patenschaft mit unserem Kinderschutzbund und die hatten ja auch ein Revierpionierprojekt und das hieß Zukunft. Zukunft säen. So, und dann sind wir meistens hingefahren und dann haben wir schön gepflanzt. Wir haben auch mal sehr schöne, naja, ich sag mal, Hochbeete gebaut. Das sind ja alles sehr engagierte Erzieher und Mitarbeiter, die das Leben und auf die Kinder übertragen. Und das war so hübsche Projekte. Und wenn man dann sieht, wenn sie die Kürbisse ernten und dann meinetwegen auch eine Kürbissuppe, was vielleicht manchmal nicht so bekannt ist, und auch mal kosten. Man muss es ja erst mal probieren. Wenn es einem nicht schmeckt, okay, aber man sollte es doch mal probieren. Und in diesem Jahr, voriges Jahr, waren wir auf Gut Bösenburg, Alpakas, eine Wanderung machen. Und diesem Jahr waren wir im Othal, Schulbauernhof Othal. Na, selbstverständlich bringt man dann auch für die Tiere was mit. Ich sage mal Heu, Stroh, Hühnerfutter, Karotten, Äpfel. So, und dann wird auch mit den Kindern gemeinsam das Mittagessen vorbereitet. Und das ist ganz, ganz wichtig. Pizza. Das, was ich selber mache, kann ich dann essen.
0: Ja.
1: Und da hatten sie richtig Freude dran. Jawohl, da sind wir zum Füttern. Und nach der Fütterung wurde dann die Pizza, die ich vorher in den Ofen reingeschoben habe, verzehrt. Dann noch schöner Kuchen gegessen, Schokoladenkuchen, was immer für die Kinder ankommt.
0: Und das ist dann immer erstaunlich. In dem Moment ist dann das Handy uninteressant auf einmal, ja.

0: Ja, dann habe ich nicht erlebt, dass irgendjemand gesagt hat, ich gucke jetzt aufs Handy. Im Gegenteil. Also, ich war überrascht und das finde ich immer so schön, wenn dann so die Antworten kommen. Wir waren auch mal im Bullim bei Fuhrmanns und vorher haben wir da eine Wanderung gemacht und da gab es Nudeln mit Tomatensauce. Das ist ja nun auch für Kinder, ne? Und wo der eine kleine Junge sagte, 4,5 von 5 Sternen. Und in diesem Jahr hat einer gesagt, gezeigt, naja, wie viel? 4 Stück Pizza habe ich gegessen. Na, dann hat es doch geschmeckt. Und dann hatte ich noch Kuchen mit. Naja, natürlich entweder Papageienkuchen,
1: Ja.
0: Obstkuchen und Bäckerei Meier macht dann immer noch das passende Bild, gestaltet das alles noch wunderschön. Das ist ja unser Wirtschaftsjunior. Und den haben sie dann auch noch hintereinander sofort weggegessen. War ich auch schockiert. Dann ging es zur Wanderung mit dem Esel und mit dem Pony. Und das macht doch dann rundet den Tag ab. Und dann sind sie eigentlich auch kaputt.
1: Ja.
0: Aber jedes Jahr, und natürlich muss man auch sagen, wir stellen den Antrag auf Zuschuss für einen Verein bei der Lutherstadt Eisleben und haben in diesem Jahr auch etwas Geld bekommen. Und das ist doch schön. Das kann doch dann alles dafür verwendet werden. Selbstverständlich auch der entsprechende Eigenanteil vom Verein. Aber das ist Netzwerk, das ist Zusammenarbeit, die zahlt sich
1: Ich
0: dann
1: kann mir
0: aus.
1: doch kaum jemanden vorstellen, der da was dagegen hat, dass da ein paar Euro ausgegeben werden
0: Nein.
1: seitens der Stadt oder wer auch immer der Spender dann ist, einfach wenn man das hört, weil gerade in der heutigen Zeit diese eigentlich normalen Erlebnisse zu den Kindern zu verschaffen, ich glaube, das wird immer wichtiger in dieser mehr künstlich werdenden Welt.
0: Ja, das ist ganz wichtig, die Arbeit mit Kindern. Und aus dem Grund haben wir uns ja auch mit den Projekten auf Kinder etwas fokussiert. Ja, ich sag mal, nicht umsonst haben wir hier Revierpionier für die Kinder gemacht. Und in diesem Jahr, wir hatten dann bei der Deutschen Stiftung für Engagement und Ehrenamt, da gab es zum Tag des Grundgesetzes eine Möglichkeit, eine Förderung in Höhe von 500 € zu beantragen. Die haben wir genehmigt bekommen und dort haben wir einen Büchertisch oder ein Bücherhaus oder wie Sie es auch immer nennen wollen, ein paar Tage vorher, vor dem Tag des Grundgesetzes, feierlich eingeweiht. Und das hat den Kindern wirklich viel Spaß gemacht. Eine Landfrau hat noch ein paar Möbel spendiert. Es konnten für 300 € investive Sachen, also Sitzgelegenheiten, Möbeln angeschafft werden. Öffentlichkeitsarbeit wurde betrieben und selbstverständlich ein wunderschöner Nachmittag gestaltet mit den Kindern. Und vor allen Dingen, die Bücher wurden ihnen nahegebracht. Und ich glaube, das ist auch wichtig in unserer heutigen Zeit.
1: Ich würde jetzt mal behaupten, dass du ein Hauptgewinn für den Verein warst, wenn man diesen Anspruch sieht, dann in der, ich, lass mich mal ausreden, warum ich zu dieser These komme. Einfach weil wir gerade ja gehört haben, wie das alles von Revierpionier, von den anderen Projekten und allem Möglichen, die, es gibt ja so viele, aber wer kennt denn die alle? Wer ist denn da vernetzt? Wer kennt sich aus? Und denn bei deiner, sagen wir mal, beruflichen Hintergrund, der Tatsache, dass du ja lange, lange ja die Verwaltung in der Lutherstadt Eisleben ja, vorgestanden hast und damit auch mit den allen möglichen Projekten, mit allen möglichen, sage ich mal, Möglichkeiten auch an Spenden, an Fördermittel ranzukommen, so einen Einblick hat doch sonst gar keiner. Und du bist auch vernetzt und kennst du jeden.
0: Ja, die Vernetzung ist wirklich das A und O. Das muss ich ganz ehrlich sagen. Und das muss man auch weiterführen. Denn ohne Vernetzung, dass man jetzt mal hier, mal da, mal dort fragt, das wird dann wirklich schwierig.
1: Ja, natürlich. Und immer da sich so reingefuchst hat, die ganze
0: Ja,
1: Sache, da
0: das.
1: vergeht sonst zu viel Zeit. Und das ist natürlich ein, ja, was du einbringen kannst auf alle Fälle. Und das hört man ja auch, dass, wie vielfältig die Aktivitäten sind. Und wenn man dich irgendwo trifft, ja, bei irgendeiner Veranstaltung, weiß man gar nicht, in welcher Funktion du da bist.
0: Ich bin immer als
1: Ja.
0: Jutta da. Und im Grunde genommen, ich sage mal, das Wichtige aus den Netzwerken heraus ist aber auch, dass man immer mit unseren regionalen Firmen zusammenarbeitet. Also wenn ich mit der Jugend bei Revierpionier oder unser Projekt Erinnerungsraum Glück auf, das sind wir von der Volksbank aus, wo im vorigen Jahr die große Baumpflanzung war,
1: Ja.
0: da hatten wir im Hospizgarten gearbeitet und da

0: sagte Frau Kröstler-Jutta, jetzt müssen wir auch schon mal zur Volksbank hoch, AWO, Wolfröder Weg, Bäume setzen. Na doch, das kann ja heiter werden. Aber zum Glück haben es andere für mich erledigt. Es geht halt nicht mehr so. Aber es ist wieder ein Netzwerk entstanden mit der AWO. Und aus dem Grund haben wir immer von der Deutschen Stiftung für Engagement und Ehrenamt 5000 Euro für den Erinnerungsraum Glück aufbekommen. Ich sag mal, das ist dann Netzwerken. Und dann muss man aber sehen, bitteschön, hier partizipiert auch die Firma, die Holzbaufirma aus der Sekundarschule Bendorf, hoffentlich habe ich das jetzt richtig gesagt, also die Holzbaufirma der die Gesamtschule, glaube ich, die Schülerfirma.
1: Ja, ja, ich glaube, ja.
0: Ja. Wunderbar, das klappt, das ist eine herrliche Zusammenarbeit. Ja, und wenn mal irgendwas gebraucht wird, dann rammeln wir alle mal auf den Schmiedschacht und dann kriegen wir auch dort große Unterstützung. Und das ist das Positive beim Netzwerken oder Kolpingwerk. Wenn ich dann zum Schmiedschacht gehe, habe ich eine Verbindung schon wieder zur Firma Gutter. Das beste Beispiel ist im vorigen Jahr gewesen, jetzt muss ich aufpassen, den Förderwagen, den wir im Hospiz aufstellen wollten. Und da gibt es eine Frau Kramer, die ist wieder in der Feuerwehr und dann wird die Jugendfeuerwehr eingebunden aus Helbra. Die waren auch alle so freundlich, haben mitgeholfen. Aber das ist dann etwas, was sich aus dem Laufe der Jahre ergibt. Und man muss es immer am Köcheln.
1: Ja, also eigentlich ist das, wenn man das hört, ist eigentlich unglaublich, aber ich kann wirklich bestätigen, ich glaube es, weil ich es erlebt habe, oft genug, wie die Jutta Fischer überall dabei war, überall mit dabei ist und Sachen voranbringt und alle wieder zusammenbringt.
0: Alle wieder zusammen. Und irgendwo muss ich es dann schließen. Und das Schöne war auch, als wir bei dem Netzwerktreffen von Revierpionier in Halle in der Leopoldina waren und die Mansfelder Landtruppe hat sich getroffen, da ist der Kreisbehindertenverband dabei. Und so kann man immer wieder miteinander reden. Mensch, was macht denn ihr, Albrecht Witte von der BDA, mit seinem Solarmobilrennen? Ja, da muss man sich miteinander vernetzen und jeder profitiert vom anderen ein wenig. Ja, aber wenn wir auf das Jahr nochmal blicken, ich sag mal, August ist immer wunderschön, kann ich jedem empfehlen, Landesernte-Dankfest und das Landesbauernfest in Strenzfeld. Wer es noch nicht gesehen hat, fahrt mal hin. Immer
1: ich
0: irre, Ende
1: ist das
0: August.
1: Gar nicht so weit weg. Ja.
0: Nee, Bamberg, das ist wirklich, das ist, wenn, weißt du, wenn ich dahin finde mit dem Auto, findet es jeder. Schön langsam, das geht alles. Und es macht Spaß, es macht Freude, die Maschinen zu sehen, auch Martin Sauer aus der Lutherstadt Eisleben. Na, wie sagt man da mit seinem LKW dabei? Der hat so einen Kastenwaren. Da ist er mal, Mensch, das macht doch Freude, wenn man ihn trifft. Und wir als Landfrauen zeigen dort, wie das Binden einer Erntekrone funktioniert. Das macht natürlich Frau Andrea Grössler. Die gibt natürlich auch Seminare. Wie bindet man eine Erntekrone? Was gehört alles an Getreide rein? Wir machen ja nur, oder ich mache nur Zureichungen, um Gottes Willen. Oder so kleine Sträußchen. Frau Simonsen ist auch immer dabei. Die hat dann so wunderschöne aus dem Garten, je nachdem, was eben jetzt in Blüte und was man abschneiden kann, was trocknet, werden wunderschöne Sträuße gebunden. Die werden uns aus den Händen gerissen. Das ist August, das ist in diesem Jahr September. Wir haben den Tag des Denkmals, dann geht's los, den Wiesenmarktumzug. Und das ist auch immer eine ganz schöne Vorbereitung.
1: Ja, weil diese Unstimmigkeit mit den Fahrzeugen und sowas, will ich auch nicht anfangen.
0: Oh. Ich sag mal, wir hatten einmal das Glück, dass wir Alten uns auf ein Fahrzeug setzen durften. Na gut, das ist nun auch vorbei. Aber jetzt nicht aus den Unstimmigkeiten, die es gegeben hat, heraus, sondern aus anderen Gründen. Und wir laufen in kleiner Formation. Aber es ist immer ein Hingucker, eine Erntekrone. Und wenn die dann noch so getragen wird, dass die 3 Meter sichtbar ist und mit den herrlichen Bändern, die eigentlich alle eine Bewandtnis haben, das ist ein Hingucker. Und natürlich ist es auch sehr, sehr schön, dann auf dem Bauernmarkt. Da haben wir ja am Anfang ein bisschen Probleme gehabt, weil wir genau da gestanden haben, wo die Unterrissdorfer immer ihre Plinze gebacken haben.

0: kamen alle und wollten von uns der Plinze und wir hatten keine Plinze. Nee, wir hatten Fettbämme.
1: Dem auch schön.
0: So, und ich muss ganz ehrlich sagen, dabei sind wir eigentlich auch geblieben, denn wir haben auch nicht das Equipment und Fettbämme und vor allen Dingen dann die Kränze. Die kleinen Kränze, was denkst du, wie hübsch das ist? Ich hatte die dann ins Hospiz mitgenommen. Da hat sich jeder Gast so drüber gefreut. Dann kann man ja auch noch in den Kranz ein kleines Wäschen reinstellen, kann man immer eine Blume, eine Dahlie oder was weiß ich, was eben gerade aus dem Garten kommt, hineinstellen. Aber nochmal zurückgekommen auf die Erntekrone. Denn es hat ja 3:4 ein Ring, das ist der untere Ring und dann kommen die 4 oberen Ringe, die sich dann vereinen und dann wird das Getreide wunderschön dran gebunden. Wir bedanken uns auch immer bei den Bauern, die uns das zur Verfügung stellen und es muss immer so schön nach oben. Es wächst immer zum Himmel. Und die Bänder, die man manchmal sieht, das sind ganz schmückende Elemente. Grün, das sind die Blätter. Blau, das steht für die Kornblume, für den Himmel. Rotes Band steht für den Mohn, reife Früchte. Gelb für die Treublume, für die Sonne. Weiß für die wunderschöne Margarite. Braun für die Erde, für das Brot. Und ich finde das immer so schön. Das ist eine Hingabe, ein Dank. Das ist wirklich ein Dank und der wird in diesem Jahr ausgetragen. Im Oktober erst und zwar nach dem Landeserntedankfest, was in Magdeburg auf der Seebühne immer stattfindet, wo von unseren Landfrauen auch immer eine Krone vertreten ist oder ein Kranz und zwar in der Kirche in Unterrissdorf. Und das freut mich eigentlich. Im vorigen Jahr waren wir in Harkerode, das war auch wunderschön, seine herrliche Schinkelkirche, sehr schöner Bau, war auch wunderschön. Es war zu Gast Herr Sven Schulze, damals als Minister Landwirtschaft unter anderem und er schätzt die Arbeit sehr.
1: Schön, also wir haben gehört, das ist ja ein richtiger ein Tsunami an Aktivitäten. Der irgendwie auch gebündelt werden muss und ein bisschen in die richtige Form gebracht werden. Ja, also es ist schon beeindruckend, das zu hören. Vor allem ganz wichtig, dieses Miteinander, dieses Verknüpfen und dieses sich nicht als Einzelprojekt sehen. Also ich finde das schon beeindruckend. Du hast immer darauf verwiesen, auf 4 Jahre ist denn die demnächst zu Ende, die Tätigkeit als Vorsitzende oder wie ist das?
0: Ja, ich muss es ganz ehrlich sagen, ich habe gesundheitliche Probleme. Braucht man gar nicht drum herum zu reden. Und im Dezember im Krankenhaus ist es mir nochmal eindeutig gesagt worden, ich muss abbauen. Ja. Und es ist auch so, dass im Pollen, es hängt überhaupt nicht von mir ab, um Gottes Willen. Es geht nur gemeinsam. Und das Amt wird dann Frau Rosalinde Scheunert übernehmen. Und ich sag mal, den Grundstein haben wir gelegt in den Jahren. Und es war eine wunderschöne Zusammenarbeit. Und ich muss sagen, ich denke noch manchmal an unsere Kuchenbuffets, die wir alle gestemmt haben. Jetzt denke ich daran, als im April unser MP zu Gast war im Polleben, wo wir gesagt haben, 10 Jahre Dance Devils. Und das ist das Netzwerken. Das muss man nach außen bringen. Dass man da vielleicht mal versucht, die Dance Devils noch mal ins Licht zu rücken. Und sie haben die Möglichkeit bekommen, zum Sommerfest aufzutreten. Und das finde ich wunderschön.
1: Ja, wir waren ja auch da gewesen mit der Kamera. Versuchen wir auch mal, das im Rahmen unserer Möglichkeiten natürlich auch weiterzumachen. Und ich bin eigentlich überzeugt, so ganz aufhören wirst du nicht. Das bin ich sicher. Da bin ich ganz sicher bei den ganzen Sachen, die da so sind. Und drück mal alle die Daumen und dass das trotzdem alles weitergehen kann. Und wir haben ja über das ganze Vernetzen und Ähnlichen gesprochen. Ich habe hier natürlich noch was da. Und zwar, wenn ich das jetzt vorhole, hier halt. Das ist eine Riesentüte mit Kronkorken.
0: Wunderbar!
1: Und das war es noch nicht ganz. Hier kommt noch eine Kiste. Die sind nochmal, ups, da muss ich nochmal rüberfassen.
0: Ja, das ist schwer.
1: Oh, ups, da lass mal dann die Idee ja, mal. Hier, das ja. ist nochmal alles voll mit Kronkorken. Ja. Und da sind wir hier, Vernetzung und so weiter, das, kommen ja. wir, das konnten wir natürlich nicht alle selber trinken, aber das hieß, Mensch, für Jutta, und Jutta sammelt die, wir werden gleich erfahren, warum. Da haben alle gesagt, ja, gucke mal, was ist, das hebe ich auf, das schmeiße ich jetzt nicht weg. Und das ist hier nein. wirklich so ein Ergebnis einer Sammelarbeit von vielen, vielen Menschen, fliegt jetzt hier rum, das ist gar nicht so schlimm.
0: Kein Problem. Ja,
1: das ist, wie man so schön sagt, für einen guten Zweck. Und da rege ich mich manchmal auf, was ist denn nun der gute Zweck? Aber das erfahren wir jetzt noch.
0: Ja, der gute Zweck ist im Grunde genommen Melanie Gonnermann. Eventuell bekannt aus der Fädchensprechstunde. Und die sammeln ja ganz eifrig auch mit Mike Amey. Kennt auch jeder, mit seinem Hund Bruno, diese Kronkorken. Melanies Mann Enrico war an Krebs erkrankt und ist verstorben. Und als ich diese Schockdiagnose bekommen habe, muss ich sagen, habe ich in Kröllwitz oben aus der 10. Etage auch die Kinder von der Krebsstation gesehen, die mit ihren Müttern den Gang entlang gegangen sind, ahnt auch nicht wieder rein wollten. Und wir sammeln diese Kronkorken für das Universitätsklinikum für die Kinderonkologie. Das heißt also, die Kronkorken werden abgegeben in der Unterrissdorfer Straße bei der Firma Scholz zugunsten von Frau Melanie Gonnermann auf das Konto. Das heißt also, das Geld bekommt sie und fährt zweimal, vielleicht auch mehrfach, in das Universitätsklinikum, in die Kinderonkologie und übergibt dann entweder schon in Form von Spenden, was uns gesagt wird, was wir mitbringen sollen, oder das Geld. Und das Universitätsklinikum ist uns sehr, sehr dankbar dafür. Ich bin ja nur ein ganz kleines Zahnrädel da drin. Aber ich frage dann wirklich immer, Menschenskinder, sammelt bitte mit. Bitte sammelt mit, stellt es mir auch vor der Haustür. Das ist alles kein Problem. Ich hole sie mir auch ab. Und ich bedanke mich bei allen, die wirklich mitmachen. Alle Sammelstellen, ob das verfressen ist in Helbrau oder ob das die Ager ist aus Aseleben. Und ich muss sagen, ich mache es gerne. Und jeder kann auch, wer Schrott hat, zur Firma Scholz nach Unterrissdorf gehen und kann sagen, schreib es auf das Konto von Frau Gonnermann. Und dann können wir oder die Abordnung, die dann in das Klinikum fährt, in Form von Spendenmitteln, wie auch immer, übergeben.
1: Jutta, danke. Danke, Jutta, auch für den Aufruf. Wir werden natürlich weiter sammeln. Ja, das ist ja nicht das erste Mal, dass wir sowas übergeben haben.
0: Nein.
1: Also ich, wie nochmal, das haben wir nicht alle selber getrunken. Das wäre gar nicht machbar. Vielen, vielen Dank fürs Kommen. Wir haben es erfahren über die Landfrauen. Wir haben überhaupt erfahren, das ist ja praktisch nur so eine kleine Facette in dem ganzen vielen Engagement, was du tätigst.
0: Ich bin nur ein kleines Rädchen.
1: Und ich wünsche dir und ich wünsche uns, dass du das noch lange, lange, lange machen kannst. Wenn vielleicht, dass man diese administrative Funktion zwar vielleicht abgeben muss, ja, das ist durch, aber dass du das noch lange, lange weitermachen kannst. Denn du bist wirklich ein richtiges Leuchtfeuer in der Region. Nee. Vielen Dank fürs Kommen. Ja.
0: Ich bin doch nur ein ganz kleines Zahnrad. Ja,
1: das ist schon etwas größer, habe ich erst schon gesagt. Also vielen, vielen Dank fürs Kommen. Vielen, vielen Dank fürs Dranbleiben. Und ich hoffe, Sie schalten auch das nächste Mal wieder ein, wenn es heißt, zu Gast bei Ihrem Punkt im Fernsehen. Dankeschön.
0: Und ich bedanke mich bei euch und wünsche alles Gute.

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1: Hallo, Groß-Erno!
2: So begrüßte der Ortsbürgermeister von Groß-Erna, Bernd Tojenski, am 1. Juni die zahlreichen Gäste des Heimatfestes in der Merzweckhalle am Wehr. Neben dem Kindertag

Ja, tschüss. So, schön, dass Sie da sind. Wir werden natürlich ein tolles Programm heute hier erleben. Und ich will auch gar nicht lange fackeln, denn hier sitzen Sie, unsere nächste Generation, die Mäuse von Groß-Irne und Umgebung. Und die möchten Ihnen ein tolles Programm vorführen. Unter der Leitung von Frau Kampe und Frau Chemnitz, einmal vom Kindergarten und von der Schule, von der Grundschule, sehen Sie nun ein Programm zum 125-jährigen Bestehen des Kindergartens. Und dazu wünsche ich Ihnen viel Vergnügen.

0: Trainerin vom Bürgermeister auf die Bühne geholt. Das ganze Leben von Frau Gebhardt stand und steht aktiv bis heute im Zeichen des Sports. Für dieses ihr Lebenswerk sollte sie geehrt werden. Gustav Vogt, Bürgermeister der Einheitsgemeinde Mansfeld, wozu Großolma gehört, nahm die Ehrung persönlich vor. Dem Programm der Kindergartenkinder folgte ein weiterer Höhepunkt des Nachmittags. Dazu wurde Luise Gebhardt, allen Örnerischen bekannt, als Sportlehrerin und Trainerin vom Bürgermeister auf die Bühne geholt. Das ganze Leben von Frau Gebhardt stand und steht aktiv bis heute im Zeichen des Sports. Für dieses ihr Lebenswerk sollte sie geehrt werden. Gustav Vogt, Bürgermeister der Einheitsgemeinde Mansfeld, wozu Großurna gehört, nahm die Ehrung persönlich vor.
1: Ich darf jetzt auf die Bühne bitten, Luise Gebhardt zur Verleihung der Ehrenbürgerschaft. Wie gesagt, es ist ein Novum. Es hat auf Großurna noch keinen Bürger in der langen Geschichte gegeben, der die Ehrenbürgerschaft verliehen bekommen hat. Insofern ein ganz toller Moment und ein ganz toller Rahmen, das heute hier machen und durchführen zu dürfen auf dieser Bühne. Ich übergebe jetzt an den Ortsbürgermeister.
2: Etwas hat schon sehr früh und unverändert bis heute Ihren Lebensweg begleitet. Die Begeisterung für den Sport und die Freude an der Bewegung und die Arbeit mit Menschen. Beides ließ sich in Ihrem Beruf als Sportlehrerin ideal verbinden. Nach Ihrem Studium am Institut für Leibesübungen in Halle und einem kurzen Abstecher nach Hettstedt kehrten Sie hier nach Großurna zurück. Als Sportlehrerin an der damaligen Polytechnischen Oberschule haben Sie 30 Jahre unzählige Schülerinnen und Schüler Ihre Freude an der sportlichen Bewegung vermittelt.

und nach dem Schlussklingeln in der Schule ging es im Verein weiter. 1959 gründeten sie eine Gymnastikgruppe für Frauen und Mädchen. Und es wurde eine Erfolgsgeschichte. Denn diese Gruppe besteht noch heute und hat an die 60 aktive Mitglieder, teilweise Töchter und Enkelinnen der Gründungsmitglieder. Es ist selten, dass jemand seinen Mitmenschen mit seiner Leidenschaft über eine so lange Zeit derart mitreißen kann. Ihnen, liebe Frau Gebhardt, ist es gelungen. Die Einheitsgemeinde der Stadt Mansfeld ernennt hiermit Frau Luise Gebhardt in Anerkennung und Würdigung ihrer besonderen Verdienste um die Einheitsgemeinde zur Ehrenbürgerin der Stadt Mansfeld. Mansfeld, den 1. Juni 2013, Henry Strache, der Vorsitzende des Stadtrates, Gustav Vogt, der Bürgermeister. Frau Gebhardt, meine recht herzlichsten Glückwünsche, auch im Namen des Stadtrates und des Stadtratsvorsitzenden zu dieser tollen Ehrung. Bleiben Sie uns weiterhin so gesund und aktiv erhalten. Danke.

0: Die coole Charlotte und ihre beiden Background-Tänzer von der Grundschule Großörna erhielten viel Applaus. Diesen hätte auch Ingrid Weiland für ihre Tortenkreation mit einer alten Postkarte verdient, sowie viele andere Frauen aus den verschiedensten Vereinen, die mit selbstgebackenem zu einem bunten Kuchenbuffet beitrugen. Und während die Erwachsenen drinnen Kaffee tranken, eroberten die Kleinen draußen vor der Mehrzweckhalle die Fahrgeschäfte und Buden. Und ein weiteres Ereignis warf seine Schatten voraus, das Entenrennen der Feuerwehr. Zum Lospreis von 2 Euro wurden die mit Nummern versehenen Quietsche-Entchen verkauft, die sich dann in einem Rennen messen sollten. Doch die Wipper führte am 1. Juni wie viele andere Flüsse des Landes hohes Wasser. Wie wollte man da die Enten einfangen? Feuerwehrmann Hardy Schulze hatte sich Gedanken gemacht.
1: Das Netz, das hängt jetzt über der Wipper, weil es kommt viel Treibholz an. Und wenn wir das Netz jetzt reinhängen würden, da würde ruckzuck Treibholz drauf sein. So, wir haben nur die Hälfte genommen, weil wir haben ja nun bei der Nationalen Volksarmee gedient. Ja, und ich war bei den Pionieren und da weiß ich ganz genau, es gibt einen abwerfenden Strom, einen anwerfenden Strom. Und wir haben das so ausgenutzt, wir haben auch schon Testenten ins Wasser gesetzt und wissen ungefähr so, wie die Enten so angeschwommen kommen.
2: Ihr wisst ungefähr, auf welcher Wipperseite die kommen,
1: genau,
2: oder
1: genau.
2: Mehr rechts, mehr links, mehr in der Mitte.
1: Genau, und das haben wir.
2: Aber wenn das Netz jetzt nicht bis zur Wasseroberfläche hängt, dann schwimmen doch die unten durch, die Enten.
1: Ja, wir gehen doch nicht mit dem Regenschirm ins Bett. Wir haben uns sowas einfallen lassen. Ja. Und zwar haben wir das Netz beschwert. Ja, und also wir versuchen das Beste raus. Dann sind auch noch Kameraden von der Feuerwehr da. Die haben Netze bzw. Kescher. Und wir versuchen sie
2: viel. Normalerweise ist es euer Ziel, alle Enten rauszukriegen, aber das wird natürlich nicht gelingen, das ist klar.
1: Das wird nicht klappen, also ich bin überzeugt, wir erstens haben wir mit Hochwasser zu tun, ja, viele Kameraden außerhalb von Ortschaften, die müssen Sandsäcke schleppen und wir wollten es eigentlich auch abbrechen, aber wir haben gesagt, feiern können wir auch, ja, jeder kann feiern in der schönen trockenen Halle, aber wir Feuerwehrleute, wir sind auch so bei Tag und Nacht draußen, wenn wir gerufen werden, dann werden wir mit diesem bisschen Enten aufrichten.
0: Und schon war es soweit. Nicht unter notarieller, aber unter Aufsicht des Ortsbürgermeisters, der auch mitgeholfen hatte, die 150 Enten restlos zu verkaufen, gingen die Plastiktierchen auf die Reise. So fuhr eine Abordnung der Feuerwehr in Richtung Wehr, nahe dem Mansfelder Ortsteil Leimbach. Dort wurden die Enten freigelassen und trieben auf der Wipper nach Großörner, wo sie schon sehnsüchtig erwartet wurden. Die starke Strömung beförderte die gelbe Fracht binnen weniger Minuten zur Wipperbrücke an der Mehrzweckhalle. Nun hieß es Augen auf für die Kameraden der Feuerwehr, die mit Netz und Kescher in Position standen.

0: Sache mit dem Netz.
1: Super, super. Sind zwar ein paar Enten abgehauen, aber so ist das mal im Spiel, ja. Wie ein Lotto.
0: Ab in die Saale.
1: Genau, wir freuen uns. Ja.

0: weil es so gut geklappt hat, ja, dann erstmal Brust. Ja. Sind zwar etliche Enten abgehauen, aber.
1: Wie seid ihr auf die Idee gekommen?
0: Ja, ich war mal mit dem Rainer in Worbis gewesen und da war auch Heimatfest gewesen und haben wir das uns angeguckt und haben gesagt, Mensch, das müssen wir uns auch machen. Ja. Vor allem bei uns im Ort, wir haben einen Bach, ja, wir könnten eigentlich mit dem Bach viel mehr machen. Ja, mit unserer Wipper. Ja, und
1: Schlauchbootrennen und so.
0: Ja, Schlauchbootrennen, kommt immer auf dem Wetter an und dann ist es auch ein bisschen, doch ein bisschen zu gefährlich mit den Schlauchbooten. So, ja. Aber mit den Enten war nicht schlecht gewesen, ja, ja. Ja, vielleicht tun wir uns ja noch mal so einen kleinen FKK-Strand anlegen hier in Großurner. Das war was Neues hier, ja. Im Bozen-Mansfelder Land, ja. Mal sehen, mal schauen wir mal, ja.
1: Dann Prost.
0: Die Feuerwehr von Großurner, wir lassen uns immer was Neues einfallen. Tschüss.
2: Autowaschen ist verboten da, was soll denn das, hä? Du denkst, weil du versichert bist, hä? Unsere Wipper verunreinigen, das tue ich jetzt überhaupt nicht. Ich hole Sonderhof, Manfred, Sonderhof. Nehmen Sie den Mann fest!
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1: Das Konzert von Josef Haydn, Die Schöpfung, wird am 6. September von 17 bis 19 Uhr in der St. Andreaskirche Eisleben unter der Leitung von Kirchenmusikdirektor Thomas Ennenbach aufgeführt. Die Solisten kommen von der Kantorei Eisleben und Sangerhausen sowie vom Mitteldeutschen Kammerchor. Zum Tag des offenen Denkmals lädt der Schmidtschacht Helbra am 13. September von 9:30 Uhr bis 16:30 Uhr ein.
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0: Hallo und herzlich willkommen, liebe Zuschauerinnen und Zuschauer bei Punktum, Ihrem regionalen Fernsehprogramm zu einer weiteren Ausgabe von Zu Gast. Und ich freue mich mal wieder, Jutta Fischer hier begrüßen zu können. Herzlich willkommen. Und ich will erklären, wir kennen uns seit Jahrzehnten und ich habe das Privileg, dich duzen zu dürfen.
1: In Ordnung,
0: das werde ich jetzt hier auch machen. Jutta, ich freue mich wirklich, dass du mal wieder hier bist. Es ist ja schon das ein oder andere Mal gewesen in der vergangenen Zeit, in den vergangenen Jahrzehnten, dass wir über verschiedene Themen gesprochen haben. Natürlich fing es an in der Zeit als Oberbürgermeisterin von der Lutherstadt Eisleben, aber auch in anderen Funktionen danach und so weiter. Denn du bist jemand, der wirklich mit dem, wo der Begriff Unruhestand eigentlich erfunden wurde. Denn wenn ich mir überlege, was du alles so gemacht hast, du bist im Hospizverein Sprecherin da, du bist bei den Patientenfürsprecherin, du bist bei den Sonnenblumendamen, du bist bei der Feuerwehr aktiv.
1: Nur im Verein.
0: Ja, aber im Verein, ja, aber immerhin. Ja, du immer noch im Stadtrat und im Kreistag, nicht zu vergessen. Und bei der Verkehrswacht. Und das ist gar nicht, und wir können das endlos fortsetzen, wollen uns heute aber mal auf eine Sache konzentrieren. Nämlich neben allem anderen bist du noch Vorsitzende vom Landfrauenkreisverein Mansfelder Land e.V. Und das soll mal jetzt ein bisschen im Zentrum stehen. Man fragt sich, wie man das alles stemmen kann, auch wenn man nicht mehr auf Arbeit muss. Aber trotzdem, es reicht ja. Das ist ja mehr als andere überhaupt so als Funktion haben und sozusagen sich auf die Fahnen geschrieben haben. Also reden wir heute jetzt primär, nicht nur, aber primär mit der Vorsitzenden der Landfrauen. Was ist das eigentlich für ein Verein?
1: Tja, was ist das für ein Verein? Man glaubt es gar nicht, der ist am 17. November 1990 in der Lutherstadt Eisleben gegründet worden. Und da haben sich 19 Landfrauen zusammengeschlossen. Sie haben den Landfrauenverein Mansfelder Land und den Kreisverein gegründet. Und die Vorsitzende vom Kreisverein kennt jeder. Das war Gudrun Schäffler. Und Gudrun Schäffler hat nämlich im vorigen Jahr für 35 Jahre Mitgliedschaft die silberne Biene aus den Händen des Ministerpräsidenten entgegennehmen können.
0: Die silberne Biene?
1: Ja. Und natürlich nicht zu vergessen, ich sag mal, Katrin Drexler, die ja auch 30 Jahre den Verein geführt hat. Und natürlich kommt irgendwann ein Wechsel, wo man dann mal sagt, familiär ändert sich was. Und dann hat sie mich gefragt, würdest du mal übernehmen? Naja gut, ich habe es gemacht, aber ich habe gesagt, ich bin ein Intermezzo. Für 4 Jahre habe ich das gemacht. Und in den 4 Jahren ist so viel passiert. Naja, eigentlich, wir haben eine Satzung. Und was machen wir? Wir machen die Förderung der Heimatpflege und der Heimatkunde. Also die Heimatpflege, das ist natürlich der Höhepunkt mit dem Erntekronenwettbewerb. Da kommen wir ja noch dran.
0: Ja, auf alle Fälle. Na klar, das ist ja auch eine Sache, die nach außen wirkt.
1: Die wirkt nach außen. Und Heimatkunde ist ein ganz großer Begriff. Und haben wir in diesem Jahr auch mal geforscht. Die Grube Franziska in Pollen. Ja, da kommt man wieder mal in so alte Gefilde rein, was Herr Dr. Altschner geschrieben hat. Und das kann so interessant sein. Und dann müssen wir natürlich gucken, dass wir das mit Jugendlichen im Jugendclub auswerten, besprechen.
0: Das ist ja wahrscheinlich schon mal ein Stichwort, dass es natürlich da geht, dass es ja nicht Selbstzweck ist, dass man diese Vereinsarbeit macht, sondern will natürlich nach außen wirken, auf die eine oder andere Art. Ja?
1: Das ist richtig. Und nach außen wirken, das tun insbesondere, und ich bitte jetzt mal um Verzeihung, wenn ich wirklich mal aufs Blatt gucke, insbesondere unsere 2 Damen, die Frau Grossler und die Frau Simonsen, mit ihren AOK-Projekten. Denn insgesamt 1000 Einsätze, AOK-Gesundheitsprojekte und 20.000 Kinder.
0: Ja, gerade die Frau Simonsen
1: habe ich öfters gesehen. Das ist doch so wichtig. Ja, das sieht man doch so oft.
0: Schulgartenprojekte.
1: Die AOK-Projekte, gesundes Frühstück. Kleines Gemüse, ganz groß kann man das überschreiben. Und Bauernhofbesuche, dass man die natürlichen Kreisläufe kennenlernt. Ich sag mal, wie denn? Die Pflanze, Samen, Fensterbank, Natur, Beet, Erde, bis zur Ernte und die Verarbeitung. Kräuter. Das kann ich alles mit Kräutern machen. Und wunderschön ist es immer, wer uns zum Bauernmarkt besucht, die Wachstücher aus Bienenwachs. Kann man ganz klasse Fenster putzen. Wunderbar, ja. Ja, und ich muss ja immer sagen, Ehrenamt bereichert ja nicht im Portemonnaie. Das weißt du ja.
0: Dafür ist es ja Ehrenamt.
1: Eigentlich nur im Herzen und dafür ist es das Ehrenamt. Und ich muss sagen, ich habe das wirklich die 4 Jahre mit Herzblut gemacht und wir haben auch in der Außenwirkung aus meiner Sicht etwas erzielt. Und da komme ich mal vom vorigen Jahr, das hast du doch auch wunderschön begleitet. Unser Projekt Revierpionier, was ja auch von der
0: Zeche,
1: das war in der Zeche, was ja im Grunde genommen auch immer von der Landesregierung gefördert wurde, auch von unserem Verband, nicht finanziell, aber so unterstützt wurde. Wir hatten die Erdbeerpyramide für junge Entdecker. Und das war ein wunderschönes Projekt. Und ich kann mir nur wünschen, dass es auch weiter fortgeführt wird. Wir haben die Kinder damit begeistert. Unsere Landfrauen haben das große Erdbeerfest gestaltet. Und wir haben auch wirklich die Kreisläufe den Kindern gezeigt. Und alle haben mitgemacht. Erst haben sie geguckt. Nee, ein Komposthaufen, jawohl, der wurde gemeinsam umgestülpt, die Regenwürmchen und dann wurde es auch mal einer ins Glas gemacht, selbstverständlich mit Luftlöchern und dann wurde das beobachtet.
0: Ich kann mich erinnern, das war einer der heißesten Tage im Jahr gewesen, da hat die Sonne runtergeknallt, das war wie verrückt. Wobei, warum erwähne ich das? Das ist ja Wetter und Landwirtschaft, die haben ja wirklich was miteinander zu tun, ja?
1: Die haben was miteinander zu tun und das betone ich auch immer im Grunde genommen beim Erntekronenwetter. Wettbewerb. Ein Landwirt muss immer ein Optimist sein, denn ich weiß nie, wenn ich sehe, was bringt mir das Wetter und wie wird die Ernte.
0: Genau, das also muss man ja ein bisschen auch ja das Gute glauben, ja. Und wenn wir gerade jetzt gehört haben von den vielen Stoßrichtungen, die dieser Verein hat, wie läuft denn das dann so im Alltag ab? Wie oft trefft ihr euch? Ich bin mir ziemlich sicher,

0: ja, dass ich auch mal bei so einer Verleihung der Erntekrone auch aus der Chronik was gehört habe, dass da richtig was los ist, was das über das Jahr richtig und was unternehmt.
1: Ja, da ist richtig Betrieb. Wir haben einen Jahresplan und der Jahresplan wird immer schon im November beschlossen. Und im Januar machen wir erstmal eine Pause, aber im Februar fangen wir immer mit dem Gesundheitstag an. Und den letzten Gesundheitstag oder zwei Gesundheitstage, einmal haben wir den im Hospiz veranstaltet, wo Herr Dr. Kothe den Vortrag Patientenverfügung und so weiter gehalten hat. Und wir haben ja auch im Hospizgarten mitgearbeitet, haben schön Rosen gepflanzt, die kleinen duftenden Kräuter angelegt und wo wir uns sehr freuen, dass auch jetzt das Hospiz die Kräuter nutzt, wie zum Tag der Begegnung dabei ist und die kleinen Duftsäckchen dabei hat und jeder kann schnüffeln nach dem Thymian, nach dem Lavendel oder sonst was. So. Und im vorigen Jahr haben wir gehabt Bienen. Da war Axel Aschenbrenner da. Das war ein wunderschönes Projekt. Ist natürlich der
0: DRK,
1: Bienenhonig ist
0: ja,
1: doch gesund, wenn ich
0: richtig,
1: Halsschmerzen
0: Imker und
1: habe.
0: DRK, ja, glaube ich, ja, ich aus.
1: Ja,
0: Ja, kenne ich
1: ja,
0: auch, ja.
1: ja. Und in diesem Jahr, tja, da ging im Grunde genommen alles um die Kartoffel. Aber da kann man so schöne Projekte draus machen. Und im März ist meistens die Mitgliederversammlung, im April sind auch die großen Mitgliederversammlungen von unserem oberen Verband und dann haben wir schon den ersten Ausflug in diesem Jahr, die Questenbesteigung, es war mal die Georgsburg und auch einmal Hainrode. Und das war wunderschön, ich muss sagen, ich erinnere mich immer noch an viele Liederprojekte und auch an ein Liederprojekt in Hainrode mit dem herrlichen Backofen und das ist wunderbar. Daraus einen Pflaumenkuchen zu essen. Ganz klasse.
0: Ja, Hainrode ist ja ein bisschen beispielhaft. Es gibt noch andere Ortschaften, also nicht jetzt falsch verstehen, aber
1: Nein.
0: diese ist es aber nicht insofern beispielhaft, wie ländliches Leben wirklich zelebriert wird. Wir
1: Ja.
0: fahren dort durch die Besenbinder und so weiter. Das ist ein ganzes
1: Ja,
0: Ensemble
1: ja.
0: dort. Das kann man nur jedem empfehlen, der es
1: Kann
0: nicht
1: man.
0: kennt, sich das anzuschauen und wer es
1: Kann.
0: kennt, mal wieder hinzufahren.
1: Ja, genau so ist es. So, und dann kommt Mai. Und da geht es dann mit dem Kinderschutzbund los. Denn wir haben im Grunde genommen eine Patenschaft mit unserem Kinderschutzbund und die hatten ja auch ein Revierpionierprojekt und das hieß Zukunft säen. So, und dann sind wir meistens hingefahren und dann haben wir schön gepflanzt. Wir haben auch mal sehr schöne, naja, ich sag mal, Hochbeete gebaut. Das sind ja alles sehr engagierte Erzieher und Mitarbeiter, die das Leben und auf die Kinder übertragen. Und das war so hübsche Projekte. Und wenn man dann sieht, wenn sie die Kürbisse ernten und dann meinetwegen auch eine Kürbissuppe, was vielleicht manchmal nicht so bekannt ist, und auch mal kosten. Man muss es ja erst mal probieren. Wenn es einem nicht schmeckt, okay, aber man sollte es doch mal probieren. Und in diesem Jahr, voriges Jahr, waren wir auf Gut Bösenburg, Alpakas. Eine Wanderung machen und diesem Jahr waren wir im Othal, Schulbauernhof Othal. Na, selbstverständlich bringt man dann auch für die Tiere was mit. Ich sage mal Heu, Stroh, Hühnerfutter, Karotten, Äpfel. So, und dann wird auch mit den Kindern gemeinsam das Mittagessen vorbereitet und das ist ganz, ganz wichtig. Pizza, das, was ich selber mache, kann ich dann essen. Und da hatten sie richtig Freude dran. Jawohl, da sind wir zum Füttern. Und nach der Fütterung wurde dann die Pizza, die ich vorher in den Ofen reingeschoben habe, verzehrt. Dann noch schöner Kuchen gegessen, Schokoladenkuchen, was immer für die Kinder ankommt.
0: Und das ist dann immer erstaunlich, in dem Moment ist dann das Handy uninteressant auf einmal, ja.
1: Ja, dann habe ich nicht erlebt, dass irgendjemand gesagt hat, ich gucke jetzt aufs Handy. Im Gegenteil. Also, ich war überrascht. Und das finde ich immer so schön, wenn dann so die Antworten kommen. Wir waren auch mal im Bollheim bei Fuhrmanns und vorher haben wir da eine Wanderung gemacht und da gab es Nudeln mit Tomatensauce. Das ist ja nun auch für Kinder, ne? Und wo der eine kleine Junge sagte, 4,5 von 5 Sternen. Und in diesem Jahr hat einer gesagt, gezeigt, naja, wie viel? 4 Stück Pizza habe ich gegessen. Na, dann hat es doch geschmeckt. Und dann hatte ich noch Kuchen mit. Naja, natürlich entweder Papageienkuchen,
0: Ja.
1: Obstkuchen und Bäckerei Meie macht dann immer noch das passende Bild. Die gestaltet das alles noch wunderschön. Das ist ja unser Wirtschaftsjunior. Und den haben sie dann auch noch hinter.

0: Dann doch sofort weggegessen, war ich erschrocken. Dann ging's zur Wanderung mit dem Esel und mit dem Pony und das macht doch dann rundet den Tag ab. Und dann sind sie eigentlich auch kaputt.
1: Ja.
0: Aber jedes Jahr, und natürlich muss man auch sagen, wir stellen den Antrag auf Zuschuss für einen Verein bei der Lutherstadt Eisleben und haben in diesem Jahr auch etwas Geld bekommen. Und das ist doch schön. Das kann doch dann alles dafür verwendet werden. Selbstverständlich auch der entsprechende Eigenanteil vom Verein. Aber das ist Netzwerk, das ist Zusammenarbeit, die zahlt sich
1: Ich
0: dann
1: kann mir
0: aus.
1: doch kaum jemanden vorstellen, der da was dagegen hat, dass da ein paar Euro ausgegeben werden
0: Nein.
1: seitens der Stadt oder wer auch immer der Spender dann ist, einfach wenn man das hört, weil gerade in der heutigen Zeit diese eigentlich normalen Erlebnisse zu den Kindern zu verschaffen, ich glaube, das wird immer wichtiger in dieser mehr künstlich werdenden Welt.
0: Ja, das ist ganz wichtig, die Arbeit mit Kindern. Und aus dem Grund haben wir uns ja auch mit den Projekten auf Kinder etwas fokussiert. Ja, ich sag mal, nicht umsonst haben wir hier Revierpionier für die Kinder gemacht. Und in diesem Jahr, wir hatten dann bei der Deutschen Stiftung für Engagement und Ehrenamt, da gab es zum Tag des Grundgesetzes eine Möglichkeit, eine Förderung in Höhe von 500 Euro zu beantragen. Die haben wir genehmigt bekommen und dort haben wir einen Büchertisch oder ein Bücherhaus oder wie Sie es auch immer nennen wollen, paar Tage vorher, vor dem Tag des Grundgesetzes, feierlich eingeweiht. Und das hat den Kindern wirklich viel Spaß gemacht. Eine Landfrau hat noch ein paar Möbel spendiert. Es konnten für 300 Euro investive Sachen, also Sitzgelegenheiten, Möbeln angeschafft werden. Öffentlichkeitsarbeit wurde betrieben und selbstverständlich ein wunderschöner Nachmittag gestaltet mit den Kindern. Und vor allen Dingen, die Bücher wurden ihnen nahegebracht. Und ich glaube, das ist auch wichtig in unserer heutigen Zeit.
1: Ich würde jetzt mal behaupten, dass du ein Hauptgewinn für den Verein warst, wenn man diesen Anspruch sieht. Dann in der, ich, lass mich mal ausreden, warum ich zu dieser These komme. Einfach weil wir gerade ja gehört haben, wie das alles von Revierpionier, von den anderen Projekten und alle möglichen, die, es gibt ja so viele, aber wer kennt denn die alle? Wer ist denn da vernetzt? Wer kennt sich aus? Und bei deiner, sagen wir mal, beruflichen Hintergrund, der Tatsache, dass du ja lange, lange ja die Verwaltung in der Lutherstadt Eisleben vorgestanden hast und damit auch mit den allen möglichen Projekten, mit allen möglichen, sage ich mal, Möglichkeiten auch an Spenden, an Fördermittel ranzukommen. So einen Einblick hat doch sonst gar keiner. Und du bist auch vernetzt und kennst ja jeden.
0: Ja, die Vernetzung ist wirklich das A und O. Das muss ich ganz ehrlich sagen. Und das muss man auch weiterführen. Denn ohne Vernetzung, dass man jetzt mal hier, mal da, mal dort fragt, das wird dann wirklich schwierig.
1: Ja, natürlich. Und immer da sich so reingefuchst hat, die ganze
0: Ja,
1: Sache, da
0: das.
1: vergeht sonst zu viel Zeit. Und das ist natürlich ja, was du einbringen kannst auf alle Fälle. Und das hört man ja auch, dass, wie vielfältig die Aktivitäten sind. Und wenn man dich irgendwo trifft, ja, in irgendeiner Veranstaltung, weiß man gar nicht, in welcher Funktion du da bist.
0: Ich bin immer als
1: Ja.
0: Jutta da. Und im Grunde genommen, ich sage mal, das Wichtige aus den Netzwerken heraus ist aber auch, dass man immer mit unseren regionalen Firmen zusammenarbeitet. Also wenn ich mit der Jugend bei Revierpionier oder unser Projekt Erinnerungsraum Glück auf, das sind wir von der Volksbank aus, wo im vorigen Jahr die große Baumpflanzung war.
1: Ja.
0: Da hatten wir im Hospizgarten gearbeitet und da sagte Frau Grössler, Jutta, jetzt müssen wir auch schon mal zur Volksbank hoch, AWO, Wolferöder Weg, Bäume setzen. Na doch, das kann ja heiter werden. Aber zum Glück haben es andere für mich erledigt. Es geht halt nicht mehr so. Aber es ist wieder ein Netzwerk entstanden mit der AWO. Und aus dem Grund haben wir immer von der Deutschen Stiftung für Engagement und Ehrenamt 5.000 Euro für den Erinnerungsraum Glück aufbekommen. Ich sag mal, das ist dann Netzwerken. Und dann muss man aber sehen, bitteschön, hier partizipiert auch die Firma, die Holzbaufirma aus der Sekundarschule Bendorf. Hoffentlich habe ich das jetzt richtig gesagt. Also die Holzbaufirma der
1: Die Schülerfirma,
0: Gesamtschule, glaube ich,
1: oder?
0: die
1: Ja,
0: Schülerfirma.
1: ich glaube ja.
0: Ja, wunderbar. Das klappt, das ist eine herrliche Zusammenarbeit. Ja, und wenn man irgendwie

0: was hier braucht wird, dann rammeln wir alle mal auf den Schmiedschacht und dann kriegen wir auch dort große Unterstützung. Und das ist das Positive beim Netzwerken oder Kolpingwerk. Wenn ich dann zum Schmiedschacht gehe, habe ich eine Verbindung schon wieder zur Firma Gutter. Das beste Beispiel ist im vorigen Jahr gewesen, jetzt muss ich aufpassen, den Förderwagen, den wir im Hospiz aufstellen wollten. Und da gibt es eine Frau Kramer, die ist wieder in der Feuerwehr und dann wird die Jugendfeuerwehr eingebunden aus Helbra. Die waren auch alle so freundlich, haben mitgeholfen. Aber das ist dann etwas, was sich aus dem Laufe der Jahre ergibt. Und man muss es immer am Köcheln halten.
1: Ja, also eigentlich
0: Immer.
1: ist, wenn man das hört, ist eigentlich unglaublich, aber ich kann wirklich bestätigen, ich glaube es, weil ich es erlebt habe, oft genug, wie die Jutta Fischer überall dabei war, überall mit dabei ist und Sachen voranbringt und alle wieder zusammenbringt.
0: Alle wieder zusammen. Und irgendwo muss ich es dann schließen. Und das Schöne war auch, als wir bei dem Netzwerktreffen von Revierpionier in Halle in der Leopoldina waren und die Mansfelder Landtruppe hat sich getroffen, da ist der Kreisbehindertenverband dabei. Und so kann man immer wieder miteinander reden. Mensch, was macht denn ihr, Albrecht Witte von der BDA, mit seinem Solarmobilrennen? Ja, da muss man sich miteinander vernetzen und jeder profitiert vom anderen ein wenig. Ja, aber wenn wir auf das Jahr noch mal blicken, ich sag mal, August ist immer wunderschön, kann ich jedem empfehlen, Landesernte-Dankfest und das Landesbauernfest in Strenzfeld. Wer es noch nicht gesehen hat, fahrt mal hin,
1: Wenn ich mich
0: immer
1: nicht irre, ist
0: Ende
1: das gar nicht
0: August.
1: so weit weg. Ja,
0: Nee, Bamberg, das ist
1: das ist
0: wirklich,
1: ja,
0: wenn, weißt du, wenn ich
1: genau.
0: da hinfinde mit dem Auto, findet es jeder. Schön langsam, das geht alles. Und es macht Spaß, es macht Freude, die Maschinen zu sehen. Auch Martin Sauer aus der Lutherstadt Eisleben, na, wie sagt man da mit seinem LKW dabei? Der hat so einen Kastenwagen. Da ist aber, Mensch, das macht doch Freude, wenn man ihn trifft. Und wir als Landfrauen zeigen dort, wie das Binden einer Erntekrone funktioniert. Das macht natürlich Frau Andrea Grössler. Die gibt natürlich auch Seminare. Wie bindet man eine Erntekrone? Was gehört alles an Getreide rein? Wir machen ja nur, oder ich mache nur Zureichungen, um Gottes Willen. Oder so kleine Sträußchen. Frau Simonsen ist auch immer dabei. Die hat dann so wunderschöne aus dem Garten, je nachdem, was eben jetzt in Blüte und was man abschneiden kann, was trocknet, werden wunderschöne Sträuße gebunden. Die werden uns aus den Händen gerissen. Das ist August, das ist in diesem Jahr September. Wir haben den Tag des Denkmals. Dann geht's los, den Wiesenmarktumzug. Und das ist auch immer eine ganz schöne Vorbereitung.
1: Ja, weil diese
0: Ja.
1: Unstimmigkeit mit den Fahrzeugen und sowas will ich gar nicht
0: Ah,
1: anfangen.
0: oh. Ich sag mal, wir hatten einmal das Glück, dass wir Alten uns auf ein Fahrzeug setzen durften. Na gut, das ist nun auch vorbei. Aber jetzt nicht aus den Unstimmigkeiten, die es gegeben hat, heraus, sondern aus anderen Gründen. Und wir laufen in kleiner Formation. Aber es ist immer ein Hingucker, eine Erntekrone. Und wenn die dann noch so getragen wird, dass die 3 Meter sichtbar ist und mit den herrlichen Bändern, die eigentlich alle eine Bewandtnis haben. Das ist ein Hingucker und natürlich ist es auch sehr, sehr schön dann auf dem Bauernmarkt. Da haben wir ja am Anfang ein bisschen Probleme gehabt, weil wir genau da gestanden haben, wo die Unterrisdorfer immer ihre Plinze gebacken haben. Die Leute kamen alle und wollten von uns die Plinze und wir hatten keine Plinze. Nee, wir hatten Fettbämme.
1: Immer auch schön.
0: So, und ich muss ganz ehrlich sagen, dabei sind wir eigentlich auch geblieben, denn wir haben auch nicht das Equipment und Fettbämme und vor allen Dingen dann die Kränze. Die kleinen Kränze, was denken Sie, wie hübsch das ist? Ich hatte die dann ins Hospiz mitgenommen. Da hat sich jeder Gast so drüber gefreut. Dann kann man ja auch noch in den Kranz ein kleines Väschen reinstellen, kann man immer eine Blume, eine Dahlie oder was weiß ich, was eben gerade aus dem Garten kommt, hineinstellen. Aber nochmal zurückgekommen auf die Erntekrone. Denn es hat ja 3 zu 4 ein Ring. Das ist der untere Ring und dann kommen die 4 oberen Ringe, die sich dann vereinen und dann wird das Getreide wunderschön dran gebunden.

0: Wir bedanken uns auch immer bei den Bauern, die uns das zur Verfügung stellen. Und es muss immer so schön nach oben. Es wächst immer zum Himmel. Und die Bänder, die man manchmal sieht, das sind ganz schmückende Elemente. Grün, das sind die Blätter. Blau, das steht für die Kornblume, für den Himmel. Rotes Band steht für den Mohn, reife Früchte. Gelb für die Treublume, für die Sonne. Weiß für die wunderschöne Margarite. Braun für die Erde, für das Brot. Und ich finde das immer so schön. Das ist eine Hingabe, ein Dank. Das ist wirklich ein Dank und der wird in diesem Jahr ausgetragen. Im Oktober erst und zwar nach dem Landeserntedankfest, was in Magdeburg auf der Seebühne immer stattfindet, wo von unseren Landfrauen auch immer eine Krone vertreten ist oder ein Kranz, und zwar in der Kirche in Unterrisdorf. Und das freut mich eigentlich. Im vorigen Jahr waren wir in Harkerode, das war auch wunderschön, seine herrliche Schinkelkirche. Sehr schöner Bau, war auch wunderschön. Es war zu Gast Herr Sven Schulze, damals als Minister Landwirtschaft unter anderem. Und er schätzt die Arbeit sehr.
1: Schön, also wir haben gehört, dass das ist ja ein richtiger, ja, ein Tsunami an Aktivitäten,
0: Ja.
1: der irgendwie auch gebündelt werden muss und ein bisschen in die richtige Form gebracht werden. Ja, also es ist schon beeindruckend, das zu hören. Vor allem ganz wichtig, dieses Miteinander, dieses
0: Ja,
1: Verknüpfen
0: ja.
1: und dieses sich nicht als Einzelprojekt sehen. Also ich finde das schon beeindruckend. Du hast immer darauf verwiesen, auf 4 Jahre ist denn demnächst zu Ende die Tätigkeit als Vorsitzende oder wie ist das?
0: Ja, ich muss es ganz ehrlich sagen, ich habe gesundheitliche Probleme.
1: Ja.
0: Braucht man gar nicht drum herum zu reden. Und im Dezember im Krankenhaus ist es mir nochmal eindeutig gesagt worden. Ich muss abbauen, ja. Und es ist auch so, dass im Pollen, es hängt überhaupt nicht von mir ab, um Gottes Willen. Es geht nur gemeinsam. Und das Amt wird dann Frau Rosalinde Scheunert übernehmen. Und ich sag mal, den Grundstein haben wir gelegt in den Jahren.
1: Denke
0: Und
1: ich
0: es
1: auch.
0: war eine wunderschöne Zusammenarbeit. Und ich muss sagen, ich denke noch manchmal an unsere Kuchenbuffets, die wir alle gestemmt haben. Jetzt denke ich daran, als im April unser MP zu Gast war im Polleben, wo wir gesagt haben, 10 Jahre Dance Devils. Und das ist das Netzwerken. Das muss man nach außen bringen. Dass man da vielleicht mal versucht, die Dance Devils noch mal ins Licht zu rücken. Und sie haben die Möglichkeit bekommen, zum
1: Ja,
0: Sommerfest aufzutreten. Und das finde ich wunderschön.
1: wir waren ja auch da gewesen mit der Kamera. Versuchen wir auch
0: Ja.
1: mal, das im Rahmen unserer Möglichkeiten natürlich auch weiterzumachen. Und ich bin eigentlich überzeugt, so ganz aufhören wirst du nicht. Das bin ich sicher. Da bin ich ganz sicher bei den ganzen Sachen, die da so sind. Und drück mal alle die Daumen und dass das trotzdem alles weitergehen kann. Und wir haben ja über das Ganze Vernetzen und Ähnlichem gesprochen. Ich habe hier natürlich noch was da. Und zwar, wenn ich das jetzt vorhole, hier halt. Das ist eine Riesentüte mit Kronkorken.
0: Wunderbar.
1: Und das war es noch nicht ganz. Hier kommt noch eine Kiste. Die sind noch mal, ups, da muss ich noch mal rüberfassen.
0: Ja, das ist schwer. Oh,
1: Ups, da
0: hebe
1: lass
0: ich
1: mal,
0: dann auf.
1: die
0: Ja,
1: mal
0: ja.
1: hier. Das ist noch
0: Ja.
1: mal alles voll mit
0: Ja.
1: Kronkorken. Und da sind wir hier, Vernetzung und so weiter,
0: Ja.
1: das konnten wir natürlich nicht alle selber trinken,
0: Nee.
1: aber das hieß, Mensch, für Jutta und Jutta sammelt die, wir werden gleich erfahren, warum. Da haben alle gesagt, ja, gucke mal, was ist, das hebe ich auf, das schmeiße ich jetzt nicht
0: Ja,
1: weg.
0: nicht
1: Und das ist
0: wegschmeißen,
1: hier wirklich
0: nein.
1: so ein Ergebnis einer Sammelarbeit von vielen, vielen Menschen, fliegt jetzt hier rum, das ist gar nicht so
0: Ja,
1: schlimm.
0: kein Problem, wir heben
1: Das
0: ab.
1: ist, wie man so schön sagt, für einen guten Zweck. Und da rege ich mich manchmal auf, was
0: Ja.
1: ist denn nun der gute Zweck? Aber das erfahren wir jetzt noch.
0: Ja, der gute Zweck ist im Grunde genommen Melanie Gonnermann. Eventuell bekannt aus der Fädchensprechstunde. Und die sammeln ja ganz eifrig auch mit Mike Amey. Kennt auch jeder mit seinem Hund Bruno. Diese Kronkorken. Melanies Mann Enrico,

0: war an Krebs erkrankt und ist verstorben. Und als ich diese Schockdiagnose bekommen habe, muss ich sagen, habe ich in Kröllwitz oben aus der 10. Etage auch die Kinder von der Krebsstation gesehen, die mit ihren Müttern den Gang entlang gegangen sind, abend auch nicht wieder heim wollten. Und wir sammeln diese Kronkorken für das Universitätsklinikum für die Kinderonkologie. Das heißt also, die Kronkorken werden abgegeben in der Unterrisdorfer Straße bei der Firma Scholz zugunsten von Frau Melanie Gonnermann auf das Konto. Das heißt also, das Geld bekommt sie und fährt zweimal, vielleicht auch mehrfach, in das Universitätsklinikum, in die Kinderonkologie und übergibt dann entweder schon in Form von Spenden, was uns gesagt wird, was wir mitbringen sollen, oder das Geld. Und das Universitätsklinikum ist uns sehr, sehr dankbar dafür. Ich bin ja nur ein ganz kleines
1: Praktisch
0: Zahnrädel
1: immer
0: da
1: so.
0: drin.
1: Nein,
0: Aber
1: nein,
0: ich
1: nein,
0: muss
1: nur klein
0: sagen,
1: ist das
0: ich frage
1: Zahnrädchen
0: dann
1: nicht.
0: wirklich immer, Menschenskinder, sammelt bitte mit, bitte sammelt mit, stellt es mir auch vor der Haustür. Das ist alles kein Problem. Ich hole sie mir auch ab und ich bedanke mich bei allen, die wirklich mitmachen. Alle Sammelstellen, ob das verfressen ist in Helbra oder ob das die Ager ist aus Aseleben. Und ich muss sagen, ich mache es gerne und jeder kann auch, wer Schrott hat, zur Firma Scholz nach Unterrisdorf gehen und kann sagen, schreib's auf das Konto von Frau Gonnermann und dann können wir oder die Abordnung, die dann in das Klinikum fährt, in Form von Spendenmitteln, wie auch immer, übergeben.
1: Jutta,
0: Danke,
1: ja,
0: danke.
1: danke Jutta auch für den Aufruf. Wir werden natürlich weiter sammeln hier. Das ist ja nicht das
0: Gottes
1: erste
0: Willen.
1: Mal, dass wir sowas
0: Nein,
1: übergeben
0: nein,
1: haben.
0: nein, nein,
1: Man staunt,
0: nein.
1: also ich, wie nochmal, das ist falsch. Das haben wir nicht alle selber getrunken,
0: Nee,
1: das ist gesagt. Das wäre
0: Ja.
1: gar nicht machbar. Vielen, vielen Dank fürs Kommen. Wir haben es erfahren über die Landfrauen. Wir haben überhaupt erfahren, das ist ja praktisch nur so eine kleine Facette in dem ganzen vielen Engagement, was du
0: Ich bin
1: tätigst.
0: nur ein
1: Und
0: kleines
1: ich wünsche
0: Rädchen,
1: dir und ich
0: Gottes
1: wünsche
0: Willen.
1: uns, dass du das lange, lange, lange machen kannst. Wenn vielleicht, dass man diese administrativen Funktionen zwar vielleicht abgeben muss, ja, das ist durch, aber dass du das noch lange, lange weitermachen kannst. Denn du bist wirklich ein richtiges Leuchtfeuer in der Region.
0: Nee.
1: Vielen Dank fürs Kommen.
0: Ich
1: Ja.
0: bin doch nur ein ganz kleines
1: Ach na, na.
0: Zahnrad.
1: Das ist schon etwas
0: Ja?
1: größer, habe ich erst schon gesagt. Also
0: Ja?
1: vielen, vielen Dank fürs Kommen. Vielen, vielen Dank fürs Dranbleiben. Und ich hoffe, Sie schalten auch das nächste Mal wieder ein, wenn es heißt zu Gast bei Ihrem Punkt im Fernsehen. Dankeschön.
0: Und ich bedanke mich bei euch und wünsche alles Gute.

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1: Hallo, Groß Erno!
2: So begrüßte der Ortsbürgermeister von Großörner Bernd Tojenski am 1. Juni die zahlreichen Gäste des Heimatfestes in der Mehrzweckhalle am Wehr. Neben dem Kindertag gab es tatsächlich 4 Jubiläen zu feiern. 1040 Jahre urkundliche Erwähnung der Ortschaft Großörner, 130 Jahre Turnverein, 125 Jahre Spielmannszug und 110 Jahre Grundschule Großörner. Nach seiner kleinen Begrüßung übergab der Bürgermeister an Moderator Willi Horka, der durch das bunte Programm führte. Er hatte gleich zu Beginn einen kleinen Tisch vom Spielmannszug des Ortes für alle Jubilare organisiert.

0: Trainerin vom Bürgermeister auf die Bühne geholt. Das ganze Leben von Frau Gebhardt stand und steht aktiv bis heute im Zeichen des Sports. Für dieses ihr Lebenswerk sollte sie geehrt werden. Gustav Vogt, Bürgermeister der Einheitsgemeinde Mansfeld und zu Großonna gehört, nahm die Ehrung persönlich vor. Dem Programm der Kindergartenkinder folgte ein weiterer Höhepunkt des Nachmittags. Dazu wurde Luise Gebhardt, allen Örnerischen bekannt, als Sportlehrerin und Trainerin vom Bürgermeister auf die Bühne geholt. Das ganze Leben von Frau Gebhardt stand und steht aktiv bis heute im Zeichen des Sports. Für dieses ihr Lebenswerk sollte sie geehrt werden. Gustav Vogt, Bürgermeister der Einheitsgemeinde Mansfeld, wozu Großonna gehört, nahm die Ehrung persönlich vor.
1: Ich darf jetzt auf die Bühne bitten, Luise Gebhardt zur Verleihung der Ehrenbürgerschaft. Wie gesagt, es ist ein Novum. Es hat aufgrund noch keinen Bürger in der langen Geschichte gegeben, der die Ehrenbürgerschaft verliehen bekommen hat. Insofern ein ganz toller Moment und ein ganz toller Rahmen, das heute hier machen und durchführen zu dürfen auf dieser Bühne. Ich übergebe jetzt an den Ortsbürgermeister.
2: Etwas hat schon sehr früh und unverändert bis heute Ihren Lebensweg begleitet. Die Begeisterung für den Sport und die Freude an der Bewegung und die Arbeit mit Menschen. Beides ließ sich in Ihrem Beruf als Sportlehrerin ideal verbinden. Nach Ihrem Studium am Institut für Leibesübungen in Halle und einem kurzen Abstecher nach Hettstedt kehrten Sie hier nach Großonna zurück. Als Sportlehrerin an der damaligen Polytechnischen Oberschule haben Sie 30 Jahre unzählige Schülerinnen und Schüler Ihre Freude an der sportlichen Bewegung vermittelt. Und nach dem Schlussklingeln in der Schule ging es im Verein weiter. 1959 gründeten sie eine Gymnastikgruppe für Frauen und Mädchen. Und es wurde eine Erfolgsgeschichte. Denn diese Gruppe besteht noch heute und hat an die 60 aktive Mitglieder, teilweise Töchter und Enkelinnen der Gründungsmitglieder. Es ist selten, dass jemand seinen Mitmenschen mit seiner Leidenschaft über eine so lange Zeit derart mitreißen kann. Ihnen, liebe Frau Gebhardt, ist es gelungen. Die Einheitsgemeinde der Stadt Mansfeld ernennt hiermit Frau Luise Gebhardt in Anerkennung und Würdigung ihrer besonderen Verdienste um die Einheitsgemeinde zur Ehrenbürgerin der Stadt Mansfeld. Mansfeld, den

8. Juni 2013, Henry Strache, der Vorsitzende des Stadtrates, Gustav Vogt, der Bürgermeister. Frau Gebhardt, meine recht herzlichsten Glückwünsche, auch im Namen des Stadtrates und des Stadtratsvorsitzenden, zu dieser tollen Ehrung. Bleiben Sie uns weiterhin so gesund und aktiv erhalten. Danke. Gebhardt.

Die coole Charlotte und ihre beiden Background-Tänzer von der Grundschule Großirna erhielten viel Applaus. Diesen hätte auch Ingrid Weiland für ihre Tortenkreation mit einer alten Postkarte verdient, sowie viele andere Frauen aus den verschiedensten Vereinen, die mit selbstgebackenem zu einem bunten Kuchenbuffet beitrugen. Und während die Erwachsenen drinnen Kaffee tranken, eroberten die Kleinen draußen vor der Mehrzweckhalle die Fahrgeschäfte und Buden. Und ein weiteres Ereignis warf seine Schatten voraus.

0: Preis, das Entenrennen der Feuerwehr. Zum Lospreis von 2 Euro wurden die mit Nummern versehenen Quietsche-Entchen verkauft, die sich dann in einem Rennen messen sollten. Doch die Wipper führte am 1. Juni wie viele andere Flüsse des Landes hohes Wasser. Wie wollte man da die Enten einfangen? Feuerwehrmann Hardy Schulze hatte sich Gedanken gemacht.
1: Das Netz, das hängt jetzt über der Wipper, weil es kommt viel Treibholz an. Und wenn wir das Netz jetzt reinhängen würden, da würde ruckzuck Treibholz drauf sein. So, wir haben auch nur die Hälfte genommen, weil wir haben ja nun bei der Nationalen Volksarmee gedient. Ja, und ich war bei den Pionieren und da weiß ich ganz genau, es gibt einen abwerfenden Strom, einen anwerfenden Strom. Und wir haben das so ausgenutzt, wir haben auch schon Testenten ins Wasser gesetzt und wissen ungefähr so, wie die Enten so angeschwommen kommen.
2: Ihr wisst ungefähr, auf welcher Wipperseite die kommen,
1: genau, oder genau.
2: Mehr rechts, mehr links, mehr in der Mitte.
1: Genau, und das haben wir.
2: Aber wenn das Netz jetzt nicht bis zur Wasseroberfläche hängt, dann schwimmen doch die unten durch, die Enten.
1: Ja, wir gehen doch nicht mit dem Regenschirm ins Bett. Wir haben uns sowas einfallen lassen. Ja, ja. Und zwar haben wir das Netz beschwert. Ja, ja. Und also wir versuchen das Beste raus. Dann sind da noch Kameraden von der Feuerwehr da. Die haben Netze bzw. Kescher. Und wir versuchen so viel.
2: Normalerweise ist es euer Ziel, alle Enten rauszukriegen, aber das wird natürlich nicht gelingen, das ist klar.
1: Das wird nicht klappen. Also ich bin überzeugt, wir erstens haben wir mit Hochwasser zu tun. Ja, viele Kameraden außerhalb von Ortschaften, die müssen Sandsäcke schleppen und wir wollten es eigentlich auch abbrechen, aber wir haben gesagt, feiern können wir auch. Ja, jeder kann feiern in der schönen trockenen Halle, aber wir Feuerwehrleute, wir sind auch so bei Tag und Nacht draußen, wenn wir gerufen werden, dann werden wir mit diesem bisschen Enten aufzurichten.
0: Und schon war es soweit. Nicht unter notarieller, aber unter Aufsicht des Ortsbürgermeisters, der auch mitgeholfen hatte, die 150 Enten restlos zu verkaufen, gingen die Plastiktierchen auf die Reise. So fuhr eine Abordnung der Feuerwehr in Richtung Wehr, nahe dem Mansfelder Ortsteil Leimbach. Dort wurden die Enten freigelassen und trieben auf der Wipper nach Großonner, wo sie schon sehnsüchtig erwartet wurden. Die starke Strömung beförderte die gelbe Fracht binnen weniger Minuten zur Wipperbrücke an der Mehrzweckhalle. Nun hieß es Augen auf für die Kameraden der Feuerwehr, die mit Netz und Kescher in Position standen.

0: die Sachen mit dem Netz.
1: Super, super. Sind so ein paar Enten abgehauen, aber so ist das mal im Spiel, ja. Wie ein Lotto.
0: Ab in die Saale.
1: Genau, wir freuen uns. Ja.

0: weil es so gut geklappt hat, ja, dann erstmal Brust. Ja. Sind zwar etliche Enten abgehauen, aber.
1: Wie seid ihr auf die Idee gekommen?
0: Ja, ich war mal mit dem Rainer in Worbis gewesen und da war auch Heimatfest gewesen und haben wir das uns angeguckt und haben gesagt, Mensch, das müssen wir uns auch machen. Ja. Vor allem bei uns im Ort, wir haben einen Bach, ja, wir könnten eigentlich mit dem Bach viel mehr machen. Ja, mit unserer Wipper, ja. Und

0: Schlauchbootrennen und so.
1: Ja, Schlauchbootrennen, es kommt nochmal auf dem Wetter an. Und dann ist es auch ein bisschen, doch ein bisschen zu gefährlich mit den Schlauchbooten. So, ja. Aber mit den Enten war nicht schlecht gewesen, ja, ja. Ja, vielleicht tun wir uns ja noch mal so einen kleinen FKK-Strand anlegen hier in Großonner. Das war was Neues hier, ja. Im Bozemannswerder Land, ja. Mal sehen, mal schauen wir mal, ja.
0: Dann Prost.
1: Die Feuerwehr von Großonner, wir lassen uns immer was Neues einfallen. Tschüss.
2: Autowasch ist verboten, da was soll denn das, hä? Du denkst, weil du versichert bist, hä? Unsere Wipper verunreinigen. Das tut jetzt überhaupt nicht. Ich hole Sonntag, Manfred, Sonntag. Nehmen Sie den Mann fest!
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1: Das Konzert von Josef Haydn, Die Schöpfung, wird am 6. September von 17 bis 19 Uhr in der St. Andreaskirche Eisleben unter der Leitung von Kirchenmusikdirektor Thomas Ennenbach aufgeführt. Die Solisten kommen von der Kantorei Eisleben und Sangerhausen sowie vom Mitteldeutschen Kammerchor. Zum Tag des offenen Denkmals lädt der Schmidtschacht Helbra am 13. September von 9:30 Uhr bis 16:30 Uhr ein.
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0: Hallo und herzlich willkommen, liebe Zuschauerinnen und Zuschauer bei Punktum, Ihrem regionalen Fernsehprogramm zu einer weiteren Ausgabe von Zu Gast. Und ich freue mich mal wieder, Jutta Fischer hier begrüßen zu können. Herzlich willkommen. Und ich will erklären, wir kennen uns seit Jahrzehnten und ich habe das Privileg, dich duzen zu dürfen.
1: In Ordnung,
0: das werde ich jetzt, das werde ich jetzt hier auch machen. Auch,
1: ja?
0: Jutta, ich freue mich wirklich, dass du mal wieder hier bist. Es ist ja schon das ein oder andere Mal gewesen in der vergangenen Zeit, in den vergangenen Jahrzehnten, dass wir über verschiedene Themen gesprochen haben. Natürlich fing es an in der Zeit als Oberbürgermeisterin von der Lutherstadt Eisleben, aber auch in anderen Funktionen danach und so weiter. Denn du bist jemand, der wirklich mit dem, wo der Begriff Unruhestand eigentlich erfunden wurde. Denn wenn ich mir überlege, was du alles so machst, du bist im Hospizverein Sprecherin da, du bist bei den Patientenfürsprecherin, du bist bei den Sonnenblumendamen, du bist bei der Feuerwehr aktiv.
1: Nur im Verein.
0: Ja, aber im Verein, ja, aber immerhin. Ja, du immer noch im Stadtrat und im Kreistag, nicht zu vergessen. Und bei der Verkehrswacht. Und das ist gar nicht, und wir können das endlos fortsetzen, wollen uns heute aber mal auf eine Sache konzentrieren. Nämlich neben allem anderen bist du noch Vorsitzende vom Landfrauenkreisverein Mansfelder Land e.V. Und das soll mal jetzt ein bisschen im Zentrum stehen. Man fragt sich, wie man das alles stemmen kann, auch wenn man nicht mehr auf Arbeit muss, aber trotzdem, es reicht ja. Das ist ja mehr als andere überhaupt so als Funktion haben und sozusagen sich auf die Fahnen geschrieben haben. Also reden wir heute jetzt primär, nicht nur, aber primär mit der Vorsitzenden der Landfrauen. Was ist das eigentlich für ein Verein?
1: Tja, was ist das für ein Verein? Man glaubt es gar nicht, der ist am 17. November 1990 in der Lutherstadt Eisleben gegründet worden. Und da haben sich 19 Landfrauen zusammengeschlossen. Sie haben den Landfrauenverein Mansfelder Land und den Kreisverein gegründet. Und die Vorsitzende vom Kreisverein kennt jeder. Das war Gudrun Schäffler. Und Gudrun Schäffler hat nämlich im vorigen Jahr für 35 Jahre Mitgliedschaft die silberne Biene aus den Händen des Ministerpräsidenten entgegennehmen können.
0: Die silberne Biene?
1: Ja. Und natürlich nicht zu vergessen, ich sag mal, Katrin Drexler, die ja auch 30 Jahre den Verein geführt hat. Und natürlich kommt irgendwann kommt ein Wechsel, wo man dann mal sagt, familiär ändert sich was. Und dann hat sie mich gefragt, würdest du mal übernehmen? Naja gut, ich habe es gemacht, aber ich habe gesagt, ich bin ein Intermezzo. Für 4 Jahre habe ich das gemacht. Und in den 4 Jahren ist so viel passiert. Naja, eigentlich, wir haben eine Satzung. Und was machen wir? Wir machen die Förderung der Heimatpflege und der Heimatkunde. Also die Heimatpflege, das ist natürlich der Höhepunkt mit dem Erntekronenwettbewerb. Da kommen wir ja noch dran.
0: Ja, auf alle Fälle. Na klar, das ist ja auch eine Sache, die nach außen wirkt.
1: Die wirkt nach außen. Und Heimatkunde ist ein ganz großer Begriff. Und haben wir in diesem Jahr auch mal geforscht, die Grube Franziska in Pollen. Ja, da kommt man wieder mal in so alte Gefilde rein, was Herr Dr. Altschner geschrieben hat. Und das kann so interessant sein. Und dann müssen wir natürlich gucken, dass wir das mit Jugendlichen im Jugendclub auswerten, besprechen.
0: Das ist ja wahrscheinlich schon mal ein Stichwort, dass es natürlich da geht, dass es ja nicht ein Selbstzweck ist, dass man diese Vereinsarbeit macht, sondern will natürlich nach außen wirken, auf die eine oder andere Art. Ja?
1: Das ist richtig. Und nach außen wirken, das tun insbesondere, und ich bitte jetzt mal um Verzeihung, wenn ich wirklich mal aufs Blatt gucke, insbesondere unsere 2 Damen, die Frau Grossler und die Frau Simonsen, mit ihren AOK-Projekten. Denn insgesamt 1000 Einsätze, AOK-Gesundheitsprojekte und 20.000 Kinder.
0: Ja, gerade die Frau Simonsen habe ich öfters gesehen.
1: Das ist doch so wichtig. Das sieht man doch so oft.
0: Schulgartenprojekte.
1: Die AOK-Projekte, gesundes Frühstück. Kleines Gemüse, ganz groß kann man das überschreiben. Und Bauernhofbesuche, dass man die natürlichen Kreisläufe kennenlernt. Ich sag mal, wie denn? Die Pflanze, Samen, Fensterbank, Natur, Beet, Erde, bis zur Ernte und die Verarbeitung. Kräuter. Das kann ich alles mit Kräutern machen. Und wunderschön ist es immer, wer uns zum Bauernmarkt besucht, die Wachstücher aus Bienenwachs. Kann man ganz klasse Fenster putzen. Wunderbar, ja. Ja, und ich muss ja immer sagen, Ehrenamt bereichert ja nicht im Portemonnaie. Das weißt
0: Das,
1: du ja.
0: dafür ist es ja
1: Eigentlich
0: Ehrenamt.
1: nur im Herzen und dafür ist es das Ehrenamt. Und ich muss sagen, ich habe das wirklich die 4 Jahre mit Herzblut gemacht und wir haben auch in der Außenwirkung aus meiner Sicht etwas erzielt. Und da komme ich mal vom vorigen Jahr, das hast du doch auch wunderschön begleitet. Unser Projekt Revierpionier, was ja auch von
0: Der
1: der
0: Zeche,
1: La
0: ja.
1: das war in der Zeche, was ja im Grunde genommen auch immer von der Landesregierung gefördert wurde, auch von unserem Verband, nicht finanziell, aber so unterstützt wurde. Wir hatten die Erdbeerpyramide für junge Entdecker. Und das war ein wunderschönes Projekt. Und ich kann mir nur wünschen, dass es auch weiter fortgeführt wird. Wir haben die Kinder damit begeistert. Unsere Landfrauen haben das große Erdbeerfest gestaltet. Und wir haben auch wirklich die Kreisläufe den Kindern gezeigt. Und alle haben mitgemacht. Erst haben sie geguckt. Nee, ein Komposthaufen, jawohl, der wurde gemeinsam umgestülpt, die Regenwürmchen und dann wurde es auch mal einer ins Glas gemacht, selbstverständlich mit Luftlöchern und dann wurde das beobachtet.
0: Ich kann mich erinnern, das war einer der
1: Ja?
0: heißesten Tage im Jahr gewesen. Da
1: Oh!
0: hat die Sonne runtergeknallt. Das war wie
1: Oh!
0: verrückt.
1: Oh!
0: Wobei, warum erwähne ich das? Das ist ja Wetter und Landwirtschaft, die haben ja wirklich was miteinander zu tun, ja?
1: Die haben was miteinander zu tun und das betone ich auch immer im Grunde genommen beim Erntekronenwettbewerb. Ein Landwirt muss immer ein Optimist sein, denn ich weiß nie, wenn ich sehe, was bringt mir das Wetter und wie wird die Ernte.
0: Genau, das also muss man ja ein bisschen auch ja das Gute glauben, ja. Und wenn wir gerade jetzt gehört haben von den vielen Stoßrichtungen, die dieser Verein hat, wie läuft denn das dann so im Alltag ab? Wie oft trefft ihr euch? Was, ich bin mir ziemlich sicher, dass ich auch mal bei so einer Verleihung der Erntekrone auch aus der Chronik was gehört habe, dass da richtig was los ist, was das über das Jahr richtig und was unternehmt.
1: Ja, da ist richtig Betrieb. Wir haben einen Jahresplan und der Jahresplan wird immer schon im November beschlossen. Und im Januar machen wir erstmal eine Pause, aber im Februar fangen wir immer mit dem Gesundheitstag an. Und den letzten Gesundheitstag oder 2 Gesundheitstage, einmal haben wir den im Hospiz veranstaltet, wo Herr Dr. Kothe den Vortrag Patientenverfügung und so weiter gehalten hat. Und wir haben ja auch im Hospizgarten mitgearbeitet, haben schön Rosen gepflanzt, die kleinen duftenden Kräuter angelegt. Und wo wir uns sehr freuen, dass auch jetzt das Hospiz die Kräuter nutzt, wie zum Tag der Begegnung dabei ist und die kleinen Duftsäckchen dabei hat. Und jeder kann schnüffeln nach dem Thymian, nach dem Lavendel oder sonst was. So.

0: Und im vorigen Jahr haben wir gehabt Bienen. Da war Axel Aschenbrenner da. Das war ein wunderschönes Projekt. Ist
1: Ja,
0: natürlich der
1: DRK,
0: Bienenhonig, ist
1: ja,
0: doch
1: richtig,
0: gesund, wenn ich
1: Imker
0: Halsschmerzen
1: und
0: habe.
1: DRK, ja, glaube ich, ja, ich aus.
0: Ja,
1: Ja, kenne ich
0: ja,
1: auch, ja.
0: ja. Und in diesem Jahr, tja, da ging im Grunde genommen alles um die Kartoffeln. Aber da kann man so schöne Projekte draus machen. Und im März ist meistens die Mitgliederversammlung. Im April sind auch die großen Mitgliederversammlungen von unserem oberen Verband. Und dann haben wir schon den ersten Ausflug in diesem Jahr, die Questenbesteigung. Es war mal die Georgsburg und auch einmal Heinrode. Und das war wunderschön. Ich muss sagen, ich erinnere mich immer noch an viele Liederprojekte und auch an ein Liederprojekt in Heinrode mit dem herrlichen Backofen. Und das ist wunderbar. Daraus einen Pflaumenkuchen zu essen. Ganz klasse.
1: Ja, Heinrode ist ja ein bisschen beispielhaft. Es gibt noch andere Ortschaften, also nicht jetzt falsch verstehen, aber
0: Nein.
1: die, das ist es aber nicht insofern beispielhaft, wie ländliches Leben wirklich zelebriert wird. Wir
0: Ja.
1: fahren dort durch die Besenbinder und so weiter. Das ist ja ein ganzes
0: Ja,
1: Ensemble
0: ja.
1: dort. Das kann man sich, da kann man nur jedem empfehlen, der es
0: Kann
1: nicht
0: man,
1: kennt, sich das anzuschauen und wer es
0: kann,
1: kennt, mal wieder hinzufahren.
0: ja, kann, genau so ist es. So, und dann kommt Mai. Und da geht es dann mit dem Kinderschutzbund los. Denn wir haben im Grunde genommen eine Patenschaft mit unserem Kinderschutzbund und die hatten ja auch ein Revierpionierprojekt und das hieß Zukunft säen. So, und dann sind wir meistens hingefahren und dann haben wir schön gepflanzt. Wir haben auch mal sehr schöne, naja, ich sag mal, Hochbeete gebaut. Das sind ja alles sehr engagierte Erzieher und Mitarbeiter, die das Leben und auf die Kinder übertragen. Und das war so hübsche Projekte. Und wenn man dann sieht, wenn sie die Kürbisse ernten und dann meinetwegen auch eine Kürbissuppe, was vielleicht manchmal nicht so bekannt ist, und auch mal kosten. Man muss es ja erst mal probieren, wenn es einem nicht schmeckt, okay, aber man sollte es doch mal probieren. Und in diesem Jahr, voriges Jahr, waren wir auf Gut Bösenburg, Alpakas, eine Wanderung machen und diesem Jahr waren wir im Othal, Schulbauernhof Othal. Na, selbstverständlich bringt man dann auch für die Tiere was mit. Ich sage mal Heu, Stroh, Hühnerfutter, Karotten, Äpfel. So, und dann wird auch mit den Kindern gemeinsam das Mittagessen vorbereitet und das ist ganz, ganz wichtig. Pizza, das, was ich selber mache, kann ich dann essen. Und da hatten sie richtig Freude dran. Jawohl, da sind wir zum Füttern. Und nach der Fütterung wurde dann die Pizza, die ich vorher in den Ofen reingeschoben habe, verzehrt. Dann noch schöner Kuchen gegessen, Schokoladenkuchen, was immer für die Kinder ankommt.
1: Und das ist dann immer erstaunlich, in dem Moment ist dann das Handy uninteressant auf einmal, ja.
0: Ja, dann habe ich nicht erlebt, dass irgendjemand gesagt hat, ich gucke jetzt aufs Handy. Im Gegenteil. Also, ich war überrascht. Und das finde ich immer so schön, wenn dann so die Antworten kommen. Wir waren auch mal in Bollheim bei Fuhrmanns und vorher haben wir da eine Wanderung gemacht und da gab es Nudeln mit Tomatensauce. Das ist ja nun auch für Kinder, ne? Und wo der eine kleine Junge sagte, 4,5 von 5 Sternen. Und in diesem Jahr hat einer gesagt, gezeigt, naja, wie viel? 4 Stück Pizza habe ich gegessen. Na, dann hat es doch geschmeckt. Und dann hatte ich noch Kuchen mit. Naja, natürlich entweder Papageienkuchen,
1: Ja.
0: Obstkuchen und Bäckerei Meier macht dann immer noch das passende Bild, gestaltet das alles noch wunderschön. Das ist ja unser Wirtschaftsjunior. Und den haben sie dann auch noch hintereinander sofort weggegessen. War ich auch schockiert. Dann ging es zur Wanderung mit dem Esel und mit dem Pony. Und das macht doch dann rundet den Tag ab. Und dann sind sie eigentlich auch kaputt.
1: Ja.
0: Aber jedes Jahr, und natürlich muss man auch sagen, wir stellen den Antrag auf Zuschuss für einen Verein bei der Lutherstadt Eisleben und haben in diesem Jahr auch etwas Geld bekommen. Und das ist doch schön. Das kann doch dann alles dafür verwendet werden. Selbstverständlich auch der entsprechende Eigenanteil vom Verein. Aber das ist Netzwerk, das ist Zusammenarbeit, die zahlt sich
1: Ich
0: dann
1: kann mir
0: aus.
1: doch kaum jemanden vorstellen, der da was dagegen hat, dass da ein paar Euro ausgegeben werden
0: Nein.
1: seitens der Stadt oder wer auch immer der Spender dann ist, einfach wenn man das hört, weil gerade in der heutigen Zeit diese eigentlich normalen Erlebnisse zu den Kindern zu verschaffen, ich glaube, das wird immer wichtiger in dieser, ja, mehr künstlich werden.

0: lernenden Welt.
1: Ja, das ist ganz wichtig, die Arbeit mit Kindern. Und aus dem Grund haben wir uns ja auch mit den Projekten auf Kinder etwas fokussiert. Ja, ich sag mal, nicht umsonst haben wir hier Revierpionier für die Kinder gemacht. Und in diesem Jahr, wir hatten dann bei der Deutschen Stiftung für Engagement und Ehrenamt, da gab es zum Tag des Grundgesetzes eine Möglichkeit, eine Förderung in Höhe von 500 € zu beantragen. Die haben wir genehmigt bekommen und dort haben wir einen Büchertisch oder ein Bücherhaus oder wie Sie es auch immer nennen wollen, ein paar Tage vorher, vor dem Tag des Grundgesetzes, feierlich eingeweiht. Und das hat den Kindern wirklich viel Spaß gemacht. Eine Landfrau hat noch ein paar Möbel spendiert. Es konnten für 300 € investive Sachen, also Sitzgelegenheiten, Möbeln angeschafft werden. Öffentlichkeitsarbeit wurde betrieben und selbstverständlich ein wunderschöner Nachmittag gestaltet mit den Kindern. Und vor allen Dingen, die Bücher wurden ihnen nahegebracht. Und ich glaube, das ist auch wichtig in unserer heutigen Zeit.
0: Ich würde jetzt mal behaupten, dass du ein Hauptgewinn für den Verein warst, wenn man diesen Anspruch sieht. Dann in der, ich, lass mich mal ausreden, warum ich zu dieser These komme. Einfach weil wir gerade ja gehört haben, wie das alles von Revierpionier, von den anderen Projekten und alle möglichen, es gibt ja so viele, aber wer kennt denn die alle? Wer ist denn da vernetzt? Wer kennt sich aus? Und bei deiner, sagen wir mal, beruflichen Hintergrund, der Tatsache, dass du ja lange, lange ja die Verwaltung in der Lutherstadt Eisleben vorgestanden hast und damit auch mit den allen möglichen Projekten, mit allen möglichen, sag ich mal, Möglichkeiten auch an Spenden, an Fördermittel ranzukommen. So einen Einblick hat doch sonst gar keiner. Und du bist auch vernetzt und kennst hier jeden.
1: Ja, die Vernetzung ist wirklich das A und O. Das muss ich ganz ehrlich sagen. Und das muss man auch weiterführen. Denn ohne Vernetzung, dass man jetzt mal hier, mal da, mal dort fragt, das wird dann wirklich schwierig.
0: Ja, natürlich. Und wenn jemand da sich so reingefuchst hat, die ganze
1: Ja,
0: Sache, das
1: das.
0: vergeht sonst zu viel Zeit. Und das ist natürlich ja, was du einbringen kannst auf alle Fälle. Und das hört man ja auch, dass, wie vielfältig die Aktivitäten sind. Und wenn man dich irgendwo trifft, ja, bei irgendeiner Veranstaltung, weiß man gar nicht, in welcher Funktion du da bist.
1: Ich bin immer als
0: Ja.
1: Jutta da. Und im Grunde genommen, ich sage mal, das Wichtige aus den Netzwerken heraus ist aber auch, dass man immer mit unseren regionalen Firmen zusammenarbeitet. Also wenn ich mit der Jugend bei Revierpionier oder unser Projekt Erinnerungsraum Glück auf, das sind wir von der Volksbank aus, wo im vorigen Jahr die große Baumpflanzung war. Da hatten wir im Hospizgarten gearbeitet und da sagte Frau Kostler-Jutta, jetzt müssen wir auch schon mal zur Volksbank hoch, AWO, Wolferöder Weg, Bäume setzen. Na, dachte ich, das kann ja heiter werden. Aber zum Glück haben es andere für mich erledigt. Es geht halt nicht mehr so. Aber es ist wieder ein Netzwerk entstanden mit der AWO. Und aus dem Grund haben wir immer von der Deutschen Stiftung für Engagement und Ehrenamt 5.000 € für den Erinnerungsraum Glück aufbekommen. Ich sag mal, das ist dann Netzwerken. Und dann muss man aber sehen, bitteschön, hier partizipiert auch die Firma, die Holzbaufirma aus der Sekundarschule Bendorf. Hoffentlich habe ich das jetzt richtig gesagt. Also die Holzbaufirma der
0: Die Schülerfirma,
1: Gesamtschule, glaube ich,
0: ne?
1: die
0: Ja,
1: Schülerfirma.
0: ich glaube ja.
1: Ja, wunderbar. Das klappt, das ist eine herrliche Zusammenarbeit. Ja, und wenn mal irgendwas gebraucht wird, dann rammeln wir alle mal auf den Schmiedschacht und dann kriegen wir auch dort große Unterstützung. Und das ist das Positive beim Netzwerken oder Kolpingwerk. Wenn ich dann zum Schmiedschacht gehe, habe ich eine Verbindung schon wieder zur Firma Gutter. Das beste Beispiel ist im vorigen Jahr gewesen, jetzt muss ich aufpassen, den Förderwagen, den wir im Hospiz aufstellen wollten. Und da gibt es eine Frau Kramer, die ist wieder in der Feuerwehr und dann wird die Jugendfeuerwehr eingebunden aus Helbra. Die waren auch alle so freundlich, haben mitgeholfen. Aber das ist dann etwas, was sich aus dem Laufe der Jahre ergibt. Und man muss es immer am Köcheln halten.
0: Ja, also eigentlich
1: Immer.
0: wenn man das hört, ist eigentlich unglaublich, aber ich kann wirklich bestätigen, ich glaube es, weil ich es erlebt habe, oft genug, wie die Jutta Fischer überall dabei war, überall mit dabei ist und Sachen voranbringt und alle wieder zusammenbringt.
1: Alle wieder zusammen. Und irgendwo muss ich es dann schließen. Und das Schöne war auch, als wir bei dem Netzwerktreffen von Revierpionier in Halle in der Leopoldina waren und die Mansfelder Landtruppe hat sich getroffen, da ist der Kreisbehindertenverband dabei. Und so kann man immer wieder miteinander reden. Mensch, was macht denn ihr, Albrecht Witte von der BDA, mit seinem Solarmobilrennen? Ja, da muss man sich miteinander vernetzen und jeder profitiert vom anderen ein wenig. Ja, aber wenn wir auf das Jahr nochmal blicken, ich sag mal, August ist immer wunderschön, kann ich jedem empfehlen, Landesernte-Dankfest und das Landesbauernfest in Strenzfeld. Wer es noch nicht gesehen hat, fahrt mal hin.
0: Immer Ende August. Ist das August. Gar nicht so weit weg. Ja.
1: Nee, Bamberg, das ist wirklich, das ist, wenn, ja, weißt genau. Du, wenn ich da hinfinde mit dem Auto, findet es jeder. Schön langsam, das geht alles. Und es macht Spaß, es macht Freude, die Maschinen zu sehen. Auch Martin Sauer aus der Lutherstadt Eisleben. Na, wie sagt man da, mit seinem LKW dabei? Er hat so einen Kastenwaren. Da ist er mal, Mensch, das macht doch Freude, wenn man ihn trifft. Und wir als Landfrauen zeigen dort, wie das Binden einer Erntekrone funktioniert. Das macht natürlich Frau Andrea Grössler. Die gibt natürlich auch Seminare. Wie bindet man eine Erntekrone? Was gehört alles an Getreide rein? Wir machen ja nur, oder ich mache nur Zureichungen, um Gottes Willen. Oder so kleine Sträußchen. Frau Simonsen ist auch immer dabei. Die hat dann so wunderschöne aus dem Garten, je nachdem, was eben jetzt in Blüte und was man abschneiden kann, was trocknet, werden wunderschöne Sträuße gebunden. Die werden uns aus den Händen gerissen. Das ist August, das ist in diesem Jahr September. Wir haben den Tag des Denkmals. Dann geht's los, den Wiesenmarktumzug. Und das ist auch immer eine ganz schöne Vorbereitung.
0: Ja, weil diese Unstimmigkeit mit den Fahrzeugen und so weiter, will ich gar nicht anfangen.
1: Ich sag mal, wir hatten einmal das Glück, dass wir Alten uns auf ein Fahrzeug setzen durften. Na gut, das ist nun auch vorbei. Aber jetzt nicht aus den Unstimmigkeiten, die es gegeben hat, heraus, sondern aus anderen Gründen. Und wir laufen in kleiner Formation. Aber es ist immer ein Hingucker, eine Erntekrone. Und wenn die dann noch so getragen wird, dass die 3 Meter sichtbar ist, und mit den herrlichen Bändern, die eigentlich alle eine Bewandtnis haben, das ist ein Hingucker. Und natürlich ist es auch sehr, sehr schön, dann auf dem Bauernmarkt. Da haben wir ja am Anfang ein bisschen Probleme gehabt, weil wir genau da gestanden haben, wo die Unterrissdorfer immer ihre Plinze gebacken haben. Die Leute kamen alle und wollten von uns die Plinze und wir hatten keine Plinze. Nee, wir hatten Fettbämme.
0: Immer auch schön.
1: So, und ich muss ganz ehrlich sagen, dabei sind wir eigentlich auch geblieben, denn wir haben auch nicht das Equipment und Fettbämme und vor allen Dingen dann die Kränze. Die kleinen Kränze, was denkst du, wie hübsch das ist? Ich hatte die dann ins Hospiz mitgenommen. Da hat sich jeder Gast so drüber gefreut. Dann kann man ja auch noch in den Kranz ein kleines Wäschen reinstellen, kann man immer eine Blume, eine Dahlie oder was weiß ich, was eben gerade aus dem Garten kommt, hineinstellen. Aber nochmal zurückgekommen auf die Erntekrone. Denn es hat ja 3-4 ein Ring, das ist der untere Ring und dann kommen die 4 oberen Ringe, die sich dann vereinen und dann wird das Getreide wunderschön dran gebunden. Wir bedanken uns auch immer bei den Bauern, die uns das zur Verfügung stellen. Und es muss immer so schön nach oben. Es wächst immer zum Himmel. Und die Bänder, die man manchmal sieht, das sind ganz schmückende Elemente. Grün, das sind die Blätter. Blau, das steht für die Kornblume, für den Himmel. Rotes Band steht für den Mohn, reife Früchte. Gelb für die Treublume, für die Sonne. Weiß für die wunderschöne Margarite. Braun für die Erde, für das Brot. Und ich finde das immer so schön. Das ist eine Hingabe, ein Dank. Das ist wirklich ein Dank und der wird in diesem Jahr ausgetragen. Im Oktober erst Und zwar nach dem Landeserntedankfest, was in Magdeburg auf der Seebühne immer stattfindet, wo von unseren Landfrauen auch immer eine Krone vertreten ist oder ein Kranz, und zwar in der Kirche in Unterrissdorf. Und das freut mich eigentlich. Im vorigen Jahr waren wir in Harkerode, das war auch wunderschön, seine herrliche Schinkelkirche. Sehr schöner Bau, war auch wunderschön. Es war zu Gast Herr Sven Schulze, damals als Minister Landwirtschaft unter anderem. Und er schätzt die Arbeit sehr.
0: Schön, also wir haben gehört, das ist ja ein richtiger, ja, ein Tsunami an Aktivitäten, der irgendwie auch gebündelt werden muss und ein bisschen in die richtige Form gebracht werden. Ja, also es ist schon beeindruckend, das zu hören. Vor allem ganz wichtig, dieses Miteinander, dieses Verknüpfen und dieses sich nicht als Einzelprojekt sehen. Also ich finde das schon beeindruckend. Du hast immer darauf verwiesen, auf 4 Jahre ist denn die demnächst zu Ende, die Tätigkeit als Vorsitzende, oder wie ist das?
1: Ja, ich muss es ganz ehrlich sagen, ich habe gesundheitliche Probleme. Braucht man gar nicht drum herum zu reden. Und im Dezember im Krankenhaus ist es mir nochmal eindeutig gesagt worden, ich muss abbauen. Ja. Und es ist auch so, dass im Polleben, es hängt überhaupt nicht von mir ab, um Gottes Willen. Es geht nur gemeinsam. Und das Amt wird dann Frau Rosalinde Scheunert übernehmen. Und ich sag mal, den Grundstein haben wir gelegt in den Jahren. Und es war eine wunderschöne Zusammenarbeit. Und ich muss sagen, ich denke noch manchmal an unsere Kuchenbuffets, die wir alle gestemmt haben. Jetzt denke ich daran, als im April unser MP zu Gast war im Polleben, wo wir gesagt haben, 10 Jahre Dance Devils. Und das ist das Netzwerken. Das muss man nach außen bringen, dass man da vielleicht mal versucht, die Dance Devils nochmal ins Licht zu rücken. Und sie haben die Möglichkeit bekommen, zum Sommerfest aufzutreten. Und das finde ich wunderschön.
0: Ja, wir waren ja auch da gewesen mit der Kamera. Versuchen wir auch mal, das im Rahmen unserer Möglichkeiten natürlich auch weiterzumachen. Und ich bin eigentlich überzeugt, so ganz aufhören wirst du nicht. Das bin ich sicher. Da bin ich ganz sicher bei den ganzen Sachen, die da so sind. Und drück mal alle die Daumen, und dass das trotzdem alles weitergehen kann. Und wir haben ja über das ganze Vernetzen und Ähnlichen gesprochen. Ich habe hier natürlich noch was da. Und zwar, wenn ich das jetzt vorhole, hier halt. Das ist eine Riesentüte mit Kronkorken.
1: Wunderbar.
0: Und das war es noch nicht ganz. Hier kommt noch eine Kiste. Die sind nochmal, ups, da muss ich nochmal rüberfassen.
1: Ja, das ist schwer.
0: Oh, ups, da lass mal die mal hier. Das ist nochmal alles voll mit Kronkorken. Und da sind wir hier, Vernetzung und so weiter, das konnten wir natürlich nicht alle selber trinken, aber das hieß, Mensch, für Jutta, und Jutta sammelt die, wir werden gleich erfahren, warum. Da haben alle gesagt, ja, gucke mal, was ist, das hebe ich auf, das schmeiße ich jetzt nicht weg. Und das ist hier wirklich so ein Ergebnis einer Sammelarbeit von vielen, vielen Menschen, fliegt jetzt hier rum, das ist gar nicht so schlimm.
1: Kein Problem.
0: Das ist, wie man so schön sagt, für einen guten Zweck. Und da rege ich mich manchmal auf, was ist denn nun der gute Zweck? Aber das erfahren wir jetzt noch.
1: Ja, der gute Zweck ist im Grunde genommen Melanie Gonnermann, eventuell bekannt aus der Fädchensprechstunde. Und die sammeln ja ganz eifrig auch mit Mike Amey. Kennt auch jeder, mit seinem Hund Bruno, diese Kronkorken. Melanies Mann Enrico war an Krebs erkrankt und ist verstorben. Und als ich diese Schockdiagnose bekommen habe, muss ich sagen, habe ich in Kröllwitz oben aus der 10. Etage auch die Kinder von der Krebsstation gesehen, die mit ihren Müttern den Gang entlang gegangen sind, abend auch nicht wieder rein wollten. Und wir sammeln diese Kronkorken für das Universitätsklinikum für die Kinderonkologie. Das heißt also, die Kronkorken werden abgegeben in der Unterrissdorfer Straße bei der Firma Scholz zugunsten von Frau Melanie Gonnermann auf das Konto Das heißt also, das Geld bekommt sie und fährt zweimal, vielleicht auch mehrfach, in das Universitätsklinikum, in die Kinderonkologie und übergibt dann entweder schon in Form von Spenden, was uns gesagt wird, was wir mitbringen sollen, oder das Geld. Und das Universitätsklinikum ist uns sehr, sehr dankbar dafür. Ich bin ja nur ein ganz kleines Zahnrädel da so drin. Aber
0: nein,
1: ich frage dann wirklich immer, Menschenskinder, sammelt bitte mit. Bitte sammelt mit, stellt es mir auch vor der Haustür. Das ist alles kein Problem. Ich hole sie mir auch ab. Und ich bedanke mich bei allen, die wirklich mitmachen. Alle Sammelstellen, ob das verfressen ist in Helbra oder ob das die Ager ist aus Aseleben. Und ich muss sagen, ich mache es gerne. Und jeder kann auch, wer Schrott hat, zur Firma Scholz nach Unterrichsdorf gehen und kann sagen, schreib es auf das Konto von Frau Gonnermann. Und dann können wir oder die Abordnung, die dann in das Klinikum fährt, in Form von Spendenmitteln, wie auch immer, übergeben.
0: Jutta, danke Jutta auch für den Aufruf. Wir werden natürlich weiter sammeln hier. Das ist ja nicht das erste Mal, dass wir sowas übergeben haben.
1: Nein.
0: Staunt. Also ich, wie nochmal, das haben wir nicht alle selber getrunken. Wäre gar nicht machbar. Vielen, vielen Dank fürs Kommen. Wir haben es erfahren über die Landfrauen. Wir haben überhaupt erfahren, das ist ja praktisch nur so eine kleine Facette in dem ganzen vielen Engagement, was du tätigst.
1: Ich bin nur ein kleines
0: Und ich Rätsel, wünsche dir und ich wünsche will. Uns, dass du das lange, lange, lange machen kannst. Vielleicht, dass man diese administrative Funktion zwar vielleicht abgeben muss, ja, das ist durch, aber dass du das noch lange, lange weitermachen kannst. Denn du bist wirklich ein richtiges Leuchtfeuer in der Region. Nee. Vielen Dank fürs Kommen. Ja.
1: Ich bin doch nur ein ganz kleines Zahnrad.
0: Das ist schon etwas größer, habe ich erst schon gesagt. Also vielen, vielen Dank fürs Kommen. Vielen, vielen Dank fürs Dranbleiben. Und ich hoffe, Sie schalten auch das nächste Mal wieder ein, wenn es heißt, zu Gast bei Ihrem Punkt im Fernsehen. Dankeschön.
1: Und ich bedanke mich bei euch und wünsche alles Gute.

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1: Hallo, Groß Erno!
2: So begrüßte der Ortsbürgermeister von Großörner Bernd Tojenski am 1. Juni die zahlreichen Gäste des Heimatfestes in der Mehrzweckhalle am Wehr. Neben dem Kindertag gab es tatsächlich vier Jubiläen zu feiern. 1040 Jahre urkundliche Erwähnung der Ortschaft Großörner, 130 Jahre Turnverein, 125 Jahre Spemannzug und 110 Jahre Grundschule Großörner. Nach seiner kleinen Begrüßung übergab der Bürgermeister an Moderator Willi Horka, der durch das bunte Programm führte. Er hatte gleich zu Beginn einen kleinen Tusch vom Spielmannszug des Ortes für alle Jubilare organisiert.

Jawohl, der Tusch. So, schön, dass Sie da sind. Wir werden natürlich ein tolles Programm heute hier erleben. Und ich will auch gar nicht lange fackeln, denn hier sitzen Sie, unsere nächste Generation, die Mäuse von Großirne und Umgebung. Und die möchten Ihnen ein tolles Programm vorführen. Unter der Leitung von Frau Kampe und Frau Chemnitz, einmal vom Kindergarten und von der Schule, von der Grundschule, sehen Sie nun ein Programm zum 125-jährigen Bestehen des Kindergartens. Und dazu wünsche ich Ihnen viel Vergnügen.

0: Trainerin vom Bürgermeister auf die Bühne geholt. Das ganze Leben von Frau Gebhardt stand und steht aktiv bis heute im Zeichen des Sports. Für dieses ihr Lebenswerk sollte sie geehrt werden. Gustav Vogt, Bürgermeister der Einheitsgemeinde Mansfeld und zu Großonner gehört, nahm die Ehrung persönlich vor. Dem Programm der Kindergartenkinder folgte ein weiterer Höhepunkt des Nachmittags. Dazu wurde Luise Gebhardt, allen Örnerischen bekannt, als Sportlehrerin und Trainerin vom Bürgermeister auf die Bühne geholt. Das ganze Leben von Frau Gebhardt stand und steht aktiv bis heute im Zeichen des Sports. Für dieses ihr Lebenswerk sollte sie geehrt werden. Gustav Vogt, Bürgermeister der Einheitsgemeinde Mansfeld, wozu Großörner gehört, nahm die Ehrung persönlich vor.
1: Ich darf jetzt auf die Bühne bitten, Luise Gebhardt zur Verleihung der Ehrenbürgerschaft. Wie gesagt, es ist ein Novum. Es hat auf Großörner noch keinen Bürger in der langen Geschichte gegeben, der die Ehrenbürgerschaft verliehen bekommen hat. Insofern ein ganz toller Moment und ein ganz toller Rahmen, das heute hier machen und durchführen zu dürfen auf dieser Bühne. Ich übergebe jetzt an den Ortsbürgermeister.
2: Etwas hat schon sehr früh und unverändert bis heute Ihren Lebensweg begleitet. Die Begeisterung für den Sport und die Freude an der Bewegung und die Arbeit mit Menschen. Beides ließ sich in Ihrem Beruf als Sportlehrerin ideal verbinden. Nach Ihrem Studium am Institut für Leibesübungen in Halle und einem kurzen Abstecher nach Hettstedt kehrten Sie hier nach Großonner zurück. Als Sportlehrerin an der damaligen Polytechnischen Oberschule haben Sie 30 Jahre unzählige Schülerinnen und Schüler ihre Freude an der sportlichen Bewegung vermittelt. Und nach dem Schlussklingeln in der Schule ging es im Verein weiter. 1959 gründeten sie eine Gymnastikgruppe für Frauen und Mädchen. Und es wurde eine Erfolgsgeschichte. Denn diese Gruppe besteht noch heute und hat an die 60 aktive Mitglieder, teilweise Töchter und Enkelinnen der Gründungsmitglieder. Es ist selten, dass jemand seinen Mitmenschen mit seiner Leidenschaft über eine so lange Zeit derart mitreißen kann. Ihnen, liebe Frau Gebhardt, ist es gelungen. Die Einheitsgemeinde der Stadt Mansfeld ernennt hiermit Frau Luise Gebhardt in Anerkennung und Würdigung ihrer besonderen Verdienste um die Einheitsgemeinde zur Ehrenbürgerin der Stadt Mansfeld. Mansfeld, den 1. Juni 2013, Henry Strache, der Vorsitzende des Stadtrates, Gustav Vogt, der Bürgermeister. Frau Gebhardt, meine recht herzlichsten Glückwünsche, auch im Namen des Stadtrates und des Stadtratsvorsitzenden zu dieser tollen Ehrung. Bleiben Sie uns weiterhin so gesund und aktiv erhalten. Danke. Vielen Dank.

0: Die coole Charlotte und ihre beiden Background-Tänzer von der Grundschule Großörner erhielten viel Applaus. Diesen hätte auch Ingrid Weiland für ihre Tortenkreation mit einer alten Postkarte verdient, sowie viele andere Frauen aus den verschiedensten Vereinen, die mit selbstgebackenem zu einem bunten Kuchenbuffet beitrugen. Und während die Erwachsenen drinnen Kaffee tranken, eroberten die Kleinen draußen vor der Mehrzweckhalle die Fahrgeschäfte und Buden. Und ein weiteres Ereignis warf seinen Schatten voraus, das Entenrennen der Feuerwehr. Zum Lospreis von 2 Euro wurden die mit Nummern versehenen Quietsche-Entchen verkauft, die sich dann in einem Rennen messen sollten. Doch die Wipper führte am 1. Juni wie viele andere Flüsse des Landes hohes Wasser. Wie wollte man da die Enten einfangen? Feuerwehrmann Hardy Schulze hatte sich Gedanken gemacht.
1: Das Netz, das hängt jetzt über der Wipper, weil es kommt viel Treibholz an. Und wenn wir das Netz jetzt reinhängen würden, da würde ruckzuck Treibholz drauf sein. So, wir haben nur die Hälfte genommen, weil wir haben ja nun bei der Nationalen Volksarmee gedient. Ja, und ich war bei den Pionieren und da weiß ich ganz genau, es gibt einen abwerfenden Strom, einen anwerfenden Strom. Und wir haben das so ausgenutzt, wir haben auch schon Testenten ins Wasser gesetzt und wissen ungefähr so, wie die Enten so angeschwommen kommen.
2: Ihr wisst ungefähr, auf welcher Wipperseite die kommen,
1: genau,
2: oder
1: genau.
2: Mehr rechts, mehr links, mehr in der Mitte.
1: Genau,
2: und das haben wir. Aber wenn das Netz jetzt nicht bis zur Wasseroberfläche hängt, dann schwimmen doch die unten durch, die Enten.
1: Ja, aber

0: Wir gehen doch nicht mit dem Regenschirm ins Bett, wir haben uns sowas einfallen lassen. Ja, ja. Und zwar haben wir das Netz beschwert. Ja, ja. Und also wir versuchen das Beste raus. Da sind auch noch Kameraden von der Feuerwehr da. Die haben Netze bzw. Kescher. Und wir versuchen so viel.
1: Normalerweise ist es euer Ziel, alle Enten rauszukriegen. Aber das wird natürlich nicht gelingen, das ist klar.
0: Das wird nicht klappen. Also ich bin überzeugt, wir erstens haben wir mit Hochwasser zu tun. Ja, viele Kameraden außerhalb von Ortschaften, die haben ein bisschen Sandsäcke schleppen und wir wollten es eigentlich auch abbrechen, aber wir haben gesagt, feiern können wir auch, jeder kann feiern in der schönen trockenen Halle, aber wir Feuerwehrleute, wir sind auch so bei Tag und Nacht draußen, wenn wir gerufen werden, dann werden wir mit diesem bisschen Enten aufrecht werden.
2: Und schon war es soweit, nicht unter notarieller, aber unter Aufsicht des Ortsbürgermeisters, der auch mitgeholfen hatte, die 150 Enten restlos zu verkaufen, gingen die Plastiktierchen auf die Reise. So fuhr eine Abordnung der Feuerwehr in Richtung Wehr, nahe dem Mansfelder Ortsteil Leimbach. Dort wurden die Enten freigelassen und trieben auf der Wipper nach Großonner, wo sie schon sehnsüchtig erwartet wurden. Die starke Strömung beförderte die gelbe Fracht binnen weniger Minuten zur Wipperbrücke an der Mehrzweckhalle. Nun hieß es Augen auf für die Kameraden der Feuerwehr, die mit Netz und Kescher in Position standen.

0: Sachen in den Netz.
1: Super, super. Sind so ein paar Enten abgehauen, aber so ist das mal im Spiel, ja, wie ein Lotto.
0: Ab in die Saale.
1: Genau, wir freuen uns. Ja.

0: weil es so gut geklappt hat, ja, dann erstmal Brust. Ja. Sind zwar etliche Enten abgehauen, aber.
1: Pff. Wie seid ihr auf die Idee gekommen?
0: Ja, ich war mal mit einem Rainer in Wurbis gewesen und da war auch Heimatfest gewesen und haben wir das uns angeguckt und haben gesagt, Mensch, das müssen wir uns auch machen. Ja. Vor allem bei uns im Ort, wir haben einen Bach, ja, wir könnten eigentlich mit dem Bach viel mehr machen. Ja, mit unserer Wipper, ja. Und
1: Schlauchbootrennen und so.
0: Ja, Schlauchbootrennen, das kommt immer auf Wetter an und dann ist es ein bisschen zu gefährlich mit den Schlauchbooten und so, ja. Aber mit den Enten war nicht schlecht gewesen, ja. Ja, vielleicht tun wir uns ja auch mal so einen kleinen FKK-Strand anlegen hier in Großurner. Das war was Neues hier, ja. Im Bozen-Mansfelder Land, ja. Mal sehen, mal schauen wir mal, ja.
1: Dann Prost.
0: Die Feuerwehr von Großurner, wir lassen uns immer was Neues einfallen. Tschüss.
2: Autowaschen ist verboten, da, was soll denn das, hä? Du denkst, weil du versichert bist, hä? Unsere Wipper war unrein, das tut jetzt überhaupt nicht. Ich hole Sonderhof, Manfred, Sonderhof. Nehmen Sie den Mann fest!
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1: Das Konzert von Josef Haydn, Die Schöpfung, wird am 6. September von 17 bis 19 Uhr in der St. Andreaskirche Eisleben unter der Leitung von Kirchenmusikdirektor Thomas Ennenbach aufgeführt. Die Solisten kommen von der Kantorei Eisleben und Sangerhausen sowie vom Mitteldeutschen Kammerchor. Zum Tag des offenen Denkmals lädt der Schmidtschacht Helbra am 13. September von 9:30 Uhr bis 16:30 Uhr ein.
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0: Hallo und herzlich willkommen, liebe Zuschauerinnen und Zuschauer bei Punktum, Ihrem regionalen Fernsehprogramm zu einer weiteren Ausgabe von Zu Gast. Und ich freue mich mal wieder, Jutta Fischer hier begrüßen zu können. Herzlich willkommen. Und ich will erklären, wir kennen uns seit Jahrzehnten und ich habe das Privileg, dich duzen zu dürfen.
1: In Ordnung,
0: das werde ich jetzt hier auch machen. Jutta, ich freue mich wirklich, dass du mal wieder hier bist. Es ist ja schon das ein oder andere Mal gewesen in der vergangenen Zeit, in den vergangenen Jahrzehnten, dass wir über verschiedene Themen gesprochen haben. Natürlich fing es an in der Zeit als Oberbürgermeisterin von der Lutherstadt Eisleben, aber auch in anderen Funktionen danach und so weiter. Denn du bist jemand, der wirklich mit dem, wo der Begriff Unruhestand eigentlich erfunden wurde. Denn wenn ich mir überlege, was du alles so machst, du bist im Hospizverein Sprecherin da, du bist bei den Patientenfürsprecherin, du bist bei den Sonnenblumendamen, du bist bei der Feuerwehr aktiv. Du bist immer noch im Stadtrat und im Kreistag, nicht zu vergessen. Und bei der Verkehrswacht. Und das ist gar nicht, und wir können das endlos fortsetzen, wollen uns heute aber mal auf eine Sache konzentrieren. Nämlich neben allem anderen bist du noch Vorsitzende vom Landfrauenkreisverein Mansfelder Land e.V. Und das soll mal jetzt ein bisschen im Zentrum stehen. Man fragt sich, wie man das alles stemmen kann, auch wenn man nicht mehr auf Arbeit muss, aber trotzdem, es reicht ja. Das ist ja mehr als andere überhaupt so als Funktion haben und sozusagen sich auf die Fahnen geschrieben haben. Also reden wir heute jetzt primär, nicht nur, aber primär mit der Vorsitzenden der Landfrauen. Was ist das eigentlich für ein Verein?
1: Tja, was ist das für ein Verein? Man glaubt es gar nicht, der ist am 17. November 1990 in der Lutherstadt Eisleben gegründet worden. Und da haben sich 19 Landfrauen zusammengeschlossen. Sie haben den Landfrauenverein Mansfelder Land und den Kreisverein gegründet. Und die Vorsitzende vom Kreisverein kennt jeder. Das war Gudrun Schäffler. Und Gudrun Schäffler hat nämlich im vorigen Jahr für 35 Jahre Mitgliedschaft die silberne Biene aus den Händen des Ministerpräsidenten entgegennehmen können.
0: Die silberne Biene?
1: Ja. Und natürlich nicht zu vergessen, ich sag mal, Katrin Drexler, die ja auch 30 Jahre den Verein geführt hat. Und natürlich kommt irgendwann ein Wechsel, wo man dann mal sagt, familiär ändert sich was. Und dann hat sie mich gefragt, würdest du mal übernehmen? Naja gut, ich habe es gemacht, aber ich habe gesagt, ich bin ein Intermezzo. Für 4 Jahre habe ich das gemacht. Und in den 4 Jahren ist so viel passiert. Naja, eigentlich, wir haben eine Satzung. Und was machen wir? Wir machen die Förderung der Heimatpflege und der Heimatkunde. Also die Heimatpflege, das ist natürlich der Höhepunkt mit dem Erntekronenwettbewerb. Da kommen wir ja noch dran.
0: Ja, auf alle Fälle. Na klar, das ist ja auch eine Sache, die nach außen wirkt.
1: Die wirkt nach außen. Und Heimatkunde ist ein ganz großer Begriff. Und haben wir in diesem Jahr auch mal geforscht, die Grube Franziska in Pollen. Ja, da kommt man wieder mal in so alte Gefilde rein, was Herr Dr. Altschner geschrieben hat. Und das kann so interessant sein. Und dann müssen wir natürlich gucken, dass wir das mit Jugendlichen im Jugendclub auswerten, besprechen.
0: Das ist ja wahrscheinlich schon mal ein Stichwort, dass es natürlich da geht, dass es ja nicht ein Selbstzweck ist, dass man diese Vereinsarbeit macht, sondern will natürlich nach außen wirken, auf die eine oder andere Art. Ja?
1: Das ist richtig. Und nach außen wirken, das tun insbesondere, und ich bitte jetzt mal um Verzeihung, wenn ich wirklich mal aufs Blatt gucke, insbesondere unsere 2 Damen, die Frau Grossler und die Frau Simonsen, mit ihren AOK-Projekten.

0: Denn insgesamt 1000 Einsätze, AOK, Gesundheitsprojekte und 20.000 Kinder,
1: Ja, gerade die Frau Simonsen habe
0: das
1: ich
0: ist doch
1: öfters
0: so
1: gesehen,
0: wichtig.
1: ja,
0: Das
1: bei
0: sieht man
1: diesen
0: doch so oft.
1: Schulgartenprojekte.
0: Schulgartenprojekte, die AOK-Projekte, gesundes Frühstück. Kleines Gemüse, ganz groß kann man das überschreiben. Und Bauernhofbesuche, dass man die natürlichen Kreisläufe kennenlernt. Ich sag mal, wie denn die Pflanze, Samen, Fensterbank, Natur, Beet, Erde bis zur Ernte und die Verarbeitung. Kräuter. Was kann ich alles mit Kräutern machen? Und wunderschön ist es immer, wer uns zum Bauernmarkt besucht, die Wachstücher aus Bienenwachs. Kann man ganz klasse Fenster putzen.
1: Guck an.
0: Wunderbar, ja. Ja, und ich muss ja immer sagen, Ehrenamt bereichert ja nicht im Portemonnaie. Das weißt du ja.
1: Dafür ist es ja
0: Eigentlich
1: Ehrenamt.
0: nur im Herzen und dafür ist es das Ehrenamt. Und ich muss sagen, ich habe das wirklich die 4 Jahre mit Herzblut gemacht und wir haben auch in der Außenwirkung aus meiner Sicht etwas erzielt. Und da komme ich mal vom vorigen Jahr, das hast du doch auch wunderschön begleitet. Unser Projekt Revierpionier, was ja
1: Genau,
0: auch
1: in der
0: von der La
1: Zeche,
0: das war in
1: ja.
0: der Zeche, was ja im Grunde genommen auch immer von der Landesregierung gefördert wurde, auch von unserem Verband, nicht finanziell, aber so unterstützt wurde. Wir hatten die Erdbeerpyramide für junge Entdecker. Und das war ein wunderschönes Projekt. Und ich kann mir nur wünschen, dass es auch weiter fortgeführt wird. Wir haben die Kinder damit begeistert. Unsere Landfrauen haben das große Erdbeerfest gestaltet und wir haben auch wirklich die Kreisläufe den Kindern gezeigt. Und alle haben mitgemacht. Erst haben sie geguckt. Nee, ein Komposthaufen, jawohl, der wurde gemeinsam umgestülpt, die Regenwürmchen und dann wurde es auch mal einer ins Glas gemacht, selbstverständlich mit Luftlöchern und dann wurde das beobachtet.
1: Ich kann mich erinnern, das war einer der
0: Ja?
1: heißesten Tage im Jahr gewesen.
0: Oh!
1: Da hat die Sonne runtergeknallt. Das war wie
0: Oh!
1: verrückt.
0: Oh!
1: Wobei, warum erwähne ich das? Das ist ja Wetter und Landwirtschaft, die haben ja wirklich was miteinander zu tun, ja?
0: Die haben was miteinander zu tun und das betone ich auch immer im Grunde genommen beim Erntekronenwettbewerb. Ein Landwirt muss immer ein Optimist sein, denn ich weiß nie, wenn ich sehe, was bringt mir das Wetter und wie wird die Ernte.
1: Genau, das also muss man ja ein bisschen auch ja das Gute glauben, ja. Und wenn wir gerade jetzt gehört haben von den vielen Stoßrichtungen, die dieser Verein hat, wie läuft denn das dann so im Alltag ab? Wie oft trefft ihr euch? Was, ich bin mir ziemlich sicher, dass ich auch mal bei so einer Verleihung der Erntekrone auch aus der Chronik was gehört habe, dass da richtig was los ist, was das über das Jahr richtig und was unternehmt.
0: Ja, da ist richtig Betrieb. Wir haben einen Jahresplan und der Jahresplan wird immer schon im November beschlossen. Und im Januar machen wir erstmal eine Pause, aber im Februar fangen wir immer mit dem Gesundheitstag an. Und den letzten Gesundheitstag oder 2 Gesundheitstage, einmal haben wir den im Hospiz veranstaltet, wo Herr Dr. Kothe den Vortrag Patientenverfügung und so weiter gehalten hat. Und wir haben ja auch im Hospizgarten mitgearbeitet, haben schön Rosen gepflanzt, die kleinen duftenden Kräuter angelegt. Und wo wir uns sehr freuen, dass auch jetzt das Hospiz die Kräuter nutzt, wie zum Tag der Begegnung dabei ist und die kleinen Duftsäckchen dabei hat. Und jeder kann schnüffeln nach dem Thymian, nach dem Lavendel oder sonst was. So. Und im vorigen Jahr haben wir gehabt Bienen, da war Axel Aschenbrenner da. Das war ein wunderschönes Projekt. Ist natürlich, der
1: DRK,
0: Bienenhonig
1: ja,
0: ist
1: also
0: doch gesund,
1: richtig,
0: wenn ich
1: und
0: Halsschmerzen
1: Imker und
0: habe.
1: DRK, ja, glaube ich, ja, ich weiß.
0: Ja,
1: Ja, kenne ich
0: ja,
1: auch, ja.
0: ja. Und in diesem Jahr, tja, da ging im Grunde genommen alles um die Kartoffel. Aber da kann man so schöne Projekte draus machen. Und im März ist meistens die Mitgliederversammlung, im April sind auch die großen Mitgliederversammlungen von unserem oberen Verband und dann haben wir schon den ersten Ausflug in diesem Jahr, die Questenbesteigung, es war mal die Georgsburg und auch einmal Hainrode. Und das war wunderschön, ich muss sagen, ich erinnere mich immer noch an viele Liederprojekte und auch an ein Liederprojekt in Hainrode mit dem herrlichen Backofen und das ist wunderbar. daraus einen Pflaumenkuchen zu essen. Ganz klasse.
1: Ja, Heinrode ist ja ein bisschen beispielhaft. Es gibt noch andere Ortschaften, die Sie nicht jetzt falsch verstehen, aber
0: nein,
1: ist es aber nicht insofern beispielhaft, wie ländliches Leben wirklich zelebriert wird.
0: Ja.
1: Wir fahren dort durch die Besenbinder und so weiter. Das ist ein ganzes Ensemble dort. Das kann man sich, kann man nur jedem empfehlen, der es nicht kennt, sich das anzuschauen und wer es kennt, mal wieder hinzufahren.
0: Ja, genau so ist es. So, und dann kommt Mai und da geht es dann mit dem Kinderschutzbund los. Denn wir haben im Grunde genommen eine Patenschaft mit unserem Kinderschutzbund und die hatten ja auch ein Revierpionierprojekt und das hieß Zukunft säen. So, und dann sind wir meistens hingefahren und dann haben wir schön gepflanzt. Wir haben auch mal sehr schöne, naja, ich sag mal, Hochbeete gebaut. Das sind ja alle sehr engagierte Erzieher und Mitarbeiter, die das Leben und auf die Kinder übertragen. Und das war so hübsche Projekte. Und wenn man dann sieht, wenn sie die Kürbisse ernten und dann meinetwegen auch eine Kürbissuppe, was vielleicht manchmal nicht so bekannt ist, und auch mal kosten. Man muss es ja erst mal probieren. Wenn es eigentlich schmeckt, okay, aber man sollte es doch mal probieren. Und in diesem Jahr, voriges Jahr, waren wir auf Gut Bösenburg, Alpakas, eine Wanderung machen. Und diesem Jahr waren wir im Othal, Schulbauernhof Othal. Na, selbstverständlich bringt man dann auch für die Tiere was mit. Ich sage mal Heu, Stroh, Hühnerfutter, Karotten, Äpfel. So, und dann wird auch mit den Kindern gemeinsam das Mittagessen vorbereitet. Und das ist ganz, ganz wichtig. Pizza. Das, was ich selber mache, kann ich dann essen.
1: Ja.
0: Und da hatten sie richtig Freude dran. Jawohl, da sind wir zum Füttern. Und nach der Fütterung wurde dann die Pizza, die ich vorher in den Ofen reingeschoben habe, verzehrt. Dann noch schöner Kuchen gegessen, Schokoladenkuchen, was immer für die Kinder ankommt.
1: Und das ist dann immer erstaunlich. In dem Moment ist dann das Handy uninteressant auf einmal. Ja,
0: dann habe ich nicht erlebt, dass irgendjemand gesagt hat, ich gucke jetzt aufs Handy. Im Gegenteil. Also ich war überrascht. Und das finde ich immer so schön, wenn dann so die Antworten kommen. Wir waren auch mal in Bollheim bei Fuhrmanns und vorher haben wir da eine Wanderung gemacht und da gab es Nudeln mit Tomatensauce. Das ist ja nun auch für Kinder, ne? Und wo der eine kleine Junge sagte, 4,5 von 5 Sternen. Und in diesem Jahr hat einer gesagt, gezeigt, naja, wie viel? 4 Stück Pizza habe ich gegessen. Na, dann hat es doch geschmeckt. Und dann hatte ich noch Kuchen mit. Naja, natürlich entweder Papageienkuchen, Obstkuchen. Und Bäckerei Meier macht dann immer noch das passende Bild. Die gestaltet das alles noch wunderschön. Das ist ja unser Wirtschaftsjunior. Und den haben sie dann auch noch hintereinander sofort weggegessen. War ich erschrocken. Dann ging es zur Wanderung mit dem Esel und mit dem Pony. Und das macht doch dann rundet den Tag ab. Und dann sind sie eigentlich auch kaputt.
1: Ja.
0: Aber jedes Jahr, und natürlich muss man auch sagen, wir stellen den Antrag auf Zuschuss für einen Verein bei der Lutherstadt Eisleben und haben in diesem Jahr auch etwas Geld bekommen. Und das ist doch schön. Das kann doch dann alles dafür verwendet werden. Selbstverständlich auch der entsprechende Eigenanteil vom Verein. Aber das ist Netzwerk, das ist Zusammenarbeit, die zahlt sich dann aus.
1: Kommen, jemanden vorstellen, der da was dagegen hat, dass da ein paar Euro ausgegeben werden seitens der Stadt oder wer auch immer der Spender dann ist, einfach wenn man das hört, weil gerade in heutigen Zeit diese eigentlich normalen Erlebnisse zu den Kindern zu verschaffen, ich glaube, das wird immer wichtiger in dieser mehr künstlich werdenden Welt.
0: Ja, das ist ganz wichtig, die Arbeit mit Kindern. Und aus dem Grund haben wir uns ja auch mit den Projekten auf Kinder etwas fokussiert. Ja, ich sag mal, nicht umsonst haben wir hier Revierpionier für die Kinder gemacht. Und in diesem Jahr, wir hatten dann bei der Deutschen Stiftung für Engagement und Ehrenamt, da gab es zum Tag des Grundgesetzes eine Möglichkeit, eine Förderung in Höhe von 500 Euro zu beantragen. Die haben wir genehmigt bekommen und dort haben wir einen Büchertisch oder ein Bücherhaus oder wie Sie es auch immer nennen wollen, ein paar Tage vorher, vor dem Tag des Grundgesetzes, feierlich eingeweiht. Und das hat den Kindern wirklich viel Spaß gemacht. Eine Landfrau hat noch ein paar Möbel spendiert. Es konnten für 300 Euro investive Sachen, also Sitzgelegenheiten, Möbeln angeschafft werden. Öffentlichkeitsarbeit wurde betrieben und selbstverständlich ein wunderschöner Nachmittag gestaltet mit den Kindern. Und vor allen Dingen, die Bücher wurden ihnen nahegebracht. Und ich glaube, das ist auch wichtig in unserer heutigen Zeit.
1: Ich würde jetzt mal behaupten, dass du ein Hauptgewinn für den Verein warst, wenn man diesen Anspruch sieht. Dann in der, ich, lass mich mal ausreden, warum ich zu dieser These komme. Einfach weil wir gerade ja gehört haben, wie das alles von Revierpionier, von den anderen Projekten und allem möglichen, die, es gibt ja so viele, aber wer kennt denn die alle? Wer ist denn da vernetzt? Wer kennt sich aus? Und bei deiner, sagen wir mal, beruflichen Hintergrund, der Tatsache, dass du ja lange ja die Verwaltung in der Lutherstadt Eisleben vorgestanden hast und damit auch mit den allen möglichen Projekten, mit allen möglichen, sag ich mal, Möglichkeiten auch an Spenden, an Fördermittel ranzukommen. So einen Einblick hat doch sonst gar keiner. Und du bist auch vernetzt und kennst du jeden.
0: Ja, die Vernetzung ist wirklich das A und O. Das muss ich ganz ehrlich sagen. Und das muss man auch weiterführen. Denn ohne Vernetzung, dass man jetzt mal hier, mal da, mal dort fragt, das wird dann wirklich schwierig.
1: Ja, natürlich. Und immer da sich so reingefuchst hat, die ganze Sache, das vergeht sonst zu viel Zeit. Und das ist natürlich was du einbringen kannst auf alle Fälle. Und das hört man ja auch, dass, wie vielfältig die Aktivitäten sind. Und wenn man dich irgendwo trifft, ja, bei irgendeiner Veranstaltung, weiß man gar nicht, in welcher Funktion du da bist.
0: Ich bin immer als Jünger da. Und im Grunde genommen, ich sage mal, das Wichtige aus den Netzwerken heraus ist aber auch, dass man immer mit unseren regionalen Firmen zusammenarbeitet. Also wenn ich mit der Jugend bei Revierpionier oder unser Projekt Erinnerungsraum Glück auf, sind wir von der Volksbank aus, wo im vorigen Jahr die große Baumpflanzung war.
1: Ja.
0: Da hatten wir im Hospizgarten gearbeitet und da sagte Frau Kossler, Jutta, jetzt müssen wir auch schon mal zur Volksbank hoch, AWO, Wolfröder Weg, Bäume setzen. Na doch, das kann ja heiter werden. Aber zum Glück haben es andere für mich erledigt. Es geht halt nicht mehr so. Aber es ist wieder ein Netzwerk entstanden mit der AWO. Und aus dem Grund haben wir immer von der Deutschen Stiftung für Engagement und Ehrenamt 5.000 Euro für den Erinnerungsraum Glück aufbekommen. Ich sag mal, das ist dann Netzwerken. Und dann muss man aber sehen, bitteschön, hier partizipiert auch die Firma, die Holzbaufirma aus der Sekundarschule Bendorf. Hoffentlich habe ich das jetzt richtig gesagt. Also die Holzbaufirma der Gesamtschule, glaube ich, die Schülerfirma.
1: Ja, ich glaube
0: ja. Wunderbar. Das klappt, das ist eine herrliche Zusammenarbeit. Ja, und wenn mal irgendwas gebraucht wird, dann rammeln wir alle mal auf den Schmiedschacht und dann kriegen wir auch dort große Unterstützung. Und das ist das Positive beim Netzwerken oder Kolpingwerk. Wenn ich dann zum Schmiedschacht gehe, habe ich eine Verbindung schon wieder zur Firma Gutter. Das beste Beispiel ist im vorigen Jahr gewesen, jetzt muss ich aufpassen, den Förderwagen, den wir im Hospiz aufstellen wollten. Und da gibt es eine Frau Kramer, die ist wieder in der Feuerwehr und dann wird die Jugendfeuerwehr eingebunden aus Helbra. Die waren auch alle so freundlich, haben mitgeholfen. Aber das ist dann etwas, was sich aus dem Laufe der Jahre ergibt. Und man muss es immer am Köcheln.
1: Ja, also eigentlich ist das, wenn man das hört, ist eigentlich unglaublich, aber ich kann wirklich bestätigen, ich glaub's, weil ich es erlebt habe, oft genug, wie die Jutta Fischer überall dabei war, überall mit dabei ist und Sachen voranbringt und alle wieder zusammenbringt.
0: Alle wieder zusammen. Und irgendwo muss ich es dann schließen. Und das Schöne war auch, als wir bei dem Netzwerktreffen von Revierpionier in Halle in der Leopoldina waren und die Mansfelder Landtruppe hat sich getroffen, da ist der Kreisbehindertenverband dabei. Und so kann man immer wieder miteinander reden. Mensch, was macht denn ihr, Albrecht Witte von der BDA, mit seinem Solarmobilrennen? Ja, da muss man sich miteinander vernetzen und jeder profitiert vom anderen ein wenig. Ja, aber wenn wir auf das Jahr nochmal blicken, ich sag mal, August, ist immer wunderschön, kann ich jedem empfehlen, Landesernte-Dankfest und das Landesbauernfest in Strenzfeld. Wer es noch nicht gesehen hat, fahrt mal hin.
1: Immer Ende August. Ist das gar nicht so weit weg.

0: Ja,
1: Nee, Bamberg, das ist
0: das ist
1: wirklich, wenn, weißt du, wenn ich dahin
0: ja,
1: finde mit dem Auto, findet es jeder. Schön langsam, das geht alles. Und es macht Spaß, es macht Freude, die Maschinen zu sehen. Auch Martin Sauer aus der Lutherstadt Eisleben. Na, wie sagt man da mit seinem LKW dabei? Der hat so einen Kastenwagen. Da ist aber, Mensch, das macht doch Freude, wenn man ihn trifft. Und wir als Landfrauen zeigen dort, wie das Binden einer Erntekrone funktioniert. Das macht natürlich Frau Andrea Grössler. Die gibt natürlich auch Seminare. Wie bindet man eine Erntekrone? Was gehört alles an Getreide rein? Wir machen ja nur, oder ich mache nur Zureichungen, um Gottes Willen. Oder so kleine Sträußchen. Frau Simonsen ist auch immer dabei. Die hat dann so wunderschöne aus dem Garten, je nachdem, was eben jetzt in Blüte und was man abschneiden kann, was trocknet, werden wunderschöne Sträuße gebunden. Die werden uns aus den Händen gerissen. Das ist August, das ist in diesem Jahr September. Wir haben den Tag des Denkmals. Dann geht's los, den Wiesenmarktumzug. Und das ist auch immer eine ganz schöne Vorbereitung.
0: Ja, weil diese Unstimmigkeit
1: Ja.
0: mit den Fahrzeugen und sowas will ich auch nicht
1: Ah,
0: anfangen.
1: oh. Ich sag mal, wir hatten einmal das Glück, dass wir Alten uns auf ein Fahrzeug setzen durften. Na gut, das ist nun auch vorbei. Aber jetzt nicht aus den Unstimmigkeiten, die es gegeben hat, heraus, sondern aus anderen Gründen. Und wir laufen in kleiner Formation. Aber es ist immer ein Hingucker, eine Erntekrone. Und wenn die dann noch so getragen wird, dass die 3 Meter sichtbar ist und mit den herrlichen Bändern, die eigentlich alle eine Bewandtnis haben. Das ist ein Hingucker und natürlich ist es auch sehr, sehr schön dann auf dem Bauernmarkt. Da haben wir ja am Anfang ein bisschen Probleme gehabt, weil wir genau da gestanden haben, wo die Unterrisdorfer immer ihre Plinze gebacken haben. Die Leute kamen alle und wollten von uns die Plinze und wir hatten keine Plinze. Nee, wir hatten Fettbämme.
0: Immer auch schön.
1: So, und ich muss ganz ehrlich sagen, dabei sind wir eigentlich auch geblieben, denn wir haben auch nicht das Equipment und Fettbämme und vor allen Dingen dann die Kränze. Die kleinen Kränze, was denken Sie, wie hübsch das ist? Ich hatte die dann ins Hospiz mitgenommen. Da hat sich jeder Gast so drüber gefreut. Dann kann man ja auch noch in den Kranz ein kleines Väschen reinstellen, kann man immer eine Blume, eine Dahlie oder was weiß ich, was eben gerade aus dem Garten kommt, hineinstellen. Aber nochmal zurückgekommen auf die Erntekrone. Denn es hat ja 3 zu 4 ein Ring. Das ist der untere Ring und dann kommen die 4 oberen Ringe, die sich dann vereinen und dann wird das Getreide wunderschön dran gebunden. Wir bedanken uns auch immer bei den Bauern, die uns das zur Verfügung stellen. Und es muss immer so schön nach oben. Es wächst immer zum Himmel. Und die Bänder, die man manchmal sieht, das sind ganz schmückende Elemente. Grün, das sind die Blätter. Blau, das steht für die Kornblume, für den Himmel. Rotes Band steht für den Mohn, reife Früchte. Gelb für die Treublume, für die Sonne. Weiß für die wunderschöne Margerite. Braun für die Erde, für das Brot. Und ich finde das immer so schön. Das ist eine Hingabe, ein Dank. Das ist wirklich ein Dank und der wird in diesem Jahr ausgetragen. Im Oktober erst. Und zwar nach dem Landeserntedankfest, was in Magdeburg auf der Seebühne immer stattfindet, wo von unseren Landfrauen auch immer eine Krone vertreten ist oder ein Kranz, und zwar in der Kirche in Unterrisdorf. Und das freut mich eigentlich. Im vorigen Jahr waren wir in Harkerode, das war auch wunderschön, seine herrliche Schinkelkirche, sehr schöner Bau, war auch wunderschön. Es war zu Gast Herr Sven Schulze, damals als Minister Landwirtschaft unter anderem. Und er schätzt die Arbeit sehr.
0: Schön, also wir haben gehört, dass das ist ja ein richtiger, ja, ein Tsunami an Aktivitäten,
1: Ja.
0: der irgendwie auch gebündelt werden muss und ein bisschen in die richtige Form gebracht werden. Ja, also es ist schon beeindruckend, das zu hören. Vor allem ganz wichtig, dieses Miteinander.

0: dieses
1: Ja.
0: Verknüpfen
1: Ja.
0: und dieses sich nicht als Einzelprojekt sehen. Also ich finde das schon beeindruckend. Du hast immer darauf verwiesen, auf 4 Jahre ist denn demnächst zu Ende, die Tätigkeit als Vorsitzende, oder wie ist das?
1: Ja, ich muss es ganz ehrlich sagen, ich habe gesundheitliche Probleme.
0: Ja.
1: Braucht man gar nicht drum herum zu reden. Und im Dezember im Krankenhaus ist es mir nochmal eindeutig gesagt worden, ich muss abbauen. Ja. Und es ist auch so, dass im Pollen, es hängt überhaupt nicht von mir ab, um Gottes Willen. Es geht nur gemeinsam. Und das Amt wird dann Frau Rosalinde Scheunert übernehmen. Und ich sag mal, den Grundstein haben wir gelegt in den Jahren.
0: Denke
1: Und
0: ich
1: es war
0: auch.
1: eine wunderschöne Zusammenarbeit. Und ich muss sagen, ich denke noch manchmal an unsere Kuchenbuffets, die wir alle gestemmt haben. Jetzt denke ich daran, als im April unser MP zu Gast war im Pollen, wo wir gesagt haben, 10 Jahre Dance Devils. Und das ist das Netzwerken. Das muss man nach außen bringen, dass man da vielleicht mal versucht, die Dance Devils noch mal ins Licht zu rücken. Und sie haben die Möglichkeit bekommen, zum
0: Ja,
1: Sommerfest aufzutreten. Und das finde ich wunderschön.
0: wir waren ja auch da gewesen mit der Kamera. Versuchen wir auch
1: Ja.
0: mal, das im Rahmen unserer Möglichkeiten natürlich auch weiterzumachen. Und ich bin eigentlich überzeugt, so ganz aufhören wirst du nicht. Das bin ich sicher. Da bin ich ganz sicher bei den ganzen Sachen, die da so sind. Und drück mal alle die Daumen und dass das trotzdem alles weitergehen kann. Und wir haben ja über das Ganze Vernetzen und Ähnlichem gesprochen. Ich habe hier natürlich noch was da. Und zwar, wenn ich das jetzt vorhole, hier halt. Das ist eine Riesentüte mit Kronkorken.
1: Wunderbar.
0: Und das war es noch nicht ganz. Hier kommt noch eine Kiste. Die sind noch mal, ups, da muss ich noch mal rüberfassen.
1: Ja, das ist schwer. Oh,
0: Ups, da
1: hebe
0: lass
1: ich
0: mal,
1: dann auf.
0: die
1: Ja,
0: mal
1: ja.
0: hier. Das ist noch
1: Ja.
0: mal alles voll mit
1: Ja.
0: Kronkorken. Und da sind wir hier, Vernetzung und so weiter,
1: Ja.
0: das konnten wir natürlich nicht alle selber trinken,
1: Nee.
0: aber das hieß, Mensch, für Jutta, und Jutta sammelt die, wir werden gleich erfahren, warum. Da haben alle gesagt, ja, gucke mal, was ist, das hebe ich auf, das schmeiße ich jetzt nicht
1: Ja,
0: weg.
1: nicht
0: Und das ist
1: wegschmeißen,
0: hier wirklich
1: nein.
0: so ein Ergebnis einer Sammelarbeit von vielen, vielen Menschen, fliegt jetzt hier rum, das ist gar nicht so
1: Ja,
0: schlimm.
1: kein Problem, wir heben
0: Das
1: ab.
0: ist, wie man so schön sagt, für einen guten Zweck. Und da rege ich mich manchmal auf, was
1: Ja.
0: ist denn nun der gute Zweck? Aber das erfahren wir jetzt noch.
1: Ja, der gute Zweck ist im Grunde genommen Melanie Gonnermann. Eventuell bekannt aus der Fädchensprechstunde. Und die sammeln ja ganz eifrig auch mit Mike Amey. Kennt auch jeder mit seinem Hund Bruno. Diese Kronkorken. Melanies Mann Enrico war an Krebs erkrankt und ist verstorben. Und als ich diese Schockdiagnose bekommen habe, muss ich sagen, habe ich in Kröllwitz oben aus der 10. Etage auch die Kinder von der Krebsstation gesehen, die mit ihren Müttern den Gang entlang gegangen sind, abend auch nicht wieder heim wollten. Und wir sammeln diese Kronkorken für das Universitätsklinikum für die Kinderonkologie. Das heißt also, die Kronkorken werden abgegeben in der Unterrisdorfer Straße bei der Firma Scholz zugunsten von Frau Melanie Gonnermann auf das Konto. Das heißt also, das Geld bekommt sie und fährt zweimal, vielleicht auch mehrfach, in das Universitätsklinikum, in die Kinderonkologie und übergibt dann entweder schon in Form von Spenden, was uns gesagt wird, was wir mitbringen sollen, oder das Geld. Und das Universitätsklinikum ist uns sehr, sehr dankbar dafür. Ich bin ja nur ein ganz kleines
0: Dich
1: Zahnrädel
0: immer
1: da
0: so.
1: drin.
0: Nein,
1: Aber
0: nein,
1: ich
0: nein,
1: muss
0: nein, nur
1: sagen,
0: klein ist das
1: ich frage
0: Zahnrädchen
1: dann
0: nicht.
1: wirklich immer, Menschenskinder, sammelt bitte mit, bitte sammelt mit, stellt es mir auch vor der Haustür. Das ist alles kein Problem. Ich hole sie mir auch ab und ich bedanke mich bei allen, die wirklich mitmachen. Alle Sammelstellen, ob das Verfressen ist in Helbra oder ob das die Ager ist aus Aseleben. Und ich muss sagen, ich mache es gerne. Und jeder kann auch, wer Schrott hat, Zur Firma Scholz.

0: kannst nach Unterrichsdorf gehen und kannst sagen, schreib's auf das Konto von Frau Gonnermann und dann können wir oder die Abordnung, die dann in das Klinikum fährt, in Form von Spendenmitteln, wie auch immer, übergeben.
1: Jutta,
0: Danke,
1: ja,
0: danke.
1: danke Jutta für den Aufruf. Wir werden natürlich weiter sammeln. Ja, das ist ja nicht das erste
0: Dankeschön.
1: Mal, dass wir sowas
0: Nein,
1: übergeben
0: nein,
1: haben.
0: nein, nein,
1: Man
0: nein.
1: staunt, also ich, wie nochmal, das haben wir nicht alle selber getrunken.
0: Nee,
1: Das
0: also.
1: ist gesagt. Das ist, wäre gar nicht machbar. Vielen, vielen Dank fürs Kommen. Wir haben es erfahren über die Landfrauen. Wir haben überhaupt erfahren, das ist ja praktisch nur so eine kleine Facette in dem ganzen vielen Engagement, was du
0: Ich bin
1: tätigst.
0: nur ein
1: Und
0: kleines
1: ich wünsche
0: Rädchen,
1: dir und ich
0: Gottes
1: wünsche
0: Willen.
1: uns, dass du das noch lange, lange, lange machen kannst. Wenn vielleicht, dass man diese administrative Funktion zwar vielleicht abgeben muss, ja, das ist durch, aber dass du das noch lange, lange weitermachen kannst. Denn du bist wirklich ein richtiges Leuchtfeuer in der Region.
0: Nee.
1: Vielen Dank fürs Kommen.
0: Ich
1: Ja.
0: bin doch nur ein ganz kleines
1: Ach, na, na.
0: Zahnrad.
1: Das ist schon etwas
0: Ja?
1: größer, habe ich erst schon gesagt. Also
0: Ja?
1: vielen, vielen Dank fürs Kommen. Vielen, vielen Dank fürs Dranbleiben. Und ich hoffe, Sie schalten auch das nächste Mal wieder ein, wenn es heißt zu Gast bei Ihrem Punkt im Fernsehen. Dankeschön.
0: Und ich bedanke mich bei euch und wünsche alles Gute.

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0: Hallo, Groß Erno!
1: So begrüßte der Ortsbürgermeister von Großörner Bernd Tojenski am 1. Juni die zahlreichen Gäste des Heimatfestes in der Merzweckhalle am Wehr. Neben dem Kindertag gab es tatsächlich 4 Jubiläen zu feiern. 1040 Jahre urkundliche Erwähnung der Ortschaft Großörner, 130 Jahre Turnverein, 125 Jahre Spähmannszug und 110 Jahre Grundschule Großörner. Nach seiner kleinen Begrüßung übergab der Bürgermeister an Moderator Willi Horka, der durch das bunte Programm führte. Er hatte gleich zu Beginn einen kleinen Tusch vom Spielmannszug des Ortes für alle Jubilare organisiert.

Jawohl, ja, Tusch. So, schön, dass Sie da sind. Wir werden natürlich ein tolles Programm heute hier erleben. Und ich will auch gar nicht lange fackeln, denn hier sitzen Sie, unsere nächste Generation, die Mäuse von Groß-Irne und Umgebung. Und die möchten Ihnen ein tolles Programm vorführen. Unter der Leitung von Frau Kampe und Frau Chemnitz, einmal vom Kindergarten und von der Schule, von der Grundschule, sehen Sie nun ein Programm zum 125-jährigen Bestehen des Kindergartens. Und dazu wünsche ich Ihnen viel Vergnügen.

0: Bürgermeister auf die Bühne geholt. Das ganze Leben von Frau Gebhardt stand und steht aktiv bis heute in Zeiten des Sports. Für dieses ihr Lebenswerk sollte sie geehrt werden. Gustav Vogt, Bürgermeister der Einheitsgemeinde Mansfeld, wozu Großörner gehört, nahm die Ehrung persönlich vor. Dem Programm der Kindergartenkinder folgte ein weiterer Höhepunkt des Nachmittags. Dazu wurde Luise Geppert, allen Örnerischen bekannt, als Sportlehrerin und Trainerin vom Bürgermeister auf die Bühne geholt. Das ganze Leben von Frau Geppert stand und steht aktiv bis heute im Zeichen des Sports. Für dieses ihr Lebenswerk sollte sie geehrt werden. Gustav Vogt, Bürgermeister der Einheitsgemeinde Mansfeld, wozu Großörner gehört, nahm die Ehrung persönlich vor.
1: Ich darf jetzt auf die Bühne bitten, Luise Geppert zur Verleihung der Ehrenbürgerschaft. Wie gesagt, es ist ein Novum. Es hat auch Großörner noch keinen Bürger in der langen Geschichte gegeben, der die Ehrenbürgerschaft verliehen bekommen hat. Insofern ein ganz toller Moment und ein ganz toller Rahmen, das heute hier machen und durchführen zu dürfen auf dieser Bühne. Ich übergebe jetzt an den Ortsbürgermeister.
2: Etwas hat schon sehr früh und unverändert bis heute Ihren Lebensweg begleitet. Die Begeisterung für den Sport und die Freude an der Bewegung und die Arbeit mit Menschen. Beides ließ sich in Ihrem Beruf als Sportlehrerin ideal verbinden. Nach Ihrem Studium am Institut für Leibesübungen in Halle und einem kurzen Abstecher nach Hettstedt kehrten Sie hier nach Großörner zurück. Als Sportlehrerin an der damaligen Polytechnischen Oberschule haben Sie 30 Jahre unzählige Schülerinnen und Schüler Ihre Freude an der sportlichen Bewegung vermittelt. Und nach dem Schlussklingeln in der Schule ging es im Verein weiter. 1959 gründeten sie eine Gymnastikgruppe für Frauen und Mädchen. Und es wurde eine Erfolgsgeschichte. Denn diese Gruppe besteht noch heute und hat an die 60 aktive Mitglieder, teilweise Töchter und Enkelinnen der Gründungsmitglieder. Es ist selten, dass jemand seinen Mitmenschen mit seiner Leidenschaft über eine so lange Zeit derart mitreißen kann. Ihnen, liebe Frau Geppert, ist es gelungen. Die Einheitsgemeinde der Stadt Mansfeld ernennt hiermit Frau Luise Geppert in Anerkennung und Würdigung ihrer besonderen Verdienste um die Einheitsgemeinde zur Ehrenbürgerin der Stadt Mansfeld. Mansfeld, den 1. Juni 2013, Henry Strache, der Vorsitzende des Stadtrates, Gustav Vogt, der Bürgermeister. Frau Geppert, meine recht herzlichsten Glückwünsche, auch im Namen des Stadtrates und des Stadtratsvorsitzenden zu dieser tollen Ehrung. Bleiben Sie uns weiterhin so gesund und aktiv erhalten. Danke.

0: Die coole Charlotte und ihre beiden Background-Tänzer von der Grundschule Großirna erhielten viel Applaus. Diesen hätte auch Ingrid Weiland für ihre Tortenkreation mit einer alten Postkarte verdient, sowie viele andere Frauen aus den verschiedensten Vereinen, die mit selbstgebackenem zu einem bunten Kuchenbuffet beitrugen. Und während die Erwachsenen drinnen Kaffee tranken, eroberten die Kleinen draußen vor der Mehrzweckhalle die Fahrgeschäfte und Buden. Und ein weiteres Ereignis warf seine Schatten voraus, das Entenrennen der Feuerwehr. Zum Lospreis von 2 Euro wurden die mit Nummern versehenen Quietsche-Entchen verkauft, die sich dann in einem Rennen messen sollten. Doch die Wipper führte am 1. Juni wie viele andere Flüsse des Landes hohes Wasser. Wie wollte man da die Enten einfangen? Feuerwehrmann Hardy Schulze hatte sich Gedanken gemacht.
1: Das Netz, das hängt jetzt über der Wipper, weil es kommt viel Treibholz an. Und wenn wir das Netz jetzt reinhängen würden, da würde ruckzuck Treibholz drauf sein. So, und wir haben nur die Hälfte genommen, weil wir haben ja nun bei der Nationalen Volksarmee gedient. Ja, und ich war bei den Pionieren und da weiß ich ganz genau, es gibt einen abwerfenden Strom, einen anwerfenden Strom. Und wir haben das so ausgenutzt, wir haben auch schon Testenten ins Wasser gesetzt und wissen ungefähr so, wie die Enten so angeschwommen kommen.
2: Ihr wisst ungefähr, auf welcher Wipperseite die kommen,
1: genau, oder genau.
2: Mehr rechts, mehr links, mehr in der Mitte.
1: Genau, und das
2: aber,
1: haben wir.
2: Aber wenn das Netz jetzt nicht bis zur Wasseroberfläche hängt, dann schwimmen doch die unten durch, die Enten.
1: Ja, wir gehen doch nicht mit dem Regenschirm ins Bett. Wir haben uns sowas einfallen lassen. Ja. Und zwar haben wir das Netz beschwert. Ja. Und also wir versuchen das Beste raus. Dann sind da noch Kameraden von der Feuerwehr da. Die haben Netze bzw. Kescher. Und wir versuchen sie.
2: Normalerweise ist es euer Ziel, alle Enten rauszukriegen, aber das wird natürlich nicht gelingen, das ist klar.
1: Das wird nicht klappen. Also ich bin überzeugt, wir erstens haben wir mit Hochwasser zu tun. Ja, viele Kameraden außerhalb von Ortschaften, die müssen Sandsäcke schleppen und wir wollten es eigentlich auch abbrechen, aber wir haben gesagt, feiern können wir auch, ja, jeder kann feiern in der schönen trockenen Halle, aber wir Feuerwehrleute, wir sind auch so bei Tag und Nacht draußen, wenn wir gerufen werden, dann werden wir mit diesem bisschen Enten aufrichten.
0: Und schon war es soweit. Nicht unter notarieller, aber unter Aufsicht des Ortsbürgermeisters, der auch mitgeholfen hatte, die 150 Enten restlos zu verkaufen, gingen die Plastiktierchen auf die Reise. So fuhr eine Abordnung der Feuerwehr in Richtung Wehr, nahe dem Mansfelder Ortsteil Leimbach. Dort wurden die Enten freigelassen und trieben auf der Wipper nach Großonner, wo sie schon sehnsüchtig erwartet wurden. Die starke Strömung beförderte die gelbe Fracht binnen weniger Minuten zur Wipperbrücke an der Mehrzweckhalle. Nun hieß es Augen auf für die Kameraden der Feuerwehr, die mit Netz und Kescher in Position standen.

0: Sachen haben wir jetzt.
1: Super, super. Wir sind zwar ein paar Enten abgehauen, aber so ist das mal im Spiel, ja, wie ein Lotto.
0: Ab in die Saale.
1: Genau, wir freuen uns. Ja.

0: weil es so gut geklappt hat, ja, dann erstmal Brust. Ja, sind zwar etliche Enten abgehauen, aber.
1: Wie seid ihr auf die Idee gekommen?
0: Ja, ich war mal mit dem Rainer in Worbis gewesen und da war auch Heimatfest gewesen und haben wir das uns angeguckt und haben gesagt, Mensch, das müssen wir uns auch machen. Ja. Vor allem bei uns im Ort, wir haben einen Bach, ja, wir könnten eigentlich mit dem Bach viel mehr machen. Ja, mit unserer Wipper, ja. Und
1: Schlauchbootrennen und so.
0: Ja, Schlauchbootrennen, das kommt immer auf dem Wetter an und dann ist es doch ein bisschen zu gefährlich mit den Schlauchbooten. So, ja. Aber mit den Enten war nicht schlecht gewesen, ja, ja. Ja, vielleicht tun wir uns ja noch mal so einen kleinen FKK-Strand anlegen hier in Großurner. Das war was Neues hier, ja. Im Bundes- und Mansfelder Land, ja. Mal sehen, mal schauen wir, ja.
1: Dann Prost.
0: Die Feuerwehr von Großurner, wir lassen uns immer was Neues einfallen. Tschüss.
2: Autowaschen ist verboten, da, was soll denn das, hä? Du denkst, weil du versichert bist, hä? Unsere Wipper verunreinigen, das tut jetzt überhaupt nicht. Ich hole Sonndorf, Manfred, Sonndorf. Nehmen Sie den Mann fest!
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1: Das Konzert von Josef Haydn, Die Schöpfung, wird am 6. September von 17 bis 19 Uhr in der St. Andreaskirche Eisleben unter der Leitung von Kirchenmusikdirektor Thomas Ennenbach aufgeführt. Die Solisten kommen von der Kantorei Eisleben und Sangerhausen sowie vom Mitteldeutschen Kammerchor. Zum Tag des offenen Denkmals lädt der Schmidtschacht Helbra am 13. September von 9.30 Uhr bis 16.30 Uhr ein.
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Hallo und herzlich willkommen, liebe Zuschauerinnen und Zuschauer bei Punktum, Ihrem regionalen Fernsehprogramm, zu einer weiteren Ausgabe von Zu Gast. Und ich freue mich mal wieder, Jutta Fischer hier begrüßen zu können. Herzlich willkommen.

0: Ich will
1: Danke.
0: erklären, wir kennen uns seit Jahrzehnten
1: ja.
0: und ich habe das Privileg, dich duzen zu dürfen.
1: In Ordnung,
0: das werde ich jetzt,
1: jawohl,
0: hier, das werde ich jetzt hier auch machen.
1: Auch, ja?
0: Jutta, ich freue mich
1: ja.
0: wirklich, dass du mal wieder
1: ja.
0: hier bist. Es ist ja schon das ein oder andere Mal gewesen in der vergangenen Zeit, in den vergangenen Jahrzehnten, dass wir über verschiedene Themen gesprochen haben. Natürlich fing es an in der Zeit als Oberbürgermeisterin von der Lutherstadt Eisleben, aber auch in anderen Funktionen danach und so weiter. Denn du bist jemand, der wirklich mit dem, wo der Begriff Unruhestand eigentlich erfunden wurde. Denn wenn ich mir überlege, was du alles so gemacht hast, du bist im Hospizverein Sprecherin da, du bist bei den Patientenfürsprecherin, du bist bei den Sonnenblumendamen, du bist bei der Feuerwehr aktiv.
1: Nur im Verein.
0: Ja, aber im Verein, ja, aber immerhin. Ja, du immer noch im Stadtrat und im Kreistag,
1: ja.
0: nicht zu vergessen. Und bei der Verkehrswacht. Und das ist gar nicht, und wir können das endlos fortsetzen, wollen uns heute aber mal auf eine Sache konzentrieren. Nämlich neben allem anderen bist du noch Vorsitzende vom Landfrauenkreisverein Mansfelder Land e.V. Und das soll mal jetzt ein bisschen im Zentrum stehen. Man fragt sich, wie man das alles stemmen kann, auch wenn man nicht mehr auf Arbeit muss. Aber trotzdem, es reicht ja. Das ist ja mehr als andere überhaupt so als Funktion haben und sozusagen sich auf die Fahnen geschrieben haben. Also reden wir heute jetzt primär, nicht nur, aber primär mit der Vorsitzenden der Landfrauen. Was ist das eigentlich für ein Verein?
1: Tja, was ist das für ein Verein? Man glaubt es gar nicht, der ist am 17. November 1990 in der Lutherstadt Eisleben gegründet worden. Und da haben sich 19 Landfrauen zusammengeschlossen. Sie haben den Landfrauenverein Mansfelder Land und den Kreisverein gegründet. Und die Vorsitzende vom Kreisverein kennt jeder. Das war Gudrun Schäffler. Und Gudrun Schäffler hat nämlich im vorigen Jahr für 35 Jahre Mitgliedschaft die silberne Biene aus den Händen des Ministerpräsidenten entgegennehmen können.
0: Die silberne Biene?
1: Ja. Und natürlich nicht zu vergessen, ich sag mal, Katrin Drexler, die ja auch 30 Jahre den Verein geführt hat. Und natürlich kommt irgendwann ein Wechsel, wo man dann mal sagt, familiär ändert sich was. Und dann hat sie mich gefragt, würdest du mal übernehmen? Naja gut, ich habe es gemacht, aber ich habe gesagt, ich bin ein Intermezzo. Für 4 Jahre habe ich das gemacht. Und in den 4 Jahren ist so viel passiert. Naja, eigentlich, wir haben eine Satzung. Und was machen wir? Wir machen die Förderung der Heimatpflege und der Heimatkunde. Also die Heimatpflege, das ist natürlich der Höhepunkt mit dem Erntekronenwettbewerb. Da kommen wir ja noch dran.
0: Ja, auf alle Fälle. Na klar, ja? Das ist ja auch eine Sache, die nach außen wirkt.
1: Die wirkt nach außen. Und Heimatkunde ist ein ganz großer Begriff. Und haben wir in diesem Jahr auch mal geforscht. Die Grube Franziska in Pollem. Ja, da kommt man wieder mal in so alte Gefilde rein, was Herr Dr. Altschner geschrieben hat. Und das kann so interessant sein. Und dann müssen wir natürlich gucken, dass wir das mit Jugendlichen im Jugendclub auswerten, besprechen.
0: Das ist ja wahrscheinlich schon mal ein Stichwort, dass es natürlich da geht, dass es ja nicht Selbstzweck ist, dass man diese Vereinsarbeit macht, sondern will natürlich nach außen wirken, auf die eine oder andere Art. Ja?
1: Das ist richtig. Und nach außen wirken, das tun insbesondere, und ich bitte jetzt mal um Verzeihung, wenn ich wirklich mal aufs Blatt gucke, insbesondere unsere 2 Damen, die Frau Grossler und die Frau Simonsen, mit ihren AOK-Projekten. Denn insgesamt 1000 Einsätze, AOK-Gesundheitsprojekte und 20.000 Kinder.
0: Ja, gerade die Frau Simonsen habe ich
1: öfters gesehen.
0: Das ist doch
1: so wichtig. Das sieht man doch so oft.
0: Schulgartenprojekte,
1: die AOK-Projekte, gesundes Frühstück. Kleines Gemüse, ganz groß kann man das überschreiben. Und Bauernhofbesuche, dass man die natürlichen Kreisläufe kennenlernt. Ich sag mal, wie denn? Die Pflanze, Samen, Fensterbank, Natur, Beet, Erde, bis zur Ernte und die Verarbeitung. Kräuter. Was kann ich alles mit Kräutern machen? Und wunderschön ist es immer, wer uns zum Bauernmarkt besucht, die Wachstücher aus Bienenwachs. Kann man ganz klasse Fenster putzen.

0: wunderbar, ja. Ja, und ich muss ja immer sagen, Ehrenamt bereichert ja nicht im Portemonnaie. Das weißt
1: Das,
0: du ja.
1: dafür ist es ja
0: Eigentlich
1: Ehrenamt.
0: nur im Herzen und dafür ist es das Ehrenamt. Und ich muss sagen, ich habe das wirklich die 4 Jahre mit Herzblut gemacht und wir haben auch in der Außenwirkung aus meiner Sicht etwas erzielt. Und da komme ich mal vom vorigen Jahr, das hast du doch auch wunderschön begleitet. Unser Projekt Revierpionier, was ja auch von
1: Oder
0: der La
1: Zeche,
0: das war in
1: ja.
0: der Zeche, was ja im Grunde genommen auch immer von der Landesregierung gefördert wurde, auch von unserem Verband, nicht finanziell, aber so unterstützt wurde. Wir hatten die Erdbeerpyramide für junge Entdecker. Und das war ein wunderschönes Projekt. Und ich kann mir nur wünschen, dass es auch weiter fortgeführt wird. Wir haben die Kinder damit begeistert. Unsere Landfrauen haben das große Erdbeerfest gestaltet. Und wir haben auch wirklich die Kreisläufe den Kindern gezeigt. Und alle haben mitgemacht. Erst haben sie geguckt. Nee, ein Komposthaufen, jawohl, der wurde gemeinsam umgestülpt, die Regenwürmchen und dann wurde es auch mal einer ins Glas gemacht, selbstverständlich mit Luftlöchern und dann wurde das beobachtet.
1: Ich kann mich erinnern, das war einer der
0: Ja?
1: heißesten Tage im Jahr gewesen. Da
0: Oh!
1: hat die Sonne runtergeknallt. Das war wie
0: Oh!
1: verrückt.
0: Oh!
1: Wobei, warum erwähne ich das? Das ist ja Wetter und Landwirtschaft, die haben ja wirklich was miteinander zu tun, ja?
0: Die haben was miteinander zu tun und das betone ich auch immer im Grunde genommen beim Erntekronenwettbewerb. Ein Landwirt muss immer ein Optimist sein, denn ich weiß nie, wenn ich sehe, was bringt mir das Wetter und wie wird die Ernte.
1: Genau, das also muss man ja ein bisschen auch ja das Gute glauben, ja. Und wenn wir gerade jetzt gehört haben von den vielen Stoßrichtungen, die dieser Verein hat, wie läuft denn das dann so im Alltag ab? Wie oft trefft ihr euch? Was, ich bin mir ziemlich sicher, dass ich auch mal bei so einer Verleihung der Erntekrone auch aus der Chronik was gehört habe, dass da richtig was los ist, was das über das Jahr richtig und was unternehmt.
0: Ja, da ist richtig Betrieb. Wir haben einen Jahresplan und der Jahresplan wird immer schon im November beschlossen. Und im Januar machen wir erstmal eine Pause, aber im Februar fangen wir immer mit dem Gesundheitstag an. Und den letzten Gesundheitstag oder 2 Gesundheitstage, einmal haben wir den im Hospiz veranstaltet, wo Herr Dr. Kothe den Vortrag Patientenverfügung und so weiter gehalten hat. Und wir haben ja auch im Hospizgarten mitgearbeitet, haben schön Rosen gepflanzt, die kleinen duftenden Kräuter angelegt und wo wir uns sehr freuen, dass auch jetzt das Hospiz die Kräuter nutzt, wie zum Tag der Begegnung dabei ist und die kleinen Duftsäckchen dabei hat und jeder kann schnüffeln nach dem Thymian, nach dem Lavendel oder sonst was. So. Und im vorigen Jahr haben wir gehabt Bienen. Da war Axel Aschenbrenner da. Das war ein wunderschönes Projekt. Ist natürlich der
1: DRK,
0: Bienenhonig, ist
1: ja,
0: doch gesund, wenn ich
1: Imker
0: Halsschmerzen
1: und
0: habe.
1: DRK, ja, glaube ich, ja. Ich auch.
0: Ja,
1: Ja, kenne ich
0: ja,
1: auch, ja.
0: ja. Und in diesem Jahr, tja, da ging im Grunde genommen alles um die Kartoffel. Aber da kann man so schöne Projekte draus machen. Und im März ist meistens die Mitgliederversammlung. Im April sind auch die großen Mitgliederversammlungen von unserem oberen Verband. Und dann haben wir schon den ersten Ausflug in diesem Jahr, die Questenbesteigung. Es war mal die Georgsburg und auch einmal Heinrode. Und das war wunderschön. Ich muss sagen, ich erinnere mich immer noch an viele Liederprojekte und auch an ein Liederprojekt in Heinrode mit dem herrlichen Backofen. Und das ist wunderbar. Daraus einen Pflaumenkuchen zu essen. Ganz klasse.
1: Ja, Heinrode ist ja ein bisschen beispielhaft. Es gibt noch andere Ortschaften, also nicht jetzt falsch verstehen, aber
0: Nein.
1: die, ist es aber nicht insofern beispielhaft, wie ländliches Leben wirklich zelebriert wird. Wir
0: Ja.
1: feiern dort durch die Besenbinder und so weiter. Das ist ein ganzes
0: Ja,
1: Ensemble
0: ja.
1: dort. Das kann man sich, kann man nur jedem empfehlen, der es
0: Kann
1: nicht
0: man,
1: kennt, sich das anzuschauen und wer es
0: kann,
1: kennt, mal wieder hinzufahren.
0: ja, kann, genau so ist es. So, und dann kommt Mai. Und da geht es dann mit dem Kinderschutzbund los. Denn wir haben im Grunde genommen eine Patenschaft mit unserem Kinderschutzbund und die hatten ja auch ein Revierpionierprojekt und das hieß Zukunft säen. So, und dann sind wir meistens hingefahren und dann haben wir schön gepflanzt. Wir haben auch mal sehr schöne, naja, ich sag mal, Hochbeete gepflanzt.

0: gebaut. Das sind ja alles sehr engagierte Erzieher und Mitarbeiter, die das Leben und auf die Kinder übertragen. Und das war so hübsche Projekte. Und wenn man dann sieht, wenn sie die Kürbisse ernten und dann meinetwegen auch eine Kürbissuppe, was vielleicht manchmal nicht so bekannt ist, und auch mal kosten. Man muss es ja erst mal probieren, wenn es einem nicht schmeckt, okay, aber man sollte es doch mal probieren. Und in diesem Jahr, voriges Jahr, waren wir auf Gut Bösenburg, Alpakas, eine Wanderung machen. Und in diesem Jahr waren wir im Othal, Schulbauernhof Othal. Na, selbstverständlich bringt man dann auch für die Tiere was mit. Ich sage mal Heu, Stroh, Hühnerfutter, Karotten, Äpfel. So, und dann wird auch mit den Kindern gemeinsam das Mittagessen vorbereitet. Und das ist ganz, ganz wichtig. Pizza. Das, was ich selber mache, kann ich dann essen.
1: Ja.
0: Und da hatten sie richtig Freude dran. Jawohl, da sind wir zum Füttern. Und nach der Fütterung wurde dann die Pizza, die ich vorher in den Ofen reingeschoben habe, verzehrt. Dann noch schöner Kuchen gegessen, Schokoladenkuchen, was immer für die Kinder ankommt.
1: Und das ist dann immer erstaunlich. In dem Moment ist dann das Handy uninteressant auf einmal. Ja,
0: dann habe ich nicht erlebt, dass irgendjemand gesagt hat, ich gucke jetzt aufs Handy. Im Gegenteil. Also ich war überrascht. Und das finde ich immer so schön, wenn dann so die Antworten kommen. Wir waren auch mal im Bollheim bei Fuhrmanns und vorher haben wir da eine Wanderung gemacht und da gab es Nudeln mit Tomatensauce. Das ist ja nun auch für Kinder. Ne? Und wo der eine kleine Junge sagte, 4,5 von 5 Sternen. Und in diesem Jahr hat einer gesagt, gezeigt, naja, wie viel? 4 Stück Pizza habe ich gegessen. Na, dann hat es doch geschmeckt. Und dann hatte ich noch Kuchen mit. Naja, natürlich entweder Papageienkuchen, Obstkuchen. Ja, ja. Und Bäckerei Meie macht dann immer noch das passende Bild, gestaltet das alles noch wunderschön. Das ist ja unser Wirtschaftsjunior. Und den haben sie dann auch noch hintereinander sofort weggegessen. War ich erschrocken. Dann ging es zur Wanderung mit dem Esel und mit dem Pony. Und das macht doch dann rundet den Tag ab. Und dann sind sie eigentlich auch kaputt.
1: Ja.
0: Aber jedes Jahr, und natürlich muss man auch sagen, wir stellen den Antrag auf Zuschuss für einen Verein bei der Lutherstadt Eisleben und haben in diesem Jahr auch etwas Geld bekommen. Und das ist doch schön. Das kann doch dann alles dafür verwendet werden. Selbstverständlich auch der entsprechende Eigenanteil vom Verein. Aber das ist Netzwerk, das ist Zusammenarbeit, die zahlt sich dann aus.
1: Mir doch kaum jemanden vorstellen, der da was dagegen hat, dass da ein paar Euro ausgegeben werden seitens der Stadt. Nein. Oder wer auch immer der Spender dann ist, einfach wenn man das hört, weil gerade in heutigen Zeit diese eigentlich normalen Erlebnisse zu den Kindern zu verschaffen, ich glaube, das wird immer wichtiger in dieser mehr künstlich werdenden Welt.
0: Ja, das ist ganz wichtig, die Arbeit mit Kindern. Und aus dem Grund haben wir uns ja auch mit den Projekten auf Kinder etwas fokussiert. Ja, ich sag mal, nicht umsonst haben wir hier Revierpionier für die Kinder gemacht. Und in diesem Jahr, wir hatten dann bei der Deutschen Stiftung für Engagement und Ehrenamt, da gab es zum Tag des Grundgesetzes eine Möglichkeit, eine Förderung in Höhe von 500 Euro zu beantragen. Die haben wir genehmigt bekommen und dort haben wir einen Büchertisch oder ein Bücherhaus oder wie Sie es auch immer nennen wollen, ein paar Tage vorher, vor dem Tag des Grundgesetzes, feierlich eingeweiht. Und das hat den Kindern wirklich viel Spaß gemacht. Eine Landfrau hat noch ein paar Möbel spendiert. Es konnten für 300 Euro investive Sachen, also Sitzgelegenheiten, Möbeln angeschafft werden. Öffentlichkeitsarbeit wurde betrieben und selbstverständlich ein wunderschöner Nachmittag gestaltet mit den Kindern. Und vor allen Dingen die Bücher wurden ihnen nahegebracht. Und ich glaube, das ist auch wichtig in unserer heutigen Zeit.
1: Ich würde jetzt mal behaupten, dass du ein Hauptgewinn für den Verein warst, wenn man diesen Anspruch sieht. Dann in der, lass mich mal ausreden, warum ich zu dieser These komme. Einfach weil wir gerade ja gehört haben, wie das alles von Revierpionier, von den anderen Projekten und alle möglichen, die, es gibt ja so viele, aber wer kennt denn die alle? Wer ist denn da vernetzt? Wer kennt sich aus? Und bei deiner, sagen wir mal, beruflichen Hintergrund, der Tatsache, dass du ja lange die Verwaltung in der Lutherstadt Eisleben vorgestanden hast und damit auch mit allen möglichen Projekten, mit allen möglichen, sag ich mal, Möglichkeiten auch an Spenden, an Fördermittel ranzukommen. So einen Einblick hat doch sonst gar keiner. Und du bist auch vernetzt und kennst du jeden.
0: Ja, die Vernetzung ist wirklich das A und O. Das muss ich ganz ehrlich sagen. Und das muss man auch weiterführen. Denn ohne Vernetzung, dass man jetzt mal hier, mal da, mal dort fragt, das wird dann wirklich schwierig.
1: Ja, natürlich. Und jemand da sich so reingefuchst hat, die ganze
0: Ja,
1: Sache, da
0: das.
1: vergeht sonst zu viel Zeit. Und das ist natürlich was du einbringen kannst auf alle Fälle. Und das hört man ja auch, dass, wie vielfältig die Aktivitäten sind. Und wenn man dich irgendwo trifft, ja, bei irgendeiner Veranstaltung, weiß man gar nicht, in welcher Funktion du da bist.
0: Ich bin immer als
1: Ja.
0: Jutta da. Und im Grunde genommen, ich sage mal, das Wichtige aus den Netzwerken heraus ist aber auch, dass man immer mit unseren regionalen Firmen zusammenarbeitet. Also wenn ich mit der Jugend bei Revierpionier oder unser Projekt Erinnerungsraum Glück auf, das sind wir von der Volksbank aus, wo im vorigen Jahr die große Baumpflanzung war.
1: Ja.
0: Da hatten wir im Hospizgarten gearbeitet und da sagte Frau Kostler: Jutta, jetzt müssen wir erst mal zur Volksbank hoch, AWO, Wolfröder Weg, Bäume setzen. Na, doch, das kann ja heiter werden. Aber zum Glück haben es andere für mich erledigt. Es geht halt nicht mehr so. Aber es ist wieder ein Netzwerk entstanden mit der AWO. Und aus dem Grund haben wir immer von der Deutschen Stiftung für Engagement und Ehrenamt 5.000 Euro für den Erinnerungsraum Glück aufbekommen. Ich sag mal, das ist dann Netzwerken. Und dann muss man aber sehen, bitteschön, hier partizipiert auch die Firma, die Holzbaufirma aus der Sekundarschule Bendorf. Hoffentlich habe ich das jetzt richtig gesagt. Also die Holzbaufirma der
1: Die Schülerfirma,
0: Gesamtschule, glaube ich,
1: ne?
0: die
1: Ja,
0: Schülerfirma.
1: ich glaube ja.
0: Ja, wunderbar. Das klappt, das ist eine herrliche Zusammenarbeit. Ja, und wenn mal irgendwas gebraucht wird, dann rammeln wir alle mal auf den Schmiedschacht und dann kriegen wir auch dort große Unterstützung. Und das ist das Positive beim Netzwerken oder Kolpingwerk. Wenn ich dann zum Schmiedschacht gehe, habe ich eine Verbindung schon wieder zur Firma Gutter. Das beste Beispiel ist im vorigen Jahr gewesen, jetzt muss ich aufpassen, den Förderwagen, den wir im Hospiz aufstellen wollten. Und da gibt es eine Frau Kramer, die ist wieder in der Feuerwehr und dann wird die Jugendfeuerwehr eingebunden aus Helpra. Die waren auch alle so freundlich, haben mitgeholfen. Aber das ist dann etwas, was sich aus dem Laufe der Jahre ergibt. Und man muss es immer am Köcheln halten.
1: Ja, also eigentlich
0: Immer.
1: ist, wenn man das hört, ist eigentlich unglaublich, aber ich kann wirklich bestätigen, ich glaube es, weil ich es erlebt habe, oft genug, wie die Jutta Fischer überall dabei war, überall mit dabei ist und Sachen voranbringt und alle wieder zusammenbringt.
0: Alle wieder zusammen. Und irgendwo muss ich es dann schließen. Und das Schöne war auch, als wir bei dem Netzwerktreffen von Revierpionier in Halle in der Leopoldina waren und die Mansfelder Landtruppe hat sich getroffen, da ist der Kreisbehindertenverband dabei. Und so kann man immer wieder miteinander reden. Mensch, was macht denn ihr, Albrecht Witte von der BDA, mit seinem Solarmobilrennen? Ja, da muss man sich miteinander vernetzen und jeder profitiert vom anderen ein wenig. Ja, aber wenn wir auf das Jahr noch mal blicken, ich sag mal, August ist immer wunderschön, kann ich jedem empfehlen, Landesernte-Dankfest und das Landesbauernfest in Strenzfeld. Wer es noch nicht gesehen hat, fahrt mal hin,
1: Wenn ich mich
0: immer
1: nicht irre, ist
0: Ende
1: das gar nicht
0: August.
1: so weit weg. Ja,
0: Nee, Bamberg, das ist
1: das ist
0: wirklich, wenn, weißt du, wenn ich da hinfinde mit dem Auto,
1: genau.
0: findet es jeder. Schön langsam, das geht alles. Und es macht Spaß, es macht Freude, die Maschinen zu sehen. Auch Martin Sauer aus der Lutherstadt Eisleben. Na, wie sagt man da mit seinem LKW dabei? Der hat so einen Kastenwagen. Da ist er mal, Mensch, das macht doch Freude, wenn man ihn trifft. Und wir als Landfrauen zeigen dort, wie das Binden einer Erntekrone funktioniert. Das macht natürlich Frau Andrea Grössler. Die gibt natürlich auch Seminare. Wie bindet man eine Erntekrone? Was gehört alles an Getreide rein? Wir machen ja nur, oder ich mache nur Zureichungen, um Gottes Willen. oder so kleine Sträußchen. Frau Simonsen ist auch immer dabei. Die hat dann so wunderschöne aus dem Garten, je nachdem, was eben jetzt in Blüte und was man abschneiden kann, was trocknet, werden wunderschöne Sträuße gebunden. Die werden uns aus den Händen gerissen. Das ist August, das ist in diesem Jahr September. Wir haben den Tag des Denkmals, dann geht's los, den Wiesenmarktumzug. Und das ist auch immer eine ganz schöne Vorbereitung.
1: Ja, weil diese Unstimmigkeit mit den Fahrzeugen und so weiter, will ich gar nicht anfangen.
0: Ich sag mal, wir hatten einmal das Glück, dass wir Alten uns auf ein Fahrzeug setzen durften. Na gut, das ist nun auch vorbei. Aber jetzt nicht aus den Unstimmigkeiten, die es gegeben hat, heraus, sondern aus anderen Gründen. Und wir laufen in kleiner Formation. Aber es ist immer ein Hingucker, eine Erntekrone. Und wenn die dann noch so getragen wird, dass die 3 Meter sichtbar ist, und mit den herrlichen Bändern, die eigentlich alle eine Bewandtnis haben, das ist ein Hingucker. Und natürlich ist es auch sehr, sehr schön dann auf dem Bauernmarkt. Da haben wir ja am Anfang ein bisschen Probleme gehabt, weil wir genau da gestanden haben, wo die Unterrissdorfer immer ihre Plinze gebacken haben. Die Leute kamen alle und wollten von uns die Plinze und wir hatten keine Plinze. Nee, wir hatten Fettbämme.
1: Immer auch schön.
0: So, und ich muss ganz ehrlich sagen, dabei sind wir eigentlich auch geblieben, denn wir haben auch nicht das Equipment und Fettbämme und vor allen Dingen dann die Kränze. Die kleinen Kränze, was denkst du, wie hübsch das ist? Ich hatte die dann ins Hospiz mitgenommen. Da hat sich jeder Gast so drüber gefreut. Dann kann man ja auch noch in den Kranz ein kleines Wäschen reinstellen, kann man immer eine Blume, eine Dahlie oder was weiß ich, was eben gerade aus dem Garten kommt, hineinstellen. Aber nochmal zurückgekommen auf die Erntekrone. Denn es hat ja 3:4 ein Ring, das ist der untere Ring und dann kommen die 4 oberen Ringe, die sich dann vereinen und dann wird das Getreide wunderschön dran gebunden. Wir bedanken uns auch immer bei den Bauern, die uns das zur Verfügung stellen. Und es muss immer so schön nach oben. Es wächst immer zum Himmel. Und die Bänder, die man manchmal sieht, das sind ganz schmückende Elemente. Grün, das sind die Blätter. Blau, das steht für die Kornblume, für den Himmel. Rotes Band steht für den Mohn, reife Früchte. Gelb für die Treublume, für die Sonne. Weiß für die wunderschöne Margarite. Braun für die Erde, für das Brot. Und ich finde das immer so schön. Das ist eine Hingabe, ein Dank. Das ist wirklich ein Dank und der wird in diesem Jahr ausgetragen. Im Oktober erst. Und zwar nach dem Landeserntedankfest, was in Magdeburg auf der Seebühne immer stattfindet, wo von unseren Landfrauen auch immer eine Krone vertreten ist oder ein Kranz, und zwar in der Kirche in Unterrissdorf. Und das freut mich eigentlich. Im vorigen Jahr waren wir in Harkerode, das war auch wunderschön, seine herrliche Schinkelkirche, sehr schöner Bau, war auch wunderschön. Es war zu Gast Herr Sven Schulze, damals als Minister Landwirtschaft unter anderem. Und er schätzt die Arbeit sehr.
1: Schön, also wir haben gehört, das ist ja ein richtiger, ja, ein Tsunami an Aktivitäten, der irgendwie auch gebündelt werden muss und ein bisschen in die richtige Form gebracht werden. Ja, also es ist schon beeindruckend, das zu hören. Vor allem ganz wichtig, dieses Miteinander, dieses Verknüpfen und dieses sich nicht als Einzelprojekt sehen. Also ich finde das schon beeindruckend. Du hast immer darauf verwiesen, auf 4 Jahre ist denn die demnächst zu Ende, die Tätigkeit als Vorsitzende, oder wie ist das?
0: Ja, ich muss es ganz ehrlich sagen, ich habe gesundheitliche Probleme. Braucht man gar nicht drum herum zu reden. Und im Dezember im Krankenhaus ist es mir nochmal eindeutig gesagt worden, ich muss abbauen, ja. Und es ist auch so, dass im Polleben, es hängt überhaupt nicht von mir ab, um Gottes Willen. Es geht nur gemeinsam. Und das Amt wird dann Frau Rosalinde Scheunert übernehmen. Und ich sag mal, den Grundstein haben wir gelegt in den Jahren.
1: Denke
0: und
1: ich
0: es
1: auch.
0: War eine wunderschöne

0: schöne Zusammenarbeit. Und ich muss sagen, ich denke noch manchmal an unsere Kuchenbuffets, die wir alle gestemmt haben. Jetzt denke ich daran, als im April unser MP zu Gast war im Pollehm, wo wir gesagt haben, 10 Jahre Dance Devils. Und das ist das Netzwerken. Das muss man nach außen bringen. Dass man da vielleicht mal versucht, die Dance Devils nochmal ins Licht zu rücken. Und sie haben die Möglichkeit bekommen, zum
1: Ja.
0: Sommerfest aufzutreten. Und das finde ich
1: Ja,
0: wunderschön.
1: wir waren ja auch da gewesen mit der Kamera. Versuchen wir auch
0: Ja.
1: mal, das im Rahmen unserer Möglichkeiten natürlich auch weiterzumachen. Und ich bin eigentlich überzeugt, so ganz aufhören wirst du nicht. Das bin ich sicher. Da bin ich ganz sicher bei den ganzen Sachen, die da so sind. Und drück mal alle die Daumen und dass das trotzdem alles weitergehen kann. Und wir haben ja über das Ganze Vernetzen und Ähnlichem gesprochen. Ich habe hier natürlich noch was da. Und zwar, wenn ich das jetzt vorhole, hier halt. Das ist eine Riesentüte mit Kronkorken.
0: Wunderbar.
1: Und das war es noch nicht ganz. Hier kommt noch eine Kiste. Die sind nochmal, ups, da muss ich nochmal rüberfassen.
0: Ja, das ist schwer. Oh,
1: Ups, da
0: hebe
1: lass
0: ich
1: mal
0: dann auf.
1: die
0: Ja,
1: Leber
0: ja.
1: hier. Das ist
0: Ja.
1: nochmal alles voll mit
0: Ja.
1: Kronkorken. Und da sind wir hier, Vernetzung und so weiter,
0: Ja.
1: das konnten wir natürlich nicht alle selber
0: Nee.
1: trinken, aber das hieß, Mensch, für Jutta und Jutta sammelt die, wir werden gleich erfahren, warum. Da haben alle
0: Ja.
1: gesagt, ja, guck mal, was ist, das hebe ich auf,
0: Ich,
1: das schmeiße ich jetzt nicht
0: ja,
1: weg.
0: nicht
1: Und das ist
0: wegschmeißen,
1: hier wirklich
0: nein.
1: so ein Ergebnis einer Sammelarbeit von vielen, vielen Menschen, fliegt jetzt hier rum, das ist gar nicht so
0: Ja,
1: schlimm.
0: kein Problem, wir heben
1: Das
0: ab.
1: ist, wie man so schön sagt, für einen guten Zweck. Und da rege ich mich manchmal auf, was
0: Ja.
1: ist denn nun der gute Zweck? Aber das erfahren wir jetzt noch.
0: Ja, der gute Zweck ist im Grunde genommen Melanie Gonnermann, eventuell bekannt aus der Fötchensprechstunde. Und die sammeln ja ganz eifrig auch mit Mike Amey, kennt auch jeder, mit seinem Hund Bruno, diese Kronkorken. Melanies Mann Enrico war an Krebs erkrankt und ist verstorben. Und als ich diese Schockdiagnose bekommen habe, muss ich sagen, habe ich in Kröllwitz oben aus der 10. Etage auch die Kinder von der Krebsstation gesehen, die mit ihren Müttern den Gang entlang gegangen sind, abends auch nicht wieder heim wollten. Und wir sammeln diese Kronkorken für das Universitätsklinikum für die Kinderonkologie. Das heißt also, die Kronkorken werden abgegeben in der Unterrisdorfer Straße bei der Firma Scholz zugunsten von Frau Melanie Gonnermann auf das Konto. Das heißt also, das Geld bekommt sie und fährt zweimal, vielleicht auch mehrfach, in das Universitätsklinikum, in die Kinderonkologie und übergibt dann entweder schon in Form von Spenden, was uns gesagt wird, was wir mitbringen sollen, oder das Geld. Und das Universitätsklinikum ist uns sehr, sehr dankbar dafür. Ich bin ja nur ein ganz kleines
1: Dich
0: Zahnrädel
1: immer
0: da
1: so.
0: drin.
1: Nein,
0: Aber
1: nein,
0: ich muss
1: nein, nur klein
0: sagen,
1: ist das
0: ich frage
1: Zahnrädchen
0: dann
1: nicht.
0: wirklich immer, Menschenskinder, sammelt bitte mit. Bitte sammelt mit, stellt es mir auch vor der Haustür. Das ist alles kein Problem. Ich hole sie mir auch ab. Und ich bedanke mich bei allen, die wirklich mitmachen. Alle Sammelstellen, ob das Verfressen ist in Helbra oder ob das die Ager ist aus Aseleben. Und ich muss sagen, ich mache es gerne. Und jeder kann auch, wer Schrott hat, zur Firma Scholz nach Unterrisdorf gehen und kann sagen, schreib es auf das Konto von Frau Gonnermann. Und dann können wir oder die Abordnung, die dann in das Klinikum fährt, in Form von Spendenmitteln, wie auch immer, übergeben.
1: Jutta,
0: Danke, danke.
1: danke Jutta auch für den Aufruf und wir werden natürlich weiter sammeln hier. Das ist ja nicht das erste
0: Angefüllt.
1: Mal, dass wir sowas
0: Nein,
1: übergeben
0: nein,
1: haben.
0: nein, nein,
1: Man staunt,
0: nein.
1: also ich, wie nochmal, das ist falsch, das haben wir nicht alle selber getrunken.
0: Nee,
1: Das
0: also.
1: ist gesagt, das wäre
0: Ja.
1: gar nicht machbar. Vielen, vielen Dank fürs Kommen. Wir haben es erfahren über die Landfrauen. Wir haben überhaupt erfahren, das ist ja praktisch nur so eine kleine Facette in dem ganzen vielen. Engagement, was du
0: tätigst. Ich bin nur ein kleines
1: Und ich wünsche Rädchen, dir Gottes und ich wünsche Willen. Uns, dass du das lange, lange, lange machen kannst. Wenn vielleicht, dass man diese administrative Funktion zwar vielleicht abgeben

0: Du musst, ja, das ist durch, aber dass du das noch lange, lange weitermachen kannst. Denn du bist wirklich ein richtiges Leuchtfeuer in der Region.
1: Nee.
0: Vielen Dank fürs Kommen.
1: Ich bin doch nur ein ganz kleines
0: Ach,
1: Zahnrad.
0: na, das ist schon etwas
1: Ja?
0: größer, habe ich erst schon gesagt. Also
1: Ja?
0: vielen, vielen Dank fürs Kommen. Vielen, vielen Dank fürs Dranbleiben. Und ich hoffe, Sie schalten auch das nächste Mal wieder ein, wenn es heißt zu Gast bei Ihrem Punkt im Fernsehen. Dankeschön.
1: Und ich bedanke mich bei euch und wünsche alles Gute.

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1: Hallo, Groß-Erno!
2: So begrüßte der Ortsbürgermeister von Groß-Örner, Bernd Hojenski, am 1. Juni die zahlreichen Gäste des Heimatfestes in der Mehrzweckhalle am Wehr. Neben dem Kindertag gab es tatsächlich 4 Jubiläen zu feiern. 1040 Jahre urkundliche Erwähnung der Ortschaft Groß-Örner, 130 Jahre Turnverein, 125 Jahre Spielmannszug und 110 Jahre Grundschule Groß-Örner. Nach seiner kleinen Begrüßung übergab der Bürgermeister an Moderator Willi Horka, der durch das bunte Programm führte. Er hatte gleich zu Beginn einen kleinen Tusch vom Spielmannszug des Ortes für alle Jubilare organisiert.

Jawohl, der Tusch. So, schön, dass Sie da sind. Wir werden natürlich ein tolles Programm heute hier erleben. Und ich will auch gar nicht lange fackeln, denn hier sitzen Sie, unsere nächste Generation, die Mäuse von Groß-Irne und Umgebung. Und die möchten Ihnen ein tolles Programm vorführen. Unter der Leitung von Frau Kampe und Frau Chemnitz, einmal vom Kindergarten und von der Schule, von der Grundschule, sehen Sie nun ein Programm zum 125-jährigen Bestehen des Kindergartens. Und dazu wünsche ich Ihnen viel Vergnügen. Danke.

0: zur Verleihung der Ehrenbürger. Wie gesagt, es ist ein Novum. Es hat Ausbrüder noch keinen Bürger in der langen Geschichte gegeben, der die Ehrenbürgerschaft verliehen bekommen hat. Insofern ein ganz toller Moment und ein ganz toller Rahmen, das heute hier machen und durchführen zu dürfen auf dieser Bühne. Ich übergebe jetzt an den Ortsbürgermeister.
1: Etwas hat schon sehr früh und unverändert bis heute Ihren Lebensweg begleitet. Die Begeisterung für den Sport und die Freude an der Bewegung und die Arbeit mit Menschen. Beides ließ sich in Ihrem Beruf als Sportlehrerin ideal verbinden. Nach Ihrem Studium am Institut für Leibesübungen in Halle und einem kurzen Abstecher nach Hettstedt kehrten Sie hier nach Großöller zurück. Als Sportlehrerin an der damaligen Polytechnischen Oberschule haben Sie 30 Jahre unzählige Schülerinnen und Schüler ihre Freude an der sportlichen Bewegung vermittelt. Und nach dem Schlussklingeln in der Schule ging es im Verein weiter. 1959 gründeten Sie eine Gymnastikgruppe für Frauen und Mädchen. Und es wurde eine Erfolgsgeschichte. Denn diese Gruppe besteht noch heute und hat an die 60 aktive Mitglieder, teilweise Töchter und Enkelinnen der Gründungsmitglieder. Es ist selten, dass jemand seinen Mitmenschen mit seiner Leidenschaft über eine so lange Zeit derart mitreißen kann. Ihnen, liebe Frau Geppert, ist es gelungen. Die Einheitsgemeinde der Stadt Mansfeld ernennt hiermit Frau Luise Geppert in Anerkennung und Würdigung ihrer besonderen Verdienste um die Einheitsgemeinde zur Ehrenbürgerin der Stadt Mansfeld. Mansfeld, den 1. Juni 2013, Henry Strache, der Vorsitzende des Stadtrates, Gustav Vogt, der Bürgermeister. Frau Geppert, meine recht herzlichsten Glückwünsche, auch im Namen des Stadtrates und des Stadtratsvorsitzenden zu dieser tollen Ehrung. Bleiben Sie uns weiterhin so gesund und aktiv erhalten. Danke. Hier.

0: Die coole Charlotte und ihre beiden Background-Tänzer von der Grundschule Großirna erhielten viel Applaus. Diesen hätte auch Ingrid Weiland für ihre Tortenkreation mit einer alten Postkarte verdient, sowie viele andere Frauen aus den verschiedensten Vereinen, die mit selbstgebackenem zu einem bunten Kuchenbuffet beitrugen. Und während die Erwachsenen drinnen Kaffee tranken, eroberten die Kleinen draußen vor der Mehrzweckhalle die Fahrgeschäfte und Buden. Und ein weiteres Ereignis warf seine Schatten voraus, das Entenrennen der Feuerwehr. Zum Lospreis von 2 Euro wurden die mit Nummern versehenen Quietsche-Entchen verkauft, die sich dann in einem Rennen messen sollten. Doch die Wipper führte am 1. Juni wie viele andere Flüsse des Landes hohes Wasser. Wie wollte man da die Enten einfangen? Feuerwehrmann Hardy Schulze hatte sich Gedanken gemacht.
1: Das Netz, das hängt jetzt über der Wipper, weil es kommt viel Treibholz an. Und wenn wir das Netz jetzt reinhängen würden, da würde ruckzuck Treibholz drauf sein. So, wir haben nur die Hälfte genommen, weil wir haben ja nun bei der Nationalen Volksarmee gedient. Ja, und ich war bei den Pionieren und da weiß ich ganz genau, es gibt einen anwerfenden Strom. Und wir haben das so ausgenutzt, wir haben auch schon Testenten ins Wasser gesetzt und wissen ungefähr so, wie die Enten so angeschwommen kommen.
2: Ihr wisst ungefähr, auf welcher Wipperseite die kommen,
1: genau.
2: Mehr rechts, mehr links, mehr in der Mitte.
1: Genau, und das haben wir.
2: Aber wenn das Netz jetzt nicht bis zur Wasseroberfläche hängt, dann schwimmen doch die unten durch, die Enten.
1: Ja, wir gehen doch nicht mit dem Regenschirm ins Bett, wir haben uns sowas einfallen lassen. Ja. Und zwar haben wir das Netz beschwert, und also wir versuchen das Beste raus, dann sind da noch Kameraden von der Feuerwehr da, die haben Netze bzw. Kescher und wir versuchen sie
2: viel. Normalerweise ist es euer Ziel, alle Enten rauszukriegen, aber das wird natürlich nicht gelingen, das ist klar.
1: Das wird nicht klappen. Also ich bin überzeugt, erstens haben wir mit Hochwasser zu tun. Ja, viele Kameraden außerhalb von Ortschaften, die haben ein bisschen Sandsäcke schleppen und wir wollten es eigentlich auch abbrechen, aber wir haben gesagt, feiern können wir auch. Ja, jeder kann feiern in einer schönen trockenen Halle, aber wir Feuerwehrleute, wir sind auch so bei Tag und Nacht draußen, wenn wir gerufen werden, dann werden wir mit diesem bisschen Enten aufrecht bleiben.
0: Und schon war es soweit. Nicht unter notarieller, aber unter Aufsicht des Ortsbürgermeisters, der auch mitgeholfen hatte, die 150 Enten restlos zu verkaufen, gingen die Plastiktierchen auf die Reise. So fuhr eine Abordnung der Feuerwehr in Richtung Wehr, nahe dem Mansfelder Ortsteil Leimbach. Dort wurden die Enten freigelassen und trieben auf der Wipper nach Großonner, wo sie schon sehnsüchtig erwartet wurden. Die starke Strömung beförderte die gelbe Fracht binnen weniger Minuten zur Wipperbrücke an der Mehrzweckhalle. Nun hieß es Augen auf für die Kameraden der Feuerwehr, die mit Netz und Kescher in Position standen.

0: gute Sache mit dem Netz.
1: Super, super. Sind zwar ein paar Enten abgehauen, aber so ist das mal im Spiel. Ja, wie ein Lotto.
0: Ab in die Saale.
1: Genau, wir freuen uns. Ja.

0: weißt du, gut geklappt hat, ja, dann erstmal Brust. Ja, sind zwar etliche Enden abgehauen, aber.
1: Wie seid ihr auf die Idee gekommen?
0: Ja, ich war mal mit dem Rainer in Worbis gewesen und da war auch Heimatfest gewesen und haben wir das uns angeguckt und haben gesagt, Mensch, das müssen wir uns auch machen. Ja. Vor allem bei uns im Ort, wir haben einen Bach, ja, wir könnten eigentlich mit dem Bach viel mehr machen. Ja, mit unserer Wipper, ja. Und
1: Schlauchbootrennen und so.
0: Ja, Schlauchbootrennen, das kommt immer auf dem Wetter an und dann ist es auch ein bisschen, doch ein bisschen zu gefährlich mit den Schlauchbooten und so, ja. Aber mit den Enten war nicht schlecht gewesen, ja, ja. Ja, vielleicht tun wir uns ja auch mal so einen kleinen FKK-Strand anlegen hier in Großurner. Das war ja was Neues hier, ja. Im Bozemannswerder Land, ja. Mal sehen, mal schauen wir mal, ja.
1: Dann Prost.
0: Die Feuerwehr von Großurner, wir lassen uns immer was Neues einfallen. Tschüss.
2: Autowaschen ist verboten, da, was soll denn das, hä? Du denkst, weil du versichert bist, hä? Unsere Wipper verunreinigen, das tut jetzt überhaupt nicht. Ich hole Sonndorf, Manfred, Sonndorf. Nehmen Sie den Mann fest!
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1: Das Konzert von Josef Haydn, Die Schöpfung, wird am 6. September von 17 bis 19 Uhr in der St. Andreaskirche Eisleben unter der Leitung von Kirchenmusikdirektor Thomas Ennenbach aufgeführt. Die Solisten kommen von der Kantorei Eisleben und Sangerhausen sowie vom Mitteldeutschen Kammerchor. Zum Tag des offenen Denkmals lädt der Schmidtschacht Helbra am 13. September von 9:30 Uhr bis 16:30 Uhr ein.
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0: Hallo und herzlich willkommen, liebe Zuschauerinnen und Zuschauer bei Punktum, Ihrem regionalen Fernsehprogramm, zu einer weiteren Ausgabe von Zu Gast. Und ich freue mich mal wieder, Jutta Fischer hier begrüßen zu können. Herzlich willkommen. Und ich will erklären, wir kennen uns seit Jahrzehnten und ich habe das Privileg, dich duzen zu dürfen.
1: In Ordnung,
0: Das werde ich jetzt hier auch machen. Jutta, ich freue mich wirklich, dass du mal wieder hier bist. Es ist ja schon das ein oder andere Mal gewesen in der vergangenen Zeit, in den vergangenen Jahrzehnten, dass wir über verschiedene Themen gesprochen haben. Natürlich fing es an in der Zeit als Oberbürgermeisterin von der Lutherstadt Eisleben, aber auch in anderen Funktionen danach und so weiter. Denn du bist jemand, der wirklich mit dem, wo der Begriff Unruhestand eigentlich erfunden wurde. Denn wenn ich mir überlege, was du alles so gemacht hast, du bist im Hospizverein Sprecherin da, du bist bei den Patientenfürsprecherin, du bist bei den Sonnenblumendamen, du bist bei der Feuerwehr aktiv.
1: Im Verein, immer noch im
0: Stadtrat und im Kreistag, nicht zu vergessen. Und bei der Verkehrswacht. Und das ist gar nicht, und wir können das endlos fortsetzen, wollen uns heute aber mal auf eine Sache konzentrieren. Nämlich neben allem anderen bist du noch Vorsitzende vom Landfrauenkreisverein Mansfelder Land e.V. Und das soll mal jetzt ein bisschen im Zentrum stehen. Man fragt sich, wie man das alles stemmen kann, auch wenn man nicht mehr auf Arbeit muss. Aber trotzdem, es reicht ja. Das ist ja mehr als andere überhaupt so als Funktion haben und sozusagen sich auf die Fahnen geschrieben haben. Also reden wir heute jetzt primär, nicht nur, aber primär mit der Vorsitzenden der Landfrauen. Was ist das eigentlich für ein Verein?
1: Tja, was ist das für ein Verein? Man glaubt es gar nicht, der ist am 17. November 1990 in der Lutherstadt Eisleben gegründet worden. Und da haben sich 19 Landfrauen zusammengeschlossen. Sie haben den Landfrauenverein Mansfelder Land und den Kreisverein gegründet. Und die Vorsitzende vom Kreisverein kennt jeder. Das war Gudrun Schäffler. Und Gudrun Schäffler hat nämlich im vorigen Jahr für 35 Jahre Mitgliedschaft die silberne Biene aus den Händen des Ministerpräsidenten entgegennehmen können.
0: Die silberne Biene?
1: Ja. Und natürlich nicht zu vergessen, ich sag mal, Katrin Drexler, die ja auch 30 Jahre den Verein geführt hat. Und natürlich kommt irgendwann ein Wechsel, wo man dann mal sagt, familiär ändert sich was. Und dann hat sie mich gefragt, würdest du mal übernehmen? Naja gut, ich habe es gemacht, aber ich habe gesagt, ich bin ein Intermezzo. Für 4 Jahre habe ich das gemacht. Und in den 4 Jahren ist so viel passiert. Naja, eigentlich, wir haben eine Satzung. Und was machen wir? Wir machen die Förderung der Heimatpflege und der Heimatkunde. Also die Heimatpflege, das ist natürlich der Höhepunkt mit dem Erntekronenwettbewerb. Da kommen wir ja noch dran.
0: Ja, auf alle Fälle. Na klar, das ist ja auch eine Sache, die nach außen wirkt.
1: Die wirkt nach außen. Und Heimatkunde ist ein ganz großer Begriff. Und haben wir in diesem Jahr auch mal geforscht, die Grube Franziska in Pollen. Ja, da kommt man wieder mal in so alte Gefilde rein, was Herr Dr. Altschner geschrieben hat. Und das kann so interessant sein. Und dann müssen wir natürlich gucken, dass wir das mit Jugendlichen im Jugendclub auswerten, besprechen.
0: Das ist ja wahrscheinlich schon mal ein Stichwort, dass es natürlich da geht, dass es ja nicht ein Selbstzweck ist, dass man diese Vereinsarbeit macht, sondern will natürlich nach außen wirken, auf die eine oder andere Art. Ja?
1: Das ist richtig. Und nach außen wirken, das tun insbesondere, und ich bitte jetzt mal um Verzeihung, wenn ich wirklich mal aufs Blatt gucke, insbesondere unsere 2 Damen, die Frau Grossler und die Frau Simonsen, mit ihren AOK-Projekten. Denn insgesamt 1000 Einsätze, AOK-Gesundheitsprojekte und 20.000 Kinder.
0: Ja, gerade die Frau Simonsen
1: habe ich öfters gesehen. Das ist doch so wichtig. Ja, das sieht man doch so oft.
0: Schulgartenprojekte,
1: die AOK-Projekte, gesundes Frühstück. Kleines Gemüse, ganz groß kann man das überschreiben. Und Bauernhofbesuche, dass man die natürlichen Kreisläufe kennenlernt. Ich sag mal, wie denn die Pflanze, Samen, Fensterbank, Natur, Beet, Erde, bis zur Ernte und die Verarbeitung. Kräuter. Das kann ich alles mit Kräutern machen. Und wunderschön ist es immer, wer uns zum Bauernmarkt besucht, die Wachstücher aus Bienenwachs. Kann man ganz klasse Fenster putzen. Wunderbar, ja. Ja, und ich muss ja immer sagen, Ehrenamt bereichert ja nicht im Portemonnaie. Das weißt du ja.
0: Dafür ist es ja Ehrenamt.
1: Eigentlich nur im Herzen und dafür ist es das Ehrenamt. Und ich muss sagen, ich habe das wirklich die 4 Jahre mit Herzblut gemacht und wir haben auch in der Außenwirkung aus meiner Sicht etwas erzielt. Und da komme ich mal vom vorigen Jahr, das hast du doch auch wunderschön begleitet. Unser Projekt Revierpionier, was ja auch von der
0: Zeche,
1: das war in der Zeche, was ja im Grunde genommen auch immer von der Landesregierung gefördert wurde, auch von unserem Verband, nicht finanziell, aber so unterstützt wurde. Wir hatten die Erdbeerpyramide für junge Entdecker. Und das war ein wunderschönes Projekt. Und ich kann mir nur wünschen, dass es auch weiter fortgeführt wird. Wir haben die Kinder damit begeistert. Unsere Landfrauen haben das große Erdbeerfest gestaltet. Und wir haben auch wirklich die Kreisläufe den Kindern gezeigt. Und alle haben mitgemacht. Erst haben sie geguckt. Nee, ein Komposthaufen, jawohl, der wurde gemeinsam umgestülpt, die Regenwürmchen und dann wurde es auch mal einer ins Glas gemacht, selbstverständlich mit Luftlöchern und dann wurde das beobachtet.
0: Ich kann mich erinnern, das war einer der heißesten Tage im Jahr gewesen, da hat die Sonne runtergeknallt, das war wie verrückt. Wobei, warum erwähne ich das? Das ist ja Wetter und Landwirtschaft, die haben ja wirklich was miteinander zu tun, ja?
1: Die haben was miteinander zu tun und das betone ich auch immer im Grunde genommen beim Erntekronenwetter. Wettbewerb. Ein Landwirt muss immer ein Optimist sein, denn ich weiß nie, wenn ich sehe, was bringt mir das Wetter und wie wird die Ernte.
0: Genau, das also muss man ja ein bisschen auch ja das Gute glauben, ja. Und wenn wir gerade jetzt gehört haben von den vielen Stoßrichtungen, die dieser Verein hat, wie läuft denn das dann so im Alltag ab? Wie oft trefft ihr euch? Ich bin mir ziemlich sicher, dass ich auch mal bei so einer Verleihung der Erntekrone auch aus der Chronik was gehört habe, dass da richtig was los ist, dass ihr über das Jahr richtig was unternehmt.
1: Ja, da ist richtig Betrieb. Wir haben einen Jahresplan und der Jahresplan wird immer schon im November beschlossen. Und im Januar machen wir erstmal eine Pause, aber im Februar fangen wir immer mit dem Gesundheitstag an. Und den letzten Gesundheitstag oder 2 Gesundheitstage, einmal haben wir den im Hospiz veranstaltet, wo Herr Dr. Kothe den Vortrag Patientenverfügung und so weiter gehalten hat. Und wir haben ja auch im Hospizgarten mitgearbeitet, haben schön Rosen gepflanzt, die kleinen duftenden Kräuter angelegt und wo wir uns sehr freuen, dass auch jetzt das Hospiz die Kräuter nutzt, wie zum Tag der Begegnung dabei ist. Und die kleinen Duftsäckchen dabei hat und jeder kann schnüffeln nach dem Thymian, nach dem Lavendel oder sonst was. So, und im vorigen Jahr haben wir gehabt Bienen. Da war Axel Aschenbrenner da. Das war ein wunderschönes Projekt. Das ist natürlich der
0: Bienenhonig,
1: ist doch gesund, wenn ich Halsschmerzen habe.
0: Imker und DAK, ja, glaube ich. Ja, ich
1: weiß.
0: Ja, ich auch. Ja.
1: Und in diesem Jahr. Tja, da ging im Grunde genommen alles um die Kartoffel. Aber da kann man so schöne Projekte draus machen. Und im März ist meistens die Mitgliederversammlung. Im April sind auch die großen Mitgliederversammlungen von unserem oberen Verband. Und dann haben wir schon den ersten Ausflug. In diesem Jahr die Questenbesteigung. Es war mal die Georgsburg und auch einmal Hainrode. Und das war wunderschön. Ich muss sagen, ich erinnere mich immer noch an viele Liederprojekte und auch an ein Liederprojekt in Hainrode mit dem herrlichen Backofen. Und das ist wunderbar, daraus einen Pflaumenkuchen zu essen. Ganz klasse.
0: Ja, Hainrode ist ja ein bisschen beispielhaft. Es gibt noch andere Ortschaften, also nicht jetzt falsch verstehen, aber
1: nein.
0: Ist es aber nicht insofern beispielhaft, wie ländliches Leben wirklich zelebriert wird.
1: Ja.
0: Vor allem dort durch die Besenbinder und so weiter. Das ist ja ein ganzes Ensemble dort. Das kann man sich, kann man nur jedem empfehlen, der es nicht kennt, sich das anzuschauen und wer es kennt, mal wieder hinzufahren.
1: Ja, genau so ist es. So, und dann kommt Mai und da geht es dann mit dem Kinderschutzbund los. Denn wir haben im Grunde genommen eine Patenschaft mit unserem Kinderschutzbund und die hatten ja auch ein Revierpionierprojekt und das hieß Zukunft säen. So, und dann sind wir meistens hingefahren und dann haben wir schön gepflanzt. Wir haben auch mal sehr schöne, naja, ich sag mal, Hochbeete gebaut. Das sind ja alles sehr engagierte Erzieher und Mitarbeiter, die das Leben und auf die Kinder übertragen. Und das war so hübsche Projekte. Und wenn man dann sieht, wenn sie die Kürbisse ernten und dann meinetwegen auch eine Kürbissuppe, was vielleicht manchmal nicht so bekannt ist, und auch mal kosten. Man muss es ja erst mal probieren. Wenn es einem nicht schmeckt, okay, aber man sollte es doch mal probieren. Und in diesem Jahr, voriges Jahr, waren wir auf Gut Bösenburg, Alpakas, eine Wanderung machen. Und in diesem Jahr waren wir im Othal, Schulbauernhof Othal. Na, selbstverständlich bringt man dann auch für die Tiere was mit. Ich sage mal Heu, Stroh, Hühnerfutter, Karotten, Äpfel. So, und dann wird auch mit den Kindern gemeinsam das Mittagessen vorbereitet. Und das ist ganz, ganz wichtig. Pizza,

0: das, was ich selber mache, kann ich dann essen. Und da hatten sie richtig Freude dran. Jawohl, da sind wir zum Füttern. Und nach der Fütterung wurde dann die Pizza, die ich vorher in den Ofen reingeschoben habe, verzehrt. Dann noch schöner Kuchen gegessen, Schokoladenkuchen, was immer für die Kinder ankommt.
1: Und das ist dann immer erstaunlich, in dem Moment ist dann das Handy uninteressant auf einmal, ja.
0: Ja, dann habe ich nicht erlebt, dass irgendjemand gesagt hat, ich gucke jetzt aufs Handy. Im Gegenteil. Also ich war überrascht. Und das finde ich immer so schön, wenn dann so die Antworten kommen. Wir waren auch mal im Bullim bei Fuhrmanns und vorher haben wir da eine Wanderung gemacht und da gab es Nudeln mit Tomatensauce. Das ist ja nun auch für Kinder, ne? Und wo der eine kleine Junge sagte, 4,5 von 5 Sternen. Und in diesem Jahr hat einer gesagt, gezeigt, naja, wie viel? 4 Stück Pizza habe ich gegessen. Na, dann hat es doch geschmeckt. Und dann hatte ich noch Kuchen mit. Naja, natürlich entweder Papageienkuchen, Obstkuchen und Bäckerei Meie macht dann immer noch das passende Bild, gestaltet das alles noch wunderschön. Das ist ja unser Wirtschaftsjunior. Und den haben sie dann auch noch hintereinander sofort weggegessen. War ich auch schockiert. Dann ging es zur Wanderung mit dem Esel und mit dem Pony. Und das macht doch dann rundet den Tag ab. Und dann sind sie eigentlich auch kaputt. Aber jedes Jahr, und natürlich muss man auch sagen, wir stellen den Antrag auf Zuschuss für einen Verein bei der Lutherstadt Eisleben und haben in diesem Jahr auch etwas Geld bekommen. Und das ist doch schön. Das kann doch dann alles dafür verwendet werden. Selbstverständlich auch der entsprechende Eigenanteil vom Verein. Aber das ist Netzwerk, das ist Zusammenarbeit, die zahlt sich
1: Ich
0: dann
1: kann mir
0: aus.
1: doch kaum jemanden vorstellen, der da was dagegen hat, dass da ein paar Euro ausgegeben werden
0: Nein.
1: seitens der Stadt oder wer auch immer der Spender dann ist, einfach wenn man das hört, weil gerade in der heutigen Zeit diese eigentlich normalen Erlebnisse zu den Kindern zu verschaffen, ich glaube, das wird immer wichtiger in dieser mehr künstlich werdenden Welt.
0: Ja, das ist ganz wichtig, die Arbeit mit Kindern. Und aus dem Grund haben wir uns ja auch mit den Projekten auf Kinder etwas fokussiert. Ja, ich sag mal, nicht umsonst haben wir hier Revierpionier für die Kinder gemacht. Und in diesem Jahr, wir hatten dann bei der Deutschen Stiftung für Engagement und Ehrenamt, da gab es zum Tag des Grundgesetzes eine Möglichkeit, eine Förderung in Höhe von 500 € zu beantragen. Die haben wir genehmigt bekommen. Und dort haben wir einen Büchertisch oder ein Bücherhaus oder wie Sie es auch immer nennen wollen, ein paar Tage vorher, vor dem Tag des Grundgesetzes, feierlich eingeweiht. Und das hat den Kindern wirklich viel Spaß gemacht. Eine Landfrau hat noch ein paar Möbel spendiert. Es konnten für 300 € investive Sachen, also Sitzgelegenheiten, Möbeln angeschafft werden. Öffentlichkeitsarbeit wurde betrieben und selbstverständlich ein wunderschöner Nachmittag gestaltet mit den Kindern. Und vor allen Dingen, die Bücher wurden ihnen nahegebracht. Und ich glaube, das ist auch wichtig in unserer heutigen Zeit.
1: Ich würde jetzt mal behaupten, dass du ein Hauptgewinn für den Verein warst, wenn man diesen Anspruch sieht, dann in der, ich, lass mich mal ausreden, warum ich zu dieser These komme. Einfach weil wir gerade ja gehört haben, wie das alles von Revierpionier, von den anderen Projekten und allem Möglichen, die, es gibt ja so viele, aber wer kennt denn die alle? Wer ist denn da vernetzt? Wer kennt sich aus? Und bei deiner, sagen wir mal, beruflichen Hintergrund, der Tatsache, dass du ja lange, lange ja die Verwaltung in der Lutherstadt Eisleben ja, vorgestanden hast und damit auch mit den allen möglichen Projekten, mit allen möglichen, sage ich mal, Möglichkeiten auch an Spenden, an Fördermittel ranzukommen, so einen Einblick hat doch sonst gar keiner. Und du bist auch vernetzt und kennst du jeden.
0: Ja, die Vernetzung ist wirklich das A und O. Das muss ich ganz ehrlich sagen. Und das muss man auch weiterführen. Denn ohne Vernetzung, dass man jetzt mal hier, mal da, mal dort fragt, das wird dann wirklich schwierig.
1: Ja, natürlich. Und jemand da sich so reingefuchst hat, die ganze
0: Ja,
1: Sache, da
0: das.
1: vergeht sonst zu viel Zeit. Und das ist natürlich ja, was du einbringen kannst auf alle Fälle. Und das hört man ja auch, dass, wie vielfältig die Aktivitäten sind. Und wenn man dich irgendwo trifft, ja, in irgendeiner Veranstaltung, weiß man gar nicht, in welcher Funktion du da bist.
0: Ich bin immer als Jutta da. Und im Grunde genommen, ich sage mal, das Wichtige

0: aus den Netzwerken heraus ist aber auch, dass man immer mit unseren regionalen Firmen zusammenarbeitet. Also wenn ich mit der Jugend bei Revierpionier oder unser Projekt Erinnerungsraum Glück auf, sind wir von der Volksbank aus, wo im vorigen Jahr die große Baumpflanzung war. Da hatten wir im Hospizgarten gearbeitet und da sagte Frau Kostler-Jutta, jetzt müssen wir auch schon mal zur Volksbank hoch, AWO, Wolfröder Weg, Bäume setzen. Na, doch, das kann ja heiter werden. Aber zum Glück haben es andere für mich erledigt. Es geht halt nicht mehr so. Aber es ist wieder ein Netzwerk entstanden mit der AWO. Und aus dem Grund haben wir immer von der Deutschen Stiftung für Engagement und Ehrenamt 5000 Euro für den Erinnerungsraum Glück aufbekommen. Ich sag mal, das ist dann Netzwerken. Und dann muss man aber sehen, bitteschön, hier partizipiert auch die Firma, die Holzbaufirma aus der Sekundarschule Bendorf. Hoffentlich habe ich das jetzt richtig gesagt. Also die Holzbaufirma der
1: Die Schülerfirma,
0: Gesamtschule, glaube ich,
1: oder?
0: die
1: In der Schule.
0: Schülerfirma.
1: Ja, ich glaube ja.
0: Ja, wunderbar. Das klappt, das ist eine herrliche Zusammenarbeit. Ja, und wenn mal irgendwas gebraucht wird, dann rammeln wir alle mal auf den Schmiedschacht und dann kriegen wir auch dort große Unterstützung. Und das ist das Positive beim Netzwerken oder Kolpingwerk. Wenn ich dann zum Schmiedschacht gehe, habe ich eine Verbindung schon wieder zur Firma Gutter. Das beste Beispiel ist im vorigen Jahr gewesen, jetzt muss ich aufpassen, den Förderwagen, den wir im Hospiz aufstellen wollten. Und da gibt es eine Frau Kramer, die ist wieder in der Feuerwehr und dann wird die Jugendfeuerwehr eingebunden aus Helbra. Die waren auch alle so freundlich, haben mitgeholfen. Aber das ist dann etwas, was sich aus dem Laufe der Jahre ergibt. Und man muss es immer am Köcheln halten.
1: Ja, also eigentlich
0: Immer.
1: ist, wenn man das hört, ist eigentlich unglaublich, aber ich kann wirklich bestätigen, ich glaube es, weil ich es erlebt habe, oft genug, wie die Jutta Fischer überall dabei war, überall mit dabei ist und Sachen voranbringt und alle wieder zusammenbringt.
0: Alle wieder zusammen. Und irgendwo muss ich es dann schließen. Und das Schöne war auch, als wir bei dem Netzwerktreffen von Revierpionier in Halle in der Leopoldina waren und die Mansfelder Landtruppe hat sich getroffen, da ist der Kreisbehindertenverband dabei. Und so kann man immer wieder miteinander reden. Mensch, was machten ihr, Albrecht Witte von der BDA, mit seinem Solarmobilrennen? Ja, da muss man sich miteinander vernetzen und jeder profitiert vom anderen ein wenig. Ja, aber wenn wir auf das Jahr noch mal blicken, ich sag mal, August ist immer wunderschön, kann ich jedem empfehlen, Landesernte-Dankfest und das Landesbauernfest in Strenzfeld. Wer es noch nicht gesehen hat, fahrt mal hin,
1: Wenn ich mich
0: immer
1: nicht irre, ist
0: Ende
1: das gar nicht
0: August.
1: so weit weg. Ja,
0: Nee, Bamberg, das ist
1: das ist
0: wirklich, wenn, weißt du, wenn ich da hinfinde mit dem Auto,
1: genau.
0: findet es jeder. Schön langsam, das geht alles. Und es macht Spaß, es macht Freude, die Maschinen zu sehen. Auch Martin Sauer aus der Lutherstadt Eisleben. Na, wie sagt man da mit seinem LKW dabei? Der hat so einen Kastenwagen. Da ist aber, Mensch, das macht doch Freude, wenn man ihn trifft. Und wir als Landfrauen zeigen dort, wie das Binden einer Erntekrone funktioniert. Das macht natürlich Frau Andrea Grössler. Die gibt natürlich auch Seminare. Wie bindet man eine Erntekrone? Was gehört alles an Getreide rein? Wir machen ja nur, oder ich mache nur Zureichungen, um Gottes Willen, oder so kleine Sträußchen. Frau Simonsen ist auch immer dabei. Die hat dann so wunderschöne aus dem Garten, je nachdem, was eben jetzt in Blüte und was man abschneiden kann, was trocknet, werden wunderschöne Sträuße gebunden. Die werden uns aus den Händen gerissen. Das ist August, das ist in diesem Jahr September. Wir haben den Tag des Denkmals. Dann geht's los, den Wiesenmarktumzug. Und das ist auch immer eine ganz schöne Vorbereitung.
1: Ja, weil diese
0: Ja.
1: Unstimmigkeit mit den Fahrzeugen und sowas will ich auch nicht
0: Ah,
1: anfangen.
0: oh. Ich sag mal, wir hatten einmal das Glück, dass wir Alten uns auf ein Fahrzeug setzen durften. Na gut, das ist nun auch vorbei. Aber jetzt nicht aus den Unstimmigkeiten, die es gegeben hat, heraus, sondern aus anderen Gründen. Und wir laufen in kleiner Formation. Aber es ist immer ein Hingucker, eine Erntekrone. Und wenn die dann noch so getragen wird, dass die 3 Meter

0: sichtbar ist und mit den herrlichen Bändern, die eigentlich alle eine Bewandtnis haben. Das ist ein Hingucker und natürlich ist es auch sehr, sehr schön dann auf dem Bauernmarkt. Da haben wir ja am Anfang ein bisschen Probleme gehabt, weil wir genau da gestanden haben, wo die Unterrissdorfer immer ihre Plinze gebacken haben. Die Leute kamen alle und wollten von uns die Plinze und wir hatten keine Plinze. Nee, wir hatten Fettbämme.
1: Auch schön.
0: So, und ich muss ganz ehrlich sagen, dabei sind wir eigentlich auch geblieben, denn wir haben auch nicht das Equipment und Fettbämme und vor allen Dingen dann die Kränze. Die kleinen Kränze, was denkst du, wie hübsch das ist? Ich hatte die dann ins Hospiz mitgenommen. Da hat sich jeder Gast so drüber gefreut. Dann kann man ja auch noch in den Kranz ein kleines Väschen reinstellen, kann man immer eine Blume, eine Dahlie oder was weiß ich, was eben gerade aus dem Garten kommt, hineinstellen. Aber nochmal zurückgekommen auf die Erntekrone. Denn es hat ja 3 zu 4 ein Ring. Das ist der untere Ring und dann kommen die 4 oberen Ringe, die sich dann vereinen und dann wird das Getreide wunderschön dran gebunden. Wir bedanken uns auch immer bei den Bauern, die uns das zur Verfügung stellen. Und es muss immer so schön nach oben. Es wächst immer zum Himmel. Und die Bänder, die man manchmal sieht, das sind ganz schmückende Elemente. Grün, das sind die Blätter. Blau, das steht für die Kornblume, für den Himmel. Rotes Band steht für den Mohn, reife Früchte. Gelb für die Treublume, für die Sonne. Weiß für die wunderschöne Margerite. Braun für die Erde, für das Brot. Und ich finde das immer so schön. Das ist eine Hingabe, ein Dank. Das ist wirklich ein Dank und der wird in diesem Jahr ausgetragen. Im Oktober erst und zwar nach dem Landeserntedankfest, was in Magdeburg auf der Seebühne immer stattfindet, wo von unseren Landfrauen auch immer eine Krone vertreten ist oder ein Kranz, und zwar in der Kirche in Unterrissdorf. Und das freut mich eigentlich. Im vorigen Jahr waren wir in Harkerode, das war auch wunderschön, seine herrliche Schinkelkirche, sehr schöner Bau, war auch wunderschön. Es war zu Gast Herr Sven Schulze, damals als Minister Landwirtschaft unter anderem, und er schätzt die Arbeit sehr.
1: Schön, also wir haben gehört, also das ist ja ein richtiger, ja, ein Tsunami an Aktivitäten,
0: Ja.
1: der irgendwie auch gebündelt werden muss und ein bisschen in die richtige Form gebracht werden. Ja, also es ist schon beeindruckend, das zu hören. Vor allem ganz wichtig, dieses Miteinander, dieses
0: Ja,
1: Verknüpfen
0: ja.
1: und dieses sich nicht als Einzelprojekt sehen. Also ich finde das schon beeindruckend. Du hast immer darauf verwiesen, auf 4 Jahre ist denn demnächst zu Ende die Tätigkeit als Vorsitzende oder wie ist das?
0: Ja, ich muss es ganz ehrlich sagen, ich habe gesundheitliche Probleme.
1: Ja.
0: Braucht man gar nicht drum herum zu reden. Und im Dezember im Krankenhaus ist es mir nochmal eindeutig gesagt worden, ich muss abbauen. Ja. Und es ist auch so, dass im Pollen, es hängt überhaupt nicht von mir ab, um Gottes Willen. Es geht nur gemeinsam. Und das Amt wird dann Frau Rosalinde Scheunert übernehmen. Und ich sag mal, den Grundstein haben wir gelegt in den Jahren.
1: Denke
0: Und
1: ich
0: es war
1: auch.
0: eine wunderschöne Zusammenarbeit. Und ich muss sagen, ich denke noch manchmal an unsere Kuchenbuffets, die wir alle gestemmt haben. Jetzt denke ich daran, als im April unser MP zu Gast war im Pollen, wo wir gesagt haben, 10 Jahre Dance Devils. Und das ist das Netzwerken. Das muss man nach außen bringen. Dass man da vielleicht mal versucht, die Dance Devils nochmal ins Licht zu rücken. Und sie haben die Möglichkeit bekommen, zum
1: Ja,
0: Sommerfest aufzutreten. Und das finde ich wunderschön.
1: wir waren ja auch da gewesen mit der Kamera. Versuchen wir auch
0: Ja.
1: mal, das im Rahmen unserer Möglichkeiten natürlich auch weiterzumachen. Und ich bin eigentlich überzeugt, so ganz aufhören wirst du nicht. Das bin ich sicher. Da bin ich ganz sicher bei den ganzen Sachen, die da so sind. Und drück mal alle die Daumen und dass das trotzdem alles weitergehen kann und.

0: Wir über das ganze Vernetzen und Ähnlichem gesprochen. Ich habe hier natürlich noch was da. Und zwar, wenn ich das jetzt vorhole, hier halt. Das ist eine Riesentüte mit Kronkorken.
1: Wunderbar.
0: Und das war es noch nicht ganz. Hier kommt noch eine Kiste. Die sind nochmal, ups, da muss ich nochmal rüberfassen.
1: Ja, das ist schwer. Oh,
0: Ups, da lass
1: hebe ich
0: mal,
1: dann auf.
0: die
1: Ja,
0: mal hier. Das ist nochmal alles voll mit Kronkorken. Und da sind wir hier, Vernetzung und so weiter, das konnten wir natürlich nicht alle selber trinken, aber das hieß, Mensch, für Jutta und Jutta sammelt die, wir werden gleich erfahren, warum. Da haben alle gesagt, ja, gucke mal, was ist, das hebe ich auf, das schmeiße ich jetzt nicht
1: ja,
0: weg.
1: nicht
0: Und das ist hier wirklich
1: wegschmeißen,
0: so, so ein Ergebnis einer Sammelarbeit von vielen, vielen Menschen, fliegt jetzt hier rum, das ist gar nicht so
1: nein. Ja,
0: schlimm.
1: kein Problem, wir heben
0: Das
1: das.
0: ist, wie man so schön sagt, für einen guten Zweck. Und da rege ich mich manchmal auf, was
1: Ja.
0: ist denn nun der gute Zweck? Aber das erfahren wir jetzt noch.
1: Ja, der gute Zweck ist im Grunde genommen Melanie Gonnermann, eventuell bekannt aus der Fädchensprechstunde. Und die sammeln ja ganz eifrig auch mit Mike Amey, kennt auch jeder, mit seinem Hund Bruno, diese Kronkorken. Melanies Mann Enrico war an Krebs erkrankt und ist verstorben. Und als ich diese Schockdiagnose bekommen habe, muss ich sagen, habe ich in Kröllwitz oben aus der 10. Etage auch die Kinder von der Krebsstation gesehen, die mit ihren Müttern den Gang entlang gegangen sind, abend auch nicht wieder heim wollten. Und wir sammeln diese Kronkorken für das Universitätsklinikum für die Kinderonkologie. Das heißt also, die Kronkorken werden abgegeben in der Unterrisdorfer Straße bei der Firma Scholz zugunsten von Frau Melanie Gonnermann auf das Konto. Das heißt also, das Geld bekommt sie und fährt zweimal, vielleicht auch mehrfach, in das Universitätsklinikum, in die Kinderonkologie und übergibt dann entweder schon in Form von Spenden, was uns gesagt wird, was wir mitbringen sollen, oder das Geld. Und das Universitätsklinikum ist uns sehr, sehr dankbar dafür. Ich bin ja nur ein ganz kleines
0: Ich
1: Zahnrädel da
0: überso.
1: drin. Aber
0: Nein,
1: ich
0: nein, nein,
1: muss
0: nein, so
1: sagen,
0: klein ist das
1: ich frage
0: Zahnrädchen
1: dann
0: nicht.
1: wirklich immer, Menschenskinder, sammelt bitte mit, bitte sammelt mit, stellt es mir auch vor der Haustür. Das ist alles kein Problem. Ich hole sie mir auch ab und ich bedanke mich bei allen, die wirklich mitmachen. Alle Sammelstellen, ob das verfressen ist in Helbra oder ob das die Ager ist aus Aseleben. Und ich muss sagen, ich mache es gerne und jeder kann auch, wer Schrott hat, zur Firma Scholz nach Unterrisdorf gehen und kann sagen, schreib es auf das Konto von Frau Gonnermann und dann können wir oder die Abordnung, die dann in das Klinikum fährt, in Form von Spendenmitteln, wie auch immer, übergeben.
0: Jutta,
1: Danke,
0: ja,
1: danke.
0: danke Jutta auch für den Aufruf. Und wir werden natürlich weiter sammeln hier. Das ist ja nicht das erste
1: Dankeschön.
0: Mal, dass wir sowas
1: Nein,
0: übergeben
1: nein,
0: haben.
1: nein, nein,
0: Man staunt,
1: nein.
0: also ich, wie nochmal, das ist falsch. Das haben wir nicht alle selber getrunken.
1: Nee,
0: Das
1: also.
0: ist gesagt. Das wäre gar nicht machbar. Vielen, vielen Dank fürs Kommen. Wir haben es erfahren über die Landfrauen. Wir haben überhaupt erfahren. Das ist ja praktisch nur so eine kleine Facette in dem ganzen vielen Engagement, was du
1: Ich bin
0: tätigst.
1: nur ein
0: Und
1: kleines
0: ich wünsche
1: Rädchen,
0: dir und ich
1: Gottes
0: wünsche
1: Willen.
0: uns, dass du das noch lange, lange, lange machen kannst. Wenn vielleicht, dass man diese administrative Funktion zwar vielleicht abgeben muss, ja, das ist durch, aber dass du das noch lange, lange weitermachen kannst. Denn du bist wirklich ein richtiges Leuchtfeuer in der Region.
1: Nee.
0: Vielen Dank fürs Kommen.
1: Ich
0: Ja.
1: bin doch nur ein ganz kleines
0: Ach, na,
1: Zahnrad.
0: das ist schon etwas
1: Ja?
0: größer, habe ich erst schon gesagt. Also
1: Ja?
0: vielen, vielen Dank fürs Kommen. Vielen, vielen Dank fürs Dranbleiben und ich hoffe, Sie schalten auch das nächste Mal wieder ein, wenn es heißt, zu Gast bei Ihrem Punkt im Fernsehen. Dankeschön.
1: Und ich bedanke mich bei euch und wünsche alles Gute.

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0: Hallo, Groß-Erno!
1: So begrüßte der Ortsbürgermeister von Groß-Erna, Bernd Tojenski, am 1. Juni die zahlreichen Gäste des Heimatfestes in der Merzweckhalle am Wehr. Neben dem Kindertag gab es tatsächlich 4 Jubiläen zu feiern. 1040 Jahre urkundliche Erwähnung der Ortschaft Groß-Erna, 130 Jahre Turnverein, 125 Jahre Spemannzug und 110 Jahre Grundschule Groß-Erna. Nach seiner kleinen Begrüßung übergab der Bürgermeister an Moderator Willi Horka, der durch das bunte Programm führte. Er hatte gleich zu Beginn einen kleinen Tusch vom Spielmannszug des Ortes für alle Jubilare organisiert.

Jawohl, der Tusch. So, schön, dass Sie da sind. Wir werden natürlich ein tolles Programm heute hier erleben. Und ich will auch gar nicht lange fackeln, denn hier sitzen Sie, unsere nächste Generation, die Mäuse von Groß-Irne und Umgebung. Und die möchten Ihnen ein tolles Programm vorführen. Unter der Leitung von Frau Kampe und Frau Chemnitz, einmal vom Kindergarten und von der Schule, von der Grundschule, sehen Sie nun ein Programm zum 125-jährigen Bestehen des Kindergartens. Und dazu wünsche ich Ihnen viel Vergnügen.

0: wurde Luise Geppert, anrisch bekannt als Sportlehrerin und Trainerin, vom Bürgermeister auf die Bühne geholt. Das ganze Leben von Frau Geppert stand und steht aktiv bis heute im Zeichen des Sports. Für dieses ihr Lebenswerk sollte sie geehrt werden. Gustav Vogt, Bürgermeister der Einheitsgemeinde Mansfeld und zu Großonner gehört, nahm die Ehrung persönlich vor. Dem Programm der Kindergartenkinder folgte ein weiterer Höhepunkt des Nachmittags. Dazu wurde Luise Geppert, allen Örnerischen bekannt, als Sportlehrerin und Trainerin vom Bürgermeister auf die Bühne geholt. Das ganze Leben von Frau Geppert stand und steht aktiv bis heute im Zeichen des Sports. Für dieses, ihr Lebenswerk, sollte sie geehrt werden. Gustav Vogt, Bürgermeister der Einheitsgemeinde Mansfeld, wozu Großörner gehört, nahm die Ehrung persönlich vor.
1: Ich darf jetzt auf die Bühne bitten, Luise Geppert.

Halle und einem kurzen Abstecher nach Hennstedt kehrten sie hier nach Großörner zurück. Als Sportlehrerin an der damaligen Polytechnischen Oberschule haben sie 30 Jahre unzählige Schülerinnen und Schüler ihre Freude an der sportlichen Bewegung vermittelt. Und nach dem Schlussklingeln in der Schule ging es im Verein weiter. 1959 gründeten sie eine Gymnastikgruppe für Frauen und Mädchen. Und es wurde eine Erfolgsgeschichte. Denn diese Gruppe besteht noch heute und hat an die 60 aktive Mitglieder, teilweise Töchter und Enkelinnen der Gründungsmitglieder. Es ist selten, dass jemand seinen Mitmenschen mit seiner Leidenschaft über eine so lange Zeit derart mitreißen kann. Ihnen, liebe Frau Geppert, ist es gelungen. Die Einheitsgemeinde der Stadt Mansfeld ernennt hiermit Frau Luise Geppert in Anerkennung und Würdigung ihrer besonderen Verdienste um die Einheitsgemeinde zur Ehrenbürgerin der Stadt Mansfeld. Mansfeld, den 1. Juni 2013, Henry Strache, der Vorsitzende des Stadtrates, Gustav Vogt, der Bürgermeister. Frau Geppert, meine recht herzlichsten Glückwünsche, auch im Namen des Stadtrates und des Stadtratsvorsitzenden zu dieser tollen Ehrung. Bleiben Sie uns weiterhin so gesund und aktiv erhalten. Danke.

0: Die coole Charlotte und ihre beiden Background-Tänzer von der Grundschule Großörner erhielten viel Applaus. Diesen hätte auch Ingrid Weiland für ihre Tortenkreation mit einer alten Postkarte verdient, sowie viele andere Frauen aus den verschiedensten Vereinen, die mit selbstgebackenem zu einem bunten Kuchenbuffet beitrugen. Und während die Erwachsenen drinnen Kaffee tranken, eroberten die Kleinen draußen vor der Mehrzweckhalle die Fahrgeschäfte und Buden. Und ein weiteres Ereignis warf seine Schatten voraus, das Entenrennen der Feuerwehr. Zum Lospreis von 2 Euro wurden die mit Nummern versehenen Quietsche-Entchen verkauft, die sich dann in einem Rennen messen sollten. Doch die Wipper führte am 1. Juni wie viele andere Flüsse des Landes hohes Wasser. Wie wollte man da die Enten einfangen? Feuerwehrmann Hardy Schulze hatte sich Gedanken gemacht.
1: Das Netz, das hängt jetzt über der Wipper, weil es kommt viel Treibholz an. Und wenn wir das Netz jetzt reinhängen würden, da würde ruckzuck Treibholz drauf sein. So, wir haben auch nur die Hälfte genommen, weil wir haben ja nun bei der Nationalen Volksarmee gedient. Ja, und ich war bei den Pionieren und da weiß ich ganz genau, es gibt einen abwerfenden Strom, einen anwerfenden Strom. Und wir haben das so ausgenutzt, wir haben auch schon Testenten ins Wasser gesetzt und wissen ungefähr so, wie die Enten so angeschwommen kommen.
2: Ihr wisst ungefähr, auf welcher Wipperseite die kommen,
1: genau,
2: oder
1: genau.
2: Mehr rechts, mehr links, mehr in der Mitte.
1: Genau,
2: und das haben wir. Aber wenn das Netz jetzt nicht bis zur Wasseroberfläche hängt, dann schwimmen doch die unten durch, die Enten.
1: Ja, wir gehen doch nicht mit dem Regenschirm ins Bett. Wir haben uns sowas einfallen lassen. Ja. Und zwar haben wir das Netz beschwert. Ja, und also wir versuchen das Beste raus. Dann sind da noch Kameraden von der Feuerwehr da. Die haben Netze bzw. Kescher. Und wir versuchen sie
2: viel. Normalerweise ist es euer Ziel, alle Enten rauszukriegen, aber das wird natürlich nicht gelingen, das ist klar.
1: Das wird nicht klappen. Also ich bin überzeugt, erstens haben wir mit Hochwasser zu tun. Ja, viele Kameraden außerhalb von Ortschaften, die müssen Sandsäcke schleppen und wir wollten es eigentlich auch abbrechen, aber wir haben gesagt, feiern können wir auch. Jeder kann feiern in der schönen trockenen Halle, aber wir Feuerwehrleute, wir sind auch so bei Tag und Nacht draußen, wenn wir gerufen werden, dann werden wir mit diesem bisschen Enten auch zurechtkommen.
0: Und schon war es soweit. Nicht unter notarieller, aber unter Aufsicht des Ortsbürgermeisters, der auch mitgeholfen hatte, die 150 Enten restlos zu verkaufen, gingen die Plastiktierchen auf die Reise. So fuhr eine Abordnung der Feuerwehr in Richtung Wehr, nahe dem Mansfelder Ortsteil Leimbach. Dort wurden die Enten freigelassen und trieben auf der Wipper nach Großörner, wo sie schon sehnsüchtig erwartet wurden. Die starke Strömung beförderte die gelbe Fracht binnen weniger Minuten zur Wipperbrücke an der Mehrzweckhalle. Nun hieß es Augen auf für die Kameraden der Feuerwehr, die mit Netz und Kescher in Position standen.

0: Sachen mit dem Netz.
1: Super, super. Sind zwar ein paar Enten abgehauen, aber so ist das mal ein Spiel, ja. Wie ein Lotto.
0: Ab in die Saale.
1: Genau, wir freuen uns. Ja.

0: weißt du, gut geklappt hat, ja, dann erstmal Brust. Ja, sind zwar etliche Enden abgehauen, aber.
1: Pff. Wie seid ihr auf die Idee gekommen?
0: Ja, ich war mal mit dem Rainer in Wurbis gewesen und da war auch Heimatfest gewesen und da haben wir das uns angeguckt und haben gesagt, Mensch, das müssen wir uns auch machen. Ja. Vor allem bei uns im Ort, wir haben einen Bach, ja, wir könnten eigentlich mit dem Bach viel mehr machen. Ja, mit unserer Wipper, ja. Und
1: Schlauchbootrennen und so.
0: Ja, Schlauchbootrennen, das kommt immer auf dem Wetter an und dann ist es ein bisschen zu gefährlich mit den Schlauchbooten und so, ja. Aber mit den Enten war nicht schlecht gewesen, ja. Ja, vielleicht tun wir uns ja noch mal so einen kleinen FKK-Strand anlegen hier in Großurner. Das war ja was Neues hier, ja. Im Bozen-Mansfelder Land, ja. Mal sehen, mal schauen wir mal, ja.
1: Dann Prost.
0: Die Feuerwehr von Großurner, wir lassen uns immer was Neues einfallen. Tschüss.
2: Autowaschen ist verboten, da, was soll denn das, hä? Du denkst, weil du versichert bist, hä? Unsere Wipper fahren rein, das tut jetzt überhaupt nicht. Ich hole Sonntag, Manfred, Sonntag. Nehmen Sie den Mann fest!
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1: Das Konzert von Joseph Haydn, Die Schöpfung, wird am 6. September von 17 bis 19 Uhr in der St. Andreaskirche Eisleben unter der Leitung von Kirchenmusikdirektor Thomas Ennenbach aufgeführt. Die Solisten kommen von der Kantorei Eisleben und Sangerhausen sowie vom Mitteldeutschen Kammerchor. Zum Tag des offenen Denkmals lädt der Schmidtschacht Helbra am 13. September von 9:30 Uhr bis 16:30 Uhr ein.
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0: Hallo und herzlich willkommen, liebe Zuschauerinnen und Zuschauer bei Punktum, Ihrem regionalen Fernsehprogramm zu einer weiteren Ausgabe von Zu Gast. Und ich freue mich mal wieder, Jutta Fischer hier begrüßen zu können. Herzlich willkommen. Und ich will erklären, wir kennen uns seit Jahrzehnten und ich habe das Privileg, dich duzen zu dürfen.
1: In Ordnung.
0: Das werde ich jetzt,
1: das werde ich jetzt hier auch machen.
0: Ja? Jutta, ich freue mich wirklich, dass du mal wieder hier bist. Es ist ja schon das ein oder andere Mal gewesen in der vergangenen Zeit, in den vergangenen Jahrzehnten, dass wir über verschiedene Themen gesprochen haben. Natürlich fing es an in der Zeit als Oberbürgermeisterin von der Lutherstadt Eisleben, aber auch in anderen Funktionen danach und so weiter. Denn du bist jemand, der wirklich mit dem, wo der Begriff Unruhestand eigentlich erfunden wurde. Denn wenn ich mir überlege, was du alles so gemacht hast, du bist im Hospizverein Sprecherin da, du bist bei den Patientenfürsprecherin, du bist bei den Sonnenblumendamen, du bist bei der Feuerwehr aktiv.
1: Nur im Verein.
0: Ja, aber im Verein, ja, aber immerhin. Ja, du immer noch im Stadtrat und im Kreistag, nicht zu vergessen. Und bei der Verkehrswacht. Und das ist gar nicht, und wir können das endlos fortsetzen, wollen uns heute aber mal auf eine Sache konzentrieren. Nämlich neben allem anderen bist du noch Vorsitzende vom Landfrauenkreisverein Mansfelder Land e.V. Und das soll mal jetzt ein bisschen im Zentrum stehen. Man fragt sich, wie man das alles stemmen kann, auch wenn man nicht mehr auf Arbeit muss. Aber trotzdem, es reicht ja. Das ist ja mehr als andere überhaupt so als Funktion haben und sozusagen sich auf die Fahnen geschrieben haben. Also reden wir heute jetzt primär, nicht nur, aber primär mit der Vorsitzenden der Landfrauen. Was ist das eigentlich für ein Verein?
1: Tja, was ist das für ein Verein? Man glaubt es gar nicht, der ist am 17. November 1990 in der Lutherstadt Eisleben gegründet worden. Und da haben sich 19 Landfrauen zusammengeschlossen. Sie haben den Landfrauenverein Mansfelder Land und den Kreisverein gegründet. Und die Vorsitzende vom Kreisverein kennt jeder. Das war Gudrun Schäffler. Und Gudrun Schäffler hat nämlich im vorigen Jahr für 35 Jahre Mitgliedschaft die silberne Biene aus den Händen des Ministerpräsidenten entgegennehmen können.
0: Die silberne Biene?
1: Ja. Und natürlich nicht zu vergessen, ich sag mal, Katrin Drexler, die ja auch 30 Jahre den Verein geführt hat. Und natürlich kommt irgendwann ein Wechsel, wo man dann mal sagt, familiär ändert sich was. Und dann hat sie mich gefragt, würdest du mal übernehmen? Naja gut, ich habe es gemacht, aber ich habe gesagt, ich bin ein Intermezzo. Für 4 Jahre habe ich das gemacht. Und in den 4 Jahren ist so viel passiert. Naja, eigentlich, wir haben eine Satzung. Und was machen wir? Wir machen die Förderung der Heimatpflege und der Heimatkunde. Also die Heimatpflege, das ist natürlich der Höhepunkt mit dem Erntekronenwettbewerb. Da kommen wir ja noch drauf.
0: Ja, auf alle Fälle. Na klar, das ist ja auch eine Sache, die nach außen wirkt.
1: Die wirkt nach außen. Und Heimatkunde ist ein ganz großer Begriff. Und haben wir in diesem Jahr auch mal geforscht. Die Grube Franziska in Pollen. Ja, da kommt man wieder mal in so alte Gefilde rein, was Herr Dr. Altschner geschrieben hat. Und das kann so interessant sein. Und dann müssen wir natürlich gucken, dass wir das mit Jugendlichen im Jugendclub auswerten, besprechen.
0: Das ist ja wahrscheinlich schon mal ein Stichwort, dass es natürlich da geht, dass es ja nicht ein Selbstzweck ist, dass man diese Vereinsarbeit macht, sondern will natürlich nach außen wirken, auf die eine oder andere Art. Ja?
1: Das ist richtig. Und nach außen wirken, das tun insbesondere, und ich bitte jetzt mal um Verzeihung, wenn ich wirklich mal aufs Blatt gucke, insbesondere unsere 2 Damen, die Frau Grossler und die Frau Simonsen, mit ihren AOK-Projekten. Denn insgesamt 1000 Einsätze, AOK-Gesundheitsprojekte und 20.000 Kinder.
0: Ja, gerade die Frau Simonsen
1: hat das öfters so gesehen. Das ist doch so wichtig. Das sieht man doch so oft.
0: Schulgartenprojekte.
1: Die AOK-Projekte, gesundes Frühstück. Kleines Gemüse, ganz groß kann man das überschreiben. Und Bauernhofbesuche, dass man die natürlichen Kreisläufe kennenlernt. Ich sag mal, wie denn? Die Pflanze, Samen, Fensterbank, Natur, Beet, Erde, bis zur Ernte und die Verarbeitung. Kräuter. Was kann ich alles mit Kräutern machen? Und wunderschön ist es immer, wer uns zum Bauernmarkt besucht, die Wachstücher aus Bienenwachs. Kann man ganz klasse Fenster putzen. Wunderbar, ja. Ja, und ich muss ja immer sagen, Ehrenamt bereichert ja nicht im Portemonnaie. Das weißt du ja.
0: Dafür ist es ja Ehrenamt.
1: Eigentlich nur im Herzen und dafür ist es das Ehrenamt. Und ich muss sagen, ich habe das wirklich die 4 Jahre mit Herzblut gemacht und wir haben auch in der Außenwirkung aus meiner Sicht etwas erzielt. Und da komme ich mal vom vorigen Jahr, das hast du doch auch wunderschön begleitet. Unser Projekt Revierpionier, was ja auch von der
0: Zeche,
1: das war in der Zeche, was ja im Grunde genommen auch immer von der Landesregierung gefördert wurde, auch von unserem Verband, nicht finanziell, aber so unterstützt wurde. Wir hatten die Erdbeerpyramide für junge Entdecker. Und das war ein wunderschönes Projekt. Und ich kann mir nur wünschen, dass es auch weiter fortgeführt wird. Wir haben die Kinder damit begeistert. Unsere Landfrauen haben das große Erdbeerfest gestaltet. Und wir haben auch wirklich die Kreisläufe den Kindern gezeigt. Und alle haben mitgemacht. Erst haben sie geguckt. Nee, ein Komposthaufen, jawohl, der wurde gemeinsam umgestülpt, die Regenwürmchen und dann wurde es auch mal einer ins Glas gemacht, selbstverständlich mit Luftlöchern und dann wurde das beobachtet.
0: Ich kann mich erinnern, das war einer der heißesten Tage im Jahr gewesen, da hat die Sonne runtergeknallt, das war wie verrückt. Wobei, warum erwähne ich das? Das ist ja Wetter und Landwirtschaft, die haben ja wirklich was miteinander zu tun. Ja?
1: Die haben was miteinander zu tun und das betone ich auch immer im Grunde genommen beim Erntekronenwetter. Wettbewerb. Ein Landwirt muss immer ein Optimist sein, denn ich weiß nie, wenn ich sehe,

0: Was bringt mir das Wetter und wie wird die Ernte?
1: Genau, das also muss man ja ein bisschen auch ja das Gute glauben, ja. Und wenn wir gerade jetzt gehört haben von den vielen Stoßrichtungen, die dieser Verein hat, wie läuft denn das dann so im Alltag ab? Wie oft trefft ihr euch? Was, ich bin mir ziemlich sicher, dass ich auch mal bei so einer Verleihung der Erntekrone auch aus der Chronik was gehört habe, dass da richtig was los ist, was das über das Jahr richtig und was unternehmt.
0: Ja, da ist richtig Betrieb. Wir haben einen Jahresplan und der Jahresplan wird immer schon im November beschlossen. Und im Januar machen wir erstmal eine Pause, aber im Februar fangen wir immer mit dem Gesundheitstag an. Und den letzten Gesundheitstag oder zwei Gesundheitstage, einmal haben wir den im Hospiz veranstaltet, wo Herr Dr. Kothe den Vortrag Patientenverfügung und so weiter gehalten hat. Und wir haben ja auch im Hospizgarten mitgearbeitet, haben schön Rosen gepflanzt, die kleinen duftenden Kräuter angelegt und wo wir uns sehr freuen, dass auch jetzt das Hospiz die Kräuter nutzt, wie zum Tag der Begegnung dabei ist und die kleinen Duftsäckchen dabei hat und jeder kann schnüffeln nach dem Thymian, nach dem Lavendel oder sonst was. So. Und im vorigen Jahr haben wir gehabt Bienen. Da war Axel Aschenbrenner da. Das war ein wunderschönes Projekt. Ist natürlich der
1: DRK,
0: Bienenhonig,
1: ja,
0: ist doch
1: also
0: gesund,
1: richtig,
0: wenn ich
1: Imker
0: Halsschmerzen
1: und
0: habe.
1: DRK, ja, glaube ich, ja, ich also,
0: Ja,
1: ja, kenne ich
0: ja,
1: auch, ja.
0: ja. Und in diesem Jahr, ja, da ging im Grunde genommen alles um die Kartoffel. Aber da kann man so schöne Projekte draus machen. Und im März ist meistens die Mitgliederversammlung. Im April sind auch die großen Mitgliederversammlungen von unserem oberen Verband. Und dann haben wir schon den ersten Ausflug in diesem Jahr, die Questenbesteigung. Es war mal die Georgsburg und auch einmal Heinrode. Und das war wunderschön. Ich muss sagen, ich erinnere mich immer noch an viele Liederprojekte und auch an ein Liederprojekt in Heinrode mit dem herrlichen Backofen. Und das ist wunderbar. Daraus einen Pflaumenkuchen zu essen. Ganz klasse.
1: Ja, Heinrode ist ja ein bisschen beispielhaft. Es gibt noch andere Ortschaften, also nicht jetzt falsch verstehen, aber
0: Nein.
1: die, ist es aber nicht insofern beispielhaft, wie ländliches Leben wirklich zelebriert wird. Wir
0: Ja.
1: feiern dort durch die Besenbinder und so weiter. Das ist ein ganzes
0: Ja,
1: Ensemble
0: ja.
1: dort. Das kann man sich, da kann man nur jedem empfehlen, der es
0: Kann
1: nicht kennt,
0: man
1: sich das anzuschauen und wer es
0: kann
1: kennt, mal wieder hinzufahren.
0: ja, genau so ist es. So, und dann kommt Mai. Und da geht es dann mit dem Kinderschutzbund los. Denn wir haben im Grunde genommen eine Patenschaft mit unserem Kinderschutzbund und die hatten ja auch ein Revierpionierprojekt und das hieß Zukunft säen. So, und dann sind wir meistens hingefahren und dann haben wir schön gepflanzt. Wir haben auch mal sehr schöne, naja, ich sag mal, Hochbeete gebaut. Das sind ja alles sehr engagierte Erzieher und Mitarbeiter, die das Leben und auf die Kinder übertragen. Und das war so hübsche Projekte. Und wenn man dann sieht, wenn sie die Kürbisse ernten und dann meinetwegen auch eine Kürbissuppe, was vielleicht manchmal nicht so bekannt ist, und auch mal kosten. Man muss es ja erst mal probieren. Wenn es einem nicht schmeckt, okay, aber man sollte es doch mal probieren. Und in diesem Jahr, voriges Jahr, waren wir auf Gut Bösenburg, Alpakas, eine Wanderung machen und diesem Jahr waren wir im Othal, Schulbauernhof Othal. Na, selbstverständlich bringt man dann auch für die Tiere was mit. Ich sage mal Heu, Stroh, Hühnerfutter, Karotten, Äpfel. So, und dann wird auch mit den Kindern gemeinsam das Mittagessen vorbereitet und das ist ganz, ganz wichtig. Pizza, das, was ich selber mache, kann ich dann essen. Und da hatten sie richtig Freude dran. Jawohl, da sind wir zum Füttern. Und nach der Fütterung wurde dann die Pizza, die ich vorher in den Ofen reingeschoben habe, verzehrt. Dann noch schöner Kuchen gegessen, Schokoladenkuchen, was immer für die Kinder ankommt.
1: Und das ist dann immer erstaunlich, in dem Moment ist dann das Handy uninteressant auf einmal, ja.
0: Ja, dann habe ich nicht erlebt, dass irgendjemand gesagt hat, ich gucke jetzt aufs Handy. Im Gegenteil. Also, ich war überrascht. Und das finde ich immer so schön, wenn dann so die Antworten kommen. Wir waren auch mal im Pollen bei Fuhrmanns und vorher haben wir da eine Wanderung gemacht und da gab es Nudeln mit Tomatensauce. Das ist ja nun auch für Kinder, ne? Und wo der eine kleine Junge sagte, 4,5 von 5 Sternen. Und in diesem Jahr hat einer gesagt,

0: dir zeigt, naja, wie viel? 4 Stück Pizza habe ich gegessen. Na, dann hat es doch geschmeckt. Und dann hatte ich noch Kuchen mit. Naja, natürlich entweder Papageienkuchen,
1: Ja.
0: Obstkuchen, und Bäckerei Meier macht dann immer noch das passende Bild, gestaltet das alles noch wunderschön. Das ist ja unser Wirtschaftsjunior. Und den haben sie dann auch noch hintereinander sofort weggegessen. War ich auch schockiert. Dann ging es zur Wanderung mit dem Esel und mit dem Pony. Und das macht doch dann rundet den Tag ab. Und dann sind sie eigentlich auch kaputt.
1: Ja.
0: Aber jedes Jahr, und natürlich muss man auch sagen, wir stellen den Antrag auf Zuschuss für einen Verein bei der Lutherstadt Eisleben und haben in diesem Jahr auch etwas Geld bekommen. Und das ist doch schön. Das kann doch dann alles dafür verwendet werden. Selbstverständlich auch der entsprechende Eigenanteil vom Verein. Aber das ist Netzwerk, das ist Zusammenarbeit, die zahlt sich
1: Ich
0: dann
1: kann mir
0: aus.
1: doch kaum jemanden vorstellen, der da was dagegen hat, dass da ein paar Euro ausgegeben werden
0: Nein.
1: seitens der Stadt oder wer auch immer der Spender dann ist, einfach wenn man das hört, weil gerade in der heutigen Zeit diese eigentlich normalen Erlebnisse zu den Kindern zu verschaffen, ich glaube, das wird immer wichtiger in dieser mehr künstlich werdenden Welt.
0: Ja, das ist ganz wichtig, die Arbeit mit Kindern. Und aus dem Grund haben wir uns ja auch mit den Projekten auf Kinder etwas fokussiert. Ja, ich sag mal, nicht umsonst haben wir hier Revierpionier für die Kinder gemacht. Und in diesem Jahr, wir hatten dann bei der Deutschen Stiftung für Engagement und Ehrenamt, da gab es zum Tag des Grundgesetzes eine Möglichkeit, eine Förderung in Höhe von 500 € zu beantragen. Die haben wir genehmigt bekommen. Und dort haben wir einen Büchertisch oder ein Bücherhaus oder wie Sie es auch immer nennen wollen, paar Tage vorher, vor dem Tag des Grundgesetzes, feierlich eingeweiht. Und das hat den Kindern wirklich viel Spaß gemacht. Eine Landfrau hat noch ein paar Möbel spendiert. Es konnten für 300 € investive Sachen, also Sitzgelegenheiten, Möbeln angeschafft werden. Öffentlichkeitsarbeit wurde betrieben und selbstverständlich ein wunderschöner Nachmittag gestaltet mit den Kindern. Und vor allen Dingen, die Bücher wurden ihnen nahegebracht. Und ich glaube, das ist auch wichtig in unserer heutigen Zeit.
1: Ich würde jetzt mal behaupten, dass du ein Hauptgewinn für den Verein warst, wenn man diesen Anspruch sieht, dann in der, ich, lass mich mal ausreden, warum ich zu dieser These komme. Einfach weil wir gerade ja gehört haben, wie das alles von Revierpionier, von den anderen Projekten und alle möglichen, die, es gibt ja so viele, aber wer kennt denn die alle? Wer ist denn da vernetzt? Wer kennt sich aus? Und bei deiner, sagen wir mal, beruflichen Hintergrund, der Tatsache, dass du ja lange, lange ja die Verwaltung in der Lutherstadt Eisleben ja, vorgestanden hast und damit auch mit den allen möglichen Projekten, mit allen möglichen, sage ich mal, Möglichkeiten auch an Spenden, an Fördermittel ranzukommen, so einen Einblick hat doch sonst gar keiner. Und du bist auch vernetzt und kennst du jeden.
0: Ja, die Vernetzung ist wirklich das A und O. Das muss ich ganz ehrlich sagen. Und das muss man auch weiterführen. Denn ohne Vernetzung, dass man jetzt mal hier, mal da, mal dort fragt, das wird dann wirklich schwierig.
1: Ja, natürlich. Und wenn man da sich so reingefuchst hat, die ganze
0: Ja,
1: Sache, da
0: das.
1: vergeht sonst zu viel Zeit. Und das ist natürlich ja, was du einbringen kannst auf alle Fälle. Und das hört man ja auch, dass, wie vielfältig die Aktivitäten sind. Und wenn man dich irgendwo trifft, ja, bei irgendeiner Veranstaltung, weiß man gar nicht, in welcher Funktion du da bist.
0: Ich bin immer als
1: Ja.
0: Jutta da. Und im Grunde genommen, ich sage mal, das Wichtige aus den Netzwerken heraus ist aber auch, dass man immer mit unseren regionalen Firmen zusammenarbeitet. Also wenn ich mit der Jugend bei Revierpionier oder unser Projekt Erinnerungsraum Glück auf, das sind wir von der Volksbank aus, wo im vorigen Jahr die große Baumpflanzung war.
1: Ja.
0: Da hatten wir im Hospizgarten gearbeitet und da sagte Frau Kostler: Jutta, jetzt müssen wir auch mal zur Volksbank hoch, AWO, Wolferöder Weg, Bäume setzen. Na, doch, das kann ja heiter werden. Aber zum Glück haben es andere für mich erledigt. Es geht halt nicht mehr so. Aber es ist wieder ein Netzwerk entstanden mit der AWO. Und aus dem Grund haben wir immer von der Deutschen Stiftung für Engagement und Ehrenamt 5.000 € für den Erinnerungsraum Glück aufbekommen. Ich sag mal, das ist dann Netzwerken. Und dann muss man

0: aber sehen, bitteschön, hier partizipiert auch die Firma, die Holzbaufirma aus der Sekundarschule Bentorf, hoffentlich habe ich das jetzt richtig gesagt, also die Holzbaufirma der
1: Die Schülerfirma,
0: Gesamtschule, glaube ich,
1: ne?
0: die
1: In der Schule.
0: Schülerfirma,
1: Ja, ich glaube ja.
0: ja, wunderbar, das klappt, das ist eine herrliche Zusammenarbeit. Ja, und wenn mal irgendwas gebraucht wird, dann rammeln wir alle mal auf den Schmiedschacht und dann kriegen wir auch dort große Unterstützung. Und das ist das Positive beim Netzwerken oder Kolpingwerk. Wenn ich dann zum Schmiedschacht gehe, habe ich eine Verbindung schon wieder zur Firma Gutter. Das beste Beispiel ist im vorigen Jahr gewesen, jetzt muss ich aufpassen, den Förderwagen, den wir im Hospiz aufstellen wollten. Und da gibt es eine Frau Kramer, die ist wieder in der Feuerwehr und dann wird die Jugendfeuerwehr eingebunden aus Helbra. Die waren auch alle so freundlich, haben mitgeholfen. Aber das ist dann etwas, was sich aus dem Laufe der Jahre ergibt. Und man muss es immer am Köcheln halten.
1: Ja, also eigentlich
0: Immer.
1: wenn man das hört, ist eigentlich unglaublich, aber ich kann wirklich bestätigen, ich glaub's, weil ich es erlebt habe, oft genug, wie die Jutta Fischer überall dabei war, überall mit dabei ist und Sachen voranbringt und alle wieder zusammenbringt.
0: Alle wieder zusammen. Und irgendwo muss ich es dann schließen. Und das Schöne war auch, als wir bei dem Netzwerktreffen von Revierpionier in Halle in der Leopoldina waren und die Mansfelder Landtruppe hat sich getroffen, da ist der Kreisbehindertenverband dabei. Und so kann man immer wieder miteinander reden. Mensch, was macht denn ihr, Albrecht Witte von der BDA, mit seinem Solarmobilrennen? Ja, da muss man sich miteinander vernetzen und jeder profitiert vom anderen ein wenig. Ja, aber wenn wir auf das Jahr noch mal blicken, ich sag mal, August ist immer wunderschön, kann ich jedem empfehlen, Landesernte-Dankfest und das Landesbauernfest in Strenzfeld. Wer es noch nicht gesehen hat, fahrt mal hin,
1: Wenn ich mich
0: immer
1: nicht irre, ist
0: Ende
1: das gar nicht
0: August.
1: so weit weg. Ja,
0: Nee, Bamberg, das ist
1: das ist
0: wirklich, wenn, weißt du, wenn ich da hinfinde mit dem Auto,
1: genau.
0: findet es jeder. Schön langsam, das geht alles. Und es macht Spaß, es macht Freude, die Maschinen zu sehen. Auch Martin Sauer aus der Lutherstadt Eisleben. Na, wie sagt man da mit seinem LKW dabei? Der hat so einen Kastenwagen. Da ist er mal, Mensch, das macht doch Freude, wenn man ihn trifft. Und wir als Landfrauen zeigen dort, wie das Binden einer Erntekrone funktioniert. Das macht natürlich Frau Andrea Grössler. Die gibt natürlich auch Seminare. Wie bindet man eine Erntekrone? Was gehört alles an Getreide rein? Wir machen ja nur, oder ich mache nur Zureichungen, um Gottes Willen. Oder so kleine Sträußchen. Frau Simonsen ist auch immer dabei. Die hat dann so wunderschöne aus dem Garten, je nachdem, was eben jetzt in Blüte und was man abschneiden kann, was trocknet, werden wunderschöne Sträuße gebunden. Die werden uns aus den Händen gerissen. Das ist August, das ist in diesem Jahr September. Wir haben den Tag des Denkmals, dann geht's los, den Wiesenmarktumzug und das ist auch immer eine ganz schöne Vorbereitung.
1: Ja, weil diese Unstimmigkeit
0: Ja.
1: mit den Fahrzeugen und sowas will ich gar nicht
0: Ah,
1: anfangen.
0: oh. Ich sag mal, wir hatten einmal das Glück, dass wir Alten uns auf ein Fahrzeug setzen durften. Na gut, das ist nun auch vorbei. Aber jetzt nicht aus den Unstimmigkeiten, die es gegeben hat, heraus, sondern aus anderen Gründen. Und wir laufen in kleiner Formation. Aber es ist immer ein Hingucker, eine Erntekrone. Und wenn die dann noch so getragen wird, dass die 3 Meter sichtbar ist und mit den herrlichen Bändern, die eigentlich alle eine Bewandtnis haben, das ist ein Hingucker. Und natürlich ist es auch sehr, sehr schön dann auf dem Bauernmarkt. Da haben wir ja am Anfang ein bisschen Probleme gehabt, weil wir genau da gestanden haben, wo die Unterrissdorfer immer ihre Plinze gebacken haben. Die Leute kamen alle und wollten von uns die Plinze und wir hatten keine Plinze. Nee, wir hatten Fettbämme.
1: Immer auch schön.
0: So, und ich muss ganz ehrlich sagen, dabei sind wir eigentlich auch geblieben, denn wir haben auch nicht das Equipment und Fettbämme und vor allen Dingen dann die Kränze. Die kleinen Kränze, was denken Sie, wie hübsch das ist? Ich hatte die dann ins Hospiz mitgenommen. Da hat sich jeder Gast so drüber gefreut. Dann kann man ja auch noch in den Kranz ein kleines Väschen reinstellen, kann man immer eine Blume, eine Dahlie oder was weiß ich, was eben gerade aus dem Garten kommt, hineinstellen. Aber nochmal zurückgekommen auf die Erntekrone. Denn es hat ja 3:4 ein Ring, das ist der untere Ring und dann kommen die 4 oberen Ringe, die sich dann vereinen und dann wird das Getreide wunderschön dran gebunden. Wir bedanken uns auch immer bei den Bauern, die uns das zur Verfügung stellen und es muss immer so schön nach oben. Es wächst immer zum Himmel. Und die Bänder, die man manchmal sieht, das sind ganz schmückende Elemente. Grün, das sind die Blätter. Blau, das steht für die Kornblume, für den Himmel. Rotes Band steht für den Mohn, reife Früchte. Gelb für die Treublume, für die Sonne. Weiß für die wunderschöne Margarite. Braun für die Erde, für das Brot. Und ich finde das immer so schön. Das ist eine Hingabe, ein Dank. Das ist wirklich ein Dank und der wird in diesem Jahr ausgetragen. Im Oktober erst und zwar nach dem Landeserntedankfest, was in Magdeburg auf der Seebühne immer stattfindet, wo von unseren Landfrauen auch immer eine Krone vertreten ist oder ein Kranz und zwar in der Kirche in Unterrisdorf. Und das freut mich eigentlich. Im vorigen Jahr waren wir in Harkerode, das war auch wunderschön, seine herrliche Schinkelkirche, sehr schöner Bau, war auch wunderschön. Es war zu Gast Herr Sven Schulze, damals als Minister Landwirtschaft unter anderem und er schätzt die Arbeit sehr.
1: Schön, also wir haben gehört, das ist ja ein richtiger ein Tsunami an Aktivitäten. Der irgendwie auch gebündelt werden muss und ein bisschen in die richtige Form gebracht werden. Ja, also es ist schon beeindruckend, das zu hören. Vor allem ganz wichtig, dieses Miteinander, dieses Verknüpfen und dieses sich nicht als Einzelprojekt sehen. Also ich finde das schon beeindruckend. Du hast immer darauf verwiesen, auf 4 Jahre ist denn die demnächst zu Ende, die Tätigkeit als Vorsitzende oder wie ist das?
0: Ja, ich muss es ganz ehrlich sagen, ich habe gesundheitliche Probleme. Braucht man gar nicht drum herum zu reden. Und im Dezember im Krankenhaus ist es mir nochmal eindeutig gesagt worden, ich muss abbauen. Ja. Und es ist auch so, dass im Polleben, es hängt überhaupt nicht von mir ab, um Gottes Willen. Es geht nur gemeinsam. Und das Amt wird dann Frau Rosalinde Scheunert übernehmen. Und ich sag mal, den Grundstein haben wir gelegt in den Jahren. Und es war eine wunderschöne Zusammenarbeit. Und ich muss sagen, ich denke noch manchmal an unsere Kuchenbuffets, die wir alle gestemmt haben. Jetzt denke ich daran, als im April unser MP zu Gast war im Polleben, wo wir gesagt haben, 10 Jahre Dance Devils. Und das ist das Netzwerken. Das muss man nach außen bringen. Dass man da vielleicht mal versucht, die Dance Devils noch mal ins Licht zu rücken. Und sie haben die Möglichkeit bekommen, zum Sommerfest aufzutreten. Und das finde ich wunderschön.
1: Ja, wir waren ja auch da gewesen mit der Kamera. Versuchen wir auch mal, das im Rahmen unserer Möglichkeiten natürlich auch weiterzumachen. Und ich bin eigentlich überzeugt, so ganz aufhören wirst du nicht. Das bin ich sicher. Da bin ich ganz sicher bei den ganzen Sachen, die da so sind. Und drück mal alle die Daumen und dass das trotzdem alles weitergehen kann. Und wir haben ja über das ganze Vernetzen und Ähnlichen gesprochen. Ich habe hier natürlich noch was da. Und zwar, wenn ich das jetzt vorhole, hier halt. Das ist eine Riesentüte mit Kronkorken.
0: Wunderbar.
1: Und das war es noch nicht ganz. Hier kommt noch eine Kiste. Die sind nochmal, ups, da muss ich nochmal rüberfassen.
0: Ja, das ist schwer.
1: Oh, ups, da lass mal den mal hier. Das ist nochmal alles voll mit Kronkorken. Und da sind wir hier, Vernetzung und so weiter, das konnten wir natürlich nicht alle selber trinken, aber das hieß, Mensch, für Jutta, und Jutta sammelt die, wir werden gleich erfahren, warum. Da haben alle gesagt, ja, guck mal, was ist, das hebe ich auf, das schmeiße ich jetzt nicht weg. Nicht, und das ist hier wirklich so ein Ergebnis einer Sammelarbeit von vielen, vielen Menschen, fliegt jetzt hier rum, das ist gar nicht so schlimm.
0: Kein Problem.
1: Das ist, wie man so schön sagt, für einen guten Zweck. Und da rege ich mich manchmal auf, was ist denn nun der gute Zweck? Aber das erfahren wir jetzt noch.
0: Ja, der gute Zweck ist im Grunde genommen Melanie Gonnermann. Eventuell bekannt aus der Fädchensprechstunde. Und die sammeln ja ganz eifrig auch mit Mike Amey. Kennt auch jeder, mit seinem Hund Bruno, diese Kronkorken. Melanies Mann Enrico war an Krebs erkrankt und ist verstorben. Und als ich diese Schockdiagnose bekommen habe, muss ich sagen, habe ich in Kröllwitz oben aus der 10. Etage auch die Kinder von der Krebsstation gesehen, die mit ihren Müttern den Gang entlang gegangen sind, abend auch nicht wieder heim wollten. Und wir sammeln diese Kronkorken für das Universitätsklinikum für die Kinderonkologie. Das heißt also, die Kronkorken werden abgegeben in der Unterrisdorfer Straße bei der Firma Scholz zugunsten von Frau Melanie Gonnermann auf das Konto. Das heißt also, das Geld bekommt sie und fährt zweimal, vielleicht auch mehrfach, in das Universitätsklinikum, in die Kinderonkologie und übergibt dann entweder schon in Form von Spenden, was uns gesagt wird, was wir mitbringen sollen, oder das Geld. Und das Universitätsklinikum ist uns sehr, sehr dankbar dafür. Ich bin ja nur ein ganz kleines Zahnrädel da drin. Aber ich frage dann wirklich immer, Menschenskinder, sammelt bitte mit. Bitte sammelt mit, stellt es mir auch vor der Haustür. Das ist alles kein Problem. Ich hole sie mir auch ab. Und ich bedanke mich bei allen, die wirklich mitmachen. Alle Sammelstellen, ob das verfressen ist in Helbra oder ob das die Ager ist aus Aseleben. Und ich muss sagen, ich mache es gerne. Und jeder kann auch, wer Schrott hat, zur Firma Scholz nach Unterrisdorf gehen und kann sagen, schreib es auf das Konto von Frau Gonnermann. Und dann können wir oder die Abordnung, die dann in das Klinikum fährt, in Form von Spendenmitteln, wie auch immer, übergeben.
1: Jutta, danke. Danke, Jutta, auch für den Aufruf. Wir werden natürlich weiter sammeln hier. Das ist ja nicht das erste Mal, dass wir sowas übergeben haben.
0: Nein.
1: Staunt. Also ich, wie nochmal, das haben wir nicht alle selber getrunken. Wäre gar nicht machbar. Vielen, vielen Dank fürs Kommen. Wir haben es erfahren über die Landfrauen. Wir haben überhaupt erfahren, das ist ja praktisch nur so eine kleine Facette in dem ganzen vielen Engagement, was du tätigst.
0: Ich bin nur ein kleines
1: Und ich Rätsel. Wünsche dir Gottes und ich wünsche Willen. Uns, dass du das lange, lange, lange machen kannst. Vielleicht, dass man diese administrative Funktion zwar vielleicht abgeben muss, ja, das ist durch, aber dass du das noch lange, lange weitermachen kannst. Du bist wirklich ein richtiges Leuchtfeuer in der Region. Nee. Vielen Dank fürs Kommen. Ja.
0: Ich bin doch nur ein ganz kleines Zahnrad.
1: Das ist schon etwas größer, habe ich erst schon gesagt. Also vielen, vielen Dank fürs Kommen. Vielen, vielen Dank fürs Dranbleiben. Und ich hoffe, Sie schalten auch das nächste Mal wieder ein, wenn es heißt, zu Gast bei Ihrem Punkt im Fernsehen. Dankeschön.
0: Und ich bedanke mich bei euch und wünsche alles Gute.

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1: Hallo, Groß-Erno!
2: So begrüßte der Ortsbürgermeister von Groß-Örner, Bernd Hojenski, am 1. Juni die zahlreichen Gäste des Heimatfestes in der Mehrzweckhalle am Wehr. Neben dem Kindertag gab es tatsächlich 4 Jubiläen zu feiern. 1040 Jahre urkundliche Erwähnung der Ortschaft Groß-Örner, 130 Jahre Turnverein, 125 Jahre Spemannzug und 110 Jahre Grundschule Groß-Örner. Nach seiner kleinen Begrüßung übergab der Bürgermeister an Moderator Willi Horka, der durch das bunte Programm führte. Er hatte gleich zu Beginn einen kleinen Tusch vom Spielmannszug des Ortes für alle Jubilare organisiert.

Jawohl, ja, Tusch. So, schön, dass Sie da sind. Wir werden natürlich ein tolles Programm heute hier erleben. Und ich will auch gar nicht lange fackeln, denn hier sitzen Sie, unsere nächste Generation, die Mäuse von Großirne und Umgebung. Und die möchten Ihnen ein tolles Programm vorführen. Unter der Leitung von Frau Kampe und Frau Chemnitz, einmal vom Kindergarten und von der Schule, von der Grundschule, sehen Sie nun ein Programm zum 125-jährigen Bestehen des Kindergartens. Und dazu wünsche ich Ihnen viel Vergnügen.

0: Leben von Jorge Kahnstein und steht aktiv bis heute im Zeichen des Sports. Für dieses ihr Lebenswerk sollte sie geehrt werden. Gustav Vogt, Bürgermeister der Einheitsgemeinde Mansfeld und zu Großirmer gehört, nahm die Ehrung persönlich vor. Dem Programm der Kindergartenkinder folgte ein weiterer Höhepunkt des Nachmittags. Dazu wurde Luise Geppert, allen Örnerischen bekannt, als Sportlehrerin und Trainerin vom Bürgermeister auf die Bühne geholt. Das ganze Leben von Frau Geppert stand und steht aktiv bis heute im Zeichen des Sports. Für dieses, ihr Lebenswerk, sollte sie geehrt werden. Gustav Vogt, Bürgermeister der Einheitsgemeinde Mansfeld, wozu Großirner gehört, nahm die Ehrung persönlich vor.
1: Ich darf jetzt auf die Bühne bitten, Luise Geppert zur Verleihung der Ehrenbürgerschaft. Wie gesagt, es ist ein Novum. Es hat auch noch keinen Bürger in der langen Geschichte gegeben, der die Ehrenbürgerschaft verliehen bekommen hat. Insofern ein ganz toller Moment und ein ganz toller Rahmen, das heute hier machen und durchführen zu dürfen auf dieser Bühne. Ich übergebe jetzt an den Ortsbürgermeister.
2: Etwas hat schon sehr früh und unverändert bis heute Ihren Lebensweg begleitet. Die Begeisterung für den Sport und die Freude an der Bewegung und die Arbeit mit Menschen. Beides ließ sich in Ihrem Beruf als Sportlehrerin ideal verbinden. Nach Ihrem Studium am Institut für Leibesübungen in

derart mitreißen kann. Ihnen, liebe Frau Gebhardt, ist es gelungen. Die Einheitsgemeinde der Stadt Mansfeld ernennt hiermit Frau Luise Gebhardt in Anerkennung und Würdigung ihrer besonderen Verdienste um die Einheitsgemeinde zur Ehrenbürgerin der Stadt Mansfeld. Mansfeld, den 1. Juni 2013, Henry Strache, der Vorsitzende des Stadtrates, Gustav Vogt, der Bürgermeister. Frau Gebhardt, meine recht herzlichsten Glückwünsche, auch im Namen des Stadtrates und des Stadtratsvorsitzenden zu dieser tollen Ehrung. Bleiben Sie uns weiterhin gut, gesund und aktiv erhalten. Danke.

0: Elland für ihre Tortenkreation mit einer alten Postkarte verdient, sowie viele andere Frauen aus den verschiedensten Vereinen, die mit selbstgebackenem zu einem bunten Kuchenbuffet beitrugen. Und während die Erwachsenen drinnen Kaffee tranken, eroberten die Kleinen draußen vor der Mehrzweckhalle die Fahrgeschäfte und Buden. Und ein weiteres Ereignis warf seine Schatten voraus, das Entenrennen der Feuerwehr. Zum Lospreis von 2 Euro wurden die mit Nummern versehenen Quietsche-Entchen verkauft, die sich dann in einem Rennen messen sollten. Doch die Wipper führte am 1. Juni wie viele andere Flüsse des Landes hohes Wasser. Wie wollte man da die Enten einfangen? Feuerwehrmann Hardy Schulze hatte sich Gedanken gemacht.
1: Das Netz, das hängt jetzt über der Wipper, weil es kommt viel Treibholz an. Und wenn wir das Netz jetzt reinhängen würden, da würde ruckzuck Treibholz drauf sein. So, wir haben ja nur die Hälfte genommen, weil wir haben ja nun bei der Nationalen Volksarmee gedient. Ja, und ich war bei den Pionieren und da weiß ich ganz genau, es gibt einen abwerfenden Strom, einen anwerfenden Strom. Und wir haben das so ausgenutzt, wir haben auch schon Testenten ins Wasser gesetzt und wissen ungefähr so, wie die Enten so angeschwommen kommen.
2: Ihr wisst ungefähr, auf welcher Wipperseite die kommen,
1: genau,
2: oder
1: genau.
2: Mehr rechts, mehr links, mehr in der Mitte.
1: Genau,
2: und das haben wir. Aber wenn das Netz jetzt nicht bis zur Wasseroberfläche hängt, dann schwimmen doch die unten durch, die Enten.
1: Ja, wir gehen doch nicht mit dem Regenschirm ins Bett. Wir haben uns sowas einfallen lassen. Ja. Und zwar haben wir das Netz beschwert. Ja, und also wir versuchen das Beste raus. Dann sind da noch Kameraden von der Feuerwehr da. Die haben Netze bzw. Kescher. Und wir versuchen so viel.
2: Normalerweise ist es euer Ziel, alle Enten rauszukriegen, aber das wird natürlich nicht gelingen, das ist klar.
1: Das wird nicht klappen. Also ich bin überzeugt, erstens haben wir mit Hochwasser zu tun. Ja, viele Kameraden außerhalb von Ortschaften, die müssen Sandsäcke schleppen und wir wollten es eigentlich auch abbrechen, aber wir haben gesagt, feiern können wir auch. Jeder kann feiern in der schönen trockenen Halle, aber wir Feuerwehrleute, wir sind auch so bei Tag und Nacht draußen, wenn wir gerufen werden, dann werden wir mit diesem bisschen Enten auch zurechtkommen.
0: Und schon war es soweit. Nicht unter notarieller, aber unter Aufsicht des Ortsbürgermeisters, der auch mitgeholfen hatte, die 150 Enten restlos zu verkaufen, gingen die Plastiktierchen auf die Reise. So fuhr eine Abordnung der Feuerwehr in Richtung Wehr, nahe dem Mansfelder Ortsteil Leimbach. Dort wurden die Enten freigelassen und trieben auf der Wipper nach Großonner, wo sie schon sehnsüchtig erwartet wurden. Die starke Strömung beförderte die gelbe Fracht binnen weniger Minuten zur Wipperbrücke an der Mehrzweckhalle. Nun hieß es Augen auf für die Kameraden der Feuerwehr, die mit Netz und Kescher in Position standen.

0: sagen wir denn jetzt?
1: Super, super. Sind zwar ein paar Enten abgehauen, aber so ist das mal im Spiel, ja, wie ein Lotto.
0: Ab in die Saale.
1: Genau, wir freuen uns. Ja.

0: weil es so gut geklappt hat, ja, dann erstmal Brust. Ja. Sind zwar endlich Enden abgehauen, aber.
1: Wie seid ihr auf die Idee gekommen?
0: Ja, ich war mal mit dem Rainer in Worbis gewesen und da war auch Heimatfest gewesen und haben wir das uns angeguckt und haben gesagt, Mensch, das müssen wir uns auch machen. Ja. Vor allem bei uns im Ort, wir haben einen Bach, ja, wir könnten eigentlich mit dem Bach viel mehr machen. Ja, mit unserer Wipper. Ja. Und
1: Schlauchbootrennen und so.
0: Ja, Schlauchbootrennen, das kommt immer auf dem Wetter an und dann ist es doch ein bisschen zu gefährlich mit den Schlauchbooten. So, ja. Aber mit den Enten war nicht schlecht gewesen, ja, ja. Ja, vielleicht tun wir uns ja noch mal so einen kleinen FKK-Strand anlegen hier in Großonner. Das war was Neues hier, ja. Im Bozen-Mansfelder Land, ja. Mal sehen, mal schauen wir mal, ja.
1: Dann Prost.
0: Die Feuerwehr von Großonner, wir lassen uns immer was Neues einfallen. Tschüss.
2: Autowaschen ist verboten da, was soll denn das, hä? Du denkst, weil du versichert bist, hä? Unsere Wipper verunreinigen, das tut jetzt überhaupt nicht. Ich hole Sonntag, Manfred, Sonntag. Nehmen Sie den Mann fest!
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1: Das Konzert von Joseph Haydn, Die Schöpfung, wird am 6. September von 17 bis 19 Uhr in der St. Andreaskirche Eisleben unter der Leitung von Kirchenmusikdirektor Thomas Ennenbach aufgeführt. Die Solisten kommen von der Kantorei Eisleben und Sangerhausen sowie vom Mitteldeutschen Kammerchor. Zum Tag des offenen Denkmals lädt der Schmidtschacht Helbra am 13. September von 9:30 Uhr bis 16:30 Uhr ein.
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0: Hallo und herzlich willkommen, liebe Zuschauerinnen und Zuschauer bei Punktum, Ihrem regionalen Fernsehprogramm zu einer weiteren Ausgabe von Zu Gast. Und ich freue mich mal wieder, Jutta Fischer hier begrüßen zu können. Herzlich willkommen. Und ich will erklären, wir kennen uns seit Jahrzehnten und ich habe das Privileg, dich duzen zu dürfen.
1: In Ordnung.
0: Das werde ich jetzt,
1: das werde ich jetzt hier auch machen.
0: Ja? Jutta, ich freue mich wirklich, dass du mal wieder hier bist. Es ist ja schon das ein oder andere Mal gewesen in der vergangenen Zeit, in den vergangenen Jahrzehnten, dass wir über verschiedene Themen gesprochen haben. Natürlich fing es an in der Zeit als Oberbürgermeisterin von der Lutherstadt Eisleben, aber auch in anderen Funktionen danach und so weiter. Denn du bist jemand, der wirklich mit dem, wo der Begriff Unruhestand eigentlich erfunden wurde. Denn wenn ich mir überlege, was du alles so gemacht hast, du bist im Hospizverein Sprecherin da, du bist bei den Patientenfürsprecherin, du bist bei den Sonnenblumendamen, du bist bei der Feuerwehr aktiv.
1: Nur im Verein.
0: Ja, aber im Verein, ja, aber immerhin. Ja, du immer noch im Stadtrat und im Kreistag, nicht zu vergessen. Und bei der Verkehrswacht. Und das ist gar nicht, und wir können das endlos fortsetzen, wollen uns heute aber mal auf eine Sache konzentrieren. Nämlich neben allem anderen bist du noch Vorsitzende vom Landfrauenkreisverein Mansfelder Land e.V. Und das soll mal jetzt ein bisschen im Zentrum stehen. Man fragt sich, wie man das alles stemmen kann, auch wenn man nicht mehr auf Arbeit muss. Aber trotzdem, es reicht ja. Das ist ja mehr als andere überhaupt so als Funktion haben und sozusagen sich auf die Fahnen geschrieben haben. Also reden wir heute jetzt primär, nicht nur, aber primär mit der Vorsitzenden der Landfrauen. Was ist das eigentlich für ein Verein?
1: Tja, was ist das für ein Verein? Man glaubt es gar nicht, der ist am 17. November 1990 in der Lutherstadt Eisleben gegründet worden. Und da haben sich 19 Landfrauen zusammengeschlossen. Sie haben den Landfrauenverein Mansfelder Land und den Kreisverein gegründet. Und die Vorsitzende vom Kreisverein kennt jeder. Das war Gudrun Schäffler. Und Gudrun Schäffler hat nämlich im vorigen Jahr für 35 Jahre Mitgliedschaft die silberne Biene aus den Händen des Ministerpräsidenten entgegennehmen können.
0: Die silberne Biene?
1: Ja. Und natürlich nicht zu vergessen, ich sag mal, Katrin Drexler, die ja auch 30 Jahre den Verein geführt hat. Und natürlich kommt irgendwann ein Wechsel, wo man dann mal sagt, familiär ändert sich was. Und dann hat sie mich gefragt, würdest du mal übernehmen? Naja gut, ich habe es gemacht, aber ich habe gesagt, ich bin ein Intermezzo. Für 4 Jahre habe ich das gemacht. Und in den 4 Jahren ist so viel passiert. Naja,

0: eigentlich, wir haben eine Satzung. Und was machen wir? Wir machen die Förderung der Heimatpflege und der Heimatkunde. Also die Heimatpflege, das ist natürlich der Höhepunkt mit dem Erntekronenwettbewerb. Da kommen wir ja noch
1: Ja, auf
0: drauf.
1: alle Fälle. Na klar, das ist
0: Ja?
1: ja auch eine Sache, die nach außen
0: Die
1: wirkt.
0: wirkt nach außen. Und Heimatkunde ist ein ganz großer Begriff. Und haben wir in diesem Jahr auch mal geforscht, die Grube Franziska in Pollen. Ja, da kommt man wieder mal in so alte Gefilde rein, was Herr Dr. Altschner geschrieben hat. Und das kann so interessant sein. Und dann müssen wir natürlich gucken, dass wir das mit Jugendlichen im Jugendclub auswerten, besprechen.
1: Das ist ja wahrscheinlich schon mal ein Stichwort, dass es natürlich da geht, dass es ja nicht ein Selbstzweck ist, dass man diese Vereinsarbeit macht, sondern will natürlich nach außen wirken, auf die eine oder andere Art. Ja?
0: Das ist richtig. Und nach außen wirken, das tun insbesondere, und ich bitte jetzt mal um Verzeihung, wenn ich wirklich mal aufs Blatt gucke, insbesondere unsere zwei Damen, die Frau Grossler und die Frau Simonsen, mit ihren AOK-Projekten. Denn insgesamt 1000 Einsätze, AOK-Gesundheitsprojekte und 20.000 Kinder,
1: Ja, gerade die Frau Simonsen habe
0: das
1: ich
0: ist doch
1: öfters
0: so
1: gesehen,
0: wichtig.
1: ja,
0: Das
1: bei
0: sieht man
1: diesen
0: doch so oft.
1: Schulgartenprojekte.
0: Schulgartenprojekte, die AOK-Projekte, gesundes Frühstück. Kleines Gemüse, ganz groß kann man das überschreiben. Und Bauernhofbesuche, dass man die natürlichen Kreisläufe kennenlernt. Ich sag mal, wie denn? Die Pflanze, Samen, Fensterbank, Natur, Beet, Erde, bis zur Ernte und die Verarbeitung. Kräuter. Was kann ich alles mit Kräutern machen? Und wunderschön ist es immer, wer uns zum Bauernmarkt besucht, die Wachstücher aus Bienenwachs. Kann man ganz klasse Fenster putzen.
1: Guck
0: Wunderbar,
1: an.
0: ja. Ja, und ich muss ja immer sagen, Ehrenamt bereichert ja nicht im Portemonnaie. Das weißt
1: Das,
0: du ja.
1: dafür ist es ja
0: Eigentlich
1: Ehrenamt.
0: nur im Herzen und dafür ist es das Ehrenamt. Und ich muss sagen, ich habe das wirklich die 4 Jahre mit Herzblut gemacht und wir haben auch in der Außenwirkung aus meiner Sicht etwas erzielt. Und da komme ich mal vom vorigen Jahr, das hast du doch auch wunderschön begleitet. Unser Projekt Revierpionier, was ja auch von
1: Zeche,
0: der,
1: ja.
0: das war in der Zeche, was ja im Grunde genommen auch immer von der Landesregierung gefördert wurde, auch von unserem Verband, nicht finanziell, aber so unterstützt wurde. Wir hatten die Erdbeerpyramide für junge Entdecker. Und das war ein wunderschönes Projekt. Und ich kann mir nur wünschen, dass es auch weiter fortgeführt wird. Wir haben die Kinder damit begeistert. Unsere Landfrauen haben das große Erdbeerfest gestaltet. Und wir haben auch wirklich die Kreisläufe den Kindern gezeigt. Und alle haben mitgemacht. Erst haben sie geguckt. Nee, ein Komposthaufen, jawohl, der wurde gemeinsam umgestülpt, die Regenwürmchen und dann wurde es auch mal einer ins Glas gemacht, selbstverständlich mit Luftlöchern und dann wurde das beobachtet.
1: Ich kann mich erinnern, das war einer der
0: Ja?
1: heißesten Tage im Jahr gewesen. Da
0: Oh!
1: hat die Sonne runtergeknallt. Das war wie
0: Oh!
1: verrückt.
0: Oh!
1: Wobei, warum erwähne ich das? Das ist ja Wetter und Landwirtschaft, die haben ja wirklich was miteinander zu tun, ja?
0: Die haben was miteinander zu tun und das betone ich auch immer im Grunde genommen beim Erntekronenwettbewerb. Ein Landwirt muss immer ein Optimist sein, denn ich weiß nie, wenn ich sehe, was bringt mir das Wetter und wie wird die Ernte.
1: Genau, das also muss man ja ein bisschen auch ja das Gute glauben, ja. Und wenn wir gerade jetzt gehört haben von den vielen Stoßrichtungen, die dieser Verein hat, wie läuft denn das dann so im Alltag ab? Wie oft trefft ihr euch? Was, ich bin mir ziemlich sicher, dass ich auch mal bei so einer Verleihung der Erntekrone auch aus der Chronik was gehört habe, dass da richtig was los ist, was das über das Jahr richtig und was unternehmt.
0: Ja, da ist richtig Betrieb. Wir haben einen Jahresplan und der Jahresplan wird immer schon im November beschlossen. Und im Januar machen wir erstmal eine Pause, aber im Februar fangen wir immer mit dem Gesundheitstag an. Und den letzten Gesundheitstag oder 2 Gesundheitstage, einmal haben wir den im Hospiz veranstaltet, wo Herr Dr. Kothe den Vortrag Patientenverfügung und so weiter gehalten hat. Und wir haben ja auch im Hospizgarten mitgearbeitet, haben schön Rosen gepflanzt, die kleinen duftenden Kräuter angelegt und wo wir uns sehr freuen, dass auch jetzt das Hospiz die Kräuter nutzt, wie zum Tag der Begegnung dabei ist und die kleinen Duftsäckchen dabei hat und jeder kann schnüffeln nach dem Thymian, nach dem Lavendel oder sonst was. So, und im vorigen Jahr haben wir gehabt Bienen, da war Axel Aschenbrenner da, das war ein wunderschönes Projekt, ja, das ist natürlich der Bienenhonig, ja, ist doch gesund, ich, wenn ich Halsschmerzen habe.
1: Imker und DRK, ja, glaube ich, ja, sicher.
0: Ja,
1: ja, ja, ja? Ich auch, ja, ja.
0: Ja, und in diesem Jahr, tja, da ging im Grunde genommen alles um die Kartoffel. Aber da kann man so schöne Projekte draus machen. Und im März ist meistens die Mitgliederversammlung. Im April sind auch die großen Mitgliederversammlungen von unserem oberen Verband. Und dann haben wir schon den ersten Ausflug. In diesem Jahr die Questenbesteigung. Es war mal die Georgsburg und auch einmal Hainrode. Und das war wunderschön. Ich muss sagen, ich erinnere mich immer noch an viele Liederprojekte und auch an ein Liederprojekt in Hainrode mit dem herrlichen Backofen. Und das ist wunderbar. Daraus einen Pflaumenkuchen zu essen. Ganz klasse.
1: Ja, Hainrode ist ja ein bisschen beispielhaft. Es gibt noch andere Ortschaften, die Sie nicht jetzt falsch verstehen, aber
0: nein.
1: Diese, ist es aber nicht insofern beispielhaft, wie ländliches Leben wirklich zelebriert wird.
0: Ja.
1: Wir fallen dort durch die Besenbinder und so weiter. Das ist ja ein ganzes Ensemble dort. Das kann man nur jedem empfehlen, der es nicht kennt, sich das anzuschauen und wer es kennt, mal wieder hinzufahren.
0: Ja, genau so ist es. So, und dann kommt Mai. Und da geht es dann mit dem Kinderschutzbund los. Denn wir haben im Grunde genommen eine Patenschaft mit unserem Kinderschutzbund und die hatten ja auch ein Revierpionierprojekt und das hieß Zukunft säen. So, und dann sind wir meistens hingefahren und dann haben wir schön gepflanzt. Wir haben auch mal sehr schöne, naja, ich sag mal, Hochbeete gebaut. Das sind ja alles sehr engagierte Erzieher und Mitarbeiter, die das Leben und auf die Kinder übertragen. Und das war so hübsche Projekte. Und wenn man dann sieht, wenn sie die Kürbisse ernten und dann meinetwegen auch eine Kürbissuppe, was vielleicht manchmal nicht so bekannt ist, und auch mal kosten. Man muss es ja erst mal probieren. Wenn es einem nicht schmeckt, okay, aber man sollte es doch mal probieren. Und in diesem Jahr, voriges Jahr, waren wir auf Gut Bösenburg, Alpakas, eine Wanderung machen und diesem Jahr waren wir im Othal, Schulbauernhof Othal. Na, selbstverständlich bringt man dann auch für die Tiere was mit. Ich sage mal Heu, Stroh, Hühnerfutter, Karotten, Äpfel. So, und dann wird auch mit den Kindern gemeinsam das Mittagessen vorbereitet und das ist ganz, ganz wichtig. Pizza, das, was ich selber mache, kann ich dann essen.
1: Ja.
0: Und da hatten sie richtig Freude dran, jawohl, da sind wir zum Füttern. Und nach der Fütterung wurde dann die Pizza, die ich vorher in den Ofen reingeschoben habe, verzehrt. Dann noch schöner Kuchen gegessen, Schokoladenkuchen, was immer für die Kinder ankommt.
1: Und das ist dann immer erstaunlich, in dem Moment ist dann das Handy uninteressant auf einmal. Ja,
0: dann habe ich nicht erlebt, dass irgendjemand gesagt hat, ich gucke jetzt aufs Handy. Im Gegenteil, also ich war überrascht. Und das finde ich immer so schön, wenn dann so die Antworten kommen. Wir waren auch mal in Bollheim bei Fuhrmanns und vorher haben wir da eine Wanderung gemacht und da gab es Nudeln mit Tomatensauce. Das ist ja nun auch für Kinder, ne? Und wo der eine kleine Junge sagte, 4,5 von 5 Sternen. Und in diesem Jahr hat einer gesagt, ihr zeigt, naja, wie viel? 4 Stück Pizza habe ich gegessen. Mhm. Na, dann hat es doch geschmeckt. Und dann hatte ich noch Kuchen mit. Naja, natürlich entweder Papageienkuchen, Obstkuchen. Ja, ja. Und Bäckerei Meier macht dann immer noch das passende Bild. Die gestaltet das alles noch wunderschön. Das ist ja unser Wirtschaftsjunior. Und den haben sie dann auch noch hintereinander sofort weggegessen. War ich erschrocken. Dann ging es zur Wanderung mit dem Esel und mit dem Pony. Und das macht doch dann rundet den Tag ab. Und dann sind sie eigentlich auch kaputt.
1: Ja.
0: Aber jedes Jahr, und natürlich muss man auch sagen, wir stellen den Antrag auf Zuschuss für einen Verein bei der Lutherstadt Eisleben und haben in diesem Jahr auch etwas Geld bekommen. Und das ist doch schön. Das kann doch dann alles dafür verwendet werden. Selbstverständlich auch der entsprechende Eigenanteil vom Verein. Aber das ist nicht

0: Netzwerk, das ist Zusammenarbeit, die zahlt sich dann aus.
1: Ich kann mir doch kaum jemanden vorstellen, der da was dagegen hat, dass da ein paar Euro ausgegeben werden seitens der Stadt oder wer auch immer der Spender dann ist, einfach wenn man das hört, weil gerade in heutigen Zeit diese eigentlich normalen Erlebnisse zu den Kindern zu verschaffen, ich glaube, das wird immer wichtiger in dieser mehr künstlich werdenden Welt.
0: Ja, das ist ganz wichtig, die Arbeit mit Kindern. Und aus dem Grund haben wir uns ja auch mit den Projekten auf Kinder etwas fokussiert. Ja, ich sag mal, nicht umsonst haben wir hier Revierpionier für die Kinder gemacht. Und in diesem Jahr, wir hatten dann bei der Deutschen Stiftung für Engagement und Ehrenamt, da gab es zum Tag des Grundgesetzes eine Möglichkeit, eine Förderung in Höhe von 500 Euro zu beantragen. Die haben wir genehmigt bekommen und dort haben wir einen Büchertisch oder ein Bücherhaus oder wie Sie es auch immer nennen wollen, ein paar Tage vorher, vor dem Tag des Grundgesetzes, feierlich eingeweiht. Und das hat den Kindern wirklich viel Spaß gemacht. Eine Landfrau hat noch ein paar Möbel spendiert. Es konnten für 300 Euro investive Sachen, also Sitzgelegenheiten, Möbeln angeschafft werden. Öffentlichkeitsarbeit wurde betrieben und selbstverständlich ein wunderschöner Nachmittag gestaltet mit den Kindern. Und vor allen Dingen, die Bücher wurden ihnen nahegebracht. Und ich glaube, das ist auch wichtig in unserer heutigen Zeit.
1: Ich würde jetzt mal behaupten, dass du ein Hauptgewinn für den Verein warst, wenn man diesen Anspruch sieht. Dann in der, lass mich mal ausreden, warum ich zu dieser These komme. Einfach weil wir gerade ja gehört haben, wie das alles von Revierpionier, von den anderen Projekten, alle möglichen, die, es gibt ja so viele, aber wer kennt denn die alle? Wer ist denn da vernetzt? Wer kennt sich aus? Und bei deiner, sagen wir mal, beruflichen Hintergrund, der Tatsache, dass du ja lange ja die Verwaltung in der Lutherstadt Eisleben vorgestanden hast und damit auch mit den allen möglichen Projekten, mit allen möglichen, sag ich mal, Möglichkeiten auch an Spenden, an Fördermittel ranzukommen. So einen Einblick hat doch sonst gar keiner. Und du bist auch vernetzt und kennst du jeden.
0: Ja, die Vernetzung ist wirklich das A und O. Das muss ich ganz ehrlich sagen. Und das muss man auch weiterführen. Denn ohne Vernetzung, dass man jetzt mal hier, mal da, mal dort fragt, das wird dann wirklich schwierig.
1: Ja, natürlich. Und wenn man da sich so reingefuchst hat, die ganze Sache, das vergeht sonst zu viel Zeit. Und das ist natürlich was du einbringen kannst auf alle Fälle. Und das hört man ja auch, dass, wie vielfältig die Aktivitäten sind. Und wenn man dich irgendwo trifft, ja, bei irgendeiner Veranstaltung, weiß man gar nicht, in welcher Funktion du da bist.
0: Ich bin immer als Jutta da. Und im Grunde genommen, ich sage mal, das Wichtige aus den Netzwerken heraus ist aber auch, dass man immer mit unseren regionalen Firmen zusammenarbeitet. Also wenn ich mit der Jugend bei Revierpionier oder unser Projekt Erinnerungsraum Glück auf, das sind wir von der Volksbank aus, wo im vorigen Jahr die große Baumpflanzung war, da hatten wir im Hospizgarten gearbeitet und da sagte Frau Kossler-Jutta, jetzt müssen wir auch schon mal zur Volksbank hoch, AWO, Wolfröder Weg, Bäume setzen. Na doch, das kann ja heiter werden. Aber zum Glück haben es andere für mich erledigt, es geht halt nicht mehr so. Aber es ist wieder ein Netzwerk entstanden mit der AWO. Und aus dem Grund haben wir immer von der Deutschen Stiftung für Engagement und Ehrenamt 5.000 Euro für den Erinnerungsraum Glück aufbekommen. Ich sag mal, das ist dann Netzwerken. Und dann muss man aber sehen, bitteschön, hier partizipiert auch die Firma, die Holzbaufirma aus der Sekundarschule Bendorf, hoffentlich habe ich das jetzt richtig gesagt, also die Holzbaufirma der Gesamtschule, glaube ich, die Schülerfirma.
1: Ja, ich glaube.
0: Wunderbar, das klappt, das ist eine herrliche Zusammenarbeit. Ja, und wenn mal irgendwas gebraucht wird, dann rammeln wir alle mal auf den Schmiedschacht und dann kriegen wir auch dort große Unterstützung. Und das ist das Positive beim Netzwerken oder Kolpingwerk. Wenn ich dann zum Schmiedschacht gehe, habe ich eine Verbindung schon wieder zur Firma Gutter. Das beste Beispiel ist im vorigen Jahr gewesen, jetzt muss ich aufpassen, den Förderwagen, den wir im Hospiz aufstellen wollten. Und da gibt es eine Frau Kramer, die ist wieder in der Feuerwehr und dann wird die Jugendfeuerwehr eingebunden aus Helm.

0: Lepra, die waren auch alle so freundlich, haben mitgeholfen. Aber das ist dann etwas, was sich aus dem Laufe der Jahre ergibt. Und man muss es immer am Köcheln.
1: Ja, also eigentlich ist das, ist, wenn man das hört, das ist eigentlich unglaublich, aber ich kann wirklich bestätigen, ich glaube es, weil ich es erlebt habe, oft genug, wie die Jutta Fischer überall dabei war, überall mit dabei ist und Sachen voranbringt und alle wieder zusammenbringt.
0: Alle wieder zusammen. Und irgendwo muss ich es dann schließen. Und das Schöne war auch, als wir bei dem Netzwerktreffen von Revierpionier in Halle in der Leopoldina waren und die Mansfelder Landtruppe hat sich getroffen, da ist der Kreisbehindertenverband dabei. Und so kann man immer wieder miteinander reden. Mensch, was macht denn ihr, Albrecht Witte von der BDA, mit seinem Solarmobilrennen? Ja, da muss man sich miteinander vernetzen und jeder profitiert vom anderen ein wenig. Ja, aber wenn wir auf das Jahr nochmal blicken, ich sag mal, August ist immer wunderschön, kann ich jedem empfehlen, Landesernte-Dankfest und das Landesbauernfest in Strenzfeld. Wer es noch nicht gesehen hat, fahrt mal hin. Immer
1: Ende August. Wenn ich mich nicht irre, ist das gar nicht so weit weg. Ja.
0: Nee, Bamberg, das ist wirklich, das ist, wenn, weißt du, wenn ich da hinfinde mit dem Auto, findet es jeder. Schön langsam, das geht alles. Und es macht Spaß, es macht Freude, die Maschinen zu sehen. Auch Martin Sauer aus der Lutherstadt Eisleben. Na, wie sagt man da mit seinem LKW dabei? Der hat so einen Kastenwagen. Da ist aber, Mensch, das macht doch Freude, wenn man ihn trifft. Und wir als Landfrauen zeigen dort, wie das Binden einer Erntekrone funktioniert. Das macht natürlich Frau Andrea Grössler. Die gibt natürlich auch Seminare. Wie bindet man eine Erntekrone? Was gehört alles an Getreide rein? Wir machen ja nur, oder ich mache nur Zureichungen, um Gottes Willen. Oder so kleine Sträußchen. Frau Simonsen ist auch immer dabei. Die hat dann so wunderschöne aus dem Garten, je nachdem, was eben jetzt in Blüte und was man abschneiden kann, was trocknet, werden wunderschöne Sträuße gebunden. Die werden uns aus den Händen gerissen. Das ist August, das ist in diesem Jahr September. Wir haben den Tag des Denkmals, dann geht's los, den Wiesenmarktumzug. Und das ist auch immer eine ganz schöne Vorbereitung.
1: Ja, weil diese Unstimmigkeit mit den Fahrzeugen und sowas, will ich auch nicht anfangen.
0: Ich sag mal, wir hatten einmal das Glück, dass wir Alten uns auf ein Fahrzeug setzen durften. Na gut, das ist nun auch vorbei. Aber jetzt nicht aus den Unstimmigkeiten, die es gegeben hat, heraus, sondern aus anderen Gründen. Und wir laufen in kleiner Formation. Aber es ist immer ein Hingucker, eine Erntekrone. Und wenn die dann noch so getragen wird, dass die 3 Meter sichtbar ist und mit den herrlichen Bändern, die eigentlich alle eine Bewandtnis haben, das ist ein Hingucker. Und natürlich ist es auch sehr, sehr schön dann auf dem Bauernmarkt. Da haben wir ja am Anfang ein bisschen Probleme gehabt, weil wir genau da gestanden haben, wo die Unterrissdorfer immer ihre Plinze gebacken haben. Die Leute kamen alle und wollten von uns die Plinze und wir hatten keine Plinze. Nee, wir hatten Fettbämme.
1: Immer auch schön.
0: So, und ich muss ganz ehrlich sagen, dabei sind wir eigentlich auch geblieben, denn wir haben auch nicht das Equipment und Fettbämme und vor allen Dingen dann die Kränze. Die kleinen Kränze, was denken Sie, wie hübsch das ist? Ich hatte die dann ins Hospiz mitgenommen. Da hat sich jeder Gast so drüber gefreut. Dann kann man ja auch noch in den Kranz ein kleines Wäschen reinstellen, kann man immer eine Blume, eine Dahlie oder was weiß ich, was eben gerade aus dem Garten kommt, hineinstellen. Aber nochmal zurückgekommen auf die Erntekrone. Denn es hat ja 3:4 ein Ring, das ist der untere Ring und dann kommen die 4 oberen Ringe, die sich dann vereinen und dann wird das Getreide wunderschön dran gebunden. Wir bedanken uns auch immer bei den Bauern, die uns das zur Verfügung stellen. Und es muss immer so schön nach oben. Es wächst immer zum Himmel. Und die Bänder, die man manchmal sieht, das sind ganz schmückende Elemente. Grün, das sind die Blätter. Blau, das steht für die Kornblume, für den Himmel. Rotes Band steht für den Mohn, reife Früchte. Gelb für die Treublume, für die Sonne. Weiß für die wunderschöne Magdalena.

0: Zuckerritter, braun für die Erde, für das Brot. Und ich finde das immer so schön. Das ist eine Hingabe, ein Dank. Das ist wirklich ein Dank und der wird in diesem Jahr ausgetragen, im Oktober erst, und zwar nach dem Landes Erntedankfest, was in Magdeburg auf der Seebühne immer stattfindet, wo von unseren Landfrauen auch immer eine Krone vertreten ist oder ein Kranz, und zwar in der Kirche in Unterrisdorf. Und das freut mich eigentlich. Im vorigen Jahr waren wir in Harkerode, das war auch wunderschön, seine herrliche Schinkelkirche, sehr schöner Bau, war auch wunderschön. Es war zu Gast Herr Sven Schulze, damals als Minister Landwirtschaft unter anderem. Und er schätzt die Arbeit sehr.
1: Schön, also wir haben gehört, dass das ist ja ein richtiger, ja, ein Tsunami an Aktivitäten,
0: Ja.
1: der irgendwie auch gebündelt werden muss und ein bisschen in die richtige Form gebracht werden. Ja, also es ist schon beeindruckend, das zu hören. Vor allem ganz wichtig, dieses Miteinander, dieses
0: Ja,
1: Verknüpfen
0: ja.
1: und dieses sich nicht als Einzelprojekt sehen. Also ich finde das schon beeindruckend. Du hast immer darauf verwiesen, auf 4 Jahre ist denn die demnächst zu Ende, die Tätigkeit als Vorsitzende, oder wie ist das?
0: Ja, ich muss es ganz ehrlich sagen, ich habe gesundheitliche Probleme.
1: Ja.
0: Braucht man gar nicht drum herum zu reden. Und im Dezember im Krankenhaus ist es mir nochmal eindeutig gesagt worden. Ich muss abbauen, ja. Und es ist auch so, dass im Pollen, es hängt überhaupt nicht von mir ab, um Gottes Willen. Es geht nur gemeinsam. Und das Amt wird dann Frau Rosalinde Scheunert übernehmen. Und ich sag mal, den Grundstein haben wir gelegt in den Jahren.
1: Denke
0: Und
1: ich
0: es war
1: auch.
0: eine wunderschöne Zusammenarbeit. Und ich muss sagen, ich denke noch manchmal an unsere Kuchenbuffets, die wir alle gestemmt haben. Jetzt denke ich daran, als im April unser MP zu Gast war im Polem, wo wir gesagt haben, 10 Jahre Dance Devils, und das ist das Netzwerken. Das muss man nach außen bringen, dass man da vielleicht mal versucht, die Dance Devils noch mal ins Licht zu rücken. Und sie haben die Möglichkeit bekommen, zum
1: Ja,
0: Sommerfest aufzutreten, und das finde ich wunderschön.
1: wir waren ja auch da gewesen mit der Kamera. Versuchen wir auch
0: Ja.
1: mal, das im Rahmen unserer Möglichkeiten natürlich auch weiterzumachen. Und ich bin eigentlich überzeugt, so ganz aufhören wirst du nicht. Das bin ich sicher. Da bin ich ganz sicher bei den ganzen Sachen, die da so sind. Und drück mal alle die Daumen, und dass das trotzdem alles weitergehen kann. Und wir haben ja über das Ganze Vernetzen und Ähnlichem gesprochen. Ich habe hier natürlich noch was da. Und zwar, wenn ich das jetzt vorhole, hier halt. Das ist eine Riesentüte mit Kronkorken.
0: Wunderbar.
1: Und das war es noch nicht ganz. Hier kommt noch eine Kiste. Die sind nochmal, ups, da muss ich nochmal rüberfassen.
0: Ja, das ist schwer. Oh,
1: Ups, da
0: hebe
1: lass
0: ich
1: mal
0: dann auf.
1: die
0: Ja,
1: mal
0: ja.
1: hier. Das ist
0: Ja.
1: nochmal alles voll mit
0: Ja.
1: Kronkorken. Und da sind wir hier, Vernetzung und so weiter,
0: Ja.
1: das konnten wir natürlich nicht alle selber trinken,
0: Nee.
1: aber das hieß, Mensch, für Jutta, und Jutta sammelt die, wir werden gleich erfahren, warum. Da haben alle
0: Ja.
1: gesagt, ja, gucke mal, was ist, das hebe ich auf,
0: Ich,
1: das schmeiße ich jetzt nicht
0: ja,
1: weg.
0: nicht
1: Und das ist
0: wegschmeißen,
1: hier wirklich
0: nein.
1: so ein Ergebnis einer Sammelarbeit von vielen, vielen Menschen, fliegt jetzt hier rum, das ist gar nicht so
0: Ja,
1: schlimm.
0: kein Problem, wir heben
1: Das
0: ab.
1: ist, wie man so schön sagt, für einen guten Zweck. Und da rege ich mich manchmal auf, was
0: Ja.
1: ist denn nun der gute Zweck? Aber das erfahren wir jetzt noch.
0: Ja, der gute Zweck ist im Grunde genommen Melanie Gonnermann. Eventuell bekannt aus der Pfötchensprechstunde. Und die sammeln ja ganz eifrig auch mit Mike Amey. Kennt auch jeder mit seinem Hund Bruno. Diese Kronkorken. Melanies Mann Enrico war an Krebs erkrankt und ist verstorben. Und als ich diese Schockdiagnose bekommen habe, muss ich sagen, habe ich in Kröllwitz oben aus der 10. Etage auch die Kinder von der Krebsstation gesehen, die mit ihren Müttern den Gang entlang gegangen sind, abend auch nicht wieder heim wollten. Und wir sammeln diese Kronkorken für das Universitätsklinikum für die Kinderonkologie. Das heißt also, die Kronkorken werden abgegeben in der Unterrisdorfer Straße bei der Firma Scholz zugunsten von Frau Melanie Gonnermann auf das Konto. Das heißt also, das Geld bekommt sie und fährt zweimal, vielleicht auch mehrfach, in das Universitätsklinikum, in die Kinderonkologie und übergibt dann entweder schon in Form von Spenden, was uns gesagt wird, was wir mitbringen sollen, oder das Geld. Und das Universitätsklinikum ist uns sehr, sehr dankbar dafür. Ich bin ja nur ein ganz kleines Zahnrädel da drin. Aber ich frage dann wirklich immer, Menschenskinder, sammelt bitte mit. Bitte sammelt mit, stellt es mir auch vor der Haustür. Das ist alles kein Problem. Ich hole sie mir auch ab. Und ich bedanke mich bei allen, die wirklich mitmachen. Alle Sammelstellen, ob das verfressen ist in Helbra oder ob das die Ager ist aus Aseleben. Und ich muss sagen, ich mache es gerne. Und jeder kann auch, wer Schrott hat, zur Firma Scholz nach Unterrisdorf gehen und kann sagen, schreib's auf das Konto von Frau Gonnermann. Und dann können wir oder die Abordnung, die dann in das Klinikum fährt, in Form von Spendenmitteln, wie auch immer, übergeben.
1: Jutta, danke, Jutta, auch für den Aufruf. Wir werden natürlich weiter sammeln hier. Das ist ja nicht das erste Mal, dass wir sowas übergeben haben.
0: Nein.
1: Man staunt, also wie nochmal, das haben wir nicht alle selber getrunken. Das wäre gar nicht machbar. Vielen, vielen Dank fürs Kommen. Wir haben es erfahren über die Landfrauen. Wir haben überhaupt erfahren, das ist ja praktisch nur so eine kleine Facette in dem ganzen vielen Engagement, was du tätigst.
0: Ich bin nur ein kleines Rädchen.
1: Und ich wünsche dir und ich wünsche uns, dass du das noch lange, lange, lange machen kannst. Wenn vielleicht, dass man diese administrative Funktion zwar vielleicht abgeben muss, ja, das ist durch, aber dass du das noch lange, lange weitermachen kannst. Du bist wirklich ein richtiges Leuchtfeuer in der Region. Nee. Vielen Dank fürs Kommen. Ja.
0: Ich bin doch nur ein ganz kleines Zahnrad. Ja,
1: das ist schon etwas größer, habe ich erst schon gesagt. Also vielen, vielen Dank fürs Kommen. Vielen, vielen Dank fürs Dranbleiben. Und ich hoffe, Sie schalten auch das nächste Mal wieder ein, wenn es heißt, zu Gast bei Ihrem Punkt im Fernsehen. Dankeschön.
0: Und ich bedanke mich bei euch und wünsche alles Gute.

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0: Hallo, Groß Erno!
1: So begrüßte der Ortsbürgermeister von Großörner Bernd Tojenski am 1. Juni die zahlreichen Gäste des Heimatfestes in der Merzweckhalle am Wehr. Neben dem Kindertag gab es tatsächlich 4 Jubiläen zu feiern. 1040 Jahre urkundliche Erwähnung der Ortschaft Großörner, 130 Jahre Turnverein, 125 Jahre Spemannzug und 110 Jahre Grundschule Großörner. Nach seiner kleinen Begrüßung übergab der Bürgermeister an Moderator Willi Horka, der durch das bunte Programm führte. Er hatte gleich zu Beginn einen kleinen Tusch vom Spielmannszug des Ortes für alle Jubilare organisiert.

Jawohl, Herr Tusch. So, schön, dass Sie da sind. Wir werden natürlich ein tolles Programm heute hier erleben. Und ich will auch gar nicht lange fackeln, denn hier sitzen Sie, unsere nächste Generation, die Mäuse von Groß-Irne und Umgebung. Und die möchten Ihnen ein tolles Programm vorführen. Unter der Leitung von Frau Kampe und Frau Chemnitz, einmal vom Kindergarten und von der Schule, von der Grundschule, sehen Sie nun ein Programm zum 125-jährigen Bestehen des Kindergartens. Und dazu wünsche ich Ihnen viel Vergnügen.

0: Trainerin vom Bürgermeister auf die Bühne geholt. Das ganze Leben von Frau Gebhardt stand und steht aktiv bis heute im Zeichen des Sports. Für dieses ihr Lebenswerk sollte sie geehrt werden. Gustav Vogt, Bürgermeister der Einheitsgemeinde Mansfeld und zu Großirmer gehört, nahm die Ehrung persönlich vor. Dem Programm der Kindergartenkinder folgte ein weiterer Höhepunkt des Nachmittags. Dazu wurde Luise Gebhardt, allen Örnerischen bekannt, als Sportlehrerin und Trainerin vom Bürgermeister auf die Bühne geholt. Das ganze Leben von Frau Gebhardt stand und steht aktiv bis heute im Zeichen des Sports. Für dieses ihr Lebenswerk sollte sie geehrt werden. Gustav Vogt, Bürgermeister der Einheitsgemeinde Mansfeld, wozu Großörner gehört, nahm die Ehrung persönlich vor.
1: Ich darf jetzt auf die Bühne bitten, Luise Gebhardt zur Verleihung der Ehrenbürgerschaft. Wie gesagt, es ist ein Novum. Es hat auf Großörner noch keinen Bürger in der langen Geschichte gegeben, der die Ehrenbürgerschaft verliehen bekommen hat. Insofern ein ganz toller Moment und ein ganz toller Rahmen, das heute hier machen und durchführen zu dürfen auf dieser Bühne. Ich übergebe jetzt an den Ortsbürgermeister.
2: Etwas hat schon sehr früh und unverändert bis heute Ihren Lebensweg begleitet. Die Begeisterung für den Sport und die Freude an der Bewegung und die Arbeit mit Menschen. Beides ließ sich in Ihrem Beruf als Sportlehrerin ideal verbinden. Nach Ihrem Studium am Institut für Leibesübungen in Halle und einem kurzen Abstecher nach Hettstedt kehrten Sie hier nach Großörner zurück. Als Sportlehrerin an der damaligen Polytechnischen Oberschule haben Sie 30 Jahre unzählige Schülerinnen und Schüler Ihre Freude an der sportlichen Bewegung vermittelt. Und nach dem Schlussklingeln in der Schule ging es im Verein weiter. 1959 gründeten Sie eine Gymnastikgruppe für Frauen und Mädchen. Und es wurde eine Erfolgsgeschichte. Denn diese Gruppe besteht noch heute und hat an die 60 aktive Mitglieder, teilweise Töchter und Enkelinnen der Gründungsmitglieder. Es ist selten, dass jemand seinen Mitmenschen mit seiner Leidenschaft über eine so lange Zeit

0: Die coole Charlotte und ihre beiden Background-Tänzer von der Grundschule Großörna erhielten viel Applaus. Diesen hätte auch Ingrid Weiland für ihre Tortenkreation mit einer alten Postkarte verdient, sowie viele andere Frauen aus den verschiedensten Vereinen, die mit selbstgebackenem zu einem bunten Kuchenbuffet beitrugen. Und während die Erwachsenen drinnen Kaffee tranken, eroberten die Kleinen draußen vor der Mehrzweckhalle die Fahrgeschäfte und Buden. Und ein weiteres Ereignis warf seine Schatten voraus, das Entenrennen der Feuerwehr. Zum Lospreis von 2 Euro wurden die mit Nummern versehenen Quietsche-Entchen verkauft, die sich dann in einem Rennen messen sollten. Doch die Wipper führte am 1. Juni wie viele andere Flüsse des Landes hohes Wasser. Wie wollte man da die Enten einfangen? Feuerwehrmann Hardy Schulze hatte sich Gedanken gemacht.
1: Das Netz, das hängt jetzt über der Wipper, weil es kommt viel Treibholz an. Und wenn wir das Netz jetzt reinhängen würden,

0: Da wurde ruckzuck, wurde drei Bots drauf sein. So, wir haben nur die Hälfte genommen, weil wir haben ja nun bei der Nationalen Volksarmee gedient. Ja, und ich war bei den Pionieren und da weiß ich ganz genau, es gibt einen abwerfenden Strom, einen anwerfenden Strom. Und wir haben das so ausgenutzt, wir haben auch schon Testenden ins Wasser gesetzt und wissen ungefähr so, wie die Enden so angeschwommen kommen.
1: Ihr wisst ungefähr, auf welcher Wipperseite die kommen,
0: genau,
1: oder
0: genau.
1: Mehr rechts, mehr links, mehr in der Mitte.
0: Genau,
1: und das haben wir. Aber wenn das Netz jetzt nicht bis zur Wasseroberfläche hängt, dann schwimmen doch die unten durch, die Enden.
0: Ja, wir gehen doch nicht mit dem Regenschirm ins Bett. Wir haben uns sowas einfallen lassen. Ja, ja. Und zwar haben wir das Netz beschwert. Ja, ja. Und also wir versuchen das Beste raus. Dann sind auch noch Kameraden von der Feuerwehr da. Die haben Netze bzw. Kescher. Und wir versuchen so viel.
1: Normalerweise ist es euer Ziel, alle Enden rauszukriegen, aber das wird natürlich nicht gelingen, das ist klar.
0: Das wird nicht klappen. Also ich bin überzeugt, wir erstens haben wir mit Hochwasser zu tun. Ja, viele Kameraden außerhalb von Ortschaften, die müssen Sandsäcke schleppen und wir wollten es eigentlich auch abbrechen, aber wir haben gesagt, feiern können wir auch. Ja, jeder kann feiern in einer schönen trockenen Halle, aber wir Feuerwehrleute, wir sind auch so bei Tag und Nacht draußen, wenn wir gerufen werden, dann werden wir mit diesem bisschen Enden aufrechten.
2: Und schon war es soweit. Nicht unter notarieller, aber unter Aufsicht des Ortsbürgermeisters, der auch mitgeholfen hatte, die 150 Enten restlos zu verkaufen, gingen die Plastiktierchen auf die Reise. So fuhr eine Abordnung der Feuerwehr in Richtung Wehr, nahe dem Mansfelder Ortsteil Leimbach. Dort wurden die Enten freigelassen und trieben auf der Wipper nach Großonner, wo sie schon sehnsüchtig erwartet wurden. Die starke Strömung beförderte die gelbe Fracht binnen weniger Minuten zur Wipperbrücke an der Mehrzweckhalle. Nun hieß es Augen auf für die Kameraden der Feuerwehr, die mit Netz und Kescher in Position standen.

0: Sache mit dem Netz.
1: Super, super. Sind zwar ein paar Enten abgehauen, aber so ist das mal im Spiel, ja, wie ein Lotto.
0: Ab in die Saale.
1: Genau, wir freuen uns. Ja.

0: weil es so gut geklappt hat, ja, dann erstmal Brust. Ja, sind zwar etliche Enden abgehauen, aber.
1: Wie seid ihr auf die Idee gekommen?
0: Ja, ich war mal mit dem Rainer in Worbis gewesen und da war auch Heimatfest gewesen und haben wir das uns angeguckt und haben gesagt, Mensch, das müssen wir uns auch machen. Ja. Vor allem bei uns im Ort, wir haben einen Bach, ja, wir könnten eigentlich mit dem Bach viel mehr machen. Ja, mit unserer Wipper, ja. Und
1: Schlauchbootrennen und so.
0: Ja, Schlauchbootrennen, das kommt immer auf dem Wetter an und dann ist es auch ein bisschen zu gefährlich mit den Schlauchbooten. So, ja. Aber mit den Enten war nicht schlecht gewesen, ja, ja. Ja, vielleicht tun wir uns ja noch mal so einen kleinen FKK-Strand anlegen hier in Großurner. Das war was Neues hier, ja. Im Bozen-Mansfelder Land, ja. Mal sehen, mal schauen wir mal, ja.
1: Dann Prost.
0: Die Feuerwehr von Großurner, wir lassen uns immer was Neues einfallen. Tschüss.
2: Autowaschen ist verboten da, was soll denn das, hä? Du denkst, du weißt, du

0: gesichert bist, hä? Unsere Wimper war unten reingehen. Das wird jetzt überhaupt nicht. Ich hole Sonntag! Manfred! Sonntag! Nehmen Sie den Mann fest!
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1: Das Konzert von Joseph Haydn, Die Schöpfung, wird am 6. September von 17 bis 19 Uhr in der St. Andreaskirche Eisleben unter der Leitung von Kirchenmusikdirektor Thomas Ennenbach aufgeführt. Die Solisten kommen von der Kantorei Eisleben und Sangerhausen sowie vom Mitteldeutschen Kammerchor. Zum Tag des offenen Denkmals lädt der Schmidtschacht Helbra am 13. September von 9:30 Uhr bis 16:30 Uhr ein.
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0: Hallo und herzlich willkommen, liebe Zuschauerinnen und Zuschauer bei Punktum, Ihrem regionalen Fernsehprogramm zu einer weiteren Ausgabe von Zu Gast. Und ich freue mich mal wieder, Jutta Fischer hier begrüßen zu können. Herzlich willkommen. Und ich will erklären, wir kennen uns seit Jahrzehnten und ich habe das Privileg, dich duzen zu dürfen.
1: In Ordnung,
0: das werde ich jetzt,
1: das werde ich jetzt hier auch machen.
0: Ja? Jutta, ich freue mich wirklich, dass du mal wieder hier bist. Es ist ja schon das ein oder andere Mal gewesen in der vergangenen Zeit, in den vergangenen Jahrzehnten, dass wir über verschiedene Themen gesprochen haben. Natürlich fing es an in der Zeit als Oberbürgermeisterin von der Lutherstadt Eisleben, aber auch in anderen Funktionen danach und so weiter. Denn du bist jemand, der wirklich mit dem, wo der Begriff Unruhestand eigentlich erfunden wurde. Denn wenn ich mir überlege, was du alles so gemacht hast, du bist im Hospizverein Sprecherin da, du bist bei den Patientenfürsprecherin, du bist bei den Sonnenblumendamen, du bist bei der Feuerwehr aktiv.
1: Nur im Verein.
0: Ja, aber im Verein, ja, aber immerhin. Ja, du immer noch im Stadtrat und im Kreistag, nicht zu vergessen. Und bei der Verkehrswacht. Und das ist gar nicht, und wir können das endlos fortsetzen, wollen uns heute aber mal auf eine Sache konzentrieren. Nämlich neben allem anderen bist du noch Vorsitzende vom Landfrauenkreisverein Mansfelder Land e.V. Und das soll mal jetzt ein bisschen im Zentrum stehen. Man fragt sich, wie man das alles stemmen kann, auch wenn man nicht mehr auf Arbeit muss. Aber trotzdem, es reicht ja. Das ist ja mehr als andere überhaupt so als Funktion haben und sozusagen sich auf die Fahnen geschrieben haben. Also reden wir heute jetzt primär, nicht nur, aber primär mit der Vorsitzenden der Landfrauen. Was ist das eigentlich für ein Verein?
1: Tja, was ist das für ein Verein? Man glaubt es gar nicht, der ist am 17. November 1990 in der Lutherstadt Eisleben gegründet worden. Und da haben sich 19 Landfrauen zusammengeschlossen. Sie haben den Landfrauenverein Mansfelder Land und den Kreisverein gegründet. Und die Vorsitzende vom Kreisverein kennt jeder. Das war Gudrun Schäffler. Und Gudrun Schäffler hat nämlich im vorigen Jahr für 35 Jahre Mitgliedschaft die silberne Biene aus den Händen des Ministerpräsidenten entgegennehmen können.
0: Die silberne Biene?
1: Ja. Und natürlich nicht zu vergessen, ich sag mal, Katrin Drexler, die ja auch 30 Jahre den Verein geführt hat. Und natürlich kommt irgendwann ein Wechsel, wo man dann mal sagt, familiär ändert sich was. Und dann hat sie mich gefragt, würdest du mal übernehmen? Naja gut, ich habe es gemacht, aber ich habe gesagt, ich bin ein Intermezzo. Für 4 Jahre habe ich das gemacht. Und in den 4 Jahren ist so viel passiert. Naja, eigentlich, wir haben eine Satzung. Und was machen wir? Wir machen die Förderung der Heimatpflege und der Heimatkunde. Also die Heimatpflege, das ist natürlich der Höhepunkt mit dem Erntekronenwettbewerb. Da kommen wir ja noch dran.
0: Ja, auf alle Fälle. Na klar, das ist ja auch eine Sache, die nach außen wirkt.
1: Die wirkt nach außen. Und Heimatkunde ist ein ganz großer Begriff. Und haben wir in diesem Jahr auch mal geforscht. Die Grube Franziska in Pollen. Ja, da kommt man wieder mal in so alte Gefilde rein, was Herr Dr. Altschner geschrieben hat. Und das kann so interessant sein. Und dann müssen wir natürlich gucken, dass wir das mit Jugendlichen im Jugendclub auswerten, besprechen.
0: Das ist ja wahrscheinlich

0: schon mal ein Stichwort, dass es natürlich da geht, dass es ja nicht Selbstzweck ist, dass man diese Vereinsarbeit macht, sondern will natürlich nach außen wirken, auf die eine oder
1: Ja,
0: andere Art. Ja?
1: das ist richtig. Und nach außen wirken, das tun insbesondere, und ich bitte jetzt mal um Verzeihung, wenn ich wirklich mal aufs Blatt gucke, insbesondere unsere zwei Damen, die Frau Grossler und die Frau Simonsen, mit ihren AOK-Projekten. Denn insgesamt 1000 Einsätze, AOK-Gesundheitsprojekte und 20.000 Kinder.
0: Ja, gerade die Frau Simonsen habe
1: Das
0: ich
1: ist doch
0: öfters
1: so
0: gesehen,
1: wichtig.
0: ja,
1: Das
0: bei
1: sieht man
0: diesen
1: doch so oft.
0: Schulgartenprojekte.
1: Schulgartenprojekte, die AOK-Projekte, gesundes Frühstück. Kleines Gemüse, ganz groß kann man das überschreiben. Und Bauernhofbesuche, dass man die natürlichen Kreisläufe kennenlernt. Ich sag mal, wie denn die Pflanze, Samen, Fensterbank, Natur, Beet, Erde bis zur Ernte und die Verarbeitung. Kräuter. Was kann ich alles mit Kräutern machen? Und wunderschön ist es immer, wer uns zum Bauernmarkt besucht, die Wachstücher aus Bienenwachs. Kann man ganz klasse Fenster putzen.
0: Guck
1: Wunderbar,
0: an.
1: ja. Ja, und ich muss ja immer sagen, Ehrenamt bereichert ja nicht im Portemonnaie. Das weißt
0: Das,
1: du ja.
0: dafür ist es ja
1: Eigentlich
0: Ehrenamt.
1: nur im Herzen und dafür ist es das Ehrenamt. Und ich muss sagen, ich habe das wirklich die 4 Jahre mit Herzblut gemacht und wir haben auch in der Außenwirkung aus meiner Sicht etwas erzielt. Und da komme ich mal vom vorigen Jahr, das hast du doch auch wunderschön begleitet. Unser Projekt Revierpionier, was ja auch von der
0: Zeche,
1: La
0: ja.
1: das war in der Zeche, was ja im Grunde genommen auch immer von der Landesregierung gefördert wurde, auch von unserem Verband, nicht finanziell, aber so unterstützt wurde. Wir hatten die Erdbeerpyramide für junge Entdecker. Und das war ein wunderschönes Projekt. Und ich kann mir nur wünschen, dass es auch weiter fortgeführt wird. Wir haben die Kinder damit begeistert. Unsere Landfrauen haben das große Erdbeerfest gestaltet. Und wir haben auch wirklich die Kreisläufe den Kindern gezeigt. Und alle haben mitgemacht. Erst haben sie geguckt. Nee, ein Komposthaufen, jawohl, der wurde gemeinsam umgestülpt, die Regenwürmchen und dann wurde es auch mal einer ins Glas gemacht, selbstverständlich mit Luftlöchern und dann wurde das beobachtet.
0: Ich kann mich erinnern, das war einer der
1: Ja?
0: heißesten Tage im Jahr gewesen. Da
1: Oh!
0: hat die Sonne runtergeknallt. Das war wie
1: Oh!
0: verrückt.
1: Oh!
0: Wobei, warum erwähne ich das? Das ist ja Wetter und Landwirtschaft, die haben ja wirklich was miteinander zu tun, ja?
1: Die haben was miteinander zu tun und das betone ich auch immer im Grunde genommen beim Erntekronenwettbewerb. Ein Landwirt muss immer ein Optimist sein, denn ich weiß nie, wenn ich sehe, was bringt mir das Wetter und wie wird die Ernte.
0: Genau, das also muss man ja ein bisschen auch ja das Gute glauben, ja. Und wenn wir gerade jetzt gehört haben von den vielen Stoßrichtungen, die dieser Verein hat, wie läuft denn das dann so im Alltag ab? Wie oft trefft ihr euch? Was, ich bin mir ziemlich sicher, dass ich auch mal bei so einer Verleihung der Erntekrone auch aus der Chronik was gehört habe, dass da richtig was los ist, was das über das Jahr richtig und was unternehmt.
1: Ja, da ist richtig Betrieb. Wir haben einen Jahresplan und der Jahresplan wird immer schon im November beschlossen. Und im Januar machen wir erstmal eine Pause, aber im Februar fangen wir immer mit dem Gesundheitstag an. Und den letzten Gesundheitstag oder zwei Gesundheitstage, einmal haben wir den im Hospiz veranstaltet, wo Herr Dr. Kothe den Vortrag Patientenverfügung und so weiter gehalten hat. Und wir haben ja auch im Hospizgarten mitgearbeitet, haben schön Rosen gepflanzt, die kleinen duftenden Kräuter angelegt und wo wir uns sehr freuen, dass auch jetzt das Hospiz die Kräuter nutzt, wie zum Tag der Begegnung dabei ist und die kleinen Duftsäckchen dabei hat und jeder kann schnüffeln nach dem Thymian, nach dem Lavendel oder sonst was. So. Und im vorigen Jahr haben wir gehabt Bienen, da war Axel Aschenbrenner da. Das war ein wunderschönes Projekt. Ist natürlich der
0: DRK,
1: Bienenhonig, ist
0: ja,
1: doch gesund, wenn ich
0: richtig,
1: Halsschmerzen
0: Imker und
1: habe.
0: DRK, ja, glaube ich, ja, sicher.
1: Ja,
0: Ja, kenne ich
1: ja,
0: auch, ja.
1: ja. Und in diesem Jahr, tja, da ging im Grunde genommen alles um die Kartoffel. Aber da kann man so schöne Projekte draus machen. Und im

0: März ist meistens die Mitgliederversammlung. Im April sind auch die großen Mitgliederversammlungen von unserem oberen Verband. Und dann haben wir schon den ersten Ausflug. In diesem Jahr die Questenbesteigung. Es war mal die Georgsburg und auch einmal Heinrode. Und das war wunderschön. Ich muss sagen, ich erinnere mich immer noch an viele Liederprojekte und auch an ein Liederprojekt in Heinrode mit dem herrlichen Backofen. Und das ist wunderbar. Daraus einen Pflaumenkuchen zu essen. Ganz klasse.
1: Ja, Heinrode ist ja ein bisschen beispielhaft. Es gibt noch andere Ortschaften, die Sie nicht jetzt falsch verstehen, aber
0: Nein.
1: die, ist es aber nicht insofern beispielhaft, wie ländliches Leben wirklich zelebriert wird. Wir
0: Ja.
1: fahren dort durch die Besenbinder und so weiter. Das ist ein ganzes
0: Ja.
1: Ensemble dort. Das kann man sich, kann man nur jedem empfehlen, der es
0: Kann
1: nicht
0: man
1: kennt, sich das anzuschauen und wer es
0: kann.
1: kennt, mal wieder hinzufahren.
0: Ja, genau so ist es. So, und dann kommt Mai. Und da geht es dann mit dem Kinderschutzbund los. Denn wir haben im Grunde genommen eine Patenschaft mit unserem Kinderschutzbund und die hatten ja auch ein Revierpionierprojekt und das hieß Zukunft säen. So, und dann sind wir meistens hingefahren und dann haben wir schön gepflanzt. Wir haben auch mal sehr schöne, naja, ich sag mal, Hochbeete gebaut. Das sind ja alles sehr engagierte Erzieher und Mitarbeiter, die das leben und auf die Kinder übertragen. Und das war so hübsche Projekte. Und wenn man dann sieht, wenn sie die Kürbisse ernten und dann meinetwegen auch eine Kürbissuppe, was vielleicht manchmal nicht so bekannt ist, und auch mal kosten. Man muss es ja erst mal probieren. Wenn es einem nicht schmeckt, okay, aber man sollte es doch mal probieren. Und in diesem Jahr, voriges Jahr, waren wir auf Gut Bösenburg, Alpakas, eine Wanderung machen und diesem Jahr waren wir im Othal, Schulbauernhof Othal. Na, selbstverständlich bringt man dann auch für die Tiere was mit. Ich sage mal Heu, Stroh, Hühnerfutter, Karotten, Äpfel. So, und dann wird auch mit den Kindern gemeinsam das Mittagessen vorbereitet und das ist ganz, ganz wichtig. Pizza, man, das, was ich selber mache, kann ich dann essen. Und da hatten sie richtig Freude dran. Jawohl, da sind wir zum Füttern. Und nach der Fütterung wurde dann die Pizza, die ich vorher in den Ofen reingeschoben habe, verzehrt. Dann noch schöner Kuchen gegessen, Schokoladenkuchen, was immer für die Kinder ankommt.
1: Und das ist dann immer erstaunlich, in dem Moment ist dann das Handy uninteressant auf einmal, ja.
0: Ja, dann habe ich nicht erlebt, dass irgendjemand gesagt hat, ich gucke jetzt aufs Handy. Im Gegenteil. Also, ich war überrascht. Und das finde ich immer so schön, wenn dann so die Antworten kommen. Wir waren auch mal im Bollheim bei Fuhrmanns und vorher haben wir da eine Wanderung gemacht und da gab es Nudeln mit Tomatensauce. Das ist ja nun auch für Kinder, ne? Und wo der eine kleine Junge sagte, 4,5 von 5 Sternen. Und in diesem Jahr hat einer gesagt, ihr zeigt, naja, wie viel? 4 Stück Pizza habe ich gegessen. Na, dann hat es doch geschmeckt. Und dann hatte ich noch Kuchen mit. Naja, natürlich entweder Papageienkuchen,
1: Ja.
0: Obstkuchen und Bäckerei Meie macht dann immer noch das passende Bild, gestaltet das alles noch wunderschön. Das ist ja unser Wirtschaftsjunior. Und den haben sie dann auch noch hintereinander sofort weggegessen. War ich erschrocken. Dann ging es zur Wanderung mit dem Esel und mit dem Pony. Und das macht doch dann rundet den Tag ab. Und dann sind sie eigentlich auch kaputt.
1: Ja.
0: Aber jedes Jahr, und natürlich muss man auch sagen, wir stellen den Antrag auf Zuschuss für einen Verein bei der Lutherstadt Eisleben und haben in diesem Jahr auch etwas Geld bekommen. Und das ist doch schön. Das kann doch dann alles dafür verwendet werden. Selbstverständlich auch der entsprechende Eigenanteil vom Verein. Aber das ist Netzwerk, das ist Zusammenarbeit, die zahlt sich
1: Ich
0: dann
1: kann mir
0: aus.
1: doch kaum jemanden vorstellen, der da was dagegen hat, dass da ein paar Euro ausgegeben werden
0: Nein.
1: seitens der Stadt oder wer auch immer der Spender dann ist, einfach wenn man das hört, weil gerade in der heutigen Zeit diese eigentlich normalen Erlebnisse zu den Kindern zu verschaffen, ich glaube, das wird immer wichtiger in dieser mehr künstlich werdenden Welt.
0: Ja, das ist ganz wichtig, die Arbeit mit Kindern. Und aus dem Grund haben wir uns ja auch mit den Projekten auf Kinder etwas fokussiert. Ja, ich sag mal, nicht umsonst haben wir hier Revierpionier für die Kinder gemacht. Und in diesem Jahr, wir hatten dann bei der Deutschen Stiftung für Engagement und Ehrenamt, Da gab es zum Tag des Grundgesetzes eine Möglichkeit, eine Förderung in Höhe von 5

0: 500 € zu beantragen. Die haben wir genehmigt bekommen und dort haben wir einen Büchertisch oder ein Bücherhaus oder wie Sie es auch immer nennen wollen, ein paar Tage vorher, vor dem Tag des Grundgesetzes, feierlich eingeweiht. Und das hat den Kindern wirklich viel Spaß gemacht. Eine Landfrau hat noch ein paar Möbel spendiert. Es konnten für 300 € investive Sachen, also Sitzgelegenheiten, Möbeln angeschafft werden. Öffentlichkeitsarbeit wurde betrieben und selbstverständlich ein wunderschöner Nachmittag gestaltet mit den Kindern. Und vor allen Dingen, die Bücher wurden ihnen nahegebracht. Und ich glaube, das ist auch wichtig in unserer heutigen Zeit.
1: Ich würde jetzt mal behaupten, dass du ein Hauptgewinn für den Verein warst, wenn man diesen Anspruch sieht. Dann in der, ich, lass mich mal ausreden, warum ich zu dieser These komme. Einfach weil wir gerade ja gehört haben, wie das alles von Revierpionier, von den anderen Projekten und alle möglichen, die, es gibt ja so viele, aber wer kennt denn die alle? Wer ist denn da vernetzt? Wer kennt sich aus? Und denn bei deiner, sagen wir mal, beruflichen Hintergrund, der Tatsache, dass du ja lange, lange ja die Verwaltung in der Lutherstadt Eisleben vorgestanden hast und damit auch mit den allen möglichen Projekten, mit allen möglichen, sage ich mal, Möglichkeiten auch an Spenden, an Fördermittel ranzukommen. So einen Einblick hat doch sonst gar keiner. Und du bist auch vernetzt und kennst du jeden.
0: Ja, die Vernetzung ist wirklich das A und O. Das muss ich ganz ehrlich sagen. Und das muss man auch weiterführen. Denn ohne Vernetzung, dass man jetzt mal hier, mal da, mal dort fragt, das wird dann wirklich schwierig.
1: Ja, natürlich. Und immer da sich so reingefuchst hat, die ganze
0: Ja,
1: Sache, da vergeht sonst zu viel Zeit. Und das ist natürlich was du einbringen kannst auf alle Fälle. Und das hört man ja auch, dass, wie vielfältig die Aktivitäten sind. Und wenn man dich irgendwo trifft, ja, bei irgendeiner Veranstaltung, weiß man gar nicht, in welcher Funktion du da bist.
0: ich bin immer als
1: Ja.
0: Jutta da. Und im Grunde genommen, ich sage mal, das Wichtige aus den Netzwerken heraus ist aber auch, dass man immer mit unseren regionalen Firmen zusammenarbeitet. Also wenn ich mit der Jugend bei Revierpionier oder unser Projekt Erinnerungsraum Glück auf, das sind wir von der Volksbank aus, wo im vorigen Jahr die große Baumpflanzung war, da hatten wir im Hospizgarten gearbeitet und da sagte Frau Kostler-Jutta, jetzt müssen wir auch schon mal zur Volksbank hoch, AWO, Wolfröder Weg, Bäume setzen. Na doch, das kann ja heiter werden. Aber zum Glück haben es andere für mich erledigt. Es geht halt nicht mehr so. Aber es ist wieder ein Netzwerk entstanden mit der AWO. Und aus dem Grund haben wir immer von der Deutschen Stiftung für Engagement und Ehrenamt 5.000 € für den Erinnerungsraum Glück aufbekommen. Ich sag mal, das ist dann Netzwerken. Und dann muss man aber sehen, bitteschön, hier partizipiert auch die Firma, die Holzbaufirma aus der Sekundarschule Bendorf, hoffentlich habe ich das jetzt richtig gesagt, also die Holzbaufirma der
1: Die
0: Gesamtschule, glaube ich,
1: Schülerfirma,
0: die
1: oder?
0: Schülerfirma,
1: Ja, ich glaube ja.
0: ja, wunderbar, das klappt, das ist eine herrliche Zusammenarbeit, ja, und wenn mal irgendwas gebraucht wird, dann rammeln wir alle mal auf den Schmiedschacht und dann kriegen wir auch dort große Unterstützung und das ist das Positive beim Netzwerken oder Kolpingwerk. Wenn ich dann zum Schmiedschacht gehe, habe ich eine Verbindung schon wieder zur Firma Gutter. Das beste Beispiel ist im vorigen Jahr gewesen, jetzt muss ich aufpassen, den Förderwagen, den wir im Hospiz aufstellen wollten. Und da gibt es eine Frau Kramer, die ist wieder in der Feuerwehr und dann wird die Jugendfeuerwehr eingebunden aus Helbra. Die waren auch alle so freundlich, haben mitgeholfen. Aber das ist dann etwas, was sich aus dem Laufe der Jahre ergibt. Und man muss es immer am Köcheln halten.
1: Ja, also eigentlich
0: Immer.
1: ist, wenn man das hört, ist eigentlich unglaublich, aber ich kann wirklich bestätigen, ich glaube es, weil ich es erlebt habe, oft genug, wie die Jutta Fischer überall dabei war, überall mit dabei ist und Sachen voranbringt und alle wieder zusammenbringt.
0: Alle wieder zusammen. Und irgendwo muss ich es dann schließen. Und das Schöne war auch, als wir bei dem Netzwerktreffen von Revierpionier in Halle in der Leopoldina waren und die Mansfelder Landtruppe hat sich getroffen, da ist der Kreisbehindertenverband dabei. Und so kann man immer wieder miteinander reden. Mensch, was machten ihr, Albrecht Witte von der BDA, mit seinem Solarmobilrennen?

0: Ja, da muss man sich miteinander vernetzen und jeder profitiert vom anderen ein wenig. Ja, aber wenn wir auf das Jahr noch mal blicken, ich sag mal, August ist immer wunderschön, kann ich jedem empfehlen, Landesernte-Dankfest und das Landesbauernfest in Strenzfeld. Wer es noch nicht gesehen hat, fahrt mal hin,
1: Wenn ich mich
0: immer
1: nicht irre, ist
0: Ende
1: das gar nicht
0: August.
1: so weit weg.
0: Nee,
1: Ja,
0: Bamberg, das ist
1: das ist
0: wirklich,
1: ja,
0: wenn, weißt du, wenn ich dahin
1: genau.
0: finde mit dem Auto, findet es jeder. Schön langsam, das geht alles. Und es macht Spaß, es macht Freude, die Maschinen zu sehen. Auch Martin Sauer aus der Lutherstadt Eisleben. Na, wie sagt man da mit seinem LKW dabei? Der hat so einen Kastenwagen. Da ist aber, Mensch, das macht doch Freude, wenn man ihn trifft. Und wir als Landfrauen zeigen dort, wie das Binden einer Erntekrone funktioniert. Das macht natürlich Frau Andrea Grössler. Die gibt natürlich auch Seminare. Wie bindet man eine Erntekrone? Was gehört alles an Getreide rein? Wir machen ja nur, oder ich mache nur Zureichungen, um Gottes Willen. Oder so kleine Sträußchen. Frau Simonsen ist auch immer dabei. Die hat dann so wunderschöne aus dem Garten, je nachdem, was eben jetzt in Blüte und was man abschneiden kann, was trocknet, werden wunderschöne Sträuße gebunden. Die werden uns aus den Händen gerissen. Das ist August, das ist in diesem Jahr September. Wir haben den Tag des Denkmals. Dann geht's los, den Wiesenmarktumzug. Und das ist auch immer eine ganz schöne Vorbereitung.
1: Ja, voll diese Unstimmigkeit
0: Ja.
1: mit den Fahrzeugen und sowas will ich auch nicht
0: Ah,
1: anfangen.
0: oh. Ich sag mal, wir hatten einmal das Glück, dass wir Alten uns auf ein Fahrzeug setzen durften. Na gut, das ist nun auch vorbei. Aber jetzt nicht aus den Unstimmigkeiten, die es gegeben hat, heraus, sondern aus anderen Gründen. Und wir laufen in kleiner Formation. Aber es ist immer ein Hingucker, eine Erntekrone. Und wenn die dann noch so getragen wird, dass die 3 Meter sichtbar ist und mit den herrlichen Bändern, die eigentlich alle eine Bewandtnis haben. Das ist ein Hingucker und natürlich ist es auch sehr, sehr schön dann auf dem Bauernmarkt. Da haben wir ja am Anfang ein bisschen Probleme gehabt, weil wir genau da gestanden haben, wo die Unterrissdorfer immer ihre Plinze gebacken haben. Die Leute kamen alle und wollten von uns die Plinze und wir hatten keine Plinze. Nee, wir hatten Fettbämme.
1: Immer auch schön.
0: So, und ich muss ganz ehrlich sagen, dabei sind wir eigentlich auch geblieben, denn wir haben auch nicht das Equipment und Fettbämme und vor allen Dingen dann die Kränze. Die kleinen Kränze, was denken Sie, wie hübsch das ist? Ich hatte die dann ins Hospiz mitgenommen. Da hat sich jeder Gast so drüber gefreut. Dann kann man ja auch noch in den Kranz ein kleines Väschen reinstellen, kann man immer eine Blume, eine Dahlie oder was weiß ich, was eben gerade aus dem Garten kommt, hineinstellen. Aber nochmal zurückgekommen auf die Erntekrone. Denn es hat ja 3 zu 4 ein Ring. Das ist der untere Ring und dann kommen die 4 oberen Ringe, die sich dann vereinen und dann wird das Getreide wunderschön dran gebunden. Wir bedanken uns auch immer bei den Bauern, die uns das zur Verfügung stellen. Und es muss immer so schön nach oben. Es wächst immer zum Himmel. Und die Bänder, die man manchmal sieht, das sind ganz schmückende Elemente. Grün, das sind die Blätter. Blau, das steht für die Kornblume, für den Himmel. Rotes Band steht für den Mohn, reife Früchte. Gelb für die Treublume, für die Sonne. Weiß für die wunderschöne Margerite. Braun für die Erde, für das Brot. Und ich finde das immer so schön. Das ist eine Hingabe, ein Dank. Das ist wirklich ein Dank und der wird in diesem Jahr ausgetragen. Im Oktober erst. Und zwar nach dem Landesernte-Dankfest, was in Magdeburg auf der Seebühne immer stattfindet, wo von unseren Landfrauen auch immer eine Krone vertreten ist oder ein Kranz. Und zwar in der Kirche in Unterrissdorf. Und das freut mich eigentlich. Im vorigen Jahr waren wir in Harkerode. Das war auch wunderschön. Es ist eine herrliche Schinkelkirche. Sehr schöner Bau, war auch wunderschön. Es war zu Gast Herr Sven Schulze, damals als Minister Landwirtschaft unter anderem. Und er schätzt die Arbeit sehr.
1: Schön, also wir haben gehört, das ist ja ein richtiger, ja, ein Tsunami an Aktivitäten, der irgendwie auch gebündelt werden muss und ein bisschen in die richtige Form gebracht werden. Ja, also es ist schon beeindruckend, das zu hören. Vor allem ganz wichtig, dieses Miteinander, dieses Verknüpfen und dieses sich nicht als Einzelprojekt sehen. Also ich finde das schon beeindruckend. Du hast immer darauf verwiesen, auf 4 Jahre ist denn die demnächst zu Ende, die Tätigkeit als Vorsitzende, oder wie ist das?
0: Ja, ich muss es ganz ehrlich sagen, ich habe gesundheitliche Probleme. Braucht man gar nicht drum herum zu reden. Und im Dezember im Krankenhaus ist es mir nochmal eindeutig gesagt worden, ich muss abbauen. Ja. Und es ist auch so, dass im Polleben, es hängt überhaupt nicht von mir ab, um Gottes Willen. Es geht nur gemeinsam. Und das Amt wird dann Frau Rosalinde Scheunert übernehmen. Und ich sag mal, den Grundstein haben wir gelegt in den Jahren. Und es war eine wunderschöne Zusammenarbeit. Und ich muss sagen, ich denke noch manchmal an unsere Kuchenbuffets, die wir alle gestemmt haben. Jetzt denke ich daran, als unser MP zu Gast war im Polleben, wo wir gesagt haben, 10 Jahre Dance Devils. Und das ist das Netzwerken. Das muss man nach außen bringen, dass man da vielleicht mal versucht, die Dance Devils noch mal ins Licht zu rücken. Und sie haben die Möglichkeit bekommen, zum Sommerfest aufzutreten. Und das finde ich wunderschön.
1: Ja, wir waren ja auch da gewesen mit der Kamera. Versuchen wir auch mal, das im Rahmen unserer Möglichkeiten natürlich auch weiterzumachen. Und ich bin eigentlich überzeugt, so ganz aufhören wirst du nicht. Das bin ich sicher. Da bin ich ganz sicher bei den ganzen Sachen, die da so sind. Und drück mal alle die Daumen, und dass das trotzdem alles weitergehen kann. Und wir haben ja über das ganze Vernetzen und Ähnlichen gesprochen. Ich habe hier natürlich noch was da. Und zwar, wenn ich das jetzt vorhole, hier halt. Das ist eine Riesentüte mit Kronkorken.
0: Wunderbar.
1: Und das war es noch nicht ganz. Hier kommt noch eine Kiste. Die sind nochmal, ups, da muss ich nochmal hier rüberfassen.
0: Ja, das ist schwer.
1: Ups, da lass mal, hier, das ist nochmal alles voll mit Kronkorken. Ja. Und da sind wir hier, Vernetzung und so weiter, das konnten wir natürlich nicht alle selber trinken, aber das hieß, Mensch, für Jutta, und Jutta sammelt die, wir werden gleich erfahren, warum. Da haben alle gesagt, ja, gucke mal, was ist, das hebe ich auf, das schmeiße ich jetzt nicht weg.
0: Nicht,
1: und das ist hier wirklich so ein Ergebnis einer Sammelarbeit von vielen, vielen Menschen, fliegt jetzt hier rum, das ist gar nicht so schlimm.
0: Kein Problem,
1: das ist, wie man so schön sagt, für einen guten Zweck. Und da rege ich mich manchmal auf, was ist denn nun der gute Zweck? Aber das erfahren wir jetzt noch.
0: Ja, der gute Zweck ist im Grunde genommen Melanie Gonnermann. Eventuell bekannt aus der Fädchensprechstunde. Und die sammeln ja ganz eifrig auch mit Mike Amey. Kennt auch jeder, mit seinem Hund Bruno, diese Kronkorken. Melanies Mann Enrico war an Krebs erkrankt und ist verstorben. Und als ich diese Schockdiagnose bekommen habe, muss ich sagen, habe ich in Kröllwitz oben aus der 10. Etage auch die Kinder von der Krebsstation gesehen, die mit ihren Müttern den Gang entlang gegangen sind, abend auch nicht wieder heim wollten. Und wir sammeln diese Kronkorken für das Universitätsklinikum für die Kinderonkologie. Das heißt also, die Kronkorken werden abgegeben in der Unterrissdorfer Straße bei der Firma Scholz zugunsten von Frau Melanie Gonnermann auf das Konto. Das heißt also, das Geld bekommt sie und fährt 2-mal, vielleicht auch mehrfach, in das Universitätsklinikum, in die Kinderonkologie und übergibt dann entweder schon in Form von Spenden, was uns gesagt wird, was wir mitbringen sollen, oder das Geld. Und das Universitätsklinikum ist uns sehr, sehr dankbar dafür. Ich bin ja nur ein ganz kleines Zahnrädel da drin. Aber ich muss sagen, ich fahre dann wirklich immer

0: Menschenskinder, sammelt bitte mit. Bitte sammelt mit. Stellt es mir auch vor der Haustür. Das ist alles kein Problem. Ich hole sie mir auch ab. Und ich bedanke mich bei allen, die wirklich mitmachen. Alle Sammelstellen, ob das verfressen ist in Helbra oder ob das die Ager ist aus Aseleben. Und ich muss sagen, ich mache es gerne. Und jeder kann auch, der Schrott hat, zur Firma Scholz nach Unterrichsdorf gehen und kann sagen, schreib's auf das Konto von Frau Gonnermann. Und dann können wir oder die Abordnung, die dann in das Klinikum fährt, in Form von Spendenmitteln, wie auch immer, übergeben.
1: Jutta,
0: Danke,
1: ja,
0: danke.
1: danke Jutta für den Aufruf. Wir werden natürlich weiter sammeln hier. Das ist ja nicht das erste
0: Dankeschön.
1: Mal, dass wir sowas
0: Nein,
1: übergeben
0: nein,
1: haben.
0: nein, nein,
1: Man staunt,
0: nein.
1: also ich, wie nochmal, das ist falsch. Das haben wir nicht alle selber getrunken.
0: Nee,
1: Das ist
0: also.
1: gesagt. Das wäre
0: Ja.
1: gar nicht machbar. Vielen, vielen Dank fürs Kommen. Wir haben es erfahren über die Landfrauen. Wir haben überhaupt erfahren, das ist ja praktisch nur so eine kleine Facette in dem ganzen vielen Engagement, was du
0: Ich bin
1: tätigst.
0: nur ein
1: Und
0: kleines
1: ich wünsche
0: Rädchen,
1: dir und ich
0: Gottes
1: wünsche
0: Willen.
1: uns, dass du das noch lange, lange, lange machen kannst. Wenn vielleicht, dass man diese administrativen Funktionen zwar vielleicht abgeben muss, ja, das ist durch, aber dass du das noch lange, lange weitermachen kannst. Denn du bist wirklich ein richtiges Leuchtfeuer in der Region.
0: Nee.
1: Vielen Dank fürs Kommen.
0: Ich
1: Ja.
0: bin doch nur ein ganz kleines
1: Ach na, na.
0: Zahnrad.
1: Das ist schon etwas
0: Ja?
1: größer, habe ich erst schon gesagt. Also
0: Ja?
1: vielen, vielen Dank fürs Kommen. Vielen, vielen Dank fürs Dranbleiben. Und ich hoffe, Sie schalten auch das nächste Mal wieder ein, wenn es heißt zu Gast bei Ihrem Punkt im Fernsehen. Dankeschön.
0: Und ich bedanke mich bei euch und wünsche alles Gute.

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0: Hallo, Groß-Erno!
1: So begrüßte der Ortsbürgermeister von Groß-Erna, Bernd Hojenski, am 1. Juni die zahlreichen Gäste des Heimatfestes in der Mehrzweckhalle am Wehr. Neben dem Kindertag gab es tatsächlich 4 Jubiläen zu feiern. 1040 Jahre urkundliche Erwähnung der Ortschaft Groß-Erna, 130 Jahre Turnverein, 125 Jahre Spemannzug und 110 Jahre Grundschule Groß-Erna. Nach seiner kleinen Begrüßung übergab der Bürgermeister an Moderator Willi Horka, der durch das bunte Programm führte. Er hatte gleich zu Beginn einen kleinen Tusch vom Spielmannszug des Ortes für alle Jubilare organisiert.

Jawohl, ja, tschüss. So, schön, dass Sie da sind. Wir werden natürlich ein tolles Programm heute hier erleben. Und ich will auch gar nicht lange fackeln, denn hier sitzen Sie, unsere nächste Generation, die Mäuse von Großirne und Umgebung. Und die möchten Ihnen ein tolles Programm vorführen. Und in der Leitung von Frau Kampe und Frau Chemnitz, einmal vom Kindergarten und von der Schule, von der Grundschule, sehen Sie nun ein Programm zum 125-jährigen Bestehen des Kindergartens. Und dazu wünsche ich Ihnen viel Vergnügen.

0: Italienerin vom Bürgermeister auf die Bühne geholt. Das ganze Leben von Frau Gebhardt stand und steht aktiv bis heute im Zeichen des Sports. Für dieses ihr Lebenswerk sollte sie geehrt werden. Gustav Vogt, Bürgermeister der Einheitsgemeinde Mansfeld und zu Großirma gehört, nahm die Ehrung persönlich vor. Dem Programm der Kindergartenkinder folgte ein weiterer Höhepunkt des Nachmittags. Dazu wurde Luise Gebhardt, allen Örnerischen bekannt, als Sportlehrerin und Trainerin vom Bürgermeister auf die Bühne geholt. Das ganze Leben von Frau Gebhardt stand und steht aktiv bis heute im Zeichen des Sports. Für dieses, ihr Lebenswerk, sollte sie geehrt werden. Gustav Vogt, Bürgermeister der Einheitsgemeinde Mansfeld, wozu Großörner gehört, nahm die Ehrung persönlich vor.
1: Ich darf jetzt auf die Bühne bitten, Luise Gebhardt zur Verleihung der Ehrenbürgerschaft. Wie gesagt, es ist ein Novum. Es hat auf Großörner noch keinen Bürger in der langen Geschichte gegeben, der die Ehrenbürgerschaft verliehen bekommen hat. Insofern ein ganz toller Moment und ein ganz toller Rahmen, das heute hier machen und durchführen zu dürfen auf dieser Bühne. Ich übergebe jetzt an den Ortsbürgermeister.
2: Etwas hat schon sehr früh und unverändert bis heute Ihren Lebensweg begleitet. Die Begeisterung für den Sport und die Freude an der Bewegung und die Arbeit mit Menschen. Beides ließ sich in Ihrem Beruf als Sportlehrerin ideal verbinden. Nach Ihrem Studium am Institut für Leibesübungen in Halle und einem kurzen Abstecher nach Hettstedt kehrten Sie hier nach Großörner zurück. Als Sportlehrerin an der damaligen Polytechnischen Oberschule haben Sie 30 Jahre unzählige Schülerinnen und Schüler ihre Freude an der sportlichen Bewegung vermittelt. Und nach dem Schlussklingeln in der Schule ging es im Verein weiter. 1959 gründeten sie eine Gymnastikgruppe für Frauen und Mädchen. Und es wurde eine Erfolgsgeschichte. Denn diese Gruppe besteht noch heute und hat an die 60 aktive Mitglieder, teilweise Töchter und Enkelinnen der Gründungsmitglieder. Es ist selten, dass jemand seinen Mitmenschen mit seiner Leidenschaft über eine so lange Zeit derart mitreißen kann. Ihnen, liebe Frau Gebhardt, ist es gelungen. Die Einheitsgemeinde der Stadt Mansfeld ernennt hiermit Frau Luise Gebhardt in Anerkennung und Würdigung ihrer besonderen Verdienste um die Einheitsgemeinde zur Ehrenbürgerin der Stadt Mansfeld. Mansfeld, den 1. Juni 2013, Henry Strache, der Vorsitzende des Stadtrates, Gustav Vogt, der Bürgermeister. Frau Gebhardt, meine recht herzlichsten Glückwünsche, auch im Namen des Stadtrates und des Stadtratsvorsitzenden zu dieser tollen Ehrung. Bleiben Sie uns weiterhin so gesund und aktiv erhalten. Danke.

0: Die coole Charlotte und ihre beiden Background-Tänzer von der Grundschule Großörner erhielten viel Applaus. Diesen hätte auch Ingrid Weiland für ihre Tortenkreation mit einer alten Postkarte verdient, sowie viele andere Frauen aus den verschiedensten Vereinen, die mit selbstgebackenem zu einem bunten Kuchenbuffet beitrugen. Und während die Erwachsenen drinnen Kaffee tranken, eroberten die Kleinen draußen vor der Mehrzweckhalle die Fahrgeschäfte und Buden. Und ein weiteres Ereignis warf seine Schatten voraus, das Entenrennen der Feuerwehr. Zum Lospreis von 2 Euro wurden die mit Nummern versehenen Quietsche-Entchen verkauft, die sich dann in einem Rennen messen sollten. Doch die Wipper führte am 1. Juni wie viele andere Flüsse des Landes hohes Wasser. Wie wollte man da die Enten einfangen? Feuerwehrmann Hardy Schulze hatte sich Gedanken gemacht.
1: Das Netz, das hängt jetzt über der Wipper, weil es kommt viel Treibholz an. Und wenn wir das Netz jetzt reinhängen würden, da würde ruckzuck Treibholz drauf sein. So, wir haben nur die Hälfte genommen, weil wir haben ja nun bei der Nationalen Volksarmee gedient. Ja, und ich war bei den Pionieren und da weiß ich ganz genau, es gibt einen abwerfenden Strom, einen anwerfenden Strom. Und wir haben das so ausgenutzt, wir haben auch schon Testenten ins Wasser gesetzt und wissen ungefähr so, wie die Enten so angeschwommen kommen.
2: Ihr wisst ungefähr, auf welcher Wipperseite die kommen,
1: genau,
2: oder
1: genau.
2: Mehr rechts, mehr links, mehr in der Mitte.
1: Genau,
2: und das haben wir. Aber wenn das Netz jetzt nicht bis zur Wasseroberfläche hängt, dann schwimmen doch die unten durch, die Enten.
1: Ja, wir gehen doch nicht mit dem Regenschirm ins Bett. Wir haben uns sowas einfallen lassen. Ja. Und zwar haben wir das Netz beschwert. Ja, und also wir versuchen das Beste raus. Dann sind da noch Kameraden von der Feuerwehr da. Die haben Netze bzw. Kescher. Und wir versuchen sie
2: viel. Normalerweise ist es euer Ziel, alle Enten rauszukriegen, aber das wird natürlich nicht gelingen, das ist klar.
1: Das wird nicht klappen. Also ich bin überzeugt, wir erstens haben wir mit Hochwasser zu tun. Ja, viele Kameraden außerhalb von Ortschaften, die müssen Sandsäcke schleppen und wir wollten es eigentlich auch abbrechen, aber wir haben gesagt, feiern können wir auch. Ja, jeder kann feiern in der schönen trockenen Halle, aber wir feiern.

0: Leute, wir sind nach so bei Dauer nach draußen, wenn wir gerufen werden, dann werden wir mit diesem bisschen Enden aufrichten.
1: Und schon war es soweit. Nicht unter notarieller, aber unter Aufsicht des Ortsbürgermeisters, der auch mitgeholfen hatte, die 150 Enten restlos zu verkaufen, gingen die Plastiktierchen auf die Reise. So fuhr eine Abordnung der Feuerwehr in Richtung Wehr, nahe dem Mansfelder Ortsteil Leimbach. Dort wurden die Enten freigelassen und trieben auf der Wipper nach Großonner, wo sie schon sehnsüchtig erwartet wurden. Die starke Strömung beförderte die gelbe Fracht binnen weniger Minuten zur Wipperbrücke an der Mehrzweckhalle. Nun hieß es Augen auf für die Kameraden der Feuerwehr, die mit Netz und Kescher in Position standen.

0: wie sagen wir denn jetzt?
1: Super, super. Sind zwar ein paar Enten abgehauen, aber so ist das mal im Spiel, ja. Wie ein Lotto.
0: Ab in die Saale.
1: Genau, wir freuen uns. Ja.

0: weil es so gut geklappt hat, ja, dann erstmal Brust. Ja. Sind zwar etliche Enten abgehauen, aber.
1: Wie seid ihr auf die Idee gekommen?
0: Ja, ich war mal mit dem Rainer in Worbis gewesen und da war auch Heimatfest gewesen und haben wir das uns angeguckt und haben gesagt, Mensch, das müssen wir uns auch machen. Ja. Vor allem bei uns im Ort, wir haben einen Bach, ja, wir könnten eigentlich mit dem Bach viel mehr machen. Ja, mit unserer Wipper. Ja. Und
1: Schlauchbootrennen und so.
0: Ja, Schlauchbootrennen, kommt immer auf dem Wetter an und dann ist es auch ein bisschen zu gefährlich mit den Schlauchbooten. So, ja. Aber mit den Enten war nicht schlecht gewesen, ja, ja. Ja, vielleicht tun wir uns ja noch mal so einen kleinen FKK-Strand anlegen hier in Großurner. Das war was Neues hier, ja. Im Bozen-Mansfelder Land, ja. Mal sehen, mal schauen wir mal, ja.
1: Dann Prost.
0: Die Feuerwehr von Großurner, wir lassen uns immer was Neues einfallen. Tschüss.
2: Autowaschen ist verboten, da, was soll denn das, hä? Du denkst, weil du versichert bist, hä? Unsere Wipper verunreinigen, das tut jetzt überhaupt nicht. Ich hole Sonderhof, Manfred, Sonderhof. Nehmen Sie den Mann fest!
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2: Das Konzert von Josef Haydn, Die Schöpfung, wird am 6. September von 17 bis 19 Uhr in der St. Andreaskirche Eisleben unter der Leitung von Kirchenmusikdirektor Thomas Ennenbach aufgeführt. Die Solisten kommen von der Kantorei Eisleben und Sangerhausen sowie vom Mitteldeutschen Kammerchor. Zum Tag des offenen Denkmals lädt der Schmidtschacht Helbra am 13. September von 9.30 Uhr bis 16.30 Uhr ein.
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0: Der Gerbstädter Ortsteil Heiligenthal am Morgen des 10. Juli 2018. Ein neuer Tag erwachte in diesem Jahrhundertsommer. Wie bereits seit Wochen werden wieder Sonnenschein und mehr als 30 Grad erwartet. Doch noch sind die Temperaturen angenehm und eine dünne Jacke durchaus angebracht.
1: Wunderschönen guten Morgen. An diesem herrlichen sonnigen Tag wollen wir jetzt in den Masuren starten mit unserem Orchester und einigen Mitreisenden. 82 Leute an der Zahl. Wenn wir Glück haben, bringen wir 182 wieder mit.
2: Wie lange ist die Tour? Wie viel Zeit werden wir brauchen?
1: Von 5 bis 5, das ist die Hälfte von der Spanienfahrt, ungefähr 900 Kilometer. Das geht nach Sensburg in die Masuren auf Polnisch Maragowo.
0: Den Transport übernahm das Reiseunternehmen Peschke aus Landsberg, dessen Fahrer sozusagen pünktlich wie die Maurer an verabredeter Stelle ankamen. Zunächst ging es zum Sammelpunkt nach Gerbstedt. Dort angekommen, nahm der Musikschulleiter Mario Chalas die Fäden der Organisation fest in die Hand und überprüfte persönlich, ob alle, die sich für die Reise angemeldet hatten, auch da waren. Insgesamt rief er also 81 Personen namentlich auf und verteilte sie auf die Busse.
1: Alina ist da. Jule ist da. Patti ist auch da. Claudia Brandt?
3: Nicht da.
1: Guten Morgen, Claudia.
0: Neben den jungen Leuten des Musikschulorchesters Happy Harmonikas hatten sich auch zahlreiche Eltern und Betreuer sowie weitere Damen und Herren des älteren Semesters aus Gerbstedt und Umgebung der Unternehmung angeschlossen. Nachdem das Gepäck der 82 Personen sowie mehr als 50 Musikinstrumente in den dafür vorgesehenen Räumen der Busse verstaut waren, übrigens eine echte logistische Meisterleistung, setzte sich der Tross kurz nach 5 Uhr in Bewegung. Wie bereits erwähnt, lagen 12 Stunden Fahrt vor uns, inklusive der gesetzlich vorgeschriebenen Pausenzeiten der Busfahrer. Hoffentlich hatten alle an einen ordentlichen Reiseproviant gedacht. Falls nicht, auch kein Problem. Hatte doch einer der uns begleitenden Papas die Idee, eine Kiste voller guter Sachen von der Fleischerei Mauf aus Kölme im Salzertal, wo er

0: auch selbst als Fleischermeister tätig ist, mitzubringen. Wurst, Aufstriche, aber auch geräucherter Käse. Das alles kam gut an bei Alt und Jung.
1: Was hätte ich schönes hier? Picknick von Maus. Was haben wir ein schönes Knacker, haben wir Nussalami, haben wir, haben Leberwurst, Kräutwurst, alles, was das Herz begehrt, nur zufassen. Lässt euch schmecken.

recht ungewöhnlich, mutete der später einsetzende Regen an. Nach wochenlanger Hitze und extremer Trockenheit in und um das Mansfelder Land war es direkt entspannend, das Wasser gegen die Windschutzscheibe des Busses plattern zu sehen. Und während sich die einen mit dem Komikerduo Elsterglanz auf die Suche nach dem Schlüssel zur Weibersauna die Zeit vertrieben, packten die alten Hasen des Orchesters im hinteren Teil des Busses die Instrumente aus und versuchten es mit Musik.

0: Gegen Abend kamen wir dann im Hotel Toto in Mragowo, das früher Sensburg hieß, knappe 50 Kilometer vor der russischen Grenze an. Froh, die lange Reise hinter uns gebracht zu haben und voller Erwartung, betraten wir das Haus und wurden auf das Beste empfangen. Nachdem sich alle ein wenig frisch gemacht und zu Abend gegessen hatten, fand ein kleines Meeting auf der Terrasse des Hotels statt. Gemeinsam mit unserer Dolmetscherin stellte Mario Chalas das Programm für den Aufenthalt in den Masuren vor. So waren neben zahlreichen gemeinsamen Aktivitäten und Ausflügen in die Umgebung auch mehrere Auftritte des gesamten Orchesters geplant. Schließlich war dies ja eine Orchesterreise. Herr Chalas betonte, dass die Auftritte nicht nur logistisch gut vorbereitet werden müssen, sondern auch von den Jugendlichen einiges an Disziplin erfordern.
1: Alle anderen sind spätestens 22 Uhr hier. Das ist einfach so mal für den Abend. Wenn ihr dann noch unten irgendwo sitzt, die Größeren, habe ich alle, das kennt ihr von den Jahren zuvor, alle, die schon mit waren, funktioniert. Und wenn ich weiß, dass ihr als Gruppe unterwegs seid, habe ich damit auch keine Sorgen. Ich muss mich nur darauf verlassen können. Denkt dran, ich gebe euch hier meinen kleinen Finger aus. Die Hand abgerissen, kracht es ganz gewaltig. Und das können wir vielleicht vermeiden.
0: Am nächsten Morgen begrüßte uns der Tradition dieses Jahrhundertsommers folgend die Sonne. Fast alle nutzten so den schönen Tag zu einem Ausflug in das nahegelegene Stadtzentrum von Mragowo. Das ging super per Pedis, immer am idyllischen See Chos entlang. Ja.

In der Stadt angekommen, hieß es erst einmal Geld umtauschen. Für einen Euro wurden etwas mehr als 4 Zloty, wie die polnische Währung heißt, ausgezahlt. Überall war zu sehen, dass deutsche Touristen hier willkommen sind.

0: Mit der Tramvaj Vodný, wörtlich übersetzt der Wasserstraßenbahn, ging es Stunden später mit vielen schönen Eindrücken im Gepäck zurück zum Hotel. Selbstverständlich wieder mit musikalischer Untermalung.
1: Jetzt fahren wir über den See, jetzt fahren wir über den See.

Die jungen Musikerinnen und Musiker indes waren längst zurück und hatten sich zum Baden am See verabredet. Nach der langen, sonnigen und heißen Phase, auch in Masuren, war das klare Wasser angenehm temperiert und lud zum Schwimmen ein. Manche taten dies freiwillig, andere wurden zu ihrem Glück gezwungen. Doch das machte keinem der Anwesenden etwas aus. Alle hatten großen Spaß. Irgendwann war dann aber auch Orchesterleiter Mario fällig.

0: Kommt denn da? Vollzeichen, Fabian! Eins, zwei, drei!
1: Schon neigte sich Tag 2 unserer Masurenreise dem Ende entgegen. Und weil das nette Hotelpersonal uns jeden Wunsch von den Augen ablas, fassten die Happy Harmonicas den Entschluss, an diesem Abend ein kleines Konzert auf der Hotelterrasse zu geben. Das kam bei den Mitreisenden sowie bei anderen Hotelgästen gut an und diente zugleich als zusätzliche Übungsstunde.

Viele der mitgereisten Eltern und Großeltern haben im Orchester seit Jahren feste Aufgaben. Stefan Gottschalk, der musikalische Fleischermeister aus Kölme, bot neben dem Wurstpaket auch seine Sangeskünste an und wurde sofort engagiert. Zum Beispiel für den bekannten Schlager Marmor, Stein und Eisenbricht, wo er Franziska Manteuffel und Nils Rockmann mit kräftiger Stimme unterstützte.

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15: In der Nacht hatte es geregnet und der nächste Morgen präsentierte sich grau in grau. Doch das tat der Stimmung in der Gruppe keinen Abbruch. Gut gelaunt kam auch Mario Charles zum Bus.
16: Schönen guten Morgen alle zusammen. Auf geht's zur nächsten Reise. Heute geht's nach Nikolaiken und zum ersten Konzert aufs Schiff. Hoffe, bloß das Wetter noch ein bisschen besser wird, aber Musik macht fröhlich und schönes Wetter.
15: Die jungen Musikerinnen und Musiker, teils noch etwas müde um die Augen, hatten sich das extra angefertigte Tour-T-Shirt übergezogen, um auf dem Schiff einheitlich aufzutreten. Das kam auch bei vergangenen Konzertreisen immer gut an.
17: Also Morongoro, aber in der Geschichte der Stadt gab es hier noch 2 andere Namen. Es gab hier früher den masurischen Namen, das war ja Sonsburg, und später auch den deutschen Namen, Sensburg.
15: Die Fahrt mit dem Bus nach Mikolajki nutzte unsere Reisebegleiterin, uns mit weiteren Details zur Stadt Sensburg bekannt zu machen. Denn wo kam der Name der Stadt eigentlich her? Der Sage nach trieb vor Hunderten von Jahren ein großer gefährlicher Bär hier sein Unwesen. Mittels eines Eimers, gefüllt mit starkem Alkohol und Honig, schläferte einer der hier ansässigen Bauern den Bären ein und hackte ihm währenddessen mit seiner Sense die Pranke ab. Damit war der Bär besiegt und die damals noch kleine Siedlung wurde Senseburg, später Sensburg genannt. Nach 1945 wurde sie dann umbenannt in Mragowo, nach dem Namen eines Pfarrers und Gelehrten, der im 18. Jahrhundert als Verfechter der masurischen Kultur galt.
17: Ja, aber was noch wichtiger ist wahrscheinlich oder interessanter, seit dieser Zeit haben wir auch das allerbekannteste masurische Getränk, heißt Bärenfang. Ja, Honiglikör, Honigschnaps schmeckt immer nach mehr mit 38 Umdrehungen. Und seit ein paar Jahren hat sich ja Bärenfang bei uns noch einen anderen Namen verdient. Das ist jetzt nämlich Touristenfang. Also alle Touristen, die zu uns kommen, die sollen normalerweise mal kleinen Bärenfang auch mal kosten.
15: Angekommen in Mikolajki, auf Deutsch Nikolaiken, einem der bekanntesten Ausflugsziele in Masuren, unternahmen wir einen gemeinsamen Stadtrundgang und kamen zunächst zum Marktplatz. Hier gibt es eine mittlerweile in ganz Polen bekannte Dame. die auch uns sofort ins Auge fiel.
1: Das ist der alte Marktplatz und hier hinter meinem Rücken kann man sich ja einen Fisch merken. Das ist also die modernste Fassung von unseren sogenannten Stinthengst. Aber den anderen, den echten, den zeige ich ja später. Was hier noch wichtig ist, dann haben sich ja wahrscheinlich schon alle so eine bestimmte Dame hier mal sich mal so angeschaut, die mit dem schönen Hut. Das ist die Stadtangestellte. Das ist unsere Parkplatzwächterin. Die kassiert hier für die Parkplätze. Also hier haben wir noch Menschenfaktor. Die Dame also sieht sofort, also wer da hier geparkt hat, sofort kommt sie und kassiert sie mal ihre Gelder. Übrigens, für jeden Tag hat sie anderen Hut auf. Andere Fassung, mal in gelblicher also Fassung, mal in rosa, mal schwarz, aber immer passender Hut dazu. Deswegen kann man hier wirklich nicht sagen, ich habe die Dame nicht gesehen oder ich habe mir die Dame nicht bemerkt.
15: Nikolaiken ist gleich von mehreren Seen, darunter auch dem größten der Masuren, dem Spierdingsee, umgeben. So fanden wir uns schnell in einem der zahlreichen Häfen bzw. Marinas wieder, die im Sommer, aber auch im Winter, besonders von Seglern genutzt werden.
1: Das ist eine Stadt mit ca. 4.500 Einwohnern offiziell, aber in der Hauptsaison kommen hier so etwa 12.000 Touristen jeden Tag. Nicht nur die Touristen, die hier also sich mal mit den Autos bewegen, aber hauptsächlich diejenigen, die hier auch auf dem Wasser immer zu sehen sind. Die Stadt hat ihren Namen von der Kirche, von der heiligen Nikolauskirche mal abgeleitet. Das war ja immer der Patron für die Fischer und für die Segler. Und so ist es auch mal heute geblieben. Deswegen, also Nikolaiken konnte sich zu einem wunderschönen touristischen Zentrum entwickeln, weil hier der sogenannte Hauptwasserweg für ganz Masuren verläuft. Und diesen Weg haben wir gerade also hinter meinem Rücken. Wir stehen gerade jetzt am Nikolaikaner See und ein Stückchen weiter kann man ja Symbol dieser Stadt sich mal merken, den sogenannten Stinthengst oder Maränenkönig, der auf unsere alle Touristen hier in der Sommerhauptstadt immer schön aufpasst.

0: Die vielen kleinen Geschäfte luden auch uns zum Bummeln ein. Besonders Bernstein, das Gold der Ostseeküste, war in allen Variationen im Angebot. Da lohnte es sich schon einmal, einen genaueren Blick drauf zu werfen. Doch eigentlich hatten wir etwas anderes vor. Die Fahrt auf einem der Ausflugsboote war fest gebucht. Die jungen Musiker hatten ihre Instrumente dabei und wollten auf Deck ein kleines Konzert geben. So weit, so gut. Allein es begann zu regnen, ja zu gießen. Eine Gewitterwusche, die sich auswuchs. An ein Konzert auf dem Sonnendeck war nun beim besten Willen nicht mehr zu denken.
1: Was soll ich denn sagen? Es regnet draußen. Die verlegen alles nachher in. Und es ist ein bisschen kompliziert, aber machbar.
0: Auch der Orchesterleiter zeigte sich ob des Wetters ein wenig irritiert.
2: Oh, monatelang kein Tropfen Regen. Gerade heute schifft es ja wie aus Kann. Das ist, aber wir machen trotzdem was draus. Alles gut.
3: Schiff und Schifft passt ja gut zusammen.
2: Schiff und Schifft, genau.

Persönlich stimmte schließlich das Ende der Bootsfahrt, als es aufhörte zu regnen und sich die Musiker doch noch auf dem Oberdeck platzieren konnten.

0: Wir haben das Beste draus gemacht. War alles schön, Hafen einfahrt war noch toll. Die Musikanten hatten ihren Spaß, wird noch besser. Ich denke, wir haben dieses Jahr und diese Woche noch ein bisschen was anderes.
1: Doch zunächst ging es erst einmal zurück ins Hotel, wo wie jeden Abend ein Buffet mit zahlreichen landestypischen Speisen auf uns wartete.
0: Guten Morgen, heute ist wunderschön. Ja, wunderschön ist aber schönes Wetter. Wir sind ja schon bescheiden geworden, wenn es trocken ist. Auf geht's zum neuen Tag. Heute jetzt fahren wir erstmal zur Heiligen Linde, dann geht's zur Wolfschanze, auch ein bisschen mit einer Führung dazu, dass wir auch für unsere Jugend ein bisschen was mit haben. Und dann haben wir noch eine tolle Überraschung heute für unsere Kameraden.
1: Mehr als 2000 kristallklare Seen, dunkle, ausgedehnte Wälder, in denen es unter anderem auch Elche gibt, aber auch zahlreiche unendlich scheinende Alleen, an denen der motorisierte Besucher nicht vorbeikommt, sind typisch für die Masuren. So führte uns auch der Weg zur Heiligen Linde, fast ausschließlich über solche Alleen.
2: Da sind wir gerade in Heilige Linde, einer der bedeutendsten barocken Kirchen im nördlichen Teil Masurens. Besonders bekannt sind die Orgel mit beweglichen Figuren. Deswegen sind ja alle herzlich eingeladen zu dem schönen Orgelkonzert. Bitte schön.
3: Wie kam es zu dem Bau der Kirche?
2: Damit ist auch eine kleine Legende verbunden. Nämlich vor Jahren in einem Gefängnis saß hier ein zu Tode verurteilter Verbrecher und er hat ja ein Stückchen Holz bekommen und da in der Nacht hat er daraus ein wunderschönes Marias Bild gemacht, das er später seinen Richtern gezeigt hat und die haben sofort erkannt, dass der Mann wahrscheinlich von der Maria heimgesucht worden

0: ist und haben beschlossen, den Mann freizulassen. Und er ging barfuß, zu Fuß bis nach Rüssel und auf dem Weg nach Rüssel sah er eine kleine schattige Linde und beschloss, seine Figur dort mal zu lassen. Und da ist es also zu den ersten Wunderheilungen passiert. Und auf Basis von diesen Wunderheilungen hat man beschlossen, hier die erste Kapelle zu bauen. Aus dieser Kapelle ist später diese wunderschöne barocke Kirche entstanden.
1: Und auch der Name Heilige Linde.
0: Und auch der Name Heilige Linde.

0: Wie geplant ging es nun weiter in Richtung Wolfschanze, die sich nahe dem Ort Girlotz, zu Deutsch Görlitz, im ehemaligen Ostpreußen befindet. Die Wolfschanze bezeichnet das militärische Lagezentrum des Führungsstabes der deutschen Wehrmacht unter Adolf Hitler während des Zweiten Weltkrieges, der sich hier bis aufs Äußerste getarnt und gut geschützt durch viel Beton aufhielt.
1: Ich zeige Ihnen hier ein paar wichtigste Gebäude. Nicht alle, denn das Gelände ist sehr groß, 250 Hektar mit 120 Gebäuden. Wir besichtigen nur die wichtigsten. Alle die Gebäude übrigens, die hier standen, wurden von deutschen Wehrmacht am Ende des Krieges gesprengt. Also wir besichtigen nur Ruinen der Wolfschanze. Vor dem Krieg dieses Gebiet war für die Rastenburger, sogenannte Rastenburger Stadtwald, kleiner Wald mit schönen Alleen, mit einem Kurhaus, mit Bahnstation, zwei Seen, Strand. Ab 1. September 1940, der Wald wurde für Zivilbevölkerung gesperrt und seit der Zeit standen am Rande des Waldes Schilder mit Inschriften Eintritt verboten, chemische Werke Askania. Also offiziell verlautet wurde, dass hier eine Chemiefabrik gebaut ist. In Wirklichkeit entstand hier Führerhauptquartier. Hier gab es Unterkünfte für die Offiziere von Reichssicherheitsdienst, Menschen von Hitlers Leibwache. Vor dem Gebäude heute steht, als Sie sehen, nur eine Wand, drei weitere sind total zerstört. Das ist, kann man sagen, typisch mit Hitlerbunker ist genauso. Eine Wand steht, alles andere zerstört. Über Sprengung werde ich Ihnen später erzählen. Meine Gäste, Hitler war hier in der Zeit, als dauerte der Krieg gegen Russland. Der Krieg begann am 22. Juni 1941. Zwei Tage später ist Hitler hierher mit seinem Stab gezogen und war hier bis zum 20. November 1944. Von Zeit zu Zeit hat Hitler die Anlage verlassen. Trotzdem, wenn man rechnet, alle Tage, in denen Hitler wirklich hier persönlich war, macht das schon 850 Tage. Wieso heißt die Anlage Wolfschanze? Hitlers Parteipseudonym vor dem Krieg war Herr Wolf. Wolfschanze bedeutet Schanze von Wolf oder Schanze von Hitler. Der Wolf Hitler hat sich hier verschanzt. Zuerst, als Hitler ist hierher gekommen, hier standen nur 30 Gebäude. Weitere 90 Gebäude waren später nachgebaut, als Hitler hier schon wohnte. Bauarbeiter waren aus der Organisation TOD. Das Wort TOD schreibt man T-O-D-T. Und das ist Nachname von diesem Mann hier links, der mit Glatze, Dr. Fritz TOD. Dr. Todt hat hier auch selbst gearbeitet, aber der ist 1942 gestorben und sein Nachfolger war hier der Mann rechts zu sehen, Hitlers Architekt Albert Speer. Also seit 1942, Albert Speer hat schon die Wolfschanze gebaut. Bauarbeiter waren nur Deutsche, nur ausgesuchte Leute, keine Kriegsgefangene und keine Zwangsarbeiter. Ein paar solche Bauarbeiter zeigt dieses Bild. Gibt es eine Legende, die sagt, dass die Bauarbeiter nach der Arbeit hier waren angeblich alle erschossen? Das ist aber nur Legende. Stimmt es nicht? Jetzt stehen wir vor dem Adolf-Hitler-Bunker. Kaum zu glauben, aber der mächtige 9 Meter dicke Betonklotz, der hier steht, obwohl sieht so wie der ganze Bunker aus, das ist aber alles eine Wand. Das ist nur die Frontwand. Drei weitere Wände und die Decke liegen als Betonklotze ringsherum bis 400 Meter, so weit geflogen durch die Sprengung. Hitlerbunker, das waren eigentlich drei Gebäude. Hier ist Rekonstruktion. In der Mitte stand der Luftschutzbunker ohne Fenster. Der ist nur vorne hier zu sehen, also eine Wand ist erhalten geblieben. Also in der Mitte Luftschutzbunker, links und rechts gab es noch zwei zusätzliche Vorgebäude mit den Fenstern. Ein davon ist hier noch erhalten, direkt vor uns. Vorgebäude waren niedriger als Bunker und hatten Fenster. Am Tag saß Hitler gerne in einem von den zwei Vorgebäuden. Jede Nacht hat er doch im Bunker geschlafen. Auf dem Bunkerdach wachsen Bäume. Auf jedem Bunker gab es Bäume. Kanten von den Wänden waren etwa 40 cm höher als Dach. Dort Erde, auf der Erde, kleine Bäume, Sträucher, Gras als Tarnung. Und die beste, dann zwischen den Bäumen waren überall Tarnnetze aus Draht und künstliche Blätter aus Bakelit. Das war erster Kunststoff damals. Die beste Tarnung, das war der Wald. Im Wald waren hier Bäume. Das ist übrigens für Sie nichts Neues. Meistens im Wald sind Bäume. Aber in diesem Wald waren nicht nur normale Bäume. Hier gab es auch viele außergewöhnliche Bäume. Das waren nämlich künstliche Bäume.
0: Ausführlich ging Herr Stuniak auch auf das Attentat durch Oberst Graf von Stauffenberg am 20.07.1944 ein.
1: Hitler steht hier Nummer 1 in der Mitte. Stauffenberg stellte die Tasche mit der Bombe und unter den Tisch rechts. Kurz danach meldete Stauffenberg, dass er soll dringend telefonieren. Hat die Baracke verlassen, in dieser Richtung zum Auto gegangen, als er vor dem Auto sich befand, seine Bombe in der Baracke explodierte. Er war überzeugt, dass Hitler schon tot ist. Er hat geschafft, noch am selben Tag nach Berlin wiederzukommen, um 23 Uhr verhaftet, kurz nach Mitternacht mit seinem Adjutanten beide erschossen. Als die Bombe explodierte, befanden sich im Konferenzsaal 24 Personen. 4 waren tot. Namen haben wir hier mit Kreuzer bezeichnet. Also General Korten, Oberst Brandt, General Schmund und Stenograf Dr. Berger waren tot. Alle weitere 20 verletzt. Hitler auch verletzt, Trommelfelle hatte er beschädigt und seine rechte Hand blutete. Das Attentat war misslungen. Wieso? Die Tasche mit der Bombe stand auf dem Fußboden hinter dem rechten Sockel. Zwischen der Bombe und Hitler war der massive Sockel, der hat stark Druckwelle gebremst. Dann, im Konferenzsaal gab es 5 Fenster, Druckwelle konnte durch diese entweichen. Und noch was, Stauffenberg hat 2 Bomben vorbereitet, explodierte davon nur eine. Knapp 1 Kilo schwer, die war zu schwach in diesem großen Raum.
2: Das Buch von dem Autor Wolf Schanzer und er hat es gleich signiert. Ist schon sehr interessant.
3: Ja. Magst du die Geschichte?
2: Ja.
3: Und habt ihr das in der Schule schon behandelt?
2: Nee, noch nicht. Teilweise, aber am Anfang der 12. Klasse. Mhm.
3: Noch mehr. Na, dann kannst du ja schon bilden, nicht?
2: Ja. Mal sehen, ob ich einen Vortrag drüber mache. Ja, ja.
3: Gute Idee, ja.
4: Die Nachfolge.

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0: Der Gerbstädter Ortsteil Heiligenthal am Morgen des 10. Juli 2018. Ein neuer Tag erwachte in diesem Jahrhundertsommer. Wie bereits seit Wochen werden wieder Sonnenschein und mehr als 30 Grad erwartet. Doch noch sind die Temperaturen angenehm und eine dünne Jacke durchaus angebracht.
1: Wunderschönen guten Morgen. An diesem herrlichen sonnigen Tag wollen wir jetzt in den Masuren starten mit unserem Orchester und einigen Mitreisenden. 82 Leute an der Zahl. Wenn wir Glück haben, bringen wir 182 wieder mit.
2: Wie lange ist die Tour? Wie viel Zeit werden wir brauchen?
1: Von 5 bis 5, das ist die Hälfte von der Spanienfahrt, ungefähr 900 Kilometer. Das geht nach Sensburg in die Masuren auf Polnisch Mrakowo.
0: Den Transport übernahm das Reiseunternehmen Peschke aus Landsberg, dessen Fahrer sozusagen pünktlich wie die Maurer an verabredeter Stelle ankamen. Zunächst ging es zum Sammelpunkt nach Gerbstedt. Dort angekommen, nahm der Musikschulleiter Mario Chalas die Fäden der Organisation fest in die Hand und überprüfte persönlich, ob alle, die sich für die Reise angemeldet hatten, auch da waren. Insgesamt rief er also 81 Personen namentlich auf und verteilte sie auf die Busse.
1: Alina ist da. Jule ist da. Patti ist auch da. Claudia Brandt?
3: Nicht da.
1: Guten Morgen, Claudia.
0: Neben den jungen Leuten des Musikschulorchesters Happy Harmonikas hatten sich auch zahlreiche Eltern und Betreuer sowie weitere Damen und Herren des älteren Semesters aus Gerbstedt und Umgebung der Unternehmung angeschlossen. Nachdem das Gepäck der 82 Personen sowie mehr als 50 Musikinstrumente in den dafür vorgesehenen Räumen der Busse verstaut waren, übrigens eine echte logistische Meisterleistung, setzte sich der Tross kurz nach 5 Uhr in Bewegung. Wie bereits erwähnt, lagen 12 Stunden Fahrt vor uns, inklusive der gesetzlich vorgeschriebenen Pausenzeiten der Busfahrer. Hoffentlich hatten alle an einen ordentlichen Reiseproviant gedacht. Falls nicht, auch kein Problem. Hatte doch einer der uns begleitenden Papas die Idee, eine Kiste voller guter Sachen von der Fleischerei Mauf aus Kölme im Salzertal, wo er auch selbst als Fleischermeister tätig ist, mitzubringen. Wurst, Aufstriche, aber auch geräucherter Käse. Das alles kam gut an bei Alt und Jung.
4: 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Picknick von Maufs. Was haben wir ein schönes Knacker? Haben wir Nussalami? Haben wir Leberwurst, Kräutwurst? Alles, was das Herz begehrt, nur zufassen. Lasst euch schmecken.

Recht ungewöhnlich mutete der später einsetzende Regen an. Nach wochenlanger Hitze und extremer Trockenheit in und um das Mansfelder Land war es direkt entspannend, das Wasser gegen die Windschutzscheibe des Busses plattern zu sehen. Und während sich die einen mit dem Komikerduo Elsterglanz auf die Suche nach dem Schlüssel zur Weibersauna die Zeit vertrieben, packten die alten Hasen des Orchesters im hinteren Teil des Busses die Instrumente aus und versuchten es mit Musik.

0: Gegen Abend kamen wir dann im Hotel Toto in Mragowo, das früher Sensburg hieß, knappe 50 Kilometer vor der russischen Grenze an. Froh, die lange Reise hinter uns gebracht zu haben und voller Erwartung, betraten wir das Haus und wurden auf das Beste empfangen. Nachdem sich alle ein wenig frisch gemacht und zu Abend gegessen hatten, fand ein kleines Meeting auf der Terrasse des Hotels statt. Gemeinsam mit unserer Dolmetscherin stellte Mario Chalas das Programm für den Aufenthalt in den Masuren vor. So waren neben zahlreichen gemeinsamen Aktivitäten und Ausflügen in die Umgebung auch mehrere Auftritte des gesamten Orchesters geplant. Schließlich war dies hier eine Orchesterreise. Herr Chalas betonte, dass die Auftritte nicht nur logistisch gut vorbereitet werden müssen, sondern auch von den Jugendlichen einiges an Disziplin erfordern.
1: Alle anderen sind spätestens 22 Uhr hier. Das ist einfach so mal für einen Abend. Wenn ihr dann noch unten irgendwo sitzt, die Größeren, habe ich alle, das kennt ihr von den Jahren zuvor, alle, die schon mit waren, funktioniert. Und wenn ich weiß, dass ihr als Gruppe unterwegs seid, habe ich damit auch keine Sorgen. Ich muss mich nur darauf verlassen können. Denkt dran, ich gebe euch hier meinen kleinen Finger aus. Die Hand abgerissen, kracht ganz gewaltig. Und das können wir vielleicht vermeiden.
0: Am nächsten Morgen begrüßte uns der Tradition dieses Jahrhundertsommers folgend die Sonne. Fast alle nutzten so den schönen Tag zu einem Ausflug in das nahegelegene Stadtzentrum von Mragowo. Das ging super per Pedis, immer am idyllischen See Chos entlang. Ja.

In der Stadt angekommen, hieß es erst einmal Geld umtauschen. Für einen Euro wurden etwas mehr als 4 Zloty, wie die polnische Währung heißt, ausgezahlt. Überall war zu sehen, dass deutsche Touristen hier willkommen sind.

0: Mit der Tramvai Vodny, wörtlich übersetzt der Wasserstraßenbahn, ging es Stunden später mit vielen schönen Eindrücken im Gepäck zurück zum Hotel. Selbstverständlich wieder mit musikalischer Untermalung.
1: Über den See, yes, fahren wir über den See.

Die jungen Musikerinnen und Musiker indes waren längst zurück und hatten sich zum Baden am See verabredet. Nach der langen, sonnigen und heißen Phase, auch in Masuren, war das klare Wasser angenehm temperiert und lud zum Schwimmen ein. Manche taten dies freiwillig, andere wurden zu ihrem Glück gezwungen. Doch das machte keinem der Anwesenden etwas aus. Alle hatten großen Spaß. Irgendwann war dann aber auch Orchesterleiter Mario fällig.

Schon neigte sich Tag 2 unserer Masurenreise dem Ende entgegen. Und weil das nette Hotelpersonal uns jeden Wunsch von den Augen ablas, fassten die Happy Harmonicas den Entschluss, an diesem Abend ein kleines Konzert auf der Hotelterrasse zu geben. Das kam bei den Mitreisenden sowie bei anderen Hotelgästen gut an und diente zugleich als zusätzliche Übungsstunde.

Viele der mitgereisten Eltern und Großeltern haben im Orchester seit Jahren feste Aufgaben. Stefan Gottschalk, der musikalische Fleischermeister aus Kölme, bot neben dem Wurstpaket auch seine Sangeskünste an und wurde sofort engagiert. Zum Beispiel für den bekannten Schlager Marmor, Stein und Eisenbricht, wo er Franziska Manteuffel und Nils Rockmann mit kräftiger Stimme unterstützte.

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15: In der Nacht hatte es geregnet und der nächste Morgen präsentierte sich grau in

0: grau. Doch das tat der Stimmung in der Gruppe keinen Abbruch. Gut gelaunt kam auch Mario Chalas zum Bus.
1: Schönen guten Morgen alle zusammen. Auf geht's zur nächsten Reise. Heute geht's nach Nikolaiken und zum ersten Konzert aufs Schiff. Hoffe, bloß das Wetter noch ein bisschen besser wird, aber Musik macht fröhlich und schönes Wetter.
0: Die jungen Musikerinnen und Musiker, teils noch etwas müde um die Augen, hatten sich das extra angefertigte Tour-T-Shirt übergezogen, um auf dem Schiff einheitlich aufzutreten. Das kam auch bei vergangenen Konzertreisen immer gut an.
2: Also Morongoro, aber in der Geschichte der Stadt gab es hier noch zwei andere Namen. Es gab hier früher den masurischen Namen, das war ja Sonsburg, und später auch den deutschen Namen, Sensburg.
0: Die Fahrt mit dem Bus nach Mikolajki nutzte unsere Reisebegleiterin, uns mit weiteren Details zur Stadt Sensburg bekannt zu machen. Denn wo kam der Name der Stadt eigentlich her? Der Sage nach trieb vor Hunderten von Jahren ein großer gefährlicher Bär hier sein Unwesen. Mittels eines Eimers, gefüllt mit starkem Alkohol und Honig, schläferte einer der hier ansässigen Bauern den Bären ein und hackte ihm währenddessen mit seiner Sense die Pranke ab. Damit war der Bär besiegt und die damals noch kleine Siedlung wurde Senseburg, später Sensburg genannt. Nach 1945 wurde sie dann umbenannt in Mragowu, nach dem Namen eines Pfarrers und Gelehrten, der im 18. Jahrhundert als Verfechter der masurischen Kultur galt.
2: Ja, aber was noch wichtiger ist wahrscheinlich oder interessanter, seit dieser Zeit haben wir auch das allerbekannteste masurische Getränk, heißt Bärenfang. Ja, Honiglikör, Honigschnaps schmeckt immer nach mehr mit 38 Umdrehungen. Und seit ein paar Jahren hat sich ja Bärenfang bei uns noch einen anderen Namen verdient. Das ist jetzt nämlich Touristenfang. Ja, also alle Touristen, die zu uns kommen, die sollen normalerweise mal kleinen Bärenfang auch mal kosten.
0: Angekommen in Mikolajki, auf Deutsch Nikolajken, einem der bekanntesten Ausflugsziele in Masuren, unternahmen wir einen gemeinsamen Stadtrundgang und kamen zunächst zum Marktplatz. Hier gibt es eine mittlerweile in ganz Polen bekannte Dame, die auch uns sofort ins Auge fiel.
3: Das ist der alte Marktplatz und hier hinter meinem Rücken kann man sich ja einen Fisch merken. Das ist also die modernste Fassung von unserem sogenannten Stinthengst. Aber den anderen, den echten, den zeige ich ja später. Was hier noch wichtig ist, dann haben sich ja wahrscheinlich schon alle so eine bestimmte Dame hier mal sich mal so, so angeschaut, die mit dem schönen Hut. Das ist die Stadtangestellte. Das ist unsere Parkplatzwächterin. Die kassiert hier für die Parkplätze. Also hier haben wir noch Menschenfaktor. Die Dame also sieht sofort, also wer da hier geparkt hat, sofort kommt sie und kassiert sie immer ihre Gelder. Übrigens, für jeden Tag hat sie anderen Hut auf. Andere Fassung, mal in gelblicher, also Fassung, mal in rosa, mal schwarz, aber immer passender Hut dazu. Deswegen kann man hier wirklich nicht sagen, ich habe die Dame nicht gesehen oder ich habe mir die Dame nicht bemerkt.
0: Nikolajken ist gleich von mehreren Seen, darunter auch dem größten der Masuren, dem Spierdingsee, umgeben. So fanden wir uns schnell in einem der zahlreichen Häfen bzw. Marinas wieder, die im Sommer, aber auch im Winter besonders von Seglern genutzt werden.
3: Das ist eine Stadt mit ca. 4.500 Einwohnern offiziell, aber in der Hauptsaison kommen hier so etwa 12.000 Touristen jeden Tag. Nicht nur die Touristen, die hier also sich mal mit den Autos bewegen, aber hauptsächlich diejenigen, die hier auch auf dem Wasser immer zu sehen sind. Die Stadt hat ihren Namen von der Kirche, von der heiligen Nikolauskirche mal abgeleitet. Das war ja immer der Patron für die Fischer und für die Segler. Und so ist es auch mal heute geblieben. Deswegen, also Nikolajken konnte sich zu einem wunderschönen touristischen Zentrum entwickeln, weil hier der sogenannte Hauptwasserweg für ganz Masuren verläuft. Und diesen Weg haben wir gerade also hinter meinem Rücken. Wir stehen gerade jetzt am Nikolajkaner See und ein Stückchen weiter kann man ja Symbol dieser Stadt sich mal merken, den sogenannten Stinthengst oder Maränenkönig, der auf unsere alle Touristen hier in der Sommerhauptstadt immer schön aufpasst.

0: Die vielen kleinen Geschäfte luden auch uns zum Bummeln ein. Besonders Bernstein, das Gold der Ostseeküste, war in allen Variationen im Angebot. Da lohnte es sich schon einmal, einen genaueren Blick drauf zu werfen. Doch eigentlich hatten wir etwas anderes vor. Die Fahrt auf einem der Ausflugsboote war fest gebucht. Die jungen Musiker hatten ihre Instrumente dabei und wollten auf Deck ein kleines Konzert geben. So weit, so gut. Allein es begann zu regnen, ja zu gießen. Eine Gewitterhusche, die sich auswuchs. An ein Konzert auf dem Sonnendeck war nun beim besten Willen nicht mehr zu denken.
1: Was soll ich denn sagen? Es regnet draußen. Die verlegen alles nachher innen. Und es ist ein bisschen kompliziert, aber machbar.
0: Auch der Orchesterleiter zeigte sich ob des Wetters ein wenig irritiert.
2: Oh, monatelang kein Tropfen Regen. Gerade heute schifft es ja wie aus Kann. Aber wir machen trotzdem was draus. Alles gut.
3: Schiff und Schiff passt ja gut zusammen.
2: Schiff und Schiff, genau.

Versöhnlich stimmte schließlich das Ende der Bootsfahrt, als es aufhörte zu regnen und sich die Musiker doch noch auf dem Oberdeck platzieren konnten.

0: wir haben das Beste draus gemacht. War alles schön, Hafen einfahrt war noch toll. Die Musikanten hatten ihren Spaß, wird noch besser. Ich denke, wir haben dieses Jahr und diese Woche noch ein bisschen was anderes.
1: Doch zunächst ging es erst einmal zurück ins Hotel, wo wir jeden Abend ein Buffet mit zahlreichen landestypischen Speisen auf uns wartete.
0: Guten Morgen, heute ist wunderschön. Ja, wunderschön ist aber schönes Wetter. Wir sind ja schon bescheiden geworden, wenn es trocken ist. Auf geht's zum neuen Tag. Heute jetzt fahren wir erstmal zur Heiligen Linde, dann geht's zur Wolfschanze, auch ein bisschen mit einer Führung dazu, dass wir auch für unsere Jugend ein bisschen was mit haben. Und dann haben wir noch eine tolle Überraschung heute für unsere Kameraden.
1: Mehr als 2000 kristallklare Seen, dunkle, ausgedehnte Wälder, in denen es unter anderem auch Elche gibt, aber auch zahlreiche unendlich scheinende Alleen, an denen der motorisierte Besucher nicht vorbeikommt, sind typisch für die Masuren. So führte uns auch der Weg zur Heiligen Linde, fast ausschließlich über solche Alleen.
2: Da sind wir gerade in Heilige Linde, einer der bedeutendsten barocken Kirchen im nördlichen Teil Masurens. Besonders bekannt sind die Orgel mit beweglichen Figuren. Deswegen sind wir alle herzlich eingeladen zu dem schönen Orgelkonzert. Bitte schön.
3: Wie kam es zu dem Bau der Kirche?
2: Damit ist auch eine kleine Legende verbunden. Nämlich vor Jahren in einem Gefängnis saß hier ein zu Tode verurteilter Verbrecher und er hat ja ein Stückchen Holz bekommen und da in der Nacht hat er daraus ein wunderschönes Marias Bild gemacht, das er später seinen Richtern gezeigt hat und die haben sofort erkannt, dass der Mann wahrscheinlich von der Maria heimgesucht worden ist und haben beschlossen, den Mann freizulassen. Und er ging barfuß, zu Fuß bis nach Rüssel und auf dem Weg nach Rüssel sah er eine kleine Stadt, Gelinde und beschloss, seine Figur dort mal zu lassen. Und da ist es also zu den ersten Wunderheilungen passiert. Und auf Basis von diesen Wunderheilungen hat man beschlossen, hier die erste Kapelle zu bauen. Aus dieser Kapelle ist später diese wunderschöne barocke Kirche entstanden.
3: Und auch der Name Heilige Linde.
2: Und auch der Name Heilige Linde.

0: Wie geplant ging es nun weiter in Richtung Wolfschanze, die sich nahe dem Ort Girlotz, zu Deutsch Görlitz, im ehemaligen Ostpreußen befindet. Die Wolfschanze bezeichnet das militärische Lagezentrum des Führungsstabes der deutschen Wehrmacht unter Adolf Hitler während des Zweiten Weltkrieges, der sich hier bis aufs Äußerste getarnt und gut geschützt durch viel Beton aufhielt.
1: Ich zeige Ihnen hier ein paar wichtigste Gebäude. Nicht alle, denn das Gelände ist sehr groß, 250 Hektar mit 120 Gebäuden. Wir besichtigen nur die wichtigsten. Alle die Gebäude übrigens, die hier standen, wurden von der deutschen Wehrmacht am Ende des Krieges gesprengt. Also wir besichtigen nur Ruinen der Wolfschanze. Vor dem Krieg dieses Gebiet war für die Rastenburger, sogenannte Rastenburger Stadtwald, kleiner Wald mit schönen Alleen, mit einem Kurhaus, mit Bahnstation, zwei Seen, Strand. Ab 1. September 1940, der Wald wurde für Zivilbevölkerung gesperrt und seit der Zeit standen am Rande des Waldes Schilder mit Inschriften Eintritt verboten, chemische Werke Askania. Also offiziell verlautet wurde, dass hier eine Chemiefabrik gebaut ist. In Wirklichkeit entstand hier Führerhauptquartier. Hier gab es Unterkünfte für die Offiziere von Reichssicherheitsdienst, Menschen von Hitlers Leibwache. Vor dem Gebäude heute steht, als Sie sehen, nur eine Wand, drei weitere sind total zerstört. Das ist, kann man sagen, typisch mit Hitlerbunker ist genauso. Eine Wand steht, alles andere zerstört. Über Sprengung werde ich Ihnen später erzählen. Meine Gäste, Hitler war hier in der Zeit, als dauerte der Krieg gegen Russland. Der Krieg begann am 22. Juni 1941. Zwei Tage später ist Hitler hierher mit seinem Stab gezogen und war hier bis zum 20. November 1944. Von Zeit zu Zeit hat Hitler die Anlage verlassen. Trotzdem, wenn man rechnet, alle Tage, in denen Hitler wirklich hier persönlich war, macht das schon 850 Tage. Wieso heißt die Anlage Wolfschanze? Hitlers Parteipseudonym vor dem Krieg war Herr Wolf. Wolfschanze bedeutet Schanze von Wolf oder Schanze von Hitler. Der Wolf Hitler hat sich hier verschanzt. Zuerst, als Hitler ist hierher gekommen, hier standen nur 30 Gebäude. Weitere 90 Gebäude waren später nachgebaut, als Hitler hier schon wohnte. Bauarbeiter waren aus der Organisation TOD. Das Wort TOD schreibt man T-O-D-T. Und das ist Nachname von diesem Mann hier links, der mit Glatze, Dr. Fritz TOD. Dr. Todt hat hier auch selbst gearbeitet, aber der ist 1942 gestorben und sein Nachfolger war hier der Mann rechts zu sehen, das Architekt Albert Speer. Also seit 1942, Albert Speer hat schon die Wolfschanze gebaut. Bauarbeiter waren nur Deutsche, nur ausgesuchte Leute, keine Kriegsgefangene und keine Zwangsarbeiter. Ein paar solche Bauarbeiter zeigt dieses Bild. Gibt es eine Legende, die sagt, dass die Bauarbeiter nach der Arbeit hier waren angeblich alle erschossen? Das ist aber nur Legende. Stimmt es nicht? Jetzt stehen wir vor dem Adolf-Hitler-Bunker. Kaum zu glauben, aber der mächtige 9 Meter dicke Betonklotz, der hier steht, obwohl sieht so

0: wie der ganze Bunker aus. Das ist aber alles eine Wand. Das ist nur die Frontwand. Drei weitere Wände und die Decke liegen als Betonklotze ringsherum bis 400 Meter. So weit geflogen durch die Sprengung. Hitlerbunker, das waren eigentlich drei Gebäude. Hier ist Rekonstruktion. In der Mitte stand der Luftschutzbunker. Ohne Fenster, der ist nur vorne hier zu sehen, also eine Wand ist erhalten geblieben. Also in der Mitte Luftschutzbunker, links und rechts gab es noch zwei zusätzliche Vorgebäude mit den Fenstern. Ein davon ist hier noch erhalten, direkt vor uns. Vorgebäude waren niedriger als Bunker und hatten Fenster. Am Tag saß Hitler gerne in einem von den zwei Vorgebäuden. Jede Nacht hat er doch im Bunker geschlafen. Auf dem Bunkerdach wachsen Bäume. Auf jedem Bunker gab es Bäume. Kanten von den Wänden waren etwa 40 cm höher als Dach. Dort Erde, auf der Erde kleine Bäume, Sträucher, Gras als Tarnung. Und die beste, zwischen den Bäumen waren überall Tarnnetze aus Draht und künstliche Blätter aus Bakelit. Das war erster Kunststoff damals. Die beste Tarnung, das war der Wald. Im Wald waren hier Bäume. Das ist übrigens für Sie nichts Neues. Meistens im Wald sind Bäume. Aber in diesem Wald waren nicht nur normale Bäume. Hier gab es auch viele außergewöhnliche Bäume. Das waren nämlich künstliche Bäume.
1: Ausführlich ging Herr Stuniak auch auf das Attentat durch Oberstgraf von Stauffenberg am 20.07.1944 ein.
0: Hitler steht hier Nummer 1 in der Mitte. Stauffenberg stellte die Tasche mit der Bombe und unter den Tisch rechts. Kurz danach meldete Stauffenberg, dass er soll dringend telefonieren. Hat die Baracke verlassen, in dieser Richtung zum Auto gegangen, als er vor dem Auto sich befand, seine Bombe in der Baracke explodierte. Er war überzeugt, dass Hitler schon tot ist. Er hat geschafft, noch am selben Tag nach Berlin wiederzukommen, um 23 Uhr verhaftet, kurz nach Mitternacht mit seinem Adjutanten beide erschossen. Als die Bombe explodierte, befanden sich im Konferenzsaal 24 Personen. Vier waren tot. Namen haben wir hier mit Kreuzer bezeichnet. Also General Korten, Oberst Brandt, General Schmund und Stenograf Dr. Berger waren tot. Alle weitere 20 verletzt. Hitler auch verletzt, Trommelfelle hatte er beschädigt und seine rechte Hand blutete. Das Attentat war misslungen. Wieso? Die Tasche mit der Bombe stand auf dem Fußboden hinter dem rechten Sockel. Zwischen der Bombe und Hitler war der massive Sockel, der hat stark Druckwelle gebremst. Dann, im Konferenzsaal gab es 5 Fenster, Druckwelle konnte durch diese entweichen. Und noch was, Stauffenberg hat 2 Bomben vorbereitet, explodierte davon nur eine. Knapp 1 Kilo schwer, die war zu schwach in diesem großen Raum.
2: Das Buch von dem Autor Wolf Schanzer und er hat es gleich signiert. Mhm. Ist schon sehr interessant.
3: Mhm. Ja. Magst du Geschichte?
2: Ja.
3: Mhm. Und habt ihr das in der Schule schon behandelt?
2: Nee, noch nicht. Teilweise, aber am Anfang der 12. Klasse. Mhm. Noch
3: mehr. Na, dann kannst du ja schon bilden, nicht?
2: Ja. Mal sehen, ob ich Vortrag drüber mache. Ja, ja.
3: Gute Idee, ja.
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0: Der Gerbstädter Ortsteil Heiligenthal am Morgen des 10. Juli 2018. Ein neuer Tag erwachte in diesem Jahrhundertsommer. Wie bereits seit Wochen werden wieder Sonnenschein und mehr als 30 Grad erwartet. Doch noch sind die Temperaturen angenehm und eine dünne Jacke durchaus angebracht.
1: Wunderschönen guten Morgen. An diesem herrlichen sonnigen Tag wollen wir jetzt in den Masuren starten mit unserem Orchester und einige Mitreisenden. 82 Leute an der Zahl. Wenn wir Glück haben, bringen wir 1,82 wieder mit.
2: Wie lange ist die Tour? Wie viel Zeit werden wir brauchen?
1: Von 5 bis 5, das ist die Hälfte von der Spanienfahrt, ungefähr 900 Kilometer. Das geht nach Sensburg in den Masuren auf Polnisch Maragowo.
0: Den Transport übernahm das Reiseunternehmen Peschke aus Landsberg, dessen Fahrer sozusagen pünktlich wie die Maurer an verabredeter Stelle ankamen. Zunächst ging es zum Sammelpunkt nach Gerbstedt. Dort angekommen, nahm der Musikschulleiter Mario Chalas die Fäden der Organisation fest in die Hand und überprüfte persönlich, ob alle, die sich für die Reise angemeldet hatten, auch da waren. Insgesamt rief er also 81 Personen namentlich auf und verteilte sie auf die Busse.
1: Alina ist da. Jul ist da. Patti ist auch da. Claudia Brandt?
3: Nicht da.
1: Guten Morgen, Claudia.
0: Neben den jungen Leuten des Musikschulorchesters Happy Harmonikas hatten sich auch zahlreiche Eltern und Betreuer sowie weitere Damen und Herren des älteren Semesters aus Gerbstedt und Umgebung der Unternehmung angeschlossen. Nachdem das Gepäck der 82 Personen sowie mehr als 50 Musikinstrumente in den dafür vorgesehenen Räumen der Busse verstaut waren, übrigens eine echte logistische Meisterleistung, setzte sich der Tross kurz nach 5 Uhr in Bewegung. Wie bereits erwähnt, lagen 12 Stunden Fahrt vor uns, inklusive der gesetzlich vorgeschriebenen Pausenzeiten der Busfahrer. Hoffentlich hatten alle an einen ordentlichen Reiseproviant gedacht. Falls nicht, auch kein Problem. Hatte doch einer der uns begleitenden Papas die Idee, eine Kiste voller guter Sachen von der Fleischerei Mauf aus Kölme im Salzertal, wo er auch selbst als Fleischermeister tätig ist, mitzubringen. Wurst, Aufstriche, aber auch geräucherter Käse. Das alles kam gut an bei Alt und Jung.
4: Was hätte ich schönes hier? Picknick von Maufs. Was haben wir ein schönes? Knacker haben wir, Nussalami haben wir, wir haben Leberwurst, Kräutwurst, alles, was das Herz begehrt, nur zufassend. Lasst euch schmecken.

Recht ungewöhnlich mutete der später einsetzende Regen an. Nach wochenlanger Hitze und extremer Trockenheit in und um das Mansfelder Land war es direkt entspannend, das Wasser gegen die Windschutzscheibe des Busses plattern zu sehen. Und während sich die einen mit dem Komikerduo Elsterglanz auf die Suche nach dem Schlüssel zur Weibersauna die Zeit vertrieben, packten die alten Hasen des Orchesters im hinteren Teil des Busses die Instrumente aus und versuchten es mit Musik.

Und auch das jung gebliebene ältere Semester stimmte später mit ein. So verging die Zeit und die lange Fahrt wurde erträglicher.

0: Gegen Abend kamen wir dann im Hotel Toto in Mragowo, das früher Sensburg hieß, knappe 50 Kilometer vor der russischen Grenze an. Froh, die lange Reise hinter uns gebracht zu haben und voller Erwartung, betraten wir das Haus und wurden auf das Beste empfangen. Nachdem sich alle ein wenig frisch gemacht und zu Abend gegessen hatten, fand ein kleines Meeting auf der Terrasse des Hotels statt. Gemeinsam mit unserer Dolmetscherin stellte Mario Chalas das Programm für den Aufenthalt in den Masuren vor. So waren neben zahlreichen gemeinsamen Aktivitäten und Ausflügen in die Umgebung auch mehrere Auftritte des gesamten Orchesters geplant. Schließlich war dies ja eine Orchesterreise. Herr Chalas betonte, dass die Auftritte nicht nur logistisch gut vorbereitet werden müssen, sondern auch von den Jugendlichen einiges an Disziplin erfordern.
1: Alle anderen sind spätestens 22 Uhr hier. Das ist einfach so mal für einen Abend. Wenn ihr dann noch unten irgendwo sitzt, die Größeren, habe ich alle, das kennt ihr von den Jahren zuvor, alle, die schon mit waren, funktioniert. Und wenn ich weiß, dass ihr als Gruppe unterwegs seid, habe ich damit auch keine Sorgen. Ich muss mich nur darauf verlassen können. Denkt dran, ich gebe euch hier meinen kleinen Finger aus. Die Hand abgerissen, kracht ganz gewaltig. Und das können wir vielleicht vermeiden.
0: Am nächsten Morgen begrüßte uns der Tradition dieses Jahrhundertsommers folgend die Sonne. Fast alle nutzten so den schönen Tag zu einem Ausflug in das nahegelegene Stadtzentrum von Mragowo. Das ging super per Pedis, immer am idyllischen See Chos entlang. Ja.

0: Mit der Tramvai Vodny, wörtlich übersetzt der Wasserstraßenbahn, ging es Stunden später mit vielen schönen Eindrücken im Gepäck zurück zum Hotel. Selbstverständlich wieder mit musikalischer Untermalung.
1: Jetzt fahren wir über den See, jetzt fahren wir über den See.

Die jungen Musikerinnen und Musiker indes waren längst zurück und hatten sich zum Baden am See verabredet. Nach der langen, sonnigen und heißen Phase, auch in Masuren, war das klare Wasser angenehm temperiert und lud zum Schwimmen ein. Manche taten dies freiwillig, andere wurden zu ihrem Glück gezwungen. Doch das machte keinem der Anwesenden etwas aus. Alle hatten großen Spaß. Irgendwann war dann aber auch Orchesterleiter Mario fällig.

Schon neigte sich Tag 2 unserer Masurenreise dem Ende entgegen. Und weil das nette Hotelpersonal uns jeden Wunsch von den Augen ablas, fassten die Happy Harmonicas den Entschluss, an diesem Abend ein kleines Konzert auf der Hotelterrasse zu geben. Das kam bei den Mitreisenden sowie bei anderen Hotelgästen gut an und diente zugleich als zusätzliche Übungsstunde.

Viele der mitgereisten Eltern und Großeltern haben im Orchester seit Jahren feste Aufgaben. Stefan Gottschalk, der musikalische Fleischermeister aus Kölme, bot neben dem Wurstpaket auch seine Sangskünste an und wurde sofort engagiert. Zum Beispiel für den bekannten Schlager Marmor, Stein und Eisenbricht, wo er Franziska Manteuffel und Nils Rockmann mit kräftiger Stimme unterstützte.

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16: In der Nacht hatte es geregnet und der nächste Morgen präsentierte sich grau in grau. Doch das tat der Stimmung in der Gruppe keinen Abbruch. Gut gelaunt kam auch Mario Chalas zum Bus.
17: Schönen guten Morgen alle zusammen. Auf geht's zur nächsten Reise. Heute geht's nach Nikolaiken und zum ersten Konzert aufs Schiff. Ich hoffe, dass das Wetter noch ein bisschen besser wird, aber Musik macht fröhlich und schönes Wetter.
16: Die jungen Musikerinnen und Musiker, teils noch etwas müde um die Augen, hatten sich das extra angefertigte Tour-T-Shirt übergezogen, um auf dem Schiff einheitlich aufzutreten. Das kam auch bei vergangenen Konzertreisen immer gut an.
18: Also Morongowo, aber in der Geschichte der Stadt gab es hier noch 2 andere Namen. Es gab hier früher den masurischen Namen, das war ja Sonsburg, und später auch den deutschen Namen, Sensburg.
16: Die Fahrt mit dem Bus nach Mikolajki nutzte unsere Reisebegleiterin, uns mit weiteren Details zur Stadt Sensburg bekannt zu machen. Denn wo kam der Name der Stadt eigentlich her? Der Sage nach trieb vor Hunderten von Jahren ein großer, gefährlicher Bär hier sein Unwesen. Mittels eines Eimers, gefüllt mit starkem Alkohol und Honig, schläferte einer der hier ansässigen Bauern den Bären ein und hackte ihm währenddessen mit seiner Sense die Pranke ab. Damit war der Bär besiegt und die damals noch kleine Siedlung wurde Senseburg, später Sensburg genannt. Nach 1945 wurde sie dann umbenannt in Mragowo, nach dem Namen eines Pfarrers und Gelehrten, der im 18. Jahrhundert als Verfechter der masurischen Kultur galt.
18: Ja, aber was noch wichtiger ist wahrscheinlich oder interessanter, seit dieser Zeit haben wir auch das allerbekannteste masurische Getränk, heißt Bärenfang. Ja, Honiglikör, Honigschnaps schmeckt immer nach mehr mit 38 Umdrehungen. Und seit ein paar Jahren hat sich ja Bärenfang bei uns noch einen anderen Namen verdient. Das ist jetzt nämlich Touristenfang. Also alle Touristen, die zu uns kommen, die sollen normalerweise mal kleinen Bärenfang auch mal kosten.
16: Angekommen in Mikolajki, auf Deutsch Nikolaiken, einem der bekanntesten Ausflugsziele in Masuren, unternahmen wir einen gemeinsamen Stadtrundgang und kamen zunächst zum Marktplatz. Hier gibt es eine mittlerweile in ganz Polen bekannte Dame, die auch uns sofort ins Auge fiel.
1: Das ist der alte Marktplatz und hier hinter meinem Rücken kann man sich ja einen Fisch merken. Das ist also die modernste Fassung von unseren sogenannten Stinthex. Aber den anderen, den echten, den zeige ich ja später. Was hier noch wichtig ist, dann haben sich ja wahrscheinlich schon alle so eine bestimmte Dame hier mal sich mal so angeschaut, die mit dem schönen Hut. Das ist die Stadtangestellte. Das ist unsere Parkplatzwächterin. Die kassiert hier für die Parkplätze. Also hier haben wir noch Menschenfaktor. Die Dame also sieht sofort, also wer da hier geparkt hat, sofort kommt sie und kassiert sie mal ihre Gelder. Übrigens, für jeden Tag hat sie anderen Hut auf. Andere Fassung, mal in gelblicher also Fassung, mal in rosa, mal schwarz, aber immer passender Hut dazu. Deswegen kann man hier wirklich nicht sagen, ich habe die Dame nicht gesehen oder ich habe mir die Dame nicht bemerkt.
16: Nikolaiken ist gleich von mehreren Seen, darunter auch dem größten der Masuren, dem Spierdingsee, umgeben. So fanden wir uns schnell in einem der zahlreichen Häfen bzw. Marinas wieder, die im Sommer, aber auch im Winter, besonders von Seglern genutzt werden.
1: Das ist eine Stadt mit ca. 4.500 Einwohnern offiziell, aber in der Hauptsaison kommen hier so etwa 12.000 Touristen jeden Tag. Nicht nur die Touristen, die hier also sich mal mit den Autos bewegen, aber hauptsächlich diejenigen, die hier auch auf dem Wasser immer zu sehen sind. Die Stadt hat ihren Namen von der Kirche, von der heiligen Nikolauskirche mal abgeleitet. Das war ja immer der Patron für die Fischer und für die Segler. Und so ist es auch mal heute geblieben. Deswegen, also Nikolaiken konnte sich zu einem wunderschönen touristischen Zentrum entwickeln, weil hier der sogenannte Hauptwasserweg für ganz Masuren verläuft. Und diesen Weg haben wir gerade also hinter meinem Rücken. Wir stehen gerade jetzt am Nikolaikaner See und ein Stückchen weiter kann man ja Symbol dieser Stadt sich mal merken, den sogenannten Stinthengst oder Maränenkönig, der auf unsere alle Touristen hier in der Sommerhauptstadt immer schön aufpasst.

Die vielen kleinen Geschäfte luden auch uns zum Bummeln ein. Besonders Bernstein, das Gold der Ostseeküste, war in allen Variationen im Angebot. Da lohnte es sich schon einmal, einen genaueren Blick drauf zu werfen. Doch eigentlich hatten wir etwas anderes vor. Die Fahrt auf einem der Ausflugsboote war fest gebucht. Die jungen Musiker hatten ihre Instrumente dabei und wollten auf Deck ein kleines Konzert geben. So weit, so gut. Allein es begann zu regnen, ja zu gießen. Eine Gewitterwusche, die sich auswuchs. An ein Konzert auf dem Sonnendeck war nun

0: ihnen beim besten Willen nicht mehr zu denken.
1: Was soll ich denn sagen? Es regnet draußen. Sie verlegen alles nach hier innen und es ist ein bisschen kompliziert, aber machbar.
0: Auch der Orchesterleiter zeigte sich ob des Wetters ein wenig irritiert.
2: Oh, monatelang kein Tropfen Regen, gerade heute. Schifft's ja wie aus Kann. Aber wir machen trotzdem was draus, alles gut.
3: Schiff und Schifft passt ja gut zusammen.
2: Schiff und Schifft, genau.

Persönlich stimmte schließlich das Ende der Bootsfahrt, als es aufhörte zu regnen und sich die Musiker doch noch auf dem Oberdeck platzieren konnten.

0: Wir haben das Beste draus gemacht. War alles schön, Hafen einfach, war noch toll. Die Musikanten hatten ihren Spaß, wird noch besser. Ich denke, wir haben dieses Jahr und diese Woche noch ein bisschen was anderes.
1: Doch zunächst ging es erst einmal zurück ins Hotel, wo wie jeden Abend ein Buffet mit zahlreichen landestypischen Speisen auf uns wartete.
0: Guten Morgen, heute ist wunderschön, ja wunderschön ist aber schönes Wetter. Wir sind ja schon bescheiden geworden, wenn es trocken ist. Auf geht's zum neuen Tag heute. Jetzt fahren wir erstmal zur Heiligen Linde, dann geht's zur Wolfschanze, auch ein bisschen mit einer Führung dazu, dass wir auch für unsere Jugend ein bisschen was mit haben. Und dann haben wir noch eine tolle Überraschung heute für unsere Kamera.
1: Mehr als 2000 kristallklare Seen, dunkle, ausgedehnte Wälder, in denen es unter anderem auch Elche gibt, aber auch zahlreiche unendlich scheinende Alleen, an denen der motorisierte Besucher nicht vorbeikommt, sind typisch für die Masuren. So führte uns auch der Weg zur Heiligen Linde fast ausschließlich über solche Alleen.
2: Da sind wir gerade in Heilige Linde, einer der bedeutendsten barocken Kirchen im nördlichen Teil Masurens. Besonders bekannt sind die Orgeln mit beweglichen Figuren. Deswegen sind wir alle herzlich eingeladen zu dem schönen Orgelkonzert. Bitte schön.
3: Wie kam es zu dem Bau der Kirche?
2: Damit ist auch eine kleine Legende verbunden. Nämlich vor Jahren in einem Gefängnis saß hier ein zu Tode verurteilter Verbrecher und er hat ja ein Stückchen Holz bekommen und da in der Nacht hat er daraus ein wunderschönes Marias Bild gemacht, das er später seinen Richtern gezeigt hat und die haben sofort erkannt, dass der Mann wahrscheinlich von der Maria heimgesucht worden ist und haben beschlossen, den Mann freizulassen. Und er ging barfuß, zu Fuß bis nach Rüssel und auf dem Weg nach Rüssel sah er eine kleine schattige Linde und beschloss, seine Figur dort mal zu lassen. Und da ist es also zu den ersten Wunderheilungen passiert. Und auf Basis von diesen Wunderheilungen hat man beschlossen, hier die erste Kapelle zu bauen. Aus dieser Kapelle ist später diese wunderschöne barocke Kirche entstanden.
3: Und auch der Name Heilige Linde.
2: Und auch der Name Heilige Linde.

0: Wie geplant ging es nun weiter in Richtung Wolfschanze, die sich nahe dem Ort Girlotz, zu Deutsch Görlitz, im ehemaligen Ostpreußen befindet. Die Wolfschanze bezeichnet das militärische Lagezentrum des Führungsstabes der deutschen Wehrmacht unter Adolf Hitler während des Zweiten Weltkrieges, der sich hier bis aufs Äußerste getarnt und gut geschützt durch viel Beton aufhielt.
1: Ich zeige Ihnen hier ein paar wichtigste Gebäude. Nicht alle, denn das Gelände ist sehr groß, 250 Hektar mit 120 Gebäuden. Wir besichtigen nur die wichtigsten. Alle die Gebäude übrigens, die hier standen, wurden von deutschen Wehrmacht am Ende des Krieges gesprengt. Also wir besichtigen nur Ruinen der Wolfschanze. Vor dem Krieg dieses Gebiet war für die Rastenburger, sogenannte Rastenburger Stadtwald, kleiner Wald mit schönen Alleen, mit einem Kurhaus, mit Bahnstation, zwei Seen, Strand. Ab 1. September 1940, der Wald wurde für Zivilbevölkerung gesperrt und seit der Zeit standen am Rande des Waldes Schilder mit Inschriften Eintritt verboten, chemische Werke Askania. Also offiziell verlautet wurde, dass hier eine Chemiefabrik gebaut ist. In Wirklichkeit entstand hier Führerhauptquartier. Hier gab es Unterkünfte für die Offiziere von Reichssicherheitsdienst, Menschen von Hitlers Leibwache. Vor dem Gebäude heute steht, als Sie sehen, nur eine Wand, drei weitere sind total zerstört. Das ist, kann man sagen, typisch mit Hitlerbunker ist genauso. Eine Wand steht, alles andere zerstört. Über Sprengung werde ich Ihnen später erzählen. Meine Gäste, Hitler war hier in der Zeit, als dauerte der Krieg gegen Russland. Der Krieg begann am 22. Juni 1941. Zwei Tage später ist Hitler hierher mit seinem Stab gezogen und war hier bis zum 20. November 1944. Von Zeit zu Zeit hat Hitler die Anlage verlassen. Trotzdem, wenn man rechnet, alle Tage, in denen Hitler wirklich hier persönlich war, macht das schon 850 Tage. Wieso heißt die Anlage Wolfschanze? Hitlers Parteipseudonym vor dem Krieg war Herr Wolf. Wolfschanze bedeutet Schanze von Wolf oder Schanze von Hitler. Der Wolf Hitler hat sich hier verschanzt. Zuerst, als Hitler ist hierher gekommen, hier standen nur 30 Gebäude. Weitere 90 Gebäude waren später nachgebaut, als Hitler hier schon wohnte. Bauarbeiter waren aus der Organisation TOD. Das Wort TOD schreibt man T-O-D-T. Und das ist Nachname von diesem Mann hier links, der mit Glatze, Dr. Fritz TOD. Dr. Todt hat hier auch selbst gearbeitet, aber der ist 1942 gestorben und sein Nachfolger war hier der Mann rechts zu sehen, Hitlers Architekt Albert Speer. Also seit 1942, Albert Speer hat schon die Wolfschanze gebaut. Bauarbeiter waren nur Deutsche, nur ausgesuchte Leute, keine Kriegsgefangene und keine Zwangsarbeiter. Ein paar solche Bauarbeiter zeigt dieses Bild. Gibt es eine Legende, die sagt, dass die Bauarbeiter nach der Arbeit hier waren angeblich alle erschossen? Das ist aber nur Legende. Stimmt es nicht? Jetzt stehen wir vor dem Adolf-Hitler-Bunker. Kaum zu glauben, aber der mächtige 9 Meter dicke Betonklotz, der hier steht, obwohl sieht so wie der ganze Bunker aus, das ist aber alles eine Wand. Das ist nur die Frontwand. Drei weitere Wände und die Decke liegen als Betonklotze ringsherum bis 400 Meter, so weit geflogen durch die Sprengung. Hitlerbunker, das waren eigentlich drei Gebäude. Hier ist Rekonstruktion. In der Mitte stand der Luftschutzbunker. Ohne Fenster, der ist nur vorne hier zu sehen, also eine Wand ist erhalten geblieben. Also in der Mitte Luftschutzbunker, links und rechts gab es noch zwei zusätzliche Vorgebäude mit den Fenstern. Ein davon ist hier noch erhalten, direkt vor uns. Vorgebäude waren niedriger als Bunker und hatten Fenster. Am Tag saß Hitler gerne in einem von den zwei Vorgebäuden. Jede Nacht hat er doch im Bunker geschlafen. Auf dem Bunkerdach wachsen Bäume. Auf jedem Bunker gab es Bäume. Kanten von den Wänden waren etwa 40 cm höher als Dach. Dort Erde, auf der Erde kleine Bäume, Sträucher, Gras als Tarnung. Und die Beste, dann zwischen den Bäumen waren überall Tarnnetze aus Draht und künstliche Blätter aus Bakelit. Das war erster Kunststoff damals. Die beste Tarnung, das war der Wald. Im Wald waren hier Bäume. Das ist übrigens für Sie nichts Neues. Meistens im Wald sind Bäume. Aber in diesem Wald waren nicht nur normale Bäume. Hier gab es auch viele außergewöhnliche Bäume. Das waren nämlich künstliche Bäume.
0: Ausführlich ging Herr Stuniak auch auf das Attentat durch Oberstgraf von Stauffenberg am 20.07.1944 ein.
1: Hitler steht hier Nummer 1 in der Mitte. Stauffenberg stellte die Tasche mit der Bombe und unter den Tisch rechts. Kurz danach meldete Stauffenberg, dass er soll dringend telefonieren. Hat die Baracke verlassen, in dieser Richtung zum Auto gegangen, als er vor dem Auto sich befand, seine Bombe in der Baracke explodierte. Er war überzeugt, dass Hitler schon tot ist. Er hat geschafft, noch am selben Tag nach Berlin wiederzukommen, um 23 Uhr verhaftet, kurz nach Mitternacht mit seinem Adjutanten beide erschossen. Als die Bombe explodierte, befanden sich im Konferenzsaal 24 Personen. 4 waren tot. Namen haben wir hier mit Kreuzer bezeichnet. Also General Korten, Oberst Brandt, General Schmund und Stenograf Dr. Berger waren tot. Alle weiteren 20 verletzt. Hitler auch verletzt, Trommelfelle hatte er beschädigt und seine rechte Hand blutete. Das Attentat war misslungen. Wieso? Die Tasche mit der Bombe stand auf dem Fußboden hinter dem rechten Sockel. Zwischen der Bombe und Hitler war der massive Sockel, der hat stark Druckwelle gebremst. Dann, im Konferenzsaal gab es 5 Fenster, Druckwelle konnte durch diese entweichen. Und noch was, Stauffenberg hat 2 Bomben vorbereitet, explodierte davon nur eine. Knapp 1 Kilo schwer, die war zu schwach in diesem großen Raum.
2: Das Buch von dem Autor Wolf Schanzer und er hat sich gleich signiert. Ist schon sehr interessant.
3: Ja. Magst du Geschichte?
2: Ja.
3: Und habt ihr das in der Schule schon behandelt?
2: Nee, noch nicht. Teilweise, aber am Anfang der 12. Klasse. Mhm.
3: Ja, dann kannst du ja schon bilden, nicht?
2: Ja. Mal sehen, ob ich einen Vortrag drüber mache. Ja, ja.
3: Gute Idee, ja.
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2: Das Konzert von Joseph Haydn, Die Schöpfung, wird am 6. September von 17 bis 19 Uhr in der St. Andreaskirche Eisleben unter der Leitung von Kirchenmusikdirektor Thomas Ennenbach aufgeführt. Die Solisten kommen von der Kantorei Eisleben und Sangerhausen sowie vom Mitteldeutschen Kammerchor. Zum Tag des offenen Denkmals lädt der Schmidtschacht Helbra am 13. September von 9:30 Uhr bis 16:30 Uhr ein.
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0: Der Gerbstädter Ortsteil Heiligenthal am Morgen des 10. Juli 2018. Ein neuer Tag erwachte in diesem Jahrhundertsommer. Wie bereits seit Wochen werden wieder Sonnenschein und mehr als 30 Grad erwartet. Doch noch sind die Temperaturen angenehm und eine dünne Jacke durchaus angebracht.
1: Wunderschönen guten Morgen. An diesem herrlichen sonnigen Tag wollen wir jetzt in den Masuren starten mit unserem Orchester und einigen Mitreisenden. 82 Leute an der Zahl. Wenn wir Glück haben, bringen wir 81 wieder mit.
2: Wie lange ist die Tour? Wie viel Zeit werden wir brauchen?
1: Von 5 bis 5, das ist die Hälfte von der Spanienfahrt, ungefähr 900 Kilometer. Das geht nach Sensburg in die Masuren auf Polnisch Maragowo.
0: Den Transport übernahm das Reiseunternehmen Peschke aus Landsberg, dessen Fahrer sozusagen pünktlich wie die Maurer an verabredeter Stelle ankamen. Zunächst ging es zum Sammelpunkt nach Gerbstedt. Dort angekommen, nahm der Musikschulleiter Mario Chalas die Fäden der Organisation fest in die Hand und überprüfte persönlich, ob alle, die sich für die Reise angemeldet hatten, auch da waren. Insgesamt rief er also 81 Personen namentlich auf und verteilte sie auf die Busse.
1: Alina ist da. Jule ist da. Patti ist auch da. Claudia Brandt?
3: Nicht da.
1: Guten Morgen, Claudia.
0: Neben den jungen Leuten des Musikschulorchesters Happy Harmonikas hatten sich auch zahlreiche Eltern und Betreuer sowie weitere Damen und Herren des älteren Semesters aus Gerbstedt und Umgebung der Unternehmung angeschlossen. Nachdem das Gepäck der 82 Personen sowie mehr als 50 Musikinstrumente in den dafür vorgesehenen Räumen der Busse verstaut waren, übrigens eine echte logistische Meisterleistung, setzte sich der Tross kurz nach 5 Uhr in Bewegung. Wie bereits erwähnt, lagen 12 Stunden Fahrt vor uns, inklusive der gesetzlich vorgeschriebenen Pausenzeiten der Busfahrer. Hoffentlich hatten alle an einen ordentlichen Reiseproviant gedacht. Falls nicht, auch kein Problem. Hatte doch einer der uns begleitenden Papas die Idee, eine Kiste voller guter Sachen von der Fleischerei Mauf aus Kölme im Salzertal, wo er auch selbst als Fleischermeister tätig ist, mitzubringen. Wurst, Aufstriche, aber auch geräucherter Käse. Das alles kam gut an bei Alt und Jung.
4: Was hätte ich schönes hier? Picknick von Maufs. Was haben wir schönes? Knacker haben wir, Nussalami haben wir, wir haben Leberwurst, Kohlwurst, alles, was das Herz begehrt, nur zufassen. Lasst euch schmecken.

recht ungewöhnlich, mutete der später einsetzende Regen an. Nach wochenlanger Hitze und extremer Trockenheit in und um das Mansfelder Land war es direkt entspannend, das Wasser gegen die Windschutzscheibe des Busses plattern zu sehen. Und während sich die einen mit dem Komikerduo Elsterglanz auf die Suche nach dem Schlüssel zur Weibersauna die Zeit vertrieben, packten die alten Hasen des Orchesters im hinteren Teil des Busses die Instrumente aus und versuchten es mit Musik.

Und auch das jung gebliebene ältere Semester stimmte später mit ein. So verging die Zeit und die lange Fahrt wurde erträglicher.

0: Gegen Abend kamen wir dann im Hotel Toto in Mragovo, das früher Sensburg hieß, knappe 50 Kilometer vor der russischen Grenze an. Froh, die lange Reise hinter uns gebracht zu haben und voller Erwartung, betraten wir das Haus und wurden auf das Beste empfangen. Nachdem sich alle ein wenig frisch gemacht und zu Abend gegessen hatten, fand ein kleines Meeting auf der Terrasse des Hotels statt. Gemeinsam mit unserer Dolmetscherin stellte Mario Chalas das Programm für den Aufenthalt in den Masuren vor. So waren neben zahlreichen gemeinsamen Aktivitäten und Ausflügen in die Umgebung auch mehrere Auftritte des gesamten Orchesters geplant. Schließlich war dies ja eine Orchesterreise. Herr Chalas betonte, dass die Auftritte nicht nur logistisch gut vorbereitet werden müssen, sondern auch von den Jugendlichen einiges an Disziplin erfordern.
1: Alle anderen sind spätestens 22 Uhr hier. Das ist einfach so mal für einen Abend. Wenn ihr dann noch unten irgendwo sitzt, die Größeren, das kennt ihr von den Jahren zuvor, alle, die schon mit waren, funktioniert. Und wenn ich weiß, dass ihr als Gruppe unterwegs seid, habe ich damit auch keine Sorgen. Ich muss mich nur darauf verlassen können. Denkt dran, ich gebe euch hier meinen kleinen Finger aus, die Hand abgerissen, kracht es ganz gewaltig. Und das können wir auch vielleicht vermeiden.
0: Am nächsten Morgen begrüßte uns der Tradition dieses Jahrhundertsommers folgend die Sonne. Fast alle nutzten so den schönen Tag zu einem Ausflug in das nahegelegene Stadtzentrum von Mragovo. Das ging super per Pedis, immer am idyllischen See Chos entlang. Ja.

In der Stadt angekommen, hieß es erst einmal Geld umtauschen. Für einen Euro wurden etwas mehr als 4 Zloty, wie die polnische Währung heißt, ausgezahlt. Überall war zu sehen, dass deutsche Touristen hier willkommen sind.

0: Mit der Tramvai Vodny, wörtlich übersetzt der Wasserstraßenbahn, ging es Stunden später mit vielen schönen Eindrücken im Gepäck zurück zum Hotel. Selbstverständlich wieder mit musikalischer Untermalung.
1: Jetzt fahren wir über den See, jetzt fahren wir über den See.

Die jungen Musikerinnen und Musiker indes waren längst zurück und hatten sich zum Baden am See verabredet. Nach der langen, sonnigen und heißen Phase, auch in Masuren, war das klare Wasser angenehm temperiert und lud zum Schwimmen ein. Manche taten dies freiwillig, andere wurden zu ihrem Glück gezwungen. Doch das machte keinem der Anwesenden etwas aus. Alle hatten großen Spaß. Irgendwann war dann aber auch Orchesterleiter Mario fällig.

Schon neigte sich Tag 2 unserer Masurenreise dem Ende entgegen. Und weil das nette Hotelpersonal uns jeden Wunsch von den Augen ablas, fassten die Happy Harmonicas den Entschluss, an diesem Abend ein kleines Konzert auf der Hotelterrasse zu geben. Das kam bei den Mitreisenden sowie bei anderen Hotelgästen gut an und diente zugleich als zusätzliche Übungsstunde.

Viele der mitgereisten Eltern und Großeltern haben im Orchester seit Jahren feste Aufgaben. Stefan Gottschalk, der musikalische Fleischermeister aus Kölme, bot neben dem Wurstpaket auch seine Sangeskünste an und wurde sofort engagiert. Zum Beispiel für den bekannten Schlager Marmor, Stein und Eisenbricht, wo er Franziska Manteuffel und Nils Rockmann mit kräftiger Stimme unterstützte.

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12: In der Nacht hatte es geregnet und der nächste Morgen präsentierte sich grau in grau. Doch das tat der Stimmung in der Gruppe keinen Abbruch. Gut gelaunt kam auch Mario Chalas zum Bus.
13: Schönen guten Morgen alle zusammen. Auf geht's zur nächsten Reise. Heute geht's nach Nikolaiken und zum ersten Konzert aufs Schiff. Ich hoffe bloß, das Wetter noch ein bisschen besser wird, aber Musik macht fröhlich und schönes Wetter.
12: Die jungen Musikerinnen und Musiker, teils noch etwas müde um die Augen, hatten sich das extra angefertigte Tour-T-Shirt übergezogen, um auf dem Schiff einheitlich aufzutreten. Das kam auch bei vergangenen Konzertreisen immer gut an.
14: Also Morongoro, aber in der Geschichte der Stadt gab es hier noch 2 andere Namen. Es gab hier früher den masurischen Namen, das war ja Sonsburg, und später auch den deutschen Namen, Sensburg.
12: Die Fahrt mit dem Bus nach Mikolaiki nutzte unsere Reisebegleiterin, uns mit weiteren Details zur Stadt Sensburg bekannt zu machen. Denn wo kam der Name der Stadt eigentlich her? Der Sage nach trieb vor Hunderten von Jahren ein großer gefährlicher Bär hier sein Unwesen. Mittels eines Eimers, gefüllt mit starkem Alkohol und Honig, schläferte einer der hier ansässigen Bauern den Bären ein und hackte ihm währenddessen mit seiner Sense die Pranke ab. Damit war der Bär besiegt und die damals noch kleine Siedlung wurde Senseburg, später Sensburg genannt. Nach 1945 wurde sie dann umbenannt in Mragowo, nach dem Namen eines Pfarrers und Gelehrten, der im 18. Jahrhundert als Verfechter der masurischen Kultur galt.
14: Ja, aber was noch wichtiger ist wahrscheinlich oder interessanter, seit dieser Zeit haben wir auch das allerbekannteste masurische Getränk, heißt Bärenfang. Ja, Honiglikör, Honigschnaps schmeckt immer nach mehr mit

0: 38 Umdrehungen. Und seit ein paar Jahren hat sich ja Bärenfang bei uns noch einen anderen Namen verdient. Das ist jetzt nämlich Touristenfang. Also alle Touristen, die zu uns kommen, die sollen normalerweise mal kleinen Bärenfang auch mal kosten.
1: Angekommen in Mikolajki, auf Deutsch Nikolaiken, einem der bekanntesten Ausflugsziele in Masuren, unternahmen wir einen gemeinsamen Stadtrundgang und kamen zunächst zum Marktplatz. Hier gibt es eine mittlerweile in ganz Polen bekannte Dame, die auch uns sofort ins Auge fiel.
2: Das ist der alte Marktplatz und hier hinter meinem Rücken kann man sich ja einen Fisch merken. Das ist also die modernste Fassung von unserem sogenannten Stinthengst. Aber den anderen, den echten, den zeige ich ja später. Was hier noch wichtig ist, dann haben sich ja wahrscheinlich schon alle so eine bestimmte Dame hier mal sich mal so angeschaut, die mit dem schönen Hut. Das ist die Stadtangestellte. Das ist unsere Parkplatzwächterin. Die kassiert hier für die Parkplätze. Also hier haben wir noch Menschenfaktor. Die Dame also sieht sofort, also wer da hier geparkt hat, sofort kommt sie und kassiert sie immer ihre Gelder. Übrigens, für jeden Tag hat sie anderen Hut auf. Andere Fassung, mal in gelblicher also Fassung, mal in rosa, mal schwarz, aber immer passender Hut dazu. Deswegen kann man hier wirklich nicht sagen, ich habe die Dame nicht gesehen oder ich habe hier die Dame nicht bemerkt.
1: Nikolaiken ist gleich von mehreren Seen, darunter auch dem größten der Masuren, dem Spierdingsee, umgeben. So fanden wir uns schnell in einem der zahlreichen Häfen bzw. Marinas wieder, die im Sommer, aber auch im Winter, besonders von Seglern genutzt werden.
2: Das ist eine Stadt mit ca. 4.500 Einwohnern offiziell, aber in der Hauptsaison kommen hier so etwa 12.000 Touristen jeden Tag. Nicht nur die Touristen, die hier also sich mal mit den Autos bewegen, aber hauptsächlich diejenigen, die hier auch auf dem Wasser immer zu sehen sind. Die Stadt hat ihren Namen von der Kirche, von der heiligen Nikolauskirche mal abgeleitet. Das war ja immer der Patron für die Fischer und für die Segler. Und so ist es auch mal heute geblieben. Deswegen, also Nikolaiken konnte sich zu einem wunderschönen touristischen Zentrum entwickeln, weil hier der sogenannte Hauptwasserweg für ganz Masuren verläuft. Und diesen Weg haben wir gerade also hinter meinem Rücken. Wir stehen gerade jetzt am Nikolaikaner See und ein Stückchen weiter kann man ja Symbol dieser Stadt sich mal merken, den sogenannten Stinthengst oder Maränenkönig, der auf unsere alle Touristen hier in der Sommerhauptstadt immer schön aufpasst.

0: Die vielen kleinen Geschäfte luden auch uns zum Bummeln ein. Besonders Bernstein, das Gold der Ostseeküste, war in allen Variationen im Angebot. Da lohnte es sich schon einmal, einen genaueren Blick drauf zu werfen. Doch eigentlich hatten wir etwas anderes vor. Die Fahrt auf einem der Ausflugsboote war fest gebucht. Die jungen Musiker hatten ihre Instrumente dabei und wollten auf Deck ein kleines Konzert geben. So weit, so gut. Allein es begann zu regnen, ja zu gießen. Eine Gewitterwusche, die sich auswuchs. An ein Konzert auf dem Sonnendeck war nun beim besten Willen nicht mehr zu denken.
1: Was soll ich denn sagen? Es regnet draußen. Sie verlegen alles nachher innen. Und es ist ein bisschen kompliziert, aber machbar.
0: Auch der Orchesterleiter zeigte sich ob des Wetters ein wenig irritiert.
2: Oh, monatelang kein Tropfen Regen. Gerade heute schifft es ja, wie er es kann. Das ist, aber wir machen trotzdem was draus. Alles gut.
3: Schiff und Schiff, passt ja gut zusammen.
2: Schiff und Schiff, genau.

Versöhnlich stimmte schließlich das Ende der Bootsfahrt, als es aufhörte zu regnen und sich die Musiker doch noch auf dem Oberdeck platzieren konnten.

0: Wir haben das Beste draus gemacht. War alles schön, Hafen Einfahrt war noch toll. Die Musikanten hatten ihren Spaß, wird noch besser. Ich denke, wir haben dieses Jahr und diese Woche noch ein bisschen was anderes.
1: Doch zunächst ging es erst einmal zurück ins Hotel, wo wie jeden Abend ein Buffet mit zahlreichen landestypischen Speisen auf uns wartete.
0: Guten Morgen, heute ist wunderschön, ja wunderschön ist aber schönes Wetter. Wir sind ja schon bescheiden geworden, wenn es trocken ist. Auf geht's zum neuen Tag heute. Jetzt fahren wir erstmal zur Heiligen Linde, dann geht's zur Wolfschanze, auch ein bisschen mit einer Führung dazu, dass wir auch für unsere Jugend ein bisschen was mit haben. Und dann haben wir noch eine tolle Überraschung heute für unsere Kameraden.
1: Mehr als 2000 kristallklare Seen, dunkle, ausgedehnte Wälder, in denen es unter anderem auch Elche gibt, aber auch zahlreiche unendlich scheinende Alleen, an denen der motorisierte Besucher nicht vorbeikommt, sind typisch für die Masuren. So führte uns auch der Weg zur Heiligen Linde, fast ausschließlich über solche Alleen.
2: Da sind wir gerade in Heilige Linde, einer der bedeutendsten barocken Kirchen im nördlichen Teil Masurens. Besonders bekannt sind die Orgel mit beweglichen Figuren. Deswegen sind hier alle herzlich eingeladen zu dem schönen Orgelkonzert. Bitte schön.
3: Wie kam es zu dem Bau der Kirche?
2: Damit ist auch eine kleine Legende verbunden. Nämlich vor Jahren in einem Gefängnis saß hier ein zu Tode verurteilter Verbrecher und er hat ja ein Stückchen Holz bekommen und da in der Nacht hat er daraus ein wunderschönes Marias Bild gemacht, das er später seinen Richtern gezeigt hat und die haben sofort erkannt, dass der Mann wahrscheinlich von der Maria heimgesucht worden ist und haben beschlossen, den Mann freizulassen. Und er ging barfuß, zu Fuß bis nach Rüssel und auf dem Weg nach Rüssel sah er eine kleine Stadt, die Linde und beschloss, seine Figur dort mal zu lassen. Und da ist es also zu den ersten Wunderheilungen passiert. Und auf Basis von diesen Wunderheilungen hat man beschlossen, hier die erste Kapelle zu bauen. Aus dieser Kapelle ist später diese wunderschöne barocke Kirche entstanden.
3: Und auch der Name Heilige Linde.
2: Und auch der Name Heilige Linde.

0: Wie geplant ging es nun weiter in Richtung Wolfschanze, die sich nahe dem Ort Girlotz, zu Deutsch Görlitz, im ehemaligen Ostpreußen befindet. Die Wolfschanze bezeichnet das militärische Lagezentrum des Führungsstabes der deutschen Wehrmacht unter Adolf Hitler während des Zweiten Weltkrieges, der sich hier bis aufs Äußerste getarnt und gut geschützt durch Fehlbeton aufhielt.
1: Ich zeige Ihnen hier ein paar wichtigste Gebäude. Nicht alle, denn das Gelände ist sehr groß, 250 Hektar mit 120 Gebäuden. Wir besichtigen nur die wichtigsten. Alle die Gebäude übrigens, die hier standen, wurden von deutschen Wehrmacht am Ende des Krieges gesprengt. Also wir besichtigen nur Ruinen der Wolfschanze. Vor dem Krieg, dieses Gebiet war für die Rastenburger, sogenannte Rastenburger Stadtwald, kleiner Wald mit schönen Alleen, mit einem Kurhaus, mit Bahnstation, zwei Seen, Strand. Ab 1. September 1940, der Wald wurde für Zivilbevölkerung gesperrt und seit der Zeit standen am Rande des Waldes Schilder mit Inschriften Eintritt verboten, chemische Werke Askania. Also offiziell verlautet wurde, dass hier eine Chemiefabrik gebaut ist. In Wirklichkeit entstand hier Führerhauptquartier. Hier gab es Unterkünfte für die Offiziere von Reichssicherheitsdienst, Menschen von Hitlers Leibwache. Vor dem Gebäude heute steht, als Sie sehen, nur eine Wand, drei weitere sind total zerstört. Das ist, kann man sagen, typisch mit Hitlerbunker ist genauso. Eine Wand steht, alles andere zerstört. Über Sprengung werde ich Ihnen später erzählen. Meine Gäste, Hitler war hier in der Zeit, als dauerte der Krieg gegen Russland. Der Krieg begann am 22. Juni 1941. Zwei Tage später ist Hitler hierher mit seinem Stab gezogen und war hier bis zum 20. November 1944. Von Zeit zu Zeit hat Hitler die Anlage verlassen. Trotzdem, wenn man rechnet, alle Tage, in denen Hitler wirklich hier persönlich war, macht das schon 850 Tage. Wieso heißt die Anlage Wolfschanze? Hitlers Parteipseudonym vor dem Krieg war Herr Wolf. Wolfschanze bedeutet Schanze von Wolf oder Schanze von Hitler. Der Wolf Hitler hat sich hier verschanzt. Zuerst, als Hitler ist hierher gekommen, hier standen nur 30 Gebäude. Weitere 90 Gebäude waren später nachgebaut, als Hitler hier schon wohnte. Bauarbeiter waren aus der Organisation TOD. Das Wort TOD schreibt man T-O-D-T. Und das ist Nachname von diesem Mann hier links, der mit Glatze, Dr. Fritz TOD. Dr. Todt hat hier auch selbst gearbeitet, aber der ist 1942 gestorben und sein Nachfolger war hier der Mann rechts zu sehen, Hitlers Architekt Albert Speer. Also seit 1942, Albert Speer hat schon die Wolfschanze gebaut. Bauarbeiter waren nur Deutsche, nur ausgesuchte Leute, keine Kriegsgefangene und keine Zwangsarbeiter. Ein paar solche Bauarbeiter zeigt dieses Bild. Gibt es eine Legende, die sagt, dass die Bauarbeiter nach der Arbeit hier waren angeblich alle erschossen? Das ist aber nur Legende, stimmt es nicht. Jetzt stehen wir vor dem Adolf-Hitler-Bunker. Kaum zu glauben, aber der mächtige 9 Meter dicke Betonklotz, der hier steht, obwohl sieht so wie der ganze Bunker aus, das ist aber alles eine Wand. Das ist nur die Frontwand. Drei weitere Wände und die Decke liegen als Betonklötze ringsherum bis 400 Meter, so weit geflogen durch die Sprengung. Hitlerbunker, das waren eigentlich drei Gebäude. Hier ist Rekonstruktion. In der Mitte stand der Luftschutzbunker ohne Fenster. Der ist nur vorne hier zu sehen, also eine Wand ist erhalten geblieben. Also in der Mitte Luftschutzbunker, links und rechts gab es noch zwei zusätzliche Vorgebäude mit den Fenstern. Ein davon ist hier noch erhalten, direkt vor uns. Vorgebäude waren niedriger als Bunker und hatten Fenster. Am Tag saß Hitler gerne in einem von den zwei Vorgebäuden. Jede Nacht hat er doch im Bunker geschlafen. Auf dem Bunkerdach wachsen Bäume. Auf jedem Bunker gab es Bäume. Kanten von den Wänden waren etwa 40 cm höher als Dach. Dort Erde, auf der Erde kleine Bäume, Sträucher, Gras als Tarnung. Und die Beste, dann zwischen den Bäumen waren überall Tarnnetze aus Draht und künstliche Blätter aus Bakelit. Das war erster Kunststoff damals. Die beste Tarnung, das war der Wald. Im Wald waren hier Bäume. Das ist übrigens für Sie nichts Neues. Meistens im Wald sind Bäume. Aber in diesem Wald waren nicht nur normale Bäume, hier gab es auch viele außergewöhnliche Bäume, das waren nämlich künstliche Bäume.

0: Ausführlich ging Herz Duniak auch auf das Attentat durch Oberstgraf von Stauffenberg am 20.07.1944 ein.
1: Hitler steht hier Nummer 1 in der Mitte. Stauffenberg stellte die Tasche mit der Bombe und unter den Tisch rechts. Kurz danach meldete Stauffenberg, dass er soll dringend telefonieren. Hat die Baracke verlassen, in dieser Richtung zum Auto gegangen, als er vor dem Auto sich befand, seine Bombe in der Baracke explodierte. Er war überzeugt, dass Hitler schon tot ist. Er hat geschafft, noch am selben Tag nach Berlin wiederzukommen, um 23 Uhr verhaftet, kurz nach Mitternacht mit seinem Adjutanten beide erschossen. Als die Bombe explodierte, befanden sich im Konferenzsaal 24 Personen. 4 waren tot. Namen haben wir hier mit Kreuzer bezeichnet. Also General Korten, Oberst Brandt, General Schmund und Stenograf Dr. Berger waren tot. Alle weiteren 20 verletzt. Hitler auch verletzt, Trommelfelle hatte er beschädigt und seine rechte Hand blutete. Das Attentat war misslungen. Wieso? Die Tasche mit der Bombe stand auf dem Fußboden hinter dem rechten Sockel. Zwischen der Bombe und Hitler war der massive Sockel, der hat stark Druckwelle gebremst. Dann, im Konferenzsaal gab es 5 Fenster, Druckwelle konnte durch diese entweichen. Und noch was, Stauffenberg hat 2 Bomben vorbereitet, explodierte davon nur eine. Knapp 1 Kilo schwer, die war zu schwach in diesem großen Raum.
2: Das Buch von dem Autor Wolf Schanzer und er hat es gleich signiert. Ist schon sehr interessant.
3: Ja. Magst du Geschichte?
2: Ja.
3: Und habt ihr das in der Schule schon behandelt?
2: Nee, noch nicht. Teilweise, aber Anfang der 12. Klasse.
3: Ja, dann kannst du ja schon bilden, nicht?
2: Ja. Mal sehen, ob ich Vortragstour mache. Ja, ja.
3: Gute Idee, ja.
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2: Das Konzert von Joseph Haydn, Die Schöpfung, wird am 6. September von 17 bis 19 Uhr in der St. Andreaskirche Eisleben unter der Leitung von Kirchenmusikdirektor Thomas Ennenbach aufgeführt. Die Solisten kommen von der Kantorei Eisleben und Sangerhausen sowie vom Mitteldeutschen Kammerchor. Zum Tag des offenen Denkmals lädt der Schmidtschacht Helbra am 13. September von 9:30 Uhr bis 16:30 Uhr ein.
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0: Der Gerbstädter Ortsteil Heiligenthal am Morgen des 10. Juli 2018. Ein neuer Tag erwachte in diesem Jahrhundertsommer. Wie bereits seit Wochen werden wieder Sonnenschein und mehr als 30 Grad erwartet. Doch noch sind die Temperaturen angenehm und eine dünne Jacke durchaus angebracht.
1: Wunderschönen guten Morgen. An diesem herrlichen sonnigen Tag wollen wir jetzt in den Masuren starten mit unserem Orchester und einigen Mitreisenden. 82 Leute an der Zahl. Wenn wir Glück haben, bringen wir 81 wieder mit.
2: Wie lange ist die Tour? Wie viel Zeit werden wir brauchen?
1: Von 5 bis 5, das ist die Hälfte von der Spanienfahrt, ungefähr 900 Kilometer. Das geht nach Sensburg in die Masuren auf polnisch Mrakowo.
0: Den Transport übernahm das Reiseunternehmen Peschke aus Landsberg, dessen Fahrer sozusagen pünktlich wie die Maurer an verabredeter Stelle ankamen. Zunächst ging es zum Sammelpunkt nach Gerbstedt. Dort angekommen, nahm der Musikschulleiter Mario Chalas die Fäden der Organisation fest in die Hand und überprüfte persönlich, ob alle, die sich für die Reise angemeldet hatten, auch da waren. Insgesamt rief er also 81 Personen namentlich auf und verteilte sie auf die Busse.
1: Alina ist da. Jule ist da. Patti ist auch da. Claudia Brandt?
3: Nicht da.
1: Guten Morgen, Claudia.
0: Neben den jungen Leuten des Musikschulorchesters Happy Harmonikas hatten sich auch zahlreiche Eltern und Betreuer sowie weitere Damen und Herren des älteren Semesters aus Gerbstedt und Umgebung der Unternehmung angeschlossen. Nachdem das Gepäck der 82 Personen sowie mehr als 50 Musikinstrumente in den dafür vorgesehenen Räumen der Busse verstaut waren, übrigens eine echte logistische Meisterleistung, setzte sich der Tross kurz nach 5 Uhr in Bewegung. Wie bereits erwähnt, lagen 12 Stunden Fahrt vor uns, inklusive der gesetzlich vorgeschriebenen Pausenzeiten der Busfahrer. Hoffentlich hatten alle an einen ordentlichen Reiseproviant gedacht. Falls nicht, auch kein Problem. Hatte doch einer der uns begleitenden Papas die Idee, eine Kiste voller guter Sachen von der Fleischerei Mauf aus Kölme im Salzertal, wo er auch selbst als Fleischermeister tätig ist, mitzubringen. Wurst, Aufstriche, aber auch geräucherter Käse. Das alles kam gut an bei Alt und Jung.
4: Was hätte ich schönes hier? Picknick von Maufs. Was haben wir ein schönes Knacker, haben wir Nussalami, haben wir haben Leberwurst, Kräutwurst, alles, was das Herz begehrt, nur zufassen. Lasst euch schmecken.

Recht ungewöhnlich mutete der später einsetzende Regen an. Nach wochenlanger Hitze und extremer Trockenheit in und um das Mansfelder Land war es direkt entspannend, das Wasser gegen die Windschutzscheibe des Busses plattern zu sehen. Und während sich die einen mit dem Komikerduo Elsterglanz auf die Suche nach dem Schlüssel zur Weibersauna die Zeit vertrieben, packten die alten Hasen des Orchesters im hinteren Teil des Busses die Instrumente aus und versuchten es mit Musik.

0: Gegen Abend kamen wir dann im Hotel Toto in Mragowo, das früher Sensburg hieß, knappe 50 Kilometer vor der russischen Grenze an. Froh, die lange Reise hinter uns gebracht zu haben und voller Erwartung, betraten wir das Haus und wurden auf das Beste empfangen. Nachdem sich alle ein wenig frisch gemacht und zu Abend gegessen hatten, fand ein kleines Meeting auf der Terrasse des Hotels statt. Gemeinsam mit unserer Dolmetscherin stellte Mario Chalas das Programm für den Aufenthalt in den Masuren vor. So waren neben zahlreichen gemeinsamen Aktivitäten und Ausflügen in die Umgebung auch mehrere Auftritte des gesamten Orchesters geplant. Schließlich war dies ja eine Orchesterreise. Herr Chalas betonte, dass die Auftritte nicht nur logistisch gut vorbereitet werden müssen, sondern auch von den Jugendlichen einiges an Disziplin erfordern.
1: Alle anderen sind spätestens 22 Uhr hier. Das ist einfach so mal für einen Abend. Wenn ihr dann noch unten irgendwo sitzt, die Größeren, habe ich alle, das kennt ihr von den Jahren zuvor, alle, die schon mit waren, funktioniert. Und wenn ich weiß, dass ihr als Gruppe unterwegs seid, habe ich damit auch keine Sorgen. Ich muss mich nur darauf verlassen können. Denkt dran, ich gebe euch hier meinen kleinen Finger aus die Hand, abgerissen kracht es ganz gewaltig. Und das können wir vielleicht vermeiden.
0: Am nächsten Morgen begrüßte uns der Tradition dieses Jahrhundertsommers folgend die Sonne. Fast alle nutzten so den schönen Tag zu einem Ausflug in das nahegelegene Stadtzentrum von Mragowo. Das ging super per Pedis, immer am idyllischen See Chos entlang. Ja.

In der Stadt angekommen, hieß es erst einmal Geld umtauschen. Für einen Euro wurden etwas mehr als 4 Zloty, wie die polnische Währung heißt, ausgezahlt. Überall war zu sehen, dass deutsche Touristen hier willkommen sind.

0: Mit der Tramvai Vodny, wörtlich übersetzt der Wasserstraßenbahn, ging es Stunden später mit vielen schönen Eindrücken im Gepäck zurück zum Hotel. Selbstverständlich wieder mit musikalischer Untermalung.
1: Jetzt wollen wir über den See.

Die jungen Musikerinnen und Musiker indes waren längst zurück und hatten sich zum Baden am See verabredet. Nach der langen, sonnigen und heißen Phase, auch in Masuren, war das klare Wasser angenehm temperiert und lud zum Schwimmen ein. Manche taten dies freiwillig, andere wurden zu ihrem Glück gezwungen. Doch das machte keinem der Anwesenden etwas aus. Alle hatten großen Spaß. Irgendwann war dann aber auch Orchesterleiter Mario fällig. Schon neigte sich Tag 2 unserer Masurenreise dem Ende entgegen. Und weil das nette Hotelpersonal uns jeden Wunsch von den Augen ablas, fassten die Happy Harmonikas den Entschluss, an diesem Abend ein kleines Konzert auf der Hotelterrasse zu geben. Das kam bei den Mitreisenden sowie bei anderen Hotelgästen gut an und diente zugleich als zusätzliche Übungsstunde.

Viele der mitgereisten Eltern und Großeltern haben im Orchester seit Jahren feste Aufgaben. Stefan Gottschalk, der musikalische Fleischermeister aus Kölme, bot neben dem Wurstpaket auch seine Sangeskünste an und wurde sofort engagiert. Zum Beispiel für den bekannten Schlager Marmor, Stein und Eisenbricht, wo er Franziska Manteuffel und Nils Rockmann mit kräftiger Stimme unterstützte.

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12: In der Nacht hatte es geregnet und der nächste Morgen präsentierte sich grau in grau. Doch das tat der Stimmung in der Gruppe keinen Abbruch. Gut gelaunt kam auch Mario Czalas zum Bus.
13: Schönen guten Morgen alle zusammen. Auf geht's zur nächsten Reise. Heute geht's nach Nikolaiken und zum ersten Konzert aufs Schiff. Ich hoffe bloß, das Wetter noch ein bisschen besser wird, aber Musik macht fröhlich und schönes Wetter.
12: Die jungen Musikerinnen und Musiker, teils noch etwas müde um die Augen, hatten sich das extra angefertigte Tour-T-Shirt übergezogen, um auf dem Schiff einheitlich aufzutreten. Das kam auch bei vergangenen Konzertreisen immer gut an.
14: Also Morongoro, aber in der Geschichte der Stadt gab es hier noch 2 andere Namen. Es gab hier früher den masurischen Namen, das war ja Sonsburg, und später auch den deutschen Namen, Sensburg.
12: Die Fahrt mit dem Bus nach Mikolajki nutzte unsere Reisebegleiterin, uns mit weiteren Details zur Stadt Sensburg bekannt zu machen. Denn wo kam der Name der Stadt eigentlich her? Der Sage nach trieb vor Hunderten von Jahren ein großer gefährlicher Bär hier sein Unwesen. Mittels eines Eimers, gefüllt mit starkem Alkohol und Honig, schläferte einer der hier ansässigen Bauern den Bären ein und hackte ihm währenddessen mit seiner Sense die Pranke ab. Damit war der Bär besiegt und die damals noch kleine Siedlung wurde Senseburg, später Sensburg genannt. Nach 1945 wurde sie dann umbenannt in Mragowo, nach dem Namen eines Pfarrers und Gelehrten, der im 18. Jahrhundert als Verfechter der masurischen Kultur galt.
14: Ja, aber was noch wichtiger ist wahrscheinlich oder interessanter, seit dieser Zeit haben wir auch das allerbekannteste masurische Getränk, heißt Bärenfang. Ja, Honiglikör, Honigschnaps schmeckt immer nach mehr mit 38 Umdrehungen. Und seit ein paar Jahren hat sich ja Bärenfang bei uns noch einen anderen Namen verdient. Das ist jetzt nämlich Touristenfang. Ja, also alle Touristen, die zu uns kommen, die sollen normalerweise mal kleinen Bärenfang auch mal kosten.
12: Angekommen in Mikolajki, auf Deutsch Nikolaiken, einem der bekanntesten Ausflugsziele in Masuren, unternahmen wir einen gemeinsamen Stadtrundgang und kamen zunächst zum Marktplatz. Hier gibt es eine mittlerweile in ganz Polen bekannte Dame, die auch uns sofort ins Auge fiel.
1: Das ist der alte Marktplatz und hier hinter meinem Rücken kann man sich ja einen Fisch merken. Das ist also die modernste Fassung von unserem sogenannten Stinthengst. Aber den anderen, den echten, den zeige ich ja später. Was hier noch wichtig ist, dann haben sich ja wahrscheinlich schon alle so eine bestimmte Dame hier mal sich mal so angeschaut, die mit dem schönen Hut.

0: Das ist die Stadtangestellte. Das ist unsere Parkplatzwächterin. Die kassiert hier für die Parkplätze. Also hier haben wir noch Menschenfaktor. Die Dame also sieht sofort, also wer da hier geparkt hat, sofort kommt sie und kassiert sie immer ihre Gelder. Übrigens, für jeden Tag hat sie anderen Hut auf. Andere Fassung, mal in gelblicher also Fassung, mal in rosa, mal schwarz, aber immer passender Hut dazu. Deswegen kann man hier wirklich nicht sagen, ich habe die Dame nicht gesehen oder ich habe hier die Dame nicht bemerkt.
1: Nikolaiken ist gleich von mehreren Seen, darunter auch dem größten der Masuren, dem Spierdingsee, umgeben. So fanden wir uns schnell in einem der zahlreichen Häfen bzw. Marinas wieder, die im Sommer, aber auch im Winter besonders von Seglern genutzt werden.
0: Das ist eine Stadt mit ca. 4.500 Einwohnern offiziell, aber in der Hauptsaison kommen hier so etwa 12.000 Touristen jeden Tag. Nicht nur die Touristen, die hier also sich mal mit den Autos bewegen, aber hauptsächlich diejenigen, die hier auch auf dem Wasser immer zu sehen sind. Die Stadt hat ihren Namen von der Kirche, von der heiligen Nikolauskirche mal abgeleitet. Das war ja immer der Patron für die Fischer und für die Segler. Und so ist es auch mal heute geblieben. Deswegen, also Nikolaiken konnte sich zu einem wunderschönen touristischen Zentrum entwickeln, weil hier der sogenannte Hauptwasserweg für ganz Masuren verläuft. Und diesen Weg haben wir gerade also hinter meinem Rücken. Wir stehen gerade jetzt am Nikolaikaner See und ein Stückchen weiter kann man ja Symbol dieser Stadt sich mal merken, den sogenannten Stinthengst oder Maränenkönig, der auf unsere alle Touristen hier in der Sommerhauptstadt immer schön aufpasst.

0: Die vielen kleinen Geschäfte luden auch uns zum Bummeln ein. Besonders Bernstein, das Gold der Ostseeküste, war in allen Variationen im Angebot. Da lohnte es sich schon einmal, einen genaueren Blick drauf zu werfen. Doch eigentlich hatten wir etwas anderes vor. Die Fahrt auf einem der Ausflugsboote war fest gebucht. Die jungen Musiker hatten ihre Instrumente dabei und wollten auf Deck ein kleines Konzert geben. So weit, so gut. Allein es begann zu regnen, ja zu gießen. Eine Gewitterwusche, die sich auswuchs. An ein Konzert auf dem Sonnendeck war nun beim besten Willen nicht mehr zu denken.
1: Was soll ich denn sagen? Es regnet draußen. Wir verlegen alles nachher in und es ist ein bisschen kompliziert, aber machbar.
0: Auch der Orchesterleiter zeigte sich ob des Wetters ein wenig irritiert.
2: Oh, monatelang kein Tropfen Regen, gerade heute. Schifft's ja wie es kann. Das ist, aber wir machen trotzdem was draus. Alles gut.
3: Schiff und Schifft passt ja gut zusammen.
2: Schiff und Schifft, genau.

Versöhnlich stimmte schließlich das Ende der Bootsfahrt, als es aufhörte zu regnen und sich die Musiker doch noch auf dem Oberdeck platzieren konnten.

0: Wir haben das Beste draus gemacht. War alles schön, Hafen einfach, war noch toll. Die Musikanten hatten ihren Spaß, wird noch besser. Ich denke, wir haben dieses Jahr und diese Woche noch ein bisschen was anderes.
1: Doch zunächst ging es erst einmal zurück ins Hotel, wo wir jeden Abend ein Buffet mit zahlreichen landestypischen Speisen auf uns wartete.
0: Guten Morgen, heute ist wunderschön. Ja, wunderschön ist aber schönes Wetter. Wir sind ja schon bescheiden geworden, wenn es trocken ist. Auf geht's zum neuen Tag heute. Jetzt fahren wir erstmal zur Heiligen Linde, dann geht's zur Wolfschanze, auch ein bisschen mit einer Führung dazu, dass wir auch für unsere Jugend ein bisschen was mit haben. Und dann haben wir noch eine tolle Überraschung heute für unsere Kameraden.
1: Mehr als 2000 kristallklare Seen, dunkle, ausgedehnte Wälder, in denen es unter anderem auch Elche gibt, aber auch zahlreiche unendlich scheinende Alleen, an denen der motorisierte Besucher nicht vorbeikommt, sind typisch für die Masuren. So führt uns auch der Weg zur Heiligen Linde, fast ausschließlich über solche Alleen.
2: Da sind wir gerade in Heilige Linde, einer der bedeutendsten barocken Kirchen im nördlichen Teil Masurens. Besonders bekannt sind die Orgel mit beweglichen Figuren. Deswegen sind ja alle herzlich eingeladen zu dem schönen Orgelkonzert. Bitte schön.
3: Wie kam es zu dem Bau der Kirche?
2: Damit ist auch eine kleine Legende verbunden. Nämlich vor Jahren in einem Gefängnis saß hier ein zu Tode verurteilter Verbrecher und er hat ja ein Stückchen Holz bekommen und da in der Nacht hat er daraus ein wunderschönes Marias Bild gemacht, das er später seinen Richtern gezeigt hat und die haben sofort erkannt, dass der Mann wahrscheinlich von der Maria heimgesucht worden ist und haben beschlossen, den Mann freizulassen. Und er ging barfuß, zu Fuß bis nach Rüssel und auf dem Weg nach Rüssel sah er eine kleine Stadt, Gelinde und beschloss, seine Figur dort mal zu lassen. Und da ist es also zu den ersten Wunderheilungen passiert. Und auf Basis von diesen Wunderheilungen hat man beschlossen, hier die erste Kapelle zu bauen. Aus dieser Kapelle ist später diese wunderschöne barocke Kirche entstanden.
3: Und auch der Name Heilige Linde.
2: Und auch der Name Heilige Linde.

0: Wie geplant ging es nun weiter in Richtung Wolfschanze, die sich nahe dem Ort Girlotz, zu Deutsch Görlitz, im ehemaligen Ostpreußen befindet. Die Wolfschanze bezeichnet das militärische Lagezentrum des Führungsstabes der deutschen Wehrmacht unter Adolf Hitler während des Zweiten Weltkrieges, der sich hier bis aufs Äußerste getarnt und gut geschützt durch viel Beton aufhielt.
1: Ich zeige Ihnen hier ein paar wichtigste Gebäude. Nicht alle, denn das Gelände ist sehr groß, 250 Hektar mit 120 Gebäuden. Wir besichtigen nur die wichtigsten. Alle die Gebäude übrigens, die hier standen, wurden von deutschen Wehrmacht am Ende des Krieges gesprengt. Also wir besichtigen nur Ruinen der Wolfschanze. Vor dem Krieg dieses Gebiet war für die Rastenburger, sogenannte Rastenburger Stadtwald, kleiner Wald mit schönen Alleen, mit einem Kurhaus, mit Bahnstation, zwei Seen, Strand. Ab 1. September 1940, der Wald wurde für Zivilbevölkerung gesperrt und seit der Zeit standen am Rande des Waldes Schilder mit Inschriften Eintritt verboten, chemische Werke Askania. Also offiziell verlautet wurde, dass hier eine Chemiefabrik gebaut ist. In Wirklichkeit entstand hier Führerhauptquartier. Hier gab es Unterkünfte für die Offiziere von Reichssicherheitsdienst, Menschen von Hitlers Leibwache. Vor dem Gebäude heute steht, als Sie sehen, nur eine Wand, drei weitere sind total zerstört. Das ist, kann man sagen, typisch mit Hitlerbunker ist genauso. Eine Wand steht, alles andere zerstört. Über Sprengung werde ich Ihnen später erzählen. Meine Gäste, Hitler war hier in der Zeit, als dauerte der Krieg gegen Russland. Der Krieg begann am 22. Juni 1941. Zwei Tage später ist Hitler hierher mit seinem Stab gezogen und war hier bis zum 20. November 1944. Von Zeit zu Zeit hat Hitler die Anlage verlassen. Trotzdem, wenn man rechnet, alle Tage, in denen Hitler wirklich hier persönlich war, macht das schon 850 Tage. Wieso heißt die Anlage Wolfschanze? Hitlers Parteipseudonym vor dem Krieg war Herr Wolf. Wolfschanze bedeutet Schanze von Wolf oder Schanze von Hitler. Der Wolf Hitler hat sich hier verschanzt. Zuerst, als Hitler ist hierher gekommen, hier standen nur 30 Gebäude. Weitere 90 Gebäude waren später nachgebaut, als Hitler hier schon wohnte. Bauarbeiter waren aus der Organisation TOD. Das Wort TOD schreibt man T-O-D-T. Und das ist Nachname von diesem Mann hier links, der mit Glatze, Dr. Fritz TOD. Dr. TOD hat hier auch selbst gearbeitet, aber der ist 42 gestorben und sein Nachfolger war hier der Mann rechts zu sehen, Hitlers Architekt Albert Speer. Also seit 42, Albert Speer hat schon die Wolfschanze gebaut. Bauarbeiter waren nur Deutsche, nur ausgesuchte Leute, keine Kriegsgefangene und keine Zwangsarbeiter. Ein paar solche Bauarbeiter zeigt dieses Bild. Gibt es eine Legende, die sagt, dass die Bauarbeiter nach der Arbeit hier waren angeblich alle erschossen. Das ist aber nur Legende, stimmt es nicht. Jetzt stehen wir vor dem Adolf-Hitler-Bunker. Kaum zu glauben, aber der mächtige 9 Meter dicke Betonklotz, der hier steht, obwohl sieht so wie der ganze Bunker aus, das ist aber alles eine Wand. Das ist nur die Frontwand. Drei weitere Wände und die Decke liegen als Betonklotze ringsherum bis 400 Meter, so weit geflogen durch die Sprengung. Hitlerbunker, das waren eigentlich drei Gebäude. Hier ist Rekonstruktion. In der Mitte stand der Luftschutzbunker ohne Fenster. Der ist nur vorne hier zu sehen, also eine Wand ist erhalten geblieben. Also in der Mitte Luftschutzbunker, links und rechts gab es noch zwei zusätzliche Vorgebäude mit den Fenstern. Ein davon ist hier noch erhalten, direkt vor uns. Vorgebäude waren niedriger als Bunker und hatten Fenster. Am Tag saß Hitler gerne in einem von den zwei Vorgebäuden. Jede Nacht hat er doch im Bunker geschlafen. Auf dem Bunkerdach wachsen Bäume. Auf jedem Bunker gab es Bäume. Kanten von den Wänden waren etwa 40 cm höher als Dach. Dort Erde, auf der Erde kleine Bäume, Sträucher, Gras als Tarnung. Und die Beste, dann zwischen den Bäumen waren überall Tarnnetze aus Draht und künstliche Blätter aus Bakelit. Das war erster Kunststoff damals. Die beste Tarnung, das war der Wald. Im Wald waren hier Bäume. Das ist übrigens für Sie nichts Neues. Meistens im Wald sind Bäume. Aber in diesem Wald waren nicht nur normale Bäume. Hier gab es auch viele außergewöhnliche Bäume. Das waren nämlich künstliche Bäume.
0: Ausführlich ging Herr Stuniak auch auf das Attentat durch Oberst Graf von Stauffenberg am 20.07.1944 ein.
1: Hitler steht hier Nummer 1 in der Mitte. Stauffenberg stellte die Tasche mit der Bombe und unter den Tisch rechts. Kurz danach meldete Stauffenberg, dass er soll dringend telefonieren. Hat die Baracke verlassen, in dieser Richtung zum Auto gegangen, als er vor dem Auto sich befand, seine Bombe in der Baracke explodierte. Er war überzeugt, dass Hitler schon tot ist. Er hat geschafft, noch am selben Tag nach Berlin wiederzukommen, um 23 Uhr verhaftet, kurz nach Mitternacht mit seinem Adjutanten beide erschossen. Als die Bombe explodierte, befanden sich im Konferenzsaal 24 Personen. 4 waren tot. Namen haben wir hier mit Kreuzer bezeichnet. Also General Korte.

0: Bayern, Oberst Brandt, General Schmund und Stenograf Dr. Berger waren tot. Alle weitere 20 verletzt. Hitler auch verletzt, Trommelfelle hatte er beschädigt und seine rechte Hand blutete. Das Attentat war misslungen. Wieso? Die Tasche mit der Bombe stand auf dem Fußboden hinter dem rechten Sockel. Zwischen der Bombe und Hitler war der massive Sockel, der hat stark Druckwelle gebremst. Dann, im Konferenzsaal gab es 5 Fenster, Druckwelle konnte durch diese entweichen. Und noch was, Stauffenberg hat 2 Bomben vorbereitet, explodierte davon nur eine. Knapp 1 Kilo schwer, die war zu schwach in diesem großen Raum.
1: Das Buch von dem Autor Wolf Schanzer und er hat es gleich signiert. Ist schon sehr interessant.
2: Ja. Magst du Geschichte?
1: Ja.
2: Und habt ihr das in der Schule schon behandelt?
1: Nee, noch nicht. Teilweise, aber am Anfang der 12. Klasse. Noch mehr.
2: Ja, dann kannst du ja schon bilden, nicht?
1: Ja. Mal sehen, ob ich einen Vortrag drüber mache. Ja.
2: Gute Idee, ja.
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2: Das Konzert von Josef Haydn, Die Schöpfung, wird am 6. September von 17 bis 19 Uhr in der St. Andreaskirche Eisleben unter der Leitung von Kirchenmusikdirektor Thomas Ennenbach aufgeführt. Die Solisten kommen von der Kantorei Eisleben und Sangerhausen sowie vom Mitteldeutschen Kammerchor. Zum Tag des offenen Denkmals lädt der Schmidtschacht Helbra am 13. September von 9.30 Uhr bis 16.30 Uhr ein.
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0: Der Gerbstädter Ortsteil Heiligenthal am Morgen des 10. Juli 2018. Ein neuer Tag erwachte in diesem Jahrhundertsommer. Wie bereits seit Wochen werden wieder Sonnenschein und mehr als 30 Grad erwartet. Doch noch sind die Temperaturen angenehm und eine dünne Jacke durchaus angebracht.
1: Wunderschönen guten Morgen. An diesem herrlichen sonnigen Tag wollen wir jetzt in den Masuren starten mit unserem Orchester und einige Mitreisenden. 82 Leute an der Zahl. Wenn wir Glück haben, bringen wir 82 wieder mit.
2: Wie lange ist die Tour? Wie viel Zeit werden wir brauchen?
1: Von 5 bis 5, das ist die Hälfte von der Spanienfahrt, ungefähr 900 Kilometer. Das geht nach Sensburg in den Masuren auf Polnisch Maragowo.
0: Den Transport übernahm das Reiseunternehmen Peschke aus Landsberg, dessen Fahrer sozusagen pünktlich wie die Maurer an verabredeter Stelle ankamen. Zunächst ging es zum Sammelpunkt nach Gerbstedt. Dort angekommen, nahm der Musikschulleiter Mario Chalas die Fäden der Organisation fest in die Hand und überprüfte persönlich, ob alle, die sich für die Reise angemeldet hatten, auch da waren. Insgesamt rief er also 81 Personen namentlich auf und verteilte sie auf die Busse.
1: Alina ist da. Jul ist da. Patti ist auch da. Claudia Brandt?
3: Nicht da.
1: Guten Morgen, Claudia.
0: Neben den jungen Leuten des Musikschulorchesters Happy Harmonikas hatten sich auch zahlreiche Eltern und Betreuer sowie weitere Damen und Herren des älteren Semesters aus Gerbstedt und Umgebung der Unternehmung angeschlossen. Nachdem das Gepäck der 82 Personen sowie mehr als 50 Musikinstrumente in den dafür vorgesehenen Räumen der Busse verstaut waren, übrigens eine echte logistische Meisterleistung, setzte sich der Tross kurz nach 5 Uhr in Bewegung. Wie bereits erwähnt, lagen 12 Stunden Fahrt vor uns, inklusive der gesetzlich vorgeschriebenen Pausenzeiten der Busfahrer. Hoffentlich hatten alle an einen ordentlichen Reiseproviant gedacht. Falls nicht, auch kein Problem. Hatte doch einer der uns begleitenden Papas die Idee, eine Kiste voller guter Sachen von der Fleischerei Mauf aus Kölme im Salzertal, wo er auch selbst als Fleischermeister tätig ist, mitzubringen. Wurst, Aufstriche, aber auch geräucherter Käse. Das alles kam gut an bei Alt und Jung.
4: Was hätte ich schönes hier? Picknick von Maufs. Was haben wir schönes? Knacker haben wir, Nussalami haben wir, wir haben Leberwurst, Kräutwurst, alles, was das Herz begehrt, nur zufassen. Lasst euch schmecken.

Recht ungewöhnlich mutete der später einsetzende Regen an. Nach wochenlanger Hitze und extremer Trockenheit in und um das Mansfelder Land war es direkt entspannend, das Wasser gegen die Windschutzscheibe des Busses plattern zu sehen. Und während sich die einen mit dem Komikerduo Elsterglanz auf die Suche nach dem Schlüssel zur Weibersauna die Zeit vertrieben, packten die alten Hasen des Orchesters im hinteren Teil des Busses die Instrumente aus und versuchten es mit Musik.

Und auch das jung gebliebene ältere Semester stimmte später mit ein. So verging die Zeit und die lange Fahrt wurde erträglicher.

0: Gegen Abend kamen wir dann im Hotel Toto in Mragowo, das früher Sensburg hieß, knappe 50 Kilometer vor der russischen Grenze an. Froh, die lange Reise hinter uns gebracht zu haben und voller Erwartung, betraten wir das Haus und wurden auf das Beste empfangen. Nachdem sich alle ein wenig frisch gemacht und zu Abend gegessen hatten, fand ein kleines Meeting auf der Terrasse des Hotels statt. Gemeinsam mit unserer Dolmetscherin stellte Mario Chalas das Programm für den Aufenthalt in den Masuren vor. So waren neben zahlreichen gemeinsamen Aktivitäten und Ausflügen in die Umgebung auch mehrere Auftritte des gesamten Orchesters geplant. Schließlich war dies ja eine Orchesterreise. Herr Chalas betonte, dass die Auftritte nicht nur logistisch gut vorbereitet werden müssen, sondern auch von den Jugendlichen einiges an Disziplin erfordern.
1: Alle anderen sind spätestens 22 Uhr hier. Das ist einfach so mal für einen Abend. Wenn ihr dann noch unten irgendwo sitzt, die Größeren, habe ich alle, das kennt ihr von den Jahren zuvor, alle, die schon mit waren, funktioniert. Und wenn ich weiß, dass ihr als Gruppe unterwegs seid, habe ich damit auch keine Sorgen. Ich muss mich nur darauf verlassen können. Denkt dran, ich gebe euch hier meinen kleinen Finger aus. Die Hand abgerissen, kracht es ganz gewaltig. Und das können wir vielleicht vermeiden.
0: Am nächsten Morgen begrüßte uns der Tradition dieses Jahrhundertsommers folgend die Sonne. Fast alle nutzten so den schönen Tag zu einem Ausflug in das nahegelegene Stadtzentrum von Mragowo. Das ging super per Pedis, immer am idyllischen See Chos entlang. Ja.

In der Stadt angekommen, hieß es erst einmal Geld umtauschen. Für einen Euro wurden etwas mehr als 4 Zloty, wie die polnische Währung heißt, ausgezahlt. Überall war zu sehen, dass deutsche Touristen hier willkommen sind.

0: Mit der Tramvai Vodny, wörtlich übersetzt der Wasserstraßenbahn, ging es Stunden später mit vielen schönen Eindrücken im Gepäck zurück zum Hotel. Selbstverständlich wieder mit musikalischer Untermalung.
1: Jetzt fahren wir über den See,
2: jetzt fahren wir über den See.

Die jungen Musikerinnen und Musiker indes waren längst zurück und hatten sich zum Baden am See verabredet. Nach der langen, sonnigen und heißen Phase, auch in Masuren, war das klare Wasser angenehm temperiert und lud zum Schwimmen ein. Manche taten dies freiwillig, andere wurden zu ihrem Glück gezwungen. Doch das machte keinem der Anwesenden etwas aus. Alle hatten großen Spaß. Irgendwann war dann aber auch Orchesterleiter Mario fällig.

Schon neigte sich Tag 2 unserer Masurenreise dem Ende entgegen. Und weil das nette Hotelpersonal uns jeden Wunsch von den Augen ablas, fassten die Happy Harmonicas den Entschluss, an diesem Abend ein kleines Konzert auf der Hotelterrasse zu geben. Das kam bei den Mitreisenden sowie bei anderen Hotelgästen gut an und diente zugleich als zusätzliche Übungsstunde.

Viele der mitgereisten Eltern und Großeltern haben im Orchester seit Jahren feste Aufgaben. Stefan Gottschalk, der musikalische Fleischermeister aus Kölme, bot neben dem Wurstpaket auch seine Sangeskünste an und wurde sofort engagiert. Zum Beispiel für den bekannten Schlager Marmor, Stein und Eisen bricht, wo er Franziska Manteuffel und Nils Rockmann mit kräftiger Stimme unterstützte.

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4: In der Nacht hatte es geregnet und der nächste Morgen präsentierte sich grau in grau. Doch das tat der Stimmung in der Gruppe keinen Abbruch. Gut gelaunt kam auch Mario Chalas zum Bus.
5: Schönen guten Morgen alle zusammen. Auf geht's zur nächsten Reise. Heute geht's nach Nikolaiken und zum ersten Konzert aufs Schiff. Hoffe, bloß das Wetter noch ein bisschen besser wird, aber Musik macht fröhlich und schönes Wetter.
4: Die jungen Musikerinnen und Musiker, teils noch etwas müde um die Augen, hatten sich das extra angefertigte Tour-T-Shirt übergezogen, um auf dem Schiff einheitlich aufzutreten. Das kam auch bei vergangenen Konzertreisen immer gut an.
6: Also Morongoro, aber in der Geschichte der Stadt gab es hier noch 2 andere Namen. Es gab hier früher den masurischen Namen, das war ja Sonsburg, und später auch den deutschen Namen, Sensburg.
4: Die Fahrt mit dem Bus nach Mikolajki nutzte unsere Reisebegleiterin, uns mit weiteren Details zur Stadt Sensburg bekannt zu machen. Denn wo kam der Name der Stadt eigentlich her? Der Sage nach trieb vor Hunderten von Jahren ein großer gefährlicher Bär hier sein Unwesen. Mittels eines Eimers, gefüllt mit starkem Alkohol und Honig, schläferte einer der hier ansässigen Bauern den Bären ein und hackte ihm währenddessen mit seiner Sense die Pranke ab. Damit war der Bär besiegt und die damals noch kleine Siedlung wurde Senseburg, später Sensburg genannt. Nach 1945 wurde sie dann umbenannt in Mragowo, nach dem Namen eines Pfarrers und Gelehrten, der im 18. Jahrhundert als Verfechter der masurischen Kultur galt.
6: Ja, aber was noch wichtiger ist wahrscheinlich oder interessanter, seit dieser Zeit haben wir auch das allerbekannteste masurische Getränk, heißt Bärenfang. Ja, Honiglikör, Honigschnaps schmeckt immer nach mehr mit 38 Umdrehungen. Und seit ein paar Jahren hat sich ja Bärenfang bei uns noch einen anderen Namen verdient. Das ist jetzt nämlich Touristenfang. Also alle Touristen, die zu uns kommen, die sollen normalerweise mal kleinen Bärenfang auch mal kosten.
4: Angekommen in Mikolajki, auf Deutsch Nikolaiken, einem der bekanntesten Ausflugsziele in Masuren, unternahmen wir einen gemeinsamen Stadtrundgang und kamen zunächst zum Marktplatz. Hier gibt es eine mittlerweile in ganz Polen bekannte Dame, die auch uns sofort ins Auge fiel.
7: Das ist der alte Marktplatz und hier hinter meinem Rücken kann man sich ja einen Fisch merken. Das ist also die modernste Fassung von unserem sogenannten Stinthengst. Aber den anderen, den echten, den zeige ich ja später. Was hier noch wichtig ist, dann haben sich ja wahrscheinlich schon alle so eine bestimmte Dame hier mal sich mal so angeschaut. Die mit dem schönen Hut, das ist die Stadtangestellte. Das ist unsere Parkplatzwächterin, die kassiert hier für die Parkplätze. Also hier haben wir noch Menschenfaktor. Die Dame also sieht sofort, also wer da hier geparkt hat, sofort kommt sie und kassiert sie mal ihre Gelder. Übrigens, für jeden Tag hat sie anderen Hut auf. Andere Fassung, mal in gelblicher also Fassung, mal in rosa, mal schwarz, aber immer passender Hut dazu. Deswegen kann man hier wirklich nicht sagen, ich habe die Dame nicht gesehen oder ich habe mir die Dame nicht bemerkt.
4: Nikolaiken ist gleich von mehreren Seen, darunter auch dem größten der Masuren, dem Spierdingsee, umgeben. So fanden wir uns schnell in einem der zahlreichen Häfen bzw. Marinas wieder, die im Sommer, aber auch im Winter, besonders von Seglern genutzt werden.
7: Das ist eine Stadt mit ca. 4.500 Einwohnern offiziell, aber in der Hauptsaison kommt

kommen hier so etwa 12.000 Touristen jeden Tag. Nicht nur die Touristen, die hier also sich mal mit den Autos bewegen, aber hauptsächlich diejenigen, die hier auch auf dem Wasser immer zu sehen sind. Die Stadt hat ihren Namen von der Kirche, von der heiligen Nikolauskirche mal abgeleitet. Das war ja immer der Patron für die Fischer und für die Segler. Und so ist es auch mal heute geblieben. Deswegen, also Nikolaiken konnte sich zu einem wunderschönen touristischen Zentrum entwickeln, weil hier der sogenannte Hauptwasserweg für ganz Masuren verläuft. Und diesen Weg haben wir gerade, also hinter meinem Rücken. Wir stehen gerade jetzt am Nikolaikaner See und ein Stückchen weiter kann man ja Symbol dieser Stadt sich mal merken, den sogenannten Stinthengst oder Maränenkönig, der auf unsere alle Touristen hier in der Sommerhauptstadt immer schön aufpasst.

0: Die vielen kleinen Geschäfte luden auch uns zum Bummeln ein. Besonders Bernstein, das Gold der Ostseeküste, war in allen Variationen im Angebot. Da lohnte es sich schon einmal, einen genaueren Blick drauf zu werfen. Doch eigentlich hatten wir etwas anderes vor. Die Fahrt auf einem der Ausflugsboote war fest gebucht. Die jungen Musiker hatten ihre Instrumente dabei und wollten auf Deck ein kleines Konzert geben. So weit, so gut. Allein es begann zu regnen, ja zu gießen. Eine Gewitterwusche, die sich auswuchs. An ein Konzert auf dem Sonnendeck war nun beim besten Willen nicht mehr zu denken.
1: Was soll ich denn sagen? Es regnet draußen. Wir verlegen alles nachher in. Und es ist ein bisschen kompliziert, aber machbar.
0: Auch der Orchesterleiter zeigte sich ob des Wetters ein wenig irritiert.
2: Oh, monatelang kein Tropfen Regen. Gerade heute schifft es ja wie aus Kann. Das ist, aber wir machen trotzdem was draus. Alles gut.
3: Schiff und Schiff passt ja gut zusammen.
2: Schiff und Schiff, genau.

Persönlich stimmte schließlich das Ende der Bootsfahrt, als es aufhörte zu regnen und sich die Musiker doch noch auf dem Oberdeck platzieren konnten.

0: Wir haben das Beste draus gemacht. War alles schön, Hafeneinfahrt war noch toll. Die Musikanten hatten ihren Spaß, wird noch besser. Ich denke, wir haben dieses Jahr und diese Woche noch ein bisschen was anderes.
1: Doch zunächst ging es erst einmal zurück ins Hotel, wo wie jeden Abend ein Buffet mit zahlreichen landestypischen Speisen auf uns wartete.
0: Guten Morgen, heute ist wunderschön. Ja, wunderschön ist aber schönes Wetter. Wir sind ja schon bescheiden geworden, wenn es trocken ist. Auf geht's zum neuen Tag heute. Jetzt fahren wir erstmal zur Heiligen Linde, dann geht's zur Wolfschanze, auch ein bisschen mit einer Führung dazu, dass wir auch für unsere Jugend ein bisschen was mit haben. Und dann haben wir noch eine tolle Überraschung heute für unsere Kameraden.
1: Mehr als 2000 kristallklare Seen, dunkle, ausgedehnte Wälder, in denen es unter anderem auch Elche gibt, aber auch zahlreiche unendlich scheinende Alleen, an denen der motorisierte Besucher nicht vorbeikommt, sind typisch für die Masuren. So führte uns auch der Weg zur Heiligen Linde, fast ausschließlich über solche Alleen.
2: Da sind wir gerade in Heilige Linde, einer der bedeutendsten barocken Kirchen im nördlichen Teil Masurens. Besonders bekannt sind die Orgel mit beweglichen Figuren. Deswegen sind wir alle herzlich eingeladen zu dem schönen Orgelkonzert. Bitte schön.
3: Wie kam es zu dem Bau der Kirche?
2: Damit ist auch eine kleine Legende verbunden. Nämlich vor Jahren in einem Gefängnis saß hier ein zu Tode verurteilter Verbrecher und er hat ja ein Stückchen Holz bekommen und da in der Nacht hat er daraus ein wunderschönes Marias Bild gemacht, das er später seinen Richtern gezeigt hat und die haben sofort erkannt, dass der Mann wahrscheinlich von der Maria heimgesucht worden ist und haben beschlossen, den Mann freizulassen. Und er ging barfuß, zu Fuß bis nach Rüssel und auf dem Weg nach Rüssel sah er eine kleine schattige Linde und beschloss, seine Figur dort mal zu lassen. Und da ist es also zu den ersten Wunderheilungen passiert. Und auf Basis von diesen Wunderheilungen hat man beschlossen, hier die erste Kapelle zu bauen. Aus dieser Kapelle ist später diese wunderschöne barocke Kirche entstanden.
3: Und auch der Name Heilige Linde.
2: Und auch der Name Heilige Linde.

0: Wie geplant ging es nun weiter in Richtung Wolfschanze, die sich nahe dem Ort Girlotz, zu Deutsch Görlitz, im ehemaligen Ostpreußen befindet. Die Wolfschanze bezeichnet das militärische Lagezentrum des Führungsstabes der deutschen Wehrmacht unter Adolf Hitler während des Zweiten Weltkrieges, der sich hier bis aufs Äußerste getarnt und gut geschützt durch viel Beton aufhielt.
1: Ich zeige Ihnen hier ein paar wichtigste Gebäude. Nicht alle, denn das Gelände ist sehr groß, 250 Hektar mit 120 Gebäuden. Wir besichtigen nur die wichtigsten. Alle die Gebäude übrigens, die hier standen, wurden von deutschen Wehrmacht am Ende des Krieges gesprengt. Also wir besichtigen nur Ruinen der Wolfschanze. Vor dem Krieg dieses Gebiet war für die Rastenburger, sogenannte Rastenburger Stadtwald, kleiner Wald mit schönen Alleen, mit einem Kurhaus, mit Bahnstation, zwei Seen, Strand. Ab 1. September 1940, der Wald wurde für Zivilbevölkerung gesperrt und seit der Zeit standen am Rande des Waldes Schilder mit Inschriften Eintritt verboten, chemische Werke Askania. Also offiziell verlautet wurde, dass hier eine Chemiefabrik gebaut ist. In Wirklichkeit entstand hier Führerhauptquartier. Hier gab es Unterkünfte für die Offiziere von Reichssicherheitsdienst, Menschen von Hitlers Leibwache. Vor dem Gebäude heute steht, als Sie sehen, nur eine Wand, drei weitere sind total zerstört. Das ist, kann man sagen, typisch mit Hitlerbunker ist genauso. Eine Wand steht, alles andere zerstört. Über Sprengung werde ich Ihnen später erzählen. Meine Gäste, Hitler war hier in der Zeit, als dauerte der Krieg gegen Russland. Der Krieg begann am 22. Juni 1941. Zwei Tage später ist Hitler hierher mit seinem Stab gezogen und war hier bis zum 20. November 1944. Von Zeit zu Zeit hat Hitler die Anlage verlassen. Trotzdem, wenn man rechnet, alle Tage, in denen Hitler wirklich hier persönlich war, macht das schon 850 Tage. Wieso heißt die Anlage Wolfschanze? Hitlers Parteipseudonym vor dem Krieg war Herr Wolf. Wolfschanze bedeutet

0: Schanze von Wolf oder Schanze von Hitler. Der Wolf Hitler hat sich hier verschanzt. Zuerst, als Hitler ist hierher gekommen, hier standen nur 30 Gebäude. Weitere 90 Gebäude waren später nachgebaut, als Hitler hier schon wohnte. Bauarbeiter waren aus der Organisation tot. Das Wort tot schreibt man T-O-D-T. Und das ist Nachname von diesem Mann hier links, der mit Glatze, Dr. Fritz Todt. Dr. Todt hat hier auch selbst gearbeitet, aber der ist 1942 gestorben und sein Nachfolger war hier der Mann rechts zu sehen, das Architekt Albert Speer. Also seit 1942, Albert Speer hat schon die Wolfschanze gebaut. Bauarbeiter waren nur Deutsche, nur ausgesuchte Leute, keine Kriegsgefangene und keine Zwangsarbeiter. Ein paar solche Bauarbeiter zeigt dieses Bild. Gibt es eine Legende, die sagt, dass die Bauarbeiter nach der Arbeit hier waren angeblich alle erschossen? Das ist aber nur Legende, stimmt es nicht. Jetzt stehen wir vor dem Adolf-Hitler-Bunker. Kaum zu glauben, aber der mächtige 9 Meter dicke Betonklotz, der hier steht, obwohl sieht so wie der ganze Bunker aus, das ist aber alles eine Wand. Das ist nur die Frontwand. Drei weitere Wände und die Decke liegen als Betonklotze ringsherum bis 400 Meter, so weit geflogen durch die Sprengung. Hitler-Bunker, das waren eigentlich drei Gebäude. Hier ist Rekonstruktion. In der Mitte stand der Luftschutzbunker ohne Fenster, der ist nur vorne hier zu sehen, also eine Wand ist erhalten geblieben. Also in der Mitte Luftschutzbunker, links und rechts gab es noch zwei zusätzliche Vorgebäude mit den Fenstern. Ein davon ist hier noch erhalten, direkt vor uns. Vorgebäude waren niedriger als Bunker und hatten Fenster. Am Tag saß Hitler gerne in einem von den zwei Vorgebäuden. Jede Nacht hat er doch im Bunker geschlafen. Auf dem Bunkerdach wachsen Bäume. Auf jedem Bunker gab es Bäume. Kanten von den Wänden waren etwa 40 cm höher als Dach. Dort Erde, auf der Erde kleine Bäume, Sträucher, Gras als Tarnung. Und die beste, zwischen den Bäumen waren überall Tarnnetze aus Draht und künstliche Blätter aus Bakelit. Das war erster Kunststoff damals. Die beste Tarnung, das war der Wald. Im Wald waren hier Bäume. Das ist übrigens für Sie nichts Neues. Meistens im Wald sind Bäume. Aber in diesem Wald waren nicht nur normale Bäume. Hier gab es auch viele außergewöhnliche Bäume. Das waren nämlich künstliche Bäume.
1: Ausführlich ging Herr Stuniak auch auf das Attentat durch Oberst Graf von Stauffenberg am 20.07.1944 ein.
0: Hitler steht hier Nummer 1 in der Mitte. Stauffenberg stellte die Tasche mit der Bombe und unter den Tisch rechts. Kurz danach meldete Stauffenberg, dass er soll dringend telefonieren. Hat die Baracke verlassen, in dieser Richtung zum Auto gegangen, als er vor dem Auto sich befand, seine Bombe in der Baracke explodierte. Er war überzeugt, dass Hitler schon tot ist. Er hat geschafft, noch am selben Tag nach Berlin wiederzukommen, um 23 Uhr verhaftet, kurz nach Mitternacht mit seinem Adjutanten beide erschossen. Als die Bombe explodierte, befanden sich im Konferenzsaal 24 Personen. Vier waren tot. Namen haben wir hier mit Kreuzer bezeichnet. Also General Korten, Oberst Brandt, General Schmund und Stenograf Dr. Berger waren tot. Alle weitere 20 verletzt. Hitler auch verletzt, Trommelfelle hatte er beschädigt und seine rechte Hand blutete. Das Attentat war misslungen. Wieso? Die Tasche mit der Bombe stand auf dem Fußboden hinter dem rechten Sockel. Zwischen der Bombe und Hitler war der massive Sockel, der hat stark Druckwelle gebremst. Dann, im Konferenzsaal gab es 5 Fenster, Druckwelle konnte durch diese entweichen. Und noch was, Stauffenberg hat 2 Bomben vorbereitet, explodierte davon nur eine. Knapp 1 Kilo schwer, die war zu schwach in diesem großen Raum.

0: das Buch von dem Autor Wolf Schanzer und er hat es gleich signiert. Und ist schon sehr interessant.
1: Ja. Magst du die Geschichte?
0: Ja.
1: Und habt ihr das in der Schule schon behandelt?
0: Nee, noch nicht. Teilweise, aber Anfang der 12. Klasse.
1: Ja, dann kannst du ja schon bilden, nicht?
0: Ja. Mal sehen, ob ich Vortrag drüber mache. Ja, ja.
1: Gute Idee, ja.
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0: Der Gerbstädter Ortsteil Heiligenthal am Morgen des 10. Juli 2018. Ein neuer Tag erwachte in diesem Jahrhundertsommer. Wie bereits seit Wochen werden wieder Sonnenschein und mehr als 30 Grad erwartet. Doch noch sind die Temperaturen angenehm und eine dünne Jacke durchaus angebracht.
1: Wunderschönen guten Morgen. An diesem herrlichen sonnigen Tag wollen wir jetzt in den Masuren starten mit unserem Orchester und einigen Mitreisenden. 82 Leute an der Zahl. Wenn wir Glück haben, bringen wir 82 wieder mit.
2: Wie lange ist die Tour? Wie viel Zeit werden wir brauchen?
1: Von 5 bis 5, das ist die Hälfte von der Spanienfahrt, ungefähr 900 Kilometer. Das geht nach Sensburg in den Masuren auf Polnisch Maragowo.
0: Den Transport übernahm das Reiseunternehmen Peschke aus Landsberg, dessen Fahrer sozusagen pünktlich wie die Maurer an verabredeter Stelle ankamen. Zunächst ging es zum Sammelpunkt nach Gerbstedt. Dort angekommen, nahm der Musikschulleiter Mario Chalas die Fäden der Organisation fest in die Hand und überprüfte persönlich, ob alle, die sich für die Reise angemeldet hatten, auch da waren. Insgesamt rief er also 81 Personen namentlich auf und verteilte sie auf die Busse.
1: Alina ist da. Jul ist da. Patti ist auch da. Claudia Brandt?
3: Nicht da.
1: Guten Morgen, Claudia.
0: Neben den jungen Leuten des Musikschulorchesters Happy Harmonikas hatten sich auch zahlreiche Eltern und Betreuer sowie weitere Damen und Herren des älteren Semesters aus Gerbstedt und Umgebung der Unternehmung angeschlossen. Nachdem das Gepäck der 82 Personen sowie mehr als 50 Musikinstrumente in den dafür vorgesehenen Räumen der Busse verstaut waren, übrigens eine echte logistische Meisterleistung, setzte sich der Tross kurz nach 5 Uhr in Bewegung. Wie bereits erwähnt, lagen 12 Stunden Fahrt vor uns, inklusive der gesetzlich vorgeschriebenen Pausenzeiten der Busfahrer. Hoffentlich hatten alle an einen ordentlichen Reiseproviant gedacht. Falls nicht, auch kein Problem. Hatte doch einer der uns begleitenden Papas die Idee, eine Kiste voller guter Sachen von der Fleischerei Mauf aus Kölme im Salzertal, wo er auch selbst als Fleischermeister tätig ist, mitzubringen. Wurst, Aufstriche, aber auch geräucherter Käse. Das alles kam gut an bei Alt und Jung.
4: Was hätte ich schönes Tipp? Picknick von Maufs. Was haben wir ein schönes Knacker? Haben wir Nussalami, haben wir, Leberwurst, Kräutwurst, alles, was das Herz bejaht, nur zufassen. Lasst euch schmecken.

Recht ungewöhnlich mutete der später einsetzende Regen an. Nach wochenlanger Hitze und extremer Trockenheit in und um das Mansfelder Land war es direkt entspannend, das Wasser gegen die Windschutzscheibe des Busses plattern zu sehen. Und während sich die einen mit dem Komikerduo Elsterglanz auf die Suche nach dem Schlüssel zur Weibersauna die Zeit vertrieben, packten die alten Hasen des Orchesters im hinteren Teil des Busses die Instrumente aus und versuchten es mit Musik.

Und auch das jung gebliebene ältere Semester stimmte später mit ein. So verging die Zeit und die lange Fahrt wurde erträglicher.

0: Gegen Abend kamen wir dann im Hotel Toto in Mragovo, das früher Sensburg hieß, knappe 50 Kilometer vor der russischen Grenze an. Froh, die lange Reise hinter uns gebracht zu haben und voller Erwartung, betraten wir das Haus und wurden auf das Beste empfangen. Nachdem sich alle ein wenig frisch gemacht und zu Abend gegessen hatten, fand ein kleines Meeting auf der Terrasse des Hotels statt. Gemeinsam mit unserer Dolmetscherin stellte Mario Challas das Programm für den Aufenthalt in den Masuren vor. So waren neben zahlreichen gemeinsamen Aktivitäten und Ausflügen in die Umgebung auch mehrere Auftritte des gesamten Orchesters geplant. Schließlich war dies ja eine Orchesterreise. Herr Challas betonte, dass die Auftritte nicht nur logistisch gut vorbereitet werden müssen, sondern auch von den Jugendlichen einiges an Disziplin erfordern.
1: Alle anderen sind spätestens 22 Uhr hier. Das ist einfach so mal für einen Abend. Wenn ihr dann noch unten irgendwo sitzt, die Größeren, habe ich alle, das kennt ihr von den Jahren zuvor, alle, die schon mit waren, funktioniert. Und wenn ich weiß, dass ihr als Gruppe unterwegs seid, habe ich damit auch keine Sorgen. Ich muss mich nur darauf verlassen können. Denkt dran, ich gebe euch hier meinen kleinen Finger, ist die Hand abgerissen, kracht ganz gewaltig. Und das können wir auch vielleicht vermeiden.
0: Am nächsten Morgen begrüßte uns der Tradition dieses Jahrhundertsommers folgend die Sonne. Fast alle nutzten so den schönen Tag zu einem Ausflug in das nahegelegene Stadtzentrum von Mragovo. Das ging super per Pedis, immer am idyllischen See Chos entlang. Ja.

In der Stadt angekommen, hieß es erst einmal Geld umtauschen. Für einen Euro wurden etwas mehr als 4 Zloty, wie die polnische Währung heißt, ausgezahlt. Überall war zu sehen, dass deutsche Touristen hier willkommen sind.

0: Mit der Tramvai Vodny, wörtlich übersetzt der Wasserstraßenbahn, ging es Stunden später mit vielen schönen Eindrücken im Gepäck zurück zum Hotel. Selbstverständlich wieder mit musikalischer Untermalung.
1: Jetzt fahren wir über den See,
2: jetzt fahren wir über den See.

0: aber nicht rein. Mit einer Hülsenwurzel, Wurzel,
1: Die jungen Musikerinnen und Musiker indes waren längst zurück und hatten sich zum Baden am See verabredet. Nach der langen, sonnigen und heißen Phase, auch in Masuren, war das klare Wasser angenehm temperiert und lud zum Schwimmen ein. Manche taten dies freiwillig, andere wurden zu ihrem Glück gezwungen. Doch das machte keinem der Anwesenden etwas aus. Alle hatten großen Spaß. Irgendwann war dann aber auch Orchesterleiter Mario fällig.

Schon neigte sich Tag 2 unserer Masurenreise dem Ende entgegen. Und weil das nette Hotelpersonal uns jeden Wunsch von den Augen ablas, fassten die Happy Harmonikas den Entschluss, an diesem Abend ein kleines Konzert auf der Hotelterrasse zu geben. Das kam bei den Mitreisenden sowie bei anderen Hotelgästen gut an und diente zugleich als zusätzliche Übungsstunde.

Viele der mitgereisten Eltern und Großeltern haben im Orchester seit Jahren feste Aufgaben. Stefan Gottschalk, der musikalische Fleischermeister aus Kölne, bot neben dem Wurstpaket auch seine Sangeskünste an und wurde sofort engagiert. Zum Beispiel für den bekannten Schlager Marmor, Stein und Eisen bricht, wo er Franziska Manteuffel und Nils Rockmann mit kräftiger Stimme unterstützte.

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15: In der Nacht hatte es geregnet und der nächste Morgen präsentierte sich grau in grau. Doch das tat der Stimmung in der Gruppe keinen Abbruch. Gut gelaunt kam auch Mario Czalas zum Bus.
16: Schönen guten Morgen alle zusammen. Auf geht's zur nächsten Reise. Heute geht's nach Nikolaiken und zum ersten Konzert aufs Schiff. Ich hoffe, bloß das Wetter noch ein bisschen besser wird, aber Musik macht fröhlich und schönes Wetter.
15: Die jungen Musikerinnen und Musiker, teils noch etwas müde um die Augen, hatten sich das extra angefertigte Tour-T-Shirt übergezogen, um auf dem Schiff einheitlich aufzutreten. Das kam auch bei vergangenen Konzertreisen immer gut an.
17: Also Morongoro, aber in der Geschichte der Stadt gab es hier noch 2 andere Namen. Es gab hier früher den masurischen Namen, das war ja Sonsburg, und später auch den deutschen Namen, Sensburg.
15: Die Fahrt mit dem Bus nach Mikolajki nutzte unsere Reisebegleiterin, uns mit weiteren Details zur Stadt Sensburg bekannt zu machen. Denn wo kam der Name der Stadt eigentlich her? Der Sage nach trieb vor Hunderten von Jahren ein großer gefährlicher Bär hier sein Unwesen. Mittels eines Eimers, gefüllt mit starkem Alkohol und Honig, schläferte einer der hier ansässigen Bauern den Bären ein und hackte ihm währenddessen mit seiner Sense die Pranke ab. Damit war der Bär besiegt und die damals noch kleine Siedlung wurde Senseburg, später Sensburg genannt. Nach 1945 wurde sie dann umbenannt in Mragowo, nach dem Namen eines Pfarrers und Gelehrten, der im 18. Jahrhundert als Verfechter der masurischen Kultur galt.
17: Ja, aber was noch wichtiger ist wahrscheinlich oder interessanter, seit dieser Zeit haben wir auch das allerbekannteste masurische Getränk, heißt Bärenfang. Ja, Honiglikör, Honigschnaps, schmeckt immer nach mehr, mit 38 Umdrehungen. Und seit ein paar Jahren hat sich ja Bärenfang bei uns noch einen anderen Namen verdient. Das ist jetzt nämlich Touristenfang. Ja, also alle Touristen, die zu uns kommen, die sollen normalerweise mal kleinen Bärenfang auch mal kosten.
15: Angekommen in Mikolajki, auf Deutsch Nikolaiken, einem der bekanntesten Ausflugsziele in Masuren, unternahmen wir einen gemeinsamen Stadtrundgang und kamen zunächst zum Marktplatz. Hier gibt es eine mittlerweile in ganz Polen bekannte Dame. die auch uns sofort ins Auge fiel.
1: Das ist der alte Marktplatz und hier hinter meinem Rücken kann man sich ja einen Fisch merken. Das ist also die modernste Fassung von unseren sogenannten Stinthengst. Aber den anderen, den echten, den zeige ich ja später. Was hier noch wichtig ist, dann haben sich ja wahrscheinlich schon alle so eine bestimmte Dame hier mal sich mal so angeschaut, die mit dem schönen Hut. Das ist die Stadtangestellte. Das ist unsere Parkplatzwächterin. Die kassiert hier für die Parkplätze. Also hier haben wir noch Menschenfaktor. Die Dame also sieht sofort, also wer da hier geparkt hat, sofort kommt sie und kassiert sie immer ihre Gelder. Übrigens, für jeden Tag hat sie anderen Hut auf. Andere Fassung, mal in gelblicher also Fassung, mal in rosa, mal schwarz, aber immer passender Hut dazu. Deswegen kann man hier wirklich nicht sagen, ich habe die Dame nicht gesehen oder ich habe hier die Dame nicht bemerkt.
15: Nikolaiken ist gleich von mehreren Seen, darunter auch dem größten der Masuren, dem Spierdingsee, umgeben. So fanden wir uns schnell in einem der zahlreichen Häfen bzw. Marinas wieder, die im Sommer, aber auch im Winter besonders von Seglern genutzt werden.
1: Das ist eine Stadt mit ca. 4.500 Einwohnern offiziell, aber in der Hauptsaison kommen hier so etwa 12.000 Touristen jeden Tag. Nicht nur die Touristen, die hier also sich mal mit den Autos bewegen, aber hauptsächlich diejenigen, die hier auch auf dem Wasser immer zu sehen sind. Die Stadt hat ihren Namen von der Kirche, von der heiligen Nikolauskirche mal abgeleitet. Das war ja immer der Patron für die Fischer und für die Segler. Und so ist es auch mal heute geblieben. Deswegen, also Nikolaiken konnte sich zu einem wunderschönen touristischen Zentrum entwickeln, weil hier der sogenannte Hauptwasserweg für ganz Masuren verläuft. Und diesen Weg haben wir gerade also hinter meinem Rücken. Wir stehen gerade jetzt am Nikolaikaner See und ein Stückchen weiter kann man ja Symbol dieser Stadt sich mal merken, den sogenannten Stinthengst oder Maränenkönig, der auf unsere alle Touristen hier in der Sommerhauptstadt immer schön aufpasst.

0: Die vielen kleinen Geschäfte luden auch uns zum Bummeln ein. Besonders Bernstein, das Gold der Ostseeküste, war in allen Variationen im Angebot. Da lohnte es sich schon einmal, einen genaueren Blick drauf zu werfen. Doch eigentlich hatten wir etwas anderes vor. Die Fahrt auf einem der Ausflugsboote war fest gebucht. Die jungen Musiker hatten ihre Instrumente dabei und wollten auf Deck ein kleines Konzert geben. So weit, so gut. Allein es begann zu regnen, ja zu gießen. Eine Gewitterhusche, die sich auswuchs. An ein Konzert auf dem Sonnendeck war nun beim besten Willen nicht mehr zu denken.
1: Was soll ich denn sagen? Es regnet draußen. Die Leute verlegen alles nachher innen. Und das ist ein bisschen kompliziert, aber machbar.
0: Auch der Orchesterleiter zeigte sich ob des Wetters ein wenig irritiert.
2: Oh, monatelang kein Tropfen Regen, gerade heute. Schifft's ja, wie er es kann. Das ist, aber wir machen trotzdem was draus. Alles gut.
3: Schiff und Schifft passt ja gut zusammen.
2: Schiff und Schifft, genau.

Versöhnlich stimmte schließlich das Ende der Bootsfahrt, als es aufhörte zu regnen und sich die Musiker doch noch auf dem Oberdeck platzieren konnten.

0: Wir haben das Beste draus gemacht. War alles schön, Hafeneinfahrt war noch toll. Die Musikanten hatten ihren Spaß, wird noch besser. Ich denke, wir haben dieses Jahr und diese Woche noch ein bisschen was anderes.
1: Doch zunächst ging es erst einmal zurück ins Hotel, wo wir jeden Abend ein Buffet mit zahlreichen landestypischen Speisen auf uns wartete.
0: Guten Morgen, heute ist wunderschön. Ja, wunderschön ist aber schönes Wetter. Wir sind ja schon bescheiden geworden, wenn es trocken ist. Auf geht's zum neuen Tag heute. Jetzt fahren wir erstmal zur Heiligen Linde, dann geht's zur Wolfschanze, auch ein bisschen mit einer Führung dazu, dass wir auch für unsere Jugend ein bisschen was mit haben. Und dann haben wir noch eine tolle Überraschung heute für unsere Kameraden.
1: Mehr als 2000 kristallklare Seen, dunkle, ausgedehnte Wälder, in denen es unter anderem auch Elche gibt, aber auch zahlreiche unendlich scheinende Alleen, an denen der motorisierte Besucher nicht vorbeikommt, sind typisch für die Masuren. So führte uns auch der Weg zur Heiligen Linde, fast ausschließlich über solche Alleen.
2: Da sind wir gerade in Heilige Linde, einer der bedeutendsten barocken Kirchen im nördlichen Teil Masurens. Besonders bekannt sind die Orgel mit beweglichen Figuren. Deswegen sind wir alle herzlich eingeladen zu dem schönen Orgelkonzert. Bitte schön.
3: Wie kam es zu dem Bau der Kirche?
2: Damit ist auch eine kleine Legende verbunden, nämlich vor Jahren in einem Gefängnis saß hier ein zu Tode verurteilter Verbrecher und er hat ja ein Stückchen Holz bekommen und da in der Nacht hat er daraus ein wunderschönes Marias Bild gemacht, das er später seinen Richtern gezeigt hat und die haben sofort erkannt, dass der Mann wahrscheinlich von der Maria heimgesucht worden ist und haben beschlossen, den Mann freizulassen. Und er ging barfuß, zu Fuß bis nach Rüssel und auf dem Weg nach Rüssel sah er eine kleine schattige Linde und beschloss, seine Figur dort mal zu lassen. Und da ist es also zu den ersten Wunderheilungen passiert. Und auf Basis von diesen Wunderheilungen hat man beschlossen, hier die erste Kapelle zu bauen. Aus dieser Kapelle ist später diese wunderschöne barocke Kirche entstanden.
3: Und auch der Name Heilige Linde.
2: Und auch der Name Heilige Linde.

0: Wie geplant ging es nun weiter in Richtung Wolfschanze, die sich nahe dem Ort Girlotz, zu Deutsch Görlitz, im ehemaligen Ostpreußen befindet. Die Wolfschanze bezeichnet das militärische Lagezentrum des Führungsstabes der deutschen Wehrmacht unter Adolf Hitler während des Zweiten Weltkrieges, der sich hier bis aufs Äußerste getarnt und gut geschützt durch viel Beton aufhielt.
1: Ich zeige Ihnen hier ein paar wichtigste Gebäude. Nicht alle, denn das Gelände ist sehr groß, 250 Hektar mit 120 Gebäuden. Wir besichtigen nur die wichtigsten. Alle die Gebäude übrigens, die hier standen, wurden von deutschen Wehrmacht am Ende des Krieges gesprengt. Also wir besichtigen nur Ruinen der Wolfschanze. Vor dem Krieg dieses Gebiet war für die Rastenburger, sogenannte Rastenburger Stadtwald, kleiner Wald mit schönen Alleen, mit einem Kurhaus, mit Bahnstation, zwei Seen, Strand. Ab 1. September 1940, der Wald wurde für Zivilbevölkerung gesperrt und seit der Zeit standen am Rande des Waldes Schilder mit Inschriften Eintritt verboten, chemische Werke Askania. Also offiziell verlautet wurde, dass hier eine Chemiefabrik gebaut ist, in Wirklichkeit entstand hier Führerhauptquartier. Hier gab es Unterkünfte für die Offiziere von Reichssicherheitsdienst, Menschen von Hitlers Leibwache. Vor dem Gebäude heute steht, als Sie sehen, nur eine Wand, drei weitere sind total zerstört. Das ist, kann man sagen, typisch mit Hitlerbunker ist genauso. Eine Wand steht, alles andere zerstört. Über Sprengung werde ich Ihnen später erzählen. Meine Gäste, Hitler war hier in der Zeit, als dauerte der Krieg gegen Russland. Der Krieg begann am 22. Juni 1941. Zwei Tage später ist Hitler hierher mit seinem Stab gezogen und war hier bis zum 20. November 1944. Von Zeit zu Zeit hat Hitler die Anlage verlassen. Trotzdem, wenn man rechnet alle Tage, in denen Hitler wirklich hier persönlich war, macht das schon 850 Tage. Wieso heißt die Anlage Wolfschanze? Hitlers Parteipseudonym vor dem Krieg war Herr Wolf. Wolfschanze bedeutet Schanze von Wolf oder Schanze von Hitler. Der Wolf Hitler hat sich hier verschanzt. Zuerst, als Hitler ist hierher gekommen, hier standen nur 30 Gebäude. Weitere 90 Gebäude waren später nachgebaut, als Hitler hier schon wohnte. Bauarbeiter waren aus der Organisation TOD. Das Wort TOD schreibt man T-O-D-T. Und das ist Nachname von diesem Mann hier links, der mit Glatze, Dr. Fritz TOD. Dr. Todt hat hier auch selbst gearbeitet, aber der ist 1942 gestorben und sein Nachfolger war hier der Mann rechts zu sehen, Hitlers Architekt Albert Speer. Also seit 1942, Albert Speer hat schon die Wolfschanze gebaut. Bauarbeiter waren nur Deutsche, nur aus

0: Ausgesuchte Leute, keine Kriegsgefangene und keine Zwangsarbeiter. Ein paar solche Bauarbeiter zeigt dieses Bild. Gibt es eine Legende, die sagt, dass die Bauarbeiter nach der Arbeit hier waren angeblich alle erschossen? Das ist aber nur Legende. Stimmt es nicht? Jetzt stehen wir vor dem Adolf-Hitler-Bunker. Kaum zu glauben, aber der mächtige 9 Meter dicke Betonklotz, der hier steht, obwohl sieht so wie der ganze Bunker aus, das ist aber alles eine Wand. Das ist nur die Frontwand. 3 weitere Wände und die Decke liegen als Betonklotze ringsherum bis 400 Meter, so weit geflogen durch die Sprengung. Hitler-Bunker, das waren eigentlich 3 Gebäude. Hier ist Rekonstruktion. In der Mitte stand der Luftschutzbunker ohne Fenster, der ist nur vorne hier zu sehen, also eine Wand ist erhalten geblieben. Also in der Mitte Luftschutzbunker, links und rechts gab es noch 2 zusätzliche Vorgebäude mit den Fenstern. Ein davon ist hier noch erhalten, direkt vor uns. Vorgebäude waren niedriger als Bunker und hatten Fenster. Am Tag saß Hitler gerne in einem von den 2 Vorgebäuden. Jede Nacht hat er doch im Bunker geschlafen. Auf dem Bunkerdach wachsen Bäume. Auf jedem Bunker gab es Bäume. Kanten von den Wänden waren etwa 40 cm höher als Dach. Dort Erde, auf der Erde kleine Bäume, Sträucher, Gras als Tarnung. Und die beste, zwischen den Bäumen waren überall Tarnnetze aus Draht und künstliche Blätter aus Bakelit. Das war erster Kunststoff damals. Die beste Tarnung, das war der Wald. Im Wald waren hier Bäume. Das ist übrigens für Sie nichts Neues. Meistens im Wald sind Bäume. Aber in diesem Wald waren nicht nur normale Bäume. Hier gab es auch viele außergewöhnliche Bäume. Das waren nämlich künstliche Bäume.
1: Ausführlich ging Herr Zduniak auch auf das Attentat durch Oberst Graf von Stauffenberg am 20.07.1944 ein.
0: Hitler steht hier Nummer 1 in der Mitte. Stauffenberg stellte die Tasche mit der Bombe und unter den Tisch rechts. Kurz danach meldete Stauffenberg, dass er soll dringend telefonieren. Hat die Baracke verlassen, in dieser Richtung zum Auto gegangen, als er vor dem Auto sich befand, seine Bombe in der Baracke explodierte. Er war überzeugt, dass Hitler schon tot ist. Er hat geschafft, noch am selben Tag nach Berlin wiederzukommen, um 23 Uhr verhaftet, kurz nach Mitternacht mit seinem Adjutanten beide erschossen. Als die Bombe explodierte, befanden sich im Konferenzsaal 24 Personen. 4 waren tot. Namen haben wir hier mit Kreuzer bezeichnet. Also General Korten, Oberst Brandt, General Schmund und Stenograf Dr. Berger waren tot. Alle weitere 20 verletzt. Hitler auch verletzt, Trommelfelle hatte er beschädigt und seine rechte Hand blutete. Das Attentat war misslungen. Wieso? Die Tasche mit der Bombe stand auf dem Fußboden hinter dem rechten Sockel. Zwischen der Bombe und Hitler war der massive Sockel, der hat stark Druckwelle gebremst. Dann, im Konferenzsaal gab es 5 Fenster, Druckwelle konnte durch diese entweichen. Und noch was, Stauffenberg hat 2 Bomben vorbereitet, explodierte davon nur eine. Knapp 1 Kilo schwer, die war zu schwach in diesem großen Raum.
2: Das Buch von dem Autor Wolf Schanzer und er hat es gleich signiert. Mhm. Ist schon sehr interessant.
3: Mhm. Ja. Magst du die Geschichte?
2: Ja.
3: Mhm. Und habt ihr das in der Schule schon behandelt?
2: Nee, noch nicht. Teilweise, aber Anfang der 12. Klasse. Mhm. Noch mehr.
3: Mhm. Ja, dann kannst du ja schon bilden, nicht?
2: Ja. Mal sehen, ob ich Vortrag drüber mache. Ja, ja.
3: Gute Idee, ja.
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0: Der Gerbstädter Ortsteil Heiligenthal am Morgen des 10. Juli 2018. Ein neuer Tag erwachte in diesem Jahrhundertsommer. Wie bereits seit Wochen werden wieder Sonnenschein und mehr als 30 Grad erwartet. Doch noch sind die Temperaturen angenehm und eine dünne Jacke durchaus angebracht.
1: Wunderschönen guten Morgen. An diesem herrlichen sonnigen Tag wollen wir jetzt in den Masuren starten mit unserem Orchester und einigen Mitreisenden. 82 Leute an der Zahl. Wenn wir Glück haben, bringen wir 82 wieder mit.
2: Wie lange ist die Tour? Wie viel Zeit werden wir brauchen?
1: Von 5 bis 5, das ist die Hälfte von der Spanienfahrt, ungefähr 900 Kilometer. Das geht nach Sensburg in den Masuren auf Polnisch Maragowo.
0: Den Transport übernahm das Reiseunternehmen Peschke aus Landsberg, dessen Fahrer sozusagen pünktlich wie die Maurer an verabredeter Stelle ankamen. Zunächst ging es zum Sammelpunkt nach Gerbstedt. Dort angekommen, nahm der Musikschulleiter Mario Chalas die Fäden der Organisation fest in die Hand und überprüfte persönlich, ob alle, die sich für die Reise angemeldet hatten, auch da waren. Insgesamt rief er also 81 Personen namentlich auf und verteilte sie auf die Busse.
1: Alina ist da. Jule ist da. Patti ist auch da. Claudia Brandt?
3: Nicht da.
1: Guten Morgen, Claudia.
0: Neben den jungen Leuten des Musikschulorchesters Happy Harmonikas hatten sich auch zahlreiche Eltern und Betreuer sowie weitere Damen und Herren des älteren Semesters aus Gerbstedt und Umgebung der Unternehmung angeschlossen. Nachdem das Gepäck der 82 Personen sowie mehr als 50 Musikinstrumente in den dafür vorgesehenen Räumen der Busse verstaut waren, übrigens eine echte logistische Meisterleistung, setzte sich der Tross kurz nach 5 Uhr in Bewegung. Wie bereits erwähnt, lagen 12 Stunden Fahrt vor uns, inklusive der gesetzlich vorgeschriebenen Pausenzeiten der Busfahrer. Hoffentlich hatten alle an einen ordentlichen Reiseproviant gedacht. Falls nicht, auch kein Problem. Hatte doch einer der uns begleitenden Papas die Idee, eine Kiste voller guter Sachen von der Fleischerei Mauf aus Kölme im Salzertal, wo er auch selbst als Fleischermeister tätig ist, mitzubringen. Wurst, Aufstriche, aber auch geräucherter Käse. Das alles kam gut an bei Alt und Jung.
4: Was hätte ich schönes hier? Picknick von Maufs. Was haben wir schönes? Knacker haben wir, Nussalami haben wir, wir haben Leberwurst, Kräutwurst, alles, was das Herz begehrt, nur zufassen. Lasst euch schmecken.

echt ungewöhnlich, mutete der später einsetzende Regen an. Nach wochenlanger Hitze und extremer Trockenheit in und um das Mansfelder Land war es direkt entspannend, das Wasser gegen die Windschutzscheibe des Busses plattern zu sehen. Und während sich die einen mit dem Komikerduo Elsterglanz auf die Suche nach dem Schlüssel zur Weibersauna die Zeit vertrieben, packten die alten Hasen des Orchesters im hinteren Teil des Busses die Instrumente aus und versuchten es mit Musik.

0: Gegen Abend kamen wir dann im Hotel Toto in Mragowo, das früher Sensburg hieß, knappe 50 Kilometer vor der russischen Grenze an. Froh, die lange Reise hinter uns gebracht zu haben und voller Erwartung, betraten wir das Haus und wurden auf das Beste empfangen. Nachdem sich alle ein wenig frisch gemacht und zu Abend gegessen hatten, fand ein kleines Meeting auf der Terrasse des Hotels statt. Gemeinsam mit unserer Dolmetscherin stellte Mario Chalas das Programm für den Aufenthalt in den Masuren vor. So waren neben zahlreichen gemeinsamen Aktivitäten und Ausflügen in die Umgebung auch mehrere Auftritte des gesamten Orchesters geplant. Schließlich war dies ja eine Orchesterreise. Herr Chalas betonte, dass die Auftritte nicht nur logistisch gut vorbereitet werden müssen, sondern auch von den Jugendlichen einiges an Disziplin erfordern.
1: Alle anderen sind spätestens 22 Uhr hier. Das ist einfach so mal für einen Abend. Wenn ihr dann noch unten irgendwo sitzt, die Größeren, das kennt ihr von den Jahren zuvor, alle, die schon mit waren, funktioniert. Und wenn ich weiß, dass ihr als Gruppe unterwegs seid, habe ich damit auch keine Sorgen. Ich muss mich nur darauf verlassen können. Denkt dran, ich gebe euch hier meinen kleinen Finger, ist die Hand abgerissen, kracht ganz gewaltig. Und das können wir vielleicht vermeiden.
0: Am nächsten Morgen begrüßte uns der Tradition dieses Jahrhundertsommers folgend die Sonne. Fast alle nutzten so den schönen Tag zu einem Ausflug in das nahegelegene Stadtzentrum von Mragowo. Das ging super per Pedis, immer am idyllischen See Chos entlang. Ja.

In der Stadt angekommen, hieß es erst einmal Geld umtauschen. Für einen Euro wurden etwas mehr als 4 Zloty, wie die polnische Währung heißt, ausgezahlt. Überall war zu sehen, dass deutsche Touristen hier willkommen sind.

0: Mit der Tramvai Vodny, wörtlich übersetzt der Wasserstraßenbahn, ging es Stunden später mit vielen schönen Eindrücken im Gepäck zurück zum Hotel. Selbstverständlich wieder mit musikalischer Untermalung.
1: Jetzt fahren wir über den See,
2: über den See.
1: Jetzt fahren wir über den See.

Die jungen Musikerinnen und Musiker indes waren längst zurück und hatten sich zum Baden am See verabredet. Nach der langen, sonnigen und heißen Phase, auch in Masuren, war das klare Wasser angenehm temperiert und lud zum Schwimmen ein. Manche taten dies freiwillig, andere wurden zu ihrem Glück gezwungen. Doch das machte keinem der Anwesenden etwas aus. Alle hatten großen Spaß. Irgendwann war dann aber auch Orchesterleiter Mario fällig. Schon neigte sich Tag 2 unserer Masurenreise dem Ende entgegen. Und weil das nette Hotelpersonal uns jeden Wunsch von den Augen ablas, fassten die Happy Harmonicas den Entschluss, an diesem Abend ein kleines Konzert auf der Hotelterrasse zu geben. Das kam bei den Mitreisenden sowie bei anderen Hotelgästen gut an und diente zugleich als zusätzliche Übungsstunde.

war seit Jahren feste Aufgaben. Stefan Gottschalk, der musikalische Fleischermeister aus Kölme, bot neben dem Wurstpaket auch seine Sangeskünste an und wurde sofort engagiert. Zum Beispiel für den bekannten Schlager Marmor, Stein und Eisenbricht, wo er Franziska Manteuffel und Nils Rockmann mit kräftiger Stimme unterstützte.

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16: In der Nacht hatte es geregnet und der nächste Morgen präsentierte sich grau in grau. Doch das tat der Stimmung in der Gruppe keinen Abbruch. Gut gelaunt kam auch Mario Chalas zum Bus.
17: Schönen guten Morgen alle zusammen. Auf geht's zur nächsten Reise. Heute geht's nach Nikolaiken und zum ersten Konzert aufs Schiff. Hoffe, bloß das Wetter noch ein bisschen besser wird, aber Musik macht fröhlich und schönes Wetter.
16: Die jungen Musikerinnen und

0: Musiker, teils noch etwas müde um die Augen, hatten sich das extra angefertigte Tour-T-Shirt übergezogen, um auf dem Schiff einheitlich aufzutreten. Das kam auch bei vergangenen Konzertreisen immer gut an.
1: Also Mrongowo, aber in der Geschichte der Stadt gab es hier noch zwei andere Namen. Es gab hier früher den masurischen Namen, das war ja Sonsburg, und später auch den deutschen Namen, Sensburg.
0: Die Fahrt mit dem Bus nach Mikolajki nutzte unsere Reisebegleiterin, uns mit weiteren Details zur Stadt Sensburg bekannt zu machen. Denn wo kam der Name der Stadt eigentlich her? Der Sage nach trieb vor Hunderten von Jahren ein großer gefährlicher Bär hier sein Unwesen. Mittels eines Eimers, gefüllt mit starkem Alkohol und Honig, schläferte einer der hier ansässigen Bauern den Bären ein und hackte ihm währenddessen mit seiner Sense die Pranke ab. Damit war der Bär besiegt und die damals noch kleine Siedlung wurde Senseburg, später Sensburg genannt. Nach 1945 wurde sie dann umbenannt in Mrągowo, nach dem Namen eines Pfarrers und Gelehrten, der im 18. Jahrhundert als Verfechter der masurischen Kultur galt.
1: Ja, aber was noch wichtiger ist wahrscheinlich oder interessanter, seit dieser Zeit haben wir auch das allerbekannteste masurische Getränk, heißt Bärenfang. Ja, Honiglikör, Honigschnaps schmeckt immer nach mehr mit 38 Umdrehungen. Und seit ein paar Jahren hat sich ja Bärenfang bei uns noch einen anderen Namen verdient. Das ist jetzt nämlich Touristenfang. Ja, also alle Touristen, die zu uns kommen, die sollen normalerweise mal kleinen Bärenfang auch mal kosten.
0: Angekommen in Mikolajki, auf Deutsch Nikolaiken, einem der bekanntesten Ausflugsziele in Masuren, unternahmen wir einen gemeinsamen Stadtrundgang und kamen zunächst zum Marktplatz. Hier gibt es eine mittlerweile in ganz Polen bekannte Dame, die auch uns sofort ins Auge fiel.
2: Das ist der alte Marktplatz und hier hinter meinem Rücken kann man sich ja einen Fisch merken. Das ist also die modernste Fassung von unserem sogenannten Stinthengst. Aber den anderen, den echten, den zeige ich ja später. Was hier noch wichtig ist, dann haben sich ja wahrscheinlich schon alle so eine bestimmte Dame hier mal sich mal so angeschaut, die mit dem schönen Hut. Das ist die Stadtangestellte. Das ist unsere Parkplatzwächterin. Die kassiert hier für die Parkplätze. Also hier haben wir noch Menschenfaktor. Die Dame also sieht sofort, also wer da hier geparkt hat, sofort kommt sie und kassiert sie immer ihre Gelder. Übrigens, für jeden Tag hat sie anderen Hut auf. Andere Fassung, mal in gelblicher also Fassung, mal in rosa, mal schwarz, aber immer passender Hut dazu. Deswegen kann man hier wirklich nicht sagen, ich habe die Dame nicht gesehen oder ich habe mir die Dame nicht bemerkt.
0: Nikolajken ist gleich von mehreren Seen, darunter auch dem größten der Masuren, dem Spierdingsee, umgeben. So fanden wir uns schnell in einem der zahlreichen Häfen bzw. Marinas wieder, die im Sommer, aber auch im Winter besonders von Seglern genutzt werden.
2: Das ist eine Stadt mit ca. 4.500 Einwohnern offiziell, aber in der Hauptsaison kommen hier so etwa 12.000 Touristen jeden Tag. Nicht nur die Touristen, die hier also sich mal mit den Autos bewegen, aber hauptsächlich diejenigen, die hier auch auf dem Wasser immer zu sehen sind. Die Stadt hat ihren Namen von der Kirche, von der heiligen Nikolauskirche mal abgeleitet. Das war ja immer der Patron für die Fischer und für die Segler. Und so ist es auch mal heute geblieben. Deswegen, also Nikolajken konnte sich zu einem wunderschönen touristischen Zentrum entwickeln, weil hier der sogenannte Hauptwasserweg für ganz Masuren verläuft. Und diesen Weg haben wir gerade also hinter meinem Rücken. Wir stehen gerade jetzt am Nikolajkaner See und ein Stückchen weiter kann man ja Symbol dieser Stadt sich mal merken, den sogenannten Stinthengst oder Maränenkönig, der auf unsere alle Touristen hier in der Sommerhauptstadt immer schön aufpasst.

0: Die vielen kleinen Geschäfte luden auch uns zum Bummeln ein. Besonders Bernstein, das Gold der Ostseeküste, war in allen Variationen im Angebot. Da lohnte es sich schon einmal, einen genaueren Blick drauf zu werfen. Doch eigentlich hatten wir etwas anderes vor. Die Fahrt auf einem der Ausflugsboote war fest gebucht. Die jungen Musiker hatten ihre Instrumente dabei und wollten auf Deck ein kleines Konzert geben. So weit, so gut. Allein es begann zu regnen, ja zu gießen. Eine Gewitterwusche, die sich auswuchs. An ein Konzert auf dem Sonnendeck war nun beim besten Willen nicht mehr zu denken.
1: Was soll ich denn sagen? Es regnet draußen. Die verlegen alles nachher innen. Und es ist ein bisschen kompliziert, aber machbar. Mhm.
0: Auch der Orchesterleiter zeigte sich ob des Wetters ein wenig irritiert.
2: Oh, monatelang kein Tropfen Regen. Gerade heute schifft's ja, wie er es kann. Aber wir machen trotzdem was draus. Alles gut.
3: Schiff und Schiff passt ja gut zusammen.
2: Schiff und Schiff, genau.

Persönlich stimmte schließlich das Ende der Bootsfahrt, als es aufhörte zu regnen und sich die Musiker doch noch auf dem Oberdeck platzieren konnten.

0: wir haben das Beste draus gemacht. War alles schön, Hafeneinfahrt war noch toll. Musikanten hatten ihren Spaß, wird noch besser. Ich denke, wir haben dieses Jahr und diese Woche noch bitte was anderes.
1: Doch zunächst ging es erst einmal zurück ins Hotel, wo wir jeden Abend ein Buffet mit zahlreichen landestypischen Speisen auf uns wartete.
0: Guten Morgen, heute ist wunderschön, ja wunderschön ist aber schönes Wetter. Wir sind ja schon bescheiden geworden, wenn es trocken ist. Auf geht's zum neuen Tag. Heute jetzt fahren wir erstmal zur Heiligen Linde, dann geht's zur Wolfschanze, auch ein bisschen mit einer Führung dazu, dass wir auch für unsere Jugend ein bisschen was mit haben. Und dann haben wir noch eine tolle Überraschung heute für unsere Kameraden.
1: Mehr als 2000 kristallklare Seen, dunkle, ausgedehnte Wälder, in denen es unter anderem auch Elche gibt, aber auch zahlreiche unendlich scheinende Alleen, an denen der motorisierte Besucher nicht vorbeikommt, sind typisch für die Masuren. So führte uns auch der Weg zur Heiligen Linde fast ausschließlich über solche Alleen.
2: Da sind wir gerade in Heilige Linde, einer der bedeutendsten barocken Kirchen im nördlichen Teil Masurens. Besonders bekannt sind die Orgel mit beweglichen Figuren. Deswegen sind wir alle herzlich eingeladen zu dem schönen Orgelkonzert. Bitte schön.
3: Wie kam es zu dem Bau der Kirche?
2: Damit ist auch eine kleine Legende verbunden, nämlich vor Jahren in einem Gefängnis saß hier ein zu Tode verurteilter Verbrecher und er hat ja ein Stückchen Holz bekommen und da in der Nacht hat er daraus ein wunderschönes Marias Bild gemacht, das er später seinen Richtern gezeigt hat und die haben sofort erkannt, dass der Mann wahrscheinlich von der Maria heimgesucht worden ist und haben beschlossen, den Mann freizulassen. Und er ging barfuß, zu Fuß bis nach Rüssel und auf dem Weg nach Rüssel sah er eine kleine schattige Linde und beschloss, seine Figur dort mal zu lassen. Und da ist es also zu den ersten Wunderheilungen passiert. Und auf Basis von diesen Wunderheilungen hat man beschlossen, hier die erste Kapelle zu bauen. Aus dieser Kapelle ist später diese wunderschöne barocke Kirche entstanden.
3: Und auch der Name Heilige Linde.
2: Und auch der Name Heilige Linde.

0: Wie geplant ging es nun weiter in Richtung Wolfschanze, die sich nahe dem Ort Girlotz, zu Deutsch Görlitz, im ehemaligen Ostpreußen befindet. Die Wolfschanze bezeichnet das militärische Lagezentrum des Führungsstabes der deutschen Wehrmacht unter Adolf Hitler während des Zweiten Weltkrieges, der sich hier bis aufs Äußerste getarnt und gut geschützt durch viel Beton aufhielt.
1: Ich zeige Ihnen hier ein paar wichtigste Gebäude. Nicht alle, denn das Gelände ist sehr groß, 250 Hektar mit 120 Gebäuden. Wir besichtigen nur die wichtigsten. Alle die Gebäude übrigens, die hier standen, wurden von deutschen Wehrmacht am Ende des Krieges gesprengt. Also wir besichtigen nur Ruinen der Wolfschanze. Vor dem Krieg dieses Gebiet war für die Rastenburger, sogenannte Rastenburger Stadtwald, kleiner Wald mit schönen Alleen, mit einem Kurhaus, mit Bahnstation, zwei Seen, Strand. Ab 1. September 1940, der Wald wurde für Zivilbevölkerung gesperrt und seit der Zeit standen am Rande des Waldes Schilder mit Inschriften Eintritt verboten, chemische Werke Askania. Also offiziell verlautet wurde, dass hier eine Chemiefabrik gebaut ist, in Wirklichkeit entstand hier Führerhauptquartier. Hier gab es Unterkünfte für die Offiziere von Reichssicherheitsdienst, Menschen von Hitlers Leibwache. Vor dem Gebäude heute steht, als Sie sehen, nur eine Wand, drei weitere sind total zerstört. Das ist, kann man sagen, typisch mit Hitlerbunker ist genauso. Eine Wand steht, alles andere zerstört. Über Sprengung werde ich Ihnen später erzählen. Meine Gäste, Hitler war hier in der Zeit, als dauerte der Krieg gegen Russland. Der Krieg begann am 22. Juni 1941. Zwei Tage später ist Hitler hierher mit seinem Stab gezogen und war hier bis zum 20. November 1944. Von Zeit zu Zeit hat Hitler die Anlage verlassen. Trotzdem, wenn man rechnet alle Tage, in denen Hitler wirklich hier persönlich war, macht das schon 850 Tage. Wieso heißt die Anlage Wolfschanze? Hitlers Parteipseudonym vor dem Krieg war Herr Wolf. Wolfschanze bedeutet Schanze von Wolf oder Schanze von Hitler. Der Wolf Hitler hat sich hier verschanzt. Zuerst, als Hitler ist hierher gekommen, hier standen nur 30 Gebäude. Weitere 90 Gebäude waren später nachgebaut, als Hitler hier schon wohnte. Bauarbeiter waren aus der Organisation TOD. Das Wort TOD schreibt man T-O-D-T. Und das ist Nachname von diesem Mann hier links, der mit Glatze, Dr. Fritz TOD. Dr. Todt hat hier auch selbst gearbeitet, aber der ist 1942 gestorben und sein Nachfolger war hier der Mann rechts zu sehen, Hitlers Architekt Albert Speer. Also seit 1942, Albert Speer hat schon die Wolfschanze gebaut. Bauarbeiter waren nur Deutsche, nur ausgesuchte Leute, keine Kriegsgefangene und keine Zwangsarbeiter. Ein paar solche Bauarbeiter zeigt dieses Bild. Gibt es eine Legende, die sagt, dass die Bauarbeiter nach der Arbeit hier waren angeblich alle erschossen. Das ist aber nur Legende. Stimmt es nicht? Jetzt stehen wir vor dem Adolf-Hitler-Bunker. Kaum zu glauben, aber der mächtige 9 Meter dicke Betonklotz, der hier steht, obwohl sieht so wie der ganze Bunker aus, das ist aber alles eine Wand. Das ist nur die Frontwand. Drei weitere Wände und die Decke liegen als Betonklotze ringsherum bis 400 Meter. So weit geflogen durch die Sprengung. Hitlerbunker, das waren eigentlich drei Gebäude. Hier ist Rekonstruktion. In der Mitte stand der Luftschutzbunker. Ohne Fenster, der ist nur vorne hier zu sehen. Also eine Wand ist erhalten geblieben. Also in der Mitte Luftschutzbunker, links und rechts gab es noch zwei zusätzliche Vorgebäude mit den Fenstern. Ein davon ist hier noch erhalten, direkt vor uns. Vorgebäude waren niedriger als Bunker und hatten Fenster. Am Tag saß Hitler gerne in einem von den zwei Vorgebäuden. Jede Nacht hat er doch im Bunker geschlafen. Auf dem Bunkerdach wachsen Bäume. Auf jedem Bunker gab es Bäume. Kanten von den Wänden waren etwa 40 cm höher als Dach. Dort Erde, auf der Erde kleine Bäume, Sträucher, Gras als Tarnung. Und die beste, dann zwischen den Bäumen waren überall Tarnnetze aus Draht und künstliche Blätter aus Bakelit. Das war erster Kunststoff damals. Die beste Tarnung, das war der Wald. Im Wald waren hier Bäume. Das ist übrigens für Sie nichts Neues. Meistens im Wald sind Bäume. Aber in diesem Wald waren nicht nur normale Bäume. Hier gab es auch viele außergewöhnliche Bäume. Das waren nämlich künstliche Bäume.
0: Ausführlich ging Herr Stuniak auch auf das Attentat durch Oberst Graf von Stauffenberg am 20.07.1944 ein.
1: Hitler steht hier Nummer 1 in der Mitte. Stauffenberg stellte die Tasche mit der Bombe und unter den Tisch rechts. Kurz danach meldete Stauffenberg, dass er soll dringend telefonieren. Hat die Baracke verlassen, in dieser Richtung zum Auto gegangen, als er vor dem Auto sich befand, seine Bombe in der Baracke explodierte. Er war überzeugt, dass Hitler schon tot ist. Er hat geschafft, noch am selben Tag nach Berlin wiederzukommen, um 23 Uhr verhaftet, kurz nach Mitternacht mit seinem Adjutanten beide erschossen. Als die Bombe explodierte, befanden sich im Konferenzsaal 24 Personen. 4 waren tot. Namen haben wir hier mit Kreuzer bezeichnet. Also General Korten, Oberst Brandt, General Schmund und Stenograf Dr. Berger waren tot. Alle weitere 20 verletzt. Hitler auch verletzt, Trommelfelle hatte er beschädigt und seine rechte Hand blutete. Das Attentat war misslungen. Wieso? Die Tasche mit der Bombe stand auf dem Fußboden hinter dem rechten Sockel. Zwischen der Bombe und Hitler war der massive Sockel, der hat stark Druckwelle gebremst. Dann, im Konferenzsaal gab es 5 Fenster, Druckwelle konnte durch diese entweichen. Und noch was, Stauffenberg hat 2 Bomben vorbereitet, explodierte davon nur eine. Knapp 1 Kilo schwer, die war zu schwach in diesem großen Raum.
2: Das Buch von dem Autor Wolf Schanzer und er hat es gleich signiert. Ist schon sehr interessant.
3: Ja. Magst du Geschichte?
2: Ja.
3: Und habt ihr das in der Schule schon behandelt?
2: Nee, noch nicht. Teilweise, aber Anfang der 12. Klasse. Mhm.
3: Ja, dann kannst du ja schon bilden, nicht?
2: Ja. Mal sehen, ob ich Vortrag drüber mache. Ja, ja.
3: Gute Idee, ja.
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2: Das Konzert von Josef Haydn, Die Schöpfung, wird am 6. September von 17 bis 19 Uhr in der St. Andreaskirche Eisleben unter der Leitung von Kirchenmusikdirektor Thomas Ennenbach aufgeführt. Die Solisten kommen von der Kantorei Eisleben und Sangerhausen sowie vom Mitteldeutschen Kammerchor. Zum Tag des offenen Denkmals lädt der Schmidtschacht Helbra am 13. September von 9.30 Uhr bis 16.30 Uhr ein.
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0: Der Gerbstädter Ortsteil Heiligenthal am Morgen des 10. Juli 2018. Ein neuer Tag erwachte in diesem Jahrhundertsommer. Wie bereits seit Wochen werden wieder Sonnenschein und mehr als 30 Grad erwartet. Doch noch sind die Temperaturen angenehm und eine dünne Jacke durchaus angebracht.
1: Wunderschönen guten Morgen. An diesem herrlichen sonnigen Tag wollen wir jetzt in den Masuren starten mit unserem Orchester und einigen Mitreisenden. 82 Leute an der Zahl. Wenn wir Glück haben, bringen wir 182 wieder mit.
2: Wie lange ist die Tour? Wie viel Zeit werden wir brauchen?
1: Von 5 bis 5, das ist die Hälfte von der Spanienfahrt, ungefähr 900 Kilometer. Das geht nach Sensburg in den Masuren auf Polnisch Mrakowo.
0: Den Transport übernahm das Reiseunternehmen Peschke aus Landsberg, dessen Fahrer sozusagen pünktlich wie die Maurer an verabredeter Stelle ankamen. Zunächst ging es zum Sammelpunkt nach Gerbstedt. Dort angekommen, nahm der Musikschulleiter Mario Chalas die Fäden der Organisation fest in die Hand und überprüfte persönlich, ob alle, die sich für die Reise angemeldet hatten, auch da waren. Insgesamt rief er also 81 Personen namentlich auf und verteilte sie auf die Busse.
1: Alina ist da. Jul ist da. Patti ist auch da. Claudia Brandt?
3: Nicht da.
1: Guten Morgen, Claudia.
0: Neben den jungen Leuten des Musikschulorchesters Happy Harmonikas hatten sich auch zahlreiche Eltern und Betreuer sowie weitere Damen und Herren des älteren Semesters aus Gerbstedt und Umgebung der Unternehmung angeschlossen. Nachdem das Gepäck der 82 Personen sowie mehr als 50 Musikinstrumente in den dafür vorgesehenen Räumen der Busse verstaut waren, übrigens eine echte logistische Meisterleistung, setzte sich der Tross kurz nach 5 Uhr in Bewegung. Wie bereits erwähnt, lagen 12 Stunden Fahrt vor uns, inklusive der gesetzlich vorgeschriebenen Pausenzeiten der Busfahrer. Hoffentlich hatten alle an einen ordentlichen Reiseproviant gedacht. Falls nicht, auch kein Problem. Hatte doch einer der uns begleitenden Papas die Idee, eine Kiste voller guter Sachen von der Fleischerei Mauf aus Kölme im Salzertal, wo er auch selbst als Fleischermeister tätig ist, mitzubringen. Wurst, Aufstriche, aber auch geräucherter Käse. Das alles kam gut an bei Alt und Jung.
4: Was hätte ich schönes hier? Picknick von Maufs. Was haben wir ein schönes? Knacker haben wir, Nussalami haben wir, wir haben Leberwurst, Kräutwurst, alles, was das Herz begehrt, nur zufassend. Lasst euch schmecken.

echt ungewöhnlich, mutete der später einsetzende Regen an. Nach wochenlanger Hitze und extremer Trockenheit in und um das Mansfelder Land war es direkt entspannend, das Wasser gegen die Windschutzscheibe des Busses plattern zu sehen. Und während sich die einen mit dem Komikerduo Elsterglanz auf die Suche nach dem Schlüssel zur Weibersauna die Zeit vertrieben, packten die alten Hasen des Orchesters im hinteren Teil des Busses die Instrumente aus und versuchten es mit Musik.

0: Gegen Abend kamen wir dann im Hotel Toto in Mragowo, das früher Sensburg hieß, knappe 50 Kilometer vor der russischen Grenze an. Froh, die lange Reise hinter uns gebracht zu haben und voller Erwartung, betraten wir das Haus und wurden auf das Beste empfangen. Nachdem sich alle ein wenig frisch gemacht und zu Abend gegessen hatten, fand ein kleines Meeting auf der Terrasse des Hotels statt. Gemeinsam mit unserer Dolmetscherin stellte Mario Challas das Programm für den Aufenthalt in den Masuren vor. So waren neben zahlreichen gemeinsamen Aktivitäten und Ausflügen in die Umgebung auch mehrere Auftritte des gesamten Orchesters geplant. Schließlich war dies ja eine Orchesterreise. Herr Challas betonte, dass die Auftritte nicht nur logistisch gut vorbereitet werden müssen, sondern auch von den Jugendlichen einiges an Disziplin erfordern.
1: Alle anderen sind spätestens 22 Uhr hier. Das ist einfach so mal für einen Abend. Wenn ihr dann noch unten irgendwo sitzt, die Größeren, habe ich alle, das kennt ihr von den Jahren zuvor, alle, die schon mit waren, funktioniert. Und wenn ich weiß, dass ihr als Gruppe unterwegs seid, habe ich damit auch keine Sorgen. Ich muss mich nur darauf verlassen können. Denkt dran, ich gebe euch hier meinen kleinen Finger aus. Die Hand abgerissen, kracht es ganz gewaltig. Und das können wir vielleicht vermeiden.
0: Am nächsten Morgen begrüßte uns der Tradition dieses Jahrhundertsommers folgend die Sonne. Fast alle nutzten so den schönen Tag zu einem Ausflug in das nahegelegene Stadtzentrum von Mragowo. Das ging super per Pedis, immer am idyllischen See Chos entlang. Ja.

In der Stadt angekommen, hieß es erst einmal Geld umtauschen. Für einen Euro wurden etwas mehr als 4 Zloty, wie die polnische Währung heißt, ausgezahlt. Überall war zu sehen, dass deutsche Touristen hier willkommen sind.

0: Mit der Tramvaj Vodný, wörtlich übersetzt der Wasserstraßenbahn, ging es Stunden später mit vielen schönen Eindrücken im Gepäck zurück zum Hotel. Selbstverständlich wieder mit musikalischer Untermalung.
1: Jetzt fahren wir über den See, jetzt fahren wir über den See.

Die jungen Musikerinnen und Musiker indes waren längst zurück und hatten sich zum Baden am See verabredet. Nach der langen, sonnigen und heißen Phase, auch in Masuren, war das klare Wasser angenehm temperiert und lud zum Schwimmen ein. Manche taten dies freiwillig, andere wurden zu ihrem Glück gezwungen. Doch das machte keinem der Anwesenden etwas aus. Alle hatten großen Spaß. Irgendwann war dann aber auch Orchesterleiter Mario fällig.

Schon neigte sich Tag 2 unserer Masurenreise dem Ende entgegen. Und weil das nette Hotelpersonal uns jeden Wunsch von den Augen ablas, fassten die Happy Harmonicas den Entschluss, an diesem Abend ein kleines Konzert auf der Hotelterrasse zu geben. Das kam bei den Mitreisenden sowie bei anderen Hotelgästen gut an und diente zugleich als zusätzliche Übungsstunde.

Viele der mitgereisten Eltern und Großeltern haben im Orchester seit Jahren feste Aufgaben. Stefan Gottschalk, der musikalische Fleischermeister aus Kölme, bot neben dem Wurstpaket auch seine Sangeskünste an und wurde sofort engagiert. Zum Beispiel für den bekannten Schlager Marmor, Stein und Eisenbricht, wo er Franziska Manteuffel und Nils Rockmann mit kräftiger Stimme unterstützte.

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16: In der Nacht hatte es geregnet und der nächste Morgen präsentierte sich grau in grau. Doch das tat der Stimmung in der Gruppe keinen Abbruch. Gut gelaunt kam auch Mario Czalas zum Bus.
17: Schönen guten Morgen alle zusammen. Auf geht's zur nächsten Reise. Heute geht's nach Nikolaiken und zum ersten Konzert aufs Schiff. Ich hoffe, dass das Wetter noch ein bisschen besser wird, aber Musik macht fröhlich und schönes Wetter.
16: Die jungen Musikerinnen und Musiker, teils noch etwas müde um die Augen, hatten sich das extra angefertigte Tour-T-Shirt übergezogen, um auf dem Schiff einheitlich aufzutreten. Das kam auch bei vergangenen Konzertreisen immer gut an.
18: Also Morongowo, aber in der Geschichte der Stadt gab es hier noch 2 andere Namen. Es gab hier früher den masurischen Namen, das war ja Sonsburg, und später auch den deutschen Namen, Sensburg.
16: Die Fahrt mit dem Bus nach Mikolajki nutzte unsere Reisebegleiterin, uns mit weiteren Details zur Stadt Sensburg bekannt zu machen. Denn wo kam der Name der Stadt eigentlich her? Der Sage nach trieb vor Hunderten von Jahren ein großer gefährlicher Bär hier sein Unwesen. Mittels eines Eimers, gefüllt mit starkem Alkohol und Honig, schläferte einer der hier ansässigen Bauern den Bären ein und hackte ihm währenddessen mit seiner Sense die Pranke ab. Damit war der Bär besiegt und die Dampf

0: Damals noch kleine Siedlung wurde Senseburg, später Sensburg genannt. Nach 1945 wurde sie dann umbenannt in Mragowo, nach dem Namen eines Pfarrers und Gelehrten, der im 18. Jahrhundert als Verfechter der masurischen Kultur galt.
1: Ja, aber was noch wichtiger ist wahrscheinlich oder interessanter, seit dieser Zeit haben wir auch das allerbekannteste masurische Getränk, heißt Bärenfang. Ja, Honiglikör, Honigschnaps schmeckt immer nach mehr mit 38 Umdrehungen. Und seit ein paar Jahren hat sich ja Bärenfang bei uns noch einen anderen Namen verdient. Das ist jetzt nämlich Touristenfang. Ja, also alle Touristen, die zu uns kommen, die sollen normalerweise mal kleinen Bärenfang auch mal kosten.
0: Angekommen in Mikolajki, auf Deutsch Nikolaiken, einem der bekanntesten Ausflugsziele in Masuren, unternahmen wir einen gemeinsamen Stadtrundgang und kamen zunächst zum Marktplatz. Hier gibt es eine mittlerweile in ganz Polen bekannte Dame, die auch uns sofort ins Auge fiel.
2: Das ist der alte Marktplatz und hier hinter meinem Rücken kann man sich ja einen Fisch merken. Das ist also die modernste Fassung von unserem sogenannten Stinthengst. Aber den anderen, den echten, den zeige ich ja später. Was hier noch wichtig ist, dann haben sich ja wahrscheinlich schon alle so eine bestimmte Dame hier mal sich mal so angeschaut, die mit dem schönen Hut. Das ist die Stadtangestellte. Das ist unsere Parkplatzwächterin. Die kassiert hier für die Parkplätze. Also hier haben wir noch Menschenfaktor. Die Dame also sieht sofort, also wer da hier geparkt hat, sofort kommt sie und kassiert sie mal ihre Gelder. Übrigens, für jeden Tag hat sie anderen Hut auf. Andere Fassung, mal in gelblicher also Fassung, mal in rosa, mal schwarz, aber immer passender Hut dazu. Deswegen kann man hier wirklich nicht sagen, ich habe die Dame nicht gesehen oder ich habe mir die Dame nicht bemerkt.
0: Nikolaiken ist gleich von mehreren Seen, darunter auch dem größten der Masuren, dem Spierdingsee, umgeben. So fanden wir uns schnell in einem der zahlreichen Häfen bzw. Marinas wieder, die im Sommer, aber auch im Winter, besonders von Seglern genutzt werden.
2: Das ist eine Stadt mit ca. 4.500 Einwohnern offiziell, aber in der Hauptsaison kommen hier so etwa 12.000 Touristen jeden Tag. Nicht nur die Touristen, die hier also sich mal mit den Autos bewegen, aber hauptsächlich diejenigen, die hier auch auf dem Wasser immer zu sehen sind. Die Stadt hat ihren Namen von der Kirche, von der heiligen Nikolauskirche mal abgeleitet. Das war ja immer der Patron für die Fischer und für die Segler. Und so ist es auch mal heute geblieben. Deswegen, also Nikolaiken konnte sich zu einem wunderschönen touristischen Zentrum entwickeln, weil hier der sogenannte Hauptwasserweg für ganz Masuren verläuft. Und diesen Weg haben wir gerade also hinter meinem Rücken. Wir stehen gerade jetzt am Nikolaikaner See und ein Stückchen weiter kann man ja Symbol dieser Stadt sich mal merken, den sogenannten Stinthengst oder Maränenkönig, der auf unsere alle Touristen hier in der Sommerhauptstadt immer schön aufpasst.

0: Die vielen kleinen Geschäfte luden auch uns zum Bummeln ein. Besonders Bernstein, das Gold der Ostseeküste, war in allen Variationen im Angebot. Da lohnte es sich schon einmal, einen genaueren Blick drauf zu werfen. Doch eigentlich hatten wir etwas anderes vor. Die Fahrt auf einem der Ausflugsboote war fest gebucht. Die jungen Musiker hatten ihre Instrumente dabei und wollten auf Deck ein kleines Konzert geben. So weit, so gut. Allein es begann zu regnen, ja zu gießen. Eine Gewitterwusche, die sich auswuchs. An ein Konzert auf dem Sonnendeck war nun beim besten Willen nicht mehr zu denken.
1: Was soll ich denn sagen? Es regnet draußen. Sie verlegen alles nachher in. Und es ist ein bisschen kompliziert, aber machbar.
0: Auch der Orchesterleiter zeigte sich ob des Wetters ein wenig irritiert.
2: Oh, monatelang kein Tropfen Regen. Gerade heute schifft es ja wie aus Cannes. Aber wir machen trotzdem was draus. Alles gut.
3: Schiff und Schiff.

Persönlich stimmte schließlich das Ende der Bootsfahrt, als es aufhörte zu regnen und sich die Musiker doch noch auf dem Oberdeck platzieren konnten.

0: wir haben das Beste draus gemacht. War alles schön, Hafen einfach, war noch toll. Die Musikanten hatten ihren Spaß, wird noch besser. Ich denke, wir haben dieses Jahr und diese Woche noch ein bisschen was anderes.
1: Doch zunächst ging es erst einmal zurück ins Hotel, wo wir jeden Abend ein Buffet mit zahlreichen landestypischen Speisen auf uns wartete.
0: Guten Morgen, heute ist wunderschön. Ja, wunderschön ist aber schönes Wetter. Wir sind ja schon bescheiden geworden, wenn es trocken ist. Auf geht's zum neuen Tag heute. Jetzt fahren wir erstmal zur Heiligen Linde, dann geht's zur Wolfschanze, auch ein bisschen mit einer Führung dazu, dass wir auch für unsere Jugend ein bisschen was mit haben. Und dann haben wir noch eine tolle Überraschung heute für unsere Kameraden.
1: Mehr als 2000 kristallklare Seen, dunkle, ausgedehnte Wälder, in denen es unter anderem auch Elche gibt, aber auch zahlreiche unendlich scheinende Alleen, an denen der motorisierte Besucher nicht vorbeikommt, sind typisch für die Masuren. So führte uns auch der Weg zur Heiligen Linde fast ausschließlich über solche Alleen.
2: Da sind wir gerade in Heilige Linde, einer der bedeutendsten barocken Kirchen im nördlichen Teil Masurens. Besonders bekannt sind die Orgel mit beweglichen Figuren. Deswegen sind ja alle herzlich eingeladen zu dem schönen Orgelkonzert. Bitte schön.
3: Wie kam es zu dem Bau der Kirche?
2: Damit ist auch eine kleine Legende verbunden. Nämlich vor Jahren in einem Gefängnis saß hier ein zu Tode verurteilter Verbrecher und er hat ja ein Stückchen Holz bekommen und da in der Nacht hat er daraus ein wunderschönes Marias Bild gemacht, das er später seinen Richtern gezeigt hat und die haben sofort erkannt, dass der Mann wahrscheinlich von der Maria heimgesucht worden ist und haben beschlossen, den Mann freizulassen. Und er ging barfuß, zu Fuß bis nach Rüssel und auf dem Weg nach Rüssel sah er eine kleine Stadt, Gelinde und beschloss, seine Figur dort mal zu lassen. Und da ist es also zu den ersten Wunderheilungen passiert. Und auf Basis von diesen Wunderheilungen hat man beschlossen, hier die erste Kapelle zu bauen. Aus dieser Kapelle ist später diese wunderschöne barocke Kirche entstanden.
3: Und auch der Name Heilige Linde.
2: Und auch der Name Heilige Linde.

0: Wie geplant ging es nun weiter in Richtung Wolfschanze, die sich nahe dem Ort Girlotz, zu Deutsch Görlitz, im ehemaligen Ostpreußen befindet. Die Wolfschanze bezeichnet das militärische Lagezentrum des Führungsstabes der deutschen Wehrmacht unter Adolf Hitler während des Zweiten Weltkrieges, der sich hier bis aufs Äußerste getarnt und gut geschützt durch viel Beton aufhielt.
1: Ich zeige Ihnen hier ein paar wichtigste Gebäude. Nicht alle, denn das Gelände ist sehr groß, 250 Hektar mit 120 Gebäuden. Wir besichtigen nur die wichtigsten. Alle die Gebäude übrigens, die hier standen, wurden von deutschen Wehrmacht am Ende des Krieges gesprengt. Also wir besichtigen nur Ruinen der Wolfschanze. Vor dem Krieg dieses Gebiet war für die Rastenburger, sogenannte Rastenburger Stadtwald, kleiner Wald mit schönen Alleen, mit einem Kurhaus, mit Bahnstation, zwei Seen, Strand. Ab 1. September 1940, der Wald wurde für Zivilbevölkerung gesperrt und seit der Zeit standen am Rande des Waldes Schilder mit Inschriften Eintritt verboten, chemische Werke Askania. Also offiziell verlautet wurde, dass hier eine Chemiefabrik gebaut ist. In Wirklichkeit entstand hier Führerhauptquartier. Hier gab es Unterkünfte für die Offiziere von Reichssicherheitsdienst, Menschen von Hitlers Leibwache. Vor dem Gebäude heute steht, als Sie sehen, nur eine Wand, drei weitere sind total zerstört. Das ist, kann man sagen, typisch mit Hitlerbunker ist genauso. Eine Wand steht, alles andere zerstört. Über Sprengung werde ich Ihnen später erzählen. Meine Gäste, Hitler war hier in der Zeit, als dauerte der Krieg gegen Russland. Der Krieg begann am 22. Juni 1941. Zwei Tage später ist Hitler hierher mit seinem Stab gezogen und war hier bis zum 20. November 1944. Von Zeit zu Zeit hat Hitler die Anlage verlassen. Trotzdem, wenn man rechnet, alle Tage, in denen Hitler wirklich hier persönlich war, macht das schon 850 Tage. Wieso heißt die Anlage Wolfschanze? Hitlers Parteipseudonym vor dem Krieg war Herr Wolf. Wolfschanze bedeutet Schanze von Wolf oder Schanze von Hitler. Der Wolf Hitler hat sich hier verschanzt. Zuerst, als Hitler ist hierher gekommen, hier standen nur 30 Gebäude. Weitere 90 Gebäude waren später nachgebaut, als Hitler hier schon wohnte. Bauarbeiter waren aus der Organisation TOD. Das Wort TOD schreibt man T-O-D-T. Und das ist Nachname von diesem Mann hier links, der mit Glatze, Dr. Fritz TOD. Dr. Todt hat hier auch selbst gearbeitet, aber der ist 1942 gestorben und sein Nachfolger war hier der Mann rechts zu sehen, Hitlers Architekt Albert Speer. Also seit 1942, Albert Speer hat schon die Wolfschanze gebaut. Bauarbeiter waren nur Deutsche, nur ausgesuchte Leute, keine Kriegsgefangene und keine Zwangsarbeiter. Ein paar solche Bauarbeiter zeigt dieses Bild. Gibt es eine Legende, die sagt, dass die Bauarbeiter nach der Arbeit hier waren angeblich alle erschossen? Das ist aber nur Legende. Stimmt es nicht? Jetzt stehen wir vor dem Adolf-Hitler-Bunker. Kaum zu glauben, aber der mächtige 9 Meter dicke Betonklotz, der hier steht, obwohl sieht so wie der ganze Bunker aus, das ist aber alles eine Wand. Das ist nur die Frontwand. Drei weitere Wände und die Decke liegen als Betonklotze ringsherum bis 400 Meter, so weit geflogen durch die Sprengung. Hitlerbunker, das waren eigentlich drei Gebäude. Hier ist Rekonstruktion. In der Mitte stand der Luftschutzbunker ohne Fenster. Der ist nur vorne hier zu sehen, also eine Wand ist erhalten geblieben. Also in der Mitte Luftschutzbunker, links und rechts gab es noch zwei zusätzliche Vorgebäude mit den Fenstern. Ein davon ist hier noch erhalten, direkt vor uns. Vorgebäude waren niedriger als Bunker und hatten Fenster. Am Tag saß Hitler gerne in einem von den zwei Vorgebäuden. Jede Nacht hat er doch im Bunker geschlafen. Auf dem Bunkerdach wachsen Bäume. Auf jedem Bunker gab es Bäume. Kanten von den Wänden waren etwa 40 cm höher als Dach. Dort Erde, auf der Erde, kleine Bäume, Sträucher, Gras als Tarnung. Und die beste, zwischen den Bäumen waren überall Tarnnetze aus Draht und künstliche Blätter aus Bakelit. Das war erster Kunststoff damals. Die beste Tarnung, das war der Wald. Im Wald waren hier Bäume. Das ist übrigens für Sie nichts Neues. Meistens im Wald sind Bäume. Aber in diesem Wald waren nicht nur normale Bäume. Hier gab es auch viele außergewöhnliche Bäume. Das waren nämlich künstliche Bäume.
0: Ausführlich ging Herr Stuniak auch auf das Attentat durch Oberstgraf von Stauffenberg am 20.07.1944 ein.
1: Hitler steht hier Nummer 1 in der Mitte. Stauffenberg stellte die Tasche mit der Bombe und unter den Tisch rechts. Kurz danach meldete Stauffenberg, dass er soll dringend telefonieren. Hat die Baracke verlassen, in dieser Richtung zum Auto gegangen, als er vor dem Auto sich befand, seine Bombe in der Baracke explodierte. Er war überzeugt, dass Hitler schon tot ist. Er hat geschafft, noch am selben Tag nach Berlin wiederzukommen, um 23 Uhr verhaftet, kurz nach Mitternacht mit seinem Adjutanten beide erschossen. Als die Bombe explodierte, befanden sich im Konferenzsaal 24 Personen. 4 waren tot. Namen haben wir hier mit Kreuzer bezeichnet. Also General Korten, Oberst Brandt, General Schmund und Stenograf Dr. Berger waren tot. Alle weitere 20 verletzt. Hitler auch verletzt, Trommelfelle hatte er beschädigt und seine rechte Hand blutete. Das Attentat war misslungen. Wieso? Die Tasche mit der Bombe stand auf dem Fußboden hinter dem rechten Sockel. Zwischen der Bombe und Hitler war der massive Sockel, der hat stark Druckwelle gebremst. Dann, im Konferenzsaal gab es 5 Fenster, Druckwelle konnte durch diese entweichen. Und noch was, Stauffenberg hat 2 Bomben vorbereitet, explodierte davon nur eine. Knapp 1 Kilo schwer, die war zu schwach in diesem großen Raum.
2: Das Buch von dem Autor Wolf Schanze und er hat es gleich signiert. Mhm. Ist schon sehr interessant.
3: Mhm. Ja. Magst du die Geschichte?
2: Ja.
3: Und habt ihr das in der Schule schon behandelt?
2: Nee, noch nicht. Teilweise, aber am Anfang der 12. Klasse. Mhm.
3: Ja, dann kannst du ja schon bilden, nicht?
2: Ja. Mal sehen, ob ich einen Vortrag drüber mache. Ja.
3: Gute Idee, ja.
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2: Das Konzert von Josef Haydn, Die Schöpfung, wird am 6. 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Die Solisten kommen von der Kantorei Eisleben und Sangerhausen sowie vom Mitteldeutschen Kammerchor. Zum Tag des offenen Denkmals lädt der Schmidtschacht Helbra am 13. September von 9.30 Uhr bis 16.30 Uhr ein.
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0: Der Gerbstädter Ortsteil Heiligenthal am Morgen des 10. Juli 2018. Ein neuer Tag erwachte in diesem Jahrhundertsommer. Wie bereits seit Wochen werden wieder Sonnenschein und mehr als 30 Grad erwartet. Doch noch sind die Temperaturen angenehm und eine dünne Jacke durchaus angebracht.
1: Wunderschönen guten Morgen. An diesem herrlichen sonnigen Tag wollen wir jetzt in die Masuren starten mit unserem Orchester und